0: Ja, jetzt ist Nationalpark.
1: Oh, ja. Oh, da habt ihr schon das erste Hindernis wieder. Neues.
0: Hüpfenmodus. Aktivieren.
2: Oh, die ist ja auch so besonders.
3: Mama, Hand!

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0: Gut. Achtung, die Äste. Bleiben immer mal in Rucksäcken hängen, dass keiner was ins Gesicht kriegt. Meine Hand ist auch noch da.
1: So, warte ganz kurz.
0: Geht das? Jawohl, super.
1: Schön ein Jahr. Ich muss halt. Rucksack

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8: Also Freunde von uns sagten, wartet mal ab, bis das Kind da ist. Es wird sich alles ändern. Also dieses, es wird sich alles ändern, ja, es wird sich alles ändern. Aber was dieses alles eigentlich bedeutet, merkt man erst, wenn die Kleinen da sind.

0: es war anstrengend und am Ende dann doch sehr flott dafür, dass es erst nicht losgehen wollte.
1: Man hat es einfach nicht realisiert, dass sie gerade vor 2 Sekunden noch im Bauch war und jetzt auf der Brust liegt und schreit und direkt schon Milch sucht. Das war total surreal. Das hat auch wirklich ein paar Tage gedauert, bis ich das verstanden habe, dass sie wirklich jetzt aus mir rauskam sozusagen und dass das jetzt unser Kind ist.
2: Hoffentlich mache ich nichts kaputt. Hoffentlich strampelt sie nicht so viel. Und als die Hebammen dann meinten, ich könnte sie auch anziehen, da war ich auch erstmal so ein bisschen überfordert. Oder ich musste erstmal gucken, wie funktioniert das alles. Es ist alles so klein und man passt dann schon am Anfang auf, auch wenn man eigentlich nichts kaputt machen kann.
1: Ich bin die Melina.
2: Ich bin der Erik.
1: Und das ist die Emma. Ich bin 24.
2: Ich fast 26.
1: Und die Emma ist gerade 8 Wochen. Und wir sind jetzt knapp über ein Jahr zusammen und letztes Jahr nach kurzer Zeit schon schwanger geworden.
2: Und als wäre das noch nicht genug, haben wir uns gedacht, wir kaufen noch ein Haus und renovieren das in Eigenregie.
1: Also zusammen waren wir, ich glaube, 6 Wochen bis zum positiven Test. Nach 4 Wochen waren wir halt im Urlaub. Wir waren in Österreich und vorher noch kurz in Hamburg, so einen Städtetrip machen. Und 2 Wochen später, nach einer Geburtstagsfeier, weil meine Periode überfällig war, habe ich dann morgens verkatert tatsächlich einen Test gemacht. Und der war halt dann direkt dick positiv.
2: Der erste Moment war ganz komisch. Ich hatte 1000 Gedanken im Kopf. Mir sind so viele Gedanken durch den Kopf geschossen, das war wirklich unfassbar. Ich hatte dann auf einmal Panik, so, oh Gott, das Kind ist 18 Jahre lang mal mindestens da, du musst dich drum kümmern, es schreit, es will alles, du musst alles geben, musst gucken, dass dem Kind gut geht. Das war schon im ersten Moment ein kleiner Schock.
1: Ja, die ersten Gedanken waren, ja, scheiße. So schnell war das nicht geplant. Also wir hatten tatsächlich im Urlaub schon drüber gesprochen, ob man sich irgendwann mal Nachwuchs vorstellen kann. Aber haben halt beide gesagt, nicht so schnell. Und dass ich erst mein Studium fertig machen möchte und dann in aller Ruhe gucken. Ja, aber war direkt klar, dass ich das Kind behalte, ob er will oder nicht.
2: Zur Debatte stand überhaupt gar nicht eine Abtreibung. Also wir wollten es auf jeden Fall behalten. Und waren uns dann halt echt schnell einig, dass wir zusammenziehen müssen auch.
1: Ja, zusammengezogen sind wir ja dann.

0: dann halt wegen der Emma sozusagen. Ich wollte nicht so schnell zusammenziehen. Ich habe halt gesagt, wir gucken dann mal in aller Ruhe.
1: Wir haben in Waldkirmes in der Mietwohnung, wo ich schon bereits gewohnt habe, gewohnt zusammen. Und ich war allerdings mit meinen Eltern schon auf der Suche nach einem Haus, schon seit mehreren Jahren.
0: Ich habe dann über eBay Kleinanzeigen hier das Haus gefunden und habe es ihm geschickt. Und dann ging das eigentlich relativ zügig mit einem Besichtigungstermin und dann ja, dem Hauskauf. Das hat halt perfekt gepasst. Also die letzten Wochen waren gerade für den Erik natürlich auch super anstrengend, weil der hier halt von morgens bis abends spät auf der Baustelle war, dass wir das alles schaffen mit dem Umzug. Und für mich war es halt anstrengend, weil ich den ganzen Tag die Emma hatte und dann irgendwie gucken musste, dass ich alles andere nebenbei noch schaffe.

Eigentlich bin ich noch im Wochenbett, aber wir müssen umziehen ins Eigenheim. Und wir müssen eigentlich nur noch so die Möbel dann rüber schaffen, wenn denn der Rohbau mal abgeschlossen ist, weil da fehlt noch ungefähr alles. Also tatsächlich sind wir wach geworden, weil der Erik angerufen worden ist, dass die Handwerker da sind. Das war gegen 8 und dann hat die Emma noch geschlafen. Ich habe in der Zeit geduscht und ja, dann mache ich meistens Frühstück und still dabei schon die erste Runde. Und dann zieht sich das so durch den ganzen Tag, dass wir uns von Stillmahlzeit zu Stillmahlzeit hangeln. Also es ist schon heftig. Ich kann die halt nicht mal jemandem in die Hand drücken, wenn ich mal auf Toilette muss oder so, sondern ich habe die immer dabei. Und das zerrt schon ganz schön. Vor allen Dingen nimmt die auch keinen Schnuller. Wenn sie dann beruhigt werden will, geht's wieder in die Brust. Das ist schon heftig momentan. Ja, also es ist schon super anstrengend. Der Erik hat halt in der ersten Wochenbettwoche soweit alles grob schon mal gepackt gehabt, dass ich nicht so viel machen muss. Aber das, was jetzt noch liegen bleibt, ist halt eine Hand an der Emma. Entweder ist sie in der Wippe, wenn man gleichzeitig wippt, oder halt in der Trage, wo die Hand dann noch dran sein muss, weil sie mit dem Kopf hin und her wackelt. Also es ist schon alles einhändig. Auch gefühlsmäßig hat es mich schon ein bisschen umgehauen zwischendurch, dass ich dann einfach mal hier gesessen habe und geheult habe. Weil es einfach super viel ist, gerade jetzt in den ersten Wochen, wenn sie noch so klein ist, wenn man eh schon so viel mit der zu tun hat und mit der Hormonumstellung dann noch von mir. Also es ist schon heftig. Also zwischen uns als Paar ist im Moment halt auch, der ist mega genervt von der Baustelle, kann ich auch verstehen. Und ich bin da genervt, weil ich den ganzen Tag das Kind hatte und dann zicken wir uns halt auch mal an. Oder ja, der hat dann, wenn er abends heimkommt, die Emma und ich liege dann schon im Bett, um einfach mal 5 Minuten für mich zu haben. Also es bleibt im Moment so ein bisschen auf der Strecke.

0: Sekunde. Hi. Na, Bauleiter? Der Chef schläft. Ja. Ja, gehen wir gerade mal runter gucken.
1: Guck mal hier bei der Eltern. Jetzt noch die Unterverteilung, die müssen wir rausstellen. Was mache ich jetzt noch? Oben die Jungs haben die Heizkörper zugemacht. Dann mache ich noch über den Rollladenkästen die Sachen raus.
0: Ich bin einerseits ein bisschen traurig, dass ich nicht ganz so viel Zeit habe mit der kurzen. Andererseits ist es halt auch so, sobald ich abends heimkomme, also mit das Erste, was ich mache, ich begrüße, ich nehme erstmal die Kleine auf den Arm und sag halt Hallo und guck, wie sie so geht, frag, was sie den Tag über so gemacht haben, die zwei. Ja.

0: Also die Bedenken vom Zeitplan her sind so, es ist recht knapp. Also allzu viel Zeit bleibt mir nicht mehr. Ich bin aber guter Dinge, da meine Freunde mir auch tatkräftig Unterstützung leisten. Gegen entsprechende Entlohnungen in flüssiger Menge. Nee, also die sind wirklich für mich da. Die helfen mir dann auch später. Die haben schon alles Mögliche abgesagt, damit wir hier so gut wie es geht in einer fertigen Wohnung leben können. Andernfalls haben wir uns aber auch schon abgesprochen, dass wir zur Not wirklich nur den Schlafraum erstmal fertig bekommen, dass wir ein ordentliches Bett da stehen haben und die Zeit dann schon mal so überbrücken können.
1: Willst du Windel wechseln?
2: Nein.
1: Warum denn nicht?
2: Ich hab zu tun.
1: Also es ärgert schon manchmal, dass, weiß ich nicht, wenn ich mal keine Lust habe, Windel zu wechseln, dass er es dann in dem Moment nicht macht oder nicht. Ja, Windel wechseln ist eh so ein Ding. Das ist schon, oder baden oder sowas, das mache ich halt meistens auch dann alleine, weil bis der nach Hause kommt, brauche ich ja auch nicht mehr baden. Das ist schon manchmal ein bisschen nervig, aber ist halt im Moment. Kann es eh nicht ändern. Du viel
3: Fragen. Hallo.
1: Also ich finde Wickeln auf der Baustelle jetzt gar nicht so schlimm, weil wenn ich unterwegs bin, muss ich ja sowieso auch irgendwo an. Oh.
3: Ja.
1: Ja. Wenn ich unterwegs bin, muss ich ja auch im Auto oder so wickeln, von daher ist es Matte drunter und dann ist gut. So. Und so.
0: Einen gewissen Druck habe ich, weil ich ja zum Ende des Monats die Mietwohnung schon gekündigt habe und ich will ja auch zeitnah hier rein, deswegen muss ich gucken, dass ich organisatorisch alles so weit regel, dass das läuft. Und ich bin wirklich froh, dass ich hier den Monat Elternzeit habe und Zeit habe, hier das Haus zu renovieren.
1: Wir ziehen tatsächlich ohne Umzugsunternehmen um. Also Erik macht das mit Freunden und halt ich mache so viel, wie ich kann und darf. Und ja, wird halt anstrengend.
4: Zu Hause ist, wo der Schlüssel passt. Ich geb drauf Acht, dass du immer einen bei dir hast. Ich bin für dich da.
0: Emotional ist es halt so, ich habe immer ein gewisses Puffer gehabt an Geld. Und das ist jetzt eigentlich so das allererste Mal, dass ich sage, okay, das Konto war komplett leergeräumt. Also da habe ich schon ein mulmiges Gefühl. Deswegen haben wir jetzt auch gesagt, wir müssen jetzt einen Baustopp machen. Erstens, weil wir kein Geld mehr haben. Und zweitens muss jetzt erstmal ein bisschen Puffer wieder angeschafft werden.
5: Sie macht den Ultraschall, du stehst daneben und dann kommt von der Frauenärztin nur so, ja, ja, sind ja zwei, das wissen Sie ja. Und wir gucken uns an, ja, zwei, okay.
6: Es hat mich sehr überrascht, dass die Geburt sich dann doch so krass auf unsere Beziehung ausgewirkt hat.
7: Wie leider viele Abende müssen wir drei den alleine heute meistern.
5: Also wenn es so bleibt, so kann ich nicht, so geht es für mich nicht weiter.
8: Ich bin Sabrina.
9: Ich bin Saskia. Henry und Theo sind jetzt 5 Monate alt. Wir wohnen in Wanfried-Altenburschla.
8: Heute ist ein guter Tag. Die Kinder sind fröhlich und vergnügt auf der Krabbeldecke.
10: Was ist das? Guck mal da. Guck mal.

0: Henry ist unser Zweitgeborener. Also wir haben einen Spitznamen für ihn. Wir nennen ihn Happy Henry. Und das passt auch eindeutig zu ihm. Er lacht, er ist fröhlich, wenn er aufwacht. Er ist nicht irgendwie schlecht gelaunt, sondern eigentlich empfängt er uns immer mit einem Lachen. Es hat lange gedauert, bis wir tatsächlich so ein bisschen Babyspeck an ihn rangefüttert hatten. Er ist unser Turner, hatte zwei Knoten in der Nabelschnur und wir sind total glücklich, dass das alles so gut gegangen ist bei der Geburt.
1: Also wenn ich dran denke, ja, beschreib mal deine Kinder, dann wird's mir total warm ums Herz. Theo ist so ein richtiges kleines Plappermaul. Das ist faszinierend. Also was bei Henry so ist, so mit dieser Bewegung und so agil, das macht er mit dem Mund irgendwie. Ich habe jetzt auch mal gesagt, er redet schon richtig. Er sagt auch manchmal Henry. Also für uns hört sich das so an. Das macht einfach Spaß.

0: Und jetzt noch mal Konzentration.
1: Er ist vor allen Dingen auch so ein bisschen empfindlicher. Wenn der Henry ihn tatsächlich mal so ein bisschen von der Seite knufft, kann es tatsächlich passieren, dass er anfängt zu weinen. Und er ist ziemlich schreckhaft. Der Henry liegt neben ihm, niest. Und Theo erschreckt sich ganz fürchterlich und fängt ganz fürchterlich an zu weinen. Beruhigt sich dann aber genauso schnell auch wieder. Er ist eigentlich so ein bisschen das Ebenbild von Saskia, könnte man fast sagen. Also eher erst so abwartend, erst mal gucken, was entwickelt sich, was passiert. Und reagiert dann darauf.
2: Für dich.

0: Na siehste, gucke mal.
1: Das ist einfach großes, großes Glück, großes Geschenk gewesen, großer Segen, der uns da zuteil wurde und nicht selbstverständlich. Und jedes Mal, wenn ich unsere Kinder angucke, denke ich mir so, krass, dass das geklappt hat, dass wir da so beschenkt worden sind.
2: Ja,
1: da könnte ich prompt losholen. Ich bin Pfarrerin hier in Altenburschler seit 2 Jahren und 4 Monaten. Ich bin nach Altenburschler gekommen, weil ich Saskia geheiratet habe und Saskia ist hier in Altenburschler groß geworden. Eigentlich komme ich aus Niedersachsen, bin Dorfpflanze, jedenfalls bis zu meinem 19. Lebensjahr. Dann bin ich nach Berlin gegangen, habe dort studiert, habe da sehr gerne gelebt, habe die Großstadtluft geschnuppert und bin dann zurück aufs Dorf gekommen. Hier ist der Zusammenhalt der Menschen, die hier wohnen, ein total starker. Und man kann zu jedem kommen und sagen, hier, ich brauche mal gerade eine helfende Hand. Ist überhaupt gar kein Problem.
2: Ja, ich bin hier in Altenburschler aufgewachsen und ziemlich ja, so mit meiner Heimat verbunden. Also immer, wenn es mich mal für Momente irgendwie rausgetragen hat, ja, zog es mich doch immer ganz schnell wieder hierher. Umso glücklicher bin ich, dass ich Sabrina gefunden habe, die so offen Neuem gegenüber ist und sich hier so schnell auch eingefunden hat und wir hier unser gemeinsames Leben haben. Und ich bin hier im Kindergarten auch tätig, also wirklich direkt um die

0: haben, welche Möglichkeiten haben wir als Frauenpaar. Ja, und dann haben wir uns halt Informationen eingeholt und dann fand auch schon bald ein erstes Gespräch in der Kinderwunschklinik statt.
1: Also wir haben ja unsere Kinder durch eine Samenspende bekommen, durch eine anonyme Samenspende über eine Samenbank. Auch wenn wir den nicht kennen, hat der einen ganz wichtigen Teil und auch einen ganz wichtigen Part in unserer Familie, weil er uns eben diese Kinder mitgeschenkt hat. Ja, ich meine, er hat da wahrscheinlich für die Spende auch Geld gekriegt, aber halt diese Entscheidung, ich gebe einen Teil von mir für mich fremde Menschen, damit die ihren Wunsch erfüllen können und großes Glück finden, das finde ich großartig und ich bin ihm auch ewig dankbar, diesen Menschen.
2: Da ich 2 Jahre älter bin, haben wir uns einfach dazu entschlossen, dass ich den ersten Schritt mache und wir gucken, klappt es bei mir.
1: Der Weg war schwierig, weil nicht jede Klinik tatsächlich auch die Frauenpaare behandelt. Da braucht man tatsächlich einen Arzt, der sagt, ich behandle euch. Und nicht jede künstliche Befruchtung, auch wenn sie unter den besten Voraussetzungen geschieht, führt tatsächlich zu einer Schwangerschaft. Dazu kommt, dass wir als Frauenpaar keine Unterstützung von der Krankenkasse bekommen haben, obwohl wir Beitrag zahlen sind, so wie alle anderen, aber das Solidaritätsprinzip ist da bei uns nicht greifend. Das heißt, wir haben von Anfang an alles selbst bezahlt.
2: Bei der IVF werden die Eizellen unter Vollnarkose entnommen und nach 2, 3 Tagen dann wieder zurückgesetzt.
0: Also schon ein bisschen größerer Eingriff und das hat dann halt beim ersten Mal geklappt.
1: Und sie war am Telefon und ich habe es ja im Grunde nur so mir erschlossen aus dem, was gesagt wurde und habe gedacht, jetzt hat es geklappt. Jetzt hat es tatsächlich, weiß ich nicht, jetzt haben wir tatsächlich dieses große Glück. Das Problem ist, dass in dem Moment dieses Glück da ist und dann sind es ja 40 Wochen bis zur Geburt und da kann sonst was passieren.
3: Umso größer war dann doch der Schock, als ich in der 26. Schwangerschaftswoche bei meiner Frauenärztin war, eigentlich zu einer Routineuntersuchung. Und sich da dann doch Komplikationen rausstellten.
2: Dass der Gebärmutterhals verkürzt war.
3: Und ich gar nicht mehr nach Hause konnte, von meiner Frauenärztin direkt in die Uniklinik nach Göttingen musste. Insgesamt verbrachte ich dann da 12 Wochen, bis zum Tag der Geburt.
4: Letzten Endes ist es dann so gekommen, wie es gekommen ist. Und damit müssen wir jetzt umgehen und vor allen Dingen uns auf den Aspekt fokussieren, dass alle drei gut hindurchgekommen sind. Alle drei haben es gut weggesteckt, haben es überlebt und wir haben gesunde, glückliche Kinder bekommen.
1: Ich erinnere mich, als wir aus der Kinderklinik entlassen wurden, das war Anfang Dezember, ein Samstag. Und wir haben dann oben gesessen im Kinderzimmer auf dem Sofa und ich hatte beide auf der Brust, beide im Arm, ein links, ein rechts, eine Decke drüber und hatte die Köpfchen hier so auf der Schulter liegen und die haben geschlafen ganz selig und irgendwie war so dieses, der erste Moment zu Hause, ankommen, beide Kinder und dieser lang gehegte Wunsch und Traum, Mutter zu sein, der ist da in Erfüllung gegangen.
0: Ich musste mich definitiv nach diesen 3 Monaten erstmal zu Hause selber wieder reinfinden und dann war ja komplett alles neu. Also das, ja, ist ein krasses Gefühl, irgendwie morgens zu gehen und nach 3 Monaten und einer Jahreszeit später wieder nach Hause zu kommen.
4: Und zwar zu viert.
0: Und dann zu viert zu sein. Also ich war sehr gestresst am Anfang und hatte das Gefühl, ja, ich muss hier immer sauber machen, ich muss noch aufräumen, ich muss dies noch machen, jenes noch machen.
4: Ich meine, du bist aber auch ein Mensch, der es dann auch gerne so hätte, wie du es machst eben. Also du machst Sachen und nur so ist es dann auch ordentlich gemacht. Mir Aufgaben zu übertragen, fällt dir auch schwer. Und dann zu sagen, so wie ich es mache, ist es dann gut.
0: Das war in der ersten Zeit, in den ersten Wochen wirklich extrem.
1: Ja, meine Angst war tatsächlich, überstehen wir das? Manchmal so abends alleine im Bett liegend und irgendwie grübelnd.
0: Dann hat es halt schon, kann man sagen, richtig geknallt. Ja. Dann sind viele Tränen geflossen.
1: Meine größte Angst war, dass sie die Kinder nimmt und geht.

0: Zusammen wohnen wir in Frankfurt. Und wir sind die Familie Lüthers.
1: Ja, wie das so ist. Wir waren mit dem Kleinen raus aus dem Krankenhaus, ins Auto rein, sind hier angekommen. Alles wunderbar, es hat er sehr gut gemacht, die Fahrt nach Hause. Ja, schwierig wurde es dann tatsächlich dann am Abend, weil man ist dann ganz alleine mit so einem Neugeborenen. Und er wollte halt natürlich nicht schlafen und fing wirklich fürchterlich an zu schreien. Und es hat alles irgendwie nicht funktioniert mit Stillen, mit Schuppeln, mit Tragen. Ja, also es führte regelrecht zur Kernschmelze. Aber sie hatte die richtige Eingebung und kam zurück und hat ihn dann am Ende auf den Bauch gelegt und dann auf einmal hat er geschlafen und alles war fein.

0: Ich bin flexibel organisiert.
1: Ja, das hast du schön ausgedrückt. Hi, wir sind Sarah.
2: Sebastian.
1: Und das ist Max.
3: Und Max ist 9 Monate alt.

0: Jetzt war ich 9 Monate in Elternzeit und Basti und ich machen quasi gerade einen Rollentausch.
1: Fühlt sich auch gut an, wieder arbeiten zu gehen. Und ich freue mich richtig darüber, dass da jetzt noch so, also so die alte Sarah wieder ein bisschen mehr präsenter wird.
2: Ich muss mich aber erst dran gewöhnen. Ich mache noch nicht alles richtig, glaube ich. Noch in der Anlernphase. Ja klar, die ganzen Sachen jetzt im Alltag, da muss ich mich natürlich wieder dran gewöhnen, nachdem ich jetzt erstmal 8 Stunden gearbeitet habe, die letzten 6 Monate. Und ja, jetzt wieder umgewöhnen und Zeit mit der Familie verbringen ganz viel, das ist natürlich auch wieder schön. Wir haben uns in Hamburg kennengelernt, ganz klassisch, unromantisch, über eine einschlägige Handy-App, haben uns damals getroffen.
1: Tatsächlich meinte meine damalige Teamleitung, sie sucht mir jetzt mal einen anständigen Typen und hat ihn gematcht. Und sie hat ihn dann gefunden und das Profil sprach sie sehr an.
2: Und die Kollegin.
1: Die Kollegin und sagte dann so, und mit dem triffst du dich. An einem Obststand. Ganz das erste Mal gesehen.
2: Genau. Und ja, es war relativ schnell klar,
1: dass
2: das ganz gut passt. Ja, und dann ja, tatsächlich relativ schnell, nach einem halben Jahr oder so, sind wir schon zusammengezogen in Hamburg, in unserer kleinen Wohnung, 50 Quadratmeter.
1: Altbau.
2: Fetter Stock, viel Schleppen.
1: Aber es war schön. Jo. Wir haben es uns gemütlich gemacht und genau. Ich habe die Wohnung das erste Mal gesehen und dachte mir, den kann ich nicht gehen lassen. Die Wohnung ist so schön. Nein,
2: danke.
1: Spaß.
2: Ja, genau. Genau. Ja, und 5 Jahre später haben wir dann tatsächlich hier in Frankfurt auch geheiratet.
1: Ja.
2: Am Römer.

0: Gute an Sebastian ist halt, dass er manchmal sehr unbedacht ist in vielen Sachen, wo ich vielleicht ein bisschen strenger drauf achte. Was ihm natürlich viel unbekümmerter an manchen. Also ich bin da manchmal sehr verbissen und sehe das sehr protokollarisch eng. Und er ist da, geht viel lockerer an die Sachen ran.
1: Max, Schätzchen, guck mal. Max, oh nein. Das gibt Ärger von der Mama. Uiuiuiui. Ohne Lätzchen. Das ist natürlich ein Anfängerfehler. Ja, den habe ich vergessen. Jetzt ist auch egal. Dein Pullichen war heute Morgen auch schon ein bisschen dreckig. Max, Max.
0: Ich muss mir abgeben. Das ist so mein Punkt für mich, den ich halt auch noch lernen muss. Also jetzt gerade auch so Kontrolle abgeben über den Kleinen. Ich meine, wir waren jetzt 9 Monate 24/7 zusammen. Und
1: komm mal hier, guck mal.
0: Ja, es fällt mir dann doch schwer, so ein bisschen ihn dann so komplett Basti zu überlassen. Man greift dann doch immer kontrollierend manchmal ein.

0: es ist ja noch kein Meister vom Himmel gefallen. Und vielleicht müssen wir viel mehr voneinander lernen in diesem Punkt, dass ich ein bisschen lockerer werde, er aber auf manchen Punkten ein bisschen mehr ein Auge oder mehr Wert legt. Ja, das ist die Erinnerungskiste, wo wir so die schönsten Sachen, die ersten Sachen von Max aufbewahren. Wir haben zum Beispiel seinen ersten Body, den haben wir extra gekauft für das Announcing, was wir bei Freunden und der Familie gemacht haben. Den hat er auch auf den ersten Fotos angehabt. Wir haben hier eine selbstgenähte Hose von unserer Nachbarin. Die hat er zur Geburt oder geschenkt bekommen von ihr.
1: Guck mal.
2: Guck mal.
1: Ganz toll.
0: Basti hat Max drüben am Wickelbereich fertig gemacht, sauber gemacht. Und ich stehe nur in der Tür vom Wohnzimmer und sehe nur, wie es im hohen Strahl, wie Max da Pipi macht. Und ich musste so lachen. Es war so eine lustige Situation einfach, wie der Max dann da lag und im hohen Strahl den Papa angepullert hat. Kann sich gar nicht mehr dran erinnern. Wenn er aus tiefstem Herzen lacht und einen anstrahlt, er kann wirklich so lieb gucken und strahlt einen an, da geht einem das Herz auf. Teilweise ist Sebastian so ein bisschen unorganisiert. So dieses, ja gut, wir sind jetzt mal mit Freunden verabredet. Ja, wann denn? Ja, wie denn? Ja, wo denn? Also es ist besser geworden in den letzten Jahren, aber Kalender pflegen, so, wenn man irgendwie Termine abspricht, dann fiel ein, da bin ich ja unterwegs, okay. Und
3: ich bin flexibel organisiert.
0: Ja, das hast du schön ausgedrückt.
3: Alexa, Arbeitsplatz einschalten. Und ich bin nicht organisiert.

0: Also es tut gut, sich diese bewussten Auszeiten zu nehmen und auch was für sich zu tun und nicht irgendwie unterwegs sein im Auftrag der Familie. Ich gehe dann jetzt.
1: Dann viel Spaß.
0: Dankeschön, ihr zwei. Tschüss. Mua. Tschüss.
1: Tschüss.
0: Tschüss, tschüss.
1: Wann kommst du wieder?
0: Ich denke mal so gegen 9. Es ist eher die Situation nicht kontrollieren zu können. Ja, ich war mit den Gedanken natürlich sehr oft bei Basti und Max und habe mich gefragt, ob Max weint oder ob Basti mit der Situation klarkommt.
2: Hallo, ich melde mich aus dem Krankenhaus. Ich hatte heute einen starken, akuten Blutverlust. Meine Tochter, die Isabella, die stand vor mir und hat gesagt, Mama, hast du Aua, hast du Aua? Sodass wir den Krankenwagen rufen mussten. Der hat mich liegend mit Tatütata abtransportiert, ab nach Lich, wieder in die Klinik zurück.
3: Ich weiß auch, dass es gefährlich sein kann, ja, in dem Moment. Ich war nur froh, dass der Krankenwagen dann schnell da war.

0: Sekundenglück. Am Anfang hatte ich Angst, hat man beide Kinder wirklich gleich lieb, weil man ja schon die ganze Liebe der ersten Tochter schenkt. Und dann denke ich, das kann man eigentlich gar nicht noch mal fühlen. Aber sobald das Kind auf der Welt ist, einem auf der Brust liegt. Und du denkst,
1: alles schwappt dir über. Ich habe nur gedacht, endlich bist du da und schön, dass du bei uns bist. Das war einfach traumhaft.

0: Ich bin Ricarda, Gesundheits- und Krankenschwester, studiert und arbeite in der Vitus-Klinik in Gießen, bin 33 Jahre alt und wohne hier in Grünberg. Kleiner Ortsteil heißt Habach, lebe ich mit meinem Mann zusammen. Wir lieben viele Menschen um uns herum und wir verbringen unsere Zeiten auch meistens draußen mit Freunden, Familie. Das ist so das, was uns verbindet, auch Philipp und mich.
1: Philipp Carvalho ist mein Name, ich bin 45 Jahre alt und arbeite auch als Krankenpfleger. Wir haben uns quasi so einen Traum erfüllt.
0: Wir haben letztes Jahr ein größeres Anwesen hier in Habach gekauft. Es umfasst 3.500 Quadratmeter mit Scheunen und riesen Grünfläche und Garten. Es ist mega viel Arbeit, es ist auch noch lange nicht fertig. Wir wollen noch Hühner und Hähnchen halten, da müssen wir noch ein paar bauliche Maßnahmen durchführen. Aber alles Step by Step. Also wenn ich mich selbst beschreiben müsste, ich bin eigentlich so, nee, ich bin nicht so ein stiller Mensch. Ich bin ein bisschen hektisch, stressig, aber ich brauche das auch so ein bisschen. Also mir wird es auch schnell langweilig. Deswegen hier unser Grundstück. Es ist viel Arbeit, aber das nervt mich so selbst gerade, dass ich nicht konnte, wie ich eigentlich wollte. Weil es ist jetzt auch Frühjahr, ich habe meinen Gatten draußen, der verwuchert. Das ist unmöglich, das nervt mich alles, dass ich das nicht alles so machen kann, wie ich es gerne hätte.
1: Wir verbringen ja den Tag hier meistens auf dem Hof, gerade bei schönem Wetter. Und dann grillen wir meistens zusammen. Meine Schwiegermutter kommt dann auch mal mit dazu. Oft essen sie auch mit uns. Die Isabella spielt ja hinten in der Matschküche ganz gern. Und dann spielt sie auch mal mit. Ja, und auf der anderen Seite ist unsere kleine Gartenhütte, wo oft Fußball läuft, wenn es mal Fußball live gibt. Sitzen wir dann auch mal draußen und trinken Bier zusammen und gucken Fußball.
2: Da ist er. Komm schon.
0: Lach mal. Ich bin jetzt seit 5 Tagen zu Hause aus dem Krankenhaus. Ich fühle mich schon noch ziemlich angeschlagen. Mir war es ich hatte ständig Schwindel. Ich war gestern noch mal beim Frauenarzt und habe meinen Eisenwert kontrollieren lassen. Der ist grenzwertig. Ich nehme jetzt ein bisschen Eisen, vielleicht wird es ein bisschen besser. Natürlich noch die mit Geburtsverletzungen zu kämpfen und wo ich mich noch viel ausruhe. Ja, das sind so diese Mitprobleme, die da kommen mit dem Stillen. Das ist jetzt auch noch relativ am Anfang. Von den Schmerzen geht's her, aber ich habe einen starken Milcheinschuss und so eine Überproduktion eigentlich. Und ja, das ist dann auch manchmal ein bisschen schwierig. Ich hoffe, das pendelt sich aber jetzt die Tage ein. Hallo, ich melde mich aus dem Krankenhaus. Ich hatte heute einen starken, akuten Blutverlust. Es ist geflossen wie Pipi. Meine Tochter, die Isabella, die stand vor mir und hat gesagt, Mama, hast du Aua, hast du Aua? Auf dem Klo, es hat nicht aufgehört zu fließen. Das war ziemlich heftig, sodass wir den Krankenwagen rufen mussten. Der hat mich liegend mit Tatütata abtransportiert, ab nach Lich, wieder in die Klinik zurück. Dort wurde ich notoperiert, meine erste OP als Krankenschwester. Panische Angst.
3: Also ich hatte große Angst, muss ich sagen. Also ich habe versucht, da irgendwie nüchtern zu bleiben, zu sagen, naja, es ist klar, es ist, was es jetzt ist. Sie hat ja sehr doll geblutet und ich wollte, dass es so natürlich nicht so schlimm ist, aber ich weiß auch, dass es gefährlich sein kann, ja, in dem Moment. Ich war nur froh, dass der Krankenwagen dann schnell da war.
0: Ich hatte aber trotzdem in dem Moment nicht an mich gedacht. Ich hatte nur Angst wegen ihr, weil ich sie nicht stillen kann in dem Moment. Wie kommt sie irgendwie an Nahrung? Das Kind verhungert. Und da musste ich halt an die Große denken, weil die hat überhaupt gar kein Fläschchen angenommen. Und wir haben auch gar nichts zu Hause. Ja, und wie die dann kamen mit Blaulicht und Sirene, dann dachte ich, okay, ist irgendwie doch akut, ne? Und meine Mutter hatte dann nur gefragt, schwebt meine Tochter in Lebensgefahr? Und das haben sie nicht beantwortet.
4: Wir gucken, ob's super.
5: Wir sind schon mittendrin in den Taufvorbereitungen. Wir werden unsere Kinder taufen, freuen uns da schon sehr drauf.
6: Da sind wir natürlich aufgeregt. Das sind immer eine Situation, wo auch Spannungen in der Luft liegen.
5: Berufsbedingt habe ich relativ viel zu tun, aber die Zeit habe ich mir freigeräumt. Aber die große Unbekannte ist tatsächlich Corona. Und wird die Familie so kommen können, wie wir sie eingeladen haben, werden wir fit sein. Derweil verbringe ich meine Zeit damit, Liedblätter zu falten. Ich habe gestern 100 Stück ausgedrückt und irgendjemand hat schon hier fleißig vorgefaltet. Und die restlichen mache ich jetzt.
6: Und da hoffe ich natürlich, dass das alles reibungslos abläuft und wir uns da irgendwie nicht in die Haare kriegen wegen Kleinigkeiten. Sabrina,
7: ja, soll ich das hier zusammenmixen?
6: Du müsstest noch mal ein Lätzchen gerade oben holen. So, und das ist dann halt schade, wenn man dann manchmal immer wieder sagen muss, ach, könntest du denn oder kannst du mir da noch mal helfen oder hier müsste das noch gemacht werden. Immer so, ja, so sie da drauf auf so Sachen so stupsen.
8: Soll ich schon mal die Flasche warm machen?
4: Ja, gleich. Ich habe ja schon alles soweit vorbereitet, muss nur noch Wasser drauf.
9: Wer ist denn da? Ist das der Theo?
5: Beide müssen einfach lernen, mit den Macken der jeweils anderen klarzukommen und dann nicht vielleicht jedes bisschen dann zum Anlass zu nehmen, großen Streit vom Zaun zu brechen, sondern einfach drüber hinweg zu gucken, ich genauso, ne? Und zu sagen, okay, runterschlucken, das ist jetzt so. Und dann kommen wir da gut miteinander klar und durch und ja, ein bisschen gnädig, wir beide miteinander. Und die andere so lassen, wie sie eben ist.
9: Uns gibt es gerade nicht so richtig gute Nachrichten. Saskia und ich sind seit heute früh beide
5: positiv. Es war in einem Spielkreis, in einem Spieltreff, wo ein Baby dabei war, was leider Corona-positiv war, was aber keiner wusste. Und das hat mit meinem Sohn Henry das Spielzeug geteilt und als dann die Mutter uns am Tag drauf informierte, dass das Kind leider positiv sei, da haben Saskia und ihr schon gesagt, okay, der Kelch wird an uns nicht vorbeigehen.
9: Achtung, ja, mach mal den Mund groß auf. Super machst du das. Super. Gut gemacht.
6: Anfang muss ich eingestehen, hatte ich wirklich auch Angst. Ich so, oh Gott, wenn wir jetzt wirklich hier 2 Wochen rund um die Uhr und keinen anderen Kontakt haben und auch ja nicht raus können, außer in den Garten, wie wird das?
9: Der Theo ist jetzt auch positiv. Es läuft noch durch, aber man sieht es jetzt schon. Ein zweiter Strich. Und es geht ihm gar nicht gut. Er hat heute Nacht über 40 Fieber. Ja, wir haben zwar was, was Fieber senkt, aber so richtig.
10: Kommt gleich, die telefoniert.

0: Er schnappt, was er kriegt.
1: Wenn es mir nicht gut geht, hat Saskia die Kinder genommen und umgekehrt. Und wir haben uns echt in den 14 Tagen nicht gestritten, sondern eher im Gegenteil. Wir sind wieder sehr zusammengekommen und haben uns zusammengefunden.
2: Wir haben da schon ziemlich gebibbert. Das ist jetzt genau 2 Wochen her. Und aus unserem Umfeld, auch Familie, die es hatten, war es immer so, oh, wir sind jetzt hier schon 10 Tage positiv und der 12. Tag. Und dann haben wir natürlich gedacht, oh, das wird eine knappe Nummer mit der Taufe. Und toi, toi, toi. Gestern ist der Theo dann auch als letzter wieder negativ gewesen.

Wir feiern heute Taufe. Und wir haben es tatsächlich geschafft, wieder negativ zu werden.

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1: Taufe ist ja nur einmal im Leben, das ist unwiederbringbar. Wer getauft ist, ist getauft. Egal ob evangelisch oder katholisch und sie dann später konvertieren oder eben nicht. Taufe ist nur einmal. Und da hat es für mich eine ganz wahnsinnig wichtige Bedeutung, dass wir das gemeinsam feiern und tatsächlich auch mit Familie feiern. Ich hätte es gerne noch größer gemacht, das ging Corona-bedingt nicht. Ich habe die Gemeinde eingeladen und ich hoffe, sie kommen zahlreich und feiern das einfach mit und freuen sich mit uns, dass da einfach zwei Menschen, Kinder auf dieser Welt mehr sind.
2: Froh darüber taufen wir heute Theo und Henry, die am 18. November letzten Jahres in Göttingen geboren wurden.
3: Sie freuen sich ja alle über Theo und Henry und dann ist es so was Gemeinsames und sie werden auch in diese Gemeinschaft ja jetzt aufgenommen, der Kirche, und ja, ist ein Gänsehautmoment für mich auf alle Fälle.
4: So, Theo, Gott bewahre dich mit seiner Gnade zum ewigen Leben. Und der liebende und liebevolle Gott, der dich von Neuem geboren hat durch das Wasser und den Heiligen Geist, der sei mit dir in allem, was du tust.
5: Wir dürfen uns jetzt einmal nach vorne kommen. Ja, vielleicht geht er doch danach mal. Ich habe ein bisschen was über Geschenke erzählt.
4: Henry, im Auftrag Jesu Christi taufe ich dich im Namen Gottes des Vaters und des Sohnes und des Heiligen Geistes. Gott bewahre dich mit seiner Gnade zum ewigen Leben. So spricht Gott, fürchte dich nicht, denn ich habe dich befreit.
1: Der schönste Moment ist der Segen. Der Segen, den es zu Anfang gab, über der Stirn und über dem Herzen. Und dann tatsächlich das Wasser über den Köpfen der Kinder. Und einfach so dieser, den Moment gibt es nur einmal. Wenn

teilweise hatte ich so, ich muss mich kneifen, dass ich jetzt hier als Taufmutter letztendlich sitze, ne? Und nicht bei einer Taufe dabei bin, sondern wir sind sozusagen die Hauptdarsteller jetzt.

0: Ich würde sagen, dass wir uns gefunden haben. Und in den Aufgaben auch tatsächlich eine Aufgabenverteilung gefunden haben. Wir hatten uns auch Beratung geholt. Kann man ja auch ganz ehrlich sagen. Wir hatten jeweils eine Beratungsstunde, hatten ein bisschen Unterstützung. Einfach auch, dass jemand auf der anderen Seite sitzt, uns reflektiert und nochmal sagt, so und so, könnte vielleicht eine Hilfestellung sein.
1: Einfach Sachen mal loszuwerden an jemanden, der nicht selber mit drin steckt in Konstrukt Familie etc., sondern eine außenstehende Person, der ich einfach mal bestimmte Sachen sagen kann, dass ich manchmal so denke, oh, da hätte ich doch ein bisschen mehr Unterstützung mir gewünscht und ja, so bestimmte Sachen einfach mal von der Seele zu reden.
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0: Ich habe für mich vor allen Dingen gelernt, dass es bei mir ganz wichtig ist, dass ich tatsächlich auch abgeben kann und sagen kann, du machst das jetzt und ich weiß, du machst es gut und du machst, ja, du erfüllst die Aufgaben, du kommst dir nach, du brauchst mich in diesem Moment nicht und wenn du mich brauchst, dann weiß ich, dass du mich rufst. Das war was für mich wichtig war, zu sagen, du hast eine wunderbare Frau und die ist da total, ja, die macht das, die kann das, du kannst das.
1: Da haben wir auch unseren Weg gefunden, wie wir drei das dann eben in so Momenten hinbekommen, dass es klappt. Und klar wird da geweint und gibt Tränen, aber ja, das ist ja natürlich. Ja, so Gott will. Klar, der Plan ist das.
0: Ich hab dir die Treue geschworen.
3: Ja, alles gut.
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3: Das ist warm.
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3: Ja, Paarzeit ist im Moment gar nicht. Also wir versuchen zwar, die Emma dann abends schon ins Bett zu bringen, wenn sie eingeschlafen ist, aber ich bin dann meistens total platt.
4: Also die Arbeit im Haus muss fertig werden, weil die bleibt an mir hängen.

0: bin Erik.
1: Ich bin die Melina.
0: Das ist unsere 8 Wochen alte Tochter, die Emma. Und wir wohnen jetzt seit circa 2 Wochen in unserem Eigenheim.
1: Es gibt noch einiges zu tun, aber wir fühlen uns trotzdem schon wie zu Hause. Heute ist Samstag, Wochenende. Der Erik ist zu Hause und dann können wir ganz viel Familienzeit genießen, mit der Emma ein bisschen uns beschäftigen und eine große Runde spazieren gehen bei dem schönen Wetter.

0: Ja, der Umzug war etwas verspätet. Wir waren, glaube ich, 3 Tage länger in der Wohnung. Und dann hat der Erik angefangen, nach und nach die Sachen hier rüber zu bringen. Und dann haben wir hier in der totalen Baustelle, sag ich mal, geschlafen zwischen Kisten. Und dann sind die Emma und ich montags, glaube ich, rübergefahren und haben noch mal Grundreinigung in der Wohnung gemacht. Und dann erst hier angefangen, Kisten auszuräumen.
1: Also die letzten Wochen waren für mich nochmal richtig anstrengend, weil ich einfach auch diesen zeitlichen Druck hatte.
0: Und Familienzeit war halt dann nur spät abends, wenn. Und meistens ist es dann so, dass der Erik dann schon auf dem Sofa eingeschlafen ist. Und dann hatte der halt ein Stündchen mit der Emma. Und die braucht halt noch viel Mama, gerade durchs Stillen. Ja.
2: Ich muss erst mal gucken.
3: Oh, komm ich
2: nicht
3: mehr.
2: Nicht mit auf die Meide.
1: Ich denke halt, ich renoviere das Haus ja aus einem bestimmten Grund. Und zwar, dass wir hier als Familie leben können. Im Hinblick auch darauf, dass die Emma das vielleicht später erbt, ob allein oder mit einem Geschwisterchen, ganz egal. Aber ein gewisser Gegenwert ist da. Und ich denke mal, wenn sie halt älter wird, wird sie verstehen, warum das so war. Und klar ist die erste Zeit wichtig. Deswegen habe ich mir auch trotzdem nach einem ganzen Arbeitstag hier im Haus immer noch mal die Zeit genommen und mit ihr gespielt, geschmust, sonst was gemacht. Aber ja. Und schon mal Globus, Bauhaus, Mediamarkt. 120,93. Mit dem Hauskauf muss ich ganz ehrlich sagen, das wäre überhaupt nicht gegangen mit dem Startkapital meiner Eltern, die ja hier mit einziehen. Ich habe die Restkreditsumme finanziert, ganz allein auf mich, einfach weil ich gesagt habe, okay, es muss auch mit einem Gehalt später funktionieren. Es kann immer sein, dass jemand mal seinen Job verliert, auch wenn man es nicht hoffen will.
0: Ob wir das gut hinkriegen mit allem, weil der Erik ja als Mechatroniker arbeitet in der Optikbranche und ich studiere halt Erziehungswissenschaften noch in Gießen.
1: Und mit dem Betrag, den ich mir sonst noch auf die Seite gelegt hatte, den habe ich halt hier investiert für diverse Umbauarbeiten oder Erneuerungen. Ja, und jetzt sind wir so weit, dass wir kein Geld mehr haben. Das heißt, Baustopp. Weiter geht's nicht.
0: Ist halt finanziell überhaupt nicht stemmbar, gerade im Moment nicht, wo alles teurer wird. Und wenn man nur Alleinverdiener ist, wie es der Erik halt ist, weil ich verdiene ja nichts außer mein Elterngeld, dann ist es halt noch mal schwieriger. Willst du es wissen?
1: Ich hab schon gelesen.
0: 7.296,46 €.
1: Das erklärt auch mein leeres Konto.
4: Gut, emotional ist es halt so, ich habe immer ein gewisses Puffer gehabt an Geld. Und das ist jetzt eigentlich so das allererste Mal, dass ich sage, okay, das Konto war komplett leergeräumt. Das ist schon ein komisches Gefühl, gerade wir haben ja beide Autos, also wenn jetzt irgendwas dran sein sollte. Das kann ja auch immer ganz schnell teuer werden. Also da habe ich schon ein mulmiges Gefühl. Deswegen haben wir jetzt auch gesagt, wir müssen jetzt einen Baustopp machen. Erstens, weil wir kein Geld mehr haben. Und zweitens muss jetzt erstmal ein bisschen Puffer wieder angeschafft werden.
0: Ich kenne das halt nicht anders. Bei meinen Eltern war das auch schon immer so, dass sie sich das zusammengespart haben. Und dann wurde halt erst was gemacht. Und dann hat es halt länger gedauert. Oder man wohnt halt dann auch mal in der halben Baustelle erstmal und macht dann nach und nach alles fertig. Das funktioniert ja gar nicht anders. Außer man verdient mega viel Geld oder hat richtig, richtig viel gespart und kann dann wirklich alles auf einmal machen.

0: einfach mit.
1: Ja, das Paar ist schon anstrengend. Man muss sich erstmal wieder zusammenraufen, weil klar, die Emma fordert gerade mich extrem. Die ist 24 Stunden körperlich an mir sozusagen, außer der Erik hat sie gerade mal. Und dann ist halt das andere körperliche Bedürfnis, dass mich jemand anders mal in den Arm nimmt, einfach ein Star, weil ich es nicht brauche, weil ich durch sie ja so viel habe.
2: Das ist halt jetzt ganz anders. Es ist jetzt eine Familie, wir sind zwar trotzdem noch ein Paar, aber es ist nicht mehr die Zweisamkeit. Man merkt halt schon, dass man zu dritt ist. Das Kind geht vor. Und deswegen freue ich mich halt umso mehr, wenn wir dann zwischendurch mal 5 Minuten Zeit haben, wo die Kleine schläft, wenn man sich mal umarmt, mal drückt, mal liebkost. Das ist dann schon anders. Aber sobald ein Kind da ist, verändert sich das auf einen Schlag.
1: Ja, der Hausrenovierungsstress hat es schon so ein bisschen auf die Probe gestellt, finde ich. Also klar, es ist blöd und anstrengend, aber es ist halt, wie es ist. Und das ändert sich auch wieder und dann wird es auch wieder entspannter, auch untereinander, denke ich mal.
2: Ich bin immer recht aktiv und ich brauche immer irgendwas zu tun. Ich kann auch nicht mal einen Sonntag ganz ruhig auf der Couch liegen. Ich brauche immer irgendwas. Da werde ich auch immer ein bisschen angezählt von der Melina. Deswegen, ich finde es ein bisschen schade, dass ich jetzt nicht weitermachen kann. Auf der anderen Seite kann ich dann halt mehr Zeit mit den 2 Mädels verbringen. Dann können wir mehr unternehmen, Spaziergänge, Ausflüge, sonstigen.
3: Das macht mit mir, dass ich eigentlich an dem Tag mal richtig schön glücklich bin. Ich kann mich komplett fallen lassen, ich kann mal von der Arbeit abschalten, geht einfach spazieren, man muss an nichts mehr denken oder man versucht an nichts mehr zu denken, dass man gedanklich immer noch mal im Haus ist oder bei der finanziellen Lage, ist ganz klar. Aber es ist deutlich weniger als, sagen wir mal, unter der Woche, wenn man immer in Action ist. So ein Tag Pause tut schon mal ganz gut. Und ich denke mal, das ist für uns beide dann immer ganz gut.
1: Ja, ich denke schon, dass wir jetzt mal so zumindest für die kurze Zeit hier während dem Spaziergehen und mal im Wald sitzen, dass man dann schon mal so ein bisschen den Rest vergisst. Einfach auch als Familie die Zeit mal zusammen genießt, weil die schon sehr rar ist. Eben weil wir abends alle platt sind. Ja, da ist der Rest, glaube ich, ein bisschen irrelevant in dem Moment.
3: Ja, an was wir noch arbeiten müssten, wäre wahrscheinlich noch mehr Kommunikation. Ich weiß, das ist immer ein bisschen witzig, wenn man das von einem Mann hört, aber dadurch, dass wir im Prinzip aktuell so getrennt sind, ich mit dem Haus beschäftigt bin, mit Nina, mit Kind, haben wir halt wenige Schnittpunkte, außer so Tage wie heute, wo wir einfach mal zusammen sind und man kommt halt nicht dazu, Dinge abzuklären.

0: lernen, die relevant sind, zum Beispiel fürs Haus. Wenn wir drin irgendwelche Sachen jetzt neu machen, wie sei es Kinderzimmer, dass wir schon mal ein bisschen planen können, uns einfach mal hinsetzen. Und da brauchen wir ja auch die Zeit zusammen, um das Ganze durchzusprechen.
1: Na, man war am Anfang noch in dieser Verliebtheitsphase, es ist alles super toll und man macht super viel zusammen und auf einmal war man schwanger. Dann zieht man, ja, das ist so. Und dann zieht man zusammen und dann ist da auf einmal ein Kind und dann kauft man ein Haus und das ist, war anstrengend zwischendurch. Und zwischendurch war da auch wirklich mal so Hassgefühle, wenn es genervt hat, aber ja, die Liebe bleibt trotzdem.
0: Die Momente, die mich total glücklich machen im Moment, sind eigentlich die, wenn ich abends nach Hause komme, sehe, dass es im Haus schon viel passiert ist und dass es einfach unser Zuhause ist, dass wir da jetzt hoffentlich den Rest unseres Lebens verbringen können. Zu dritt oder viert, wie auch immer.
1: Ich gehe dann zwar nur halbtags, aber ich muss halt dann auch, wenn ich mittags zu Hause bin, den Haushalt noch irgendwie schmeißen und die Emma bespaßen. Und ich glaube, das wird schon heftig. Gerade wenn man dann vom Partner relativ wenig Unterstützung hat, weil der lange arbeitet und natürlich seine Bildung dann auch noch weitergeht mit dem Techniker.
2: Du Kind, ich Wäsche.
3: Ich Kind, du Wäsche.
2: Achtung, knatschig.
3: Was ist hier los? Was ist denn hier los?
1: Momente, wo wir aneinander rasseln, ist halt, ja, dass er, glaube ich, so denkt, ich sitze hier den ganzen Tag und stecke ihr manchmal einfach nur meine Brust in den Mund und mache sonst nichts und dass das nicht anstrengend wäre. Und er dann kommt und sagt, ja, ich war den ganzen Tag arbeiten, guck mal, es ist schon wieder voll spät, ich will doch auch nur mal ausruhen und mal auf dem Sofa liegen. Und da werde ich dann halt schon böse, weil es nicht wertgeschätzt wird in dem Moment.
4: Ich hoffe auf eine halbwegs ruhige Nacht, ich bin ziemlich platt. Man sieht es mir auch an, ich bin total blass, ich habe viel Blut verloren und ja, scheiße, das nach 14 Tagen ist ziemlich ätzend.
5: Dann habe ich da gewartet und gefühlt einen halben Tag, es waren glaube ich 2,5 Stunden, aber ich fand es halt sehr lang. Und dann wurde ich dann auch nervös, weil für so eine Operation, ich sag mal eine halbe Stunde, habe ich gedacht, jetzt gab es Komplikationen, was das, also es ist alles durch den Kopf geschossen in dem Moment, ja.
4: Ich hatte heute einen starken, akuten Blutverlust, es ist geflossen wie Pipi. Das war ziemlich heftig, sodass wir den Krankenwagen rufen mussten. Der hat mich liegend mit Tatütata abtransportiert, ab nach Lich, wieder in die Klinik zurück. Dort wurde ich notoperiert, meine erste OP als Krankenschwester, panische Angst.

0: Und im Krankenwagen durch den Funk haben sie irgendwie Priorität 1 oder irgendwas gesagt, wegen der akuten Blutung. Und wir sind dann auch mit Sirene losgefahren. Und dann wurde es mir so ein bisschen mulmig. Da dachte ich, okay, es ist irgendwie doch akuter.
1: Es ist viel durch den Kopf gegangen. Es ist auch das Schlimmste, das habe ich im Kopf gehabt. Aber Angst war natürlich groß. Aber das wollte ich auch nicht in dem Moment. Isabella hat geweint, Sophia musste gefüttert werden. Da habe ich gedacht, oh Gott, jetzt musste einen klaren Kopf behalten. Ja.
0: Ja, dann haben die mich ausgeschabt. Es waren Reste von der Plazenta noch drin. Ich hatte auch die ganze Zeit solche Schmerzen und vielleicht war es davon, ich hoffe, es ist jetzt besser und jetzt haben sie mich hier gelassen. Ich bin jetzt auf Station und es hieß erst, Sophia darf nicht da bleiben. Die war zu Hause, Philipp hat Fläschchennahrung hier vom Krankenhaus bekommen, hat sie ganz gut angenommen. Sie hieß, sie darf nicht hier bleiben, aber jetzt haben sie irgendwie ein Zimmer freischaffen können und Philippe hat mir die Sophia gebracht. Und das Erste, was ich aus, wie ich aus dem OP rauskam, habe ich gefragt, darf ich denn, wie lange darf ich nicht stillen? Und dann hat er zu mir gesagt, ich habe es geträumt in der Narkose, ich weiß nicht, 12 Stunden. Dann dachte ich, um Gottes Willen, 12 Stunden. Die erste Milch musste ich abpumpen und wegschütten und jetzt kann ich wieder stillen und die Kleine ist bei mir.
1: Natürlich war die Erlösung groß oder die Erleichterung groß, wo es hieß, ihre Frau ist auf Station, sie können kommen. Und dann war das natürlich schon, ja, eine Art, es wird alles gut und Erlösung in dem Moment, dass Ricarda, dass sie wohlauf war.
2: Wir sind zu Hause.
3: Nein.
2: Vom Krankenhaus wieder Nein. zurück. Isabella freut sich, lässt aber die Mama keine Minute gehen.
1: Ich habe da so ein bisschen Angst, also das sind so Ängste, die ich habe, dass die Isabella denkt, sie wäre ja nicht mehr ein Mittelpunkt, ja, oder beziehungsweise das, was sie nicht wollen. Also das Gefühl will ich ihr nicht geben. Am liebsten würde ich ihr dieses Gefühl abnehmen, das kann ich aber nicht.

bis zur Geburt von der Sophia, ja, ich fand sie einfach ruhiger, sag ich mal. Man konnte mit ihr reden, man hat das Gefühl, sie war irgendwie entspannter. Und seitdem Sophia da ist, will sie auffallen. Sie lässt Mama kaum gehen. Also Ricarda hat teilweise wirklich Probleme, die Sophia zu stillen. Wenn sie spielt, egal wo sie ist, kommt sie dann auf uns zu oder auf Ricarda und zerrt an ihr und will dann auch von ihr quasi, dass sie halt bei ihr sein darf und lässt sie nicht los. Also es ist ganz extrem. It's true.

0: Es ist Neid da. Isabella will jetzt plötzlich einen Schnuller, obwohl sie gar kein Schnullerkind ist und kaut da drauf rum. Sie klaut unsere Spucktücher, das wären alles ihre Spucktücher. Oder wenn die, wenn ich die Sophia dann mal still und dann die Isabella aber jetzt rechts neben mir sitzt und ich will die Sophia aber rechts stillen, dann sagt sie dann auch mal, ich war doch jetzt hier. Ja, aber ansonsten geht sie ständig zu ihr, will sie ständig küssen, will sie ständig streicheln, im Arm halten. Und wenn sie nach Hause kommt, fragt sie, jetzt nicht sofort, aber nach 10 Minuten, Mama, wo ist eigentlich das Baby? Und dann, also sie weiß schon, dass sie jetzt, glaube ich, hier ist oder auch hier bleibt.
1: So, jetzt war genug. Ne?
0: Oh, die Büder, meine Hebamme, die kenne ich schon, die hat mich schon betreut bei der Isabella. Ja, Isabella war jetzt ein Thema, gell? Die ist ein bisschen neidisch. Die ist eigentlich schon seit Dezember ungefähr trocken. Und jetzt geht sie wieder in die Hose. Kennst du das so von anderen auch?
2: Absolut. Ja. Das ist auch, denke ich, natürlich für das Umfeld anstrengend. Aber auf der anderen Seite ist es, ich finde es immer sehr beruhigend, wenn Kinder reagieren auf ihre neue, auf neue Themen, auf das, was in der Familie gerade passiert. Ja. Weil das ist ja schon eine riesen, riesen Geschichte für ein Kind, wenn ein Geschwister kommt. Und insofern zeigt es einfach, dass nichts Schlimmes, finde ich, wenn Gefühle da sind. Und wie reagiert ihr?
0: Wir haben erst gedacht, ja, was machen wir jetzt? Schimpfen wir oder schimpfen wir nicht? Denn mein Mann hat so dann mal geschimpft. Und ja, und jetzt, klar, es ist frustrierend, weil eigentlich weiß sie es. Weil sie sagt nicht so, ups oder so.
2: Ja.
0: Und musst du mal aufs Klo? Nein, ich habe schon in die Hose gemacht, als wäre sie stolz drauf oder so. Ne?
3: Das verspricht aber, dass es nächstes Mal nicht mehr macht.
2: Ich glaube, ich würde gar nichts sagen. Ich würde es dann einfach wegmachen.
0: Das habe ich auch schon gehört. Einfach gar nicht reagieren, weder loben noch schimpfen. Weil es ist ja eigentlich selbstverständlich, dass sie aufs Klo geht. Und da haben wir es ja vor ein paar Wochen auch nicht gelobt. Ne?
2: Ja, eigentlich ist das ja eine sehr logische Konsequenz.
0: Einfach gar nicht.
2: Ja. Dann halt sagen, komm, geh mal halt Mama sauber und gut ist. Also das würde ich wahrscheinlich so aus dem Bauch heraus würde ich das ausprobieren.
0: Okay.
2: Damit sie halt irgendwo mitkriegt, dass es keine große Sache ist.
0: Ja,
2: und wenn man es so einer großen Sache macht, dann kann es auch eine große Sache bleiben.
3: Ja, was mir so hängen geblieben ist, tatsächlich, da haben wir aber auch schon die Tage vorher drüber gesprochen, dass wir das einfach nicht ignorieren oder zumindest mal so tun, als würde es uns nichts ausmachen, was ja eigentlich auch nicht stimmt, weil manchmal kommt das zu unpassenden Zeiten. Gestern auch ein Kindergeburtstag zum Beispiel und dann regt man sich schon auf natürlich und es ist schwer innezuhalten, aber ich versuche es umzusetzen.
0: Es wird einfacher damit umzugehen, weil man weiß, okay, es ist eine normale oder eine gesunde Reaktion. Ja, ich hoffe, wir können es dann auch so umsetzen und wirklich auch dem keine Beachtung schenken. Ja.
2: Halt das Vertrauen in die neue Situation
3: geben.
2: Ja. Ne? Und wenn wir uns jetzt überlegen, es sind ja erst 6 Wochen, was sie in diesen 6 Wochen alles erlebt hat. Ne? Für ein Kind sind 6 Wochen ja wie für uns 6 Jahre. Es ist halt ein lebendiges Kind mit lebendigen Reaktionen.
0: Ja. 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

man weiß nie, was uns erwartet mit den Kindern. Es ist abwechslungsreich. Es gibt immer was Neues. Und Isabella, sie nähert sich Sophia und das ist schön mit anzusehen. Ja.

0: Sekundenglück nimmt.
1: Und ich meine, die beiden sind gesund und kriegen ihr Essen und Trinken und ihre Liebe. Und mehr kann ich nicht geben. Und ich gebe, was ich geben kann. Und ja, und ich denke, das reicht.
2: Ja, am Anfang habe ich nur gesagt, das ist ein Baby für Anfänge, weil die so lieb war, so, ja, sie hat geschlafen, das war uns aber auch klar, am Anfang schlafen sie alle, aber sie hatte wirklich gestern auch Schmerzen, kam nicht zur Ruhe, dann haben wir uns abgewechselt und es war dann halt, wenn es dann 12:30 wird, anstrengend, wenn man weiß, ein paar Stunden musste aufstehen und die hat sich nicht beruhigen lassen. Das war schon so eine Grenze, wo ich gedacht habe, boah, das ist jetzt anstrengend.
3: Ja, im Moment, wo wir aneinander rasseln, ist halt, dass er, glaube ich, so denkt, ich sitze hier den ganzen Tag und stecke ihr manchmal einfach nur meine Brust in den Mund und mach sonst nichts und dass das nicht anstrengend wäre. Und er dann kommt und sagt, ja, ich war den ganzen Tag arbeiten, guck mal, es ist schon wieder voll spät, ich will doch auch nur mal ausruhen und mal auf dem Sofa liegen. Und da werde ich dann halt schon böse.
4: Wenn man von der Arbeit kommt, klar, es ist schwierig, wenn man die Kleine gerade in den Arm gedrückt kriegt nach dem 8-Stunden-Arbeitstag. Aber ab und zu nervt es auch mal. Ja, das stimmt schon. Aber meistens mache ich es sehr gerne.

0: Schirm mach ich nicht.
1: Hi, ich bin die Melina, ich bin 24. Das ist die Emma, die ist jetzt 10 Wochen. Zu uns gehört noch der Erik, aber der hat jetzt leider keine Elternzeit mehr. Deswegen bestreiten wir unseren Alltag jetzt alleine. Ja, der normale Tagesablauf ist so, dass die immer ausschläft, meistens so bis um 9. Und dann starten wir meistens gemütlich in den Tag und gehen dann halt zusammen einkaufen oder ich mache die Wäsche und die spielt halt unter ihrem Spielbogen. Also den Alltag bewältigen mit Baby ist mal ein Auf und Ab. Also meistens ist die immer so wie heute, dass sie einfach tiefenentspannt schläft oder einfach nur spielt hier mit dem Bär, den sie oben hängen hat oder so. Aber wenn sie, also wenn ich merke, die ist unruhig, wenn wir schon hier hinfahren oder allgemein irgendwo hinfahren, dann habe ich das Tuch daheim schon vorgebunden und packe die einfach ins Tragetuch und dann geht's meistens. Dann schläft die direkt ein. Ja. Total gestresst beim Einkaufen oder so bin ich meistens, wenn sie die Windel dann sprengt. Wir hatten das letztens, dass ich dann keine Wechselsachen mit hatte. Fataler Fehler. Und die hat bis in den Nacken alles voll gehabt. Und dann ist sie halt nur in Windeln und ins Spucktuch gewickelt nach Hause gefahren. Da war ich dann schon ein bisschen gestresst. Die momentane Lebenssituation ist so, dass wir vor 8 Wochen, glaube ich, nach Solms ins Eigenheim gezogen sind, der Erik, ich und die Emma. Und in 2 Monaten ziehen die Schwiegereltern unten in die Einliegerwohnung dazu. Ja, der Alltag mit der Emma ist schon anstrengend. Also ich mache das super gerne und klar, wenn die mit einem zusammen lacht und kuschelt und so, ist das toll, aber man ist abends halt platt. Wenn der Erik heimkommt, ist das Erste, was ich mache, die Emma dem in die Hand drücken und einfach mal in Ruhe auf Toilette gehen oder auch abends dann einfach mal länger duschen. Weil wenn ich die Emma mit dabei habe, die kann sich 10 Minuten dann in ihrer Wippe selbst beschäftigen im Bad, aber das war's dann auch schon. Also es zerrt sehr an den Nerven und auch an den Kräften, auch wenn sie ein pflegeleichtes Baby ist, aber ja, müssen wir halt durch.
2: Ich hätte ja jetzt gesagt, ein Stück Wurst, aber es ist noch ein bisschen kleiner dafür, ne?
1: Das dauert noch ein bisschen. Halt, wenn man sieht, dass die ganzen Freunde aus meinem, also auch mein kompletter Jahrgang eigentlich noch richtig viel feiern geht und da denkt noch keiner ans Eigenheim oder an Kinderkriegen und so, das ist schon, wo ich da manchmal auch vor Instagram sitze und mir denke, jetzt könntest du auch mal wieder feiern gehen oder einfach auch mal ein Glas Weißwein oder sowas trinken. Oder der Erik geht halt auch noch viel weg mit seinen Freunden, da bin ich dann schon manchmal neidisch, aber ich denke mal, die Zeit kommt auch wieder, wenn die ein bisschen größer ist, kann man sie dann mal zu Oma und Opa geben und dann, ja, gehe ich wieder mit. Ja, die größte Herausforderung, die Emma nicht mal kurz abgeben zu können, ist halt, dass der Haushalt so ein bisschen auf der Strecke bleibt. Klar, ich kann sie in die Trage packen und die beschäftigt sich dann auch mal eine halbe Stunde selbst unter dem Spielbogen, aber man kriegt halt den ganzen Haushalt nicht so hin wie vorher. Also ich studiere Erziehungswissenschaften im 6. Semester im Moment. Ja, habe das halt jetzt erstmal unterbrochen für 1 Semester wegen der Emma. Und schreibe ab Oktober dann die Bachelor-Thesis und ab Juni, wenn die Emma knapp über ein Jahr alt ist, geht die Emma dann in die Krippe, damit ich halbtags arbeiten gehen kann. Ja, der Gedanke, die schon mit einem Jahr abgeben zu müssen, ist halt auf der einen Seite, ja, ich muss halt Geld verdienen, weil es finanziell nicht anders geht, aber ja, tut schon so ein bisschen im Herzen weh. Also ich kenne die Situation ja, dass es in vielen Krippen so ist, dass die Kleinen dann auch untergehen. Und ja, Fremdbetreuung ist halt, kann gut laufen, es kann aber auch richtig nach hinten losgehen. Deswegen, ja, geht so ein bisschen mit einem lachenden und einem weinenden Auge. Aber ja, wir haben ja jetzt noch knapp ein Jahr Zeit und ich genieße das jetzt einfach noch, solange ich kann. Ja, beziehungsmäßig wird es schon anstrengend, glaube ich. Es ist auch jetzt diese Umstellung noch vom Pärchen zu auf einmal Eltern, wenn man noch nicht so lange zusammen ist, ist schon heftig. Ich hoffe, wir beißen uns da durch und dass wir uns dann irgendwie Zeitinseln zusammen schaffen können, dass wir sagen, wir geben die Emma einfach mal zu den Schwiegereltern oder so und gehen einfach mal essen. Ja, dadurch kriegen wir das hoffentlich dann gebacken.
3: Hi.
4: Hi.
3: Na?
4: Hallo, Emma. Hallo.
3: Oi, du bist ganz tapfer.
4: Ne?
5: Ich bin Yvonne Schuster. Ich bin die Oma von der Emma und die Mama vom Erik. Und ich und mein Mann werden in diesem Haus unten in die Wohnung Ende August einziehen. Ja, wir haben uns schon Gedanken gemacht, ob das funktioniert. Und wir haben auch wirklich lange überlegt. Für die Melina war es halt komisch. Die haben wir dann auch gefragt, bist du dir sicher, dass du das möchtest, dass du die Schwiegereltern im Haus haben willst? Und sie hat dann auch gesagt, ja, das ist okay. Und ich denke, wir werden uns da zusammenraufen. Und das Zusammenleben muss man halt auch dann üben.
1: Ja, erziehungstechnisch, ich lasse mir da sowieso nicht reinreden. Also ich habe ganz klar meine Linie und ich beschäftige mich ja auch viel damit, allein durchs Studium. Und ja, ich schreibe meine Bachelorarbeit jetzt auch in der Reformpädagogik von Maria Montessori. Das ist so ein bisschen mein Steckenpferd. Und ja, klar, lieb gemeinte Ratschläge höre ich mir auch an, auch von meinen Eltern. Und wenn da was dabei ist, was hilfreich ist, dann setze ich das auch um. Aber ansonsten ist es mein Kind.
5: Im Hinblick auf die Erziehung von der Emma, ja, gibt es mit Sicherheit einiges, was ich anders machen würde oder auch anders gemacht habe mit meinem Sohn. Ich wollte auch keine Schwiegermutter haben, die mir den ganzen Tag sagt, was du anders und was du besser machst und wie das viel besser funktioniert.

0: Eltern hier wohnen, dann kommen so Situationen hoffentlich dann öfter vor. Und das hat ja super funktioniert. Die Emma lässt sich von Leuten auch beruhigen, die sie halt kennt. Und die Schwiegermutter ist ja nicht fremd und die Emma kennt sie ja. Von daher erleichtert das dann hoffentlich gerade mal den Uni-Alltag später. Ja. Ein bisschen weh. Ja, wenn der Erik heimkommt von der Arbeit, dann kriegt er meistens die Emma direkt in die Arme gedrückt. Hi. Du Kind, ich Wäsche.
1: Ich Kind, du Wäsche.
0: Achtung, knatschig.
1: No. Was ist denn hier los? Was ist denn hier los? Oh,
0: ja, im Moment, wo wir aneinander rasseln, ist halt... ja, dass er, glaube ich, so denkt, ich sitze hier den ganzen Tag und stecke ihr manchmal einfach nur meine Brust in den Mund und mache sonst nichts und dass das nicht anstrengend wäre. Und er dann kommt und sagt, ja, ich war den ganzen Tag arbeiten, guck mal, es ist schon wieder voll spät, ich will doch auch nur mal ausruhen und mal auf dem Sofa liegen. Und da werde ich dann halt schon böse, weil es nicht wertgeschätzt wird in dem Moment, dass ich dann trotzdem nebenbei noch den Haushalt geschafft habe oder das Kind glücklich und zufrieden gerade neben ihm liegt. Das ist schon so, da werde ich auch wirklich sauer und das kriegt er dann auch ab.
1: Ja gut, die Gedanken über die Aufteilung sind eigentlich folgende, dass ich doch recht froh bin, arbeiten gehen zu dürfen und nicht den ganzen Tag rumschuckeln muss. Also da bin ich schon ganz froh darüber, dass es so aufgeteilt ist, dass die Melina zu Hause bleibt und ich dann wieder arbeiten gehen kann. Aber ich freue mich schon auf den zweiten Monat Elternzeit, wenn ich ein bisschen mehr Zeit habe für die Kleine.
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0: einfach mit.
1: Also ich bin mega stolz darauf, was wir geschafft haben. Und ich glaube, uns geht es wirklich nicht schlecht. Also es hat nicht jeder in unserem Alter schon alles, sage ich mal. Also Kind und Haus, das sind für mich eigentlich immer die größten Punkte gewesen im Leben. Und dass wir das jetzt mehr oder weniger abgehakt haben, das ist schon ein mega Schritt. Der Blick in die Zukunft ist eigentlich folgender. Also ich freue mich drauf. Es werden auch noch weitere Sachen kommen, die wir zu bewältigen haben. Aber ich denke mal, dadurch, dass wir das auch so jetzt schon ganz gut hinbekommen haben, wird das auch so weiterlaufen. Also hoffe ich zumindest. Und ja, ich freue mich eigentlich drauf, auch die Kleinen aufwachsen zu sehen, mehr mit ihr unternehmen zu können, auch als Familie.
2: Ja, auf das, was wir erreicht haben, bin ich super stolz. Ich konnte zwar gerade, was das Haus betrifft, nicht viel helfen und unterstützen, aber es ist halt so ein kleiner Traum gewesen, ein kleiner, großer Traum, ein Eigenheim zu haben, was man nach seinen Wünschen gestalten kann und dann eine Familie zu haben, die intakt ist, weil das gibt es ja heute auch noch relativ selten, dass Beziehungen noch zusammenbleiben, wenn man so schnell schwanger geworden ist und sich kaum kannte. Und ja, wir haben uns da durchgekämpft und packen den Rest jetzt auch noch.

0: dann so emotional hochkocht, dann kommen bei mir dann auch schon mal die Tränen.
1: Anstrengend, aber was ist schon nicht anstrengend? Es sind jetzt gut 4 Wochen vergangen. Max ist mittlerweile 10 Monate alt und ich gewöhne ihn inzwischen in der Kita ein.
0: Weil wir auch viel mit Freunden gesprochen haben und auch mit Freunden, die Erzieherinnen sind. Und die sagten, wenn ihr die Möglichkeit habt und der Papa kann das machen, macht es. Weil das für die Kinder wohl einfacher ist, sich vom Papa zu lösen als von der Mama. Und ich habe ihn gefragt, ob er das machen möchte. Er hat gesagt, ja, natürlich. Und findet das ganz toll. Also er macht das richtig gerne. Und er geht jetzt morgens mit ihm hin. Sie sitzen da im Morgenkreis, singen zusammen. Und meistens nach dem Frühstück findet dann die Trennung statt. Und am Anfang war so eine Viertelstunde draußen. Und jetzt war heute bei über einer Stunde, bei über anderthalb Stunden.
1: So, ich habe Max gerade abgegeben in der Kita. Und mittlerweile bleibt er auch sehr gerne länger hier. Und ich kann jetzt zurück in mein Meeting an meinen Schreibtisch. Bisher hatte ich den Komfort, dass sie sich den ganzen Tag um ihn exklusiv gekümmert hat. Ich konnte mich auf meine Arbeit konzentrieren. Ich arbeite für einen Anbieter

Reisereservierungssysteme als Trainer. Jetzt ist es der Fall, dass er noch Zeit braucht, bis er vollkommen dort betreut werden kann. Und dadurch müssen wir uns jetzt aufteilen. Morgens bringe ich ihn in die Kita, kümmere ich mich vormittags um Max. Super. Und Sarah arbeitet. Und sobald ich dann hier bin, fange ich an mit Arbeiten. Und Sarah fängt an, sich um Max zu kümmern.

0: seit ein paar Tagen ist es tatsächlich so, dass du verabschiedest dich dann auch von dem Kind, dass es versteht, so jetzt der Papa geht. Und ich ja, verabschiede mich halt quasi von ihm, sage ihm viel Spaß und will ihn eigentlich der Betreuerin übergeben. Aber er ist mittlerweile tatsächlich schon so, dass er sich dann an mir festkrallt und ich ihn gar nicht von mir loskriege. Aber auch das hat sich jetzt schon wieder ganz gut entwickelt. Also er krallt sich fest. Ich finde, das ist ja auch schön. Das zeigt ja auch, dass er will, dass ich da bleibe. Aber es funktioniert natürlich. Aber klar, er fängt dann an zu weinen. Das ist für ihn ja, der Moment, dass er versteht, jetzt bin ich erstmal auf mich allein gestellt. Da fließen dann auch Tränen und ich gehe dann aus dem Raum raus und sitze auch um die Ecke und ich höre schon auch selbst durch die Tür, die zu ist, oder wenn sie mal aufgeht, höre ich natürlich seine Stimme. Jedes Mal und jedes Mal, wenn ich jemanden in meine Richtung laufen höre, denke ich, oh Gott, hoffentlich nicht, hoffentlich kriege ich ihn jetzt nicht übergeben, dass er jetzt schon nach Hause will. Aber es, wie gesagt, die Zeiten werden immer, immer länger. 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Das tut mir so ein bisschen leid für ihn, aber da muss er auch durch. Ich sehe auch, dass andere Kinder auch teilweise nicht so gern loslassen und die brauchen auch einen Moment und dann haben sie es auch verstanden, dass die Situation jetzt die ist und dann kommen die auch gut klar und so geht das alles in Gang.
1: Da muss man einfach lernen, loszulassen und zu wissen, es ist ja mein Mann. Also es ist ja nicht irgendein Fremder, den ich jetzt mein Kind in die Hand drücke, es ist ja sein Papa und mein Mann und wenn er es, wie gesagt, anders macht, dann ist es vollkommen okay. Weil ich weiß, dass er Max nie irgendwie was Schlechtes tun würde. Also, oder nie was Schlechtes für ihn wollen würde. Und genau, manchmal ist es ein bisschen trubelig mit den beiden, weil da die Abläufe noch nicht so drin sind. Aber auch das ist okay.
0: Ein bisschen lockerer ist sie wohl geworden. Natürlich interessiert sie es immer noch, wie es Max geht, ob er gut einschläft und ob alles in Ordnung ist zu Hause. Ist jetzt aber nicht irgendwie so, dass sie mir hinterher spioniert. Ja, wir bleiben immer im Austausch.

0: Es ist eine wirtschaftliche Entscheidung gewesen, muss man einfach so sagen. Dadurch, dass wir die Elternzeit ja aufgeteilt haben, dass Sebastian auch Elternzeit genommen haben, ging das natürlich alles von einem Kontingent runter. Und ja, wir hätten es uns nicht leisten können, dass ich 3 Jahre zu Hause bleibe oder Sebastian 3 Jahre zu Hause bleibt, muss man einfach so sagen. Und wir haben Glück, dass die Kita da so flexibel ist und sagt, ja, wir nehmen auch unter einem Jahr, weil das ist auch nicht mehr so gang und gäbe tatsächlich. Für mich war immer so die Sache, ich könnte nicht 3 Jahre zu Hause bleiben und mich nur um Max kümmern. Das wäre für mich zu wenig. Für mich war relativ schnell klar, dass ich dann wieder arbeiten gehen möchte. Und weil ich auch weiß, dass ich es bin. Also ich nicht nur Mama bin, sondern auch immer noch Sarah und auch immer noch die berufstätige Sarah.
1: So, und einmal.
2: Es gibt Momente, klar, für mich dann, wenn Sarah mal nicht da ist abends und ihr Programm auch mal genießen kann und ich auf den Kleinen aufpasse. Und es kommt schon vor, dass wenn ich ihn dann ins Bett bringen will, er aber nicht schlafen will. Und dann kann es schon passieren, dass er sich wirklich richtig in Rage schreit. Also dass er einfach die Mama jetzt gerne da hätte und er auch nicht schlafen will und der Papa ist ihm nicht genug, dann ist bei ihm Kernschmelze. Ja, aber meistens kriegen wir es dann schon hin und ja, es funktioniert. Ich habe bisher, Gott sei Dank, Sarah noch nicht anrufen müssen im Sinne von, sie müsste bitte wieder zurückkommen. Ich habe es irgendwie durchgestanden und ich denke, da muss man dann auch durch.
0: Es bleibt ja wirklich am Anfang ganz viel liegen, also sei es irgendwie Fotos zu sortieren. Jetzt mal das Einfachste, du machst 1000 Fotos mit deinem Handy. Man sortiert sie nicht. Man hat irgendwie 30 Mal dasselbe Motiv und irgendwann kommt der Speicher und sagt, ich bin voll. Und dann denkst du, ja, danke, okay. Und da fängt es schon an, dass man sich diese Zeit nicht nehmen kann, um in Ruhe irgendwas fertig zu machen. Und das ging am Anfang einfacher, weil Max ja noch kleiner war und weniger aktiv, viel mehr geschlafen. Und jetzt, wo der so aktiver wird, wo man ja immer auch ein Auge auf den haben muss, sollte, wird es schwieriger, Sachen konzentriert nebenbei zu machen. Man wird am Anfang, oder man ist doch recht fremdbestimmt durch den Kleinen, weil natürlich seine Bedürfnisse vorgehen. Er kann eben nicht eine halbe Stunde warten, wenn er Hunger hat. Das geht nicht. Also, und daran muss man sich erst mal gewöhnen. Also musste ich mich erst mal gewöhnen.
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0: Yoga, laufen gehen oder auch Musik hören, das ist ganz klar ein Ventil. Also deswegen sage ich ja, alles, was mir gut tut, das hilft, damit ich ausgeglichener bin. Und ja, je ausgeglichener ich bin, desto besser bin ich und desto besser bin ich als Mama. Und ja, also ich glaube, das ist auch ganz wichtig, dass jeder dieses Ventil braucht. Bei dem einen ist es Sport, bei dem anderen ist es die Musik, bei dem nächsten ist es Mittagsschlaf eine halbe Stunde, also und das sollte man sich gönnen und geben, ja.

0: ich weiß nicht, ich hatte ein Telefonat mit einer Krippe, wo ich gemeint habe, ja, wir müssten aber vor September anfangen mit der Eingewöhnung. Und sie sagte zu mir, ja, verlängern Sie doch einfach Ihre Elternzeit. Und da habe ich gesagt, ja, wenn Sie mir das bezahlen, mache ich das natürlich, würde ich das sofort machen. Aber es bezahlt mir ja keiner. Und da sagt sie ja, machen Sie es doch unbezahlt. Und da fühlte ich mich so angegriffen, wo ich so dachte, nee, ich kann es nicht und ich möchte es auch nicht. Ja, es ist so dieses Gleichgesetztsein mit Basti, also dass ich auch was zum Haushaltseinkommen mit dazu trage und dass ich natürlich auch, ich meine, ich habe ja nicht jahrelang studiert, um so für mich zu sagen, so nee. Also es war auch vor der Schwangerschaft schon klar, dass ich irgendwann dann wieder arbeiten gehen werde. Ich arbeite bei einem großen Medienhaus in der Vermarktung.
1: Zuerst die leckeren Waffeln von der Mama. Boden. Noch ein Versuch Waffeln. Vielleicht nicht auf dem Boden? Nee. Die Pancakes. Lecker. Du kleiner Räuber, du. Hm, noch eine? Hm, toll. Die schmeckt gut, gell? Jetzt muss ich eben gucken, dass ich meine Arbeitszeit natürlich auch abarbeite und dadurch verschieben sich halt die Zeiten, aber dadurch, dass eben klar ist, wer hier was macht, Sarah im Moment eher Fraktion, ich bringe den Kleinen ins Bett, ich mache ihn Bett fertig und ich bin eher die Fraktion, ich kümmere mich in der Zwischenzeit halt ums Essen und wenn der Kleine dann schläft, dann habe ich es in der Regel dann halt auch so, dass wir dann gut essen können, weil auch da das Zeitfenster dann klein ist, bis er dann vielleicht das erste Mal wieder aufwachen könnte und dann wechseln wir uns meistens ab, wer halt rüber geht und ihn dann immer wieder in Schlaf bringt.

0: Dazu kam, dass Max dann auch nochmal krank geworden ist, kurz vor Urlaub. Er hat sich dann in der Kita leider mit Hand und Fuß angesteckt. Das heißt, der war den Donnerstag dann, oder Freitag ist er dann zu Hause geblieben. Da war dann auch unklar, ob wir überhaupt fahren können. Das heißt, ich war zweimal beim Bereitschaftsdienst, weil natürlich Freitagnachmittag kein Kinderarzt mehr da ist. War jetzt auch nicht so, dass die Fetzen geflogen sind, aber wir waren halt beide gestresst. Also das hat man wirklich schon gemerkt.
1: Im Nachhinein habe ich so aus Spaß gemeint, das hört sich an wie so ein Frachter, der gerade in den Hafen einfährt.
2: Ich habe das auch noch nie gemacht, ein Kind zu gebären. Ich habe noch nie wen gespürt, was das so mit einem macht. Oft kam, wo wir erzählt haben, ja, dass der Mats eine Hausgeburt war. Oh krass, ja, aber du bist ja Hebamme. Also ich merke, dass es mich immer noch frustriert, weil das so ein Schwachsinn ist. Ich bin ja trotzdem in dem Moment nicht Hebamme, sondern ich bin Mama.

0: Ich bin Caroline Bayer, ich bin 26 Jahre alt und seit 7 Monaten Mama von Mats.
1: Mein Name ist Manuel Bayer, ich bin 27 Jahre alt und ich komme aus Fulda.
0: Ich bin Hebamme und es war natürlich spannend, als Hebamme selber schwanger zu sein. Wir waren zu dem Zeitpunkt, als ich schwanger geworden bin, in Neuseeland, waren da für 1,5 Jahre Work and Travel. Und die Schwangerschaft war nicht geplant. Das lustigerweise haben wir uns ein Jahr vorher noch hingesetzt und geplant, was wir so die nächsten 2, 3 Jahre irgendwie, was so ansteht. Heiraten war irgendwie klar, Kinder waren schon auch klar, aber waren uns eigentlich einig, dass noch so 2 Jahre, wenn wir zurückkommen, erstmal umziehen und dann Leben beginnen, dass es noch ein bisschen warten kann. Haben uns immer wieder den Kopf gemacht, dass es eventuell passiert hätte sein können und haben dann irgendwann gesagt, jetzt mache ich einen Schwangerschaftstest, dann wissen wir, dass wir wieder in Ruhe schlafen können, dass nichts ist, alles gut. Also haben wir wirklich nur gemacht, weil wir nachts manchmal panisch aufgewacht sind im Sinne von, scheiße, vielleicht ist passiert. Schlag mit 100.000 auf einer Baustelltoilette dann letzten Endes, weil wir mit dem Van unterwegs waren und bist ja dann auch immer angewiesen auf irgendwelche öffentlichen Toiletten und ich weiß nicht genau, wie es aussah und dass dann erst ein Strich war und dann kam der zweite und ich habe erstmal geschüttelt, weil ich dachte, das kann eigentlich eine Wahr sein. Bin zum Manu raus und habe ihn gefragt, heulend, ob er es auch sieht, dass hier ein Plus ist. Dann sind wir erstmal in Van und mussten ganz schön lachen. Und dann habe ich nochmal einen Test gemacht und genau, dann war es eigentlich klar.
1: Dann dieser kleine Schock, der es erstmal war, haben wir dann direkt gesagt, das ist eine super Überraschung, wir freuen uns und natürlich müssen wir erstmal gucken, wie wir jetzt unser Leben organisieren, weil wir waren im Ausland, wir waren arbeitslos und hatten keine Wohnung und haben dann eben ein kleines Kiwi-Souvenir mit nach Deutschland gebracht. Ja.
0: Ich will, wenn ich kann, unbedingt die Hausgeburt haben. Nicht, weil ich Klinikgeburt schlimm finde, sondern weil ich einfach so für mich das mir überhaupt nicht anders vorstellen konnte. Dadurch, dass ich selber Hebamme bin, ist es halt irgendwie was ganz Natürliches, was irgendwie dazugehört, dieses Kind auf die Welt zu bringen.
1: Ich war natürlich am Anfang auch ein bisschen skeptisch, weil man ja schon den Sicherheitsgedanken hat.
0: Das, was so kam, war von außerhalb, also Frauen, die ich betreut habe. Und ich habe in der Zeit, als ich schwanger war, als wir wieder zurück waren, ja auch noch Kurse gegeben. Und da kam schon noch immer wieder so, oh, du bist ja mutig, aber als Hebamme muss man, also weiß man ja, muss man ja können. Oder man ist ja Fachfrau. Und das hat mich auch oft dann im Nachhinein richtig geärgert, weil oft kam, wo wir erzählt haben, ja, dass der Mats eine Hausgeburt war. Oh krass, ja, aber du bist ja Hebamme. Das war für mich so dieses immer runtergespielte oder immer kleingeredete. Also ich merke, dass es mich immer noch frustriert, weil das so ein Schwachsinn ist. Ich bin ja trotzdem in dem Moment nicht Hebamme, sondern ich bin Mama und habe das auch noch nie gemacht, ein Kind zu gebären. Ich habe noch nie Wehen gespürt, was das so mit einem macht. Und dieser Geburtsschmerz, ich weiß, dass der sinnvoll ist, der bringt mein Kind immer weiter nach unten, der hört sofort auf, wenn mein Kind da ist. Ich habe mich wochenlang darauf vorbereitet, ich habe mir angeguckt, was ist das denn überhaupt, Hypnose und eine Geburt. Im Prinzip geht es darum, dass du dich in dich reinfallen lässt, deinen Sicherheitsort sozusagen in dir findest. Es ist schon so unter Geburt, dass man ja ganz viel im Kopf meistens noch ist, wenn man denkt, oh, es tut weh, es tut weh. Und ich fand das so schön, weil bei dieser Hypnose, die man da gelernt hat, hat wirklich immer gelernt hat, okay, du musst dich mit deinem Baby connecten, ihr macht das als Team.
1: In der Geburt musste ich natürlich erstmal so ein bisschen meinen Platz finden. Also wir hatten ja eine Fotografin dabei, die Hebamme und die Kali. Das heißt, die Frauen, die haben einfach dann gesagt, hier, das kannst du machen, das kannst du machen. Und vor allem hat die Kali dann eben immer wieder gesagt, okay, Manu, ich brauche dich jetzt, drück mal da, mach mal das, massier mich mal.
2: Ah, rauslassen. Nee, du.
1: Ich fand es auch dann cool, dass ich dann nicht irgendwie nur in der Ecke sitze und zuschaue und so hilflos bin. Und ich musste natürlich auch ein bisschen lachen, weil diese Töne, die dann so kommen, ne, die sind ja dann auch, die hört man ja nicht alltäglich, die Geburtswehen.
0: Was hast du gesagt? Ich bin Schiff im Hafen, oder?
1: Im Nachhinein habe ich so aus Spaß gemeint, das hört sich an wie so ein Frachter, der gerade in den Hafen einfährt. To ask for anything else.
0: Also ich bin auf Instagram schon ziemlich vielen Geburtsfotografen gefolgt, weil ich es einfach unheimlich schön finde und diese Fotos irgendwie besonders fand, dass man im Nachhinein noch mal drauf gucken kann, dass man halt wirklich die ersten Momente absolut so im Leben von deinem Kind festgehalten hast oder diese, generell diese Geburtsreise festgehalten hast und man als Frau ja wirklich eigentlich in seinem Delirium ist und nichts von der Geburt mitkriegt. Und ich habe auch zu Manu gesagt, ich will nicht, dass er, wenn der Mats geboren ist, das Erste, was wir machen, ist am Handy hängen und Bilder vom Baby machen, sondern ich will, dass er den Moment genauso wahrnehmen kann, wie er ist. So.
2: Und schieb noch mal.
3: Und schieb noch mal. Komm.
0: Wir gucken es uns jetzt immer noch manchmal an, wenn wir Bock haben.
1: Ja,
0: also
1: zu jedem Geburtstag.
0: Ja, mindestens. Aber ich weiß nicht, wie oft ich das schon geguckt habe. Fällt mir überhaupt nicht schwer, anderen Leuten das zu zeigen. Und so Familie oder Freunde, also sie sind alle so berührt, dieses Video zu sehen. Und eben auch so mal zu sehen, wie so ein Kind geboren wird. Zum einen, was ja auch immer irgendwie spannend ist, wenn man das noch nie gesehen hat. Aber dann auch das eigene Enkelkind die Geburt zu sehen oder vom Neffen. Es hat alle irgendwie, alle haben sie geweint. Ne? Das finde ich irgendwie auch schön. Oder auch zu zeigen, hey, so kann eben Geburt auch sein. Das muss nicht irgendwie Drama hoch 10 sein und in der Klinik und alles furchtbar, sondern Geburt kann einfach auch mega schön und gemütlich sein. Ja.

0: Also ich bin mega stolz, dass ich das so geschafft habe. Ob ich das so spontan in der Klinik geschafft hätte oder hier zu Hause, ist egal. Aber ich habe ein Kind geboren und für mich ist das genauso eine geile Leistung, wie es für andere Frauen einfach toll ist, dass sie das geschafft haben, egal wie. Nur weil man Hebamme hat, hat das nichts damit zu tun, dass man das jetzt können muss. 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
1: cry anymore, don't try. Fand ich am Anfang tatsächlich ein bisschen unfair, was die Natur sich da einfallen lassen hat. Weil es ist ja wirklich so, dass dieses letzte, wie soll man sagen, diese letzte Möglichkeit, ein Kind zu beruhigen, wenn es eben nicht glatt mit Huscheln, mit Rumtragen, mit Kuscheln, ist ja wirklich das Stillen und das kann nur die Mama. Und das fand ich ein bisschen unfair, beziehungsweise ich war dann teilweise ein bisschen hilflos, weil ich gesagt habe, ja, sorry, ich kann jetzt nichts anderes machen, als dir den Matz zu geben, auch wenn vielleicht in dem Moment die Caroline gar nicht bereit war dazu. Sie brauchte vielleicht mal ihre Me-Time, sie brauchte mal ein bisschen Abstand. Finde ich sehr kreativ, würde ich sagen, dass Leute sich quasi irgendwie so ein Gestell bauen, dass sie quasi diese Brust simulieren. Aber ich selber könnte mir das, glaube ich, nicht vorstellen, weil das dann doch zu unnatürlich wäre. Und dann will ich eher dann jetzt auf den Moment warten, wo dann Stillen nicht mehr notwendig ist, um ein Kind zu beruhigen oder in Schlaf zu bringen.
2: 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Wo ist der Becher? Wo ist der Becher?

0: Ich glaube auch tatsächlich, dass das unterschätzt wird, was eigentlich Haushalt alles ist. Mit dem Kind spielen, füttern, stillen, Flasche sauber machen, das ist ja einfach riesen viel. Es ist Bad putzen, es ist Küche putzen, es ist Flursaugen, es ist Fenster putzen, es ist Blumengießen. Also es kommt ja einfach mega viel dazu. Ich habe immer das Gefühl, du könntest mehr machen. Du sagst, du bist eigentlich ganz happy, so wie es läuft. 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
1: An meine Grenzen komme ich tatsächlich, wenn gestern Abend ist die Sophia, die ist seit ein, zwei Tagen. Am Anfang habe ich nur gesagt, das ist ein Baby für Anfänge, weil die so lieb war, so, ja, sie hat geschlafen, das war uns aber auch klar. Am Anfang schlafen sie alle. Aber sie hatte wirklich gestern auch Schmerzen, kam nicht zur Ruhe. Dann haben wir uns abgewechselt und es war dann halt, wenn es dann halb eins wird, anstrengend, wenn man weiß, ein paar Stunden musste aufstehen. Und die hat sich nicht beruhigen lassen. Das war schon so eine Grenze, wo ich gedacht habe, boah, das ist jetzt anstrengend.
2: Abends. Bis sie runterkommt. 4 Stunden manchmal. Und ich bin dann auch müde. Und dann, gerade wenn der Philipp sie dann nimmt, dann sagt er, komm, leg dich kurz hin. Und dann bin ich so, wie gestern, so kurz vorm Einigen. Und ich glaube, ich habe 10 Minuten geschlafen. Und dann höre ich sie wieder schreien. Dann kann ich nicht im Bett liegen und schlafen oder so. Er kann das, glaube ich. Aber dann denke ich, das zerreißt mir da ans Herz. Dann denke ich, dann muss ich aufstehen. Dann komme ich wieder, leg dich doch hin, Ricarda. Ich sage, ja, vielleicht wird sie doch die Mama oder so. Okay. Und das war zum Beispiel gestern sehr, sehr anstrengend. Und ich war so hundemüde. Und dann denke ich, okay, jetzt hat sie die Augen zu. Und dann fängt sie wieder an zu heulen und wieder aufstehen. Und dann kämpft man so gegen die eigene Müdigkeit, bis das Kind endlich schläft. Und das ist das Anstrengendste. Ja, ich meine, es ist erst 10 oder 11 Uhr abends. Aber man ist sowieso so müde und würde am liebsten um 8 schon schlafen. Und dann ist 10 und 11 Uhr wie nachts um 3.
1: Klar lernt man das automatisch zu sagen, es geht vorbei. Aber man leidet ja mit dem Kind mit, die da so schreit. Und dann schreit sie auch so extrem, wo ich dann denke, was kann ich machen, damit du dann mehr so schreist?
2: Man fühlt sich halt auch machtlos. Ne? Und ich habe dann Mitleid mit ihr. So, was ist los? Gell? Man kann ihr nicht so gut helfen. Ja. Sie weint dann und die Isabella schläft ja auch bei uns im Bett. Und dann stehe ich auf und laufe mit ihr. Und die Isabella, Mama, komm zurück ins Bett, ich will kuscheln. Und dann sage ich, Isabella, ich muss laufen, weil sonst schreit sie. Und die Isabella steht auf und läuft mir hinterher. Und die Büder, meine Hebamme, die kenne ich schon, die hat mich schon betreut bei der Isabella. Ich bin total froh, dass sie wieder die Betreuung jetzt bei der zweiten macht.
3: Jemand richtig, richtig gut. Oh, du kannst sie schon so toll strecken.
2: Nur schlafen ist nicht so ihrens. Also nee. Ich kann sie irgendwie kaum ablegen. Die schläft dann 10 Minuten und dann ist sie wach. Wenn sie wirklich müde ist, dann heult sie und dann schafft sie es trotzdem nicht. Also nur 10 Minuten immer.
3: Und wann fängt ihr Nachtschlaf an und wann hört er auf?
2: Spät, also um 10. Um 10 bis 8. Mit Stillpausen natürlich.
3: Von 10 bis 8. Also 10 Stunden hat sie schon mal in jedem Fall in der Nacht gut geschlafen.
2: Eigentlich schon, ja.
3: Was macht sie, wenn sie auf dem Bauch liegt? Drehst du sie mal bitte rum?
2: Ja.
3: Ja, wichtig ist ja, dass sie nicht auf dem Bauch dann liegen bleibt, ne? Sondern dass man sie dann rumdreht. Wenn sie. Aber so einfach auch noch mal so zu gucken, in welchem Modus das Baby gerade ist, kann es sein. Also wenn sie ja zum Beispiel Hunger hat, dann würde sie auf der Decke suchen, wo die Brustwarze ist. Oder sie würde, wenn sie müde ist, sich entspannen und dann alles, ne, so von sich legen. Das kann man immer ganz gut in Bauchlage erkennen, aber sie soll ja auch viel auf dem Bauch liegen, dass sie einfach ihre Muskulatur auch trainiert.
2: Upsala. Heute wirst du gebadet. Oh. Oh, komm her.
3: Hat sie erst Hunger? Willst du sie erst stillen vor dem Bad?
2: Eigentlich habe ich sie gestillt und dann ist sie eingeschlafen. Das war vor einer halben Stunde.
3: Okay. Also ja. Wenn du denkst, das Baden passt jetzt, dann können wir sie baden.
1: Jetzt, seitdem sie da ist, ist es natürlich so, ja, dass sich der Kreis irgendwie geschlossen hat, dass sie endlich da ist. Und ich freue mich jeden Tag auf sie und von morgens bis abends.
2: Es ist doch schön warm. Guck mal.
3: Warte mal, ich würde das ein bisschen mehr ausbreiten, dass sie einfach wärmer liegt. Das Tuch gibt dem Baby einfach das Gefühl der Begrenzung. Oben an der Brust, wo kein Wasser hinkommt, da ist es einfach dann wärmer. Und dann fühlen sie sich einfach wohler. Ach so.

0: Es gibt eigentlich nichts Schöneres, wie die Kleine wie heute Morgen zu baden und zu helfen, auch nachts wach zu werden und zu wickeln. Sie gibt uns, also mir, Kraft in dem Moment, auch wenn es anstrengend ist. Und das mache ich für sie und ich mache es gern.
1: Die Zeit steht still, weil ich diesen Moment für immer behalten will.
2: Wir schlafen aktuell im Familienbett. Mein Mann, dann kommt Isabella, dann ich und die Kleine dann auf der Seite. Ja, bis jetzt klappt es ganz gut. Bis jetzt ist die Kleine aber noch winzig und nimmt keinen Platz ein. Jetzt gerade für die Nächte erwarte ich, dass mein Mann dann aufsteht und die Kleine wickelt. Und das klappt eigentlich ganz gut. Er hört sie zwar nicht so, ich muss ihn dann wecken, aber dann klappt es.
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0: 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Aktuell hält sie uns auf Trab, die Sophia. Und
2: obwohl sie ja einmal am Tag ihre 3-4 Stunden schläft, ja. Manchmal mittags, aber eigentlich schon nachmittags, gell? Sodass wir dann schon hier draußen sind, was dann eigentlich ganz gut ist, entspannt ist. Wenn sie nachmittags schläft und wir hier ein bisschen rumreusen können und spielen können mit der Isabella. Ist schon ganz angenehm eigentlich. Ja. Ja, nach der ganzen Geschichte mit Geburt und Not-OP fühle ich mich jetzt auf jeden Fall besser, stärker. Ich bin froh, dass es mir jetzt so geht, wie es mir gerade geht, dass ich wieder fast die Alte bin. Und ja, das freut mich halt, dass ich wieder zu Kräften gekommen bin und dass ich jetzt wieder was unternehmen kann, mit Isabella auch, und dem allen gerecht werden kann. Wir freuen uns schon auf die Zeit. Nächstes Jahr im Sommer zum Beispiel, wenn Sophia dann ihre ersten Schritte macht und wie die zwei miteinander agieren, wie sie miteinander spielen. Da freuen wir uns drauf, das wird ganz spannend bestimmt. Die Sophia ist jetzt fast 5 Monate alt, es geht ihr sehr gut. Die ersten 12 Wochen waren ja ein bisschen schwierig mit der Schlaferei tagsüber. Aber sie ist total entspannt, spielt Stunden alleine. Nachts schläft sie 8-9 Stunden am Stück, bis ich sie das erste Mal stillen muss. Die Isabella ist auch gar nicht mehr eifersüchtig. Sie sagt, das ist meine Schwester und ich hab dich lieb.

0: wenn mir jetzt vor 3 Jahren jemand gesagt hätte, in 3 Jahren wirst du Vater und so und so wird dein Leben sein, hätte ich gesagt, hier.
1: Dann ist es da und es ist nicht so, Glück wird ausgeschüttet und alles ist rosarot, sondern eigentlich nur ein Problem nach dem anderen taucht auf.
2: Bei dir will ich mein Herz verstauen, ich weiß, dir kann ich's anvertrauen.
1: Man hält ihn genau gleich.
2: Ich mag es, bei dir anzukommen, bei dir fühle ich mich angenommen.
1: Ja, war von Anfang an auch so ein Zappel-Philipp, sag ich mal. Also ruhig liegen mit ihm, das sind sehr, sehr seltene Momente, wo man ihn dann mal streichelt oder kitzelt. Aber sonst ist eher Zappelmodus angesagt. Und je mehr er sieht oder je mehr Reize er bekommt, desto besser. Natürlich gibt es auch irgendwann zu viel da, aber tendenziell ist er, glaube ich, so ein Kind, was schneller gelangweilt ist. Und zu wenig Reize sind schlechter für ihn als zu viele.
3: Ich bin Pavis, ich bin 25.
4: Hi, ich bin Laura, ich bin 27. Und das ist unser Minimensch, Said Amaru.
3: Ich gebe ihm immer Spitznamen. Schwabbelbacke, Sabalatz, Schwabbelspatz, Minimensch, Klops, alles Mögliche. Wie oft nennt man seine Kinder schon bei seinem Namen? Nur wenn es irgendwie ernst ist.
4: Wir wohnen in der Dallas-Siedlung, das gehört zur Wohnbaugenossenschaft in Gießen. Das Schöne ist ja, hier in einer Gemeinschaft zu leben, ja? Wo man sich auf der Wiese treffen kann, zusammen grillen kann, für die Kinder sowieso ideal. Und ja, deshalb ist es eigentlich die ideale Mischung. Ich könnte mir jetzt gerade nicht vorstellen, woanders besser zu wohnen.

0: Und dann kam so ein kleiner Mensch und du bist gezwungen, in diesem Moment dich um ihn zu kümmern. Du kannst nicht aufs Klo gehen, wenn du willst. Du kannst nicht duschen und nicht essen, wann du willst. Wenn er sich meldet, musst du da sein.
1: Wir waren vorher zu zweit viel unterwegs, auf Veranstaltungen, Hip-Hop-Veranstaltungen oder auch in der Natur oder eben aktiv unterwegs mit dem Fahrrad. Und das ist weggefallen erstmal. Also für mich natürlich noch mehr als für ihn, weil das Kind natürlich immer mehr in Abhängigkeit zu mir steht, allein körperlich.
0: Sobald er sich dann meldet im Schlafzimmer, zack, und alles stehen und liegen lassen und ab nach drüben. Früher war das natürlich ganz anders. Da konnten wir auch, was weiß ich, bis um 12, 1 draußen sein irgendwo oder morgens einfach lang rumliegen oder auch mal den ganzen Tag nichts machen. Jetzt erfordert es natürlich, auch wenn man keine Lust hat, auch wenn man irgendwie fertig ist, muss man. Man muss.
1: Also, dass die Beziehung leidet, das ist auf jeden Fall ganz klar. Also ich weiß nicht, wie das irgendjemand ehrlich gesagt hinkriegen soll.

nicht. Ruhiger Moment ist so eine Sache bei ihm. Sind immer die Beine aktiv oder der Arm am Rumrudern? Das frage ich mich auch, ob das bei anderen Kindern eigentlich so ist oder nur nachts oder so, wenn er trinkt und so gar nicht richtig wach ist im Halbschlaf, aber sonst ist er auch immer am Rumzappeln beim Trinken. Ich mach das zur Sicherheit noch mal ein paar Minuten, bis er wirklich tief schläft. Also wenn wir ihn hier zu Hause ablegen, dann tragen wir ihn in der Wohnung rum, damit er einschläft. Und im Tuch würde ich jetzt rausgehen und spazieren. Und genau, also im Tuch schläft er auf jeden Fall am besten und am längsten eigentlich. Auch so 3 Stunden ist kein Problem. Oder manchmal wacht er auch kurz auf und guckt, oh, ist interessant, nö. Dann schläft er wieder weiter.

0: bin B-Boy, ich mache Breakdance, das ist wahrscheinlich so der geläufigere Begriff. Und das auch schon sehr lange und mal mehr, mal weniger intensiv, zurzeit eher weniger intensiv. Ja.
1: Hätte er jetzt kein Kind, würde er, glaube ich, jeden Tag, jede freie Minute wahrscheinlich trainieren. Und es gibt, glaube ich, auch jedes Wochenende irgendwo in Deutschland oder Europa eine Veranstaltung, einen Battle, einen Wettkampf. So.
0: Also ich versuche mich jeden Tag irgendwie ein bisschen zu bewegen. Ne? Irgendwie, was weiß ich, Workout, Handstand, Joggen, irgendwie so. Wir waren jetzt neulich in Marburg und da war ich dann mit meinen Jungs am Trainieren draußen in so einem Stadion und dann habe ich zu Laura gesagt, komm mal vorbei mit dem Kleinen. Und dann haben die Jungs vor ihm getanzt und er hat einfach nur kaputt gelacht, die ganze Zeit. Also es war schon Hammer, das zu sehen, wie er einfach sich schon erfreut da dran. Ne? Und ich stehe dann mit ihm hier vorm Spiegel und dann mache ich irgendwelche Faxen und er feiert total und lacht sich richtig einen ab, als wäre es das Beste auf der Welt.
1: Und vielleicht wird es perspektivisch auch so, dass ich mit dem Kind mitkommen kann und so und wir das zusammen erleben, wieder sowas. Aber natürlich am Anfang oder auch jetzt ist es nicht so gut vereinbar. Das heißt, er ist auf seinen Veranstaltungen weg zum Trainieren.

0: ist halt schade, wenn ich nicht meine Hobbys jetzt wahrnehmen kann oder einfach den ganzen Tag alleine mit ihm bin, dann kann man, so sehr man sich bemüht, nicht den ganzen Tag gut gelaunt sein oder mit ihm spielen und kreativ sein, sondern dann, ja, muss man auch mal kochen und selbst essen oder will ausruhen. Das ist dann schwierig, das einfach den ganzen Tag zu halten.
1: Meine Eltern sind aus Afghanistan. Ich bin in Marburg geboren. Also dementsprechend deutsch-afghanische Wurzeln.
2: Said heißt der Glückliche, kommt aus dem Arabischen. Und Amaru kommt sowohl aus dem Quechua, aus Südamerika, als auch, glaube ich, aus dem Arabischen. Und man kann es mit zielstrebig übersetzen.
3: Jeder von den beiden braucht auch mal Zeit für sich, um auch zu verstehen, ich existiere auch noch als Individuum und nicht nur als Mutter oder als Vater.
4: Also man muss schon aktiv dagegen arbeiten, wenn man die Beziehung wieder anders gestalten will oder stärken will. So. Von alleine driftet es auseinander. So. Ist ja auch bekannt, dass sich viele dann trennen im ersten Jahr.
5: Wir haben ja so schon echt super viel zu tun, dadurch, dass jetzt ja alles einfach, ich sag's mal, näher rückt mit der Geburt auch einfach, mussten wir uns auch umstrukturieren und schauen, okay, wie machen wir jetzt, wie gestalten wir unsere Arbeitsabläufe, die jetzt sonst 10-12 Stunden am Tag beanspruchen, wie kriegen wir das hin, wenn jetzt ja noch ein Kind da ist und das ja auch noch alles irgendwie organisiert werden muss.

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3: Ich war sauer, ich war enttäuscht, ich kam mit der Welt nicht mehr zurecht.
4: Ich war geschockt.
5: Ich bin durch meine Hausärztin hierher gekommen, weil mein Blutzucker entgleist ist und ich Angst hatte von den

0: minimieren.
1: Rund 7 Millionen Menschen in Deutschland leiden an Diabetes. Im Krankenhaus Sachsenhausen lernen Betroffene, besser mit der Zuckerkrankheit zu leben. Patiententag in Sachsenhausen zum Weltdiabetestag. Die Bauchspeicheldrüse produziert bei Diabetikern zu wenig oder gar kein Insulin. Es besteht die Gefahr, akut oder chronisch zu überzuckern. Deshalb ist es wichtig für Diabetiker, den Blutzuckerspiegel zu messen. Das können sie heute hier tun. Der Langzeitwert heißt HbA1c-Wert und zeigt den Durchschnittswert der letzten 3 Monate an. Bei gesunden Menschen liegt er unter 5,7%. Der aktuelle Blutzuckerwert wird bei uns in Milligramm pro Deziliter angegeben und sollte einen Wert von 140 nicht übersteigen. Auf nüchternen Magen liegt er bei Gesunden unter 100. Es war so ein Patiententag im Krankenhaus, an dem Ute Wölfer aus Frankfurt per Zufall von ihrem Diabetes erfahren hat.
2: Da konnte man sich Blutdruck messen lassen, Blutzucker messen lassen. Und da haben die festgestellt, dass ich erhöhten Blutzucker habe. Erstmal hat man das mal weggeschoben, weil man es nicht wahrhaben wollte. Naja, und dann bin ich.
3: Moment mal, Sie haben das weggeschoben.
2: Ich habe das weggeschoben, genau. Weil man will es ja erstmal nicht wahrhaben, man will es ja nicht wissen oder so. Und dann bin ich zur Blutkontrolle gegangen, diesen Check-up, den man machen kann. Und da war er wieder erhöht. Und dann kam ich hierher zur Schulung. 2017 war das.
1: Insulin spritzen muss Ute Wölfer erstmal nicht.
2: Eine Tablette erstmal. Und das ging auch die ganze Zeit gut. Bis vielleicht vor einem guten Dreivierteljahr. Und da ging es halt, warum auch immer, rapide nach oben.
1: Und das beruhigt die ehemalige Krankenpflegerin. Sie weiß, was Diabetes anrichten kann.
2: Diabetes gibt es in meiner Familie väterlicherseits. Und mein Vater hat sein Augenlicht fast verloren. Nicht ganz, aber fast verloren. Und das war schon für ihn sehr dramatisch. Und das möchte ich eigentlich nicht haben. Deswegen die Angst davor.
1: Bislang war Ute Wölfer mit den Tabletten gut eingestellt. Deshalb musste sie auch nicht mehrmals täglich Blutzucker messen. Bis jetzt.
2: Ich gehe alle 3 Monate zur Kontrolle. Und da wurde dann immer festgestellt, dass der kontinuierlich angestiegen ist. Dann habe ich halt versucht, mit Bewegung, mit Ernährungsumstellung, das in den Griff zu kriegen. Aber der Schweinehund ist ja manchmal größer. Und von daher hat sich da nicht viel verändert. Und es ging halt immer nur bergauf, nicht bergab. Es gab keine Anzeichen, dass es wieder normal wird.
1: Ute Wölfers Langzeitzuckerwert, der HbA1c-Wert, ist viel zu hoch. Dr. Ralf Jung, Chefarzt der Diabetologie im Krankenhaus Sachsenhausen, erklärt, in welchen Rahmen sich die Werte bewegen sollten.
4: Also beim gesunden Menschen ohne Diabetes liegt der Wert unter 5,7%. Ab 5,7% spricht man von einem Prädiabetes und ab 6,5% spricht man von einem manifesten Diabetes.
2: Also ich war immer eingestellt so zwischen 6,1 und knapp 7 und jetzt ist es dann hochgegangen.
4: Als Sie gekommen sind, der Langzeitwert war bei 9,4%.
2: Genau.
4: Und glaube ich, in der Praxis war der sogar noch höher gewesen, 9,8%. Das war ja mal der Grund, weshalb man gesagt hat, da muss jetzt was passieren, die Werte sind viel zu hoch. Ja. Und da waren ja auch Werte, glaube ich, nach dem Frühstück.
1: Von über 300 Milligramm pro Deziliter. Ideal wäre ein Wert unter 140.
4: Das kann ja dann auch mal kritisch werden, dann, wenn die Werte so extrem hoch sind, ist das schon das Risiko für einen Schlaganfall oder auch Herzinfarkt dann akut zunehmen kann. Also von daher ist richtig, dass man da agieren muss.
1: Mhm. Und so wurde Ute Wölfer ins Krankenhaus eingewiesen.
2: Ich bin dann hier zum MVZ gekommen, zur Ärztin. Und die hat dann gesagt, es wäre besser, wenn ich mal eingewiesen werde, um meinen Zucker auch über Nacht zu kontrollieren. Gemerkt habe ich das eigentlich nicht. Also mir ging es gut. Das war ja das Problem. Man merkt es nicht. Und dann halt nur bei der Blutuntersuchung. Und das war dann halt das Alarmzeichen.
3: Da ging es Ihnen dann nicht mehr so gut?
2: Nö, dann ging es mir nicht mehr so gut, das stimmt. Ja, dann ging es mir nicht mehr so gut.
3: Das macht man sich schon?
2: Gedanken macht man sich dann, ja. Es ist ja nicht nur die Erblindung, es kann ja auch ein Herzinfarkt sein, Schlaganfall oder diabetische Füße. Das ist alles Gott sei Dank noch nicht.

0: Damit das so bleibt, hat Ute Wölfer beschlossen, sich jetzt mehr zu bewegen. Aber auch ihre Medikation muss angepasst werden.
1: Was die Kollegen ja dann schon jetzt begonnen haben, ist einfach die Insulintherapie. Sie hatten ja schon eine ausgeprägte medikamentöse Therapie. Und wir haben jetzt noch eine weitere Tablette oder ist von der Kollegin schon mit dazugenommen worden.
2: Genau, das war am Dienstag.
1: Was den Zucker über den Urin auch ausscheiden lässt. Mhm. Und dann sind wir jetzt noch mit dem Insulin zur Nacht gestartet. Und dann kann man schon sehen, wie die Werte sich langsam stabilisieren. Und wir jetzt schauen, dass die Werte auch morgens immer besser werden. Da war ja der Nüchternwert gestern Morgen noch mit 134 jetzt nicht schlecht, aber noch ein bisschen erhöht gewesen. Mhm. Und jetzt mit der erhöhten Menge an Insulin kommen die Werte auch weiter nach unten und sind jetzt nüchtern heute Morgen auch bei 124 schon ganz gut gewesen. Also da wäre es schön, wenn der Wert noch ein bisschen niedriger wäre, aber bis 120 ist das schon eigentlich ganz okay. Und dann sehen wir, dass der Wert nach dem Frühstück eben noch ansteigt.
2: Noch ansteigt, ja.
1: Genau, aber nicht mehr so ausgeprägt wie gestern.
0: Die Beunruhigung aber bleibt erst einmal.
3: Man macht sich schon Gedanken und vor allen Dingen halt auch beim Essen. Was esse ich jetzt, was esse ich nicht, was fördert das, was hilft mir dabei? Alle leckeren Sachen darf man dann nicht essen. Also ist ein bisschen schwierig, das so umzusetzen.
4: Wenn Sie dürften, was würden Sie essen, was Sie gerade nicht dürfen?
3: Ein Lebkuchen. Ein Lebkuchen.
0: In der Schulungswoche lernt Ute Wölfer neben wichtigen Fakten zur Ernährung und Bewegung auch, dass sie nicht die Einzige ist, die mit ihrem inneren Schweinehund kämpft.
5: Also ich war im Überzucker. Ich habe über 14 Tage einen Zucker von knapp 600 gehabt und war dann bei der Diabetologin, um meine Blutwerte abzuholen. Und die waren saumiserabel, weil durch Eigenverschuldung. Ja, und dann bin ich halt eingewiesen worden, weil ich kurz vorm Koma stand. Und ja, dann wurde mir hier alle 2 Stunden mein Zucker gemessen, habe eine Insulinspritze bekommen, die sich immer zeitnah in meinen Körper gepumpt wurde. Und so wurde der Zucker langsam wieder nach unten gebracht. Und nach 2 Tagen war der Zucker wieder im einigermaßen Bereich und wurde jetzt halt nochmal richtig darauf eingestellt, was ich in Zukunft mit dem Essen eventuell ein bisschen zügeln müsste, weil man sich ja auch teilweise falsch ernährt. Weil wenn man einkaufen geht, ist alles ein bisschen verlockend. Man sieht die Weintrauben, man muss darüber hinweggehen und vieles, was man halt nicht mehr essen darf. Ne? Und wenn man halt vieles verkehrt macht, dann ist man halt im Krankenhaus. Ne?
0: Als Ute Wölfer noch in der mobilen Krankenpflege gearbeitet hat, war ihre Ernährung nicht ideal für eine Diabetikerin.
3: Da war es halt immer schwierig, die Essenszeiten einzuhalten. Man hat dann während der Arbeit mal da reingebissen und hat sich beim Bäcker ein Stückchen geholt oder eine Limonade. Und also mit guter Ernährung hatte das nichts zu tun, was das Ganze natürlich auch noch gefördert hat.
0: Die Diagnose Diabetes kann für Betroffene eine große Belastung sein. Deshalb gibt es im Team der Diabetologie auch einen Psychologen.
6: Die Diabetestherapie setzt viel auf Eigeninitiative des Patienten, anders als bei einer Blinddarmoperation, wo der Chirurg die Arbeit macht und der Patient einfach nur kommt und wieder geht, ist es beim Diabetes eben eine lebenslange Auseinandersetzung, je nach Therapieform mal mehr, mal weniger. Und Mediziner würden sich natürlich wünschen, dass sie eine Empfehlung geben und der Patient setzt das Ganze um und dann klappt das. Aber es gibt einen Großteil von Menschen, die auch Schwierigkeiten mit dieser Umsetzung haben, eben weil es nicht in einem luftleeren Raum stattfindet, weil es noch ein sonstiges Leben gibt. Und mit denen versuche ich dann herauszufinden, warum gelingt es denn nicht so, wie die Ärzte sich das wünschen. Eine Grundannahme von mir ist, dass es da immer eine Funktion auch hinter dem Verhalten gibt, was die Ärzte nicht so gerne sehen. Also auf Englisch der Leitspruch wäre Every problem was a solution once, was so viel bedeuten soll wie all das Verhalten, was zum gegenwärtigen Zeitpunkt problematisch ist, hatte irgendwann mal eine Funktion. Und oft, wenn man diese Funktion besser versteht, öffnen sich Zugangswege, um das aus medizinischer Sicht problematische Verhalten noch mal auf andere Art und Weise zu betrachten und vielleicht auch zu verändern.
0: Es gibt aber nicht nur Verbote für Diabetiker, es gibt auch Gebote. Das Krankenhaus Sachsenhausen arbeitet zusammen mit Hans Lauber, der mehrere Bücher über Diabetes geschrieben hat. In seinem Diabetesgarten wachsen traditionelle deutsche Heilkräuter. Die helfen, Stress zu verringern. Oder Entzündungen einzudämmen. Sie helfen beim Abnehmen oder regen die Bauchspeicheldrüse an.

0: In der Schulungswoche für Diabetiker Typ 2 wird natürlich auch ganz praktisch die richtige Ernährung geübt.
1: Wir können die Hälfte davon nehmen, ja. Und dann können Sie mir noch sagen, welche Obstsorten Sie dazu gerne.
2: Bananen. Ja? Können wir so mehrere oder so? Oder?
1: Ich kann auch davon die Hälfte und davon die Hälfte machen.
0: Das ist heute erlaubt. Kohlenhydrate satt, auch als Fruchtzucker, aber kein Fett und kein Eiweiß.
1: Also rein theoretisch wäre auch sogar der Honig möglich, ne? Nur dass Sie Bescheid wissen.
3: Dann würde ich gerne
1: Aprikose?
3: Ja, dann haben wir es. Ich muss jetzt nur gerade schauen, wie viel ist das?
1: 57 Gramm Kohlenhydrate, wir essen hier aber nur ein Viertel davon, ganz genau.
3: Was waren es?
1: 25 essen Sie und 57 Gramm sind in 100 Gramm.
3: Also ist eine halbe Kohlenhydrate. Nee, eine. Beide zusammen. Beide zusammen eine Kohlenhydrate.
1: Genau, ein bisschen mehr als eine. Ja. Ja.
3: Aber da also haben wir schon ein bisschen gespart.
1: 4,5 plus 2 ungefähr.
3: Genau, haben wir 6,5.
1: Genau. Reicht Ihnen das?
0: Andreas Möller aus Frankfurt-Eschersheim ist diese Woche mit von der Partie. Diabetesberaterin Nina Joost misst seinen Blutzuckerspiegel, damit Andreas Möller berechnen kann, wie viel Insulin er sich heute Mittag spritzen muss. Der Typ-2-Diabetiker muss sich seit einiger Zeit Insulin spritzen. Das Ziel bei ihm, die Menge zu verringern. Ein Programmpunkt ist der heutige Kohlenhydrat-Tag, der zurückgeht auf die Haferkur, die hier in Sachsenhausen vom Klinikgründer Karl von Norden erfunden wurde. Chefarzt Dr. Ralf Jung erklärt Andreas Möller, dass er die Insulinresistenz seines Körpers mit der Kohlenhydratkur durchbrechen kann.
4: Insulinresistenz ist ja ein Problem, was auftritt, wenn einfach der Botenstoff Insulin nicht mehr so gut an den Zielzellen wirken kann, wo er als Botenstoff letztendlich den Zucker hineintransportieren soll. Und was wir eben mit diesen Tagen machen, mit den Kohlenhydrattagen, aber auch mit den Hafertagen, wie das früher der Karl von Norden gemacht hat, ist

0: Abend zusammen als schönes Frühstück.
1: Haferflocken ohne Andreas Möller.
2: Der Hafer wird von unseren Patienten in der Regel nicht so gut akzeptiert, weil das dann doch, das muss ja dann dreimal pro Tag gegessen werden, nicht so gerne gesehen und angenommen wird. Deshalb sind wir auf die Kohlenhydrattage oder Gemüsetage umgestiegen, weil das besser akzeptiert wird und dann auch in der Praxis besser umgesetzt werden kann.
1: Mittagessenszeit am Kohlenhydrattag. Wieder wird erstmal gerechnet.
3: 3 Einheiten Insulin pro KE. Sie essen 4. Dann rechnet man 4 mal 3. Gibt
4: 12.
3: 12 Einheiten, richtig.
1: Die Werte sind ganz gut.
2: Die Werte werden im Laufe des Tages besser. Und wenn das dann über 2-3 Tage fortgeführt wird, können auch die Insulinmengen, die der Patient spritzt, deutlich reduziert werden.
1: Nicht mehr als 1000 Kalorien nimmt Andreas Müller heute zu sich. Trotzdem sind die Portionen reichlich.
5: So, bitteschön. Dankeschön.
6: Guten Appetit wünsche ich Ihnen.
5: Danke, guten Appetit an alle.
1: Ein Kohlenhydrattag sollte regelmäßig wiederholt werden.
2: Wir machen das hier während stationären Aufenthalts nur einmal, um das dem Patienten einfach zu zeigen, wie das funktioniert. Empfehlen das auch, wenn möglich, einmal pro Woche das weiter im ambulanten Bereich durchzuführen. Es gibt aber auch die Möglichkeit, das zum Beispiel alle 4 Wochen dann an 2 oder 3 Tagen hintereinander zu wiederholen, um einfach da einen stärkeren Effekt zu erzielen.
1: Anders als Typ-2-Diabetes ist Typ 1 eine Autoimmunerkrankung, die oft schon in der Kindheit auftritt. Bei Ruki Mekhertian wurde er aber erst vor ein paar Monaten diagnostiziert.
7: Was wäre Ihr Wunsch?
8: Mein Wunsch wäre, dass ich hier rausgehe am Samstag und dass ich dann, dass Herr Dr. Jung dann mir sagt, Sie haben gar keinen Diabetes, Sie können alles wieder essen, wie Sie wollen, was Sie wollen, und was Sie bis jetzt gemacht haben, war gut. Sie können dabei bleiben. Das wäre mein Wunsch.
1: Beim Typ 1 werden die insulinproduzierenden Beta-Zellen von anderen körpereigenen Zellen zerstört.
9: Die Bauchspeicheldrüse versucht ja immer, den Zucker immer so im Range bis 140 Milligramm pro Deziliter zu halten, dass es nicht wesentlich darüber ansteigt. Mhm. Und wenn sie das dann nicht mehr schafft, dann spricht das dafür, dass sie dann schon sich irgendwo so ein bisschen erschöpft, dass sie halt zu den Mahlzeiten nicht mehr genügend Insulin dann ausschütten kann. Nicht schnell genug das Insulin rausbekommen.
8: Ich habe gar nicht dran gedacht. Der Onkel von meinem Mann hat vor kurzem dann einen Diabetes, die Krankheit dann halt festgestellt bekommen. Als wir ihn dann besucht haben, war da sein Gerät, Testgerät, und da habe ich gesagt, ach ja, komm, ich teste mich mal auch. Und da war der Wert zu hoch. Und der nächste Schritt war dann natürlich der Gang zum Hausarzt. Und da hat sie dann auch schon die Typ 2 festgestellt gehabt. Und da wollte ich natürlich noch weiter in die Tiefe gehen und einen Termin beim Diabetologen. Und ja, so kamen wir dann auf Typ 1. Ich habe so schon damit gerechnet, allerdings nicht mit der Typ 1, sondern ich hatte eher gedacht mit Typ 2.
2: Das ist ein sogenannter LADA-Diabetes. Das ist eine Spätform vom Typ 1-Diabetes und kommt aus dem Englischen Late Autoimmune Diabetes of the Adult, also später autoimmuner Diabetes des Erwachsenen. Und damit ist es so eine Sonderform des Typ 1-Diabetes. Der Typ 1-Diabetes ist ja eine Autoimmunerkrankung, wo der Körper Antikörper, Abwehrzellen gegen körpereigenes Gewebe entwickelt. Und das ist eben das Bauchspeicheldrüsengewebe, wo das Insulin produziert wird und damit die Insulinproduktion dann zurückgeht und zuletzt kein Insulin mehr produziert wird. Beim LADA-Diabetes ist dieser Autoimmunprozess in der Regel nicht so aggressiv. Das heißt, die Patienten haben noch in der Regel eine Eigenleistung der Bauchspeicheldrüse, wenn die Diagnose gestellt wird. Und deshalb wird auch oftmals die Diagnose Typ-2-Diabetes gestellt, weil ja das der klassische Diabetes-Typ im Erwachsenenalter ist.
8: Wenn ich Typ 2 bekommen hätte, hätte ich das, glaube ich, mit Ernährung und Sport hingekriegt, sodass ich die Tabletten womöglich sogar gar nicht gebraucht hätte.
2: Sie war mehr von der Diagnose Spätform des Typ 1 überrascht gewesen, und das hat sie natürlich auch etwas konsterniert, weil sie jetzt dann doch, zumindest wie wir das von den Werten her gesehen haben, eben hohe Werte nach der Mahlzeit entwickelt hat und dann auch Insulin zu den Mahlzeiten braucht. Das heißt, sie muss jetzt dann doch 4-5 Mal am Tag Insulin spritzen. Und das bedeutet natürlich erst schon mal eine Umstellung und Einschnitt in den Alltag.

0: deutliche Umgewöhnung, muss lernen, dann auch Kohlenhydrate in den Mahlzeiten zu berechnen, weil sie dafür das Insulin dann auch spritzen muss.
1: Essen war für mich immer Freude. Ich habe zu jeder Zeit essen können, ohne dass ich, Gott sei Dank, nicht unbedingt zugenommen habe. Dass ich aber dazu, wie gesagt, rechnen soll und dazu noch spritzen soll, wo ich doch so Angst vor Spritzen habe, das passt mir alles nicht.
2: Die Angst vor der Spritze teilt die Wiesbadenerin mit vielen Menschen. Psychologe Daniel Köth will helfen, sie zu überwinden.
3: Wir haben eine Befürchtung, wie es wäre zu spritzen. Und vielleicht wäre es in unserem Kopf ganz, ganz fürchterlich. Ne? Das Bild, wir gehen durch einen dunklen Wald und es knackt irgendwo im Unterholz. Und die Befürchtung ist erstmal, es ist ganz, ganz schlimm. Und dann gehen wir nicht in den dunklen Wald, weil es könnte ja XYZ passieren. Alles in unserem Kopf erstmal. Oft ist es so, wenn wir dann tatsächlich durch den dunklen Wald gehen und vielleicht sogar noch lernen, da so ein Stück weit hinzugucken, also auch das entsprechende Gefühl mal bewusst wahrzunehmen und zuzulassen, dann sehen wir, so wie wenn wir mit einer Taschenlampe plötzlich durch den Wald gehen, oh, es ist nur ein Rotkehlchen. Ne? Aber dieses Verlieren von Angst oder Abbauen von Angst setzt voraus, dass wir die Erfahrung machen, vor der wir Angst haben, dass wir spritzen. Und es kann kontraproduktiv sein, wenn wir den Druck erhöhen, indem wir sagen, es ist aber ganz, ganz, ganz wichtig, dass sie spritzen, sonst, und dann vielleicht noch irgendein Angstszenario generieren, ne, Spätfolgen oder sonst was. Das ist natürlich alles andere als produktiv in dem Fall. Und ein solches aufrechterhaltendes Verhalten des Nichtspritzens zu erklären, kann ein erster Anstieg sein. Vielleicht auch mal die Angst umzubewerten, ne, und zu sagen, ich weiß, da ist jetzt Angst, aber trotz der Angst zu spritzen hat einen therapeutischen Nutzen.
1: Ja, wenn ich denke mir, wenn ich besser damit umgehen kann, dass ich dann auch nicht so eine große Angst mehr davor habe, vor dieser Diagnose, vor der Krankheit.
2: Und deshalb besucht Ruki McHertjan die Schulungswoche für Menschen mit Diabetes Typ 1. Heute ist Sporttag.
0: Sport insgesamt, körperliche Aktivität, um es jetzt nicht auch Sport nennen zu müssen, ist gesund. Es ist gut für unser Herz-Kreislauf-System. Es senkt die Blutfettwerte, Cholesterinwerte und es hilft natürlich auch, den Blutzucker abzusenken, weil der Blutzucker gleich dann vom Blut in die Muskulatur gebracht wird und da verarbeitet wird. Und das stabilisiert auch den Blutzucker dann längerfristig und führt dann mit einer besseren Einstellung auch zu weniger Folgeschäden.
2: Das Krankenhaus arbeitet mit dem medizinischen Sportstudio gegenüber zusammen.
4: Die Diabetespatienten kommen zum aktiven Sport hier zu uns. Das heißt, wir bieten Training an, entweder in die Richtung Ausdauer, so Grundlagen-Ausdauertraining, oder auch mal in Richtung Kräftigung, weil der Körper unterschiedlich reagiert. Wir haben also unterschiedliche Auswirkungen auf den Blutzuckerspiegel, ob wir eher so ein hochintensives Training machen oder eher ein Ausdauertraining. Also es kommt sogar darauf an, ist es gerade zusätzliche Stressbelastung, die derjenige hat und noch mitbringt, oder ist es die Tageszeit, die ihm liegt oder nicht so liegt. Da gibt es auch nochmal hormonelle Unterschiede. Und wir versuchen, das so gut so geht abzubilden, indem wir eben vorher immer den Blutzuckerspiegel messen und dann auch während des Trainings beobachten. Bin ich voll konzentriert und fokussiert oder bin ich vielleicht schon so ein bisschen abgelenkt und habe doch so ein Hangry-Angry-Gefühl? Und dementsprechend muss man dann halt nochmal nachkontrollieren und auch vielleicht nachsteuern mit Traubenzucker. Wenn die Patienten hier ihren Schulungsaufenthalt beendet haben, dann haben sie wirklich ein gutes Paket mit Wissen, welche Trainingseinheiten tun mir gut, wie sehr kann ich mich ausbelasten, beziehungsweise wie muss ich mich vor- und nachbereiten nach dem Training.
5: Bevor ich mich festhalten?
6: Gar nicht erstmal. So, gucken Sie mal, ich mache jetzt mal Start und Sie laufen einfach mal los. Ja? Ja, natürlich kontrollieren wir Impuls, ne? Sie sollten nicht in die anaerobe Zone. Und jetzt mache ich mal eine Steigerung hier. Gucken Sie, jetzt gehen Sie auf den Feldberg. Ja? So langsam, jetzt steigen Sie langsam, kommen Sie ins Nordend. Ja? Dann geht es weiter ins Westend.
7: Da wollen wir aber schnell wieder raus.
6: Nein, Westend ist doch toll. Palmengarten weiter, dann geht es Richtung Oberursel. Ja? Waldtraut, kennen Sie die Waldtraut?
7: Ja.
6: Nee?
7: Ja.
6: Ich kontrolliere jetzt sozusagen den Puls, damit sie nicht sozusagen anaerob trainiert. Wollen wir nicht?
7: Okay. Wissen Sie, was anaerob ist?
1: Nein.
6: Also bestenfalls trainieren Sie so, dass Sie Energie gewinnen unter der Verwendung von Sauerstoff.
1: Okay.
6: Und, ja, und Zucker, beziehungsweise dann im Fett. Ne? Dann können Sie am effektivsten Energie gewinnen. Ja, rückwärts schreiten. Jetzt machen wir mal ausgehen mit den Oberursel. Jetzt gehen wir weiter, Waldbraut. Und jetzt gehen wir doch mal einfach hoch in Richtung Sandflacken. Ja? Jetzt mache ich schon mal Sandflacken. Und immer kurz weiter gehen. Okay. Ja. Jetzt versuchen Sie mal größere Schritte zu machen und langsamer. Genau. Aber immer quasi immer Spaß dabei und Humor.
1: Sehr gut.
6: Weil der aktiviert eben auch die Atmung. Und man sollte auch bei Sport Spaß haben.
1: Ja? Richtig, meine Worte.
6: Die waren schon Ihnen, die
1: Worte? Ja. Ah, Sie haben sie geklaut, aber egal.
6: Ich habe schon immer überlegt, wo die herkommen, aber jetzt weiß ich. Et voilà. Bravo.
0: Erkrankungen der kleinen Blutgefäße, also sprich Auge, Nierenerkrankung oder auch Nervenerkrankungen im Bereich der Füße, das ist so typischer für den Typ 1 Diabetes, der betrifft in der Regel eher die kleinen Blutgefäße, während der Typ 2 Diabetes auch durch die noch zusätzlich bestehenden Begleiterkrankungen wie Bluthochdruck, Fettstoffwechselstörung eher auch die großen Gefäße noch stärker betrifft und dann das Risiko für Schlaganfall, Herzinfarkt oder Durchblutungsstörung der Beine eben stark ansteigt.
2: Knapp 400.000 Menschen leiden in Deutschland an Diabetes Typ 1. So auch Thomas Kutzendörfer aus Aschaffenburg. Er hat sich zum Pfleger in einer Diabetesklinik ausbilden lassen.
5: Mit 17 Jahren in der Pflege angefangen. War der absolute Traumberuf.
0: Ja, schön.
2: Vor wenigen Jahren hat der 58-Jährige den Pflegeberuf aufgegeben. Die körperliche Anstrengung wurde zu viel. Jetzt arbeitet er im Wachdienst. Seine Diagnose bekam Thomas Kutzendörfer als Jugendlicher.
5: Ich habe in einer Woche 16 Kilogramm Gewicht verloren als 13-Jähriger. Meine Mutter war öfters mit mir beim Hausarzt, das war ein schon älterer Arzt. Und beim letzten Mal hat er gemeint, sie soll mit mir zur Drogenberatung gehen, weil ich eben so schlimm ausgesehen habe damals. Und meine Mutter ist dann mit mir zum anderen Arzt gegangen. Der hat dann gleich gemerkt, dass da was nicht in Ordnung ist, hat mir den Blutzucker in der Praxis gemessen und da war mein Zucker über 400. Der hat mich dann sofort nach Fürth in die Kinderklinik eingewiesen. Da ist dann ein Zucker festgestellt worden von 1061. Und ich bin in den Aufzug rein, wollte auf die Station hochfahren und bin dann anderthalb Tage im Koma gewesen. Und ja, seitdem jetzt eben der Diabetes.
2: Das Spritzen stört ihn nicht. Thomas Kutzendörfer mag scharfe Dinge.
5: Das ist, ein Schwert ist nachempfunden. Nach dem Film The Last Samurai mit Tom Cruise, der hatte eben dieses Schwert in dem Film gehabt.
6: Schon mal Karotten damit geschnitten?
5: Nein, bisher noch nicht. Da bin ich auch sehr vorsichtig, weil die Messer wirklich, oder diese Schwerter wirklich sehr, sehr scharf sind. Und die sind wirklich nur zur Dekoration an der Wand. Die müssen auch speziell gesichert werden, dass eben niemand diese Schwerter nehmen kann. Ich wollte die Schwerter da an die Wand machen, aber da hinten sitzt immer meine Frau und da darf ich sie nicht hinmachen, weil sie Angst hat, die Schwerter könnten auf den Kopf fallen.
2: Auch Petra, die Ehefrau von Thomas Kutzendörfer, hat Diabetes Typ 1.
8: Ich habe es jetzt seit 51 Jahren. Ich bin ganz glücklich, dass ich eigentlich bis aufs Auge bis jetzt so bei Gott durchgekommen bin.
6: Bei dir ist ganz früh diagnostiziert worden?
8: Ja, mit 5 Jahren. Ich hatte damals Mumps und das Schlimme war, unser damaliger Hausarzt, den wir hatten, hatte eigentlich gar keine Zeit für Patienten, weil er damals Haus gebaut hat und der kam dann auch nicht, wenn die Eltern angerufen haben. Und da haben sie sich dann an einen ehemaligen Arzt gewendet. Und der hat dann gesagt, nachdem ich nur noch getrunken habe und nur noch auf Toilette war, also jetzt ganz schnell in die Kinderklinik, weil er geht davon aus, dass es Diabetes ist. Und mein Vater hat mich damals in die Kinderklinik gefahren. Ich war damals schon im Koma und ich war innerlich total verbrannt. Also ich habe einen pechschwarzen Hals gehabt innerlich, Und die Ärztin hat damals gesagt,

0: Sagt eine halbe Stunde später und dann hätten sie nichts mehr machen können.
1: Kennengelernt haben sich die beiden, als Petra in das Krankenhaus eingewiesen wurde, in dem Thomas damals als Pfleger tätig war.
0: Weil ich einen HbA1-Wert von 12,8 hatte und dann hat mein Hausarzt gemeint, da könnte man ja was tun und hat mir eben gesagt, Diabetesklinik Bad Mergentheim, bin da angekommen und stand relativ einsam und verlassen in diesem Aufnahmezimmer und er kam rein und gesehen und für gut befunden. Ja, und da habe ich mir meinen Krankenpfleger gleich unter den Arm geklemmt und mit heimgenommen. Es ist halt dann die lange Ehe draus geworden und ein Klinikbaby.
2: Habt ihr ein Klinikbaby gemacht?
0: Das ist ein Klinikbaby, ja.
1: Dabei kam es zu Komplikationen.
0: Ich habe durch die Schwangerschaft Verwachsungen im Glaskörper gekriegt. Das ist
3: sind Folgeerscheinungen vom Diabetes. Es wachsen auf der Retina, auf der Netzhaut wachsen Arterien nach. Kann man sich vorstellen wie Krampfadern. Die platzen dann irgendwann, weil die einfach nichts taugen. Und dadurch erhöht sich der Augeninnendruck. Das ist so was Ähnliches wie der Blutdruck. Im Körper ist es der Augeninnendruck und dann kann man blind werden. Und ist eigentlich eine relativ normale Standardoperation, ohne große Komplikationen. Aber wie gesagt, bei der OP ist der Sehnerv verletzt worden und der stirbt dann innerhalb von ein paar Wochen, ist der Sehnerv abgestorben und da eben dann das blinde Auge.
0: Und das ist aber Gott sei Dank bis jetzt das Einzige, was ich von Diabetes wirklich habe.
1: Thomas Kutzendörfer verbringt eine Woche in Sachsenhausen, um den Umgang mit einer neuen Insulinpumpe zu lernen, die automatisch verhindern soll, dass er im Schlaf unter- und beim Aufwachen überzuckert.
3: Dieser Sensor bleibt 10 Tage unter der Haut und ich kann 10 Tage lang alle Minute meinen Blutzucker messen und habe keine Stecherei mehr. Der Sensor sagt meiner Insulinpumpe, wie hoch der Zucker ist und die Insulinpumpe weiß dann im Automatikmodus, der vorher programmiert wurde, ob sie Insulin abgeben muss, eventuell wie viel Insulin, das sie abgeben muss, beziehungsweise auch bei etwas niedrigen Zuckerwerten, ob sie die Insulinzugabe etwas bremsen soll. Ich habe ja eigentlich das Dawn-Phänomen.
4: Also das Dawn, das Morgendämmerungsphänomen, kommt daher, dass morgens bei allen Weckhormone ausgeschüttet werden. Und diese Weckhormone bewirken einen starken Blutzuckeranstieg. Und der kann eben durch die bisherigen Insuline relativ schlecht abgefangen werden, weil die ja am Abend davor gespritzt werden und die Wirkung lässt meistens in den Morgenstunden nach.
1: Die Pumpe richtig zu bedienen, ist keine Kleinigkeit.
3: Luft reinspritzen, dass wir keinen Unterdruck haben. Jetzt wird das Insulin aus der großen Ampulle in die Spritze aufgezogen und wird dann in das Reservoir von meiner Insulinpumpe reingespritzt. Das hält ungefähr so 2 Tage, wird jedes Mal ein frisches Reservoir genommen, wird immer mit diesen 3 Milliliter Insulin aufgefüllt. So, die Pumpe wird jetzt erst entsperrt.
1: Der Schlauch und die Nadel werden entsorgt.
3: So, das ist eine ganz, ganz dünne Teflonnadel, die weder wehtut noch sonst irgendwas. Die neue gefüllte Ampulle wird jetzt eingesetzt. So, und dann sage ich meiner Insulinpumpe, dass eine neue Ampulle drin ist. Und die Insulinpumpe mit dem Selbsttest überprüft es jetzt.
1: In der Zeit wird der neue Schlauch entlüftet.
3: Luftblasen draußen.
5: Alle Luftblasen draußen, sehr gut.
3: So. So.
1: Dann ist es Zeit für die neue Nadel.
3: Es wird hier auf der Haut aufgesetzt und dann kann ich hier, habe ich 2 Stellen, wo ich zusammendrücke und dann
5: wird die Nadel eingeführt.
3: So, dann wird es hier vorsichtig abgezogen. Jetzt gehe ich auf Füllen.
5: Richtig, ganz genau. Nicht den Schlauch füllen, sondern den Katheter.
3: Genau,
5: fertig.
3: Genau. Ja.
6: zweimal und auf Start. Und jetzt wird eben angezeigt, dass mein Reservoir wieder gefüllt ist. Und das war's mit dem Katheter liegen.
5: Übung macht den Meister.
6: Genau so ist es.
5: Richtig. Ja, schön gemacht.
6: Danke.
5: So.
1: Jetzt geht es ins Sprechzimmer von Dr. Jung, der sich die Werte nach der ersten Nacht mit der Pumpe ansehen möchte.
4: Was man ja schon schön sieht über Nacht, wie das dann von einem höheren Wert, der erstmal jetzt 3 Uhr nachts gewesen ist, dann zum Morgen hin langsam runtergesteuert wurde.
6: Ja.
4: Das heißt, hier hat das System erkannt, der Zucker ist zu hoch.
6: Ich habe ja.
4: Und fährt sie langsam runter. Der Zielwert ist über Nacht, glaube ich, bei 110 eingestellt. Und das heißt, sie sind dann praktisch morgens mit 121 nahezu perfekt angekommen. Und das schon in der ersten Nacht.
6: Ja.
4: Also es ist ein Quantensprung, den wir da erlebt haben, muss ich sagen. Die Verknüpfung mit einer Insulinpumpe, dass das System ständig mitgesteuert wird und er nicht ständig selbst agieren muss, das ist wirklich sehr viel Lebensqualität, die er dazu bekommen hat.
1: Nicht immer ist die Unterscheidung zwischen dem seltenen Diabetes Typ 1 und der Volkskrankheit Typ 2 ganz leicht. Bei Taufik Sluri wurde zunächst Typ 1 angenommen, das stellte sich aber als falsch heraus. Seine Bauchspeicheldrüse arbeitet jetzt wieder besser.
7: Und anscheinend muss ich so viele Einheiten einsprechen.
5: Wir müssen das reduzieren, genau.
7: Ja, ja.
5: Wir haben ja dann auch gleich die Besprechung und können jetzt langsam mit dem Insulin runtergehen.
7: Klar, ja.
1: Der 38-Jährige braucht jetzt erstmal Traubenzucker.
5: Das Insulin hat ja eine Wirkdauer von ca. 3-4 Stunden und wir sind jetzt gerade bei der Hälfte der Insulinwirkung und der Wert ist schon relativ niedrig und deswegen geben wir jetzt Traubenzucker, damit wir den Unterzucker abfangen können. Hallo!
1: Eine halbe Stunde später, diesmal Chefarztvisite mit Dr. Jung bei Taufik Sluri.
8: Bei der Diagnose gab es nochmal einen Switch. Das lief erst als Typ-1-Diabetes. Dann hat man aber C-Peptid und CGQ im Verlauf bestimmt und hat gesehen, dass die Leistung der Bauchspeicheldrüse wieder angestiegen ist und der Insulinbedarf wieder abgenommen hat, plus keinen Autoantikörpernachweis gefunden. Deswegen hat man die Diagnose dann auf Typ 2 geswitcht.
4: Und die Werte bei uns sind jetzt unter der Therapie schon deutlich besser?
7: Ja, schon deutlich besser, ja.
8: Ich würde sagen, sehr gut.
7: Sehr gut sogar.
1: Der Software-Ingenieur hatte nie Probleme mit dem Zucker bis zum Lockdown.
7: Wenig Bewegung und wir dürfen auch nicht in die Fitnessstudien gehen. Und da hat man nur quasi gegessen und geschlafen und gearbeitet. Mehr hat man gar nicht gemacht. Also wir hatten auf die Bewegung verzichtet und Sport. Und da kam es, dass ich immer in diese über die Schwelle 180 war. Lag und dann hat sich alles entwickelt. Also Übersäuerung, Durst, Gewicht verlieren und irgendwann mal war ich übermüdet. Dann könnte ich mir nicht mal auf die Beine stehen. Und dann war ich, wie gesagt, beim Arzt. Ich war dann bei 600. Und dann bin ich sofort aufs Klinikum verwiesen, wo ich den ganzen Tag dort verbracht habe.
1: Wenn Diabetes Typ 2 bei einem jungen, sportlichen Menschen wie Taufik Sluri festgestellt wird, ist der Grund meist nicht vor allem eine falsche Ernährung, sondern eine schwache Bauchspeicheldrüse. Das kann genetisch bedingt sein.
4: Es gibt eben auch Patienten mit Typ-2-Diabetes, wo einfach die Bauchspeicheldrüse deutlich weniger Insulin produziert. Und das hat man bei Ihnen ja gesehen. Am Anfang ist ja getestet worden, wie viel Eigenleistung die noch hat, wie viel Insulin die noch produziert. Und da hat man gesehen, dass das relativ wenig gewesen ist. Und deshalb kam auch die Diagnose Typ-1-Diabetes zustande. Aber dann im weiteren Verlauf hat man gesehen, die hat sich ja wieder ein bisschen erholt. Und das wäre untypisch für den Typ 1, dass der sich so weit wieder erholt, dass man das Insulin dann auch wieder absetzen kann. Also das passt doch zum Typ 2-Diabetes.
1: Taufik Sluri muss jetzt nur noch einmal am Tag Insulin spritzen.
4: Die beiden Schrauben, sage ich immer, an denen Sie drehen können, das ist die Ernährung, die Bewegung. Und hier führen wir natürlich auch noch eine Schulung durch. Das ist immer so die Basis von der Behandlung des Typ-2-Diabetes. Das sind die Grundlagen, die Sie hier lernen und umsetzen müssen. dann können Sie schon einen großen Schritt machen und eine wichtige Behandlung selbst vornehmen. Und wir gucken dann immer, dass wir Medikamente und gegebenenfalls auch das Insulin noch anpassen.
1: Die Berechnung der korrekten Insulinmenge wird in der Schulung durchgenommen und für Taufik Sluri stellt sie auch kein großes Problem dar. Aber sein Ziel ist es, möglichst gar kein Insulin mehr spritzen zu müssen.
4: Wenn das weiter so gut läuft, wenn es Ihnen gelingt, vielleicht noch ein bisschen abzunehmen, 2-3 Kilo weniger, Sie sich gut bewegen, dann hat man vielleicht sogar eine Chance, von dem langwirksamen Insulin auch noch runterzukommen.
9: Alles klar.
4: Also die Möglichkeit haben Sie.
9: Das gibt's ja.
4: Ja. Alles Gute für Sie. Ja. Gell?
9: Danke. Danke Ihnen. Einen schönen Tag.
1: Dass Peter Greb aus Zeilsheim so einfach in die Fußambulanz des Medizinischen Versorgungszentrums Sachsenhausen spaziert kommt, ist keineswegs selbstverständlich. Er hätte beinahe einen Fuß verloren.
10: Die Zuckerwerte sind auch in Ordnung?
11: Jawohl.
10: Prima.
11: Ich habe das unterschätzt. Ja, ich dachte, ich krieg das allein. Das ist ein Faserriss, bisschen Hornhaut wegmachen und fertig. So kenne ich es. Ne? Immer alles selbst verarztet und es ging aber nicht gut. Es wurde immer schlimmer. Und dann wurde mir auch so langsam bewusst, wie ich bei Johanna war, dass es eine ernstzunehmende Sache ist.
9: Wie ernst war es?
11: Das war sehr ernst. Also die Ärzte haben gesagt, während des Eingriffs, wenn der Knochen, und da war es nicht mehr weit davon weg, wäre der Fuß abgekommen. Nur durch einen kleinen Riss hat sich das so entzündet. Ich war geschockt. War dann hier danach weiter in Behandlung. Es wurde immer wieder Haut entfernt. Und man hat aber gesehen, es nässt und es blutet. Also der Fuß war wieder in voller Funktion. Hatte dann über fast 3 Monate ein Fersenpflaster getragen. Einen speziellen Schuh, dass die Fersen nicht belastet wurde. Ja, und hat sich also jetzt alles positiv entwickelt.
1: Der diabetische Fuß ist eine viel gefürchtete und häufig auftretende Nebenwirkung des Diabetes. Der Verlauf oft schleichend.
4: Ursächlich sind es eben Erkrankungen der Nerven. Das heißt, das Gefühl im Bereich der Füße lässt nach. Es kommt aber auch zu einer Fehlbelastung bestimmter Bereiche, weil auch die Muskeln sich verändern und es zum Beispiel zu diesen Krallenzehen kommt. Das hat man bei dem Patienten auch schön gesehen, dass er so starke Krallenzehen hat, die immer ein Ausdruck von einer Nervenbeteiligung durch den Diabetes auch sind. Und das führt dann zu einer Fehlbelastung, dass letztendlich der Druck, der sich normalerweise über den ganzen Fuß verteilen sollte, dann nur noch in bestimmten Bereichen dann sich verteilt. Das sind vor allen Dingen die Zehenspitzen, die betroffen sind, und dann die Mittelfußköpfchen. Da entwickeln dann typischerweise diese Patienten dann Beschwerden und Läsionen. Und bei dem Herrn Kreb war die Läsion ja mehr hinten an der Ferse gewesen. Das heißt, das ist immer dann verdächtig, dass da eine Durchblutungsstörung dann auch vorliegt. Und das war es bei ihm ja dann auch mit vor allen Dingen gewesen. Die Durchblutungsstörung plus dann ein gewisser Druck, der dann beim Auftreten dann entstanden ist, dass dann das Gewebe nicht mehr adäquat durchblutet worden ist und dass dann einfach so eine Wunde und Läsion dann entstanden ist.
10: Hier nochmal Podologen.
11: Vielen Dank.
4: Jetzt hat sich wieder schön erholt. Ja. Also es ist gut geworden, ja. Schön. Bleiben Sie am Ball.
11: Immer drücken. Vielen Dank.
10: Bitteschön.
1: 10 Wochen nach seiner Schulung zu Hause bei Andreas Möller. Wie läuft's?
12: Bei den Hauptmahlzeiten, also morgens, mittags und abends, spritze ich weniger, als was ich vorher hatte. Und das kommt natürlich auch durch diesen Kohlehydratetag. Also ich vertrage das Insulin besser. Es wird besser aufgenommen vom Körper und die Bauchspeicheldrüse wird dadurch halt mehr unterstützt. Heute darf es ein bisschen mehr sein, es ist Sonntag.
1: Und die Bilanz der anderen Patienten?
6: Ich habe natürlich auch ein paar Nervenschädigungen in den Beinen und Durchblutungsstörungen. Aber was Niere, Augen angeht, geht es mir noch im Gegensatz zu vielen anderen sehr gut.
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0: Im Frankfurter Zoo beginnt der Tag für Nashorn Kalusho, nun sagen wir ungewohnt. Auf ihn wartet Action. Sein Pfleger ist schon da und hat sich etwas Besonderes ausgedacht.
1: Kalusho! Was ist denn los?
0: Ja, das wird er auch gern wissen.
1: Das hier ist der Kalusho. Kalusho ist unser Spitzmaul-Nashornmann. Wir wollen ihn heute ein bisschen bespaßen. Wir hängen ihm mal eine Boje auf und wollen mal gucken, ob er ein bisschen darauf reagiert. Kriegt ein bisschen Futter. Wir werden ihn jetzt erst einmal einsperren, damit wir auf die Anlage gehen, weil zusammen mit dem Tier auf der Anlage ist nicht so gut.
0: Ja, selbst beim gutmütigen Kalusho ist Vorsicht geboten.
1: Guck mal hier, ich hab noch was.
0: Auf Futter reagiert der 30-Jährige immer.
1: Einmal abholen. Sehr gut.
0: Das war natürlich nur zum Aufwärmen. Noch mehr Leckereien gibt's drinnen. Als Lockmittel.
1: Gut, dann wollen wir den Kalusho schon mal reinholen. Momentan ist es so, dass er tagsüber die ganze Zeit rein und raus kann. Das Wetter ist jetzt nicht mehr so warm. Das heißt, er hat immer die Möglichkeit, hier sich im Stall aufzuheizen. Aber er kann immer die Außenanlage nutzen. Ja, und jetzt werden wir ihn mal reinholen. Kalusho! Ja, Nashörner sehen ja nicht so toll, dafür hören sie sehr, sehr gut. Das sieht man auch jetzt, die Ohren sind die ganze Zeit nach vorne gerichtet, das heißt, er ist sehr aufmerksam. Guck mal hier, Dicker, ich hab was für dich. Kalusho! Komm mal her, Großer.
0: Ja, aber nur, wenn es was dafür gibt.
1: Ein Äpfelchen. Komm mal her. Du musst ein bisschen mitspielen. Sehr gut. Und dann komm doch mal hier rüber, komm mal mit. Wir essen mal hier ein Karottchen.
0: Och, ein Karottchen. Das ist ja für einen hohlen Zahn.
1: Sehr gut. Und guck mal, das kannst du dir da mal abholen.
0: Der ältere Bulle vertraut seinem Pfleger und so lässt er sich von ihm auch brav reinlocken.
1: Kalusho kennt mich schon viele Jahre. Also ich arbeite jetzt im Nashornhaus seit 10 Jahren, seit 20 Jahren im Zoo. Das heißt, als ich mit 16 Jahren hier angefangen habe, gab es den schon. Da war er ein bisschen kleiner. Aber seit 10 Jahren habe ich fast täglich direkten Kontakt mit ihm. Das heißt, wir sind schon Kumpels geworden.
0: Beide empfinden Respekt und Zuneigung füreinander.
1: Alles gut, gell? Passiert nichts. Nichts passiert. Alles gut.
0: Alles bestens sogar. Benjamin Schröder hat eine leckere Überraschung für sein Lieblingstier hergestellt und die kann er jetzt in Ruhe draußen aufhängen.
1: Ich habe hier eine Eisbombe vorbereitet für den Kalusho. Das heißt, es sind einfach ein paar Gemüsesachen, ein paar Obstsachen eingefroren. Jetzt werden wir gleich mal schauen, wie er drauf reagiert. Jetzt hoffe ich nur, dass wir das ganze Gefrorene etwas auch aus diesem Eimer rausbekommen. Das dauert einen Moment, muss erst mal antauen.
0: Eisbomben stehen bei Tieren normalerweise hoch im Kurs, aber Nashörner sind auch da sehr speziell.
1: Da ist das gute Stück.
0: Nahezu unversehrt.
1: Ja, ein paar Sachen hat es verloren, aber ein bisschen Schwund ist immer.
0: Eine köstliche Knabberei, gesund und lecker.
1: Gewürze, alles Mögliche drin, ein kleiner Mix.
0: Ein wenig dafür arbeiten muss Kalusho allerdings, denn die Eisbombe baumelt gleich in luftiger Höhe.
1: Ja, so ganz leicht hat er es nicht, weil so niedrig ist es nicht. Das heißt, er muss sich schon ein bisschen strecken. Dann hoffen wir, dass er es auch wahrnimmt. Dann lassen wir mal einen Kalusho dazu, hätte ich gesagt.
0: Der ist schon ungeduldig, denn am frühen Morgen eingesperrt zu sein, das kennt er nicht. Mal sehen, wie Kalusho die Bombe entschärft. Gleich nebenan stolzieren die hübschen Flamingos noch recht entspannt. Das wird sich aber gleich ändern, denn eine muntere Fangaktion steht bevor.
2: Wir haben hier eine kleine Gruppe von Flamingos und einer humpelt. Das kommt öfter mal vor, aber um zu gucken, was da jetzt genau los ist, müssen wir den fangen. Das ist natürlich für die halt auch eine Überlebensstrategie, dass sie sich in der Menge quasi verstecken. Dann müssen wir ein paar Minuten hingucken, um den halt zu eruieren. Und das ist der ganz Kleine hier vorne links. Ja, und guckt, dass sich keiner ein Bein oder ein Flügel bricht oder ein Hals oder so.
3: In diese Richtung? Okay, dann laufen wir.
4: Dann gehen wir außen rum.
0: Und schon ist's mit der Ruhe vorbei.
4: Lassen wir die anderen durch.
2: Das ist, guck mal, der separiert sich schon. Ja, ist doch perfekt.
0: Ja, nicht ganz, denn Flamingos haben Flügel und obwohl diese hier flugunfähig sind, können sie ganz schön Tempo aufnehmen. Was in diesem Fall aber nichts nutzt.
2: Sehr gut.
0: Je sicherer der Vogel festgehalten wird, desto geringer das Verletzungsrisiko.
2: So, dann wollen wir mal gucken.
0: Sofort schaut Tierärztin Nicole Schauerte nach dem verletzten Fuß. Ja, nur links oder rechts?
2: Ja. Welche Seite war denn das jetzt? Das war die mit dem Ring, die Seite, ne? Die Uhr. Ja, dann ist das hier schon die Stelle.
0: Ein kleiner Riss. Dieser Flamingo wirkt besonders zart und empfindlich.
2: Ja, man hat Angst, dass man so kaputt. Ja, an denen ist auch die Füße sind auch sehr zart. Und das ist immer das, wo man dann Angst hat, dass da irgendwas durchbricht. Und das sind halt ältere Tiere. Und das ist häufig so, dass sich da so Risse in den Zehen, zwischen den Zehen, zeige ich gleich nochmal hier, da bilden sich so Risse. Hier. Und das ist sehr schmerzhaft da. Und wenn dann ein Steinchen ist oder Sand oder das reibt oder so, dann tut denen das unglaublich weh. Und dann machen wir so einen Salbenverband. Meistens reicht das so 2-3 Tage, so ein Tütensalbenverband. Ja. Erfunden hier bei uns.
5: Das finde ich nicht witzig.
2: Nee, das tut ihm ja auch weh.
5: Oh Gott.
0: Solche Verletzungen sind gar nicht mal so selten.
2: In den ganz trockenen Sommermonaten, wenn der Boden sehr trocken ist, haben wir das häufiger, weil natürlich dann auch die Füße nicht richtig befeuchtet werden und dann reißt es ein und tut sehr doll weh. Sie können mir helfen, Frau Bucker. Sie,
4: ja, ich kann anreichen.
2: Können mir anreichen.
4: Das kann ich.
2: Genau.
3: Ich finde die Öffnung.
4: Gefunden.
2: Das passt zum Gefieder.
0: Ein wenig Eitelkeit darf sein bei der Therapie.
2: Das ist so eine Enzymsalbe, aber auch hauptsächlich auf Fettbasis. Da würde auch eine Vaseline oder sowas helfen. Soll ein bisschen aufweichen und das ganze trockene, zermürbte Gewebe so ein bisschen pflegen.
0: Der Flamingo ist schon viel entspannter.
6: Wenn ich ihm jetzt so ein bisschen die Augen zuhalte, merkt man, dass er viel ruhiger wird und sich nicht mehr so gegen die Behandlung wehrt.
2: Fettige Salbe. Das hat man ja in der Arbeitshose. Also es pflegt jetzt halt einfach ein paar Tage und weicht das Ganze so ein bisschen auf. Das kriegt er halt so ein Tütenverband. Manchmal können die damit erstmal, also das fällt meistens nach 2 Tagen sowieso von alleine ab, weil die im Wasser stehen und irgendwie dann tatsächlich auch noch mal Wasser reinläuft. Es stört ihn erst schon, ja, doch, das sehen wir gleich. Wenn er losläuft, dann hat er so einen Fremdkörper und fängt da an so mit so zu schlackern. Auch mit ungefähr dem Gesichtsausdruck, glaube ich.
5: Wenn er Gesichtsausdruck könnte.
0: Ja, der Flamingo möchte aber jetzt lieber weg.
2: Der rennt eh gleich damit durch die Matsche, dann siehst du sowieso nichts mehr, ja. Und Hauptsache, es hält mal so 2 Tage. Wer ist denn am Montag da von euch?
3: Ich.
2: Schweigen.
5: Ich. Niemand möchte zuständig sein.
2: Ja, kann sein, dass wir das Montag nochmal machen müssen.
3: Okay.
2: Ja. Nee, das hält ja nicht länger. Aber je nachdem, ob er dann noch humpelt oder nicht. Manchmal reicht es einmal, manchmal muss man das 2-3 Mal machen. Das sehen wir dann einfach. Das würde ich davon abhängig machen.
0: Wie gut, dass er das jetzt nicht verstanden hat.
5: Räume ich mal das Feld hier?
3: Ja.
6: Okay, ich lasse ihn mal wieder sehen.
0: Das wird aus Sicht des Flamingos auch allerhöchste Zeit.
2: Ja, super.
0: Und nix wie weg.
2: Und schön ins Wasser. Wozu habe ich das eigentlich gerade alles fertig gemacht? Jetzt sehr empört erstmal. Aber meistens laufen die am zweiten Tag besser und am dritten Tag ist der dann ab.
3: Jetzt läuft er viel schlechter als vorher, oh Gott.
2: Ja, das wäre blöd. Kann aber auch passieren.
0: Eine größere Wanderung steht heute zum Glück nicht an.
2: Ja gut, also jetzt würde ich erstmal nichts weiter. Lass das erstmal übers Wochenende, solange es hält, können wir ja glücklich sein. Montag können wir ja nochmal neu was drumherum wickeln.
3: Ja.
0: Dann haben Sie ja noch 3 Tage, um die Welt wieder durch die rosarote Brille zu sehen. Im Kronberger Opel Zoo leben die 3 Stachelschweine bisher ganz zufrieden, ohne zu wissen, ob sie Männlein oder Weiblein sind. Das soll sich ändern. Sie werden aufgepasst, gesext. Ha, nichts Schlimmes.
7: Wir haben eine wunderschöne Stachelschweinkiste gebaut bekommen, die hervorragend dafür geeignet ist, um Stachelschweine zu sexen. Das heißt, was heißt denn das? Was wollen wir denn jetzt machen?
8: Die Geschlechter nachgucken, gucken wir, ob es ein Männchen oder ein Weibchen ist.
7: Eine Geschlechtsbestimmung, genau. Ja, das ist alles im Auto, das müssen wir jetzt geschwind ausladen, zu den Stachelschweinen bringen und dann lassen wir mal gehen.
0: Na, dann mal auf zur Wunderbox. Aber ob die stacheligen Gesellen so mir nix, dir nix in die Kiste steigen? Ich meine, vor all den Leuten.
7: Zur Not brauchen wir noch Bestechungsgelder. Anna, für die Bestechungsgelder zuständig. Nimmst du die zwei? Nee. Wir tragen die zusammen. Du nimmst entweder rechts oben und links unten oder so. Ja, und dann, da gehen wir mal los. Passen wir hier durch. Pi mal Daumen. Ja, bis auf den Spiegel.
0: Ja. Da haben Revierleiter Stefan von Gemünden und seine Azubis ja einiges vor. Die Kiste ist eine Spezialanfertigung und vermutlich weltweit einzigartig. Und sie landet direkt am Ausgang des Stachelschweinstalls.
7: Jetzt platzieren wir die erstmal hier. Jetzt machen wir die Kiste da erstmal rein. Das heißt, wir machen einmal den Deckel auf. Das ist auch ein wunderschönes System. Mit einem langen Finger oder so. Einmal weg das Ding. Der entscheidende Moment ist natürlich, dass uns kein Stachelschwein abhaut. Ja? Weil Stachelschweine einzufangen ist sowieso unangenehm.
0: Vermutlich ist vorher noch nie jemand auf die Idee gekommen, die Geschlechter der unnahbaren Stachelschweine zu bestimmen. Aber scheiß drum. Jetzt ist Teamwork gefragt.
7: Es muss jemand hier den Schieber festhalten, zu gegebener Zeit dann zumachen. Das ist der eine, den wir brauchen. Da es passieren kann, dass die Stachelschweine oder das eine Stachelschwein hier ein bisschen mehr Speed drauf hat und da reinrennt, muss von hinten jemand noch die Kiste gegenhalten. Der hintere Schieber ist schon gesichert. Ja? Ein Bestechungsgeld. Stopfst du das mal von anderer Seite rein?
0: Ein trockenes Brötchen. Ob die Schweine dafür in den durchsichtigen Tunnel laufen? Ja. Neugierig sind sie immerhin.
7: So, Schweini, eine. Komm, trau dich.
0: Naja, aus Neugier wird eine gewisse Zurückhaltung. Das sieht doch zu sehr nach einer Falle aus.
7: Naja, wir haben das jetzt noch nicht geübt mit den Kollegen hier, also mit den stacheligen Kollegen. Und der Laufgang, da ist jetzt halt irgendwas drin und das ist nicht so, wie es eigentlich immer ist. Und dann kann man sich schon mal ein bisschen Zeit lassen.
0: Ja, aber die Versuchung ist groß.
7: Ja, schau dir das in Ruhe an.
0: Ob hier gleich der innere Stachelschweinehund überwunden wird? Im Exotarium des Frankfurter Zoos lebt ein Tier, dem man seine Gefährlichkeit nicht sofort ansieht, die Geierschildkröte. Jetzt ist Fütterungszeit und Thomas Hüge hat für das gefräßige Panzertier Fische am Spieß mitgebracht.
9: Da ist die Geierschildkröte, die wartet schon, aber die muss ein bisschen Diät halten. Man sieht es ganz gut, dass die schon ziemlich moppelig ist, weil sie halt gerne isst.
0: Aber anscheinend nicht gut sieht.
9: Ja.
0: Ja, knapp daneben ist halt auch vorbei.
9: So aufgeregt.
0: Zum Glück gibt's noch einen zweiten Fisch. Ob das besser klappt? Ah, und daher kommt wohl der Ausdruck Gierschlund. Immerhin, den anderen schnappt sie sich eindrucksvoll.
9: Die ist schon ein bisschen älter, aber die ist, glaube ich, jetzt einfach nur zu aufgeregt. In einem hab's den kompletten Fisch weggezogen.
0: Ja, und das Kauen nicht vergessen. Der eine Fisch muss reichen.
9: Das ist halt in der Phase, wo man so ein bisschen abspecken lässt. Da treibt der Hunger so ein bisschen an. Und eben war sie einfach nur ein bisschen zu aufgeregt. Und hat dann den Fisch selber weggeschlagen.
0: Der verpasste Fisch ist leider nicht mehr zu gebrauchen.
9: Ich muss den jetzt gleich rausholen, denn da wird sie nicht drangehen und den maximal zermatschen, weil wir ihr eben beigebracht haben, von der Pinzette zu fressen. Ist bei dem Gebiss hier vorne, beziehungsweise das ist wirklich wie eine Rosenschere, halt noch mit erheblich mehr Kraft, ist das schon von Vorteil. Auch die fallen unter potenziell gefährliche Tiere, weil die können einem Finger abmachen. Also wenn man da blöd dazwischen greift, ist der Finger ab.
0: Da die Geierschildkröte so kraftvoll zubeißen kann, sind Privathaltungen streng verboten. Nur in Zoos kann man diese Tiere erleben.
9: Es macht schon Spaß, sie zu füttern. Es ist auch für die Besucher interessant. Aber irgendwann ist das Tier dann halt mal auch satt und fett. Und wir wollen halt keine fetten Tiere, die dann nur noch träge in der Ecke liegen haben, sondern schon Tiere, die auch noch aktiv sind. Normalerweise nach dem zweiten, kommt sie jetzt auch noch hoch. Normalerweise nach dem zweiten Fisch sitzt die hinten in der Ecke und fängt schon an zu verdauen und will nur noch ihre Ruhe haben. Jetzt ist sie schon noch interessiert und das ist ja eigentlich genau das, was wir möchten, dass der Besucher schon auch ein Tier sieht, was aktiv ist, was so gewisse Verhaltensmuster zeigt und nicht fett in der Ecke liegt.
0: Ja, aber in Richtung Hyperaktivität geht ihr Verhalten ja nun auch nicht gerade.
9: Ich würde jetzt noch die Fransenschildkröte füttern. Die sitzt hier drüben drin. Und die Fransenschildkröte hat ein anderes Ding zum Beuteerwerb. Die saugt es ein durch Unterdruck. Das heißt, die stülpt ihren Kopf nach vorne ruckhaft aus und dehnt ihren Hals und saugt quasi wie ein großer Staubsauger das Futtertier, was davor schwimmt, einfach ein.
0: Das hört sich jetzt mal interessant an. Ein paar Ecken weiter hat sich neugieriges Publikum versammelt, um zu erfahren, wie die Eisbombe am Galgen von Nashorn Kalusho geknackt wird. Auch sein Pfleger Benjamin Schröder beobachtet interessiert, ob Kalusho sie überhaupt wahrnimmt. Der Bulle sieht erstens ziemlich schlecht, wie viele Nashörner, und zweitens hat er gerade Wichtigeres vor.
1: Das, was er jetzt macht, das ist ganz normal, das ist dieses Markieren. Das heißt, das ist ein Nashornbulle. Jedes Mal, bevor er rausgeht, pinkelt er nochmal in den Stall, um zu zeigen, mein Stall, ich verlasse dieses Gelände, aber mir. Und genauso, wenn er dann neu auf die Anlage geht, pinkelt er erstmal, um zu zeigen, meine Abteilung hier. Kein anderes Nashorn hat hier was verloren.
0: Also Kalusho braucht wohl einen kleinen Hinweis auf das essbare Spielgerät.
1: Kalusho, guck mal, was wir aufgehängt haben. Hier vorne. Eigentlich ist er ein ganz, ganz ruhiger Geselle. Aber heute, man sieht es auch an den Ohren, also er ist wirklich auf dem Sprung, auch die Bewegung und wie er läuft. Er ist nicht entspannt.
0: Grundsätzlich stehen Nashörner allem Neuen etwas reserviert gegenüber. Das Unbekannte könnte eine Gefahr sein und wird erst mal sehr vorsichtig beäugt.
1: Er guckt immer nur mal aus dem Augenwinkel. Er ist jetzt ein paar Mal drum rumgelaufen, hat es immer aus dem Augenwinkel gesehen, aber er weiß noch nicht so ganz, was er damit anstellen soll. Ich werfe mal zwei, drei Sachen in die Nähe und mal gucken, ob er sich ein bisschen näher rantraut.
0: Starthilfe für den Koloss. Ob es jetzt Klick macht? Ah, und er bewegt sich doch. Allerdings erstmal nur zu den Karotten. Dass das baumelnde Etwas da am Baum essbar sein könnte, erschließt sich Kalusho nicht sofort. Die gefrorenen Früchte verströmen natürlich keinen Duft.
1: Jetzt hat er es definitiv entdeckt.
0: Ja, und nun? Ich schau dir in die Augen, kleines Dingsbums da. Wenn Kalusho nur lange genug wartet, ich meine, vielleicht löst sich das Objekt dann in Luft auf und alles ist so, wie es vorher war. Ohne diese ständigen Neuerungen.
1: Komm, wenigstens eine Berührung. Ach, Lusho. Lusho, geh doch mal gucken, was wir da hingehängt haben. Das wäre total cool. Eigentlich sind das nur Sachen, die du magst.
0: Mit Betonung auf eigentlich.
1: Wäre das nichts, mal schauen.
0: Nö.
1: Lusho, was machst du denn? Warum gehst du denn nicht gucken, was da los ist? He?
0: Weil Streicheleinheiten einfach viel schöner sind.
1: Einmal strecken. Auch einmal strecken.
0: Ja, dann streck du dich doch mal.
1: Ach, der kommt mir heute auch kein bisschen entgegen.
0: Im Kronberger Opel-Zoo läuft noch immer der Versuch, das Stachelschwein in die gläserne Kiste zu locken. Aber die Aktion ist ins Stocken geraten.
10: Ja, wolltest du noch mal rückwärts gehen?
7: Können es mal einen Schritt gehen, hier werden die Arme lang.
0: Und in der Kiste wartet ein Brötchen. Oh wei. Eigentlich möchten die Pfleger das Geschlecht der Schweine bestimmen, sofern die sich mal in die Kiste wagen.
7: Kann mal einer hier den linken Schieber übernehmen?
0: Bisher gab es nur ein Versuchsergebnis. Bei Anstrengung tun die Arme weh.
7: So, komm. Noch ein Stück. Geh mal weiter. Also sie sind in der Regel alle immer sehr, also Stachelschweine sind sehr neugierig.
0: Ja, aber offenbar nicht neugierig genug.
7: Ja. Das dauert ein Momentchen, den Zeit muss man sich nehmen.
0: Mhm. An mangelnder Geduld liegt es jedenfalls nicht.
7: Ja, manchmal ist es auch die falsche Uhrzeit. Kurz nach Mittag, Siesta, alle wollen schlafen. Ja, und jetzt kommt ihr zu zweit, ne? Ja, klar. Komm. Los.
0: Taktikänderung. Brötchen gibt es jetzt schon am Eingang.
7: Komm her. Los. Nimm mal Witterung auf.
0: Tja, schnuppern ja. Reingehen, vielleicht. Oder auch zwei Schritte vor, einer zurück. Aber das genügt den Pflegern fürs Erste. Der Rückweg ist abgeschnitten.
7: Alles gut. Noch zu, langsam. Zu. Du schiebst ein bisschen vor. Gut. So, du musst jetzt nur noch in die Kiste rein. In die Kiste rein. Einmal umdrehen, bitte.
0: Vielen Dank. Das Problem bei der Aktion, die Pfleger sind voll und ganz auf die Mitwirkung des Stachelschweins angewiesen. Weil anfassen und schieben, das geht halt leider nicht.
7: Ich geb's zu, wir haben... Nein! Wir haben nicht geklickert.
10: Du bist jetzt nicht da, nee. Nee, du musst vorwärts laufen, jetzt dreht's um und frisst draußen. Ach komm, komm, geh, retour. Das habe ich mir doch so nicht vorgestellt.
0: Tja, das Schweinchen ist schlau.
7: Ach, Menno. Ja, und von wegen hier Stress, ne? Die haben keinen Stress da, gell?
0: Nee, den haben eher die Menschen. Im Exotarium des Frankfurter Zoos erfahren wir jetzt, was eine Schildkröte und ein Haushaltsgerät gemeinsam haben. Meine Damen und Herren, voilà, die Fransenschildkröte.
9: Sie stülpt ihren Kopf nach vorne ruckhaft aus und dehnt ihren Hals und saugt quasi wie ein großer Staubsauger das Futtertier, was davor schwimmt, einfach ein. Und das mit so einer Wucht, das stellenweise eben auch bei etwas größeren, grazileren Fischen, die Wirbelsäule bricht und die das dann direkt abschlucken können.
0: Ja, das scheint ja noch unheimlicher zu sein als das beherzte Schnappen der Geierschildkröte. Furchtlos begibt sich Thomas Hüge ins Revier der saugenden Kröten. Und er hat in der Tat nicht zu viel versprochen. Ein Turbo-Staubsauger.
9: Jawohl, sehr schön.
0: Das hält auch eine Weile vor.
9: Dann haben die jetzt da gute 2 Wochen zu verdauen.
0: Die Fransenschildkröten leben hier zu zweit. Dieser Riesenfisch ist für das Weibchen. Und auch das fackelt nicht lange. Auch hier gezieltes, blitzschnelles Saugschnappen. Dann herrscht wieder eine, na, sagen wir, andächtige Ruhe. Und auch das Männchen ist schon wieder im Energiesparmodus. Thomas Hüge weiß, dass die Tiere auch mehr fressen würden. Sie gelten als nimmersatt, aber sie sollen im Zoo ja nicht überfüttert werden.
9: Die haben sehr gut gefressen. Das Weibchen, das ist sowieso ein Garant für gutes Fressen. Der Mann hat noch ein bisschen zu tun, aber der schafft das auch. Das sieht gut aus. Die sind jetzt mal locker 14 Tage satt.
0: Eine Sekunde saugen und dann wieder 14 Tage lang verdauen. Das nennt man wohl gutes Zeitmanagement. Im Opel-Zoo warten die Zwergmangusten auf eine Abwechslung. Tja, vielleicht was zum Spielen? Es darf auch ruhig etwas zum Schnabulieren dabei sein. Pfleger Marcel König ist schon unterwegs zur Futterküche.
11: Ich habe dir hier deine Insekten schon mal fertig gemacht.
12: Das ist lieb von dir, dank dir. Ja, Heu habe ich schon mal geholt. Also wir haben uns jetzt eine kleine Beschäftigung ausgedacht für die Zwergmangusten, dass sie mal ein bisschen Abwechslung haben im Alltag. Da habe ich einmal hier den Karton mit Heu gefüllt, hier dazu die passenden Insekten. Und ja, da würde ich jetzt mal hochgehen, die schon mal füttern. Dann sehen wir uns später. Viel Spaß.
11: Ja.
12: Halt die Ohren steif. Bis denn.
11: Viel Spaß,
12: Gonzalez. Jo, tschö. Hey, ihr kleinen Racker. Nicht erschrecken.
0: Obwohl sie ihren Pfleger gut kennen, heißt es erstmal Abmarsch, wenn er ihr Zuhause betritt. Was nicht so verkehrt ist, denn so kann Marcel König in Ruhe seine kulinarische Spielkiste vorbereiten.
12: Jetzt sind sie erstmal alle abgehauen, weil ich jetzt auf die Anlage komme. Aber die werden gleich wieder rauskommen, wenn ich fertig bin, die Beschäftigung platziert habe. Und dann können sie sich das in Ruhe mal anschnuppern. Ja. Mache ich erstmal ein paar Löcher rein.
0: Zu einfach sollen es die Zwergmangusten nicht haben. Ein bisschen Mühe darf schon sein. Nur durch diese Löcher können sie an die Insekten herankommen.
12: Zwergmangusten sind sehr neugierig. Also sie gucken immer, was es neu gibt. Da muss man auch ab und zu aufpassen, wenn man hier sauber macht, dass sie einem nicht das Werkzeug klauen oder in die Eimer reinspringen. Da muss man ein bisschen aufpassen. Aber die sind echt sehr neugierig, die Tiere. Ja, da gibt es ein paar Insekten, dass sich auch das bisschen lohnt. Im Monat ganz schön was reingepackt, aber dann kriegen sie heute Abend ein bisschen weniger.
0: Dabei sollen Insekten ja so gesund sein.
12: Also das sind ja fast reine Insektenfresser, die Zwergmangusten. Das kriegen die immer als Leckerli. Gut, die Beschäftigung ist fertig, platziert. Jetzt würde ich sagen, jetzt verlasse ich die Anlage. Viel Spaß!
0: In Windeseile haben es nicht nur die Besucher, sondern natürlich auch die Zwergmangusten bemerkt, das Spiel ist eröffnet. Klasse, ein Fresspaket mit Fenstern. Und ständig springen da lebende Snacks heraus. Mal was ganz anderes.
12: Das ist halt ein wichtiger Aspekt auch in unserer Arbeit als Zootierpfleger, dass man den Tieren nochmal was bietet, außer diese Routine, was sie tagtäglich halt erleben, dass man halt wie sowas einen Karton hinstellen mit ein bisschen Futter, man kann auch Gewürze benutzen, dass die Tiere halt aus ihrem Trott rauskommen, dass sie halt beschäftigt sind und halt in Anführungszeichen keine Langeweile verspüren.
0: Das Ziel ist jedenfalls schon mal erreicht, aber um an die Insekten zu kommen, hat eine Zwergmanguste ganz besonders tief in die Trickkiste gegriffen. Und nun? Zurück im Frankfurter Zoo, wo Nashornbulle Kalusho einen gewissen Sicherheitsabstand zu der baumelnden Eisbombe hält.
1: Lusho, lass mich nicht hängen.
0: Hängen, ja, danke, gutes Stichwort. Der 30-jährige Kalusho, der in seinem Leben viel gesehen hat, bloß so einen Früchtegalgen noch nicht, ihm dämmert, dass er vielleicht mal daran schnuppern könnte. Jetzt nur so als Versuch. Tja. Riecht nach nix, das Ding. Aber diese klitzekleine Annäherung macht seinen Pfleger schon sehr glücklich.
1: Ja, jetzt ist es der erste Kontakt. Jetzt wollen wir mal schauen, was passiert. Jetzt schupft das mal an.
0: Ja. Also immer mit der Ruhe. Nashörner gibt es seit 50 Millionen Jahren auf dem Planeten. Da muss beim Erkunden eines Obsteimers keine ungesunde Hektik aufkommen. Ja, das war's. Das Spiel ist eindeutig im Eimer.
1: Er war mal dran, also es gab einen kleinen Kontakt. Nicht so, wie er wünscht war. Aber ich hätte gesagt, wir geben ihm jetzt noch ein bisschen Essen aus der Hand. Dann hat er auf jeden Fall was und muss nicht warten, bis es abgetaut ist. Und wir sind ein bisschen näher am Tier ran.
0: Ja, vernünftiger Vorschlag. Also jedenfalls aus Kaluschos Sicht. Er kann seinen treuen Pfleger gut beschäftigen.
1: Gut, jetzt sind wir hinterm Nashornhaus. Wir sind praktisch auf der anderen Seite. Kalusho wartet schon und hier kommen wir einfach ein bisschen näher ans Tier ran. Hi Kalusho. Und da wartet der Große auch schon. Hi. Ist einfacher, gell, als sich aus dem Eis abzuholen. Also Kaduscho ist ein Spitzmaul-Nashorn, kann man wunderbar erkennen hier an dem spitzen Maul. Das heißt, es ist sozusagen der Handersatz. Wenn ich zum Beispiel mal eine Karotte nehme und dann gebe ich ihm die, dann kann man sehen, dass er da wirklich gut greifen kann mit dieser Lippe. Die sind auch sehr geschickt damit. Und das ist sozusagen der Handersatz des Nashorns.
0: Sehr praktisch.
1: Was man ganz schön sehen kann hier, die haben vorne keine Schneidezähne, so wie wir, sondern im Grunde haben die zwei Reihen Backenzähne. Das heißt, ich kann da meine ganze Hand reinstecken. Der Kaduscho könnte mich gar nicht beißen, sondern die Zähne sind nur am Rand. Also die haben praktisch nur Backenzähne im Mund.
0: Kaluscho liebt Benjamin Schröder und ist völlig entspannt. Vor allem, seitdem das pendelnde Eimergedöns da aus dem Spiel ist. Und plötzlich schaut Frau Nachbarin vorbei, Flusspferd Oma Petra.
1: Sehr schön, jetzt ist auch die Petra hier. Dann können wir genau das zeigen, was ich meinte. Vorher war das eben noch eine Nashornanlage. Das heißt, die haben wir immer im Wechsel. Der Kaluscho kann die auch benutzen. Aber dadurch kann die Petra jetzt auch hier einen riesigen Landteil gewinnen. Weil die meisten Leute denken, dass die Flusspferde nur im Wasser unterwegs sind. Das ist Blödsinn. Sicherlich, wenn es sehr warm ist, sind die im Wasser und ansonsten laufen die auch gerne durch die Gegend. Und die Petra hat auch nachts diese Tür auf, das heißt, die kann nachts auch die komplette Anlage hier nutzen. Hi, Große. Eine Riesenluke, wie man sieht. Bei ihr ist auch sehr interessant, bei den Flusspferden ist es so, dass jeder Zahn eine Bedeutung hat. Das heißt, ich habe euch eben gezeigt, das Nashorn kann wunderbar mit seinen Lippen greifen. Und das hier sind sozusagen die Hände des Flusspferds, mit denen hebt es vom Boden auf.
0: Ja, ja. Wo bleibt denn jetzt das Futter?
1: Wenn man sich zum Beispiel mal die Eckzähne anschaut. Petra, mach noch mal richtig auf. Bei den Eckzähnen, die sind von der einen Seite sehr, sehr glatt und scharfkantig. Wenn wir uns mal das Gegenstück oben anschauen. Das heißt, das sind Zähne, die wirklich die ganze Zeit gegeneinander wachsen und sich dadurch schärfen. Das sind die Waffen des Flusspferds. Und gekaut wird im Grunde hinten im Gaumen. Das zeige ich gleich noch mal. Petra, mach mal richtig auf. Da sieht man, das sind die Zähne, mit denen das Tier dann eigentlich kaut. Also jeder Zahn hat hier eine Bedeutung. Trotz alledem muss man bei denen sehr aufpassen. Also unsere Petra wiegt fast das Doppelte von unserem Nashorn. Also die Tiere sind wirklich sehr, sehr schwer. Schauen wir mal, ob die Petra das auch schafft. Guck mal hier, Blumenkohl.
0: Natürlich schafft sie das. Auch Benjamin Schröder ist jetzt mit der Welt versöhnt.
1: Mit der Eisbombe, das war nicht so der Erfolg, aber ich sag mal, die hängt da ja jetzt noch eine Zeit lang. So nach und nach gibt sie ja auch ihre Spezialitäten preis und ich denke, er wird dann immer mal wieder schauen. Aber so ist es. Als Tierpfleger hat man tolle Ideen, das heißt nicht, dass die Tiere das auch gut finden. Es kann sein, wenn man das in der Woche macht, dass es was ganz, ganz Tolles ist und beim nächsten Mal ist es wieder komplett uninteressant.
0: Manchmal möchten die Tiere vielleicht nur bedient werden und den Pfleger arbeiten lassen.
1: Petra, friss schön.
0: Ah, keine Sorge, hier kommt nix um. Im Opel Zoo geht die Operation Stachelschweine in die Kiste in die nächste Runde. Ein Schweinchen sitzt verkehrt herum vor der Box, in die es eigentlich hinein soll.
13: Anna, machst du mal auf.
0: Also Rückzug.
13: Ja, ja, mach mal auf. So, einmal tauschen bitte. Das hat er nicht aufgepasst und der andere hat ihn jetzt. Ja, zu. Ach, zu spät. Okay, jetzt haben alle nicht aufgepasst. Das Stachelschwein nicht, hat sie was klauen lassen.
14: Und
13: ja, aber die kommen doch schon wieder.
0: Die Pfleger möchten herausfinden, welches Geschlecht die drei stacheligen Gesellen haben. Bisher mag aber kein Schwein in die Untersuchungskiste gehen.
13: Das nächste Mal schon. Jetzt mach zu. Zu. Du drehst dich jetzt ganz um.
0: Und wieder sitzt eines zwischen Stall und Box. Ja, immerhin.
13: Komm, tu mir den Gefallen heute. Jo, ein bisschen Nagezähne. Ne? Mhm. Dreh schon, geh rein jetzt. Los.
0: Nee, das ist jetzt ganz die falsche Richtung.
13: Er ist ein bisschen aufgeregt, ja. Aber.
0: Und dann, nach einer gefühlten Unendlichkeit, kommt es zum vorläufigen Höhepunkt dieser wegweisenden Aktion. Er oder sie ist an Ort und Stelle.
13: Nimm deine Stacheln heraus. Na, geh noch ein Stück vor. Los, los, los. Mach. Julius, komm. Du mach einen langen Arm nach da hinten.
15: Ja.
13: Zugleich.
0: Nun kann das Stachelschwein von oben und vor allem von unten angeschaut werden.
13: So. Gut. Gut. Manchmal dauert es ein bisschen. So. Irgendjemand geht jetzt sich die ganze Sache von unten angucken, zieht sich vorher die passenden Handschuhe an. Okay.
14: Ich würde gerne ausprobieren.
13: Aller gut. Ja. Nichtsdestotrotz würde ich dann doch, insofern das Stachelschwein auch aktiv werden kann, die Kiste im schnellen Zugriff sichern. Ja? Das heißt, wenn das Stachelschwein Gas gibt und nach vorne springt, müssen wir alle gleichzeitig zupacken.
0: Anna-Lena Amons Erfahrungen mit Stachelschweinen sind überschaubar.
14: Wie gehe ich da jetzt vor?
13: Du machst dich ganz klein, guckst von unten, sobald du mit den Fingern durchs Gitter drankommst. Du musst allerdings auch damit rechnen, dass es leicht anfängt zu tröpfeln.
14: Ach so, okay. Gut.
13: Ja?
14: Ja.
13: Anna, wir sind bei dir.
0: Jahrelang lebte das Stachelschwein völlig im Unwissen, ob es Männlein oder Weiblein ist. Und nun das. Ei. Aufregend.
14: Jetzt tröpfelt's.
13: Jetzt eine völlig neue Situation für das Stachelschweinchen. Und da darf man auch ein bisschen aufgeregt sein und vor sich hin pullern.
0: Ja, und jetzt?
15: Ja, ich guck, dass ich entweder Hoden fühle oder irgendwas sehe. Aber ehrlich gesagt, sehe ich gar nichts. Außer schwarz.
0: Im Frankfurter Zoo leben seit kurzer Zeit drei neue Tiere, deren Geschlecht eindeutig ist. Diese afrikanischen Schönheiten, Addax-Antilopen, mit den charakteristischen Hörnern, die auch die Weibchen tragen. Die Damen sind die längste Zeit allein gewesen. Pflegerin Amina Lampe wird Ihnen heute den neuen Mann vorstellen.
16: Wir bekommen ja heute den Addax-Bock aus der Quarantäne. Und unsere Mädels wissen noch gar nichts von ihrem Glück, dass sie jetzt einen Mann bekommen. Und ja, damit der sich hier vernünftig eingewöhnen kann, kommt er vorne in die erste Box und ins Vorgatter.
0: Das Damenprogramm findet drinnen statt. Genauer gesagt, wenn der Bock kommt, müssen die grazilen Mädels zunächst mal in den Stall.
16: So, ich sehe schon, die Mädels sind gut drauf, die wollen jetzt rein. Das machen wir jetzt auch.
0: Gut so, denn der neue Partner ist schon unterwegs. Sicher verpackt und garantiert neugierig, wie seine Zukünftigen auf ihn reagieren werden.
16: Mädels, kommt mal rein. Ist für einen guten Zweck. Heute gibt's eine Überraschung. Ihr wisst noch gar nichts von eurem Glück. Okay, dann geduldet euch noch ein bisschen und dann kriegt ihr heute einen Bock dazu. Mal gucken.
0: Den ganzen weiten Weg aus einem englischen Zoo hat er schon hinter sich, aber wie so oft, die letzten Meter dauern am längsten. Für den Fortbestand der Addax-Antilopen wäre es wichtig, wenn der Neue hier für Nachwuchs sorgen könnte. Weltweit gibt es nur noch wenige hundert dieser Tiere. Also schüchtern ist er schon mal nicht. Gleich rausgehüpft. Paddy heißt der Neuzugang und der muss sich erst mal orientieren.
17: Eine halbe Stunde lassen wir ihn erst mal alleine hier im Gatter laufen.
18: Aber er riecht sich.
17: Ja, ja, gut. Die Mädels riechen natürlich trotzdem, genau. Und dann werden wir die Mädels auf die eigentliche Anlage lassen. Und dann wird er den ganzen Tag Zeit haben, sie hier am Gitter zu sehen. Und ich gehe mal ganz stark davon aus, dass die Mädels sich auch heute mehr oder weniger nur hier am Gitter aufhalten werden.
0: Ein großes Team schart sich um Paddy. Den Dreijährigen stört's nicht. Im Gegenteil.
16: Wunderschön. Und total nett.
0: Ob er auch zu seinen Weibchen so nett sein wird?
17: Spannend wird jetzt erstmal, wie sie reagieren, wenn wir die Mädels dazulassen. Aber da, wie gesagt, eine halbe Stunde lassen wir erstmal. Wir haben ja noch ein bisschen andere Arbeit auch.
0: Paddy hat jetzt nur eins im Sinn. Wo bitte geht's zur Damenwelt? Zurück im Opel-Zoo, wo die Zwergmangusten mit allen Mitteln an die Insekten wollen. Und sie müssen sich ordentlich anstrengen dabei.
12: Das ist extra so. Also die Löcher sind extra klein, dass sie nicht einfach reingehen können und das Zeug rausholen können. Das war gut, dass ich die so klein gelassen habe. Da haben die jetzt echt was zu tun. Anstatt einfach reinzukrabbeln, die Insekten rauszuholen,

0: Die Publikumslieblinge schuften und rackern im Gruppenverband ganz so, wie sie es auch in Afrika tun würden. Damit die anderen in Ruhe fressen können, hält auch hier ein Wächter Ausschau, ähnlich wie bei den verwandten Erdmännchen. So hat jeder eine Aufgabe.
1: Wir versuchen es regelmäßig zu machen bei unseren allen Tieren im Revier selbst, dass sie halt einfach mal was anderes haben als diese Routine, dass sie mal rauskommen halt. Dass sie was zu tun haben und halt auch, das macht natürlich den Tieren auch Spaß. Dieses Buddeln, man sieht ja, die kratzen dran rum, die gehen da drunter, also da haben sie echt Fun dran auch.
0: Der erfahrene Pfleger weiß, sie werden selbst dann noch Spaß mit der Kiste haben, wenn längst alle Insekten aufgefuttert sind.
1: So, den Karton lasse ich jetzt ein bisschen stehen hier noch drin. Die können sich da beschäftigen, den hole ich morgen früh raus. Oder die Mona, die freut sich, wenn sie da sauber machen darf. Ja, die Arbeit ruft. Ich mache mich weiter. Euch noch viel Spaß. Dann sehen wir uns heute Abend. Macht's gut.
0: Dann schlägt auch das Jungtier zu und die Alte hat's nicht gesehen. Tschakka. Nebenan mühen sich Revierleiter Stefan von Gemünden und die Azubis des Opelzoos ab, um herauszufinden, ob das Stachelschweinchen ein Junge oder Mädchen ist. Das ist eine haarige Angelegenheit.
2: Ob ich rüberberichtig bin?
0: Das hat sich schon mancher gefragt.
2: Ja, also unten ist es halt sehr dunkel und es sind auch sehr viele Stacheln dran.
0: Tja, Jugend forscht. So ganz eindeutig ist hier nichts, aber das ist ja oft so bei diesen Körperteilen.
3: Da musst du hingucken. Hier, irgendwo hier. Nähe Schwanzwurzel, kurz vor den beiden Hinterbeinen. Und dann ein Stückchen geradeaus. Oder so.
2: Ah!
3: Ach, guck! Geht ja, doch!
2: Da ist was.
0: Ah ja, wir möchten hier noch mal dran erinnern, dass es seit kurzem offiziell ein drittes Geschlecht gibt.
2: Also ich sehe da was, aber ich weiß es nicht.
3: Du siehst da was. Wenn du was siehst, dann kann es ja eigentlich nur ein Penis sein.
2: Ja, hätte
3: weil
2: ich auch
3: beim
2: gesagt,
3: Mädel würde man nämlich nichts sehen.
2: Ja.
3: Also das Stachelschwein mit den 15 Stacheln links um das Auge rum ist ein Mann. Ja, das war doch schon sehr erfolgreich. Jetzt bauen wir das alles retour und dann sind wir schon fertig.
0: Zumindest mit Exemplar Nummer 1. Ob die anderen beiden Stachelschweine Männlein oder Weiblein sind, das wollen die Pfleger bei nächster Gelegenheit klären.
3: Patrick, geht.
0: Und mit der Erkenntnis, dass sich für ihn eigentlich gar nichts ändert, darf der raue Kerl wieder ins Freie.
3: Als Dankeschön, wenn es rauskommt, wenn es draußen ist. So, gehst du? Danke. Warum geht raus immer einfacher wie rein?
0: Ja, das wollen wir hier jetzt nicht vertiefen.
3: Und die Kiste wird gut verpackt, irgendwo eingemottet, weil die ist für nichts anderes leider zu gebrauchen. Und wenn es da mal neue Stachelschweine gibt, dann haben wir immer was, worauf wir zurückgreifen können. Jetzt, wir können kontrollieren, wir können die Jungtiere, die... Ja, und deswegen ist das eine super Angelegenheit.
0: Was für ein Tag für den Prachtkerl, auch wenn es nur Brötchen gibt. Hey, hau rein wie ein echter Mann. Zurück in Frankfurt. Antilopenbock Paddy ist gerade in seinem neuen Zuhause angekommen und schon eifrig am Schnuppern. Seine Pfleger wissen, er riecht die Mädels im benachbarten Stall. Eigentlich soll Paddy eine kleine Verschnaufpause nach der Ankunft genießen, aber er will jetzt unbedingt wissen, mit wem er ab sofort Stall und Wiese teilt. Und da Einmarsch der drei Grazien.
4: So, da kommen die Mädels. Und erster. Oh. Sie sind überrascht. Ja, ja, ist klar. Da ist noch jemand.
5: Tatsächlich.
4: Die zwei großen schnuppern? Ach, das sieht auch super aus.
5: Kannst du aufmachen.
4: Das sieht auch super aus. Ja, Tommy, geh mal hin. Die Kleinste ist zwar die frechste, aber anscheinend jetzt hier doch ein bisschen zurückhaltend.
5: Ja.
4: Ne? Aber, ach.
5: Spannend.
4: Ach, hier, ich sag dir, da brauchen wir gar nicht 2-3 Tage warten. Das

0: Och, das sieht gut aus. Nach Liebe auf den ersten Riecher. Das Zoo-Team hätte mit allem gerechnet, aber nicht mit dieser Spontanschmuserei. Daher gibt's jetzt eine Planänderung, denn der Liebe will keiner im Weg stehen.
1: Ich weiß nicht, ob wir jetzt wirklich noch 2 Tage lang warten wollen, wenn es doch relativ entspannt aussieht, was die da betreiben, dass wir den jetzt hier noch 2 Tage im Vorgatter lassen.
2: Sonst zieht er uns da einen Graben und dann haben wir auch nichts gewonnen.
1: Ja, vor allem die wollen zusammen, das sieht man schon.
2: Ja.
1: Und die sind nicht aggressiv, so wie ich das sehe.
0: Im Gegenteil, und die Anziehung verteilt sich gleichmäßig auf alle Beteiligten. Ach ja, da kann man schon mal ins Träumen kommen.
1: Das sind zwar alles junge Tiere, aber alle mittlerweile schon in geschlechtsreifem Alter. Wenn ihr die natürlich alle gleich deckt, hätten wir nächstes Jahr zu Ostern 3 Junge. Das wäre natürlich das Nonplusultra.
0: Das Interesse ist jedenfalls geweckt. Auf allen Seiten. Und so geht's weiter. Die Giraffen dürfen es sich schmecken lassen und alle können dabei zugucken. Dafür kriegen sie einen extra Futterbehälter. Wie die Langhälse sich die Leckerlis auf der Zunge zergehen lassen, beim nächsten Mal in Giraffe, Erdmännchen und Co.
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Die Antarktis. Der südlichste und zugleich kälteste Kontinent der Erde. Der Beginn unserer Reise durch die erstaunliche Welt der Gletscher. Wer heute über die schneebedeckte Landschaft fliegt, mag es kaum glauben. Hier herrschten einst gemäßigte Temperaturen. Vor etwa 43 Millionen Jahren kam der Kälteschock. Der eisige Hauch von Minusgraden ließ die Polargebiete in Frost erstarren. Zum ersten Mal in der Erdgeschichte konnte sich Schnee bilden, der Stoff, aus dem die Gletscher sind. Ihre Eispanzer sind bis zu 4000 Meter dick. Von der Antarktis nach Südamerika zu den Gletschern Patagoniens. Der Nationalpark Los Glaciares, seit 1981 Welterbe der Natur. Als Star unter den 13 Gletschern des patagonischen Eisfeldes gilt der Perito Moreno. Ständig in Bewegung verändert er sich von Tag zu Tag. Die Architektur am Gefrierpunkt lässt bizarre Formen entstehen. In den Spalten des zerklüfteten Eispanzers erstrahlt magisches Blau, hervorgerufen durch die Brechung des Lichts. Was Touristen begeistert, ist nüchtern betrachtet nur eine zusammengepresste Masse aus Schnee. Schweben Eiskristalle zu Boden, werden sie dort nach kurzer Zeit körnig. Es bildet sich Firnschnee, der sich allmählich verdichtet. Nach und nach entsteht so eine kompakte Eisschicht. Wie schnell sie wächst, hängt ab vom Nachschub an Neuschnee und der Temperatur. Erreicht der Eispanzer eine Mächtigkeit von mindestens 20 Metern, gibt es kein Halten mehr. Unter dem Einfluss der Schwerkraft fließt der Gletscher wie eine zähe, honigartige Masse zu Tal. So rückt das Eis des Perito Moreno jeden Tag um 2 Meter vor, in Richtung Lago Argentino. Wir verlassen Südamerika. Und nehmen Kurs auf den größten Gletscher Frankreichs, La Mer de Glace. Das Eismeer ist voller Risse und Spalten, durch die das Schmelzwasser in den Tiefen des Gletschers versickert. Das Massiv des Mont Blanc. Der Weiße Berg. An seinen Flanken Gletscher, die seit Urzeiten in Bewegung sind. In schneereichen, kühlen Perioden stießen die Gletscherzungen tief in die Täler vor. Sie zogen sich bei Schneemangel und höheren Temperaturen wieder zurück. Seit Jahrzehnten überwiegt dieser Prozess, bedingt durch die Erwärmung des Klimas. Dass Gletscher keine starren Gebilde sind, sondern sich tatsächlich ständig bewegen, lässt sich am Mer de Glace besonders eindrucksvoll zeigen. Wir folgen dem Forscher Luc Moreau zu einer spektakulären Messstation. Sie liegt unter dem Glacier d'Argentière. Über Luc Moreau die Gletschersohle. Sie treibt ein Messrad an. So kann Luc die Geschwindigkeit ablesen, mit der die Eismassen talwärts gleiten. Etwa 55 cm pro Tag. 1,5 Jahre Gletscherfahrt im Zeitraffer. Unter dem Druck des Eigengewichts verformt sich das tiefer liegende Eis. Es wird plastisch und fließt. Zusätzlich erleichtert eine dünne Schmelzwasserschicht das Gleiten über den rauen Felsuntergrund.
Ist der Boden uneben, reißen an der Oberfläche tiefe Spalten auf. Überall im Alpenraum haben die Gletscher unübersehbare Schleifspuren hinterlassen. Ihre formende Kraft hat die Landschaft tiefgreifend verändert. Wo sich das Eis aus den Tälern zurückgezogen hat, konnten Menschen das frei gewordene Terrain für sich erobern. Wir folgen dem Verlauf des Rhonetals, das einst völlig unter Eismassen begraben war. Heute ist das Tal ein bedeutender Siedlungsraum, der sich von Frankreich bis in die Schweiz erstreckt. Unser Ziel ist der größte Gletscher der Alpen, der Aletsch. Ein gewaltiger Eisstrom, 22 Kilometer lang. Die aufgehende Morgensonne hebt dunkle Adern im Eis hervor. Moränen, vom Gletscher transportiertes Geröll.

0: Der Mahlstrom aus Eis und Stein schmirgelt den Fels ab. Spuren an den Gebirgshängen zeigen, dass der Aletsch früher wesentlich mächtiger war. Er reichte bis zur Oberkante des hellen Gletscherschliffs. Wir verlassen die mächtigen Gletscher und Moränen des Aletsch. Flug nach Österreich, in die Ötztaler Alpen. Dort suchen wir nach augenfälligen Spuren schwindender Eisriesen. Wir steuern auf den Hintereisferner zu. Vor uns das geröllbedeckte Ende der Gletscherzunge. Dort erwartet uns der Gletscherforscher Ludwig Braun. Er zeigt uns die brüchigen Reste des ehemals mächtigen Gletschertors. Die eisige Skulptur schmilzt zusehends im warmen Alpenklima. Bald wird das Gletschertor völlig zusammenbrechen. Ludwig Braun sieht das mit Sorge. Er beobachtet einen Vorgang, der den gesamten Alpenraum betrifft. Die Gletscher ziehen sich zurück. Sie reagieren besonders empfindlich auf die Erwärmung des Klimas. In den letzten 150 Jahren hat sich die mittlere Temperatur global um etwa 1 Grad erhöht. In den Alpen sogar um 2 Grad. Denn wo das kühlende Gletschereis fehlt, heizt sich das felsige Gebirge extrem auf. Trübes, graues Wasser ist alles, was von den tauenden Eismassen übrig bleibt. Es ist Gletschermilch, Wasser, das zu Pulver gemahlenes Gestein mit sich reißt. Wir fliegen über den Fernaktferner. Auch hier dunkler Gesteinsstaub. Dadurch erwärmt sich die Oberfläche zusätzlich. Das Eis löst sich in zahllose Rinnsale auf. Ludwig Braun führt uns zu einem der Messpunkte, an denen er Holzstäbe ins Eis eingelassen hat. An solch einem Pegel liest er den aktuellen Schwund ab.
1: Wir sind hier bei Pegel 152 und das ist ungefähr die Distanz, über welche das Eis im vergangenen Sommer abgeschmolzen ist, das heißt etwas über 3 Meter.
0: Seit Mitte des 19. Jahrhunderts zieht sich der Fernaktferner unaufhaltsam zurück. 2006 hat er schon 2/3 seiner Eismasse verloren. Die Messungen belegen, dass das Gletschersterben dramatisch voranschreitet. Sollte sich dieser Trend fortsetzen, könnte der Fernaktferner schon in 100 Jahren völlig verschwunden sein. Mit heißem Dampf treiben die Forscher Löcher ins Eis, um darin neue Messstangen zu versenken.
1: Das Ganze muss hinein, im Prinzip 12 Meter runter. So schön senkrecht. Okay, dann kannst du rausziehen.
0: Weil die Eisdecke des Gletschers so rasch schrumpft, müssen die 12 Meter langen Stäbe immer häufiger erneuert werden.
1: So, runter damit. Gut, das wäre gut. Druck's ein bisschen runter. So, gut.
0: Die Pegelstation auf 2640 Meter Höhe. Hier registriert Ludwig Braun, wie viel Schmelzwasser der Fernaktferner verliert. Das Ergebnis der langjährigen Messungen. Obwohl die Niederschläge geringer ausfallen, steigt die Schmelzwassermenge. Die Gletschermasse nimmt also rapide ab. Auf lange Sicht könnte in den Alpen nackter Fels vorherrschen. Noch füllt Gletscherwasser die Stauseen reichlich. Doch die Zukunftsprognose fällt düster aus. Forscher befürchten, dass nicht nur das Trinkwasser knapp werden könnte. Auch umweltfreundlicher Strom aus Wasserkraft wäre dann Mangelware. Eine weitere Folge des Gletschersterbens? Bergstürze, wie hier am Eiger. Der Fels wird nicht mehr vom Permafrost, dem ewigen Eis, zusammengehalten und wird brüchig. Starke Regenfälle, normalerweise vom Gletscherschnee abgebremst, können Schlammlawinen auslösen und ganze Ortschaften überschwemmen. Die schwimmenden Eisberge zeigen, wir sind wieder am Ausgangspunkt unserer Reise. In der Antarktis. Selbst hier, in der Keimzelle urzeitlicher Eismassen, macht sich der Klimawandel bemerkbar. Immer häufiger bieten kalbende Gletscher ein spektakuläres Naturschauspiel. Forscher zieht es zu den ältesten Eisvorkommen der Antarktis. In den Bohrkernen, die sie aus der Tiefe holen, ist Klimageschichte gespeichert. Treibhausgase, vor Jahrtausenden eingefangen im Gletschereis. Aus den Daten der Vergangenheit versuchen die Wissenschaftler vorauszusagen, wie sich das Klima in Zukunft entwickeln wird. Vielleicht kommen sie zu dem Schluss, dass die Erde wieder so wird, wie sie einst war. Frei von Eis und Gletschern.

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Der Blick gen Westen, die untergehende Sonne, viel blauer Himmel. Sieht wunderbar aus und zeigt uns, ja, dort im Westen ist das Hochdruckgebiet. Und deswegen ganz viel Sonnenschein in Frankreich heute schon, bei uns ja ein paar mehr Wolken. Wenn wir noch weiter nach Osten gucken, da ist das Tief. In Polen und Tschechien gab's Schauer. Schön, dass Sie dabei sind. Hier ist alle Wetter, die neue Woche ist gestartet und wenn das so aussieht, dann freuen wir uns umso mehr. Wir waren mit der Kamera in Bad Soden am Taunus unterwegs, so ein bisschen im Kurpark, die frühherbstlich-spätsommerliche Stimmung einfangen.

Wie gemalt sieht das aus? Also das sind Basoden, aber auch natürlich jetzt hier wieder dieser Live-Blick. Und währenddessen schwelge ich in Gedanken an Salzkartoffeln, Pellkartoffeln, Chips, Pommes, Kroketten, Kartoffelbrei. Also, Sie ahnen, um was es jetzt möglicherweise gleich geht. Ja, in Nordhessen ist Kartoffelernte angesagt und es gibt einen ganz besonderen Hof mit inklusiver und sozialer Landwirtschaft. Da werden gerade die Kartoffeln aus dem Boden geholt und Arne Pollmann war dabei.

0: Sie sind schon ziemlich weit gekommen mit der Kartoffelernte hier am Ortsrand vom nordhessischen Jesberg. Auch heute arbeiten Menschen mit Einschränkungen gemeinsam mit den anderen Mitarbeitern zusammen auf dem Kartoffelroder. Betriebsleiter Jonas Müller hätte gern eine bessere Ernte eingefahren.
1: Wie wir alle wissen, war die Sommertrockenheit sehr stark und ausgeprägt. Dementsprechend sind die Kartoffeln in eine Art Notreife gegangen. Und durch die spät eintretenden Niederschläge und die noch nicht komplett abgestorbene Kartoffel haben die Kartoffeln wieder ausgetrieben. Das heißt, einige Kartoffeln, die wir jetzt zum Essen nehmen wollen, treiben im Damm wieder frisch aus.
0: Und das ist nicht gut für Geschmack und Lagerfähigkeit. Jannik Besse steht den ganzen Tag am Band und sortiert aus, was weg muss.
2: Also

0: Dreck und Erde aus.
1: Da ist es vorne auf dem Trecker nicht ganz so anstrengend. Bernd Heer fährt in seinem ersten Jahr die Ernte mit ein und passt auf, dass hinten keiner runterfällt.
2: Die Erntebedingungen sind ziemlich gut dieses Jahr. Wir haben gewisse Feuchtigkeitsanteile, 70 gut, es staubt nicht so sehr. Es ist eigentlich optimal dieses Jahr.
1: Nicht ganz optimal ist das Thema Schädlinge, aber das ist bei einem Biobetrieb ohne Pflanzenschutzmittel eigentlich immer ein Thema.
3: Hier sehen wir ein Drahtwurmloch. Durch die hohe Trockenheit im Sommer. Es waren die Drahtwürmer auf der Suche nach Flüssigkeit, nach Wasser. Und dadurch, dass von oben keine Niederschläge kommen, haben sich dann die Drahtwürmer als Wasserquelle die Kartoffeln gesucht. Fressen dann die Kartoffeln an oder sporen die an und machen dann Löcher rein. Und durch diese Löcher können dann quasi die Knollen infiziert werden und können dann im Lager schimmeln.
1: Zum Glück ist das kein großes Problem in diesem Jahr. Am Mittag haben sie schon die ersten Tonnen Kartoffeln eingefahren. Sie werden nachher eingelagert oder für den Versand vorbereitet.
3: Also die Ernte wird dieses Jahr besser wie erwartet. Nach der Trockenheit im Sommer hatte ich gedacht, es gibt eine völlige Katastrophe. Dem ist Gott sei Dank nicht so. Wir liegen aber ertraglich unter dem Durchschnitt. Was aber zu sagen ist, die Kartoffeln, die da sind, sind qualitativ sehr hochwertig.
1: Nächste Woche wollen sie fertig sein, wenn das Wetter mitspielt.
2: Wir brauchen jetzt noch mal eine Woche gleichbleibendes Wetter, trocken. Und dann steht da nichts im Weg, dass das gut läuft.
1: Kartoffelernte beim inklusiven Gut Richerode in Jesberg. An diesem Tag hätte das Erntewetter nicht besser sein können.
4: Ja, also, ich sag mal so, es wird jetzt keine dauernde Regenwoche sein. Das sieht nicht so schlecht aus für die Kartoffeln in Jesberg und über Jesberg hinaus. Warum? Hier haben wir die aktuelle Wetterlage, östlich das Tiefdruckgebiet. Im Westen Hochdruckeinfluss, deswegen, Sie sehen es hier, klarer Himmel komplett. Hier hat es heute schon Schauer gegeben. Die Schauer sind auch aus dem Osten Deutschlands rausgezogen. Allerdings, das dreht sich gegen den Uhrzeigersinn, das dreht sich im Uhrzeigersinn. Das heißt, wie so ein Schneckentrieb wird da die Luft aus dem hohen Norden transportiert. Sie ist erstens ein bisschen kühler und zweitens, weil es über die Nordsee kommt, auch ein bisschen feuchter. Und das ist dann das Spannende. Denn wenn wir über Hochdruckeinfluss im September reden, dann hat man ja sowieso eine Sache, nämlich relativ spürbare Temperaturunterschiede. Vielleicht ist die Spanne gar nicht so viel größer als im Sommer, aber da geht es von warm nach ziemlich warm und hier geht es von ziemlich kühl nach so mittelmäßig warm. Wir haben ja schon gerade morgens Jackenwetter, tagsüber dann häufig Sonne, wenig Wind, aber Nebel. Ja, das ist noch nicht der Nebel, wie man ihn dann im Oktober kennt. Aber wenn wir mal die Nebelprognose für Nord- und Südhessen für die nächsten Tage uns anschauen, am Mittwoch ist es gerade in Nordhessen so, da kann sich das schon breit machen, in Senken, an Gewässern, dort, wo ein bisschen Feuchte von unten eben kommt oder sich halten kann oder wo es schön auskühlen kann. Das löst sich im Laufe des Vormittags auf, weil die Sonne noch einigermaßen hoch steht. Aber Nebel beginnt so allmählich das Herbstthema zu werden. Und hier sehen wir die Temperatur der Luftmasse, also die rote Linie, das wäre so das langjährige Mittel. Wie warm oder kalt ist die Luftmasse zu dieser Jahreszeit? Und jeder dieser Spaghetti-Linien ist ein Rechenlauf. Und das zeigt ganz klar, ab dem Wochenende, sagen eigentlich die meisten Prognoserechnungen, es wird überdurchschnittlich warm. Also da geht es dann mit den Temperaturen wieder nach oben. Also ich würde vielleicht was Kurzärmliches doch noch parat halten. Und damit würde ich gerne das Thema wechseln. Oder ich würde nicht nur, ich tue es einfach. Wir alle erinnern uns noch an das Ahrtal, diese dramatische Katastrophe, die vielen Menschen das Leben gekostet hat. Und wenn Sie Kontakt zum Ahrtal haben, dann wissen Sie, das ist heute noch nicht alles perfekt. Nun gab es in diesem Jahr, nämlich im August, eine riesige Sturzflut in Nepal. Vermutlich erinnern Sie sich an diese wirklich dramatischen Bilder. Das ist jetzt 4 Wochen etwa her. Und ich möchte die Frau Jörns fragen von Care Deutschland. Sie sind dort vor Ort, Sie helfen dort. Wie sieht das denn jetzt 4 Wochen später dort aus?
5: Ja, guten Abend. 4 Wochen nach der Katastrophe ist Nepal nicht mehr in einer Rettungsphase, sondern in einer schwierigen Übergangsphase zwischen Nothilfe und Wiederaufbau. Die größten Bedarfe momentan

0: sind Unterkünfte, langfristige Unterkünfte, Bargeldhilfen, Wiederherstellung von Lebensgrundlagen und die Vorbereitung auf den Winter. Lebensmittel und klassische Hilfsgüter sind vielerorts tatsächlich ausreichend vorhanden. Die lokalen Behörden haben uns als Hilfsorganisation inzwischen ausdrücklich gebeten, die Verteilung zusätzlicher Standardhilfsgüter weitgehend einzustellen, weil Lebensmittel und Nothilfelage aktuell ausreichend ausgestattet sind. Es sind trotzdem etwa 1,6 Millionen Menschen von den Auswirkungen betroffen. Es müssen Lebensgrundlagen wieder geschaffen werden und die Langzeitschäden sind einfach enorm. Es sind tausende Wohnhäuser beschädigt oder komplett zerstört. Etliche Kilometer Straßen sind zerstört, Brücken sind beschädigt, Wasserkraftwerke sind betroffen und natürlich auch kritische Infrastruktur. Dazu gehören Schulen und Gesundheitseinrichtungen und es gibt Millionen von Tonnen Geröll entlang des Flusstals. Das heißt, das muss alles erstmal angegangen werden, bis sich die Menschen wieder dort wieder
1: Sie
0: eine
1: sind
0: Lebensgrundlage haben.
1: Dort vor Ort aktiv. Sie haben auch mal ein paar Bilder für uns, was Sie in den vergangenen Wochen oder wie man da so das erlebt hat. Hier natürlich diese dramatischen, verschlammten Bilder. Und sieht das immer noch so aus dort?
0: Ja, tatsächlich sieht es immer noch so aus. Wir reagieren in betroffenen Distrikten, Rasua, Nowakot und Dading und planen Hilfen für weitere 15.000 Menschen. Wir haben Notfallpakete seit Tag 1 verteilt, Lebensmittelhilfen, Hygienekits, Solarlampen, Küchenausstattung, natürlich auch psychosoziale Unterstützung. Und das ist auch eine langfristige Maßnahme, die sich noch die nächsten Monate ziehen muss. Die Menschen sind einfach im Schock. Aber jetzt ändert sich die Hilfe tatsächlich auch. Humanitäre Akteure diskutieren Übergangsunterkünfte, Mietzuschüsse, Wiederherstellung von Landwirtschaft und Einkommen, auch die Räumung dieser verschütteten Flächen wird sehr lange dauern und natürlich eine klimaresiliente Infrastruktur.
1: Wie sieht das aus? Leben diese Menschen, die da betroffen sind, alle immer noch quasi so in Zelten?
0: Tatsächlich muss man sich das so vorstellen, es sind Notunterkünfte, die hergestellt wurden. Immer noch 8.000 Menschen, die vertrieben sind. Allerdings sehen wir auch eine positive Entwicklung. Die Menschen verlassen langsam diese Notunterkünfte. Also viele Familien ziehen mittlerweile zu Gastfamilien oder eben in Mietunterkünfte um. Aber das bedeutet eben nicht, dass diese Krise vorbei ist. Die Fragen haben sich jetzt einfach verändert. Wo können Familien in den nächsten Monaten wohnen? Wie können verlorene Einkommen ersetzt werden? Und wie gelingt ein würdevoller Wiederaufbau auch noch vor Beginn des Winters?
1: Ja, also Sie beschäftigen sich ja häufiger mit, leider oder zum Glück, mit solchen Ereignissen, den Menschen zu helfen. Sie haben gesagt, da braucht man zum Beispiel Mietzuschuss oder andere Dinge, damit wieder das normale Leben anfangen kann. Lassen Sie uns vielleicht mal über etwas reden, was man sich ja auch fragt. Diese Katastrophe, ist ja nicht aus dem Nichts entstanden. Können wir für die Zukunft oder für zukünftige Gefahren was daraus ableiten?
0: Auf jeden Fall. Nach den bisherigen wissenschaftlichen Analysen wurde die Katastrophe nicht durch Starkregen ausgelöst oder anfangs auch noch wie ein Erdbeben, das angedacht war, sondern durch eine Eis- und Felslawine in den oberen Bergregionen. Dadurch haben eben bestehende Frühwarnsysteme nicht gegriffen und das Ereignis war nur sehr, sehr schwer vorhersehbar. Das heißt, es ist jetzt ein Lernprozess auch für die Zukunft, dass eben neue Risiken im Hochgebirge sichtbar werden. Das heißt, die Katastrophe zeigt, dass wir es eben nicht nur mit klassischen Überschwemmungen durch Starkregen zu tun haben. In Hochgebirgsregionen verändern sich jetzt auch durch die Klimakrise ganze Landschaften. Die Risiken werden komplexer und deshalb müssen Frühwarnsysteme und lokale Versorgung und klimaresiliente Infrastruktur weiterentwickelt werden und da muss jetzt auch investiert werden.
1: Es hilft nicht mehr nur darauf zu gucken, ob es regnet. Wenn es wärmer wird und der Permafrost, der den Fels zusammenhält, schmilzt, dann können eben solche Katastrophen passieren. Da hat man bisher das nicht auf dem Schirm gehabt, muss man jetzt weiterdenken. Dankeschön an dieser Stelle. Grüße nach Berlin. Schönen Abend Ihnen, Frau Ernst.
0: Dankeschön.
1: Und wir schauen uns jetzt an, was denn wettermäßig sich bei uns so tut. Bei uns in Deutschland, also da ist keine Dramatik im Spiel, aber es wird teilweise schon morgen früh recht frisch sein. Im Allgäu teilweise nur 2 Grad, also da ist Bodenfrost schon ein ausgewachsenes Thema. Und am Erzgebirge morgen stellenweise Orte, wo es nicht über die 12 Grad hinausgeht. Das ist definitiv frisch. Das Mildeste sind 23 Grad am Oberrhein. Bei uns in Hessen, wir haben ja schon verhältnismäßig viel klaren Himmel, einige Wolken noch. Es können sich einzelne Nebelfelder bilden. Die halten sich nicht sehr lange morgen in den Tag hinein, aber es kann sie geben. Und dann so ein Wechselspiel aus teilweise Wolken, teilweise Sonnenschein. Es bleibt auf jeden Fall trocken. Und bei den Temperaturen sind wir schon definitiv im Herbst angekommen, auch wenn der erst übermorgen offiziell startet. 5 bis 9 Grad, das ist die Temperaturspanne in den Frühstunden. Und nachmittags im Upland 15 Grad, das Fuldatal mit 17 Grad. Und entlang des Rheins 20 bis 21. Die Sommerschwelle 25 ist völlig außer Reichweite. Die Schlafqualität leidet ein bisschen darunter am Vormittag. Gut, da sollte man sowieso nicht mehr schlafen, sondern schon unterwegs sein. Bei niedrigem Blutdruck oder Rheuma kann es Beschwerden geben. Die Konzentrations- und Leistungsfähigkeit ist auch nicht so gut. Fridolin und Kröti erschrecken sich vor irgendwas im Kartoffelkeller. Ja, es läuft gerade die Kartoffelernte. Die brauchen es trocken. Das heißt, morgen sieht es ganz gut aus. Freitag auch, Donnerstag kann es einzelne Schauer geben. Das Ganze bei Temperaturen, die sich maximal so um die 20-Grad-Marke bewegen. Schönen Abend Ihnen. Jetzt kommt die Hessenschau. Tschüss.

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2: Hallo und einen schönen guten Abend. Wir starten in die neue Woche mit Main Tower und diesen Themen. Sittiche zerlöchern Hauswände. Anwohner in Wiesbaden wundern sich über zerstörte Außenfassaden. Wenn der Kopf wieder brummt. Wetter, Stress oder ist doch was anderes der Grund? Und ein Bett aus der Schublade. Dieses Haus in Gelnhausen steckt voller Überraschungen. Ja, so ein Bett aus der Schublade, das könnten gerade auch einige Bewohner in Wiesbaden gut gebrauchen. Da gibt es nämlich gerade so was wie ein Platzproblem. Vielleicht haben Sie dort auch schon mal die Halsbandsittiche gesehen, diese bunten Papageie, die man eigentlich aus dem Kurpark in Wiesbaden kennt. Dort wird es denen aber langsam ein bisschen zu eng. Und deswegen heißt es für viele, Koffer packen und eine neue Bleibe suchen.
3: Hauswände, die aussehen wie Schweizer Käse. Was sich lustig anhört, ist leider bittere Realität. Der Verursacher ist ein ansonsten netter Bewohner in der Landeshauptstadt.
4: Ich bin hier die Straße entlang gelaufen und habe dann so ein Kratzgeräusch, wie wenn jemand an der Hauswand kratzt, gehört. Und habe dann auch direkt gesehen, dass da die grünen Papageien an der weißen Hauswand sind ja nicht so schwer zu übersehen. Ja, die hingen dann da und haben da, sind richtig mit dem Schnabel in die Fassade rein.
3: Seit Jahrzehnten leben und nisten Halsband- und Alexandersittiche im Kurpark Wiesbaden. Doch wer hier keine freie Nisthöhle findet, muss auswandern. In die Parkstraße gegenüber zum Beispiel, so wie dieser Alexandersittich. Andere Vögel haben sich im Dichterviertel einquartiert.
5: Bei uns tatsächlich in der Straße gegenüber kann man es jährlich wieder beobachten. Das ist so ein Haus mit so einer verkleideten Fassade, so einer Dämmung. Und da hauen die regelmäßig so kreisrunde Löcher rein, die jetzt auch schon vermehrt wieder zugespachtelt worden sind und dann aber im nächsten Frühjahr wieder bearbeitet werden von den Vögeln und tatsächlich wieder erneute Löcher an der Fassade zu sehen sind.
3: Dabei sind die Sittiche noch nicht einmal die ersten Nutzer der Fassade, weiß Ornithologe Bernd Petri. Die Sittiche sind quasi nur die Nachmieter.
6: Ja, wir sind jetzt hier ganz unten natürlich auch, wo die Spechte geklopft haben und auf der Suche nach Insekten, nach Futter umher sind und ihr Handwerk betreiben. Dann geht es aber auch weiter hoch den Hausfassaden entlang. Und ganz typischerweise gehen die Spechte hier an den Hauskanten nach oben. Und deswegen findet man sehr häufig direkt hier links oder rechts dieser Hauskanten dann diese großen Beschädigungen, die Löcher, die dann auch von Halsbandsittichen genutzt werden.
3: Nach neuesten Zählungen soll es 5000 Papageienvögel in Wiesbaden geben. Die Bestände werden von Jahr zu Jahr größer, die Schäden ebenso.
6: Also in diesem Haus kann man sehr schön sehen, welche enormen Schäden durch die Sittiche entstehen können an den wärmegedämmten Hausfassaden. Die hacken da rein, die pulen alles raus, diese dünne Außenschicht. Und dann kommen sie auf das weiche Dämmmaterial, das räumen die raus. Und dann bauen die teilweise Quadratmeter große Höhlen zwischen dieser dünnen Außenhaut und dem Mauerwerk. Und da brüten die dann im Frühjahr auch.
3: Im Herbst sind die meisten Wohnungen wieder verlassen. Zeit, um sich auf die kommende Saison vorzubereiten.
6: Jetzt ist also die Zeit, wo wir sanieren können, wo wir wieder Dämmmaterial einbringen können, die Hausfassaden sozusagen schließen können, glatt verputzen. Es darf kein einziges Loch, kein Riss, kein Nagel, nichts darf rausschauen. Und an den Hauskanten müssen sozusagen ganz glatte Bleche angebracht werden, sodass also kein Vogel, kein Specht und auch kein Sittich mehr hochklettern kann.
3: Mittlerweile sind die Sittiche hier in Wiesbaden und Umgebung heimisch geworden und werden auch nicht mehr wegziehen. Darauf müssen wir uns in Zukunft einstellen.
2: Langweilig wird es da wohl nicht mehr. Und auch beim Wetter ist momentan ja einiges los. Mal Regen, mal Sonne, mal kalt, mal warm. Und dieser ständige Wechsel, den finden ja nicht alle so toll. Und wenn es dann einem auch nicht gut geht, dann schieben wir es ja klar aufs Wetter. So ganz nach dem Motto, ich habe Kopfschmerzen, wer ist schuld? Das Wetter. Stimmt es wirklich? Ist das Wetter immer schuld, wenn der Kopf brummt? Oder steckt da vielleicht was ganz anderes dahinter? Wir haben uns das mal genauer angeschaut.
7: Gewitter, Regen und die Temperatur sinkt von über 30 Grad auf knapp 20. Dass ein Wetterumschwung Kopfschmerzen auslösen kann, wissen viele Hessen aus eigener Erfahrung.
8: Wenn jetzt ein großer Wetterumschwung ist, wenn es jetzt wieder ein bisschen kühler wird oder auch wenn es gegenteilig heiß wird, dann merke ich das, dass ich wetterfühlig bin.
9: Nichts gegen Sommer, aber das war schon heftig, der Sommer.
8: Wenn es sehr feucht ist, das Wetter, schwül ist, dann bekomme ich auch Kopfschmerzen.
7: Mal bei der Expertin nachgefragt. Liegt es wirklich am Wetter?
10: Es kann sein, dass bei dem einzelnen individuellen Menschen ein Wetterumschwung dazu führt, dass Kopfschmerzen ausgelöst werden, Spannungskopfschmerzen oder auch Migräne. Aber es kann auch sein, dass das einfach so kommt.
7: Denn im menschlichen Körper verlaufen Bahnen, über die Reize ans Gehirn gesendet werden. Sie leiten oder hemmen Schmerzen.
10: Und wenn sich beides die Waage hält, passiert nichts.
7: Oft liegt der Auslöser aber nicht bei einem Faktor allein. Wer einen anstrengenden Alltag hat, der hört oft, das kommt vom Stress.
10: Stress ist eine Belastung für den Körper, fürs Gehirn, für die Psyche. Und manchmal kann man es nicht gut verarbeiten. Manchmal ist es zu viel.
8: Wenn ich Stress habe, dann merke ich das einfach, dass ich dann weniger auf mich Acht gebe, weniger trinke. Und durch diesen Stress, Zeitdruck etc. Kinder, merke ich, dass ich dann anfälliger bin für Kopfschmerz.
11: Dann auf einmal trinkt man nur noch zu viel Kaffee und dehydriert zu viel und dann kriegt man sofort Kopfschmerzen.
8: Halt Alltag, irgendwie im Stau stehen oder Probleme man hat, ja.
7: Nicht nur die Psyche kann die Balance stören, auch eine einseitige Haltung drückt auf den Kopf. Mahnende Eltern verweisen gern auf die Bildschirmzeit, wenn der Schützling über Kopfweh klagt.
10: Also wenn man stundenlang in einer Position am Handy sitzt oder wenn man heutzutage guckt, wie die Menschen am Handy sitzen, gerne so. Ja, das ist keine physiologische Haltung. Ja? Man ist gekrümmt und da werden irgendwelche Rezeptoren halt erregt.
7: Genug trinken, rausgehen und Pause machen kann helfen, wenn der Kopfschmerz erstmal da ist. Aber Bett oder frische Luft sind nicht die einzigen Optionen.
10: Ein Kaffee kann helfen. Koffein sorgt dafür, dass die Gefäße, die Gehirngefäße etwas zusammenziehen, das kann eine Erleichterung bringen. Bei manchen bringt Einschmieren der Schläfen mit Minzöl Entspannung. Also man kann sich hier ein bisschen selbst massieren. Das kann helfen.
8: Kraftübungen vor allen Dingen, hätte ich auch nicht gedacht. Aber wenn man die Muskulatur stärkt, dann hat man eine ganz andere Haltung.
11: Spazieren gehen auf jeden Fall, ja. Aber dann nicht am Handy sein.
12: In der Regel durch so japanisches Heilöl auf die Stirnseiten machen. Das geht eigentlich ganz gut.
8: Was essen tut auch gut, weil oder viel trinken natürlich. Aber wenn es gar nicht geht, dann nehme ich halt einfach ein Medikament.
7: Und wenn das alles nicht hilft, dann ist eine Schmerztablette eben auch nicht verkehrt.
2: Ja, und wir bleiben gleich mal beim Thema Schmerzen. Wenn der Rücken zwickt oder irgendwas anderes fühlt sich nicht so richtig an, was machen wir dann? Wir gehen zum Arzt, wir zeigen die Krankenkassenkarte und dann lassen wir das Ganze abklären. Für die meisten ist es ja total normal, aber eben nicht für alle. Denn auch in Hessen, da gibt es Menschen ohne Krankenversicherung. Und für die kann dann so ein Weg zum Arzt zu einem großen Problem werden. In Offenbach, da gibt es deshalb eine ganz besondere Sprechstunde. Und wir waren dabei und wir haben sehr schnell gemerkt, hier geht es um viel mehr als nur um die medizinische Versorgung.
13: Setzen Sie sich doch ruhig mal hin.
14: Ja. Der Blutdruck, haben Sie Ihre Liste dabei?
13: Tabletten nehmen Sie aber nicht ein, oder?
15: Aber hier tut weh.
13: Ah, das tut weh?
15: Tut weh.
13: Okay.
16: Ein Arztbesuch, wie er sich so vermutlich jeden Tag in hunderten von hessischen Arztpraxen abspielt. Der Unterschied ist dennoch gigantisch. Es ist nicht die Art der Behandlung, sondern wie hier abgerechnet wird. Denn alle Patientinnen und Patienten, die bei den Maltesern in Offenbach behandelt werden, haben keine Krankenversicherung.
14: 175 zu 95.
16: Jede Leistung ehrenamtlich. Leiter ist Dr. Matthias Zimmer, hauptberuflich tätig in der zentralen Notaufnahme im Ketteler Krankenhaus, in seiner Freizeit bei den Maltesern.
13: Und als ich jetzt meinen ärztlichen Beruf fand und hier ausüben durfte in Offenbach, da habe ich dann halt mit meinem Vater gemeinsam mitbekommen, dass es Menschen bei uns in der Stadt und im Landkreis gibt, die keine Krankenversicherung haben, aber doch deutlich erkrankt sind und nicht wissen, wo sie Hilfe bekommen können. Und das war dann für mich als Malteser, als aber auch als Arzt, dann der Punkt zu sagen, okay, da kann ich was ändern.
16: Jeden Mittwoch von 17 bis 19 Uhr wird den Patienten ohne Versicherung geholfen. Medikamente und Ausrüstung werden ausschließlich über Spenden finanziert oder auch von zwei Offenbacher Apotheken zur Verfügung gestellt. Koordinatorin ist Gabriele

0: die kurz nach dem Abi ebenfalls unentgeltlich in Offenbach hilft.
1: Da habe ich durch meinen Vater von den MMMs erfahren, von der Malteser Medizin für Menschen. Und ja, da habe ich mich hier beworben und habe dann die Stelle aufbekommen. Mir war schon von Anfang an klar, dass ich irgendwas mit Menschen mache, irgendwas im Krankenhaus. Und deswegen fand ich das auch so schön, dass es hier im Krankenhaus ist.
2: Mal wieder tief. So.
0: Ja. Auch der Arzt Helmut Jäger ist heute im Einsatz. Seit 8 Jahren ist der Allgemeinmediziner im Ruhestand. Doch die eigenen Fähigkeiten ruhen zu lassen, kommt nicht in Frage. Der Patient spricht kein Deutsch, ein Dolmetscher ist nicht greifbar. Wie gut, dass es da Übersetzungsprogramme im Internet gibt und der Arzt es anschließend vom Smartphone ablesen kann.
2: Zum einen ist es ja irgendwie tragisch, dass es sowas gibt. Die Leute, die nicht versichert sind, dann ein Problem haben, was zu tun. Das ist für mich eine Möglichkeit, das, was ich gelernt habe oder erfahren habe im Laufe der Zeit, sinnbringend, vielleicht auch nutzbringend anzubringen, weiterzugeben.
0: Die Not ist bei vielen Menschen größer, als man landläufig denkt. Ehrenamtliche Ärztinnen und Ärzte werden immer wieder mal gesucht, um eine solche Sprechstunde ohne Versicherung ermöglichen zu können.
3: Wir sind direkt am Menschen dran. Niemand interessiert sich bei uns um Themen wie Abrechnung oder Dokumentation. Natürlich schreiben wir auf, was wir erleben mit den Patienten. Aber wir können viel mehr Arzt sein, als das normalerweise im Krankenhaus oder in der Praxis möglich wäre. Und diese enge Zusammenarbeit mit Menschen, die das auch spüren, dass man sich ganz anders um sie kümmern kann und möchte, das macht dieses Ehrenamt besonders wertvoll und attraktiv.
0: Das Ketteler selbst versteht sich als Krankenhaus mit christlichen Wurzeln, ebenso die Malteser. Für den hauptberuflichen Notarzt ein wichtiger Bestandteil des Jobs.
3: Okay. Es besteht ja vor allen Dingen auch ganz viel Glaube darin, etwas zu tun, mit den Händen, mit dem Geist. Und für uns Malteser ist es natürlich eine ganz besondere Aufgabe. Seit über 900 Jahren sind wir eigentlich am Start, um Menschen, die keine medizinische Hilfe bekommen können, auch Hilfe zukommen zu lassen.
0: Ob Menschen verschuldet oder unverschuldet plötzlich ohne Versicherungskarte dastehen, deshalb wird hier keiner auf eine andere Stufe gestellt. Und jeden Mittwoch machen die Malteser aus unterschiedlichen Kulturen eins gemeinsam: ehrenamtlich in Not geratenen Menschen zu helfen.
4: Ja, was die Malteser zeigen, ist ja, dass es viele Arten gibt, füreinander da zu sein. Und gerade ältere Menschen, die freuen sich ja auch oft über so ganz einfache Dinge. Zeit, Aufmerksamkeit, ein nettes Gespräch. Es geht ja darum, einfach auch gesehen zu werden. Das geht im Alltag leider ja oft unter. Man ist ja irgendwie dann doch immer zu sehr mit sich selbst auch beschäftigt. Die Japaner, die haben dafür eine ganz eigene Lösung gefunden, nämlich mit einem Feiertag. Der gilt für alle und der ist heute vielleicht ja auch eine Inspiration für uns hier in Hessen.
5: Kairo no Hi bedeutet sinngemäß Respekt vor dem Alter und wird in Japan groß gefeiert. Familien besuchen heute ihre älteren Verwandten und ehren sie mit kleinen Geschenken. Weil aber auch hier in Hessen die Zahl der alten Menschen zunimmt, wie wär's mit ein wenig Kairo no Hi bei uns?
6: Da werden alte Menschen geehrt. Braucht es so einen Tag hier auch?
7: Natürlich.
6: Ja, braucht es den nur an den einen Tag oder vielleicht sogar jeden Tag?
7: Jeden Tag.
6: Was finden Sie gut daran?
7: Also einfach die Wertschätzung, der Respekt, finde ich super. Ja. Gefällt mir. Ja. Gibt es in Deutschland nicht, glaube ich, oder?
6: Braucht sowas hier auch?
8: Ich glaube schon, weil jeder Mensch hat irgendwas erreicht in seinem Leben. Deswegen würde ich sagen, schade, dass wir das hier in Deutschland das nicht haben.
9: Also ich meine nein.
6: Nein?
9: Man muss nicht alles nachmachen.
10: Die Bevölkerung wird ja immer älter. Von daher denke ich, wäre vielleicht angebracht, ja.
11: Man sollte mehr für ältere Leute da sein, weil von wem kommt das ganze Wissen und alles drum dran?
6: Ist das ein guter Tag?
12: Ja, mit Sicherheit.
6: Bräuchte es das hier auch vielleicht?
12: Ja, warum nicht? Alte Menschen haben viel zu erzählen, haben bestimmt spannende Leben gelebt. Ich bin selber ehemalige Altenpflegerin, also ja. Wieso nicht?
13: Okay. Es ist, glaube ich, schon ganz schön, wenn man so einen Tag hat, wo alle noch mal so aktiv drüber nachdenken. Aber eigentlich wäre es am besten, wenn jeden Tag dafür gedankt wird.
11: Mehr für sie da sein. Weil jetzt die Gesellschaft von generell uns jungen Menschen, sag ich mal so, wir achten nicht so drauf.
12: Viele alte Menschen sind ja auch beispielsweise einsam. Also vielleicht für eine Vergemeinschaftung, dass man einfach ja, ein Event für sie organisiert, was sie selber vielleicht nicht mehr können, wo sie nicht mehr die Kontakte für haben. Sowas in der Art.
8: Die sind auch sehr tollen Großeltern und so, zum Beispiel wie meine Großeltern, die haben auch sehr viel erreicht im Leben, deswegen, die haben das auch verdient, oder nicht?
12: Ich

0: weißt du aus Erfahrung, dass viele alte Menschen vereinsamen leider, wenn sie nicht eine eigene Familie haben oder sowas. Und das sind echt dann tragische Schicksale und ja, dass sie da vielleicht einfach eine Chance haben, rauszukommen.
1: Es gibt einen Muttertag, es gibt einen Vatertag, es gibt einen Kindertag. Warum nicht einen Altentag? Andererseits, in Deutschland gibt es sehr, sehr viele Alte. Ich denke, sie bestimmen große Teile unserer Politik und gerade andere Interessen, wie beispielsweise von Jugendlichen, sind jetzt auch nicht so vertreten, deswegen vielleicht auch doch eher nicht.
2: Fühlen Sie sich gewertschätzt, wahrgenommen, gesehen?
3: Ja, ja, auf jeden Fall. Ich bin sehr zufrieden, so wie ich jetzt hier so bin und alleine noch alles erledigen kann, sagen wir mal so. Nicht jeden Tag, aber immer bei so einem Wetter immer wieder.
4: Und schon habe ich Respekt vor ihr und ihrem Alter. Kairon Ohi ist gar nicht so weit weg.
5: Jetzt nehme ich Sie mal mit in so eine ganz alltägliche Situation. Und die geht so. Wir machen die Schublade auf, wir stopfen die Socken rein oder das Besteck oder eben irgendwie so der Kram, der irgendwo rumfliegt. Dann machen wir die Schublade wieder zu und weg ist das Zeug. Ja, so kennen wir das zumindest. Götz Stockmann aus Gelnhausen, der hat dieses Prinzip ein bisschen weitergedacht. Bei ihm, da landet in so einer Schublade nicht nur so ja, der Kleinkram, sondern ein ganzes Bett. Und nein, wir reden hier nicht von so einem Puppenbett, sondern von einem kompletten Schlafzimmer. Wie das aussieht, das zeigen wir Ihnen jetzt in unserer Serie Wohnen mal anders.
6: Keine 2 Minuten dauert es und man sieht, warum das Haus in der Kuhgasse in Gelnhausen den Spitznamen Schubladenhaus trägt. Das 20 Quadratmeter große Schlafzimmer lässt sich nach vorne ausfahren und ermöglicht so das Schlafen unter freiem Himmel. Gut, vielleicht nicht unbedingt im Winter, aber Götz Stöckmann und seine Frau Iris schätzen dieses Detail auch nach 15 Jahren immer noch.
7: Wir wollten einen Raum haben, der sowohl drin als auch draußen sein kann. Im Umkehrschluss ist es ja so, dass wenn Sie in das Haus reingehen, aus dem Stadtraum, aus dem Kleinstadtraum, treffen Sie auf einen riesengroßen Stein, also etwas, was man eigentlich in der Natur antrifft. Und das Geschoss hier macht ein bisschen was Ähnliches, das fährt mit einem Innenraum nach außen.
6: Das alte, marode Gebäude, das hier zuvor stand, kann Götz Stöckmann nicht retten, als er das Grundstück kauft. Der moderne Neubau wurde aus Denkmalschutzgründen dem Altbau in Höhe, Gestalt und Form angepasst. Durch einen identischen Grundriss blieb die Grundfläche erhalten.
7: Ansonsten haben wir dem Haus einfach nur alles genommen, was es früher in seiner Fachwerksbauweise hatte und haben einen neuen, einfacheren, sehr spröden Baukörper gebaut. Das Einzige, was wir dazu getan haben, wir haben doppelt so viele Fenster reingemacht, wie es ein normales Geschoss hätte. Ich möchte ganz gerne, dass sich das hier integriert und etwas Eigenes erzählt.
6: Auch die vielen Zitate bekannter Schriftsteller erzählen die ganz neue eigene Geschichte des Hauses. 52 Fenster, schachbrettartig angeordnet, schaffen eine Verbindung zwischen Außen und Innen, die Götz Stöckmann sehr wichtig ist.
8: Die Fenster sind eben so, dass wir sehr schön rausschauen können und dass sich über die Fenster das Bild des Außenraums zusammensetzt. Und im Umkehrschluss können Leute natürlich immer hier reinschauen. Und das interessiert uns. Und da gehört ein bisschen dazu, dass man sich daran gewöhnt, wenn man hier drin sitzt, dass da Leute gucken, mal so machen oder sowas. Das ist aber wirklich nebensächlich und auch nicht schlimm. Und da kann man ganz gut mit leben. Also wir sind hier nicht irgendwelche Opfer, sondern wir wollen das auch. Ne?
6: Innen wiederum sind es ganz andere Herausforderungen, die sich den Bewohnern stellen. Die Wohnfläche beträgt gerade mal 65 Quadratmeter und ist damit nicht größer als manch eine Dreizimmerwohnung. Trotzdem oder gerade deshalb ist hier alles durchdacht.
8: Da kam die Kaffeemaschine raus. Hier drin ist Gelump und der Wein. Weil das ist der kühlste Ort im Haus. Das haben wir im Sommer beim Bauen rausgefunden. Da haben wir hier unser Bier gelagert, in der Nähe des Steins. Also hier sind immer wieder Gefache, in denen ist das Vogelfutter für unser Seniorenkino. Hier ist der Staubsauger und das Klopapier und so geht's da hinten.
9: So ist es. Schön ordentlich.
6: Neben der ohnehin schmalen Treppe in den ersten Stock führt ein ebenso schmaler Weg über Basalttrittsteine zur Bücherwand an der kleinen Zwischenebene. Der ultimative Rückzugsort von Götz Stöckmann, der hier mit seiner Frau Iris lebt.
8: Glücklicherweise ist es so, die Iris, als ich sie kennenlernte, habe ich dann gefragt, ob sie mit mir hier leben will. Und das weiß man ja nicht, ob sowas gehen könnte. Und die findet es großartig. Und das hat viel damit zu tun, man ahnt den Giebel, wenn man unten sitzt. Also die Luft umspült ja dieses Bauteil. Und insofern sind wir immer in einem maximal großen Raum, in dieser Kleinheit, in der wir hier leben.
6: Schlafzimmer und Bad befinden sich in einer Art Box in der Mitte des Hauses. Dusche und Wanne bilden eine Einheit aus Stein.
7: Also dieses Bad hat sehr viel mit dem Raum zu tun, der erschlossen wird über ein Boot. Das ist nämlich die Badewanne. Und wenn man duschen will, dann benutzt man das eben so, dass man diese Türen öffnet. Und dann hat man zwei Handtuchschränke, die sind beheizt, wie auch diese Badewanne beheizt ist und das Relief. Und dann stellt man sich da rein und duscht. Man kann aber auch die Badewanne tatsächlich als Badewanne benutzen. Dann läuft das Wasser unten direkt rein. Und dann wird das hier zugemacht. Und dann sitzt man da drin und badet. Und reflektiert, was man über den Tag so getan hat. Und begibt sich auf so eine Reise eben.
6: Steine scheinen es Götz Stöck mal angetan zu haben. Der Fußboden im Erdgeschoss ist nicht eben wie in normalen Häusern. Der Wohnraum ist Landschaft. Umgeben von einem kleinen Kiesbett thront der riesige Monolith. Für den Architekten ist er das Herz des Hauses.
8: Als wir den gelegt haben, 1999, dann habe ich mir erst mal, als der den Kran hob, den über die Häuser, und da waren Menschen drin, haben so hochgeguckt, habe gedacht, gefährlich, ne? An Ketten, der hat immerhin 30 Tonnen. Musste ich mich mal da drauflegen, es war für mich hochemotional. Also ich habe den versucht zu umarmen, was natürlich alles nicht geht, aber ich habe zu dem Stein eine sehr innige Verbindung und küsse den, wenn ich länger weg bin.
6: Der Gellenhäuser liebt sein Häuschen und arrangiert sich gerne mit den selbstgeschaffenen Herausforderungen. Das kommt nämlich davon, wenn man mal ganz anders in Schubladen denkt.
5: Tja, aber heute, da bleibt die Schublade bestimmt zu. Ist ein bisschen kalt, um im Freien zu schlafen. Aber ja, das weiß der Thomas bestimmt besser.
10: Es gibt natürlich so Hartgesottene, die sagen, was, ist doch jetzt noch ganz wunderbar, ist doch noch gar nicht frostig. Ich wäre es auch nicht, gebe ich zu, aber es soll ja Schlafsäcke geben. Da hält man es auch bei minus 20 Grad draußen aus. So sieht es in den nächsten Stunden bei uns nicht aus. Wir werfen mal den Blick drauf. Es ist ja relativ ruhig. Ja, es gibt ein paar Wolken. Im Laufe der Nacht kann sich auch das ein oder andere Nebelfeld bilden. So richtig dick sind die ja noch nicht. Wir sind noch im September, noch nicht im Oktober. Morgen dann auch relativ viel Sonnenschein, ein paar Wolkenfelder, die möglich sind. Und es bleibt trocken und kühl. Ja, das ist es schon. Also nicht minus 20, aber zwischen 5 und 8 Grad meistens die Frühtemperatur. Und das ist definitiv frisch. Nachmittags 15 bis ein bisschen über 20 Grad. Das ist so eine Spanne. Ich habe jetzt auch schon eine Jacke an. Ich gewöhne mich langsam dran. Akklimatisieren nennt man das, glaube ich.
5: Das tun wir alle. Ich habe schon lange die Übergangsjacke wieder ausgepackt. Was macht ihr denn gleich bei allem Wetter?
10: Ja, wir reden nicht nur über entsprechende Jacken, sondern wir reden über ein Thema, das wir, glaube ich, alle in irgendeiner Form vor ein paar Wochen gesehen haben und gedacht haben, was für eine unglaubliche Katastrophe ist das, diese Sturzflut in Nepal. Wie sieht es 4 Wochen später aus? Wie kann dort geholfen werden und wie kann man sich darauf einstellen? Das klären wir gleich.
5: Danke, Thomas. Dann bis gleich bei Alle Wetter. Ja, und Ihnen zu Hause wünsche ich jetzt noch einen schönen, gemütlichen Abend. Bis morgen, wenn Sie mögen. Ciao.
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0: herzlich willkommen zur Hessenschau. Die Woche startet mit einem recht schönen Spätsommertag, an dem wird viel diskutiert über die Wahlergebnisse in Berlin und Mecklenburg-Vorpommern. Es sei ein Desaster für seine CDU, sagt Kanzler Friedrich Merz zu diesen Wahlergebnissen. Das erste Mal in der Geschichte der CDU ist sie bei Landtagswahlen nicht eingezogen in ein Landesparlament, hat nur 4,9% dort geholt. Stärkste Kraft in Mecklenburg-Vorpommern ist die AfD mit ihrem Spitzenkandidaten Leif-Erik Holm. Ja, und in Berlin, da war die stärkste Kraft die Partei Die Linke und durfte jubeln. Natürlich gibt es dazu heute auch Reaktionen aus Hessen.
1: Zwischen Verzweiflung, Ratlosigkeit und Jubel. Vier Politiker, vier Perspektiven auf die gestrigen Wahlen im Nordosten und in der Hauptstadt. Ein regelrechtes Erdbeben sind die beiden Wahlausgänge in Berlin und Mecklenburg-Vorpommern für die CDU. Dort schaffte sie es nicht einmal mehr über die 5%-Hürde. Heftige Diskussionen parteiintern heute. Hessens junge Union fordert, alle Reformen zu realisieren und stellt dem Bundeskanzler eine Art Ultimatum bis Ende des Jahres.
2: Wir haben das Jahr 2026 bisher politisch verlebt, ohne dass wir wegweisende Reformen bekommen haben. Die Sachen, die wir haben, egal ob Gesundheitsreform oder aber Rentenreform, werden jetzt mit der SPD zerredet und das darf so nicht passieren.
1: Es ginge jetzt ums Handeln, um Entscheidungen, sagt auch der Generalsekretär der CDU in Hessen. Das Wahldebakel für die Christdemokraten müsse zu neuer Deutungshoheit führen. Die scheint die Volkspartei mit Kanzler Merz verloren zu haben.
3: Die Ostwahlen zeigen einen Siegeszug der Antiparteien. Es ist ein Desaster für uns als CDU. Wir zeigen als Hessische Union, wie wir erfolgreich regieren. Das Motto von Boris Rhein ist, nicht zu viel versprechen, aber alles halten. Damit sind wir erfolgreich, gemeinsam mit CDU und SPD. Und das ist jetzt auch Vorbild für den Bund.
1: Aus der SPD-Basis gemischte Gefühle. Georg Simonski aus Marburg freut sich, hat im Sommer in Schwerin Plakate für Manuela Schwesig mitgeklebt. Aus diesen Wahlen müsse man sofort Lehren ziehen, sagt auch er.
20: Am Ende muss Politik zu Ergebnissen führen, wo die Menschen merken, es verändert sich was. In unserem Sinne auch. Und sie müssen verstehen, warum vielleicht die ein oder andere Reform auch notwendig ist. Weil man ihnen vielleicht auch aufzeigen muss, was die Konsequenz ist, wenn man es nicht angeht. Und wenn das aber von handelnder Politik in der Regierungsarbeit auch geschafft wird, dann glaube ich, ist es auch wieder drehbar.
1: Dass in Berlin Die Linke stärkste politische Kraft geworden ist, hat ihn nicht überrascht. Jakob Migenda, der Landesvorsitzende der Linken, ist in der Nähe von Berlin geboren. Für ihn zeigt diese Wahl, dass Menschen sehr wohl inhaltlich wählen und nicht nur auf ihre Stimmung und Wut hören.
23: Also was wir vor allem bei dieser Wahl gesehen haben, war, dass es einfach ein massives Misstrauensvotum gegen die Kürzungspolitik von Merz in der Bundesregierung war. Und Berlin hat gezeigt, es muss nicht nach rechts gehen, sondern es kann auch eine klare Stimme für bezahlbaren Wohnraum, für ein bezahlbares Leben gehen, nicht gegen andere Menschen.
1: Für die AfD ist die politische Lage klar. Sie fühlt sich im Aufwind, auch wenn sie in Berlin nur auf Platz 3 landete. Sie sagt, ähnliche Erfolge rechne sie sich in 2 Jahren auch in Hessen aus.
26: Die Bürger wollen eine andere Politik im Bereich Migration, Wirtschaft, innere Sicherheit und Energie. Und solange sie das nicht bekommen, werden immer mehr Bürger AfD wählen. So einfach ist das. Da können die Altparteien ihre Politik noch so gut erklären. Die Bürger wollen mehrheitlich eine andere Politik.
1: Das Pendel der Wahl schlug zu den Rändern der Politik gestern nach links und nach rechts. Das macht vielen Angst. Noch ist nicht klar, welche Koalitionen kommen und welche Perspektiven rotieren und die Oberhand gewinnen. Die Wahlergebnisse werden auch in Hessen noch lange diskutiert werden.
0: Wir sprechen jetzt mit Professor Isabel Borucki. Sie sind Politikwissenschaftlerin an der Universität in Marburg. Erstmal schön, dass Sie bei uns sind.
27: Hallo.
0: Ihr Steckenpferd ist Parteienforschung und auch politische Kommunikation. Was wir da gerade sehen für die CDU, aber auch in Teilen vorher für die SPD bei anderen Wahlen, ist das eine Wende für diese großen Parteien? Ist das eine Zäsur?
27: Ja, also ich denke schon, das werden wir aber noch sehen müssen tatsächlich, ob es eine Zäsur ist. In der Regel kann man das ja eher retrospektiv beurteilen. Ich denke aber schon, dass wir ein Ende der großen Parteien, ein Ende des konsolidierten Parteiensystems, wie wir es bisher kannten, sehen können anhand dieser Landtagswahlen jetzt.
0: eine große Mitverantwortung, in einigen Augen auch eine große Mitschuld trägt Bundeskanzler Friedrich Merz. Der hat diese Mitschuld auch heute erkannt, möchte aber im Amt bleiben. Ist es aus Ihrer Sicht eine gute Idee?
27: Ja, das wird letzterdings Herr Merz selber sagen müssen oder sehen müssen, genauso wie auch die Union. Und das müssen die Landesverbände jetzt beraten. Und dann auch letztlich wird man sehen müssen, ob er noch haltbar ist. Ich gehe aber ehrlicherweise davon aus, dass es eben nicht damit getan ist, dass er jetzt einfach sagt, ich bleibe im Amt oder werde jetzt irgendwie höre besser zu. Da braucht es jetzt noch mehr.
0: Was braucht es denn aus Ihrer Meinung genau jetzt in der Situation für die CDU, aber auch die SPD in der Bundesregierung, diese Formen jetzt gut anzugehen und gut zu kommunizieren?
27: Ja, also es geht im Wesentlichen, denke ich, darum, den Menschen zuzuhören und die Reformen anzugehen, wo es wirklich einfach auch drückt. Das ist bei den Lebenshaltungskosten, das ist insbesondere bei den Mieten, das ist aber auch bei den Energiepreisen, Spritpreisen insbesondere. Und da geht es darum, den Menschen dann auch zu vermitteln, dass Reformen angegangen werden, die da auch schnell greifen und wo man eben nicht 10 Jahre lang warten muss, bis man dann Ergebnisse sieht. Und was auch wichtig ist in der Kommunikation, ist, dass die Menschen sich gesehen und gehört fühlen. Also dass sie eben nicht so von oben herab gesehen werden und man ihre Bedürfnisse und auch Ansichten überhaupt nicht wahrnimmt.
0: Kann die CDU, kann die SPD da in Teilen von Frau Schwesig lernen, die durch ihr Land getourt ist und das gemacht hat, von Herrn Siegemund lernen, der das gemacht hat, von Herrn Banaschek, von den Grünen lernen, der das gemacht hat, die bei den Leuten waren und ihnen zugehört haben und eine einfache Sprache gesprochen haben?
27: Sicherlich. Also eine aufsuchende Kommunikation zu den Menschen gehen im Wahlkampf, aber auch außerhalb des Wahlkampfs, ihnen zuhören und dann auch hinterher wieder hingehen und sagen, das und das haben wir gemacht. Wir haben jetzt hier ein Schwimmbad renoviert oder wir haben eine Schule saniert. Das ist super wichtig und eben auch nahbar für die Menschen zu sein, zuzuhören, sich zu kümmern. Schwesig hat sich meines Erachtens sehr erfolgreich als Landesmutter inszeniert in diesem Wahlkampf, sehr stark personalisiert. Und auch deswegen war diese Aufholjagd möglich für Sie.
0: Ja, danke schön für dieses Resümee. Wir werden genau beobachten, was die Parteien, was die CDU daraus macht. Herzlichen Dank für das Interview.
27: Gerne.
0: Und dieses Interview haben wir vor der Hessenschau aufgezeichnet. Die deutsche Autoindustrie und Autozuliefererindustrie steckt in der Krise. Zehntausende Jobs werden abgebaut bei allen Autoherstellern. Deswegen hat die IG Metall heute einen großen Aktionstag gemacht, zu Demonstrationen eingeladen. Es kamen mehr Menschen als gedacht. Zum Beispiel in Rüsselsheim zeigte sich das, da wo Opel sitzt, im Entwicklungszentrum. Dort wird der Opel Astra entworfen und gebaut wird er dort auch. Aber 650 Jobs sollen auch im Entwicklungszentrum wegfallen.
4: Auto!
5: Zukunft. Das fordern die Menschen heute für hessische Automobilstandorte. Hier beim Opel-Werk in Rüsselsheim. Zum Beispiel mehr Investitionen in Technologien. So soll die Branche wieder ins Rollen kommen.
6: Weil die Automobilindustrie in Deutschland einen großen Stellenwert hat, unsere Wirtschaft und unsere Zukunft daran hängt.
7: Hier im Werk werden immer mehr Leute rausgeschmissen und man weiß selber nicht als Azubi, wie die eigene Zukunft aussehen wird.
8: Ich glaube, es ist für uns alle unfassbar wichtig, dass wir hier zeigen, dass sich was ändern muss. Sei es Angriffe von Arbeitgebern oder auch aus der Politik. Da müssen wir halt zusammenstehen und was dagegen tun.
5: Dazu hatte die Gewerkschaft IG Metall heute aufgerufen. Die Mitarbeitenden würden die Folge der Krise tragen. Sie fordern deshalb weniger Bürokratie und dass an der 35-Stunden-Woche festgehalten wird.
9: Wir brauchen mehr Investitionen am Standort. Wir brauchen Schutz vor Wettbewerb. Wir brauchen fairen Wettbewerb in Europa. Und wir brauchen sichere Arbeitsplätze. Das ist, was die Kolleginnen und Kollegen hier bewegt.
5: Auch eine Forderung an Arbeitgeber. Opel sagt der Hessenschau dazu.
10: Die Sorgen der Beschäftigten um ihre Zukunft nehmen wir sehr ernst. Gleichzeitig müssen wir die Herausforderungen, vor denen unsere Industrie steht, realistisch betrachten. Dabei helfen pauschale Schuldzuweisungen nicht weiter. Entscheidend ist, gemeinsam die Voraussetzungen zu schaffen, damit Deutschland als Standort auch zukünftig wettbewerbsfähig und erfolgreich bleiben kann.
5: Die Politik müsse handeln. Zumindest da sind sich Arbeitgeber, Arbeitnehmer und Gewerkschaft einig.
11: Die Politik muss die Rahmenbedingungen setzen. Das heißt, sie muss Innovationen entsprechend unterstützen. Aber sie muss auch dafür sorgen, dass Local-Content-Maßnahmen, also das heißt, das, was in Europa produziert worden ist, das muss einen Vorteil haben gegen die Billigheimer aus China. Da muss die Politik jetzt handeln. Und dazu gehört ein ordentlicher Industriestrompreis.
5: Deutschlandweit gab es heute über 200 Aktionen, 4 davon in Hessen. Auch hier bei Autozulieferer Aumovio in Frankfurt-Rödelheim. Über 600 Menschen marschieren vor die Hauptverwaltung des Unternehmens.
13: Ich bin Mitarbeiter hier bei Aumovio und bin natürlich auch, habe gesehen, wie in den letzten Jahren hier viele, viele Arbeitsplätze verloren gegangen sind. Und dagegen möchte ich mich einfach wehren.
14: Wir brauchen die Produktion hier. Das ist Know-how, was wir uns über Jahrzehnte aufgebaut haben. Und das kann man nicht so einfach verschiffen. Und diese Awareness brauchen wir einfach. Die brauchen wir von da oben, von der Chefetage, und die brauchen wir auch von der Politik.
5: Was die Gewerkschaft hier in der Region genau fordert, wird morgen beschlossen. Die Tarifverhandlungen starten dann Anfang Oktober.
0: Eine 68-Jährige ist in der vergangenen Nacht mehr als 35 Kilometer auf der A7 als Geisterfahrerin unterwegs gewesen. Jetzt kommen die Nachrichten mit dir, Martin.
15: Und zwar aus Niedersachsen kommend, ehe sie zwischen Kassel-Süd und Guxhagen von einer Nagelsperre gestoppt wurde. Alle Versuche vorher, die Frau zu stoppen, schlugen fehl. Laut Polizei machte die Frau einen verwirrten Eindruck und kam ins Krankenhaus. Verletzt wurde während der gesamten Irrfahrt glücklicherweise niemand. In Mücke im Vogelsbergkreis ist ein Großfeuer ausgebrochen. Zunächst brannte nur eine Scheune. Dann griffen die Flammen auf 2 angrenzende Häuser über. Die Bewohner und Bewohnerinnen sind in Sicherheit, so die Polizei. Ein Mann kam allerdings ins Krankenhaus, weil er Rauchgas eingeatmet hatte. Er hatte zuvor einen Hund aus dem brennenden Haus gerettet. Die Bevölkerung in der Nachbarschaft soll wegen der starken Rauchentwicklung Türen und Fenster geschlossen halten. Warum das Feuer ausbrach, ist noch unklar. Entwarnung in Riedstadt im Kreis Groß-Gerau. Dort hat der Kampfmittelräumdienst eine Panzergranate aus dem Zweiten Weltkrieg kontrolliert gesprengt. Die Experten waren mehrere Stunden im Einsatz. Den Sicherheitsbereich rund um den Fundort hat die Polizei inzwischen wieder freigegeben. Die Granate war gestern im trockenen Bachbett des Schwarzbachs gefunden worden, in der Nähe der Vitos-Klinik in Riedstadt. Laut Polizei waren die Menschen in der Klinik aber zu keiner Zeit in Gefahr. An der Edertalsperre wird ab heute die Randstraße für 9 Monate vollgesperrt. Und zwar der etwa 2 Kilometer lange Abschnitt ab der Staumauer bis zum Abzweig Hempfurt. Die Sperrung soll bis Ende Juni des nächsten Jahres bestehen. Hessen Mobil investiert 6 Millionen Euro in eine neue Fahrbahn und einen Fußgängerweg. Um Steinschlag an der Randstraße zu vermeiden, werden die Hangnetze an den 15 Meter hohen Felswänden erneuert und erweitert. Auch ganze Felsbrocken werden abgetragen. Edersee-Besucher müssen sich allerdings auf längere Umwege einstellen. Nach dem tödlichen Messerangriff auf einen 68 Jahre alten Somalier in einer Asylbewerberunterkunft in Darmstadt ist Haftbefehl gegen einen 28-jährigen Tatverdächtigen, ebenfalls aus Somalia, erlassen worden. Der Mann sitzt jetzt in Untersuchungshaft. Ihm wird vorgeworfen, den älteren Mann nach einem Streit mit einem Messer angegriffen und getötet zu haben. Einen Menschen wiederzubeleben ist einfacher, als die meisten glauben. Das konnte man heute am Klinikum Fulda erleben. Ärzte und Sanitäter zeigten heute am Tag der Wiederbelebung, wie jeder und jede von uns zum Lebensretter werden kann. Außerdem konnten die Besucher und Besucherinnen erfahren, wie die Rettungskette ineinander greift. Vom ersten Notruf über die lebensrettende Reanimation, das Eintreffen des Rettungsdienstes bis zur Übernahme in den Schockraum der Notaufnahme. Die Ärzte machen deutlich, man kann eigentlich nur einen Fehler machen, nämlich nichts zu tun. Das waren die Nachrichten. Weiter mit dir, Christine.
0: Ja, danke schön, Martin. Stellen Sie sich vor, Sie wollen einfach zu Ihrem Arbeitgeber fahren, Ihre Arbeit beginnen, doch dann sind alle Türen zu und der Betrieb ist geschlossen. Genauso erging es heute Mitarbeitenden vom Frankfurt Crown Plaza Hotel. Das ist eines der größten Tagungs- und Geschäftshotels, die es in Frankfurt gibt. Wir haben uns gefragt, was ist da los?
5: Großer Schock heute im Crown Plaza Hotel in Frankfurt. Das Hotel ist ab sofort ohne Vorwarnung geschlossen worden. Der Betriebsrat und seine Stellvertretung wurden fristlos gekündigt und haben Hausverbot.
16: Am Freitag kam ich nach Hause gegen 10:30 Uhr abends
12: Und da habe ich zufälligerweise den Briefkasten aufgemacht und habe ich die schönste Überraschung der letzten 30 Jahre nach meiner Betriebszugehörigkeit entdecken können, war ich einfach nur so geschockt.
5: Warum die Beschäftigten des Hotels erst heute erfahren haben, dass der Hotelbetrieb bereits um 11 Uhr eingestellt wird, wissen sie nicht. Die Mitarbeiterinnen und Mitarbeiter sind ab sofort ohne Angabe von Gründen freigestellt. Janja

0: Dacevic hat 34 Jahre im Crown Plaza gearbeitet.
1: Wir waren alle da, wir waren alle so wie Familie. Und jetzt kommt und sagt, Schluss. Und wir wissen nicht, also wenigstens, dass sie uns Bescheid sagen, was los, warum, wie, was. Ja.
0: Gründe dafür sind spekulativ. Das Haus sei baufällig, ganze Etagen nicht bewohnbar. Von Asbest und anderen Schäden sei die Rede. Der Hotelbetreiber, die Novum Hospitality Group, die insgesamt 158 Hotels betreibt, hat bisher auf unsere HR-Anfrage nicht reagiert. Die Gewerkschaft Nahrung, Genuss, Gaststätten verurteilt das Vorgehen der Unternehmensleitung des Crown Plaza Frankfurt aufs Schärfste.
2: Was ist da eigentlich los? Der Betriebsrat und die Gewerkschaft werden jetzt eng zusammenarbeiten und erstmal dafür sorgen, dass die Rechte der Beschäftigten und des Betriebsrats eingehalten werden.
0: Die Hotelgäste sind heute mit Bussen in andere Hotels in der Stadt gebracht worden. Vorherige Informationen haben auch sie nicht erhalten. Wie es mit den Angestellten weitergeht, will die Gewerkschaft jetzt klären.
3: Das Bild, was wir dort sehen, ist ganz schön heftig. Ein LKW kracht mitten in mein Fachwerkhaus. Dieses Haus ist eine Kirche, und zwar die von Hommertshausen. Das gehört zu Dautphetal im Hinterland. Das liegt in Mittelhessen. Passiert vor 7 Jahren. Wir haben immer wieder berichtet in der Hessenschau. Es ist erst mal lange nichts passiert, bis diese Kirche dann saniert werden konnte. Gestern ist sie wieder eingeweiht worden.
4: Also der Himmel hätte gestern ruhig ein bisschen freundlicher sein können. Kleine Wunder dürfen ja strahlen. Da steht die kleine Kapelle in Hommertshausen im Marburger Hinterland, hat sich frisch gemacht. Die alten Ornamente sind wieder hergestellt, die Empore ist wieder eingebaut, alles wie vorher. Vor 7 Jahren war sie gerade das erste Mal nahezu fertig mit der Sanierung, als ein LKW mit Wucht in die Kirchenwand einschlug. Und schlagartig war alles hin. Die ganze Kirche vom Sockel gehauen, verrückt. 7 Jahre lang machte die Versicherung des LKW das Gleiche. Verrückt.
5: Nur dann haben wir halt erlebt, wie sich Versicherungen agieren und wie schwer das doch ist, diesen Weg jetzt dann zu beschreiten. Und letztendlich sind wir froh, dass wir es jetzt nach 7 Jahren hingekriegt haben, diese Kirche doch wieder so aufzubauen.
4: Nach einem Vergleich. Die Kommune, der die Kapelle gehört, musste 150.000 Euro dazu buttern. 100.000 kamen vom Denkmalschutz, nur 250.000 von der Versicherung dessen, der das Ganze verursacht hat. Das Verständnis hält sich im Dorf eher in Grenzen.
6: Das waren ja wirklich einige Kämpfe mit Versicherungen und so weiter. Und das war, irgendwie war das für uns Hommertshäuser ziemlich peinlich, dass das so lange gedauert hat.
7: Jetzt endlich haben wir es so weit, dass man auch mal einen Gottesdienst hier drin machen kann. Ist sehr schön.
4: Aber das hat viel mit Handwerkskunst zu tun. 370 Jahre lang war die Kirche rechteckig. Jetzt ist sie krumm. Ein komplettes Gebäude. Erst verrückt, dann in der Schwebe. Verrückte Idee. Und ein Kraftakt in jeder Hinsicht. Man hebt sie an und dreht das Fachwerk millimeterweise von links nach rechts. Zurück dahin, wo sie herkommt. Auf den Sockel.
8: Sagen wir mal so, das ist jetzt Puzzlearbeit, es sind alle Richtungen zu verschieben, weil es einfach sehr, sehr viele Stützen sind, die zu bewegen sind. Ja, und jetzt richten wir es so ganz langsam in allen Richtungen aus.
4: Klingt einfach, wenn man den kleinen Umstand außen vor lässt, dass das hier noch keiner gemacht hat. Denken, prüfen, messen. Und das 50 Tonnen Kirchenschiff nimmt langsam Fahrt auf, bis die krumme Kirche wieder gerade ist. Absenken, ganz langsam, und dann steht sie. In aller Pracht. Daran gemessen war alles danach Kleinkram. Und so wurde sie gestern wieder feierlich eingeweiht.
9: Herzlichen Glückwunsch.
10: Danke.
9: Auf viele gute Jahre in der Altenkirche.
11: Nach so langer Zeit, endlich haben wir unsere kleine Kapelle wieder. Dass man zusammenkommt, dass man gemeinsam feiert, ob das jetzt ein christlicher Hintergrund ist oder ob das ein kultureller Hintergrund ist. Wir haben wieder etwas, wo wir uns zusammentreffen können, wo wir gemeinsam etwas machen können.
4: Das ist wichtig, betonen Sie immer wieder. Und noch eine Episode tut sich auf. Die evangelische Kirchengemeinde muss sich vom Gemeindehaus in Hommertshausen trennen und plötzlich kommt die kleine kommunale Kapelle wieder ins Spiel als Gottesdienstort, ab und an. So oder so, Hommertshausen hat seine Mitte zurück. Und so hat die 7 Jahre lange Geschichte ein gutes Ende, findet auch der Restaurator.
12: So hat es funktioniert.

0: Nein, so könnte man auch mal machen. Hat Spaß gemacht. Aber nicht hier, bitte.
1: Ja, das kann man gut nachvollziehen. Einsamkeit, sagen viele Menschen in unserem Land, ist ein ganz, ganz großes Thema. Das belegen auch zahlreiche Studien. Und diese Einsamkeit hat auch in den vergangenen 30 Jahren stetig zugenommen. Sie trifft Ältere, sie trifft Jüngere. Und da hat sich die junge Sparte am Staatstheater in Kassel Gedanken gemacht. Wie können wir diese Einsamkeit zeigen? Sie haben Workshops gemacht, Lesungen gemacht, Aufführungen. Herausgekommen ist dabei ein Dokumentarfilm. Lonely Planets heißt er.
2: Lonely Planets ist eine Dokumentation, die ein ganz besonderes Theaterprojekt begleitet. Laiendarstellerinnen und Darsteller am Jungen Staatstheater Kassel haben sich wochenlang mit dem großen Thema Einsamkeit in unserer Gesellschaft beschäftigt.
3: Wir haben sehr viele Fragen aufgeworfen im Film. Wir können einige beantworten, einige nicht. Das ist leider bei solchen Themen so.
4: Ja, gerade weil dieses, also was ja auf jeden Fall bei dem Film rausgekommen ist, ist, dass Einsamkeit eben ein so breites Thema ist, dass wir auch Schwierigkeiten hatten, den Film überhaupt runterzukürzen auf das, was er ist.
2: Denn das Theaterprojekt, das der Film abbildet, war ungewöhnlich vielschichtig und kleinteilig. Das Laienensemble hat viele Orte in Kassel erkundet, an denen Einsamkeit Gestalt annimmt und deutlich wird. Im Film sind das eindrucks- und stimmungsvolle Bilder geworden. Stillgelegte Gleise oder ein Neubau in einer verwahrlosten Umgebung.
5: Und dann war für mich der Oberhammer. Dann sind wir über so einen Weg runtergegangen zum neuen Arbeitsamt. Ein Neubau vom Feinsten bis zu einer Kante, wo irgendwie Pflastersteine waren. Und davor Matsch, Pfützen. Eine Hütte, wo wahrscheinlich auch Obdachlose drin wohnen. Also der Kontrast, stärker geht's gar nicht mehr.
2: Aus solchen Exkursionen hat das Ensemble konkrete Ideen für eine Ausstellung und Werkstatt entwickelt, die Einsamkeit in verschiedenen Facetten darstellen soll. Schließlich gibt es sehr unterschiedliche Auslöser und Gründe dafür. Auch Ausgrenzung und Rassismus gehören dazu.
6: Die Erfahrung, die Menschen, die Ausgrenzung erfahren, halt oft machen, ist, dass sie, wenn sie es öffentlich machen, dass sie auf Unverständnis stoßen. Und dann fühlst du dich erst recht einsam.
2: Aufmerksamkeit sucht. Da kommt zur Premiere des Films war der Theatersaal voll. Der Film wird auch noch in Zukunft zum Diskutieren und Nachdenken anregen, freut sich Projektleiterin Barbara Fraser. Simple Lösungen für das komplexe Problem Einsamkeit präsentieren aber weder Projekt noch Film.
4: Das ist ja das Gute an Theater, wir müssen ja keine Lösungsansätze präsentieren, sondern wir sprechen einfach drüber. Und das ist natürlich das Tolle an so einem Projekt, das ist ja dann auch direkt schon ein Mittel gegen Einsamkeit.
2: Tatsächlich entstanden nach dem Ende der Vorführung spontan einige intensive Gespräche und auch emotionale Momente im Theatersaal.
7: Wir sitzen jetzt einfach nebeneinander. Wir haben also uns heute Abend sozusagen kennengelernt.
8: Ich habe gerade eben ja auch hier die Kollegin da noch mal geherzt, weil ich einfach bewegt bin von dem Thema. Und von der. Ich finde eigentlich, darf ich das noch sagen, ich finde, wir haben ja nächstes Jahr Documenta und ich finde, das ganze Ding sollte noch mal aufgebaut werden und dort in einem größeren Publikum auch noch mal geöffnet sein.
2: Lonely Planets. Der Film soll in absehbarer Zeit für alle frei im Internet verfügbar sein. Wann genau, ist allerdings noch nicht klar.
1: Gestern Abend großes Konzert in der Frankfurter Festhalle vom Offenbacher Rapper Haftbefehl. Ja, seit der Netflix-Doku wird noch mehr über ihn diskutiert. Es gibt Kritik an seiner Drogensucht, aber viele junge Leute fühlen sich diesem Haftbefehl sehr verbunden.
9: 06069, Offenbachs Rapper-Legende steht wieder auf der großen Bühne und die Menge in der Festhalle bebt. Auch wenn Haftbefehl nur kurz performt und offenbar viel Playback singt. Ein paar Stunden vor dem Auftritt, die Schlange in Frankfurt ist schon lang, die Vorfreude gewaltig, besonders auf diesen einen Song.
10: 069.
11: Ja, 069, weil dann geht's ab.
9: Manche hoffen auf einen Platz in der ersten Reihe der ausverkauften

0: Konzerthalle und sind schon seit dem Morgen hier.
1: Um ehrlich zu sein, weil wir vermuten, das wird das letzte Konzert sein. Also wir geben ihm noch so ein, zwei Jahre wegen seiner Sucht.
0: Offenbar, um die durch seinen Kokainkonsum entstellte Nase zu verstecken, trägt Haftbefehl beim Konzert eine Maske. Um seine exzessive Drogensucht geht es auch in dieser Netflix-Doku, die vergangenen Oktober weite Wellen schlägt.
2: Wenn es um die Kunst geht, ist mir alles egal.
0: Aykut Anhan, wie der Rapper eigentlich heißt, steht immer wieder heftig in der Kritik. Wie dieses Musikvideo zeigt, geht es in Haftbefehls Songtexten oft um Drogen- und Gewaltverherrlichung. Der 40-Jährige verschwindet auch wegen seiner Drogenabhängigkeit zuletzt monatelang aus der Öffentlichkeit, sagt mehrere Konzerte ab. Bei seinem Comeback gestern ist die Stimmung im Saal erstmal super.
3: Es war mein größter Traum, dass ich diesen Mann gesehen habe. Ich will einfach nur, dass es ihm gut geht und mehr nicht.
0: In Frankfurt beginnt Haftbefehl das Konzert pünktlich, holt sich jedoch Unterstützung bei Rapper-Kollegen, zieht keinen Song solo durch. Und während des Konzerts verschwindet er immer wieder kurz von der Bühne. Haftbefehl beendet den Auftritt schon nach einer Stunde. Nicht nur dafür hagelt es Kritik.
4: War sehr, sehr traurig dafür, dass es so ein großer und geiler Künstler ist, muss ich sagen. Viel zu viel Playback, dreimal seine 069-Hymne und wo ein Deutschrap-Liebhaber leider nicht das Wahre.
5: Stark, dass er durchgezogen hat, aber nach einer Stunde abruptes Ende hätte man sich doch ein bisschen mehr gewünscht.
6: Keine Promotion, man konnte nicht mal ein T-Shirt abstauben oder kaufen. So, es war ein bisschen lieblos alles hier, schnell abgefrühstückt.
0: Trotzdem, viele freuen sich über das Hafti-Comeback und fragen sich gleichzeitig, ob ihr Lieblingsrapper nicht schon bald wieder abtaucht oder gar abstürzt.
7: Guten Abend und willkommen zum Hessenschau-Wetter. Ja, wir starten heute mal mit einer Frage in die Wettervorhersage. Was denken Sie, wie nass der September bisher bei uns in Hessen war? Viel zu trocken würden wahrscheinlich jetzt einige sagen, aber so trocken war der Monat bisher gar nicht. Wenn wir mal auf den gefallenen Regen im Vergleich zum langjährigen Mittel schauen, dann liegen wir ja fast überall ziemlich im Schnitt. In Gießen sind bisher 52% Regen gefallen, in Fulda sogar 62%, in Frankfurt sind 50%, nur in Darmstadt liegen wir aktuell bei 27%. So weit, so gut. Wenn wir aber jetzt bedenken, wie trocken vor allem der Juli war und wie viel Wasser durch den vielen Sonnenschein und die Hitze im Sommer verdunstet ist, dann müsste es über mehrere Monate hinweg überdurchschnittlich viel Regen geben, um die aktuelle Dürre wirklich auszugleichen. Heute Nacht ist Regen kein Thema. Es geht überall trocken weiter. Stellenweise bildet sich aber Nebel. Morgen gibt es neben Wolken auch einige sonnige Abschnitte. Die meisten Sonnenstunden werden im Süden erwartet und der Regenschirm, der kann zu Hause bleiben. In der kommenden Nacht kühlt es teilweise ordentlich ab. Die Tiefstwerte, die bewegen sich zwischen 9 Grad am Main und nur 5 Grad in einigen Tal- und Muldenlagen. Morgen geht es dann überall frühherbstlich weiter. Die Werte reichen von 15 Grad im Upland bis 21 Grad an der Bergstraße. So geht's weiter. Am Mittwoch nach Nebelauflösung oft sonnig und trocken, im Norden mehr Wolken. Am Donnerstag kurzzeitig wechselhafter mit einzelnen Schauern. Am Freitag gibt es dann wieder mehr Sonnenschein. Das war's vom Wetter. Morgen ist meine Kollegin Simone Kinas für Sie da. Schönen Abend noch.
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14: Ja, die schimpfen viel, fluchen viel.
15: Wieso fahren sie auf den Bürgersteig? Wieso steigen sie nicht beim Zebrastreifen ab?
16: Ja, es gibt viel auszusetzen an den anderen Verkehrsteilnehmern. Und man selbst
12: hat sich nichts vorzuwerfen. Wir sprechen über Aggression hinterm Steuer und wie damit umgehen. Willkommen live bei den Ratgebern. Hallo. Weiteres Thema: Pausen machen. Nur wie bei all dem Stress. Und Schwungringe, sind die das neue Nordic Walking? Aber erstmal geht's auf die Straße, wo die Menschen immer rücksichtsloser agieren. Das ist auch wissenschaftlich belegt.
16: Drängeln, Hupen, dicht auffahren gehört auf den Straßen mittlerweile dazu. Das zeigt die Langzeitstudie der Versicherer. Und wer ist schuld? Natürlich die anderen. Das Klima auf deutschen Straßen wird immer rauer. Wie erleben Sie so Straßenverkehr 2026? Ist es aggressiver geworden?
14: Ja, auf jeden Fall. Ja, gerade die Älteren.
16: Wie äußert sich das?
14: Ja, die schimpfen viel, fluchen viel.
17: Fahrradfahrer, E-Bikes, E-Scooter, Fahrräder, rücksichtslos.
15: Aber wieso fahren Sie auf den Bürgersteig? Wieso steigen Sie nicht beim Zebrastreifen ab?
18: Die Autos fahren sehr dicht an mich heran und da ist kein Abstand von 1,50 Meter vorhanden. Also das könnte besser werden.
16: Wird es laut Studie aber nicht. Die Aggression fährt mit. 55% der Autofahrer lassen ihren Frust sofort raus, wenn sie sich über andere aufregen. Vor 10 Jahren waren es 29. Und 47% drängeln, wenn jemand vor ihnen vermeintlich bummelt. Auch hier ein deutlicher Anstieg.
19: Unser Leben ist in den letzten 10 Jahren erheblich hektischer geworden. Der Stress nimmt zu und das, was wir an allen Gesellschaftsebenen erleben, zeigt sich natürlich dann auch im Straßenverkehr und dort haben wir sehr viele Möglichkeiten, uns zu ärgern. Ja, das kann die rote Ampel sein, der Fußgänger, der gerade über die Straße will oder auch der Autofahrer, der vielleicht aus der eigenen Sicht gerade ein bisschen langsamer unterwegs ist. Und dann ist die Frage, was bin ich für ein Menschentyp? Kann ich das ab und bleibe cool oder bin ich jemand, der sich schnell reizen lässt und dann teile ich auch aus?
16: Mehr Stress, weniger Geduld, mehr Hektik. Die Forscher sehen darin einen Spiegel unserer Zeit. Nahezu alle Werte für aggressives Verhalten im Straßenverkehr haben sich seit 2016 deutlich verschlechtert. Was sofort helfen könnte? Mehr Impulskontrolle.
20: Dass Ihnen mal die Hutschnur platzt, schon mal vorgekommen?
21: Eher selten, weil ich bemühe mich, entspannt zu bleiben. Gelingt nicht immer, also ich weiß jetzt nicht konkret, wo es mal nicht so geklappt hat, aber eigentlich ja.
16: Die Hupe macht das Auto nicht schneller, ist das so?
22: Ich hupe fast nie, weil mir stört das. Deswegen denke ich über andere Leute, wenn mich das stört, dann mache ich das auch nicht.
16: Gehören Sie zu den Guten?
23: Ja, natürlich. Ja, ja klar.
16: Wie machen Sie das?
23: Wollen Sie wissen, woran ich das festmache? Ne? Ja. Weil ich versuche, Rücksicht zu nehmen und mit angemessener Geschwindigkeit fahre.
16: Wenn es alle so täten, wäre es super. Wie erleben Sie die anderen?
23: Au, die anderen sind auch gut, aber nicht immer.
16: Die meisten der von uns Befragten zählen sich selbst zu den defensiven Verkehrsteilnehmern. Das passt zur Studie, aber nicht zur Realität. Für mehr Miteinander und Rücksicht muss aus Sicht der Unfallforscher noch viel passieren.
19: Wir haben auch in unserer Befragung gesehen, dass viel zu wenig kontrolliert wird. Das wissen die Menschen. Zum Teil finden sie auch die Strafen als zu mild und kalkulieren das im Zweifel ein. Das brauchen wir auf jeden Fall. Wir brauchen aber auch deeskalierende Maßnahmen in der Infrastruktur. Also wirklich gute Straßenführung, die dazu führt, dass wir uns weniger in die Quere kommen. Zum Beispiel völlig getrennte Ampelschaltung für Fußgehende, Radfahrende und Autoverkehr. Aber auch Kampagnen und Konzepte, wie wir zu einem besseren Miteinander kommen können, wie wir deeskalieren können und ein harmonischeres Miteinander auf der Straße bekommen.
16: Mehr Rücksicht, das wünschen sich viele. Bevor wir uns über andere aufregen, vielleicht erst mal einen Blick in den eigenen Rückspiegel werfen.
12: Und hoffen, dass man da keinen Stinkefinger sieht im Rückspiegel. Bei uns ist Dr. Patrick Grieser, Verkehrspsychologe aus Frankfurt. Hallo, schön,
24: Hallo,
12: dass Sie da sind. Laut dieser Studie der Versicherungswirtschaft, die ja schon zitiert wurde, setzt sich der Trend fort. Es wird tatsächlich immer rauer im Straßenverkehr. Sie als Verkehrspsychologe, wie erklären Sie sich das?
24: Nun, was wir sehen, ist eine Verrohung der Gesellschaft. Das heißt, aggressives Verhalten wird immer mehr salonfähig. Das heißt also drängeln, Lichthupe geben, dicht auffahren, das ist eigentlich okay, das ist normal, das hinterfragt man nicht mehr kritisch. Das liegt zum großen Teil daran, dass wir in einer Leistungsgesellschaft leben, wo die Anforderungen immer mehr werden. Das heißt, wir haben keine Zeit mehr zu entspannen. Wenn ich Patienten bei mir in der Praxis frage, was für Hobbys, Freizeitaktivitäten haben sie, da wird dann meistens gesagt, mein Hobby ist meine Arbeit. Auch das Handy, wir sind immer mobil erreichbar. Und dann fehlen uns Ventile, um Druck abzulassen. Und es wirkt sich dann im Straßenverkehr aus, dass Kleinigkeiten ausreichen und wir explodieren.
12: Jetzt fahren nicht

0: nur Autofahrer oft gegen die Regeln, sondern auch Radfahrer, die, glaube ich, noch viel häufiger und E-Scooter-Fahrer. Kann man auch einfach sagen, wir haben zu wenig Platz auf den Straßen für all diese Verkehrsteilnehmer?
1: Da ist was Wahres dran. Also wir haben ja einen Höchststand, was die Führerscheine derzeit betrifft. Also so viel wie jetzt war noch nie los auf deutschen Straßen. Dazu kommt natürlich auch eine schlechte Verkehrsplanung. Das heißt, gut ausgebaute Straßen werden verkleinert für Radwege und das führt natürlich künstlich zu Stausituationen, was dann natürlich auch zeigt, wenn der Verkehrsfluss zum Stocken kommt, dann steigt das Aggressionspotenzial wieder.
0: Der Fahrradfahrer würde jetzt sagen, meins sinkt dann dafür, wenn ich Platz habe zum Fahrradfahren. Sie bereiten Menschen auf medizinisch-psychologische Untersuchungen, die berühmten MPUs, vor, weil die ohne Psychologenhilfe im Grunde nicht zu schaffen sind. Da geht es um Leute, die wegen Punkten ihren Führerschein weggenommen haben oder wegen Alkohol, anderer Drogen oder sogar Straftaten hinterm Steuer. Sie helfen denen quasi, den Führerschein wieder zu bekommen. Sind das vor allem immer noch Männer, die ihre Kunden sind, zwangsläufig, oder holen die Frauen da im negativen Sinne auf?
1: Also die Männer sind immer noch in der Mehrzahl tatsächlich, aber Frauen holen auf. Das liegt einfach daran, in der heutigen Leistungsgesellschaft, auch Frauen sind in Führungspositionen, unterliegen also denselben Anforderungen, derselben Überforderung wie die Männer, haben auch wenig Coping-Strategien im Umgang mit Stress und Belastung. Und es führt einfach dazu, dass Frauen auch immer mehr Verkehrsdelikte begehen im Straßenverkehr.
0: Wenn Sie jetzt runterreduzieren, was Sie den Betroffenen da in langen Sitzungen erklären, was können Sie uns da mitgeben? Wie kann ich weniger aggressiv im Straßenverkehr agieren als Autofahrer, E-Scooterfahrer oder Radfahrer?
1: Also zunächst mal muss man die Wurzel allen Übels angehen. Das ist wie beim Zahnarzt. Wenn ich Karies habe, muss man Karies entfernen und nicht die Symptome behandeln mit einer Schmerztablette. Es geht darum, erstmal eine bessere Work-Life-Balance zu entwickeln, also mehr Freizeitaktivitäten zu integrieren. Aber auch ganz wichtig, ein besseres Zeitmanagement. Zum Beispiel 30 Minuten früher losfahren, dass ich entspannter vielleicht dann auch ankomme.
0: Da muss ich mir selber an die Stirn greifen. Was, wenn man dann in so einer Situation kurz vorm Wutausbruch ist, was hilft da so ganz akut?
1: Dann geht es um ein paar Sachen. Also es gibt die 10-Sekunden-Regel. Das heißt, ich fange innerlich erstmal an, von 1 bis 10 zu zählen und erlaube mir erst dann zu reagieren. Dann darf ich auch aggressiv reagieren.
0: Bisschen langweilig, ne? Nicht direkt hupen.
1: Genau, richtig. Und nur ist dann wirklich so, wenn ich bei 10 angekommen bin,
0: Will man nicht mehr
1: reagiere
0: hupen.
1: ich nicht mehr. Oder man umgreift das Steuer, das Lenkrad und tut fest zupacken und das so 2-3 Mal machen, um Druck beispielsweise abzulassen.
0: Reichen die Strafen eigentlich aus, die es im deutschen Straßenverkehrsrecht gibt?
1: Also sagen Sie es mal so, das Problem ist einfach, dass viele Leute mit einem blauen Auge immer wieder davonkommen. Es muss wahnsinnig viel passieren, bis mal dauerhaft der Führerschein abgenommen wird. Und das wissen auch die Leute. Ja, die bezahlen das Geld, wie wir es im Beitrag gesehen haben, und die kalkulieren das ein und das war es gewesen. Eigentlich müsste man schon viel früher den Führerschein dauerhaft abnehmen, dass man wirklich mal sagt, okay, irgendwas läuft gerade falsch, jetzt muss ich mal was ändern im Leben.
0: Und dauerhaft abnehmen heißt nicht Fahrverbot für 4 oder 6 Wochen.
1: Nein, sondern dauerhaft würde bedeuten, man muss eine MPU machen, eine Eignungsüberprüfung und einem Psychologen und Arzt zeigen, hey, ich habe was im Leben verändert.
0: Und erst danach sind die Rückfallquoten eher gering.
1: Genau, die liegen bei 5 bis 10% dann.
0: Vielen Dank an den Frankfurter Verkehrspsychologen Patrick
1: Sehr
0: Riese. Danke
1: gerne.
0: für all Ihren Rat. Ich persönlich nehme mit, Zeitmanagement hilft, um weniger gestresst hinterm Steuer zu sitzen und, wenn sich die anderen mal einen Fehler leisten, einfach mal bis 10 zählen. Und dann ist die Wut vielleicht schon deutlich geringer. Und was auch hilft, um entspannter zu sein, Bewegung im Freien. Eine Runde walken und dabei den ganzen Körper aktivieren. Dafür gibt es jetzt neuartige Hilfsmittel. Jens Pflüger hat die getestet.
2: Dass Menschen mit Stöcken durch den Wald oder den Park laufen, das kennen wir. Aber mit diesen Ringen hier habe ich noch niemand gesehen. Das Ganze probiere ich heute mal aus und bin hier in Dieburg im Schlosspark. Daniela ist Smoothie-Trainerin und wird uns mal erklären, was es mit diesen Ringen auf sich hat. Die nennt man Smoothie. Wieso heißen die so?
3: Das ist ein Kunstwort und steht für Swing, Move and Smile, für Schwingen, Bewegen und Lächeln.
2: Das finde ich schon mal
3: Weil
2: sehr
3: wir
2: gut.
3: mit dem Schwingen den Teilnehmern immer versuchen, ein Lächeln auch ins Gesicht zu zaubern. Klar, ne?
2: Und das Ganze nutzt man auch zum Walken, Nordic Walking, das ist mit den Stöcken. Und hier gibt es jetzt diese Ringe. Was können die denn?
3: diese Ringe, das ist ein geriffelter Schlauch, in dem freilaufend genau 4 Stahlkugeln laufen. Und das erzeugt zum einen so ein Geräusch, aber das ist nicht nur das Geräusch, sondern da wird eine Schwingung erzeugt, die wir über die Griffe an den Handflächen übertragen bekommen, aufnehmen und da unsere Tiefenmuskulatur und unsere Faszien ansprechen. Und
2: wie so eine Vibration. Kannst du uns mal zeigen, wie man damit richtig läuft?
3: Genau, im Prinzip, hast du ja schon erwähnt, wie beim Nordic Walking, schön lange Arme. Nur, dass wir hier nicht starr an einem Stock bewegen, sondern sehr frei unseren eigenen Bewegungsradius finden können. Und du musst eigentlich nur beachten, dass du deine Handgelenke schön stabil hältst. Aha. Und schön aus der Schulter heraus schwingst.
2: Also nicht so wackeln, sondern immer schön festmachen.
3: Immer schön lang, damit du eine gute Übertragung hast von dieser Schwingung.
2: Jetzt sind wir hier gerade in deiner Gruppe und ihr macht das Ganze einmal die Woche. Was für Übungen gibt es denn noch, die man jetzt zum Beispiel hier am Platz machen kann? Und für was sind die gut?
3: Also, die Bewegungen sind unter anderem dazu gut, um alle Muskelgruppen zu erreichen. Und du kannst mit den Armen eben nicht nur langweilig vor zurück schwingen, sondern alle Bewegungsrichtungen, die wir brauchen, um unseren Schultergürtel, die Brustmuskulatur, die obere Rückenmuskulatur schön zu lockern und durchzubewegen, zu kräftigen vor allen Dingen.
2: Wie lange sollte man sowas machen?
3: Ein Training mit den Smoothies kann ganz kurzweilig 10, 15 Minuten sein, wenn ich meine festen Übungen habe, passende Musik dazu losschwingen, ja? Oder aber eine Stunde walken und ein paar Übungen einbauen. Es gibt auch Smoothie im Wasser, man kann Smoothies auch im Wasser benutzen.
2: Ach ja.
3: Auch sehr kurzweilig und einfach zu erlernen. Das ist überhaupt das Tolle an der Sache, dass man nicht viel erklären muss. Ich habe dir gesagt, stabiles Handgelenk und schön aus der Schulter raus.
2: Und schon geht's los. Das Tolle ist, die Männer haben sich heute hier farblich abgesprochen. Wir sehen total fit heute aus und ich muss auch sagen, ich habe mitbekommen, sie haben heute Geburtstag, ein ganz besonderes Geburtsdatum und sind trotzdem noch mit dabei, Sport zu betreiben. Wie alt werden Sie heute?
4: 87.
2: Und wie lange machen Sie Smoothie schon?
4: 3 Jahre ungefähr.
2: Wie gefällt es Ihnen? Was macht Ihnen besonders so viel Spaß daran?
4: Erstens mal die Gruppe und zweitens mal bekommt mir das gut in meinen Knochen. Ich hatte vor Jahren mal Kettelrose.
2: Ja.
4: Ja, und seitdem mache ich das.
2: Super, und seitdem läuft's?
4: Ja.
2: Sehr gut, dann machen wir jetzt auch noch mal eine Runde mit. Smoothie nennt sich das Ganze. Das ist nicht klassisch Nordic Walking, sondern man kann es auf dem Platz, zu Hause, im Wasser oder eben im Park machen. Mit einer Gruppe oder alleine. Wir lassen es noch ein bisschen vibrieren. Das macht Spaß und los geht's.
0: Unser Fitnessreporter Jens Pflüger, Dankeschön. Zur Wahrheit gehört aber auch, diese patentierten Ringe kosten so ab 110 Euro pro Paar. Also stolzer Preis. Für mehr Fitness, Essen und dabei Mails checken, Auto fahren und dabei an der Telefonkonferenz teilnehmen. Wenn der Terminkalender voll ist, dann streichen wir oft zuerst eines, nämlich die Pausen. Dabei sind die doch eigentlich so wichtig, um neue Kraft zu tanken. Wie gelingt es also, gerade im hektischen Alltag Auszeiten zu schaffen? Darum dreht sich unsere Wochenserie mit Profi-Tipps von der Psychologin.
5: Frühstück im Gehen, noch schnell eine Nachricht beantworten und immer den Blick auf die Uhr. Zeit ist das Wertvollste, was wir haben. Trotzdem bleibt uns oft das Gefühl, rastlos zu sein. Pakt für mehr Zeit erzählt von Menschen mit vollen Terminkalendern und ihrem Zeitmanagement. Dr. Yvonne Kessel ist Psychologin. Aus eigener Erfahrung weiß sie, wie viel Kraft es kosten kann, viel zu arbeiten und dennoch eine gute Balance zu finden zwischen Arbeit und Erholung.
6: Gerade wenn man gerne arbeitet, ist es natürlich sehr schwierig, Pausen zu machen. Einfach deswegen, weil man häufig ja auch in so einen Flow kommt. Man macht das gerne, man will weitermachen, man hat das Ziel vor Augen. Also man ist natürlich auch unheimlich motiviert. Aber wir vergessen dann darüber, dass natürlich auch unsere Leistungsfähigkeit einfach an Grenzen kommt.
5: Eine ihrer Klientinnen, Martina Peukert, ist eine leidenschaftliche Vielarbeiterin. Als KI-Expertin, Dozentin, Influencerin und Buchautorin ist sie ununterbrochen am Organisieren ihrer Vorträge, am Schreiben ihrer Bücher über künstliche Intelligenz, ihre nächsten Dienstreisen vorbereitend und in Beratungsgesprächen.
7: Ich stehe um 5.30 Uhr auf, dann gehe ich zum Sport schon morgens um 6 oder ich bereite mich auf den Kunden vor. Und dann habe ich morgens vor meinen Projekten das Buch geschrieben, das heißt von 6 bis 8. Dann habe ich ein festes KI-Projekt, in dem ich arbeite, 3 Tage fest die Woche. Das heißt, ich bin im KI-Projekt.

0: trunken, aber als hätte ich einfach zu viel gearbeitet. So kann man das Gefühl beschreiben, ja.
1: Weil die KI-Expertin keine Zeit mehr findet, sich von ihrer Arbeit abzugrenzen und sich zu erholen, sucht sie Hilfe bei Dr. Kessel. Die Psychologin rät ihr, alle 1 bis 1,5 Stunden kurze Pausen einzulegen.
2: Direkt mit rein.
3: Wir haben dann häufig die Idee, gerade bei Deadlines, dass wir arbeiten und arbeiten und arbeiten müssen und wir müssen es möglichst schnell hinter uns bringen. Und tatsächlich stresst uns das aber so immens, dass wirklich unser Nervensystem total hochfährt und wir dadurch aber gar nicht mehr effizient sind. Mhm. Was natürlich auch immer hilfreich ist, dass sie versuchen, sich so kleine Päckchen zu packen oder Zeitfenster. Manchmal hilft es auch gar nicht so das Buch muss fertig werden, bis dahin, sondern für den Kopf zu sagen, heute arbeite ich 2 Stunden genau an dem Thema. Dann mache ich meine Pause, dann nehme ich mir Zeit, das zu tun. Also, dass sie sich Päckchen packen, dass der Kopf auch immer wieder das Erlebnis hat, oh, es ist ja was geschafft.
0: Okay. Ja, ich habe auch schon überlegt, ich bin ja KI-Expertin, ob ich nicht auch mal vielleicht die KI um Hilfe bitte, also dass sie mir auch hilft, vielleicht ja, Belege irgendwie schneller zu sortieren oder so. Also, ob ich vielleicht die Kompetenz nutze, damit ich mehr Freizeit habe.
1: Die KI zu nutzen ist auch eine gute Lösung, um mehr Zeit für sich zu finden. Gerade wenn wir viel Arbeit haben, canceln wir als erstes das, was uns besonders gut tut.
3: Nicht so groß denken. Also ja. Es reicht auch, wenn wir mit machbaren kleinen Einheiten anfangen. Wenn es jetzt vielleicht nicht das Schwimmen gehen, es braucht natürlich relativ viel Zeit. Vielleicht ist es so, dass Sie sagen können, ah, ich mache aber morgens als allererstes einen Spaziergang. Wichtig ist, dass es was ist, was Sie eigentlich mit Energie auflädt und was Sie wirklich für sich tun. Mhm. Und dann haben Sie nämlich schon ein bisschen mehr auf Ihrem Konto, als wenn Sie morgens direkt mit der Arbeit starten.
0: Ja.
1: Die Anregungen der Psychologin hat sich Martina Polkert zu Herzen genommen. Zum Beispiel hat sie KI-Tools entwickelt, die ihre organisatorischen Aufgaben übernehmen, um zu sich zu kommen und wieder mehr Freizeit zu haben.
0: Ein großer Part, den ich jetzt gemacht habe, ist, dass ich Aufgaben abgebe bzw. automatisiere, auch halt mit der KI. Wie gesagt, man kommt auf die einfachsten Dinge manchmal nicht. Das heißt, wenn jetzt eine Anfrage reinkommt, wird die automatisch gefiltert und schon weiterverarbeitet, das, was ich vorher alles selbst gemacht habe. Und ja, dass meine ganze Arbeit erleichtert wird.
1: Und sie nimmt sich zwischendurch auch immer wieder kleine Auszeiten. Ganz bewusst. Dass sie sich damit in den Mittelpunkt stellt, vor allem für mehr Selbstfürsorge, ist neu für sie.
0: Also es hat sich schon sehr geändert, dadurch, dass ich das Zeitmanagement geändert habe und mich auch ernster nehme. Also dass nicht die Kunden immer die Priorität sind, sondern ja, dass ich auch Priorität habe, mein Kind auch Priorität hat, dass Freizeit halt auch sehr wichtig ist. Denn ja, das Leben besteht ja nicht nur aus Arbeit.
1: Und in der nächsten Folge findet eine alleinerziehende Mutter, die auch pflegt, mehr Zeit für sich selbst.
4: Es gibt so viele Lebensmodelle und jeder und jede braucht mal eine Pause. Noch mehr dazu morgen dann bei uns. Und viele Menschen, mich eingeschlossen, können ja beim Kochen auch ganz gut entspannen. Wir haben deshalb 3 Vorschläge für Sie, wie Sie kulinarisch in den Herbst starten können. Hinten raus wird süß, mittendrin gibt es Pilze und wir starten syrisch-limanesisch.
1: Sanft und ruhig kann er sein, der Herbst. Zwischen den warmen Erdtönen blitzen die wunderschönen Farben der Früchte der Saison. Mit einem dunklen Violett verzaubert uns der Star des ersten Herbstgenusses.
5: Wir haben eine Vorspeise aus cremiger Labneh mit karamellisierten Feigen und dazu Sumak, Satar und gehackte Pistazien. Die Zutaten sind aus dem Nahen Osten, wo ich herkomme.
1: Frische Feigen passen perfekt in die orientalische Küche. Ihre Süße harmoniert mit herzhaften Gewürzen, Kräutern und cremigen Milchprodukten und bringt noch einmal ein bisschen Sommer auf den Teller. Aber reif müssen sie sein.
5: Von der Farbe erkennt man auf jeden Fall, dass der hier dunkler ist und von der Textur hier ist ein bisschen weicher noch, also als der hier, der ist ein bisschen hart. Und geschmacklich merkt man, dass die sind bäriger, also die haben diesen Bärengeschmack, Pflaumengeschmack und Honigzucker.
1: Die Feigen bekommen ein

0: Bett aus cremigem Labneh, einem speziellen Joghurt-Frischkäse, den Amar Tarrasch selbst macht.
1: Das Joghurt wird am meisten aus Ziegenmilch oder Schafsmilch gemacht bei uns. Das wird eigentlich abgetropft von Wasser, also in so ein Siebtuch. Und da besteht diesen cremigen Joghurt daraus, also so ein cremiger Frischkäse.
0: Eine schnelle Alternative ist griechischer Joghurt. Aber jetzt zurück zum herbstlichen Hauptdarsteller. Durch die Hitze beim Anbraten karamellisiert der natürliche Fruchtzucker der Feigen. Zum Schluss kommt etwas Honig dazu.
1: Man sollte die Feigen auf jeden Fall kurz vor Servieren, kurz anbraten, dass sie auch knackig bleiben, dass sie auch im Ganz bleiben, damit die auch deren Form behalten auf dem Teller.
0: Labneh, warme Feigen und die Gewürze aus Amars syrisch-libanesischer Heimat. Mit Erinnerungen an den Sommer zieht so der Herbst bei uns ein. Und es beginnt die große Zeit der Pilze. Drei verschiedene Sorten landen gleich bei Gennaro Formoso, gemeinsam mit frischer Pasta in der Pfanne.
2: Damit du auch ein bisschen was Bissfestes hast, würde ich sagen, dann sind die Seitlinge perfekt, weil sie ein bisschen kräftiger sind. Von dem nussigen Geschmack die Pfefferlinge. Und da empfiehlt sich halt die kleinere Variante. Und dann für den intensiven Pilzgeschmack Shiitake. Und wer möchte, kann natürlich auch Steinpilze nehmen. Aber Shiitake ist immer ein guter Pilz, um diesen intensiven Pilzgeschmack rauszuholen.
0: In einer Pfanne Olivenöl erhitzen. Dann frischen Knoblauch, Thymian und Rosmarin kurz im heißen Fett schwenken. Und dann die Kräuter wieder herausnehmen.
2: Am Anfang die Hitze medium, also mittel, damit das Öl und der Knoblauch nicht verbrennt. Und damit die Gewürze auch Zeit haben, sich zu aromatisieren mit dem Öl. Erst dann die Pilze reinmachen. Da sollte man voll Power machen, weil du willst ja auch, dass er nicht wässrig wird, sondern du willst ja diesen Rostaromen auch haben, ja?
0: So ziehen die Pilze beim Braten kein Wasser. Ein bisschen Peperoncino sorgt für zusätzliche Würze.
2: Und jetzt nehmen wir die Pasta. Und bitte nicht das Wasser abtropfen, sondern mit dem Wasser.
0: Denn das Pastawasser sorgt durch seine Stärke für eine cremige Bindung. Zum Schluss noch etwas Pfefferminze dazugeben. Für den Wow-Effekt, wie Gennaro es nennt. Schnell gemacht, herrlich lecker und mit ordentlich Herbstaroma. Zum Abschluss wird es süß mit einem Dessert, das uns vom Namen her mitnimmt in die raue Bergwelt.
3: Wir zaubern ein Mont Blanc-Törtchen und es soll an den Mont Blanc-Berg erinnern. Die Fäden um das Törtchen drumherum, die erinnern an den Bergweg und der Puderzucker obendrauf an den Schnee auf dem Berg.
0: Die Hauptrolle spielen hier vorgegarte Maronen. Zusammen mit Zuckersirup werden sie zu einem feinen Maronenpüree. Mit Mascarpone zu einer Mousse rühren. Dazu kommt Vanillepudding und zum Schluss noch eine Creme aus Sahne, Eigelb, Zucker und Gelatine. In Silikonförmchen abgefüllt, entsteht so eine Bergkuppel.
3: Das kommt jetzt in den Tiefkühlschrank für 3-4 Stunden oder auch über Nacht. Und danach kommt es auf unsere Törtchen obendrauf.
0: Das Törtchen aus einem einfachen Mürbeteig hat Alina Kupfer bereits einmal vorgebacken. Mit einer Mandelcreme aus Mandeln, Butter, Zucker und Ei wird es dann noch einmal gebacken.
3: Wir haben den knusprigen Mürbeteigboden und dann haben wir noch mal ein bisschen Crunch obendrauf.
0: Bergfuß und Maronenkuppel sehen dann so zusammen aus. Jetzt bekommt die Leckerei noch ihre Gebirgswege aus Maronenmus.
3: Man sollte darauf achten, dass man langsam drückt und dass man die Tülle nicht zu nah am Törtchen hält. Also die Fäden müssen Zeit haben, sich zu bilden. Also man sollte es schon ein bisschen weiter weg vom Törtchen halten.
0: Ein kleines Maronenkunstwerk, dieser Berg. Leckerer Herbstgenuss. Süß, herzhaft und überraschend vielseitig.
4: Und all diese Herbstrezepte finden Sie auf unserer Homepage zum Runterladen und Nachgucken. Und neben all dem Genuss, Zähne reinigen nicht vergessen. Nur wie? Wir fassen noch mal zusammen, worauf es ankommt im Kampf gegen Karies, Zahnfleisch, Bluten und Zahnstein. Und wir beantworten auch die Frage, Mund ausspülen nach dem Zähneputzen oder nur ausspucken?
5: Für eine optimale Mundhygiene braucht es mindestens eine gründliche Reinigung mit der Zahnbürste. Man unterscheidet zwischen

0: Hand-, elektrische und Schallzahnbürste. Profis empfehlen eine elektrische oder eine Schallzahnbürste, da sie Zahnbelag effektiver entfernen kann als eine Handzahnbürste. Entscheidend ist aber vor allem die richtige Putztechnik. Auch mit einer Handzahnbürste kann man gute Ergebnisse erzielen.
1: 45 Grad gegen das Zahnfleisch. Und vom Zahnfleisch durch den Zahn die Bakterien wegzumachen. Kauflächen ganz normal. Nach dem Zähneputzen sollen wir Zahnpasta ausspucken und nicht mehr ausspülen. Dadurch bleibt das Fluorid länger auf die Zähne.
0: Eine Mundspülung kann zusätzlich für ein frisches Gefühl sorgen. Empfehlenswert sind milde, alkoholfreie Produkte mit Fluorid.
1: Keine Zahnbürste wird Zwischenräume erreichen. Deshalb ist es schon wichtig, mindestens mal täglich Zwischenräume mit Zahnseide und oder interdentale Bürstchen zu benutzen. In den Zwischenraum langsam rein.
0: Sonst bleiben die Belege in den Zahnzwischenräumen. Auch die Zunge sollte nicht vergessen werden. Dort befinden sich ebenfalls viele Bakterien. Empfehlenswert ist ein Zungenreiniger aus Silikon.
1: Am besten die Zunge nicht mit Zahnbürste zu putzen, weil die Bakterien können eher tiefer in die Zungenoberfläche angegrieben werden, anstatt effektiv zu entfernen.
0: Wichtig ist auch eine professionelle Zahnreinigung ein- bis zweimal im Jahr. Dafür werden die Zähne zunächst eingefärbt, um Zahnbelag und Bakterien sichtbar zu machen.
1: Alles, was lila ist, ist auf die Zähne seit 48 Stunden. Mhm. Alles, was blau ist, das ist auf die Zähne schon über 72 Stunden, also die Bakterien.
0: Das bedeutet, dass die Stellen nicht richtig geputzt wurden.
1: Wenn die Bakterien schon auf die Zähne lange bleiben, das mit der Zeit werden die härter und härter.
0: Und das führt zu Zahnstein- und Zahnfleischentzündung. Mit dem sogenannten Airflow werden Zahnstein und Belag entfernt. Zuletzt kommt eine Politur drauf, die die Zähne glatt hält und für strahlende Zähne sorgt.
2: Morgen ist der letzte kalendarische Sommertag. Übermorgen dann ist wirklich Herbst. Thomas Ranft, was heißt das fürs Wetter die nächsten Tage in dieser Zwischenzeit von Sommer und Herbst?
3: Wir haben so ein Zwischending. Also es ist noch nicht so der ausgewachsene Herbst, aber tatsächlich ist es natürlich nicht sommerlich warm, also die 25 Grad, die schaffen wir zum Beispiel morgen nicht. Aber, ich glaube, man kann es am Himmel schon so ein bisschen erkennen, mehr Hochdruckeinfluss, das heißt, wenn der Nebel weg ist, gibt es Sonnenschein und leider keinen Regen.
2: Danke, Thomas. Er macht hier weiter mit Alle Wetter. Wir von den Ratgebern sind dann morgen wieder für Sie da. Dann geht es um Schmerzmittel und wie man die sinnvoll einsetzt. Bis morgen. Ich freue mich auf Sie. Tschüss.
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0: Die Wilhelma hat einen neuen Azubi. Seine erste Station ist die Südamerika-Anlage.
1: Also gut. Hast du jetzt heute einen zweiten Tag hier, ne?
2: Ja.
1: Jetzt zeige ich dir mal unseren Paco. Das ist unser altes Ameisenbärmännchen. Der liegt hier in der Kiste und schläft. Folgst du mir einfach. Hallo Paco.
0: Paco wirkt harmlos und friedlich. Ja. Ist aber nicht ohne.
1: So, jetzt gehen wir dem heute zum Frühstück, kriegt er ein Ei.
2: Okay.
1: So. Die Ameisen werden die lieben rohe Eier. Mal schauen, ob er sich drüber freut.
2: Bestimmt.
1: Hi Paco. Guten Morgen.
2: Kann ich denn auch anfassen?
1: Klar, fass nur an, genau. Hallo. Also was du wissen musst ist, Ameisenbären gehören zu den gefährlichen Tieren.
2: Mhm.
1: Also die sind so von der Einstufung her eigentlich wie die Brillenbären. Und bei den Brillenbären gehen wir ja nicht rein, weil die einfach unheimlich viel Kraft auch haben und schon ziemlich gefährlich sind. Die Ameisenbären gehören also im Prinzip von der Stufe her genauso zu den gefährlichen Tieren. Aber bei denen gehen wir halt rein. Wir brauchen den direkten Kontakt zu denen, weil wir können die nicht so einfach umsperren.
2: Mhm.
1: Also siehst du jetzt auch der... Würde jetzt wahrscheinlich den ganzen Tag noch hier drin liegen, wenn wir den jetzt nicht hier per Hand quasi wecken. Und von daher müssen wir da halt reingehen. Da müssen wir dann immer auch ein bisschen mit Überzeugung arbeiten.
3: Hallo, guten Morgen.
0: Paco lässt sich gern überzeugen. Besonders, wenn es auch noch etwas Essbares gibt.
1: Schau mal. Hm. Da sieht man auch schön die Zunge von denen. Die haben eine ca. 60 cm lange Zunge. Die so ganz klebrig ist, mit der die in der freien Natur ja hauptsächlich Termiten fressen.
2: Was können die, oder warum sind die jetzt so gefährlich? Was können die jetzt?
1: Also, die haben im Prinzip so ganz, ganz starke Krallen und lange Krallen, große Krallen auf jeden Fall. Die kann ich dir nachher mal zeigen, wenn der aufgestanden ist.
2: Okay.
1: Damit buddeln die halt im Prinzip die Termitenhügel auf. Und wenn die einen damit halt erwischen, das ist halt schon nicht ohne. Also, da gab es auch so in Südamerika. Gibt es auch Zoos, wo es eigentlich schon Todesfälle gab mit Ameisenbären. Und unser Paco, der schnabbert gerne am Finger. Also er ist ein Fingernuckler morgens. Mal gucken, ob er es heute auch macht. Schau mal. Und da brauchst du keine Angst haben. Nehmen wir deinen Finger. Nehmen wir rein. Hinhalten. Normalerweise macht er das perfekt. Genau. Brauchst auch keine Angst haben, weil Ameisenbären haben keine Zähne. Also da kann im Endeffekt nichts passieren. Außer, dass du nachher halt einen eingesauten Finger hast.
2: Also, unschleimig.
1: Unschleimig, klebrig, genau. Eklig halt. Ja, ist klar. Gekrault werden und Fingernuckeln geht alles auf einmal, oder?
0: Und dann ist Paco auch der sanfteste Ameisenbär, den man sich vorstellen kann. Wie Steffi Kukatz und Aaron Schad gleich feststellen werden. So groß wie Gänse, aber Meeresvögel. Die Basstölpel. Die am weitesten im Norden brütenden Vögel. Und ihre Lieblingsnahrung ist

0: Heute ist Tölpelfütterung. Die bekommen heute Hering. Und weil die Heringe immer eingefroren sind, werden die noch zusätzlich aufgewertet mit Vitamine. Da kommt in jeden Hering noch eine Vitamintablette rein. Da sind die ganzen Vitamine drin, die durchs Einfrieren verloren gehen. Das ist dann pro Person, kann man sagen, ein Fisch. Das ist dann immer der Trick, das so hinzukriegen, dass dann jeder einen hat. Aber das sind jetzt keine so hochwertigen Medikamente, dass es da was ausmacht, wenn da jetzt einer mal einen Tag keinen kriegt oder der andere dafür zwei frisst. So im Großen und Ganzen verteilt sich das dann eigentlich ganz gut. Also normalerweise ist es so, dass die Tölpel immer ein bisschen Hunger haben müssen. Dann stehen alle gleichzeitig auf der Matte und dann kann man die erste 14 Pillefische, sagt man, relativ gut verteilen. Dann weiß man genau immer 1, 2, 3, 4, 5 bis 14. Jeder ungefähr hat einen. Und dann wird der Rest von den Fischen, die man hier im Eimer hat, wird dann verteilt für alle, so wie sie Hunger haben. So, 14 Stück haben wir. Und dann kann man auch schon anfangen mit der Fütterung.
1: Hört sich einfach an, erfordert aber Augenmaß, diese Art der Medikamentenverteilung. Gundis, auch Kammfinger genannt, sind afrikanische Nager. Heute hat Tierarzt Dr. Rietschel eine Impfaktion beim Nachwuchs vor.
2: Wir müssen hier impfen. Die Jungtiere haben jetzt das Alter für die erste Impfung erreicht. Und zwar handelt es sich um eine Erkrankung, die von wildlebenden Nagern übertragen wird, also von Mäusen und dergleichen, die aber auf fast alle anderen Tierarten übergehen kann. Das ist die Yersiniose oder Nagerpest.
3: Also, dann gehen wir da vorne rein.
2: So, ich mach mal.
3: Wollen wir mal gucken.
1: Allgemeine Zurückhaltung in Nagerkreisen.
3: Hier, Bauern.
2: Das ist ein Alter.
1: Und die Alten sind ja schon geimpft.
3: Könnte schon ein Treffer sein.
2: Tröpfchenmilch kam.
4: Und man hat es ja gerade gesehen, in dem Moment, wo man die Türe aufmacht, sind die komplett, also verstecken sie sich. Und wir wollen einfach definitiv wissen, welches die Mutter ist von den zwei Jungen. Und jetzt, die haben ja alle Chips. Und dann kann man den Chip ablesen und dann kann man die Mutter 100% zu ihrer Junge zuordnen. Und das macht es natürlich leichter, wenn man dann irgendwie welche abgeben will. Dann weiß man, das ist die Mutter, oder wenn man irgendwie vergesellschaften will. Und deswegen, und da hat man jetzt als erstes geguckt, weil wir haben gesehen, sie säugt noch, ob die noch Milch hat. Sie hat Milch. Was ja bei denen ganz witzig ist, die Milchleiste bzw. die Zitze liegt seitlich auf der Seite und nicht am Bauch. Ja, das wird auch mit ein Grund sein, die in sehr felsigen Gegenden vorkommt, dass sie also ganz normal sich festhalten können und die Junge können seitlich andocken.
1: Wie praktisch. Milch also auch in unwegsamem Gelände.
2: Endzahl 5086.
1: Das Zuchtbuch muss aktualisiert werden.
2: Also wenn es ein Bock ist, brauchen wir nicht nach der Milch zu gucken. Ja, gut, okay.
4: Tun wir aber gleich rein, wenn wir sie schon dran haben. Da hat sich's erledigt. Nicht. Da ist eine Ende.
2: Das sind niedliche Tiere, also. Und die beißen überhaupt nicht, wenn man so reingreift.
4: Oh, das ist immer Risiko. Beiße kann alles.
2: Ich spüre was.
5: Ja, ich spüre auch was, aber ich krieg sie draus.
1: Diese Impfaktion wird sich wohl noch etwas hinziehen. Wach ist er schon mal. Ob Ameisenbär Paco aber sein Schlafzimmer verlässt?
6: Ja, also unsere Ameisenbären sind da echt umgänglich. Also da kann man auch bei ihm jetzt eigentlich ganz gut hin. Also vor allem, wenn er halt in der Kiste noch liegt und noch ziemlich verpennt ist, weil wir lassen uns auch nicht gern morgens aus dem Bett ziehen im Endeffekt. Ne? Also, aber jetzt ist das Wetter halt so schön draußen, dass wir den gleich raustun. Aber lassen wir ihn noch ein bisschen am Finger nuckeln. Also gut, dann würde ich sagen, lassen wir ihn jetzt mal aufstehen. Ne?
7: Ja.
6: Und dann gucken wir mal, dass er ein bisschen an die frische Luft geht. Dann kann er draußen ein bisschen noch rumlatschen, aber wahrscheinlich wird er sich eh gleich wieder draußen hinlegen. Mal gucken, was er da macht. Und dann schauen wir mal. So, Bär. muss man dich leider zwingen, hier aufzustehen. Hm? Aber du machst es so toll. Perfekt. Kommst du am besten mal kurz hier rum?
7: Okay.
6: Hat er da Platz rauszugehen? So.
1: Ein bisschen Distanz ist momentan ganz gut, falls Paco doch noch die Krallen ausfährt.
6: Ja, ich weiß, du hast keine Lust. Aber draußen ist schönes Wetter. Also gehen wir auch nach draußen. Du kannst auch draußen weiter schlafen.
7: Ja, schlafen die den ganzen Tag oder sind die
6: also, ja, es sind eigentlich so tag- und dämmerungsaktive Tiere oder eher dämmerungsaktive Tiere. Aber also unsere Ameisenbären, die pennen eigentlich total oft den ganzen Tag draußen. Die laufen dann meistens nachmittags eher mal ein bisschen rum. Aber an sich sind die eher dann zum Abend hin aktiv. Und da gibt es halt auch noch viele Besucher, die dann halt oft sagen, ja, habt ihr überhaupt keine Ameisenbären bei euch oder so. Die sieht man halt nie. Aber die pennen halt meistens dann da oben in der Ecke.
7: Werden die Alpaka sich freuen, oder?
6: Ja, schauen wir mal. Also sie sind manchmal nicht ganz so begeistert, wenn er da oben so an der Türe hin und her läuft oder so. Mhm. Aber ja, die vertragen sich schon ganz gut. Es ist ja eine Gemeinschaftsanlage da draußen und die vertragen sich schon echt gut. Also jetzt gehen wir mal gucken, wo der Paco ist. Sag mal, wo ist denn der hin?
7: Ja, der war doch gerade.
6: Ich hab die Alpaka-Türe offen gelassen.
7: Ach so.
6: Hat er sich gleich da hin verzogen. Also gut, mal schauen, wo er hin ist. Ja, Paco, du bist
7: ganz
6: abgehauen.
7: Hinten.
6: Mann. Ich muss aber mal nach draußen. Also draußen ist so schönes Wetter. Also da musst du nicht hier drinnen stehen. Hä? Hallo. Alles klar?
7: Der alte Mann.
6: Genau. Der alte Mann weiß schon noch ganz genau, wo er hin kann, um sich zu verstecken.
7: Ja.
6: Das ist toll. So, jetzt geh mal auf. Du willst nicht, ich weiß. Auf geht's. Komm, dann schiebe ich den immer so ein bisschen mit meinen Beinen hier und hoffe mal, dass das einfach läuft. Aber irgendwann setzt er sich in Bewegung. Jetzt geh mal raus. Draußen scheint die Sonne. Der Packer warten auf dich.
1: Paco hat anscheinend keine Lust auf Gesellschaft. Außerdem ist es ja noch sehr früh.
6: Man merkt halt schon, dass er halt schon einfach ein älterer Herr ist. Also
7: nur ganz.
6: Aber siehst du, er kann auch schneller benutzen.
7: Ja. Ganz.
6: Wir gehen noch ganz draußen. Könntest du mir schon mal die Türe da oben aufmachen? Also wir kommen dann, ja.
7: So.
6: Auf geht's. Bettchen sind schon gemacht.
7: Und schon halb aufgefressen,
6: genau,
7: von den
6: Alpakas. Viel Spaß hier draußen. Ja? Guck mal, deine Frau noch.
1: Das Alpaka weiß offenbar, was sich gehört. Paco dagegen wirkt ziemlich ignorant. Ob er sich mit den anderen verträgt? Na gut, dann eben nicht. Zurück bei den Bastölpeln. Hier gibt's gleich Vitaminfische. Futter, in dem Pillen versteckt sind.
0: So, jetzt sieht man schon, die kommen alle. Nur schön warten, bis sie sich sortieren, dass man nachher genau ungefähr das hinkriegt. 14 Stück für jeden ein. So, dann fangen wir an. Jetzt muss man sich halt ungefähr merken, wer schon einen hatte und wer noch keinen hat.
1: Da heißt es, die Übersicht behalten. Hm, schon verloren?
0: Also die normale Jagdmethode von den Bastölpel ist, die fliegen in Gruppe, so in 30, 40 Meter Höhe, über Meer. Und stoßen sich dann in den Heringsschwarm runter. Das können sie natürlich hier nicht machen, weil sie gar nicht so hoch hochkommen. Aber vom Boden, das Wasser ist so ca. 1,20 tief. Wenn da mal einer auf dem Boden bleibt, so weit kommen sie runter. Auch ohne Anlauf im Sturzflug. Allerdings sind sie an sich so jetzt schlechte Taucher, weil die ziemlich leicht gebaut sind. Die sind ja eigentlich aufs Fliegen gedacht. Und jeder Vogel, der gut fliegt, kann schlecht tauchen, weil der sehr auf Leichtbau aus ist. Also die müssen dann gewaltig Schwung holen mit den Flügeln, dass die überhaupt dann runterkommen.
1: Und dafür braucht es Kraft. Die kommt aus den Vitaminen und natürlich auch aus den Fischen ohne Pillen. Nur erwischen muss man sie. Immer noch Versteckspiel bei den Gundis. Die tagaktiven Nager werden nach Geschlecht sortiert und geimpft.
4: Männchen. Männle.
2: Ja, könnte man so gelten lassen als Männle, oder? Das ist doch ein eindeutiger Schniedel.
4: So, den wir den da rein.
6: Nee, nur eins. Hm,
2: das ist auch ein bisschen Weibchen sein, gell? Schockmauser. Ja. Mhm.
4: Ja.
2: Würde ich zum Weible erklären. Ne? Ja.
4: Doch.
2: Machen wir es zum Weibchen, dann schauen wir mal die Brust. Ich kann hier überhaupt.
6: Doch.
2: Ah, da, ganz
6: doch,
2: klein.
6: Doch, ganz klein.
2: Ja.
4: Okay.
2: Ja. So, den Chip, lesen wir doch den Chip schnell ab. Das ist jetzt ein Junge.
4: Du beißt, du willst beißen, ich glaub's doch nicht.
2: Endzahl 8447. Links sitzt der Chip, da sitzt mal rechts die Impfe. Und im Grunde genommen, wenn wir es nochmal machen können, in 4 Wochen wird die Impfung nochmal wiederholt. So, ganz human. Okay?
4: Und wo ist der andere? Der sitzt in der Mitte ungefähr.
2: Der Chip sitzt. Ja, 8554. Ja. Okay, alles drin.
4: Gut, den kann man jetzt gleich rennen lassen.
2: Ja, ja.
4: Ja, dann sind wir soweit. Geimpft, alles fertig.
6: Genau.
4: Okay.
6: Auflaufen, ne?
4: Ja. Zettelwirtschaft.
1: So. Die Empörung ist den Geimpften anzusehen.
4: Die sind jetzt gepikst worden, die sind bestimmt stinkig auf uns. Wenn sie größer wären, hätten sie uns die Ohren lang ziehen. Aber ich denke mal, das war jetzt soweit gut. Und man sieht jetzt ganz gut, dass die komplett auf uns jetzt fixiert sind. Evi, jetzt würde ich sagen, wir gucken, räumen das Feld, dass sie sich beruhigen können. Die waren jetzt beide hausen, haben es gut überstanden mit dem Impfstoff. Und dann passt es. Dann gucken wir mal, dass wir sie jetzt in Ruhe lassen. Gut.
1: Die nächste Impfung ist ja erst in 4 Wochen. Im Alpaka-Gehege herrscht der normale Vormittagsbetrieb. Dass hier ein Gast unterwegs ist, scheint den Tieren völlig egal zu sein. Ameisenbär Paco.
6: Jetzt gehen wir Daniela noch holen und dann machen wir freudige, hoffentlich, Ameisenbär-Zusammenführung wieder über den Tag. Mal gucken, was sie sagen. Ob er schon pennt, wenn wir kommen, oder ob er sie wenigstens nett empfängt. Schauen wir mal. Also gut.
1: Vielleicht muntert ihn Gesellschaft ein wenig auf.
6: Na gut, dann holen wir mal die Daniela.
4: Ja.
6: Schauen, was die sagt zum Aufstehen.
1: Wenn Pacos Partnerin auch ein Morgenmuffel ist, ist es die ideale Kombination.
6: Wunderschönen guten Morgen. Na? Alles klar? Liegst du ein bisschen vor dich hin? Hm? Hallo. Also Ameisenbären stellen sich gerne schlafen. Normalerweise, wenn man sie dann ein bisschen, klein bisschen nervt, dann steht sie auch irgendwann auf. Genau. Und die ist meistens dann auch ein bisschen schneller mit dem Aufstehen wie der Paco. Also der Paco braucht ja wirklich immer seine ganze Zeit lang. Und da ist sie eigentlich immer ein bisschen flotter, was das angeht. Hm? Also steht dann meistens immer gleich auf. Gehen wir den Paco mal besuchen, ha? Huh? Ja. Alles fein. So. Weiterlaufen. So. So.
7: Und Tür wieder auf.
6: Genau, mach die Tür auf. Paco ist auch noch wach. Schauen wir mal, was die zwei zueinander sagen. Auf Wiedersehen. So, jetzt Ameisenbär-Zusammenführung. Mal gucken, was passiert.
7: Und sie laufen voll aneinander vorbei.
6: Na toll. Das war ja irgendwie nichts, oder? Naja.
7: Und jetzt der Packel muss der Frau hinterherlaufen, so wie immer. Wie im normalen Leben. Der Mann der Frau hinterher.
6: Ja, wenn du das sagst.
1: Leidenschaftliche Paare sehen jedenfalls anders aus. Es sei denn, Ameisenbären wirken nur nach außen so cool.
6: Die werden sich sicherlich aber dann nachher auch hinlegen, denke ich mal.
7: Wohin legen die sich eher? In die Sonne oder in den Schatten?
6: Die liegen eigentlich lieber im Schatten. Also die mögen es nicht ganz so in der prallen Sonne zu liegen. Also, deswegen haben wir da unten auch die Heubettchen hingemacht. Und dann legen die sich dann im Normalfall eigentlich schon hin. Genau. Schön. Also gut.
7: Ja.
6: Dann lassen wir die noch ein bisschen hier draußen und wir gehen drin weitermachen. Und dann schauen wir mal nachher, was sie treiben.
1: Jetzt kann man ja mal einen Schritt aufeinander zugehen. Guten Morgen. Fischmahlzeit bei den Basthölpeln. Einige sind weiß, einige grau.
0: Also bei den unterschiedliche Färbungen kann man unterschiedlich auch das Alter feststellen. Wenn sie ganz ausgefärbt sind, komplett weiß, dann sind die mindestens 4 oder 5 Jahre alt. Dann sind die komplett ausgefiedert. Die 2 graue, die sind von letztem Jahr, Jungtiere. Dann ist einer dabei, der ist an der Rücke gefiedert, schon noch schwarz und vorne an der Brust schon weiß. Das ist das Jungtier von vor 2 Jahren. So, man sieht jetzt, die haben keinen Hunger mehr, kommen nicht mehr, die fangen an sich zum Putzen. Dann habe ich hier noch 2 Pillefische für die Elterntiere, wo hinten bei den Jungtieren sitzen. Dann gehen wir jetzt mal hinten rum zu den Nestern, 2 Mütter, 2 Kinder, dass die auch noch was kriegen. Also da sind wir jetzt hier hinten in der Brutkolonie. Das sind jetzt die 2 Jungtiere. Hier drin. Das ist der Erstgeborene, der ist jetzt so 5 Wochen alt, stark 5 Wochen. Das ist Nummer 2, der ist so stark 2 Wochen alt. Und die Jungtiere, die haben jetzt ihren weißen Flaum. Wenn die frisch aus dem Ei schlüpfen, dann haben die die erste Woche, ja, die ersten 5-6 Tage sind die komplett nackt und schwarz. Also relativ unansehnlich. Und jetzt nach ein paar Tagen bekommen sie dann ihren weißen Daunengefieder. Wie sie dann komplett aussehen wie so ein kleines Schäfle. Und dann mausern die durch nach ein paar Wochen. Das heißt, sie verlieren ihr Daunengefieder und bekommen dann ihr schwarzes Jugendgefieder. Also richtige Federn, wie die Altvögel auch. Nur dann sind sie dann komplett schwarz oder so schiefergrau, dunkelgrau. Und so nach dem 4., 5. Jahr sind sie dann komplett weiß. Wollt ihr noch?
1: Der Appetit ist offenbar altersunabhängig.
0: Also man sieht, da passt ordentlich was rein in so einen Vogel. Wenn die Jungtiere groß zieht, und die Jungtiere sind relativ groß und fressen schon gut mit, dann fressen die Elterntiere pro Fütterung so 6-7 Fisch. Das sieht man dann, die haben vorne der Kopf relativ gut gefüllt. Und dann verdaut sich der Fisch und kann dann als Brei wieder ausgewirkt werden. Ja, also die haben sehr scharfe Schnäbel. Sieht man jetzt auch gleich, was passiert. Zack. Also die würde auf jeden Fall einen Finger blutig beißen. So. Alle Vögel satt, alle Jungtiere fit. Dann kommt man morgen wieder.
1: Mit neuem Fisch und neuen Vitaminen. Palmen und Hortensien. Der exklusive Rahmen für das Wintergewässer der Koi-Karpfen. Gleich werden einige Exemplare umgesetzt. Ins Freie.
8: Heute steht an, großes Koi vermehren. Wir werden versuchen, heute schön die Kois rauszusuchen, die uns in unserem Seerosenteich ableichen dürfen, wo sich dann Junge entwickeln, die dann den ganzen Sommer über dem Teich schwimmen, sich entwickeln und dann im Herbst wieder rausfischen werden. Und da suchen wir hier aus diesen, die Kois, die wir hier haben, passende Mädels und Jungs dazu. gucken wir, dass wir diesen schönen blauen Mann nehmen da hinten, der mit dem roten Schwanz. Und wo, auch den, die daneben, da links ist. Und jetzt die daneben,
9: ja?
8: Da ist diese Shusui. Shusui ist die, sind die mit dem blauen Rücken. Großflächiger blauer Rücken, so heißt diese Rasse. Die Mädels erkennst du vor allem an den dicken Bäuchen. Das ist bei denen einfach so, weil die haben den Laich drin. Das sind ja zigtausende von Eiern, die da in der Bauchhöhle Platz haben müssen. Und dann werden die einfach wesentlich dicker. Jetzt die Männer sind so durchgehend zylindrisch. Die haben so diesen ganz dicken Bauch eigentlich nicht. Zumindest während der Laichzeit kann man die relativ gut unterscheiden. So, jetzt auch bevor wir die rausfangen, Markus.
9: Ja.
8: Müssen wir erstmal hier das Wasser ablassen. Wir dann noch 2-3 Eimer Altwasser aufheben, dass wir für die nachher was hin.
9: Okay.
8: Und dann ziehen wir den Stöpsel und lassen wir das runterlaufen. Ja?
1: Fische auf dem Trocknen? So weit wird es doch nicht kommen.
8: Man kann das leerlaufen bis nachher. Okay?
9: Okay, bis dann sind wir dann zu weit.
8: Genau.
9: Und dann folgen wir sie.
8: Gehen wir?
9: Ja. Also okay.
1: Das Wasser läuft ab, die Aktion Koi läuft an. Leopardenkater Sadek will beschäftigt werden.
10: Ja, das war nicht klar. Ich habe hier einen Strick, eine Halterung. Da mache ich heute eine Röhre ins Gehege. Ich habe da so eine große Kunststoffröhre. Und da möchte ich im Sadek eine Röhre hinbauen, damit er das Futter ein bisschen aufwendiger beschaffen muss. Also da kommt die Röhre hin, da kommt das Futter rein. Und er muss halt versuchen, das Futter aus, oder das Fleisch aus der Röhre rauszubekommen. Naja, er hat schon gedacht, er darf gleich raus. Aber ich muss erst mal selber ins Außengehege raus, das hinmachen und dann darf er raus. Dauert noch einen Moment.
1: Kater Sadek kann ziemliche Kräfte entwickeln. Sein Spielzeug sollte also robust sein, damit überhaupt Zeit ist, seine Ausdauer zu testen. Lothar hakert damit schon ausgiebig.

0: Ja, gut, das muss halt immer gut halten. Deswegen haben wir hier so stabile Stricke. Und unter die Kette ist eigentlich zu dem Zweck, da kann ich es ein bisschen in der Höhe variieren. Man kann es ein bisschen tiefer hängen, ein bisschen höher hängen. So, das hält. So, ich noch schön die Röhre.
1: Das Katerspielzeug. Da ist einiges an Gewicht zu bewegen.
0: Ich lege das Fleisch jetzt ziemlich in die Mitte und die Röhre ist ja recht lang. Der kommt also von der Seite nicht dran und von der anderen Seite auch nicht. Außer er kriecht in die Röhre rein, aber das macht er wahrscheinlich nicht. Da hat er wahrscheinlich ein bisschen Angst davor. Das heißt, er muss nachher die Röhre so bewegen, dass das Fleisch nach hinten rausrutscht. So, jetzt werde ich versuchen, das Fleisch so weit reinzukriegen, damit er nicht sofort rankommt.
1: Da muss Lothar Haag große Geschicklichkeit an den Tag legen.
0: Gut. So, fertig. Auf geht's. Und raus mit dir, komm.
1: Mal gucken und vor allem mal schnuppern. Das wird den Spieltrieb anregen. Da Zootiere nicht selbstständig auf Nahrungssuche gehen müssen, brauchen sie Beschäftigung, Anregung und besondere Reize.
2: Ja, das sind jetzt unsere Goldstirn-Klammeraffen. Mhm. Und die kriegen jetzt heute als Beschäftigung, weil die muss man immer ein bisschen fordern, kriegen sie diese Röhren, die wir vorhin gemacht haben. Das sind so Küchenrollenröhren und da haben wir jetzt vorhin Erdnüsse rein und Rosinen, mhm, und die dann mit so einem Kreppband, Malerkreppband zugeklebt. Mhm. Genau.
3: Und jetzt kriegen die auch problemlos auf.
2: Ja, ja, da setzen sie dann so mit dem Eckzahn an und das geht gut.
3: Okay, cool.
2: Das kriegen wir gut auf.
3: Das ist ja krass, wie die sich mit dem Schwanz festhalten.
2: Mhm.
3: Das ist ja brutal.
2: Ja,
3: der hängt jetzt bloß am Schwanz dran.
2: Ja. Das ist ein Greifschwanz, also der hat auch ein eigenes Tastorgan.
3: Mhm.
2: Und das ist quasi ihr Daumenersatz. Weil, wenn dir vielleicht aufgefallen ist, die haben nur vier Finger an jeder Hand.
3: Oh, stimmt.
2: Und denen fehlt der Daumen. Und dafür haben sie dann eben den Greifschwanz, mit dem sie sich dann.
3: Dann greifen die so gar nicht.
2: Also sie können schon so greifen, aber halt nur so, wie wir jetzt auch mit der vollen Hand greifen könnten. Also sie sind eigentlich geschickter und feinfühliger mit diesem Schwanzende.
3: Ah, okay. Auch nicht schlecht.
2: Ja. Und wie man sieht, ist ihm auch sehr heiß, weil der liegt echt nur im Schatten.
1: Das wird sich aber gleich ändern, wenn Sabine Kellewald die Küchenrollen ins Spiel bringt. Vorbereitungen für die Aktion Koi im Seerosenteich. Während im Winterbecken das Wasser abläuft, wird hier schon Quartier gemacht.

0: Wir versuchen jetzt diesen Laichkasten, den wir hier haben, den wir für die Keuster nachher jetzt brauchen, in diesen See reinzustellen. Da der See ja stark 1,30 Meter, 1,40 Meter tief ist, können wir das nicht mit Gummistiefeln machen. Der Laichkasten ist jetzt für unsere Keuster, die wir jetzt dann gleich rausholen, damit die hier in dem See ihre Jungen ableichen können. Da können die Eier da rausfallen, sich in aller Ruhe entwickeln. Und nach maximal 2 Wochen setzen wir dann die Großen wieder raus. Dann sind die soweit leer, haben keine Eier mehr drin und dann können die Jungen sich entwickeln da drin. Und dann kippst du ihn um. Ja? So. Jetzt tragen wir ihn vor. So vor.
1: Viermal. Fünfmal. Aber schön warm.
2: Gut, jetzt.
0: Was wär's denn schon gewesen?
1: Warte mal. Sehr schön. Also,
0: Laichkasten setzen wir deswegen hier rein, weil das Wasser viel wärmer ist wie jetzt im Wintergarten unten. Und wir haben hier wesentlich mehr Sonnenlicht. UV-Licht ist ein großer Bestandteil bei der Karpfenzucht. Und auch die Wassertemperatur. Das Becken, der See hat 28 Grad. Das ist übrigens der größte beheizbare künstliche See in Europa. Für diese tropischen Seerosen natürlich, die alle sehr warmes Wasser brauchen. Deswegen haben wir die hier drin, dass die auch schön in Stimmung kommen. Okay, dann wollen wir die Keus holen, oder? Schauen wir mal.
3: Das Quartier ist bereit. Fehlen nur noch die Keus. Leopardenkater Sadek hat den Braten längst gerochen. Nur, wie kommt er an ihn heran?
4: Also es geht erstmal von hinten in die Röhre ran und versucht ein bisschen hin und her zu schaukeln mit der Röhre, damit das Fleisch unten rausrutscht. Aber ich glaube, das funktioniert nicht so richtig. Ja, ja, jetzt probiert es von der anderen Seite.
3: Clever ist er schon.
4: Okay. Also er hat jetzt einfach keine Angst, in die Röhre reinzukriechen. Er holt sich da jetzt ein Stück raus, ein kleines. Ist okay. Weil das war ja meine Befürchtung, dass er gar nicht reingeht in die Röhre, aber offensichtlich hat er keine Angst davor.
3: Und der Mut wird belohnt. Sadek ist fit, auch für die Zukunft.
4: Also der Sadek kommt, so wie es aussieht, in die Schweiz, nach Bern. Und er muss weg, weil wir ja das Paar haben, der Sarazen und die Meschet. Und das ist ja der Sohn von denen zwei. Und eigentlich haben wir keinen Platz für 3 Leoparden. Wir haben nur Platz für 2 Leoparden. Bei ihm fällt mir es jetzt ein bisschen schwerer, weil er jetzt schon 4 Jahre alt ist. Haben uns natürlich dementsprechend an ihn gewöhnt. Und er hat sich auch total super entwickelt. Also ist echt ein toller Kader. Macht gut mit. Also bei unserem Ablauf auch. Er weiß, was er zu tun hat. Ist echt so gesehen schade. Aber auf der anderen Seite ist man auch froh, wenn man ihn unterbringt. Und auf die Dauer ist es auch keine Lösung, wenn er hier bleibt.
3: So ist das eben im Zoo. Ein ständiges Kommen und Gehen. Auch bald für Sadek.

0: Höchste Zeit, dass bei den Klammeraffen ein bisschen Leben in die Bude kommt. Sabine Kellewald hat schon alles vorbereitet. Erst muss aber noch das Gehege gereinigt werden. Eine Aufgabe für Daniela Münch, die Auszubildende.
1: Das ist jetzt heute dein erster Tag hier bei uns im Schwingaffenhaus. Ist es das erste Mal, dass du auch mit Affen Kontakt hast? Oder warst du vorher schon mal in irgendeinem Affenbereich hier bei uns in der Wilhelma?
2: Ich war im Amazonienhaus, wo es ja die Brüllaffen gibt. Und unter anderem bei den Totenkopfäffchen oben. Von dem her habe ich schon mal was mit Affen schon zu tun gehabt. Aber es ist halt trotzdem wieder was Neues. Schönes neues Revier. Deswegen freut mich das immer irgendwie.
1: Ja, also wir sperren jetzt die Klammeraffen innen ins Haus rein. Und dann gehen wir mit der Warthose durchs Wasser auf die Insel. Und dann werden wir dann nach dem Saubermachen dann die Röhren verteilen.
2: Coole Sache.
1: Gut, dann machen wir das mal.
2: Gut.
0: Offenbar spricht sich jetzt schon herum, dass gleich Besuch kommt. Daniela Münch in wasserdichter Montur.
1: Okay, schön.
2: Schön. Es ist ziemlich rutschig hier drin. Also, ich kann für nichts garantieren, dass ich trocken bleibe.
0: Interessierte Zuschauer hat sie schon mal.
1: Also die ist ja jetzt heute, wie gesagt, den ersten Tag da. Und ich habe ihr jetzt erklärt, wie das gemacht wird. Und jetzt muss ich es üben.
0: Fertigkeiten beim Klettern sind hier auch von Nutzen.
3: Das denke ich manchmal, so ein Schwanz ist gar nicht so schlecht, wenn man da oben steht zum Festheben.
1: Ja. Da hätte man beide Hände frei, gell?
3: Also ich bin dann fertig und hol die Röhren. Am besten ohne hinfliegen.
1: Ja.
0: Der Transfer Festland-Klammeraffenanlage klappt bestens. Ist auch nötig, denn die Bewohner werden langsam ungeduldig. Hier ist der Wasserspiegel inzwischen niedrig genug, um die Kois einsammeln zu können.
4: So,
5: gut.
4: Kasten ist im See. Nehmen wir die Netze, Wasser ist auch weg.
5: Wasser ist weg, gut, okay. Jetzt sind Fisch dran, oder?
4: Fangen wir uns die raus, hätte ich sagen.
5: Ja? Unsere Auserwählten.
4: Genau. Pass auf, mal folgen, ich fange sie, gebe sie raus und du setzt sie in die Wanne rein, oder?
5: Machen wir.
4: Weil sonst muss ich da mal rausklettern, das ist ja auch blöd.
5: Also das heißt, ich bleibe nicht raus, oder?
4: Du bleibst am besten an der Wanne, hä?
5: Ja.
4: Okay.
5: Fallen wir bitte nicht
4: rein. Fallen wir nicht rein, ja, das ist recht, ich bemühe mich. Bist du soweit?
5: Ich schon.
0: Und jetzt kreist der Kescher, um einen der wertvollen japanischen Zuchtkarpfen nach dem anderen einzufangen. Eine Auswahl der farbenprächtigsten wird den Wilhelma-Besuchern später im Seerosenteich des Königlichen Gartens präsentiert. Matthias Schierle hat eine bunte Mischung zusammengestellt. Gleich werden sie umgesetzt.
4: Jawohl.

0: Die Südamerika-Anlage der Wilhelma ist heute das Ziel vom neuen Tierarzt Dr. Knauf Witzens. Er möchte sich die Alpakas ansehen.
1: So, es kann losgehen.
2: Ja.
0: Allgemeines Erstaunen, was will denn der Doktor hier?
1: Wir wollen heute die Alpakas behandeln. Die haben so Hautveränderungen. Wir behandeln jetzt einfach mal auf Milben. Die Wahrscheinlichkeit, dass es das wirklich ist, ist sehr gering, aber wir müssen es auf jeden Fall ausschließen, dass es das sein könnte.
3: Aber damit es schneller geht, gibt es so eine Impfpistole. Letztes Mal hatten wir die und das ging sehr schön.
2: Okay. Also
3: ihr braucht die nur festhalten, es gibt die Pieks und dann können sie wieder weg.
2: Okay.
4: Optimal.
5: Wie viel waren es nochmal? 14 oder 15, ne?
4: Alpakas sind.
2: Alpakas?
4: 15.
2: 15? Achso, der Kleine wird ja jetzt mit. Dann sind es 14 Alpakas und 2 Vikunjas. Ja, also wenn es jetzt relativ flott geht, dann geht es gut. Aber die anderen, die zappeln und das kann ich alleine fast nicht halten. Ja. Dann gehen wir mal, schauen wir mal.
5: Auf geht's.
2: So, da sind sie, unsere Alpaka. Hallo, Kinders. Ist okay, Süße. Also, ist einfach.
4: Was rüber?
2: Ja, genau. Wer, genau. Der Tierarzt am besten schon in die Box. Dann ist, und der, wo reinläuft, einfach rein.
1: Die ersten zwei, bitteschön.
4: Nee, nicht.
2: Müssen eh alle ran, dann ist ein.
0: So ganz reibungslos scheint das aber nicht zu klappen. Naja, wer lässt sich schon gerne impfen?
4: Hey, ihr wisst schon, was los ist, was?
0: Daniela Münch auf der Insel der Klammeraffen. Mit dabei die Röhren zur Beschäftigung der Bewohner.
6: Soll ich die dann überall verteilen, egal wo, oder?
7: Ja, genau, ist egal. Überall ein bisschen, damit jeder was abkriegt. Also nicht an einer Stelle alle, sondern so ein bisschen gleichmäßig verteilen.
0: Ein bisschen wie beim Ostereier verstecken.
7: Ich roll mal den Schlauch schon auf, gell?
6: Oh, super, danke schön. So, dann bin ich ja mal gespannt hier.
0: Die Klammeraffen sind es offenbar auch.

0: Sabine Kellewald ist zufrieden mit dem Ergebnis von Daniela Münchs Arbeit.
1: Ja, also jetzt haben sie sich ja gleich auf die Röhren gestürzt, hast du ja gesehen.
2: Ja.
1: Jeder versucht natürlich eine Röhre abzukriegen. Cool. Und da ist die Mama mit dem.
2: Oh ja. Ah, ich habe schön, dass du uns das so toll zeigst. Ja. Es ist immer schön, wenn irgendwo in irgendeinem Revier Nachwuchs da ist. Also ob es jetzt bei den Affen ist oder bei weiß ich was für Tieren. Es ist immer schön. Und es macht auch Spaß, jetzt, wenn man die Röhren selber verteilt hat, zu sehen, dass die Tiere dann anschließend sich daran erfreuen und so. Das erfreut dann auch mich.
1: Ja, die Klammeraffen haben so eine besondere Begrüßungszeremonie sozusagen. Es klingt jetzt etwas seltsam, aber es ist eine Umarmung mit gegenseitigem unter der Achsel riechen. Also die umarmen sich und dann nehmen sie den Kopf unter die Achsel des anderen und machen dann auch ihr klassisches Geräusch.
2: Ja. Ja, haben die da irgendwelche Duftdrüsen dann irgendwie?
1: Das wird an den Duftdrüsen liegen, dass die halt da besonders stark ausgeprägt sind, wie ja bei uns auch. Wir machen es zum Glück nicht, aber bei denen ist das halt so. Das wird dir in der nächsten Zeit bestimmt irgendwann mal auffallen, dann weißt du gleich Bescheid, was das zu bedeuten hat.
2: Ich bin jetzt 2 Wochen da, dann sehe ich es bestimmt mal.
1: Genau, also das passiert relativ häufig.
2: Nun gut.
1: Dann machen wir mal Feierabend, ha?
2: Würde ich sagen, ja.
1: Gibt's.
0: Die Klammeraffen. Lebhaft und aufgeregt. Die Beschäftigung war ein voller Erfolg.
3: Vorhin sind alle drin gestanden, war ja klar.
0: Die Aufregung der Alpakas ist anderer Art. Sie sollen gegen Parasiten geimpft werden.
3: Ja gut, im Prinzip können sie auch zu zweit kommen. Nur nicht alle abhauen.
4: Oh, du darfst gleich raus.
3: Ist gut. Geht's.
4: Weißt du, bleibst hier.
3: Ja, gut.
4: Du kriegst eher noch mehr auf der Nase, ein kleiner Pieks.
0: Es sind Hautveränderungen, die den Doktor auf den Plan rufen.
4: Ja. Das sieht so richtig wie so ein Mottenfraß aus. Ja. Also so vom Bild her könnte es schon eine Milbeninfektion sein. Die Haut ist gerötet und es fehlen so kleine Stückchen im Fell drin. Also es ist nicht richtig schön gleichmäßig, wie es sein sollte. Hm? Na gut, gepiekst ist sie. Ich gucke mal in 2 Wochen noch mal an. Das, was wir jetzt gespritzt haben, das nehmen die Milben auf, weil die saugen Körperflüssigkeit, nehmen das Gift auf und sterben daran.
3: So war's schon wieder.
4: So, tschüss, raus mit euch.
3: So.
5: So, fertig.
3: Alle behandelt?
5: Nein, ja.
3: Ah ja, gell.
5: Seid nicht mehr böse. Hm?
3: Und ist das nicht krumm süß, gell?
4: Die warten aufs zweite Frühstück.
3: Ja.
5: Ja, genau.
3: Ja, es hat gut geklappt. Also sie haben alle ganz gut mitgespielt. Man sieht ja, sie nehmen es uns wirklich nicht krumm, sonst wären sie jetzt alle schon davon gerannt. Und die sind jetzt alle wieder relaxed und die haben das dann relativ schnell vergessen. Also wenn er dann auch in ein paar Wochen wieder kommt, dann kommen die trotzdem wieder in den Stall und es funktioniert auch wieder.
0: Der neue Tierarzt ist schon ganz gut integriert.
4: Ich kenne die Wilhelmer schon von der Ausbildung her und so. Ich wollte eigentlich immer gerne wieder hierher kommen und es ist sehr schön, dass es geklappt hat.
0: Hier Tierarzt zu sein, ist halt etwas Besonderes.
4: Einfach das Artenspektrum. Also beim niedergelassenen Tierarzt haben sie ja nur Hunde, Katzen, Pferde und Rinder, so hauptsächlich. Und hier haben wir alles, was es gibt. Also es geht über Reptilien, Fische, Vögel. Säugetiere. Und da ist die Bandbreite sehr groß. Das ist das, was es wirklich interessant macht.
0: Dagegen war das ja heute Routine. Aber auch die muss man erst einmal haben.
6: Ich stelle es gerade her.
7: Ja.
0: Die Kois kurz vor dem Ziel.
6: Also gut.
7: Gut. Jetzt ich jetzt mal
6: nehmen wir jetzt die Bürste. Wir haben so eine Bürste vorbereitet. Die können wir mal schon holen. Die wir dann in den Leihkasten mit reinlegen, weil die in Schilf und in so Flachwasserzone ableichen, dass die was haben zu sich dran rumschuppern, haben wir da so Bürste hergestellt.
0: Neue Besen kehren gut. Gilt offenbar auch für die Karpfenzucht.
6: So aufklemmt.

0: ausgesucht haben.
1: Was schätzt du, wie schwer?
0: Zwischen 5 und 8 Kilo, oder?
1: Ja. Die größte, gute Pflege, Markus.
0: Ja, muss ich sagen.
1: Die Mädels auch viel leichter hin, deswegen. Jetzt gebe ich dir noch
0: um die
1: Deckel.
0: Gutes.
1: Ja, was? Dass wir den Deckel noch zumachen können.
0: Okay.
1: Und dann darfst du rauskommen, okay? So.
0: Wie kommen die jetzt drauf?
1: Du hast die Oberseite.
0: Ja.
1: Ja?
0: Ja.
1: Also, die Deckel kommen drauf an, damit sie nicht rausspringen. Man hat es ja vorhin auch schon gesehen, die hüpfen doch mal ganz gern. Und zum Zweiten sind ja doch einige Fischreiher unterwegs. Und dass die uns die nicht, die werden sie zwar nicht fressen, aber anpicken machen die doch mal, weil es denen halt doch, die versuchen es zumindest, damit die uns da keine Löcher reinpicken. Haben wir dann einfach den Deckel drauf und dann sind die Kois geschützt. Von außen und von innen.
2: Jetzt können sich die signalfarbenen Edelkarpfen munter vermehren. Matthias Schierle ist optimistisch.
1: Das sieht jetzt ganz ruhig aus. Ich glaube, das ist okay.
0: Ja, denke ich doch auch, oder?
1: Sie kriegen halt nichts mehr zum Essen. Das machen wir erst morgen oder übermorgen Mittag. Aber machen wir erst mal Mittag, würde ich sagen, nach dieser Aktion.
0: Ich gehe mal davon aus, dass wir uns das verdient haben, oder?
1: Hast du alles?
0: Fast, ja.
1: Also komm.
0: Packen wir's.
1: Weg mit der Karre.
2: Na dann, auf reges Leben im Seerosenteich. Und in der nächsten Folge von Eisbäraffe und Co. gibt es Eisbomben gegen die Affenhitze. Für die Nasenbären Obst. Und gibt es Nachwuchs bei den Wiskatschas.
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11: Ich koche heute rote Beettürmchen mit Linsensalat, der sich dadurch auszeichnet, dass ich eben Früchte und Gemüse zusammenbringe. Und dabei ist mir ganz wichtig, dass es optisch auch schön aussieht, weil das Auge ist ja mit. Und ich bin Designerin und Fotografin und da achte ich besonders drauf, auch was die Farben angeht. Ich bin allerdings sehr gespannt, was der Ali daraus macht und wie er es anders kocht.
12: Tageslicht.
13: Heute bin ich im Taunus unterwegs, besser gesagt in Lorsbach, mitten in der Natur. Hier lebt die Christine, es regnet, es ist kalt, aber es ist mir egal. Ich freue mich auf die Christine. Warum? Weil Christine eine leidenschaftliche Hobbyköchin ist und heute wird es wieder fleischlos. Aber vielleicht ist Fisch dabei oder vielleicht wird es auch eine vegetarische Sendung. Ich weiß es nicht. Ich freue mich auf jeden Fall auf die Christine.
11: Der Puls steigt. Ich bin schon aufgeregt. Ich freue mich aber auch. Ich bin super neugierig.
13: Meine Aufgabe ist, aus den gleichen Zutaten ein komplett neues Gericht zu zaubern.
11: Also ich erwarte schon, dass der Ali mir hilft, weil das ist sehr komplex. Und die Abläufe müssen wirklich gut funktionieren.

0: Wie kann man denn so schön leben? Ich bin der Ali.
1: Hallo, ich bin Christine.
0: Christine.
1: Herzlich willkommen hier in der Natur.
0: Danke, du lachst ja so viel.
1: Ja, schön. Ich finde es total spannend.
0: Ach, du hast schon was vorbereitet?
1: Ja, ich habe was vorbereitet.
0: Ich habe da mal was schnell vorbereitet.
1: Ich habe mal schnell was vorbereitet. Ich schenke dir mal auch Espresso ein. Ich hoffe, er ist noch heiß.
0: Ja, so. Heiß. Was ist denn das Besondere jetzt hier an deinem
1: Schoko? Ja, das musst du mehr probieren mal.
0: Kuchen, dann, oder wie nennt man den jetzt?
1: Das ist eine Schokoladentarte mit speziellem Topping. Mhm.

0: Das sind doch getrocknete Himbeeren.
1: Richtig.
0: Mhm.
1: Das hast du schon mal gut rausgeschmeckt?
0: Nee, ich hab's gesehen. Mhm. Schön cremig, saftig.
1: Mhm.
0: Viel Schokolade hast du eingearbeitet.
1: Mhm. Ja.
0: Wenig Mehl.
1: Ich sag mal, nichts.
0: Gar kein Mehl, gell? Mhm. Aha. Mit was Süßem haben wir, glaube ich, noch nie bei Kochs anders begonnen. Aber warum nicht?
2: Das Problem ist bei mir nur, ich kann, wenn ich Hunger habe, nichts Süßes essen. Und das ist einfach so. Es geht bei mir nicht. Ich muss immer was Herzhaftes essen. Und da war ich schon ein bisschen so traurig, ja. Dachte ich, oh Mann.
0: Ich habe gehört, es gibt kein Fleisch.
1: Ja.
0: Warum nicht?
1: Das ist richtig. Ich lebe fleischlos.
0: Ach du, okay.
1: Ja, mein Mann nicht.
0: Was kochst du uns heute?
1: Ich koche heute Rote-Bete-Türmchen mit einem Linsensalat. Der ist so, das Besondere daran ist, dass da Gemüse und Früchte zusammenkommen.
0: Ja.
1: Und der so ein bisschen orientalisch durch die Gewürze angehaucht ist.
0: Ach, orientalisch?
1: Mhm, so
0: mit orientalischen Aromen.
1: Ja,
0: genau. Hauptsache, du hast Spaß und ich krieg später was Leckeres zu essen. Und du weißt ja, ich muss ja, ja das Gericht ja morgen anders kochen. Und ich mach's mir schwer. Komm, mach's mir schwer.
1: Ja, ich bin sehr gespannt, was du da draus kreierst.
0: Ja, ich auch. Komm, wir gehen rein.
1: Alles klar. Also mein Berufsalltag, der ist sehr bunt, dadurch, dass ich zwei Berufen nachgehe. Einmal bin ich Designerin und dort mache ich viel Corporate Design, also Geschäftsausstattung, Visitenkarten. Und im Zuge dessen mache ich auch Fotografie. Der Philipp ist ja genauso wie ich ein kreativer Kopf, also ist Kreativdirektor. Und wir beide machen gerne Kunst. Er macht auch Siebdruckkunst und ich bin halt fotografisch unterwegs, habe halt hier jetzt viel. Auch dadurch, dass wir in der Natur leben, habe ich auch immer die Kamera da liegen und habe auf einmal angefangen, Vögel zu fotografieren. Wenn er Zeit hat oder am Wochenende, setzen wir uns auch gerne zusammen und tauschen uns aus. Ist ein guter Kritiker, ist auch mein größter Kritiker.
3: Ich würde da jetzt gar nicht so viel dran rumretuschieren.
1: Wir wohnen in Lossbach, das ist ein Stadtteil von Hofheim. Und das, was uns wichtig ist oder was Lossbach auszeichnet für uns, ist, dass es auch mitten in der Natur liegt. Und es hat halt auch, und das finde ich sehr schön, ein Kiosk, das Herzstück, der das Ganze lebendig macht, weil da kommt Jung und Alt zusammen. Das ist quasi, auch wenn ich irgendwo beruflich unterwegs bin, dann halte ich dort an, kehre ein, nehme mir einen Kaffee mit und ein belegtes Brötchen. Und da ist der Tag schon quasi mein Tag. Ich bin schon selbstkritisch in vielen Dingen. Ich bin auch Perfektionist. Aber was Kochen angeht, da bin ich schon sehr sicher. Auch von zu Hause aus. Meine Eltern kochen beide gut, meine Großmutter hat schon gut gekocht und da macht mir so schnell keiner was vor. So, jetzt muss ich noch mal meinen Kopf zusammenhalten, weil halt tatsächlich viele kleine Dinge zusammenkommen. Und dafür hole ich mir jetzt auch Hilfe, weil ich muss jetzt die Pilze müssen geschnitten werden, die Pflaumen. Und ich brate jetzt die Nüsse an. Genau, deswegen habe ich mir zwei liebe Freundinnen eingeladen, meine Schneidefees. Ich hätte auch gerne meinen Mann Philipp dabei gehabt, nur leider hat es die Zeit nicht zugelassen. Dann würde ich dich bitten, Katja, die Pilze zu schneiden und gerne auch hier die Stempel.
4: Ungefähr solche Stücke oder hättest du die gerne anders, die Stempel?
1: Nee, genau so auch.
4: Gut, mache ich.
1: Das ist alles so ungefähr das gleiche Verhältnis.
4: Mhm, gut.
1: Ja. Sandy und die Katja, die kenne ich beide aus Wiesbaden sozusagen. Die Sandy habe ich als erstes kennengelernt und zwar in einem Fotostudio, wo ich gearbeitet habe in Wiesbaden, Fotostudio Wernicke. Und da hat mich die Sandy quasi in die Reportagefotografie mitgenommen. Und die Sandy ist auch Fotografin. Und die Katja, die kenne ich quasi, die ist auch meine Shiatsu-Therapeutin, mein Business Health Coach sozusagen. Ja, und ist immer gut, wenn sie dabei ist. Und besonders heute, die beiden.
5: Christine, wie läuft's?
1: Ja, gut.
5: Oh, wen sehe ich denn da? Ich bin der Ali, wer bist du?
6: Sandy.
7: Hallo, ich bin Katja.
5: Hallo, Katja. Und wie oft hast du das Gericht schon gekocht?
1: Zweimal.
5: Zweimal schon?
1: Ja.
5: Und wer war?
1: Niemand.
5: Wer hat das probiert?
1: Mein Mann.
5: Dein Mann?
1: Ja, und einmal habe ich aber, den Salat musste ich ja abwandeln, weil der normale...
5: Ich höre dir zu, ich tue nebenbei passiv auf deine Walnüsse auf.
1: Gibt es da einen Trick, dass man das so schön...
2: Einfach aus dem Handgelenk.
1: Ja, das sagst du so einfach.
2: Oder einfach so ein bisschen hin und her schwenken.
1: Ja.
2: Nur musst du aufpassen, Nüsse dürfen nicht zu dunkel werden.
1: Ja, sonst werden sie bitter, gell?
2: Sonst werden sie bitter und dann kannst du dein Gericht...
1: in die Tonne hauen.
2: Richtig!
1: Nee, das will ich nicht.
2: Ich habe eine Frage. Du hast gesagt, es gibt rote Beete-Türmchen.
1: Ja.
2: Wird die rote Beete noch gekocht?
1: Nein, die wird roh geschnitten.
2: Ach, und dann wird die angebraten.
1: Nee, die wird angebraten mit Matra Masala und Ras el Hanout.
2: Ja.
1: Und dann...
2: die wird roh gebraten, aber dann ganz dünn, oder?
1: Nee, so einen halben Zentimeter. Weil die soll noch bissfest sein.
2: Ach so.
1: Die soll nicht weich sein.
2: Okay.
1: Und ganz zum Schluss werden diese Pflaumen angebraten, damit die auch noch warm sind auf dem Salat. Deswegen muss das alles... Die sind abgezählt, Ali. Du kannst jetzt hier so ein weniger schönes, tut mir leid.
2: Oh Gott, nee, ich fass nichts an. Ja, so hart zu kommen jetzt. Was ist denn jetzt los?
1: Nee, Ali, es hat wirklich einen tieferen Sinn.
2: Nee, die möchte ich nicht. Die ist nicht so schön das geschnitten.
1: Die schmecken auch nicht ganz so. Also ich koche fleischlos. Ich habe da ein Buch gelesen gehabt und da ging es auch über Tierwohl. Und in dem Moment war ganz klar, ich esse kein Fleisch mehr.
2: Ich habe gemerkt, dass der Christine die Natur sehr wichtig ist. Und sie lebt in einem Haus, sage ich jetzt mal, mitten in der Natur. Sie liebt auch dieses nachhaltige Leben, will sie führen. Minimalistisch ist sie, weniger ist mehr. Seid ihr zwei Mädels auch so Naturmenschen? Geht ihr oft raus? Seid ihr gerne hier? Ne?
4: Im Sommer ist es hier ein Traum, wirklich ein Traum.
2: Ich bin ja auch ein Naturkind. Ne?
1: Ja,
2: ich bin im Dorf aufgewachsen, in Ostanatolien. Das Dorf besteht aus 6 Lehmhäusern. Und wenn es halt im Winter, wenn es halt geschneit hat oder geregnet hat, war alles nur Matsch. Meine Eltern leben mittlerweile überwiegend in der Türkei und immer wenn ich Zeit habe, versuche ich sie dort zu besuchen. Meistens so für 5 bis 10 Tage bin ich immer in Pagu. Meine Küche ist eine sehr aromenreiche Küche. Die Aromen meiner Kindheit. Wir arbeiten mit sehr viel Gewürzen, mit Kräutern, mit Gemüse und so weiter.
6: Das sind die berühmten Tomaten von der Mama.
2: Mittlerweile koche ich immer verstärkt vegetarisch, weil ich auch meine Ernährung umgestellt habe. Ich esse wenig Fleisch und wenig Fisch und viel mehr vegetarisch. Und es macht mir einfach viel mehr Spaß, mit Gemüse zu arbeiten. Und durch, sage ich jetzt mal, Zugabe von verschiedenen Gewürzen und Kräutern und so weiter, kannst du natürlich auch ein tolles Gemüsegericht machen. Ich habe 2 Restaurants, ich habe eine Kochschule, ich habe Kinder, ich schreibe Kochbücher, ich habe Kochsendungen. Der Alltag ist schon voll, aber trotzdem musst du gucken, dass du irgendwie zwischendurch immer Freiräume schaffst, dass du mal einfach ein paar Tage mal abschaltest, wegfährst. Gut, wie geht's jetzt weiter?
1: Jetzt muss ich die Pinienkerne, die auch für den Salat gedacht sind, anrösten.
2: Pinienkerne kommen auch noch rein?
1: Die kommen auch noch rein. Ja, ich sag dir, Ali, da ist einiges am Start.
2: Also so. Es ist sparen tust du nicht, ne?
1: Nö.
2: Soll ich dir helfen?
1: Aber beim Essen noch nie. Aber apropos, weil jetzt mal wirklich mit Pfannen, frage ich mich immer, wie werden die gepflegt? Es heißt ja, eine Pfanne soll man am besten gar nicht mit Spülmittel sauber machen, aber wenn ich jetzt was...
2: Wenn es eine beschichtete Pfanne ist.
1: Wenn es eine beschichtete
2: ist, okay. Einfach, da reicht einfach nur heißes Wasser und dann mit dem Schwamm einmal drüber gehen und fertig. Und dann habe ich noch einen anderen Tipp für dich. Schau mal, bei dem ist der Boden
1: extra,
2: ne, extra und das obere ist extra. Und das ist dann zusammengeschweißt, denke ich mal.
1: Ja.
2: Zuerst muss der Boden heiß werden, hier. Und dann tut er die Pfanne sozusagen die restliche Hitze, sag ich jetzt mal, weiterleiten.
1: Ja.
2: Das dauert natürlich viel länger.
1: Mhm.
2: Und ist auch nicht energiesparender.
1: Ja, ne?
2: Energiesparender ist die hier. Mhm. Weil die wird hier gleichzeitig, gleichmäßig heiß, weil es in einem gegossen ist.
1: Ich arbeite aber jetzt hier schon weiter, weil... Ach nee, geht ja gar nicht.
2: Ich lasse dich nur viel Spaß beim Arbeiten.
1: Ich hole dich wieder, wenn ich dich brauche.
2: Ja klar, immer. So.
1: Okay. So, jetzt die Beluga-Linsen. Das sind so schwarze Linsen hier.

Die habe ich vorher gewaschen und die kommen dann ins kalte Wasser und werden dann eine halbe Stunde gekocht. Ich schneide die hier ein, das macht es nämlich leichter. Die ist nämlich wichtig für einen Salat. Es wird nämlich quasi so eine Soße, die dann drumherum drapiert wird. Bei mir passiert es ganz oft so, wenn ich was koche, ich habe zwar eine Vorstellung, ich inspiriere mich auch gerne, aber dann passiert es einfach. Also dann greife ich zu irgendeinem Gewürz, wo ich vorher jetzt nicht unbedingt überlegt habe, ist das jetzt Garam Masala, Matra Masala, Hazel Ranut oder was Deutsches an Gewürzen, sondern ich bediene mich dann einfach. Das kommt ganz spontan, intuitiv. So wie ich, glaube ich, auch kreativ arbeite, so arbeite ich auch dann in der Küche. Und so ist halt die Idee entstanden, dass ich das Ganze Obst und Gemüse quasi aufschneide und dann schön lege. Und dann ist eben dieses, ich sag mal, Mandala entstanden. Ich werde jetzt im nächsten Schritt die Pilze anbraten. Zuerst die Champignons.

0: Pflaumen.
1: Es riecht sehr gut.
0: Ja, jetzt schon.
1: Ja, alles, die ganze Küche riecht sehr gut.
0: Ich gebe jetzt hier die angerösteten Pilze mit den Zwiebeln und den getrockneten Pflaumen zu der Frischkäsecreme, Ziege und Schaf. Also mit den Pflaumen, die ich dabei habe, da bringe ich so eine süße Komponente mit rein, was so diesen Ziegenkäse auch so ein bisschen mildert. Aber auch gleichzeitig alles so, ich sag mal, geschmacklich noch mal was hervorhebt. Ne? Das ist nämlich die Masse für die rote Beetetürmchen. Deswegen muss im nächsten Schritt auch die rote Beete geschält werden.
1: Die Komponenten, die sie verwendet hat, die fand ich, die Auswahl war völlig in Ordnung, war auch gut. Also da hat sie schon, sage ich jetzt mal, bewiesen, dass die Geschmäcker der einzelnen Komponenten schon miteinander harmonieren können.
0: Jetzt kommt quasi das Tandoori Masala und das Raselhanut. Und dann siebe ich das quasi hier auf die rote Beete. Die größte Herausforderung beim Kochen war für mich eben auch, dass die Gewürze in sich aufeinander abgestimmt sind, dass alles von der Temperatur her richtig ist, dass nichts verkocht und ja, dass es mir eben gelingt.

0: Hier, das Grün muss noch da rein, ne? Das ist die Petersilie.
1: Danke dir. Genau, jetzt kommt noch die Petersilie zum Schluss in die Masse von den Pilzen und dem Ziegenschafskäse. Genau.
2: Gib das mal hoch.
1: Danke dir. Und dann einfach so ein bisschen vermischen. Bei dem Gericht ist es tatsächlich auch die Herausforderung, viele Schritte parallel zu machen und dann zu gucken, dass die rote Beete auch rot bleibt und nicht diese dunklen Ränder bekommt. Okay, die ist definitiv gut, die muss raus. Ich habe zum Glück noch Reserve, aber ja. Also der Ali kriegt auf keinen Fall was mit dunklem Rand. Ich kenne ja Leute, die mögen das, aber ich habe Bedenken, dass es vielleicht...
2: Kannst du mal den kleinen vorkosten?
1: Ja, weil der ist echt, der ist ganz schön schwarz geworden.

0: rote Beetescheibe drauf. Und da kann man auch überlegen, baue ich mit 3 Scheiben, mit 4, mit 5, mit 6. Da ist der Fantasie auch keine Grenzen gesetzt. Aber es kann natürlich dann auch das Türmchen zu Fall bringen. Da muss man halt, kann man dann das Risiko selbst abwägen. So, die kommen jetzt in den Backofen. Die wichtigsten Schritte bei der Vorbereitung meines Gerichts waren die, dass alles zum Schluss auch zusammenläuft. Also man kann jetzt nicht, wenn man beides kocht, nämlich das Türmchen aus Rote Beete und den Salat, dann kann ich nicht erst das eine und dann das andere kochen, sondern ich muss wirklich auf den Punkt abstimmen, damit das eine noch heiß ist und auch beim Salat später die Pflaumen noch warm sind, dass es auf dem Punkt genau fertig ist. Ich brate jetzt die Pflaumen an, weil die kommen nämlich ganz oben auf den Linsensalat. Und zum Schluss gebe ich noch mal, nachdem es mit Orange abgelöscht ist, Kardamom drüber, um das ein bisschen zu verfeinern. Es ist tatsächlich wichtig, wenn man ohne Fleisch kocht, dass da verschiedene, nicht nur verschiedene Gemüsesorten zusammenkommen oder Gewürze, sondern ich finde, was ausschlaggebend ist für mich, ist die Konsistenz. Also es muss was Knackiges, das heißt muss, ich finde es immer gut, wenn was Knackiges, was Weiches, was Festes, und wenn das zusammenspielt, neben gut gewürzt, dann vermisst man auch im besten Fall nichts. Und das eben auch zum Beispiel sowas wie Linsen, die auch sättigen, weil wenn da jetzt keine Linsen dabei wären und nur der Salat, dann würde ich persönlich was vermissen. Jetzt mache ich als Allernächstes die Salatsoße für den Linsensalat. Und hier ist wichtig, dass die Salatsoße erst zum Schluss, wenn die Linsen auf dem Teller angerichtet sind, drauf getröpfelt wird.
1: Sie war auch schon so auch zeitlang auch mal schon sehr konzentriert und sehr so organisiert und zwischendurch wieder mal ein bisschen lockerer geworden. Aber das zeigt einfach, dass sie das wirklich sehr, sage ich jetzt mal, sehr ernst nimmt und auch gerne kocht, und weil sie ja am Ende ein gutes Produkt auf dem Teller anrichten möchte.

0: Und das Türmchen.
1: Am Ende wurde es für mich noch mal richtig spannend. Da habe ich gemerkt, der Puls ging höher, weil da bewahrheitet sich ja am Tisch, schmeckt's oder schmeckt's nicht.
2: Es war viel, was auf dem Teller war. Sie war schon sehr mutig. Ihr Teller war sehr aufwendig. Sehr aufwendig meine ich, hat viele Arbeitsschritte gehabt.
0: So, lieber Ali.
3: Ui, danke.
0: Bitte schön.
3: Das ist ja ein Gemälde. Ja, Wahnsinn.
0: Ja, das.
3: Einmal hier, genau. Sehr schön.
4: Oh, danke. Das sieht toll aus.
0: Das freut mich, wenn es jetzt noch so schmeckt.
3: Es sieht wirklich gut aus.
0: Ja.
3: Das Türmchen, die Füllung und dann auch hier unten der Linsensalat. Die Füßhalle ist so eingeritzt. Wahnsinn, Wahnsinn. Also lass uns mal erstmal anstoßen.
0: Ja,
4: oder? Ja,
0: das ist
4: immer
3: drauf. Ja, die Mädels haben mitgemacht, gell?
0: Ja, ja, ich danke euch allen, ja.
3: Ja, guten Appetit, komm, ich hab Hunger.
0: Ja, mach den ersten Biss.
3: Ist aber ganz schön viel Frucht eingebaut, ne?
0: Na ja, das ist schon so gewollt.
4: Mit was fängt man an?
0: Egal, fangt einfach an.
4: Von vorne.
0: Ich muss hier selbst. Ich bin selbst ganz gespannt.
3: Schmeckt Kardamom raus.
0: Kardamom ist auf der Pflaume.
4: Passt toll mit diesem erdigen von der roten Beete zu diesem säuerlichen.
3: Ja.
4: Noch diesen Käsegeschmack und dem Pilzen.
0: Ja, weil das eine ist halt im Kontrast zum anderen. Das ist halt, ich sag mal, kalt, warm, süß, sauer. Ne?
3: Aber jetzt. Ist das jetzt Garam Masala?
0: Das ist Tandoori Masala. Ist ja nicht jedermanns Sache, finde ich, aber ich mag's. Dieses Ras El Hanout, dachte ich auch zuerst so. Das hat nämlich was das Masala nicht hat. Es hat nur mal mehr so diesen tomatigen Geschmack, dieses mehr
3: ein
0: Paprika.
3: Mehr Piment ist da drinnen auch, ja.
0: Und irgendwie mag ich die Kombination. Das ist dann noch mal, es unterstützt es einfach. Sonst hätte ich es auch nicht gewagt. Weil ich denke mir, warum soll man denn die Gewürze trennen? Es gehört doch alles irgendwie zusammen. Und ob da jetzt ein paar mehr zusammenkommen oder weniger, für mich war das die perfekte Mischung.
3: Hier sind schon, hier spielen viele Charaktere eine Rolle. Weißt du, du hast Kardamom, du hast Ras El Hanout, du hast Tandoori Masala, dann hast du Käse, dann hast du Linsen, du hast viel Frucht mit Mango, Pflaumen, Granatapfel und so. Ich muss ehrlich sagen, ich weiß immer noch nicht, wo sie hin wollte, aber das ist jetzt auch nicht wichtig. Wichtig ist, dass sie die Gewürze, die starken Gewürze, den starken wirklich Charakter haben, dass sie trotzdem so gut dosiert hat, dass es am Ende alles miteinander sehr gut harmoniert hat.
2: Naja, du wolltest dich auch beweisen, wolltest mir auch zeigen, was du so kannst.
0: Also das war, ja natürlich.
3: Muss ich schon sagen. Und du hast auch mir gezeigt, was du kannst.
0: Ja, also, ja, es freut mich.
4: Wie der Ali schon sagt, so viele Zutaten, wo man denkt, wie geht das zusammen? Und ich fand's, also ich fand den Salat extrem rund. Ich koche immer mit wenig Gewürzen und ich liebe bei der Chris, dass sie immer mit viel Gewürzen kocht, wo mir schon der Kopf schwindelig wird, wenn ich zuhöre. Und ich finde es absolut gelungen.
3: Schön, ein schönes, leichtes, entspanntes Gericht, aber mit viel Aufwand.
0: Ich habe es ja mal vorher gekocht, 1,5 Stunden habe ich gebraucht.
3: Ja.
0: Ich finde, es geht eigentlich.
3: Warum hast du heute 6 gebraucht?
0: Nein, das stimmt nicht. Das stimmt nicht.
3: Entschuldigung, 5,5.
0: Nein.
3: Und das zeigt mir eigentlich auch, wenn du dir auch bei vegetarischen Gerichten Mühe gibst, brauchst du gar nicht so viel Fleisch. Und sie hat ja gesagt, sie kocht fleischlos, also sie isst kein Fleisch. Und hat aber sich wirklich sehr viel Zeit genommen für ihr Gericht. Und das habe ich einen riesen Respekt davor. Ja, also sie hätte auch sich das ganz einfach machen können, wollte sie aber nicht.
0: Also meine Erwartungen sind natürlich jetzt hoch an Ali, weil er mich jetzt so hoch gelobt hat. Da möchte ich natürlich auch was mich beeindruckt.
3: Das Gute daran ist,
0: ja.
3: Ist ja egal, was ich mache. Hauptsache, ich benutze dieselben Zutaten und mach was ganz was anderes und es schmeckt. Ja. Das heißt, du kochst anders.
0: Eben, du kannst ja machen, was du willst, ja.
3: Nein, ich werde.
0: Weißt du es schon? Echt?
4: Das dachte ich auch, weißt du es schon?
3: Grob schon.
0: Sag mal.
3: Soll ich das sagen?
0: Ja, bitte.
3: Ich sag nur eine Komponente.
0: Okay.
3: Ich werde morgen euch Falafel machen.
0: Oh.
3: Und zwar Falafel, das ist der Original, aus Kichererbsen. Und ich mache das morgen mit Linsen.
0: Wow.
3: So, Linsenfalafel.
0: Schön.
4: Ach, das klingt
3: gut. Ja, ich hoffe, ihr könnt heute Nacht schlafen. Weil jetzt müsst ihr überlegen, oh, was macht er drumherum, was baut er drumherum ein?
0: Ja, das werde ich dann machen, das ist mein Part.
3: Komm, ich freue mich, freu mich auf morgen mit euch wieder.
0: Ali, ich auch.
3: Und mein Mann, was machst du? Christine.
5: Morgen.
3: Guten Morgen, wie geht's dir?
5: Gut.
3: Warst du zufrieden mit deinem Essen gestern?
5: Ja. Oh. Sehr, doch. Ja? Also war ja aufregend und nur jetzt bin ich ja nicht mehr dran, sondern du. Ja,
3: ich koche jetzt heute, ne?
5: Ja.
3: Und ich habe mir gedacht, ich mache Linsenfalafel. Ja. Das ist so eine geschmorte rote Beete. Mhm. Und dann werde ich auch ein Feta-Creme machen. Ein Feta-Creme so in gerösteten Pinienkerne nochmal wälzen.
5: Mhm. Oh, lecker. Das hört sich toll an.
3: Ja, ne?
5: Ja.
3: Und hier gehen wir, glaube ich, einkaufen.
5: Hier gehen wir jetzt rein. Das ist der Buchladen. Ja.
2: Ich war schon so, dass ich mir Gedanken gemacht habe, ja, was koche ich denn jetzt? Weil es sind einfach so viele Zutaten. Wie soll ich die denn jetzt miteinander kombinieren?
3: Wir brauchen Gemüse.
5: Genau, das finden wir hier. Und hier, das ist schön, die haben auch unverpackt. Hier gibt es zum Beispiel verschiedene Linsen.
3: Linsen, ja, die brauchen wir ja. Du hast gestern ja die Beluga-Linsen gekauft. Die sind ja der Ursprung von den Beluga-Linsen ist ja Kanada.
5: Ja.
3: Aus Kanada kommen die mittlerweile, gibt es sie aber auch in Hessen. Wusstest du das?
5: Ja, tatsächlich aber auch erst, als ich sie eingekauft habe, da stand nämlich auch in Deutschland produziert.
3: Ja, genau.
5: Ja.
3: Seit neuestem würde ich sagen, seit ein paar Jahren. Ja? Und da ich aus der Türkei komme oder gebürtig, arbeite ich lieber mit den roten Linsen.
5: Ja, klar.
3: Ja?
5: Die Heimat.
3: Die Heimat, genau. Na, das sind hier die gelben oder die roten Linsen. Die kochen schneller, die sind schneller gar. Die musst du eigentlich fast gar nicht einweichen. Kichererbsen sollst du ja einweichen.
5: Ja.
3: Und man sagt ja zum Beispiel, dass sie ein bisschen schwer verdaulich sind. Dann gebe ich dir einen Tipp. Gib einfach ein bisschen Backpulver. Backpulver oder Natron dazu beim Einweichen. Ja? Ja. A, garen sie schneller später. Und zweitens, nehmen sie die Gase so ein bisschen weg.
5: Das ist toll. Das sind die Mangos, die ich gestern verwendet habe.
3: Das sind die kleinen Mangos.
5: Das sind die kleinen und die sind tatsächlich, finde ich, auch die besseren, weil das Fleisch ist nämlich nicht fasrig, sondern das ist viel weicher und milder.
3: Mhm. Also komm, dann nimm mal ein paar.
5: Kann ich dir sehr empfehlen. Der Ali hat ja beim Einkaufen

0: haben mir erzählt, dass er da noch mal entschieden hat, was er wirklich macht. Und da war ich beeindruckt. Weil ich dachte, wow, also das kann nur ein Profi. Er hat sich quasi detailliert gemerkt, was ich alles für Zutaten genommen habe. Und die haben wir dann auch eingekauft.
1: Bei mir gibt es heute Linsenfalafel mit geschmorter rote Beete und einer Ziegenkäse-Walnuss-Pinienkern-Praline. So, die rote Beete, die schäle ich jetzt erstmal. Und dann wird sie klein geschnitten und anschließend geschmort. Man kann rote Beete natürlich auch kochen, man kann rote Beete auch dämpfen, man kann sie auch im Ofen garen. Aber ich möchte auch, wenn ich die rote Beete schmort, möchte ich auch noch ein bisschen Soße haben. Deswegen brauche ich ein bisschen Flüssigkeit und das kriege ich hin, ob Wasser oder ich habe mir zum Beispiel hier rote Beete-Saft gekauft. Damit werde ich die rote Beete ablöschen und dann immer wieder auffüllen, damit die rote Beete schön sehr intensiv nach rote Beete schmecken und auch eine wunderbare Farbe haben. So, wunderbar. Sieht sehr gut aus.
0: Das Komische war, dass es gar nicht so merkwürdig war, dass plötzlich ein Sternekoch wie der Ali in unserer Küche steht. Weil der Ali es echt schafft, so nett im Umgang zu sein, dass man das Gefühl hat, da kommt ein Freund. Und das schönste Kompliment war, wie er gesagt hat, dass er sich sehr wohl fühlt hier und auch gerne in der Küche kocht.
1: Dann gebe ich etwas Zwiebeln noch dazu. Und die Zwiebel auch grob schneiden. Man kann sie natürlich auch ganz fein schneiden, aber ich will auch noch ein bisschen Zwiebeln in der roten Beete sehen. Vor allem will ich sie auch später auf dem Teller auch noch schmecken. Deswegen schneide ich die Zwiebeln auch ähnlich groß wie die rote Beete. Etwas Schale von der unbehandelten Orange. Ohne das Weiße. Das Weiße ist bitter, ne? Das unbedingt rausschneiden, so wie ich. Einfach mit dem Sparschäler ein Stückchen runterreißen und dann mit dem Messer schön das Weiße rausschneiden, dass ihr nur wirklich die Haut habt. Geben wir auch dazu. Man kann auch hier zum Beispiel Thymian dazu geben, Rosmarin dazu geben oder

ist original aus Kichererbsen. Ja, man kann aus gekochten Kichererbsen Falafel machen oder aus rohen Kichererbsen. Also roh meine ich mit eingeweichten natürlich. Aber man kann auch Falafel mit Linsen machen. Es wird ganz fein

0: So, jetzt habe ich ein Lorbeerblatt dazu gegeben. Lorbeerblatt bringt so ein bisschen Leichtigkeit rein. Ja? Es gibt so Leute, die das, die jetzt Hülsenfrüchte nicht so leicht verdauen können. Wenn du aber ein bisschen mit Lorbeerblatt, Chili, Zimt, Nelke, Ingwer, Orangenschale und so weiter arbeitest, machst du das Ganze ein bisschen bekömmlicher. Jetzt gebe ich Ras el Hanout dazu, unser Königsgewürz. Das wird jetzt auch angeschwitzt, aber aufpassen, Gewürze dürfen nicht verbrennen. Mal anschwitzen kann man, aber die dürfen auf gar keinen Fall verbrennen. Ne? Wenn sie dunkel sind, entstehen Röstaromen. Was heißt Röstaromen eigentlich? Bitterstoffe. Ja? Röstaromen sind sie nicht mehr. Und dann wird es alles bitter. Jetzt kommen die Linsen dazu. So, die Linsen jetzt mit ein bisschen anschwitzen und dann wird das mit Flüssigkeit aufgefüllt. Man kann da Gemüsebrühe nehmen, man kann natürlich auch einfach nur Wasser nehmen, so wie ich. Und jetzt einfach nur kochen lassen, das soll ruhig verkocht sein, ja? Weil ich brauche ja eine kompakte Masse und deswegen brauche ich nicht die Linsen mit Biss. Das läuft, das ist schon mal sehr gut.
1: Schön, dass du da bist, Christine.
2: Ja, hallo, hier
0: schau
2: bin
0: mal.
2: Ich wieder.
0: Ja, das ist mein Ansatz.
2: Oh, sieht toll
0: für
2: aus.
0: Für Falafel. Ah, geht schon los, schau. Mhm. Die garen jetzt langsam schön vor sich hin.
2: Und so schön von der Farbe.
0: Mhm. Oh, und es duftet schön nach Ras el Hanout. Aber es ist noch nicht fertig. Mhm. So, und hier schmort schön die rote Beete langsam vor sich hin. Aber eine Sache musst du mir mal sagen. Du bist ein Naturmensch. Machst du das lieber draußen so tolle Fotos oder sagst du, ich muss auch leider im Studio das machen? Also wie baust du die Natur, sag ich jetzt mal, in deinen Alltag mit ein?
2: Also

0: Kamera mit und fotografiere die Natur.
1: Ja, ist gut. Eine sehr gute Einstellung.
2: So, jetzt geht's gleich weiter mit den Champignons. Die werde ich jetzt klein schneiden.
0: Vom Arbeitstempo, da muss ich sagen, da unterscheidet sich ganz klar, wer ist hier Profi, wer kocht nur ab und an. Und da ist der Ali auch unschlagbar. Das ging ja zack, zack, zack, zack, zack. Ja, also die Pilze, die Zwiebeln, da habe ich gedacht, okay, ich belege nur mal einen Kurs.
3: Parallel habe ich die Steinchampignons genommen, habe auch in Olivenöl angeschwitzt, ein bisschen Petersilie dazu gegeben.
2: Aber die dauert. Jetzt werden die Nüsse geröstet, Walnüsse und Pinienkerne. Ja, jetzt wird es eine schöne, kompakte Masse. Gut. Jetzt geht's weiter mit unserem Schafsfeta und Ziegenfrischkäse. Natürlich hier Feta, schön so mit der Gabel einfach zerdrücken. Ganz entspannt. Ne? Das miteinander verrührt. Nebenbei auf die Nüsse aufpassen. Die sind auch fertig. Einfach mal ein bisschen so in der Pfanne auskühlen lassen. Schafsfeta, Ziegenfrischkäsemischung, hat einen starken Eigengeschmack. Und da gebe ich jetzt hier ein bisschen was von unserem Tandoori Masala dazu. Nicht zu viel. So. Tandoori Masala hat auch einen starken Eigengeschmack, aber wenn die zusammen aufeinander, sage ich jetzt mal, preschen, dann gibt es eine Geschmacksexplosion. Da freue ich mich schon. Kommen noch ein paar frische Kräuter dazu.

So, die Nüsse habe ich jetzt kurz angemixt. Die sind teilweise fein und teils auch grob. Ist gewollt so. Und jetzt kommt Schnittlauch dazu. Schnittlauch gibt dem Ganzen noch eine gewisse Schärfe und Frische natürlich. Jetzt nehmen wir einfach mal so eine Portion.

0: Nussmischung, Walnuss-Pinienkernmischung. Die bleibt jetzt schön so ganz leicht an den Ziegenkäsebällchen haften. Ziegenkäse, Nusspraline, sage ich jetzt mal dazu. Und dann ist sie fertig, schaut. Perfekt. Jetzt kommt die Linsenmasse hier zu den Pilzen dazu.
1: Was ich toll fand, dass er tatsächlich mit Linsen eine Falafel hergestellt hat, ja, weil er gesagt hat, das war sein erstes Mal, das hat er auch noch nie vorher so gemacht. Und auch die Idee, die rote Beete so einzuköcheln mit rote Beetesaft und so fein abzuschmecken, also das fand ich richtig gut. Da habe ich gemerkt, okay, das würde ich gerne auch tatsächlich so nachkochen. Das hat mich inspiriert.
0: So, jetzt kommt ein Ei dazu. Raselhanut kann man auch reintun. So, die rote Beete ist jetzt wunderbar geschmort. Boah, die schmeckt so gut. Schaut euch mal die Farbe an. Wahnsinn. Jetzt werde ich die rote Beete ein bisschen noch einköcheln, sodass der Fond so leicht gebunden ist. Und parallel werde ich jetzt hier die Falafel auspacken. Dann etwas Orangensaft gebe ich noch zur rote Beete dazu, damit ein bisschen Fruchtnote noch reinkommt. Hier habe ich ein bisschen Kichererbsenmehl. Einfach so ein bisschen auf dem Teller drauf tun. Ein bisschen mehr. So. Jetzt nehmen wir hier ein bisschen was in der Falafelmasse. Und frittieren tut man so bei 160, 170 Grad, also ideal ist 160 und Höchsttemperatur würde ich sagen 180, 190. So, man macht einfach so kleine Kugeln oder man kann auch hergehen und sowieso Plätzchen machen, das geht auch. Ach, wir machen Plätzchen, komm, heute machen wir Plätzchen. Legen wir das da hin. Das ist eine batzige Angelegenheit.
2: Wenn du kochst, kann immer was schief gehen. Also bei mir war schon Falafel, war schon riskant. Es hätte auch sein können, dass die Masse nicht kompakt ist, nicht hält. Und wenn du sie dann in Öl ausbackst, dass die dann auf einmal dann, ne, halt dann sich voneinander lösen, weil einfach zu wenig Bindung da ist. Und da ist es schon wichtig, dass du auch so ein Gefühl dafür hast. Ja, die Pilze geben dem Ganzen nochmal so eine leichte Feuchtigkeit. Und du darfst dann auch die Masse nicht zu fest machen. Also viele gehen her und arbeiten noch Mehl drunter und so, der Stärke. Und das habe ich ja nicht gemacht. Ich wollte das Produkt so natürlich wie möglich lassen, aber trotzdem auch eine gewisse Leichtigkeit reinbringen. Und das ist mir sehr gut gelungen, ja.
0: Lorbeerblatt nehmen wir raus. Ingwer nehmen wir raus. So, jetzt riechen wir mal die rote Beete an. Ziegenkäse. Jetzt kommen die Falafel dazu. Oh, die sehen toll aus. Oh, Nummer 1.

0: sieht das gut aus und es schmeckt vor allem Wahnsinn. Et voilà, que ma servir. Ich serviere bei dir.
1: Danke, das sieht
0: gut aus. Ja, siehst du. Ja, so machen wir das.
1: Darf
0: ich Toni bereiten?
1: Oh,
0: schön, dass ihr da seid. Ich freue mich.
2: Ich freue mich auch. Freu mich
3: auch schon.
0: Total aus. Guten Appetit.
1: Guten Appetit.
0: Ja, anders geworden, gell, siehst du?
1: Es ist toll geworden.
0: Ja. Ja, gut, das weißt du ja noch nicht jetzt.
1: Ja, es sieht zumindest schon mal schön aus, ne? Das ja. Auge ist ja wie immer mit.
0: Und Falafel macht man ja normalerweise aus.
1: Oh,
0: also original sind die aus Kichererbsen.
1: Ja.
0: Ich habe das jetzt aus Linsen gemacht. Wow. Weltneuheit.
1: Ich finde es super lecker. Es ist irgendwie noch mal feiner. Oh, ich finde es. Ich muss sagen, das Essen vom Ali, ich fand es wirklich grandios. Ich fand es total lecker, weil ich mag auch dieses angeröstete, ja, oder frittierte mit dem Frischen. Und da hat er absolut meinen Geschmack getroffen. Genauso hätte ich es mir auch bestellt. Von der Konsistenz. Oh, ich find's.
3: Aber die Praline ist auch ganz herrlich. Sehr schön. Mit der roten Beete zusammen.
0: Also mit der roten Beete habe ich jetzt nicht gespielt, was Gewürze angeht. Da habe ich
3: Orange hast du dran.
0: Ja, etwas Orangensaft. Oh. Aber wenig. Aber Orangenzeste habe ich rein. Und Ingwer.
1: Oh, das ist richtig lecker.
3: Toll. Schön frisch auch.
1: Also da.
3: Diese Kruste von der Falafel, schön knusprig.
1: Also ist wirklich toll. Bin begeistert. Das werde ich auch mal nachkochen, Ali.
3: Noch? Und hier sind auch die Pilze noch in der Praline?
0: Nee? Die Pilze sind im Falafel drinnen.
3: Ah, okay.
0: Als die Freundinnen auch zum Beispiel mein Gericht probiert haben, haben sie auch das gleich verstanden. Die haben das verstanden, die haben die Aromen rausgeschmeckt und das zeigt mir, dass Essen, gutes Essen, gesundes Essen, gesunder Lifestyle den drei Mädels, sage ich jetzt mal, sehr wichtig ist.
1: Ich finde, es ist absolut rund und fein und die Granatäpfel ist ja kein Muss.
0: Ich wollte auch nicht zu viel Säure haben.
1: Ja.
0: Ich habe kurz überlegt, ob ich so Balsamico, rote Beete mache, so mit Balsamico nochmal schön geschmort und so. Aber ich wollte das nicht, weil der Zinkkäse und auch so ein Schafsfeta hat auch ein bisschen Säure. Und das soll ja im Gaumen ja schön miteinander harmonieren. Ja. Ein Zusammenspiel geben. Und ich glaube, das ist ganz
1: das
0: gut tut's geworden.
1: Das tut's, ja, absolut. Ja. Also, ist echt fein.
0: Habe ich dein Thema getroffen?
1: Du hast mein Thema getroffen, du hast mich überzeugt.
0: Natur, rote Beete ist Natur.
1: Ich würde jederzeit wieder mit dir kochen. Wenn er mit einem erzählt, der ist so präsent, der ist so bei dir, du kannst nicht unterscheiden, ist das jetzt fürs Fernsehen oder ist das wirklich der Ali? Und von daher glaube ich, das ist auch der Ali, weil der ist authentisch. Ja? Und das hat unglaublich viel Spaß gemacht.
0: Zwei Gerichte, zu 90% mit denselben Zutaten, aber zu 100% verschiedene Geschmacksrichtungen. Und das ist Kochs anders. Und das ist toll. Und deswegen liebe ich auch die Sendung, deswegen lieben auch die Zuschauer die Sendung. Weil die sehen, dass du kannst rote Beete braten und im Ofen garen, du kannst rote Beete aber auch schmoren, du kannst daraus eine Suppe machen, du kannst Linsen als Salat servieren, du kannst Linsen aus Linsen Falafel machen. Das ist nicht nur die Sendung, sondern das ist Kochen, das ist Real Life, das ist Leben. Das freut mich so. Ja, ich bin jetzt emotional.
4: Komm, wir machen jetzt mal, ne? Wir stoßen jetzt mal.
1: Genau.
4: Ein bisschen.
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Ach, schönen guten Morgen.

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0: Dann erstmal herzlichen Glückwunsch zu Ihrem Gewinn, Frau Janssen.
1: Dankeschön.
0: Wir haben für Sie und Ihren Mann ein tolles Upgrade vorgenommen. Eine Junior Suite mit Seeblick.
1: Das ist super nett. Allerdings reise ich gar nicht mit meinem Mann.
2: Oh, das war jetzt aber höchste Eisenbahn. Ne?
1: Mit meiner Mutter.
0: Ach, mit der Mutter. Wie schön.
1: Die einen sagen so, die anderen sagen so.
2: Guten Tag. Freut mich. Heidi.
0: Oder möchten Sie lieber zwei?
2: Was?
1: Zimmerkarten.
0: Statt Schlüssel.
2: Zimmerkarten? Das müssen Sie einem doch erklären. Wir kommen zwar nicht vom Mond, aber wir kommen aus der Eifel. Ja, muss man erst mal umdenken in so einem Laden hier. Hm?
1: Also ich denke, zwei wären besser.

0: Morgen.
1: Nächstes Mal bringt ihr mir bitte meine Tischwäsche mit, wenn ihr zur Reinigung geht, ja? Die stapelt sich langsam.
2: Müssen wir erst den Chef fragen.
3: Chef fragen. Wer ist denn hier der Chef?
4: Morgen. Herr Nüke, bitte erst alles Gemüse putzen, ja? Wir haben heute Mittag 2 Sechser, alles Vegetarier. Morgen übrigens.
5: Mach ich.
1: Morgen, Schnuffelchen.
4: Morgen, Mama. Musst du nicht, weißt du doch. Die Kupferkanne, Antonia Janssen am Apparat. Was kann ich für Sie tun?
1: Mama geht dann mal.
4: Ja. Herr Dr. Breckwold. Ja, natürlich.
5: 2 Personen, sagen Sie?
1: Na, Bolko, sonst brauchen Sie hier nicht mehr, was? Wir frühstücken jetzt mal ganz gemütlich, wir zwei. Hm? Hier, komm, auf, auf. Du sollst nicht leben wie ein Hund, ja, aber nicht der Toni sagen.
4: Mama, Bolko, runter.
1: Mein Gott, jetzt war er nicht immer so pingelig.
4: Du bringst es hier noch um, echt.
1: Hä? Mit einer Scheibe Wurst?
4: Du erziehst ihn damit zum Betteln.
1: Weißt du, was du mal brauchst? Du brauchst mal Urlaub. Immer dieser Dauerstress auf der Jagd nach so einem Stern.
6: Hey, hallo Hase.
7: Moin.
6: Willst du einen Kaffee?
7: Immer.
1: Ich verstehe das ganze Theater hier gar nicht. Der Laden läuft doch super.
6: Wir sind ein Landgasthof. Punkt. Setz dich, Hase.
7: Gern.
6: Hol ihm mal einen Kaffeebecher, hm? Bitte.
4: Sicher. Morgen, Hase.
7: Morgen, liebe Leib. So, gucken wir mal. Ja, Heidi, jetzt lach doch mal. Heute ist dein Glückstag.
1: Mhm, davon wüsste ich aber was.
7: Ja, guck mal, du hast gewonnen.
1: Ach, immer diese blöde Werbung, weißt du? Also für Äppeln kann ich mich alleine.
4: Nüke, ich hab dich doch gebeten, das Gemüse zu machen.
5: Ja, aber...
8: Brigitte, wer ist hier der Chef?
5: Sie, Chef.
8: Wer gibt dir die Arbeitsanweisung?
4: Entschuldigung, ich habe Sie gebeten, das Gemüse zu machen, weil wir heute Mittag auch...
8: Ja, aber wir müssen zuerst den Fischfond zubereiten. Ohne Fischfond können wir nicht kochen. Und wir haben ja nicht nur Vegetarier zu Gast.
4: Ja. Können wir das bitte mal draußen unter 4 Augen besprechen, ja?
8: Brigitte, weißt Bescheid.
9: Ach ja, Marc.
8: Wenn Livraison Paris die Ware bringt, dann checkst du das bitte.
9: Geht klar.
4: Rufus, das geht so nicht. Ich verstehe, dass du viel Arbeit hast, aber das gilt für uns beide.
8: Ja. Das A und O sind klare Strukturen und Präzision. Absprachen, an die sich alle halten, auch du.
4: Ich sag mal, ich bin doch kein blödes Kind, Rufus.
8: Du funkst mir andauernd in meine Abläufe.
4: Wir sind ein Team.
8: Ja. Du kümmerst dich um das hier und die Küche ist mein Schwerpunkt.
4: Sagst du.
8: Willst du einen Sterner kochen?
4: Oh, hör auf mit dieser Arroganz und diesem ewigen Druck. Weißt du, meine Mutter hat ganz recht. Wir sind jeden Mittag und jeden Abend nahezu ausgebucht. Wozu brauchen wir den Stern?
8: Ja, das verstehen deine Mutter und du nicht.
4: Dein Ehrgeiz ist nicht gesund.
8: Ich habe aus dieser verschlafenen Dorfknabe das... Wir haben aus der Kupferkanne das gemacht, was sie heute ist. Innerhalb eines Jahres.
4: Was haben wir denn draus gemacht? Alles ist doch nur viel komplizierter.
8: Ich bin nicht hierher gekommen, um einfach zu kochen. Ich kann das gar nicht.
4: Und dieser Druck, den du produzierst wegen deinen Ansprüchen. Ne? Ich meine, wir streiten uns doch nur noch. Ist doch so.
8: Ich liebe dich. Jetzt komm her.
4: Nee, komm, damit lösen wir unsere Probleme jetzt auch nicht. Rufus, lass mal. Ehrlich, wirf lieber mal öfter einen Blick auf die Kontoauszüge.
7: Der Feibach wird wohl sein Haus verkaufen müssen. Der hat eine ganz dicke Steuernachzahlung.
1: Woher weißt du das denn schon wieder?
7: Postbote.
1: Mhm. Und, schon mal was vom Postgeheimnis gehört?
7: Ich kann schweigen, danke.
1: Und die Martha?
7: Die hat schon die Scheidung eingereicht. Ich hab den Anwaltsbrief dabei.
1: Setz dich. Warum setzt du dich denn nicht?
4: Ach, ich dreh noch eine Runde mit Bolko.
1: Mit leerem Magen?
4: Bolko!

0: So, die Schlechten ins Kröpfchen und die ganz Schlechten in den Müll.
1: Sag mal, du, komm mal her. Bin ich manchmal zickig? Was sagst du, Volko? Ich bin manchmal zickig, ja? Gib's zu. Du bist süß. Du würdest nie ein fieses Wort über mich verlieren.

0: Mama, hast du wieder mein Preisausschreiben mitgemacht?
1: Weißt du, wie die Oma immer gesagt hat? Adelheid, du hast eine Meise, du und deine ewigen Preisausschreiben.
2: Junge, Junge, bin ich platt.
1: Ja. Wir auch.
2: Wie, das hast du gewonnen? Im Ocean Grand Hotel.
1: Ist das was?
2: Ja, das ist eines der besten.
1: Ja, mit allem drum und dran. Prost.
2: Ja, Glückwunsch. Glück muss man haben.
1: Ist jetzt einfach nur die Frage, mit wem ich da hinfahre. Ist was mit euch?
3: Nö, nichts.
4: Nein, das stimmt ja jetzt nicht.
1: Habt ihr euch schon wieder gestritten?
4: Ja. Ja, also, wir hatten eine kleine Diskussion und ich habe sie unsanft angeblafft.
1: Naja, wo gehobelt wird, da fallen Späne.
3: Leute, ich bin müde, es war ein anstrengender Tag.
4: Jetzt komm.
3: Ach komm, wo ist Lars?
1: Also das Unversöhnliche hat sie von ihrem Vater, nicht von mir.
3: Mama, kannst du mal einmal etwas unkommentiert lassen?
1: Nö.
4: Jetzt komm. Wir gehen ein paar Schritte spazieren, das tut uns beiden gut. Hm? Komm.
1: Wisst ihr was? Ich schenke euch das. Ich glaube, ihr habt den Urlaub nötiger als ich.
3: Du bist immer unzufrieden. Das finde ich echt ätzend. Statt, dass du dich über das freust, was wir haben. Ist doch eigentlich alles gut.
2: Das Leben besteht nun mal aus dem Prinzip der Steigerung.
3: Oder bist du mit allem unzufrieden hier? Mit uns und dem Landleben? Wärst du vielleicht lieber wieder in Köln und hättest deinen eigenen Laden ohne mich?
2: Sei doch nicht immer gleich so verunsichert. Du lässt dich da so schnell aus dem Konzept bringen. Du bist so eine tolle Frau.
3: Es hat doch nichts mit mir zu tun. Jetzt weißt du aus.
2: Okay, nein. Ich möchte nicht zurück nach Köln. Ich möchte keinen eigenen Laden. Das ist jetzt auch meins. Unseres. Ja? Und so soll es auch bleiben.
3: Weißt du, vielleicht hat meine Mutter recht. Vielleicht sollten wir beide die Reise machen.
2: Ja. Das wäre schön.
3: Abschalten.
2: Ja.
3: Ruhe und reden. Nur wir zwei. Ja, ja. Ohne das Lokal, ohne die Gäste. Ohne die Mitarbeiter.
2: Ohne deine Mutter.
3: Boah, die geht mir in letzter Zeit sowas von auf den Wecker.
2: Ja. Aber wer soll kochen und den Laden schmeißen? Also ich kann jetzt nicht weg.
3: Und das kann ich auch nicht ausstehen, dass du nie von deiner Meinung oder Haltung abweichst. Immer schön dein Ding durchziehen, so stur und egoistisch.
2: Toni, jetzt sei doch nicht sauer.

0: Ich würde ja noch enger einpacken. Hör mal, wenn du mich anders zu Pimmel wär, gibt's Ärger, ja? Oje.
1: Nee, ne? Murkel! Was machst du denn hier?
0: Du, ich stehe hier doof rum und halte nach Kerlen wie dir Ausschau. Neuer Wagen?
1: Sozusagen.
0: Heißt?
1: Der ist ge...
0: Lean.
1: Ge...
0: Liest?
1: Genau. Schnäppchen. Findest du gut?
0: Ja, passt.
1: Oh, komm, lass dich doch mal umarmen, du. Hä?
0: Oh, wir haben doch mittags die Kupferkanne voll.
1: Ach, nur dafür wird da wohl noch Zeit sein, hä? Hör mal, du siehst echt schlecht aus.
0: Ja, danke, das hören wir Frauen doch immer wieder gerne.
1: Typisch Toni, ne? Immer so ironisch.
0: Ja, so bin ich.
1: Komm, ich helf dir schnell. Geht's dir nicht gut?
0: Warum, weil ich so scheiße aussehe?
1: Capucho? Was trinken, bisschen reden und so?
0: Nee, komm, Haju, geht wirklich nicht. Auf keinen Fall.

0: zwei Bouladenfrikassee, zwei Wildkräutersalat und eine Lotte.
1: Wo bleibt denn Toni?
0: Keine Ahnung, soll ich helfen?
1: Nein, nein, wir schaffen es.
0: Okay, dann gehe ich noch mal ein Bier zapfen.
1: Hier, probier mal.
2: Oh, das ist köstlich. Wenn ich meine Tochter wäre, würde ich dich dafür heiraten.
1: Ja, die ist in letzter Zeit nicht so gut auf mich zu sprechen.
0: Das ist der Stress, die muss einfach mal runterkommen.
1: Ja, richtig. Du, und deswegen habe ich eine Idee wegen der Reise. Super. Kannst du das mitnehmen, Tisch 7? Das andere erzähle ich dir später.
0: Ja, schon unterwegs.
1: Heidi, du bist prima.
0: Ich weiß. Sag das mal meiner Tochter.
3: Ich liebe Fietz.
4: Und ich liebe dich.
3: Also bist du doof?
4: Ja, alte Liebe rostet nicht, sagt man doch so, oder?
3: Ja, wir können ja auch richtig gute Freunde sein, über alles reden, aber nicht darüber.
4: Wie geht's denn deinem Brutus?
3: Rufus.
4: Komischer Name.
3: Naja, kann ja nicht jeder Hans-Jürgen heißen.
4: Also?
3: Gut.
4: Ja, sei ruhig ein bisschen redundant.
3: Redundant?
4: Oder so.
3: Ja, um ehrlich zu sein, ist das schon ein bisschen stressig in letzter Zeit.
4: Weißt du, was ich glaube? Du brauchst eine Massage.
3: Nein, brauch ich nicht. Lass das.
4: Oh.
3: Haju, lass das. Aber du arbeitest schon noch als Mechatroniker, oder?
4: Ja, bei dem Eiserfall, ja. Das mit dem Physio und so, das war nie was für mich, weißt du doch.
3: Dafür kannst du es aber immer noch ganz gut.
4: Ich kann noch ganz andere Sachen ganz gut.
3: So, komm, ich muss jetzt los.
4: Na gut, dann zahle ich mal.
3: Ach ja.
4: Ich hab doch vorhin die...
3: Kennen wir ja. So, können wir zahlen, bitte?
4: Bei dir fühlt man sich immer gleich wie ein Loser, ne?
3: Ach, so ein Quatsch. Das war jetzt echt total schön, aber ich glaube, ich habe schon einen Sitzen. Ich trage überhaupt nichts mehr.
4: Ich kann nicht nach Hause fahren.
3: Es war wirklich schön, mit dir zu reden und hier zu sitzen. Ja, gut, mal rauszukommen.
4: Jederzeit wieder.
0: Weißt du, die Silvia Hase, das ist die Frau von dem Hanno Hase, von dem Postboten Hase.
4: Ah, ja.
0: So, die hat den ganzen Garten voll Salat, den würde sie für einen Spottpreis hergeben. Reines Bio, alles regional, ist genau das, was du brauchst. Mhm. Warum müssen das denn immer diese teuren Lieferungen aus Frankreich sein?
1: Naja, vielleicht hast du recht, vielleicht sollte ich umdenken.
0: Ja, ich glaube, du musst umdenken. Wir könnten natürlich auch selber was pflanzen. Ich meine, mein Garten ist groß genug.
1: Ja, dann lass uns doch mal überlegen, was wir da so...
0: Also, Chicorée.
1: Mhm.
0: Blattspinat.
1: Mhm.
3: Hallo. Tut mir so, so leid. Ich weiß. Ich stelle mich dem Gericht schuldig. Paar hier noch getroffen.
0: Oh, diese Pflaume, die ist ja auch nicht tot zu kriegen.
3: Der Wagen sprang nicht an. Er repariert ihn jetzt und bringt ihn gleich vorbei.
1: Ja, ist ja nett von deinem Haju.
3: Was soll denn jetzt dieser Unterton? Es ist nicht mein Haju.
4: Da war überhaupt kein Unterton.
0: Also, Kinder, jetzt mal Frieden, ja? So. Hier haben sich zwei Erwachsene unterhalten und wir sind auch zu einem Ergebnis gekommen. Willst du es ihr sagen?
1: Ja. Also, ja, wir sind hier gerade durch die Listen gegangen und Mutter war der Meinung, dass wir im Garten zum Beispiel. Ja.
0: Nein, das andere.
1: Ach so, ja. Ja, das ist meine Idee. Also, du hast ja schon sehr lange keinen Urlaub mehr gemacht. Und ich finde, du solltest eine Pause machen. Dich mal wieder richtig erholen, abschalten.
3: Ja, du aber eigentlich auch.
1: Ja, aber wie gesagt, einer muss ja den Betrieb führen, ne?
0: Ja.
3: Mhm. Aber du willst mir jetzt nicht sagen, was...
1: Doch. Du und deine Mutter, ihr macht zusammen diese Reise.
3: Ganz bestimmt.
0: Was soll denn jetzt dieser zynische Unterton?
3: Meine Mutter und ich, ja, das ist wie Feuer und Wasser.
1: Also, so verschieden seid ihr jetzt auch wieder nicht.
3: Wie bitte? Du findest, ich bin wie meine Mutter?
1: Quatsch. Sie hat die Reise gewonnen, mit allem drum und dran. Und freut sich drauf. Und dir wird der Urlaub gut tun. Ich weiß gar nicht, was dein Problem ist.
3: Mein Problem ist, dass sie eine totale Nervensäge sein kann. Meine Mutter ist übergriffig. Bei ihr bin ich immer das Kind. Und dann stell dir mal vor, im Urlaub, rund um die Uhr, das wäre der Horror. Guck mal, das fängt schon damit an. Ja, sie ist eine Nachteule, ich möchte früh schlafen. Sie will Party machen, ich will meine Ruhe haben. Sie quatscht die ganze Zeit ohne Punkt und Komma und hat zu allem eine Meinung, ihre nämlich. Und außerdem kann sie so peinlich sein. Kannst du dich noch dran erinnern, damals bei dir in deinem Kölner Restaurant?
1: Ja, ich fand sie sehr charmant und witzig. Und mein Maître, Ivo, fand das übrigens auch.
3: Ja, aber da hat's auch schon getankt.
1: Was der wohl inzwischen macht.
3: Außerdem ist sie unordentlich. Die hat 1000 Ticks. Sie ist laut. Die schnarcht, wenn sie getrunken hat. Oh.
4: Könnte meinen Wagen haben.
3: Ganz genau. Und dann kommt ein Kratzer dran und du flippst aus.
1: Sonst noch ein Grund, nicht ans Meer zu fahren?
3: Ich hab nichts anzuziehen.
0: Warum denn zwei? Eine reicht.
2: Meine Tochter und ich, wir sind wie Deckel auf Topf. So, und von jetzt an alles zusammen, hm? Schnuckelchen?
3: Also, wie gesagt, sehr gerne zwei Zimmerkarten.
5: Verstehe. Dann wünsche ich Ihnen einen wunderschönen Aufenthalt. Dankeschön. Daniel wird Sie auf Ihr Zimmer geleiten.
2: Hast du gesehen, wie die sich angelächelt haben?
3: Mama, dir schon bewusst, dass Daniel direkt neben dir geht?
2: Ja, aber was ich sehe, das sehe ich ja.
3: Ja, ein Kluger bemerkt alles und ein Dover macht über alles eine Bemerkung.
2: Die ist ganz schön spitz für dich, meine Tochter, was? Wie auf Wolken, der Teppich hier. Sowas könnten wir auch gebrauchen.
3: Ich glaube, wir brauchen unser Geld für andere Investitionen, Mama.
2: Wir? Ist ja immerhin noch mein Geld.

0: eines unserer schönsten Zimmer.
1: Ja, ja, das hätte Rufus auch gefallen.
2: So, nachher machen wir hier gleich mal ein Selfie. Und dann schicken wir das der Silvia Hase, der Lieselotte und den Brenners in Nettersheim. Die werden Augen machen. So, jetzt komm mal bei mir bei. Meine kleine Kröte, haben wir es gut?
1: Ja.
2: Danke.
3: Ist was?
1: Ja, klar, ist noch was. Also, warten Sie.
4: Eine Sekunde.
1: So. Dankeschön.
0: Ich danke Ihnen und einen schönen Aufenthalt.
1: Danke.
2: Sag mal, bist du bescheuert? 5 Euro? 2 hätten es jetzt auch getan. So dick haben wir es nicht.
1: Tja, Mama, aber das ist allerdings immer noch mein Geld.
2: Das ist handschriftlich. Eine Direktorin. Das ist gut. Frauen an die Macht, habe ich immer gesagt. Nee, ich schlaf links.
1: Sagt wer?
2: Herr Drammer, darfst du raten.
1: Hey Mama, ich schlaf immer links.
2: Ich kann aber rechts nicht schlafen.
1: Ja, ich auch nicht.
2: Sag mal, als dein Vater noch bei uns war, habe ich immer links geschlafen. Jetzt ist er weg.
1: Ja, 100 Jahre her, das zählt nicht mehr.
2: Ja, und ich schlafe immer noch links.
1: Ach komm, Mama, das ist jetzt nicht dein Ernst.
2: Also jetzt werd aber nicht hysterisch. Entweder ich darf jetzt hier links schlafen oder du kriegst Stumarrest.
1: Du kannst mir überhaupt keinen Stumarrest mehr geben.
2: Das wollen wir doch mal sehen. Eine Mutter ist wie ein Büstenhalter. Hebt ungemein, engt aber auch ein. Champignons à la crème, avec...
1: Avec, mit filet mignon, das sind kleine Rindersticks.
2: Das musst du mir nicht sagen. Komm aus der Gastronomie. Und zwar aus der gehobenen.
5: So, meine Damen.
1: Livo!
5: Das ist ja eine Freude, Sie wiederzusehen.
2: Ja, und für uns erst.
1: Das ist ja witzig.
5: Guten Abend. Wie geht's Ihnen?
1: Ja, schon so lange her, dass Sie für Rufus gearbeitet haben.
2: Ja, das war vor seiner Pleite.
5: Ja, ich habe Sie damals noch besucht, in der Eifel, bei der Eröffnung Ihrer Kupferkanne.
2: Wir wollen das jetzt mal nicht komplizierter machen, als es ist. Das ist Antonia. Heidi.
5: Ivo.
1: Was hat sie denn hierher verschlagen?
2: Dich.
1: Dich.
5: Mich. Ja, das Schicksal. Also, ist eine lange Geschichte.
2: Ich liebe lange Geschichten.
5: Was genieße ich jetzt? Mit dir.
2: Und ich erst.
5: Also, du hast diese Reise gewonnen.
2: Ja, stell dir vor. Zum ersten Mal in meinem Leben. Ich weiß nicht, seit wie vielen Jahren. Na, ist auch egal. Von mir ist kein Preisausschreiben sicher. Lotterie, Tombola. Ich rufe sogar im Fernsehen an, wenn man eine Kaffeetasse gewinnen kann. Naja. Ich bin irgendwie eine alte Optimistin. Schon immer gewesen.
5: Willkommen im Club.
2: Und du, was hat dich hierher verschlagen?
5: Ja, ich fand nichts Richtiges in Köln. Und danach Wemmel, sozusagen am Vorort von Brüssel. Da bot man mir eine Partnerschaft an. Das war schon immer ein Traum, selbstständig zu sein.
2: Das ist aber auch kein Zuckerschlecken.
5: War's auch nicht. Schwieriger Partner. Und vor einem halben Jahr bin ich hierher gekommen.
2: Und, immer noch ledig?
5: Aha.
2: Naja, ist ja auch schwierig in unserem Alter. Die meisten Leute lernen sich ja jetzt im Internet kennen. Aber ich suche mir doch keinen Mann in meinem Computer.
5: Du? Suchen? Du könntest doch an jedem vier...
6: Ivo, mein Ivo. Das gibt's doch nicht.
1: Ja, und jetzt zieht die mit dem um die Häuser.
6: Naja, die haben sich auch schon damals gut verstanden.
3: ja, aber du, das ging mal so richtig gut los. Ja, abgesehen davon, dass es hier im Zimmer aussieht. Gut, eigentlich ist es auch eine kleine Suite. Das ist echt prima, das Hotel. Naja, egal. Sieht hier aus wie Hund, ja? Aber sie dann gleich nach dem Essen zu ihm. So, Ivo, und wir beide, wir gehen jetzt mal schön eintrinken. Und er dann gleich so nuschelig verdrucks, kennst du ihn, ja? Also, ah, ich bin im Dienst, Madame. Sie, mach doch nichts, ich warte auf dich. Auch mal gleich richtig schön per Du, weißt du? Ich bin eine Nachteule. Ja, aus der Nummer kann man natürlich nicht mehr raus.
4: Ja, keine Angst. Also, der Ivo sagt schon immer ganz genau, wenn er irgendetwas nicht will.
3: Naja. Läuft jedenfalls genauso, wie ich es mir vorgestellt habe. Immer schön nach dem Motto, Hilfe, meine Mutter ist mir peinlich. Wie läuft's denn bei dir so? Ohne mich?
7: Ja, gut.
3: Aha.
7: Also, wir waren heute ausgebucht, morgen auch.
4: Ich habe alles im Griff.
3: Also vermisst du mich gar nicht?
4: Doch, natürlich vermisse ich dich.
7: Aber es war ein langer Tag und jetzt falle ich nur noch ins Bett.
3: Okay, dann schlaf schön.
4: Gute Nacht, mein Schatz. Ich
3: liebe dich.
7: Noch viel mehr?
3: Als du dir vorstellen kannst.
4: Gute Nacht.
2: Die beiden haben eine Firma gegründet, machen 50-50. Haus, Hof und Land gehören ja mir.
5: Und die Eifel ist wunderbar. Also ich erinnere mich gerne daran.
2: Ich vermiete denen den Laden. Von irgendwas muss man ja leben.
5: Stimmt's.
2: Naja, aber Geld allein macht auch nicht glücklich.
5: Aber das lässt einen ruhig schlafen.
2: Ja, trotzdem ist er manchmal so eine Leere. Ich mache die Reservierungen, ich zapfe Bier, aber eigentlich fühle ich mich überflüssig. Ich könnte viel mehr.
5: Was würdest du gerne tun?

0: Ja, ich glaube, ich bin einsam. Das ist schrecklich, nicht mehr gesehen zu werden.
1: Ich sehe dich.
0: Ja, jetzt sind wir auch gleich da.
1: Im Hotel, also da hat man es nicht so gerne, wenn wir mit Gästen.
0: Ach so, ich verstehe, aber dann gehe ich den Rest gehe ich allein. Und du?
1: Ich wohne nicht so weit. Darf ich?

0: Geht doch. Schätzchen, du bist ja noch wach.
1: Und, wie war dein Abend?
0: Oh, so schön. Ganz schlechtes Gewissen, dass ich dich so lange alleine gelassen habe.
1: Ach du, ich habe so herrlich gelesen in meinem Reiseführer und mich entspannt. Du wolltest aufräumen, Mama.
0: Ja, morgen. Ach Gott, ist ja irgendwie verdrehte Welt, oder?
1: Was meinst du denn?
0: Weißt du noch, wie ich früher immer nachts auf dich gewartet habe und dir Vorwürfe gemacht habe, wenn du zu spät aus der Disco kamst?
1: Aber ich mache dir doch keine Vorwürfe.
0: Ja, oder wenn ich dich angeflaunt habe, jetzt räum doch mal endlich dein Zimmer auf. Und jetzt? Gott, wir sind doch schon ganz schön alt zusammen geworden. Was, wir beide Schnuckelchen? Ich weiß ja nicht, ob du das kennst. Wenn man jemandem in die Augen sieht und weiß, das ist er.
1: Du redest jetzt aber nicht von Ivo, oder?
0: Er ist ruhig und stark und klug und das ist ein Gentleman. Und er sieht wahnsinnig gut aus. Komm, wir kuscheln ein bisschen, ne?
1: Ich kuschel doch nicht mit diesem Arsch, so Knall oder was?
0: Früher hast du auch mal mit mir gekuschelt.
1: Ja, ich geh Zähne putzen.
0: Bist du unromantisch?

0: Wetter, ein Traumwetter.
1: Sag mal, ist das mein Lippenstift?
0: Ja. Ich wollte ein bisschen was Frisches. Und, sieht gut aus?
1: Ja, aber du kannst doch nicht einfach meinen Lippenstift benutzen.
0: Doch. Der lag ja im Badezimmer und hat mich angelächelt.
1: Also, Mama, du bist unmöglich.
0: Na, jetzt krieg mal keine Schnappatmung, ja? Ich meine, was dir ist, ist auch mir und umgekehrt.
1: Hm.
0: Na, dir schmeckt's aber, ne?
1: Ja, soll ich dir auch was von dem Wahnsinnsbuffet holen?
0: Nee. Ich mache heute mit Ivo Sightseeing, wie der Franzose sagt.

0: Guten Morgen, Schnuffelchen.
1: Na? Guten Morgen.
0: Und? Hast du gut geschlafen?
1: Oh, ja, nicht wirklich.
0: Gott, ist das ein Traum.

0: Das ist es?
1: Ja, ideale Lage. Herr Schickimicki, gutes, ehrliches Restaurant.
0: Ja, ehrlich ist gut.
1: Mhm. Wird aber nur ein Traum bleiben.
0: Warum? Woran scheitert's?
1: Hallo.
0: Miete zu hoch.
1: Man kann es nicht mieten, man müsste es kaufen.
0: Kauf's doch. Ich meine, dafür gibt's doch Banken. Die Zinsen sind im Moment so niedrig, die werfen einem das Geld hinterher.
1: Ach, nicht mir. Heidi, ich bin Kellner.
0: Man sieht doch nicht kleiner, als du bist.
1: Ja, ey, lass uns nicht mehr drüber reden. Ich hab's dir gerne gezeigt, weil du danach gefragt hast.
0: Also man redet nicht über Geld, oder was meinst du? Jetzt sei doch nicht so verschämt. Also, das Verschämte, das liegt den Frauen in der Eifel gar nicht.
1: Heidi?
0: Also, wenn das wirklich dein Traum ist, wenn du das wirklich willst, dann musst du dafür kämpfen. Also, wenn man dafür kämpft, dann schafft man es auch. Also, meistens.
1: Du machst mir wieder Mut.

0: Wir werden Champagne servieren. Zwei Gläser Champagner, bitte.
1: Sehr gern.
0: Danke.
2: Ich liebe das, wenn Männer Französisch sprechen.
0: C'est bien ça?
2: Ja, das macht mich so. Ja. Ja. Wie viel fehlt dir denn wirklich zu deinem Glück?
0: Okay. Wenn ich ein bisschen mehr Startkapital hätte, wären die Verhandlungen mit der Bank leichter.
2: Ich könnte ja mit einsteigen. Also, wenn du das willst.
0: Danke. Sehr zu wohl.
2: Ich liebe das Leben.
3: Also meistens jedenfalls.

0: Brauchst du Hilfe, Schatz?
1: Scheiße!
0: Das kannst du aber laut sagen, du.
2: Alles okay?
0: Ja, geht schon.
2: Es tut mir leid. Ich hab sie nicht gesehen. Ah, sie sind doch...
0: Ja, wir hatten ja schon mal das.
2: Sie sind Tonis...
0: Freund.
2: Ex.
0: Sozusagen, ja.
2: Ja, tut mir leid. Also, die Mistkarre springt schon wieder nicht an.
0: Ich kann mal reingucken.
2: Ah. Ja, schätze mal.
0: Ist der Heilgeber? Wenn der keinen Impuls gibt, kann er nicht einspritzen.
2: Nee, ich glaube, das ist eher der Anlasser.
0: Ah, spricht der Fachmann, ne?
2: Ich rufe mal ein Taxi.
0: Aber getankt hatten sie, ja?
2: Ja, ich bin ja nicht bescheuert.
0: Ja.
2: Van Berg, guten Tag. Ich bräuchte ein Taxi in die... Moment. Sekunde.
0: Können Sie rüberfahren? Ich hab's Auto hier.
2: Nee, danke. Ich bin ziemlich unter Druck. Ich warte.
0: Ja, was ich gesagt habe, ist der Heilgeber. Das Ende Gelände. Ich schleppe ihn später ab.
2: Oh, danke. Super.
0: Sie kaufen im Supermarkt einen für Ihr Restaurant?
2: Naja, das sind nur private Sachen. Putzmittel und so.
0: Ja, klar. Hatte Toni ja erzählt, dass Sie ja immer nur so schickimicki-Zeugs im Ausland einkaufen, ne?
2: Das hat sie gesagt.

0: Kommen Sie, ich fahre Sie.
1: Hören Sie, hat sich erledigt. Danke.
0: Ich stehe ja mehr so auf handfeste Sachen. Schönen Döppelkuchen, Pitta und Jupp. Was früher halt so in der Kupferkanne gab, als Toni und ich noch.
1: Was war denn kaputt an dem Wagen, als Toni ihre Hilfe in Anspruch genommen hat? Sie mussten doch den Wagen in die Werkstatt bringen.
0: Ach so. Nee. Nee, wir haben den nur stehen lassen, weil wir zusammen was trinken waren.

0: Sie fahren ja an heißen Reifen.
1: Ja, Rennfahrer, das wäre mein Traumberuf gewesen.
2: Ich rufe Sie dann an, wenn der Wagen in der Werkstatt ist, okay?
0: Sie haben es gut bei mir.
2: Und einfach gar nicht ärgern, ja?
0: Wieso?
2: Ja, weil Toni da letztens so geflunkert hat.
0: Na, nee, die Toni.
2: Ah, die wollte wahrscheinlich einfach nicht, dass sie denken, dass da noch was im Busch ist zwischen ihr und mir.

0: mal, Leute. Wie oft habe ich gesagt, der Hund hat in der Küche nichts verloren? Volko, ab.
1: Komm, ab. Los, ab.
0: Ja, es gibt Regeln und... Nücket? Es gibt Regeln und ich muss mich drauf verlassen können. Marc, du hast die Leitung, wenn ich nicht da bin.
2: Sorry, Chef.
0: Ja, sorry, Chef, reicht mir nicht. Ist die Lieferung gekommen?
2: Leider nein.
0: Was?
2: Ja, wir sind natürlich in der Walachei, da kann es schon mal zu Lieferschwierigkeiten kommen.
0: Was ist denn das für eine Erklärung? Hast du da angerufen?
2: Da bin ich nicht zu gekommen, war zu viel Betrieb.
0: So. Und was sollen wir jetzt kochen? Wir haben keine Aussagen, keinen Fisch.
2: Vielleicht sollten wir doch mal über neue Lieferanten nachdenken, statt immer auf die Franzosen zu warten.
0: Fängst du jetzt auch schon damit an? Na gut, ich ruf da selber an.
2: Und die Toni hat vorhin angerufen, die hat darum gebeten, dass...
0: Ich hab jetzt andere Probleme.
2: Lücke, jetzt mal auf die Scheiße zu polieren. Hol die Bestelllist und guck mal im Kühllager nach, was wir noch an Vorräten da haben. Komm, hau rein. Joko, los, steh dich rum.
0: Nein, Sie verstehen mich nicht. Wenn Sie mir nicht helfen, dann storniere ich den Auftrag. Und alle weiteren auch. Na gut, gut, gut. Nein, das war's. Ich suche mir einen neuen Lieferanten. Au revoir. Mann!
3: Was ist? Ihr Eier?
0: Ja, kann man so sagen.
3: Hauptsache, Toni ist glücklich, ne? Das Hotel muss ja sehr schön sein wohl.
0: Schreibt sie das, ja?
3: Ja.
0: Gut. Kann ich sonst noch was für Sie tun, Herr Hase?
3: Och. Ich muss ja eigentlich weiter, ne? Ich bin ja spät dran.
0: Ja.
3: Die Ketelsen aus Dottel, die hatte wieder so viele Sorgen, über die sie reden musste. Furchtbar.
0: Ja. Bis dann.
3: Herr von Berg, Ihnen liegt auch was auf der Seele. Das sehe ich. Was ist es?
0: Ja. Mein Großhändler aus Paris hat mich hängen lassen.
3: Nein.
0: Wir haben keine Ware, sozusagen.
3: Eieiei.
0: Ja. Und die Heidi und die Toni, die liegen mir seit Wochen in den Ohren. Ich soll mir einen neuen Lieferanten suchen, hier, aus der Gegend.
3: Ja, das ist doch nicht unvernünftig. Ich meine, gibt doch hier in der Gegend jede Menge. Zum Beispiel Schölers mit ihrer Forellenzucht, ja. Die räuchern selber. Feiner geht es nicht. Und Bölters mit ihrem Biohof. Alles organisch, alles vom Feinsten. Gibt ja auch sehr schöne heimische Schnäpse hier in der Gegend. Ja, Schnäpse, also Wacholderbrand aus Nöten zum Beispiel. Und,
0: ja, ja. Sie kennen die alle, ne?
3: Postbote, ja.
0: Ich habe da eine Idee. Hm. Können Sie mir eine Liste machen?
3: So.
0: Ach so. Also ich brauche ja quasi alles. Ne? Gemüse, Fisch, Fleisch, alles.
3: Ja, ja. Was haben wir denn da?
0: Ja.
3: Oh, das ist ganz was Feines. Ne? Framboise aus Frankreich.
0: Oder so.
3: Ja, kenne ich wohl sein.
0: Zum Wohl.
3: Oh, jetzt habe ich eine Idee.
0: Oh.
3: Ich könnte Ihnen ja mal eine Liste machen.
0: Großartig.
3: Ja. Und die Hauptsache ist ja, dass sich die Heidi und die Toni nicht verkrachen, ne?
0: Ja.
3: Ja, ein bisschen klang das ja durch. In der Karte.
0: Ach so.
4: Ja. Ja, ja, genau. Ja. Ja. Frau Altscheid, ich brauche das Geld hier und jetzt und bar. Genau. 30.000. Mhm. Frau Altscheid, ich rufe Sie morgen wieder an, ja? Danke.
5: Hallo.
4: Hallo.
5: Wer war denn das?
4: Privat? Wollen wir beide heute mal ganz schick ausgehen zusammen?
5: Mama, wo sind die Hotelschlappen, die da standen?
4: Habe ich eingepackt.
5: Wie eingepackt?
4: Na, für zu Hause.
5: Mama, du kannst ja nicht einfach die Hotelschlappen klauen. Die wollte ich gleich anziehen.
4: Ich habe die doch nicht geklaut.
5: Ja, genauso wie das Duschgel jeden Tag.
4: Das Duschgel wird uns zur Verfügung gestellt und dann darf ich das wohl auch einpacken.
5: Ja, willst du den Fernseher auch gleich mit einpacken?
4: Sag mal, was ist denn das für ein Ton? Den kenne ich nur von deinem Vater. Warum hast denn du überhaupt so schlechte Laune?
5: Wieso sollte ich schlechte Laune haben?

0: Aber warum willst du denn ausgerechnet ins Casino? Das verstehe ich nicht.
1: Das ist mal was anderes. Machen wir zu Hause nicht.
0: Du hast echt einen Spieltick, Mama. Da hatte die Oma schon recht.
1: Das sagt jetzt gerade die Richtige. Wer hat denn früher immer Skat gespielt? Und wo hast du deinen bekloppten Haju kennengelernt, hä? Ja, bei der Pokerrunde in der Kneipe in Euskirchen, hm?
0: Ja, aber das ist ja auch schon ewig her, oder?
1: Komm, sag kein Spielverderber, hm?
0: Ich will doch nur nicht, dass du das hart erarbeitete Geld verlierst, hm?
2: Auf 50, Madame. Hm?
3: Guten Abend.
0: Daniel, was machen Sie denn hier?
3: Was man so macht im Spielcasino.
2: Unter 50 für Sie.
0: Danke. Dürfen Sie denn hier überhaupt schon rein? Scherz. Sie spielen?
3: Ja, ab und zu zocke ich.
1: Kommen Sie oder gehen Sie?
3: Ich gehe wohl besser.
1: Verloren?
3: Ja, nur eine kleine Summe. Nicht, dass Sie denken, dass ich...
1: Ich denke grundsätzlich gar nichts.
3: Na dann, toi, toi, toi Ihnen.
0: Da. Siehst du, Mama, kann nämlich alles ziemlich schnell gehen.
1: Alles auf eine Karte, Schnuffelchen? Hm? Hm. Ja, das ist aber was, hä?
0: Mhm.
1: Und, wollen wir?
0: Ah, nee, du kannst gerne, ich nicht.
1: Ach, ich hätte Ivo mitnehmen sollen. Jetzt guck dir die mal an, hä?

0: Ich bin ja nicht blöd, also.
1: Ich hab Pläne.
0: Was denn für Pläne?
1: Ich will jetzt nicht mit dir darüber reden. Bonjour.
2: Guten Abend. Guten Abend, Madame.
1: Ich setz hier zwei auf Rot, ja?
3: Rien à faire plus. Nichts geht.
1: Ich hab gewonnen! Ich hab gewonnen?
3: 19. Hol den Bälle raus.
1: Ich hab gewonnen. Ich hab.
4: Ich brauch noch mehr Salz. Toni?
5: Chef? Hey, entschuldige, ich weiß, dass ich dich beim Abendgeschäft störe, aber ich hab da echt mal eine kurze Frage.
4: Ja.
5: Kannst du mir irgendwas über den Ivo sagen?
4: Das geht jetzt nicht.
6: Mehr Kurkuma an durchpassieren.
5: Ich weiß, aber es wäre mir echt wichtig.
6: Toni,
4: lass uns morgen telefonieren, ja? Das wird heute nichts mit uns.
5: Ja.
6: Tschüss.
5: Alles klar, okay, ciao.
7: Gleich kommt in 4 Minuten.

0: Keine Ahnung, woran das liegt.
1: Ohne Herz sind wir total aufgeschmissen.
0: Die vom Servicedienst sagen, vor übermorgen wird das nichts.
1: Das geht so nicht. Ich ruf da nochmal an.
2: Klopf, klopf.
1: Ah, Hase. Ach so, legen Sie es einfach vorne auf den Tresen.
2: Ach so, ja, ich habe gar keine Post heute. Nee, ich habe Ihnen was mitgebracht. Ich habe Ihnen die Liste geschrieben. Beziehungsweise nicht ich, das war eigentlich die Silvia, die wo meine Angetraute ist. Ich selber, ich hab das jetzt so mit der Rechtschreibung.
1: Ja. Hier, danke, großartig. Hilft mir sehr.
2: Ja.
1: Ach so, ich kann Ihnen heute nichts anbieten. Wir haben ein neues Problem.
2: Ja, Probleme, ja. Wer hat die nicht vor? Ja, dann tschüss, ne?
1: Ja. Und danke nochmal.
2: Ja, ist gut.
3: Magst du denn nie?
4: Auf jeden Fall nicht anderer Leute Post lesen.
2: Ja, ja, fick die Knie.
4: Das wäre schön, wenn das ginge, ne?
2: Idiot.
1: Sie müssen doch sowas wie einen Notdienst haben. Nein, nein, nein, nein, das ist viel zu spät. Da kann ich den Laden schließen. Nee, hören Sie mal, ich mach das anders. Ich rufe woanders an. Danke. Mann!
4: Probleme?
1: Der Herd ist kaputt.
4: Wenigstens läuft der Wagen wieder rund.
1: Oh, danke. Wie geht's dem Kopf?
4: Halb so wild.
1: Ja. Was kriegen Sie?
4: Ja, wie ich sagte, ne, war der Heilgeber. Normalerweise so 450. Aber ich habe das anders geregelt. Geben Sie mir mal einen Fuffi. Ja.
1: Und Ihr Lohn?
4: Ah, geht aufs Haus.
1: Nee, das kann ich nie machen.
4: Ja, gut, machen wir einen Honi, ne? Das ist sozusagen die erweiterte Familie.
1: Ja. Kann ich sonst noch was für Sie tun?
4: Mir einen Job geben? Der Eiserfall, ne? Also hier.
1: Ja.
4: Mein Chef. Der nervt die ganze Zeit rum, weil ich angeblich da unsere private Sachen mache und. Soll ich mir den Herd mal angucken?
1: Kennen Sie sich damit auch aus?
4: Nö. Mein Ding Sachen reparieren, ne? Anschlüsse geprüft?
1: Aber gecheckt?
4: Boah, da scheint aber irgendwas los zu sein. Meinte ich übrigens ernst. Ich suche wirklich einen neuen Job.
5: Ja. Aha. Da habe ich ja die Antwort auf meine Frage.
6: Ja, sei doch zufrieden.
5: Was hast du jetzt vor mit dem Geld, das die Frau Altscheid angewiesen hat?
6: Also, wenn du es ganz genau wissen willst, ich möchte in ein gastronomisches Unternehmen investieren. Guck doch nicht so wie ein Auto.
5: Mama, du kannst doch nicht mir nichts, dir nichts, deine ganzen Ersparnisse abheben.
6: Erstens, du siehst doch, dass ich es kann. Zweitens ist es mein Geld und meine Sache.
5: Ich hatte gleich so ein komisches Gefühl. Hat das irgendwas mit diesem Ivo zu tun?
6: Bingo.
5: Du willst ihm 30.000 Euro geben, einem Mann, den du kaum kennst.
6: Entschuldigung, dieser Mann ist ein

0: Top-Maître. Der hat für deinen Rufus wunderbar gearbeitet. Der kennt die Gastronomie aus dem FF. Ja, ich möchte in sein Lokal investieren.
1: Ich krieg's noch am Herzen mit dir.
0: Wiedersehen.
1: Mama, du kannst jetzt nicht einfach so weglaufen. Mein Gott. Mann, ey. Diese Frau, die macht mich noch krank. Mama, bist du jetzt vollkommen Jeck?
0: Sag mal, wer ist denn jetzt hier Jeck?
1: Wir sind doch keine reichen Leute oder irgendwelche Investoren. Wir haben uns jeden Cent hart erarbeitet. Ja, so eine Entscheidung, das muss doch richtig gut überlegt sein.
0: Ich hab mir das gut überlegt.
1: Hast du nicht? Du bist total verknallt in Ivo. Du willst ihn dir angeln und ihm imponieren mit Geld. Hast du das nötig?
0: Sag mal, warum beleidigst du mich so? Warum gönnst du mir nichts? Keine Freude, keine Aufgabe? Ist dir das eigentlich mal aufgefallen, dass ich sowieso nur noch so mitlaufe, seit du mit deinem Rufus zusammenarbeitest? Kannst du dir nicht vorstellen, dass eine Frau in meiner Generation, die immer gearbeitet hat, keine Lust hat, auf dem Abstellgleis zu landen? Ich will auch noch mal was machen.
1: Aber Mama, dann nimm doch das Geld in die Hand und investier in die Kupferkanne.
0: Was?
1: Wir können das Dach ausbauen oder im Annex Gästezimmer einrichten. Du könntest dann ein kleines Hotel aufmachen.
0: Jetzt verstehe ich das überhaupt erst. Du willst das Geld.
1: Oh, Mama!
0: Und jetzt bitte kein Drama, ja?
2: Sehr lieb, aber ich möchte das nicht.
0: Du willst einen Laden aufmachen, du brauchst Geld und hier ist es.
2: Nee, ich habe noch nie Geld von einer Frau genommen.
0: Also, was soll das denn heißen? Wenn ich ein Mann wäre, würdest du es nehmen?
2: Nee, das ist was anderes. Du und ich.
0: Ja?
2: Wir sind uns sympathisch. Man soll Geld und
0: Liebe.
2: Man soll das nicht vermischen.
0: Ich meine, bist du jetzt ein Profi oder nicht? Wir machen einen Vertrag. Ich bin stille Teilhaberin. Soweit das bei mir überhaupt geht, still.

0: Na, also geht doch.
1: Heidi, ich weiß nicht, wie ich dir danken soll. Also, ich könnte gleich den Verkäufer anrufen.
0: Ich bin schon ganz aufgeregt.
1: Darauf müssen wir anstoßen. Ich bestelle gleich zur Feier dieses Tages eine Flasche.
0: Ja, gerne, aber nicht von meinem Geld.
1: Klar. Entschuldigung.
2: Feuer frei. Bitte, geht doch.
3: Geil. Okay, also alle Pfannen auf den Herd, Sud aufsetzen, Soßen vorbereiten, los, los, los, wir müssen uns beeilen. Ich gehe mal raus.
1: Mir wär's lieb, wenn deine Tochter.
0: Hör mir auf mit meiner Tochter.
1: Okay. Kannst du sie ja immer noch sagen, wenn alles. Naja, wie heißt es? Wenn alles.
0: In trockenen Tüchern ist.
1: Genau. So.
0: Ah, ich verstehe. Die Hoteldirektion sieht das nicht gerne. Mhm.
1: Adelheid, herzlichen Dank.
0: Ja.
1: Tschüss.
0: Oh, Adelheid Jansen, du bist und bleibst bekloppt.
4: Schnäppchen?
2: Gerne.
4: Sie sind meine Rettung.
2: Ist das nicht ein bisschen gestelzt, dass wir uns immer noch siezen? Hans-Jürgen. Hajo, für Freunde.
4: Rufus.
2: Wenn das jetzt die Toni sähe, du.
4: Ja. Wahrscheinlich wird sie das nicht besonders begeistern, wenn ich, ohne mit ihr darüber zu reden, also für mich sind sie der, also du bist für mich der optimale Hausmeister. So was brauchen wir hier.
2: Das heißt.
4: Willkommen im Team.
2: Geil. Musst du ihr aber schon beibringen, ne? War ja nicht immer so einfach zwischen ihr und mir.
4: Na, wieso? Ich hatte schon den Eindruck, dass ihr euch wieder ganz gut versteht.
5: Chef?
2: Keine Ahnung, aber vielleicht macht sich Toni ja auch noch Hoffnungen.
4: Hm. Wie meinst du das?
2: Ja, warum hat sie dir wohl verheimlicht, dass wir.
4: So, jetzt geht's aber los.
2: Nee, also auf mich kannst du dich hundertprozentig verlassen, du. Typ ehrliche Haut. Ne? Also da läuft nichts. Mhm. Egal wie sehr Toni auch.
4: So. Soll ich die fahren?
2: Nee, du, danke, lass mal. Ich, ein bisschen laufen tut mir ganz gut. Hm. Auf die Männerfreundschaft?

0: Der geilste.
1: So. Hat es die Damen geschmeckt?
2: Es war sehr, sehr gut. Danke.
3: Fast so wie in der Kupferkante, ne? Fast.
4: Ach, Ivo?
1: Ja.
4: Mir wäre es doch ganz lieb, wenn Sie meiner Mutter ihre 30.000 Euro zurückgeben könnten.
1: Was ist denn da passiert? Nee, lass das bitte allein. Du machst es nur noch schlimmer.
3: Das war wirklich gemein.
4: Ah, Frau Janssen.
3: Helen, haben Sie noch ein zweites Zimmer? Also ein eigenes Zimmer.
4: Aber...
3: Ich bezahle das auch.
4: Lassen Sie mich sehen.
3: Kann auch eine Besenkammer sein.
4: Wir sind komplett ausgebucht. Es ist kein einziges Zimmer mehr frei. Ich bedauere.
3: Ich bedauere auch.
4: Wozu brauchst du ein Zimmer? Wir haben doch ein Zimmer.
3: Ich will nicht mit dir reden.
4: Aber unbedingt müssen wir reden.
3: Du bist zu weit gegangen. Helen, ich reise morgen ab.
4: Es tut mir sehr leid, aber ich kenne meine Mutter. Die meint es nicht so.
0: Schatz, jetzt beruhig dich doch erst einmal.
4: Ich weiß, aber ich spüre, dass da was so richtig schief läuft. Meine Mutter, die lässt überhaupt nicht mehr mit sich reden. Das ist der reinste Horror. Ich kriege ja echt die Krise, Rufus.
5: Würde es dir helfen, wenn ich morgen zu dir komme?
4: Ja, aber das Restaurant.
0: Wenn du mich brauchst, dann bin ich für dich da.
5: Ist doch logisch.
4: Du bist wirklich toll.
0: Ja, also jetzt reg dich nicht weiter auf. Wir lösen das. Ja?
4: Rufus, ich
0: liebe dich.
4: Noch viel mehr.
0: Als du dir vorstellen kannst.
5: Bis morgen, ja?
4: Ich hab dich lieb.
0: Leute, mal ganz kurz zuhören. Ich muss morgen für ein, zwei Tage weg. Marc, du übernimmst.
6: Geht klar, Chef.
0: Schaffst du das?
6: Bin ja lernfähig.
0: Gut. Also dann weitermachen. Wir haben volles Haus.
7: Ich weiß nicht, was ich tun soll, Daniel. Also ich krieg das nie mehr gerade gebogen.
6: Ich weiß. Du hättest es nicht annehmen sollen, Ivo.
7: Ja, das weiß ich auch jetzt, aber ist mir peinlich. Am liebsten würde ich verschwenden.
6: Nein. Ich bin neulich im Casino gewesen. Mit 100 Euro.
7: Und?
6: Ja, verdoppelt.
7: Ja. Naja, kommt nicht in Frage.
3: Ärger mit die Deinen, trink dir einen. Prost.

0: Guten Tag, der Herr.
1: Guten Tag.
0: Haben Sie noch weiteres Gepäck?
1: Nein. Vielen Dank. Nur das. Danke.
2: Sagen Sie, ich suche einen Gast von Ihnen. Wissen Sie zufällig, wo Frau Jansen ist?
0: Die Mutter oder die Tochter?
2: Genau genommen beide.
0: Die Tochter habe ich vorhin auf der Terrasse gesehen. Wir müssen gerade durch die Halle durchgehen und die Treppe rauf.
2: Alles klar.
0: Vielen Dank.
2: Danke. Das für Sie.
0: Danke Ihnen.
2: Okay. Danke.
3: Das hier nicht inklusive wäre, hätte ich den Termin abgesagt.
4: Ja, ich finde, du kannst langsam mal aufhören, mich zu bestrafen.
5: Das ist auch so typisch, echt wie früher. Als ich angeblich umgezogen war, hast du einfach geschwiegen. Nein, Mutti ist doch nicht böse. Mutti ist nur ganz,

0: Ist alles aus der Luft gegriffen.
1: Bestimmt.
2: Also, ich denke, wir reden mal ganz in Ruhe darüber.
3: Rufus.
0: Rufus.
2: Hallo, Heidi. Mein Schatz.
3: Oh.
2: Ah ja, jetzt habe ich ein bisschen.
0: Aha.
2: Toni sieht so aus.
0: Hat die kleine Toni sich also Hilfe geholt, hä?
4: Du hast natürlich recht. Das ist dein Geld, du kannst damit tun und lassen, was du willst.
5: Sehr freundlich.
4: Du wirst aber verstehen, dass deine Tochter sich Sorgen macht. Ich übrigens auch.
5: Sehr rührend.
3: Mama, kannst du diese Ironie mal langsam lassen?
4: Was weißt du über Ivo?
5: Der ist Kellner und Maître. Hat bei dir in der Kupferkanne gearbeitet, ist Belgier, ist geschieden. Sag mal, ich fühle mich hier wie auf der Anklagebank. Ich sehe überhaupt nicht ein, warum ich euch hier Rede und Antwort stehen soll.
4: Du magst ihn, hm?
5: Ja, wir sind uns sympathisch.
4: Und kann es sein, dass deine Sympathie dazu beigetragen hat, dass dein Urteilsvermögen emotional geprägt ist?
5: Wirklich?
3: Entschuldigung, Mama, ich kann dich nicht so ganz verstehen, was?
0: Sag mal, jetzt reicht's aber auch bald. Antonia, ich bin immer noch deine Mutter.
3: Ja, manchmal habe ich nur das Gefühl, das ist umgekehrt.
4: Toni, jetzt lass mal gut sein.
3: Ach komm, ist doch so. Sie wollte das Ganze heimlich, still und leise über die Bühne bringen.
4: Ja, von solchem Verhalten bist du auch nicht ganz frei.
3: Wie meinst du das?
4: Später. Heidi, was du wahrscheinlich nicht weißt. Ivo ist damals aus Belgien abgehauen, wegen Steuerschulden. Ja, er hatte Riesenprobleme. Ich war quasi seine letzte Chance. Weil er so richtig tief in der Scheiße steckte. Naja, also sein Verhältnis zu Geld ist eher locker. Und von nicht zurückgezahlten Vorschüssen will ich lieber nicht anfangen. Er ist zweimal pleite gegangen mit seinen Lokalen. Er ist kein Geschäftsmann. Wenn dir egal ist, ob du dein Geld wieder siehst oder nicht, dann, also wenn er dir das wert ist, dann bitte, deine Entscheidung. Ich hab's gesagt.
0: Ist mir natürlich nicht egal.
4: Also wenn du mich fragst, die Sache stinkt.
0: Das wusste ich nicht. Hat er mir nicht gesagt.
3: Ich will dir doch nichts Böses, Mama. Ich möchte doch nur nicht, dass du in dein Unglück rennst.
4: So, vertragen könnt ihr euch später. Jetzt reden wir mit Ivo. Komm.
3: Komm.
4: Er ist krank.
0: Die Krankheit kann ich mir vorstellen.
6: Leider darf ich die Adressen der Mitarbeiter nicht herausgeben.
0: Hören Sie, Helen, das ist ein Notfall.
6: Verstehen Sie mich bitte.
4: Wir machen uns wirklich Sorgen.
0: Ich habe ihm 3 SMS geschickt. Keine Antwort.
6: Das haben Sie nicht von mir. Fragen Sie draußen, fragen Sie Daniel. Die 2 sind sowas wie Kumpels.
4: Danke.
0: Guten Abend, Daniel.
7: Schönen guten Abend.
0: Wir haben eine Frage. Wir
4: suchen Ivo.
0: Wissen Sie, wo der wohnt?
7: Er legt immer sehr viel Wert auf Diskretion. Ich weiß nicht.
0: Ihre Freundin, die meinte...
2: Sie sagte, sie würden uns garantiert weiterhelfen.
7: Also ich glaube nicht, dass er zu Hause ist.
2: Also... Wir wären Ihnen sehr dankbar, Herr Daniel.
7: Wie gesagt. Also genau genommen, er und ich, wir haben gestern geredet und...
2: Übertreiben Sie es nicht.
7: Und heute telefoniert.
0: Und weiter.
7: Ich möchte wirklich keinen Ärger mit der Direktion oder Ivo haben.
0: Sie bekommen keinen Ärger.
7: Ich vermute... Er ist...
0: Mensch, spucken Sie das jetzt aus, oder ich würge Sie.

0: Alles auf Schwarz.
1: Rien ne va plus, nichts geht mehr. »32, rot per Pass.«
2: »Nein, nein, nein, nein, nein, nein, nein, nein, nein.«
3: »Guten Abend, Ivo.«
2: »Rufus, Frau Jansen.«
4: »Die Formalitäten, die können wir uns jetzt auch sparen. Jetzt reden wir mal Tacheles.«
2: »Ich muss kurz austreten. Bin gleich wieder da.«

0: Ingo! Sind Sie denn völlig wahnsinnig?
1: Sag mal, wie kommst du dazu, mein Geld zu verspielen? Hä? Was bist denn du für ein Mensch?
2: Entschuldigung.
1: Entschuldigung.
0: So, wir beruhigen uns jetzt erst einmal. Und dann sprechen wir ganz in Ruhe.
3: Ja, wenn er nicht wieder wegrennt.
2: Nein, ich...
0: Macht er nicht.
2: Aber, Entschuldigung.
3: Ja, wie kann man auch so bescheuert sein?
4: Also, Ivo, wo ist Ihr Ehrgefühl geblieben? Eine Frau vom Land. Die ehrlichste Frau, die ich kenne. Ja, erst einzuzuckern, dann anzubackern und dann auch noch anzubetteln.
5: Ja, ich habe sie nicht angebettelt, wir haben uns unterhalten. Zwar sehr gut, sehr offen, uns von unseren Träumen erzählt. Also, du hast doch gesagt, kauf das Lokal, Ivo.
1: Das bin ich auch noch schuld.
5: Nein, aber wir wollten doch zusammen etwas auf die Beine stellen. Sag doch bitte, dass das stimmt.
3: Sie müssen Schuldschein unterschreiben, meiner Mamas Geld zurückzahlen.
1: Ja.
5: Ich möchte ehrlich sein. Es sind nicht die einzigen Schulden.
1: Ich will gehen.
5: Ich möchte dich kurz unter vier Augen.
1: Du spinnst wohl. Schluss aus, Ende.
3: Komm, Mama, ich bring dich ins Hotel.
1: Mein schönes Geld.
5: Ich hab sie wirklich in mein Herz geschlossen, die Adelheid.
4: Ja, aber dann hätten Sie das nicht tun dürfen. Sie müssen das wieder in Ordnung bringen.
5: Aber wie?
4: Sie arbeiten. Bezahlen Sie Ihre Schulden zurück?
5: Sie wissen doch, wie viel ein Kellner verdient.
4: Wenn es Ihr ganzes Leben dauert. Sie bügeln das wieder aus.
5: Ich bin total verzweifelt.
4: Selbstmitleid hilft jetzt auch nicht.
5: Ich fühle mich schrecklich.
4: Reißen Sie sich zusammen.
0: Hier seid ihr.
3: Und?
4: Den habe ich nach Hause geschickt. Er war fix und fertig.
1: Gott, mir kommen die Tränen. Hat er dich auch um den Finger gewickelt? Ja, das kann er.
4: Komm, jetzt bitte keine Diskussion mehr. Ich bin hundemüde.
3: Noch ein Weinchen?
1: Gut, dann gehe ich jetzt hochpacken. Und dann kannst du in die Suite.
4: Ja, ich finde, du sollst jetzt nicht allein sein. Bleib du doch in der Suite.
3: Ja, Mama ist doch eh nur noch eine halbe Nacht. Hm? Ich komme auch gleich.
1: Danke.
3: Danke, dass du gekommen bist. Ich hasse unehrliche Menschen.
4: Kümmer du dich um deine Mutter.
3: Was für ein Chaos, hm? Ach, Mama.
1: Ah. Oh, ich weiß, dass du alles versucht hast, mich daran zu hindern, diesen Fehler zu begehen. Jetzt sehe ich das auch, aber jetzt ist es zu spät. Eigentlich stimmt es ja auch, je länger ich nachdenke. Eigentlich wollte der mein Geld gar nicht.
3: Jetzt nehme ich nicht noch in Schutz.
1: Ich dachte, ach, Heidi, dachte ich, ist vielleicht noch mal eine Chance. Ist ein toller Mann. Tolles Projekt. Kommt vielleicht noch mal was?
3: Der Typ ist an allem schuld, ohne Wenn und Aber.
1: Ich schäme mich so. Und ich ärgere mich auch am meisten über mich selber. Mein ganzes Leben lang habe ich gespart. Für dich. Auch für deine Zukunft.
3: Hey, lass mich mal da raus. Hm? Ich habe gelernt, dass man hart für sein Geld arbeiten muss. Guck mal, siehst du was? Wir sind gesund. Wir haben uns. Unsere schöne Kupferkanne. Klar, das ist eine Riesensumme, aber es ist eben nur Geld.
1: Das ist viel, viel mehr.

0: Guten Morgen, Heidi.
1: Na gut ist er nicht gerade.
0: Toni noch im Bett?
1: Wieso? Ich dachte, sie ist bei dir.
0: Nee.
1: Aber ist doch heute Nacht aufgestellt.
0: Das verstehe ich jetzt nicht.
1: Ja, aber ich meine, die kann doch jetzt nicht.
0: Handy ist aus.
1: Ich gehe noch mal im Zimmer gucken.
0: Ja.
1: Toni? Toni? Das kann doch wohl nicht wahr sein.
0: Was machst du denn hier?
2: Mama, ich habe versucht für dich.
1: Was denn?
2: 9.760 Euro.
0: Für mich? Wie, du hast?
2: Gewonnen.
0: So, komm, jetzt aber ab nach Hause. Komm.
1: Ist das ein verrücktes Huhn? Hey, warte. Guten Morgen. Wir checken dann mal aus.
3: Hatten Sie einen schönen Aufenthalt?
1: Erlebnisreich, würde ich mal sagen. Alles Gute, Helen.
3: Ich wünsche Ihnen eine gute Rückreise.
4: Heidi, ich möchte dich um Entschuldigung bitten. Ich werde alles tun, damit du dein Geld zurückerhältst.
1: Hör doch auf mit dem blöden Geld. Darum geht's doch gar nicht. Das hat einfach so wehgetan.
4: Gibst du uns eine zweite Chance?
1: Jetzt hör auf, Ivo.

hättest mir ja Bescheid geben können, ich wäre ja mitgekommen. Genauso hättest du mir sagen können, dass dein Ex-Freund dich nach Hause gefahren hat. Das ist ja nicht schlimm. Wir sagen uns doch immer die Wahrheit. Und wenn wir schon mal dabei sind, also ich habe ihn eingestellt. Ayu. Als Hausmeister. Der Toni? Ich habe ihn eingestellt. Ne?

0: Home, sweet.
1: Tag.
0: Hi.
1: Was macht der fiese Möb denn hier?
2: Freue mich auch, dich zu sehen, Heidi.
1: Ja, ich habe das Toni auf der Herfahrt erzählt, aber du bist leider ein... Also, ich habe Hai eingestellt.
2: Ja, als Mädchen für alles.
0: Hey, Volko. Du bist wenigstens ehrlich zu mir, ne? Du spielst mir nichts vor. Oh, du bist so süß. Hm?

0: Und ich sage nur, ich hasse Unehrlichkeit.
1: Ich war nicht unehrlich.
0: Nö, du hast mir nur was verschwiegen.
1: So wie du mir.
0: Rufus, was meinst du?
1: Der kaputte Jeep? Haju musste ihn in die Werkstatt bringen?
0: Ich wollte nicht, dass du was Komisches denkst.
1: Was soll ich denn denken?
0: Lass mich doch in Ruhe.
1: Kannst du mir mal bitte meine Frage beantworten?
0: Was ist das hier für Zeugs?
1: Ja, das wollte ich dir auch erzählen. Wir haben ab sofort neue Lieferanten, nur noch Produkte aus der heimischen Region.
0: Ach, und das alles über meinen Kopf hinweg, ohne mich zu fragen. Brauchst du mich überhaupt noch in der Kupferkanne?
1: Du kannst mich jetzt nicht einfach hier so stehen lassen. Toni! Und behandle mich nicht wie so ein dummer Junge.
0: Und du behandel mich nicht wie ein dummes Mädchen, das habe ich dir auch schon öfter gesagt.
1: Ja, verdammt nochmal, dann schmeiß doch deinen Haju wieder raus, ja? Nichts einfacher als das, der ist noch in der Probezeit. Und wenn dir das mit den Eifellieferanten nicht passt, auch kein Problem, können wir alles wieder rückgängig machen.
0: Ich will einfach nur nicht so viel mit dem Haju zu tun haben.
1: Ja. Wer es glaubt.
0: Meinetwegen können wir es ja mit ihm probieren.
1: Danke. Danke, dass sie wieder normal tickt.
0: Freu dich nicht zu früh.

0: Hi, Chef.
1: Hallo, Marc. Du, ich habe heute eine Mail bekommen von einem Gast, der gestern zum ersten Mal bei uns war. Also er und seine Frau, die waren absolut begeistert. Das habt ihr gut gemacht.
0: Danke. Ja, die Idee, den Einkauf umzustellen, war mega.
1: Ja, da sind wir einen Schritt weiter. Und den Stern, den kriegen wir auch noch.
2: Du gibst wohl nie auf, ne?
1: Nein, nicht wirklich. Du, ich wollte dir noch sagen, dass...
3: Hi, Chef.
1: Hallo, Nugget.
2: Hallo.
1: Apfel aus der Eifel? Weißt du was? Ich fühle mich zum ersten Mal hier auf dem Land, also hier in der Eifel, richtig angekommen.
2: Das ist schön, dass du das sagst.
1: Weil das so ist, wollte ich dich fragen, willst du mich heiraten?
2: Was?
1: Ja, zack.
2: Ja, zack. Du musst dich erst hinknien.
1: Ach so, ja, ach so, klar. Antonia Jansen? Willst du meine Frau werden?
2: Also meine Oma hat ja immer gepredigt, vor Männern wird gewarnt.
1: Auch vor Ehemännern?
2: Weiß man's?
1: Jetzt quälst du mich.
2: Weil ich eine Frau bin.
1: Und?
2: Ja.
1: Ja!
2: Oh,
1: ich liebe dich.
2: Und ich.

0: Olko, machst du mir mal Platz? Hase, na, kommst gerade richtig. Möchtest du einen Kaffee?
1: Nee, Heidi, heute leider nicht. Ich muss mich ganz fürchterlich eilen. Das Silvia will mit mir nämlich heute nach Bad Münstereifel. Zum Shopping. Das macht mir fürchterliche Angst.
0: Naja, ist besser, wenn man das Geld zusammenhält.
1: Ja, da sagst du, Matthias, die Post. Ja, da ist ein Liebesbrief dabei. Eine Männerhandschrift mit Poststempel Nordersee. Na, kannst du mir ja morgen sagen, was drin steht.
2: Spinnst du?
1: Ja. Ja, dann also tschüss.
0: Tschüss.
3: Morgen, Hase.
1: Hallo.
0: Ivo hat geschrieben, der will herkommen und mir die ersten 1000 zurückgeben. Außerdem schreibt er, dass er mich nicht vergessen kann. Ich glaube, ich mache das genau, wie du gesagt hast. Ich nehme das Geld, das du gewonnen hast, und dann investiere ich das. Ich baue oben aus. Dann mache ich 3 hübsche Gästezimmer. Ja, und im Garten pflanze ich Gemüse.
4: Ja, das sind doch tolle Neuigkeiten.
3: Und wir haben auch Neuigkeiten.
4: Ja. Morgen.
3: Morgen.
0: So, was gibt's denn?
4: Gute Nachrichten.
0: Also, was ist?
4: Liebe Heidi, ich möchte dich um die Hand deiner Tochter bitten. Oha.
0: Komm mal her. Ich nehme die aber nicht wieder zurück.
4: Ich gebe sie auch nicht wieder her.

0: Ja, aber was soll ich sagen? Herzlichen Glückwunsch.
1: Danke. Ich liebe Happy Ends.
0: Alles Gute. Alles Gute.
2: Ja.
1: So, und jetzt wird ein bisschen gefeiert. Komm.

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4: Laufen wir jetzt, ja? 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
5: Hi, ich bin Daniel Stanic.
6: Meine Leidenschaft im Herbst. Das ist so wirklich das Allerschönste, Pilze sammeln zu gehen. Sieht man mir vielleicht nicht an, aber wie sieht eigentlich ein typischer Pilzesammler aus?
7: Mit 4 Jahren wollte ich schon unbedingt moderieren. Also ich wusste schon immer, was ich machen will. Nur meine Eltern waren nicht so begeistert davon.
6: Daniel, mach bitte was Anständiges. Wir sind als Kriegsflüchtlinge aus Kroatien nach Deutschland gekommen. Und hier war ich ganz lange Zeit der Kroate, also ein Ausländer. Ich wusste eine lange Zeit nicht, wo gehöre ich eigentlich hin und was ist eigentlich meine Heimat. Heute weiß ich, dass ich in beide Länder gehöre. Deutschland ist mein Zuhause und Kroatien mein Ursprung.
8: Am besten abschalten kann ich natürlich zu Hause und vor allem auf meinem Balkon. Ich liebe Urban Gardening, das heißt, ich bepflanze meinen Balkon mit Gemüse, mit Kräutern.
6: Wir sehen uns.

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11: Die erste Erinnerung war eine fremde Stimme, die zu mir sagt, wissen Sie, was passiert ist? Sie hatten einen Unfall, Sie werden heute noch operiert, aber Sie sind querschnittsgelähmt. Und das war schon 2 Tage nach dem Unfall, wo ich für mich persönlich abgeschlossen habe und gesagt habe, egal wie jetzt mein weiteres Leben aussieht, wichtig ist, dass es mich noch gibt, dass ich für meine Tochter da war. Ich war alleinerziehend, sie war damals 16. Nie mehr wieder hohe Schuhe, nie mehr wieder einen kurzen Rock anziehen, nie mehr wieder durch die Innenstadt tackeln. Und wenn nicht jeder Fünfte mir hinterher geguckt hat, ob es gesagt, das stimmt irgendwas nicht. Und dann war das so, dass wenn du dann am Anfang durch die Stadt bist, dann haben dich die Leute nur noch mit so einem mitleidischen Blick angeguckt. Man muss wirklich einen ganz, ganz dicken Strich über das Leben war, was vorher war, weil das ist ein anderes Leben, aber es ist kein schlechteres Leben. Man kann wahnsinnig viele Dinge tun, halt auf einer anderen Basis. Die Grundidee, aus Legosteinen Rampen zu bauen, die nicht von mir stammt, die fand ich einfach toll, weil das so ein Hingucker ist und weil ich gedacht habe, Mensch, dann kann ich Leute wie mir im Rollstuhl helfen, irgendwo reinzukommen. Die sind griffig, wenn es regnet, läuft das Wasser an den Noppen im Prinzip ab. Ich kriege es aus der gesamten Bevölkerung gespendet, deshalb soll es auch der Allgemeinheit zur Verfügung gestellt werden. Das heißt halt Geschäfte, Läden etc. Also es ist ja nichts, was man jetzt so alltäglich kriegt. Mal schauen, wenn es klappt, freue ich mich drauf und dann ist das wieder ein Erlebnis, zu dem ich nicht gekommen wäre, wenn es mal Lego-Rampe nicht gäbe. Ja. Es ist eine Herzensangelegenheit geworden, muss ich ganz ehrlich sagen. Ja. Ja, und hier innerhalb von Hanau bin ich dann halt mit dem Handbike viel unterwegs. Ja? Und mit dem Hund jetzt sind wir entweder ohne am Main zum Spazieren gehen und. Du Schlitzohr! Dieses Gefühl, dass wir alle Menschen sind, ja? Ne? Dass nicht eine Behinderung im Vordergrund steht oder eine Einschränkung oder wie man es heute nennen will, sondern der Mensch an sich. Und wir sind alle so wahnsinnig wichtig auf der Welt. Ja?
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Dann geht's jetzt auf in die Wildnis. Jetzt geht's erstmal ein bisschen übers Feld. Nochmal durch die Sonne durch, leider. Kommen wir nicht drum rum.

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0: aktiviert.
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0: Yay!
1: Gut. Achtung, die Äste. Bleiben immer mal in Rucksäcken hängen. Keiner was ins Gesicht kriegt. Meine Hand ist auch noch da.
2: So, warte ganz kurz.
1: Geht das? Jawohl, super.
2: Schön ein Jahr. Ich fasse heute. 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

Danke.

Ach, schönen guten Morgen.

0: Ja, bitteschön. Und dann eine gute Heimreise. Hier gibt es noch ein paar. Hier gibt es noch ein Köfferchen. Oder ein Täschchen.
1: Ja, danke.

0: fahren.
1: Es ist unmittelbar, Matteo. 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
2: Oh.

0: brauchen wir.
1: Möchtest du das dann in Knoten fassen?
0: Klar. Aber nicht runterfallen, bitte. Ja. Ich glaube, du machst das nicht zum ersten Mal, ne? Hauptsache, da ist Spannung drauf.
1: Ja, ich glaube, er hilft schon.
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0: 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Schädel.
1: Ach so, ja, danke. 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

0: Ja, jetzt ist Nationalpark.
1: Oh, ja. Oh, da habt ihr schon das erste Hindernis wieder. Neues.
0: Hüpfenmodus aktivieren.
2: Oh, die ist ja auch so besonders.
3: Mama, Hand!

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0: Wir wollen rausfinden, was ist die Faszination am Bulli?
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4: Hallo Hessen, herzlich willkommen. Schön, dass Sie eingeschaltet haben. Sollten Sie heute Nacht bei offenem Fenster geschlafen haben, da haben Sie eventuell gemerkt, ui, ist ganz schön kalt geworden. Und da denkt man dann ja sofort vielleicht auch über eine neue Bettdecke nach, eine, die nachts richtig schön warm hält. Genau das wird heute eines unserer Themen sein. Wir haben einen Experten zu Gast, der uns alle möglichen unterschiedlichen Bettdecken und vor allem auch Bezüge präsentieren wird. Da gibt es nämlich eine unglaubliche Auswahl und letztlich ist tatsächlich für jeden Typ von Schläfer oder Schläferin was dabei. Außerdem, die Walnussernte hat bei uns in Hessen begonnen. Wir haben hier auch ein paar von diesen Nüssen schon aufgebaut. Und wie die Ernte so läuft, wie die Qualität der Nüsse ist, was für Unterschiede es gibt und wie man die unfallfrei knackt, das wird uns ein Walnussbauer gleich verraten. Vorher kommen wir zu einer tolle Nachricht, zumindest für alle Igel aus dem Raum Kassel oder aus der Stadt Kassel. Denn die Stadtverordnetenversammlung hat gestern Abend fast einstimmig ein Nachtfahrverbot für Mähroboter beschlossen. So soll verhindert werden, dass die umherfahrenden Geräte Igel verletzen. Im Landkreis Kassel gibt es ein solches Nachtfahrverbot für Mähroboter schon. Außerdem auch zum Beispiel an der Bergstraße in Hanau, in Marburg und im Kreis Gießen. Hätten wir auch geklärt an dieser Stelle. Kommen wir zum nächsten Thema. Es ist so schönes Herbstwetter und da kann man ja mal wieder wandern gehen. Und wo macht man das am besten? Hier bei uns in Hessen, zum Beispiel in der Rhön. Wir haben gleich Maximilian Kutzner zu Gast. Der Mann ist Historiker und in der Rhön aufgewachsen, kennt sich da also richtig gut aus, kennt die Rhön wie seine Westentasche und wird uns da einiges nachher von diesem sagenhaften Gebiet verraten und näher bringen. Vorher wollen wir den vielleicht schönsten Berg der Rhön mal erklimmen, und zwar die Milseburg. Denn wenn man einmal oben ist, gibt es einen echten Wow-Effekt.
5: Also wir sind jetzt hier am Parkplatz der Milseburg. Und
6: hierhin führt uns die Route über 11 Kilometer in einem Rundweg auch wieder zurück.
5: Richtig, bis zum Gipfel, den kurzen Abstieg wieder und dann auf geht's nach oben.
6: Die Milseburg-Extra-Tour ist gekennzeichnet durch ein rotes M, dem wir brav folgen werden.
5: Eine einzige Wolke.
6: Und dann sehen wir auch schon die ersten vermoosten Steine.
5: Sind wir hier am historischen Eingang zu Milseburg und warum das hier überhaupt archäologisch besonders ist. Weil das hier war eine Höhensiedlung. Das heißt also, hier hat ein keltisches Volk über mehrere hundert Jahre gelebt und das war wie eine kleine Stadt. Und manchmal findet man auch noch die Spuren davon ein bisschen in der Landschaft.
6: Die Milseburg ist keine Burg, sondern ein 835 Meter hoher Berg mit einem abenteuerlichen Gipfel und einer barocken Kreuzigungsgruppe.
5: Das ist einfach einmalig, das hast du nirgendwo sonst in der Rhön. Es ist nicht umsonst die Perle der Rhön.
6: Dafür hat sich der 20-minütige Aufstieg aber wirklich gelohnt.
5: Wer das nicht gesehen hat, ist selber schuld. Das ist wirklich so. Milseburg heißt Milseburg, weil hier der Riese Mils, der Sage nach, begraben liegt. Dieser Riese hat hier so, bevor es die Christen in der Region gab, hat dieser Riese hier sein Unwesen getrieben und hat die Menschen daran gehindert, Christen zu werden. Und der heilige Gangolf, ein heiliger Ritter, hat es dann aufgemacht, diesen Riesen zu besiegen. Das hat er dann auch geschafft. Und der Teufel hat dann den Leichnam dieses Riesen mit Steinen zugedeckt. Und das sieht man jetzt hinter mir, das ist die Milseburg.
6: Bergab geht's wieder leichter. Als promovierter Historiker hat Max Kutzner auch an diesem Weg mitgearbeitet, um über Geschichte zu informieren. Zum Beispiel mit kleinen Videos, die über QR-Code abrufbar sind.
7: Die Milseburg ist eine zur Eisenzeit befestigte Höhlensiedlung und kann zu den keltischen Oppidanen.
6: Weiter bergab durchschreiten wir eine Rekonstruktion des Grenzwalls der ehemaligen Keltensiedlung und kommen an eine weitläufige Wiesenlandschaft, die gesäumt ist von Kunst aus Holzskulpturen.
5: So Wurzelteller von umgeworfenen Bäumen sind immer für die Archäologie wie kleine Schatztruhen, weil die heben das Erdreich nach oben und dann sieht man, was auch durchaus mal so einen halben Meter oder einen Meter unter der Erde zu finden ist.
6: Damit hat Max bereits Erfahrung in seinem Studium gemacht.
5: Und das waren 4 Wochen, wo wir wirklich gar nichts gefunden haben. Also noch nicht mal ein Maulwurfskelett. Da habe ich so ein kleines Nickerchen gemacht, am vorletzten Tag war das, und habe mich so in die Schubkarre gelegt und ich war wirklich schön eingeschlafen. Und fall mit dieser Schubkarre um und die Ecke dieser Schubkarre hebt aus diesem sandigen Boden so, naja, vielleicht so eine Kelle von so einer Schippe aus. Und da war so ein bisschen was Rostiges. Und dann habe ich geguckt, so ein bisschen dran gekratzt und gesehen, oh, da ist Metall.
6: Und gefunden hat er tatsächlich ein keltisches Messer.
5: Manche sagen, vor allem die Archäologen, es ist eigentlich nur ein Buttermesser, aber für mich ist es das Keltenschwert.
6: Das rote M hat uns zurückgebracht.
5: Es war ein wunderschöner Tag. Das Wetter hat gepasst. Wirklich unglaublich viel gesehen. Hat Spaß gemacht.
4: Ja, und er ist bis zu uns durchgewandert. Maximilian Kutzner, herzlich willkommen.
5: Vielen Dank.
4: Schön, dass du bei uns bist. Das war ein heißer Tag, an dem ihr das gedreht habt, da oben, oder?
5: Brutal. 35 Grad. Und in der Rhön, da wird einem nichts geschenkt. Also es geht ordentlich bergauf und bergab nachher auch wieder. Aber das war schon ordentlich.
4: Ja, da hat man sich eine Stärkung verdient. Apropos, da hast du uns jede Menge mitgebracht. Rhöner Spezialitäten.
5: Das ist die kulinarische Dreifaltigkeit. Also der Zwippelsplotz, Zwiebelkuchen, die Blutwurst und natürlich das Bier. Das ist so ganz typisch bei uns und auch für die Jahreszeit typisch.
4: Wir haben da direkt mal so ein Stück angeschnitten.
5: Ja, also das habe ich ja extra noch gebacken.
4: Hast du selbst gebacken?
5: Natürlich. Als Sohn eines Bäckermeisters hat man da eine gewisse Verpflichtung. Und das habe ich extra für die Sendung vorbereitet, nach altem Rezept sozusagen.
4: Wie heißt das?
5: Zwiebelsplot.
4: Zwiebelsplot.
5: Das ist, schwierig zu übersetzen. Es ist ein Zwiebelkuchen und ist vor allem jetzt in der Jahreszeit bei uns ganz typisch. Jetzt ist die Kirmessaison losgegangen. Und die Kirchweih ist bei uns eben auch was Religiöses. Und Essen hat ja fast eine religiöse Dimension manchmal. Und der Plot, der Zwiebelkuchen, gehört da einfach dazu.
4: In Weinregionen spült man den jetzt mit einem, federweißen Rund?
5: Genau.
4: Ihr in der Rhön macht das mit Bier?
5: Ja, das mit dem Traubenkeltern, das hat bei uns nicht so richtig geklappt. Das ist einfach viel zu kalt gewesen bei uns. Deswegen gibt es bei uns Bier. Also hat sich da auch. Hast du noch?
4: Wir machen nicht beide Flaschen auf. Das
5: genau, wäre wahrscheinlich
4: ein
5: bisschen
4: für diese Sendung.
5: Ist ja Nachmittagsfernsehen.
4: Also kein Bier vor 4. Wobei.
5: Nee, das geht
4: jetzt. Das geht. In diesem Sinne, das ist ein dunkles. Mhm. Also wenn Sie darauf warten, meine Damen und Herren, dass wir uns über die Rhön und über das Wandern unterhalten, vergessen Sie es. Wir sind ja erstmal mit Essen und Trinken beschäftigt.
5: Cheers auf uns.
4: Cheers.
5: Ja, schmeckt noch.
4: Ja, sehr lecker. Danke fürs Mitbringen. Die Wurst probieren wir später. Jetzt reden wir erstmal über das hessische Kegelspiel.
5: Ja.
4: Was ist das genau für eine Region? Was bedeutet das hessische Kegelspiel?
5: Das hessische Kegelspiel liegt östlich von Fulda, etwas südlich von Bad Hersfeld, also ist wirklich direkt an der ehemaligen innerdeutschen Grenze und besteht aus 9 Bergen, die kegelförmig sich in dieser Landschaft erheben. Und das Besondere daran ist, das sind so leicht abfallende Hügel, die wirklich aussehen wie Kegel und deswegen auch dieser Name Kegelspiel.
4: Und nicht Bowling, weil da hätten es 10 Berge dann sein müssen.
5: Also das auch, aber als die Berge vor 25 Millionen Jahren entstanden, gab es noch kein Bowling, da gab es nur Kegel.
4: Da gab es nur Kegel vor 25 Millionen Jahren. Wie sind die denn entstanden?
5: Die ganze Rhön ist vulkanisch geprägt. Das heißt also, das waren Vulkane, die ausgebrochen sind über viele, viele Jahre und die haben dann immer wieder Ablagerungen gebildet und deswegen sind das auch so langgezogene Berge. In der Hochrhön ist es tatsächlich so, dass man zum Beispiel bei der Milseburg auch diese besondere Form hat, aber im Grunde sind das bei uns in der Kuppenrhön oder im hessischen Kegelspiel diese flacheren Hügel.
4: Oh. Also du hast gerade schon gesagt, vulkanischen Ursprungs, aber es gibt ja auch Sagen, die Entstehung des Kegelspiels viel schöner beschreiben. Wie lautet da die Sage?
5: Also bei uns sind ja die Winter ziemlich lang und da muss man sich so ein bisschen was überlegen, was man sich da so erzählt. Und das sind eben diese Sagen und Mythen und Geschichten. Das gehört bei uns einfach dazu. Das wird auch immer weitergegeben. Und beim Kegelspiel ist es so, die Sage geht so, die Rhön war voller Riesen. Einer davon war eben der Riese Milz, aber andere haben sich da eben auch getummelt. Und einer hat sich nun überlegt, dem war langweilig, er nimmt sich einen dieser Berge, formt daraus eine Kugel und kegelt die anderen um. Und so ist das Kegelspiel entstanden. Ob das nun wirklich so war, die Gelehrten streiten sich.
4: Relativ unwahrscheinlich, aber wir glauben es jetzt an dieser Stelle einfach.
5: Manche sagen, muss man einfach glauben.
4: Ja. Also vulkanischen Ursprungs und das nennt man Basaltstein.
5: Ja.
4: Basaltstein hat ja eine gewisse Bedeutung im Haus- und Straßenbau hier bei uns in Hessen, oder?
5: Genau, also der Basaltstein konnte historisch gesehen auch lange Zeit gar nicht so richtig bearbeitet werden und wurde vor allem für den Straßenbau eingesetzt. Wir kennen das von den Römern, die haben sich jetzt nun in unserer Region nicht so richtig vorgetraut, aber später wurde zum Beispiel die Via Regia, also die alte Reichsstraße, aus diesem Basaltgestein, aus dem Kopfsteinpflaster gebaut. Im Hausbau kam das erst später zum Einsatz, aber auch in der Rhön sieht man Fachwerkhäuser mit einem Sockel aus Basaltgestein. Und nach wie vor ist es so, dass wir vor allem in den Wäldern und auch an den Feldrändern immer wieder diese Aufwerfungen sehen. Das heißt also, überall bricht dieses Gestein aus der Erde heraus bei uns.
4: Ich glaube, das war auch ein Stück weit ein Statussymbol, oder? Wenn man sein Haus mit so einem Basaltsockel noch veredeln konnte?
5: Na klar, steinreich. Also wer ein Haus aus Stein bauen konnte, der hatte schon ein bisschen was anzumelden. Und das ist bei uns auch in manchen Häusern zu sehen. Wobei man sagen muss, die Rhön ist eigentlich historisch gesehen eher so eine ärmlichere Region, aber eben sehr ursprünglich, sehr herzlich. Mhm.
4: Ärmliche Region, das heißt, man hat die Wurst auch ohne Brot gegessen, oder wie?
5: Ja, notfalls. Also, aber die Wurst ist ein gutes Beispiel, weil das ist auch so, jetzt in dieser Jahreszeit finden die Schlachtfeste bei uns statt. Und früher war das so, dass diese Wurst, die einmal im Jahr hergestellt wurde, das ganze Jahr halten musste. Die Familien hatten einfach nicht die Kohle, mehrfach pro Jahr ein Schwein zu schlachten. Und deswegen sind spezielle Gewürze drin, damit die Wurst auch noch nach einem halben Jahr gut geräuchert, gut schmeckt.
4: Was sind das für Würste genau?
5: Also, wir haben den Klassiker, das ist die Blutwurst, die ist bei uns so sehr verbreitet. Die Leberwurst, die Knacker sind eher die Besuchswurst, sagt man bei uns.
4: Die Besuchswurst?
5: Das ist die Besuchswurst, wenn Besuch kommt, wird die ausgepackt.
4: Also die feinere Wurst?
5: Natürlich, weil da das hochwertigere Fleisch drin ist. Unter der Woche gibt es Blutwurst und Leberwurst und wenn am Wochenende die Tante aus Frankfurt kommt, gibt es die Besuchswurst.
4: Okay, Blutwurst esse ich ja prinzipiell nicht, von daher, die gehört ganz alleine dir. Aber die Besuchswurst, die probiere ich jetzt
5: auch
4: mal,
5: rein,
4: bevor
5: auch
4: die Wespen sie auffressen.
5: Ich esse ein Stück Leberwurst. Die gibt es auch nicht so häufig bei uns tatsächlich zum Mittagessen oder zum Abendessen. Bei uns ist mittlerweile auch die Besuchswurst eher unter der Woche verbreitet.
4: Ja. Aber sehr lecker. Tatsächlich muss man einen Schluck Bier nachschauen.
5: Ja, dafür ist das da.
4: Diese neuen Berge des Kegelspiels sind alle, ich glaube, zwischen 400 und 600 Meter
5: genau
4: hoch. Wie sieht es da wandertechnisch aus? Kann man die alle an einem Tag besteigen? Ist wahrscheinlich ein bisschen herausfordernd dann.
5: Also alle an einem Tag ist schon sportlich. Grundsätzlich ist es so, dass man sehr gut auch Touren auf einzelnen Bergen machen kann. Also man kann sich einzelne oder eine kleinere Gruppe herausnehmen. Ich würde immer empfehlen, es wirklich zu teilen, weil die Kegel auch recht weit auseinander stehen. Und es gibt halt ein paar Highlights, die man einfach mitnehmen muss, wenn man dort unterwegs ist.
4: Zum Beispiel der Stallberg.
5: Der Stallberg ist auch so mein Favorite. Der Stallberg ist besonders, weil der ist umgeben von einem keltischen Ringwall. Also die Kelten spielen bei uns ja eine große Rolle in der Region. Da gibt es unheimlich viel zu sehen. Und es gibt ganz, ganz tolle Wanderwege, die manchmal auch nur auf kleinen Pfaden bis auf den Gipfel führen.
4: Wie anstrengend sind diese Wege? Also sind die im Zweifelsfall auch barrierefrei?
5: In weiten Teilen ja. Also die Wanderwege bei uns sind sehr gut erschlossen, auch sehr gut ausgeschildert. Das gilt vor allem für die großen Berge, für den Stallberg, aber auch für den Seusberg, wo es ja auf den höchsten Gipfel im hessischen Kegelspiel geht. Andere sind eher weniger, auch touristisch erschlossen, dafür umso schöner. Bei fast allen hat man eine sehr gute Anbindung über einen Wanderparkplatz und kriegt genau gezeigt, wo man ist und wohin man sich bewegen kann.
4: Du bist ja ein echter Bub aus der Rhön. Born and raised, wie man so schön sagt.
5: Genau.
4: Also geboren und aufgewachsen in der Rhön, in, ich glaube, Brasdorf
5: genau.
4: heißt der Ort.
5: Ja.
4: Wie würdest du die Rhön beschreiben und das Lebensgefühl in der Rhön?
5: Also für uns Rhöner ist es immer ein großes Ding mit dem Zusammenhalt. Also es ist eine sehr gute, sehr große Gemeinschaft. Ich habe das jetzt gerade erst in letzter Zeit festgestellt. Viele meiner Abi-Kolleginnen und Kollegen sind wieder zurück in die Heimat gezogen. Und das hat was mit dieser Verbundenheit mit der Region zu tun. Man kennt sich, es ist nicht so weitläufig, nicht so groß. Man hilft sich untereinander und das ist etwas, was ich sehr, sehr schätze. Also die Menschen haben einfach so ein gewisses Mindset. Es wird auch mal locker sich einfach getroffen. Es gibt mal ein spontanes Treffen und das gibt mir für den Alltag unglaublich viel. Also das hilft auch so, nach so einer anstrengenden Woche einfach mal runterzukommen.
4: Der berühmte Rhöner Charme.
5: So den ungefähr. Findet man bei uns, ja.
4: Findet man bei euch. Maximilian, bis hierhin vielen Dank. Hat großen Spaß gemacht. Wir unterhalten uns nach 17 Uhr weiter. Wirst du uns weitere Wandertipps geben aus der Rhön und wir probieren dann nachher vielleicht auch mal die zweite Flasche Bier noch.
5: Schauen wir mal.
4: Schauen wir mal. Du musst ja noch fahren.
5: Genau.
4: Gut, wir kommen von dem einen Superfood zum nächsten Superfood, nämlich zu Walnüssen. Die haben gerade Saison und werden bei uns geerntet. Gleich ist ein Walnussbauer bei uns, der uns verraten wird, wie die Ernte so läuft. Aber bevor wir uns um das Superfood Walnuss kümmern, kümmern wir uns noch mal um anderes hessisches Superfood. Bitte schön.
8: Kugelrettich oder Karotte zum Beispiel. Auch rote Beete gehört zum Powergemüse. Regionale Produkte sind nicht nur günstiger als Importware, sie punkten auch bei der Ökobilanz im Vergleich zu Granatapfel oder Avocado. Außerdem wird die regionale Landwirtschaft beim Kauf von heimischen Produkten unterstützt. Welches Superfood empfiehlt die Expertin? Karotten haben besonders viel Vitamin A und B. Grünkohl hat im Vergleich zu anderen Kohlsorten einen hohen Kalium- und Eisengehalt. Außerdem punktet er mit knochenstärkendem Calcium.
9: Der Grünkohl zeichnet sich als Superfood aus, weil er ein sehr ausgewogenes Verhältnis an Nährstoffen hat. Und mich besonders beeindruckt das Calcium im Grünkohl, weil er so viel Calcium hat wie 200 Milliliter Milch.
8: Die Karotten stärken unsere Sehkraft und bei der Blutbildung hilft die rote Beete. Außerdem kann die Knolle in wenigen Stunden einen hohen Blutdruck senken und stärkt das Immunsystem. Fenchel, Rettiche und Knoblauch besitzen besonders viele Senföle. Rettich hilft besonders bei Husten.
9: Der Knoblauch zeichnet sich durch seinen hohen Wert an Allicin, das ist ein sekundärer Pflanzenstoff, aus. Und das hat eine antibakterielle, also auch virusabtötende Wirkung und ist im Winter dann auch ganz praktisch, wenn man das viel verwendet, um die Immunabwehr zu steigern und gegen Infekte.
8: Beim Obst ist der Apfel das Vitamin-Superfood. Bei den Nüssen punkten die Walnüsse. Ihr hoher Omega-3-Gehalt hält geistig fit. Leinsamen und Fenchelsamen helfen bei Verdauung und Magenproblemen. Haferflocken sind cholesterinsenkend. Worauf muss man bei der Lagerung achten?
9: Ja, die Superfoods sind natürlich am besten, wenn man sie möglichst frisch verarbeitet. Denn bei der Lagerung sind natürlich auch immer Nährstoffverluste. Besonders das Vitamin C baut sich ja sehr schnell ab durch Temperatur- und Lichteinflüsse. Wenn man es natürlich nicht direkt verarbeiten kann, bietet sich an, das Gemüse im Kühlschrank zu lagern.
8: Den Grünkohl am besten in eine Tüte stecken, samt Strunk, dann bleiben die Blätter länger frisch. Bei den Karotten ist es besser, das Grün zu entfernen. In einer Dose verpackt, bleiben sie länger frisch und verlieren kein Wasser. Alle Knollen und Wurzeln halten so mindestens 2 bis 3 Wochen. Der Grünkohl bleibt im Kühlschrank im Gemüsefach circa eine Woche frisch. Was kann man aus den Superfoods zaubern? Aus der roten Beete lässt sich ein immunstärkendes Pesto herstellen. Hinzu kommt geraspelter Meerrettich. Eine Handvoll gerösteter Walnüsse und eine Knoblauchzehe. Mit Honig, Parmesankäse, Pfeffer und Salz würzen und mit Olivenöl zum Pesto vermengen. Ideal als Brotaufstrich oder zu Nudelgerichten. Fazit: Regionale Superfoods helfen, gesund durch den Winter zu kommen und das Immunsystem zu stärken. Außerdem hat das heimische Superfood eine bessere Ökobilanz und ist günstiger als importierte Ware.
4: Ja, dann machen wir doch direkt mit dem hessischen Superfood weiter, nämlich mit Walnüssen. Die haben gerade Saison, die werden geerntet, unter anderem auch von Ralf Schaab. Herzlich willkommen. Schön, dass du bei uns bist vom Hof Erbenheim in Wiesbaden. Wie läuft die Ernte?
10: Bislang hat sie ganz seicht angefangen, ja, aber wir steigern uns jetzt. Bei so einem tollen Wetter in Hessen, ja, können die Walnüsse jetzt aufplatzen und runterpurzeln zum Aufsammeln.
4: Dann sind sie reif, wenn sie runterfallen, oder wie?
10: Das ist schon mal ein gutes Zeichen. Wenn sie vom Baum fallen, dann haben sie auch eine gewisse Reife, sind allerdings noch schön frisch.
4: Aber das bedeutet auch, man pflückt Walnüsse nicht bei der Ernte, sondern wartet darauf, dass sie fallen, oder wie?
10: Theoretisch könnte man sie, wenn sie unten hängen, auch pflücken. Ja, aber in der Regel wartet man, bis die grüne Schale aufplatzt und die Walnuss herausfällt und sammelt sie dann vom Boden auf.
4: Inwiefern waren die Walnussbauern von dieser Hitze und dieser Trockenheit, die über Monate anhielt, in Hessen betroffen? Und inwiefern schadet das der Qualität der Walnüsse?
10: Sprichst du ein heikles Thema an? Ja, also die extremen Temperaturen, die wir hatten, die schädigen tatsächlich gerade die jungen Bäume oder die frisch gepflanzten Bäume. Da hatten die Walnussbauern jetzt keinen Spaß, sondern mussten da wirklich extrem viel gießen, damit die Wurzeln halt entsprechend auch wieder Wasser transportieren konnten. Bei den alten Bäumen, die sind relativ resistent, die haben ein großes Wurzelwerk, das was in die Tiefe geht. Aber ab einem gewissen Zeitpunkt ist das für alle Bäume auch Stress. Das sehen wir am Wald, ja, und die Walnuss ist nicht nur ein Kulturbaum, sondern wir finden sie auch im Wald, wo sie auch ein gutes Holz gibt. Aber dazu kommen wir
4: Baum,
10: später.
4: Der Baum, genau. Wir haben hier jede Menge Walnüsse stehen und ganz unterschiedliche Größen. Sind das verschiedene Reifegrade oder sind das verschiedene Sorten?
10: Das sind tatsächlich unterschiedliche Sorten, aber ich habe heute tatsächlich nur Sämlinge mitgebracht, also Walnüsse, die aus einer Nuss entstanden sind. Und da gibt es tatsächlich, wenn man hinschaut, also eine ganz große Walnuss und dann gibt es aber auch mittelgroße Walnüsse und kleine Walnüsse. Aber Jens, das Interessante ist zum Beispiel diese mittelgroße Walnuss und diese kleine Walnuss. Das ist lediglich eine Kalibrierung. Also ich habe vom gleichen Baum habe ich die kleinen aussortiert und die größeren aussortiert. Also das kommt vom gleichen Baum.
4: Tatsächlich, also verschiedene Nussgrößen am gleichen Baum. Wobei, sollte uns nicht überraschen, weil an einem Apfelbaum wachsen auch dicke Äpfel und kleinere Äpfel. Oder? Genau.
10: Kleine Früchte, große Früchte. Wir haben diese Varianz an so einem Baum. Das ist das Faszinierende. Und die Profis haben Sortieranlagen, die dann nach Millimetern entsprechend auch die Walnüsse wieder sortieren. Und in den Handel bringen oder sie entsprechend verkaufen.
4: Ich habe jetzt mal hier eine Nuss geknackt.
10: Sehr schön,
4: und ich finde,
10: hast du gut gemacht.
4: Ich habe das gut gemacht, oder? Guck mal, die ist ganz heile geblieben bis hierhin. Gut, im Mund spätestens geht es dann auch kaputt.
10: Komm schon. Ja, also wenn du nächsten Herbst dann noch einen 540-Euro-Job suchst, ja, meldest du dich bitte bei uns. Wir suchen immer sehr gute Walnussknacker.
4: Du, den ganzen Tag in der frischen Luft, das ist vielleicht nicht die schlechteste Idee. So, wie muss eine gute Walnuss momentan, eine frische Walnuss schmecken?
10: Also bei den verschiedenen Sorten wirst du nicht so einen gigantischen Unterschied herausschmecken können, aber es sind Nuancen, ja. Und eine frische Walnuss, wir haben ja schon ein paar irgendwann mal geknackt, die ist halt tatsächlich noch relativ feucht.
4: Das ist die rechte hier, oder von Zuschauer aus gesehen links. Ich weiß nicht, ich halte die mal, könnt ihr das sehen oder soll ich sie anders halten? Sagt mir einfach, so sieht man es, glaube ich. Ne? Also hier, das hier sind die frischen, die sind noch relativ hell.
10: Und auch relativ süßlich schmecken die schon. Und während dem Trocknungsvorgang, hier haben wir ein paar trockene auch geknackt schon, Die schmecken dann eher tatsächlich wie eine klassische Walnuss, die jeder auch kennt, weil die meisten Menschen in unserer Gesellschaft kennen halt die getrockneten Walnüsse, weil die werden gekauft, die kommen ins Müsli rein, ja, und das ist der klassische Walnussgeschmack. Aber eine frische Walnuss, die hat nochmal einen feineren, süßeren Geschmack.
4: Ja, sie ist aber von der Konsistenz im Mund her auch deutlich ungewohnter als die, die ich sonst kenne, weil sie einfach weicher ist, habe ich das Gefühl, feuchter.
10: Genau.
4: Kann das sein?
10: Natürlich. Wenn die Walnuss frisch vom Baum fällt, dann hat sie noch einen relativ hohen Feuchtigkeitsgehalt und auch eine gewisse Schwere, die sie erst dann während dem Trocknungsvorgang verliert. Ich hatte hier noch mal ein Beispiel dabei, das sind frisch geerntete 2026er Walnüsse und dann aber auch noch ein paar von letztem Jahr aus dem Archiv. Die sind getrocknet und leer, also nicht leer, sondern leicht, währenddem die vollen, schweren noch mit Wasser, die haben einen ganz anderen Klang, ja, weil die noch feucht innen drin sind.
4: Kann man die eigentlich jetzt so einfach knacken oder sind die dadurch, dass sie so frisch sind, besonders schwer zu knacken?
10: Exakt, auch ein gutes Beispiel. Wenn die frisch sind, die Walnüsse, lassen sie sich noch schwerer knacken und innen drin ist ja noch alles gefüllt. Mhm. Ja? Währenddem, wenn sie bereits getrocknet sind, dann können wir sie manchmal sogar auch mit der Hand knacken.
4: Oh, guck mal hier, das ist aber ein faules Ei hier.
10: Ein sehr gutes Beispiel für eine faule Nuss. Ja.
4: Das ist eine faule Nuss?
10: Das ist tatsächlich eine ziemlich faule Nuss, die wollen wir nicht. Wir wollen halt so etwas haben. Ja. Aber wir schauen halt auch nicht in jede Nuss hinein, bevor wir sie dann entsprechend reinigen, lagern etc. Manchmal können wir es aber auch tatsächlich erkennen,
4: woran?
10: Ob eine Nuss nicht so gut ist. Und da habe ich hier ein Beispiel von diesen hellen Nüssen mitgebracht. Das erkenne ich schon rein visuell, äußerlich, dass die schlecht sind. Die sind leicht, die sind nicht gut im Inneren.
4: Hast du die gerade mit der Hand hier?
10: Die kann man tatsächlich verwerfen. Ja, die lassen sich relativ leicht öffnen. Die Schale ist nicht sehr ausgewogen.
4: Oh, ich hab's geschafft.
10: Ja, okay. Das erkennen wir schon äußerlich. Und wir sehen ja auch einen Farbunterschied. Das ist ein haben wir ein Pflaster hier?
4: Na, guck hier. Die sieht doch ganz gut aus.
10: Die geht sogar noch einigermaßen, ja. Aber hier sehen wir tatsächlich visuell einen Unterschied. Eine gesunde, schöne Nuss, ja, und eine etwas kränkliche, schwache, taube Nuss. Ja. Und da ist mit ziemlicher Sicherheit sind diese Nüsse halt nicht gut.
4: Wie lagere ich denn am besten zu Hause Walnüsse und wie lange kann ich die dann auch noch genießen?
10: Die Lagerung darf erst erfolgen nach der Trocknung. Mhm. Ja, also wir müssen erst die frisch geernteten Walnüsse trocknen und das geschieht ganz einfach in einem trockenen Raum, wo wir eine gewisse Luftzirkulation haben. Die sollen auch nie sehr dicht zusammengepackt werden, sondern möglichst nur einlagig gelagert werden. Und dann kann man sie mit ein bisschen, vielleicht nur wenn ein kleiner Ventilator ist, den haben wir ja seit den heißen Sommern jeder im Haus. Und den kann man im Herbst dann nochmal auspacken und dann mit Wind. Aber wir brauchen Trockenheit. Deshalb sollte da zumindest irgendwo eine kleine Heizung laufen, weil geheizte Räume sind halt tendenziell trockener.
4: Und dann kann ich so eine Walnuss auch in 2 Jahren noch essen? Oder würdest du sagen, nee, da ist das Aroma durch, das sollte man dann, wenn sie so lange überhaupt hält,
10: also nicht gegessen? Also länger als ein Jahr sollte man sie nicht lagern, weil da kommt ja die neue Ernte. Ja? Und länger als ein Jahr ist auch die Gefahr da, dass die Walnuss dann irgendwann ranzig wird, wenn sie viel mit Sauerstoff konfrontiert wird und vielleicht nicht optimal trocken ist, dann schmeckt sie auch nicht mehr so gut.
4: Ralf, bis hierhin erstmal lieben Dank. Zu allen Infos zum Thema Walnüsse. Die Ernte läuft, die Ernte funktioniert. Die Walnüsse schmecken großartig. Und was man alles Leckeres noch draus machen kann, klären wir dann nach 17 Uhr.
10: Sehr gerne.
4: Vorher kommen wir zu einem anderen Thema. Es gibt ja eigentlich nichts Schöneres, als nach einem langen Arbeitstag sich in ein frisch bezogenes Bett zu legen. Das duftet so gut, das ist schön weich. Und Problem ist nur, man muss die Betten beziehen. Und das ist immer so eine Aufgabe, da habe ich nie Lust drauf. Ich finde es immer furchtbar. Aber gut, muss halt gemacht werden, wenn man dann in einem ordentlichen Bett schlafen möchte. Wichtig übrigens, das, was im Bettbezug ist, also die eigentliche Bettdecke, die kann und sollte man gerade jetzt auch mal waschen. Bitteschön.
11: Ein bisschen angesabbert und durchgeschwitzt. Alles ganz normal. Im Schlaf verlieren wir einen halben bis zwei Liter Flüssigkeit. Also rein in die Maschine und schon kann's losgehen. Moment, so easy ist es doch nicht.
12: Alle Bettwaren, die als Allergikerwäsche gekennzeichnet sind, aus Polyester, Mikrofasern oder auch Baumwolle, dürfen in unsere Waschmaschinen. Wir wählen die Temperatur zwischen 40 und 60 Grad aus und können den Pflegeleicht-Waschgang nehmen. Sobald Füllungen aus Seide, Kaschmir oder Wolle drin sind, sind die für die Reinigung gedacht, weil die würden in der normalen Waschmaschine verfilzen und beschädigt werden.
11: Okay, das Material wird gecheckt, die Temperatur entsprechend eingestellt, der richtige Waschgang ausgewählt. Was fehlt? Natürlich das richtige Waschmittel.
12: Bei allen Bettdecken oder Kissen außer Daunenfüllung können wir Vollwaschmittel nehmen, ansonsten Fein- oder Wollwaschmittel.
11: Jetzt aber. Bettdecke rein, Kopfkissen rein und ab dafür. Oder gibt es noch eine Einschränkung?
12: Also hier sehen wir ja wirklich, die Maschine ist schon überladen. Man sollte mindestens eine Faust groß frei Platz haben. Bei Bettdecken und Kissen lieber sogar mehr, damit die einfach eine genügend hohe Fallhöhe und Platz haben, da wirklich durchspült zu werden, weil wir ja nun auch wirklich viel Wasser brauchen. Und alles, was zu einer Überbeladung führt, kann zur Schädigung auch der Maschine führen.
11: Beim Waschen nehmen die Fasern Wasser auf und werden schwer. Vor allem die Daunen, deren Gewicht sich dabei verdoppeln kann. Und Platzmangel ist der Tod der Daune.
12: Das heißt, die Belastung auf die Daunen ist unglaublich hoch da drin. Die brechen da drin, die verklumpen da drin. Und rausbekommen, weil sie dann, wenn sie wieder nass ist, ist alles zusammengefallen, dann kriegen wir sie auch raus. Und dann erscheint es uns, als wäre alles gut gegangen. Aber in Wahrheit ist die Schädigung der Daune da schon längst geschehen.
11: Wenn die Maschine zu Hause zu klein ist, muss die Decke also in die Reinigung. Das gleiche gilt für den Trockner. Auch hier ist die Daune wieder besonders empfindlich.
12: Wir brauchen noch ein bisschen Mechanik dazu, damit die Daune immer mal wieder so gepufft wird und dass die schön aufgehen kann. Und da greifen sowohl die Verbraucher wie auch die Profis dann gerne auf Tennisbälle zurück, um da einfach ein bisschen mechanische Einwirkung zu bekommen.
11: Aber wie oft sollte man denn seine Bettwaren überhaupt reinigen?
12: Bei Bettdecken wäre die Empfehlung zweimal im Jahr, sozusagen immer am Ende einer Saison, also Sommersaison oder Wintersaison. Bei Kopfkissen dürfte das etwas häufiger sein. Je stärker man schwitzt, desto häufiger sollte man waschen.
11: Die frische Kur für unser Bett. Herrlich luftig und duftend sauber.
4: Und bei uns ist jetzt Thomas Ochmann von Schlafkultur Ochmann in Kassel. Herzlich willkommen, schön, dass du da bist.
13: Hallo Jens.
4: Ja, wie häufig würdest du empfehlen, eine Bettdecke zu waschen oder ein Kopfkissen zu waschen?
13: Ja, ein- bis zweimal im Jahr ist schon richtig. Wenn man dann so viel schwitzt, dann will man das ja auch wieder sauber und hygienisch haben.
4: Ja, und schön aussehen soll ja das, was um das Kopfkissen oder um die Bettdecke drumherum ist, sprich der Bezug. Und ich habe gelernt, es gibt wahnsinnig viele unglaubliche Unterschiede. Und die wollen wir jetzt gleich mal aufdröseln. Sollten Sie zu dem Thema übrigens Fragen haben, dürfen Sie gerne anrufen 0800 627 27 26 oder kurze Mail an hallohessen@hr.de. Und Thomas Ochmann wird Ihre Fragen dann hier in der Sendung beantworten. Jetzt, wo es kühler wird, kann ich mich erinnern, als Kind habe ich mich immer in Frottee-Bettwäsche total wohlgefühlt. Also was Kuscheliges hatte. Frottee hast du jetzt nicht dabei, dafür das hier. Es ist so ähnlich.
13: Genau, das ist das Erste, was ich mitgebracht habe. Flanellbettwäsche für den kommenden Winter. Das ist eine Baumwolle, die gewebt ist und dann aufgeraut wird mit Kämmen, sodass die wirklich schön kuschelig ist und dann natürlich auch für die kühlere Jahreszeit einfach wärmer im Gefühl ist.
4: Biberbettwäsche hört man in dem Zusammenhang schon mal auch. Was heißt das?
13: Biberbettwäsche ist eigentlich der geläufigere Begriff sogar. Biber- und Flanellbettwäsche sind eigentlich das gleiche aufgeraute Baumwolle. Ganz genau fachlich unterscheiden die sich noch etwas. Flanellbettwäsche etwas höherwertiger, hat eine etwas andere Leinbindung, nämlich eine Körperbindung, als die einfachere Biberbettwäsche.
4: Und ist Flanell jetzt tatsächlich nur was für die kühlere Jahreszeit oder kann man das auch im Hochsommer benutzen?
13: Das ist eine Frage des Wärmebedarfs, den man hat. Ich kenne auch Menschen, die das ganze Jahr benutzen. Aber es gibt auch unterschiedlich stark aufgeraute Flanellbettwäsche. Also wenn man jetzt mal hier das zweite Kissen sieht, dann ist das also, wenn man es anfühlt, doch deutlich weniger aufgeraut. Und damit natürlich auch das ganz jahrestauglicher, wenn man mal so will.
14: Mir wäre so ein Kissen ja fast zu groß, muss ich zugeben. Ich habe ja eher so lieber so kleinere Kissen. Aber das ist, glaube ich, auch eine Typfrage, gell?
13: Genau, ich habe die jetzt mitgebracht, einfach weil man so schön diese 80-80-Kissenform kennt und man das schön sehen kann. Aber wir beschäftigen uns ja nachher noch mit Kopfkissen und dann kommen wir zu den kleineren Formen.
14: Und was muss man für Flanell hinlegen, also rein preislich?
13: Das ist sehr unterschiedlich. Also einfache Bettwäschen gehen vielleicht bei 50, 60 Euro los. Aber so feine Flanellbettwäsche kann auch dann im normalen Preisbereich für uns als Fachgeschäft 100, 120 Euro liegen.
14: Okay. Ich erinnere mich wegen der Größe der Kopfkissen nochmal. Meine Oma, die hatte Kopfkissen, die waren doppelt so groß, habe ich das Gefühl. Und die waren früher mit Leine immer bezogen oder Leinen. Mit Leinen. Gibt es das auch noch?
13: Ja, natürlich. Das gibt es wieder vor allem, weil dieses Leinen natürlich ein tolles Material eigentlich ist. Hier habe ich mal ein Beispiel mitgebracht, diesmal ganz in Naturweiß. Und Leinen ist ein Material, eine Naturfaser, die sehr reißfest ist, also sehr haltbar ist, das Material. Deswegen konnte man das früher auch sehr, sehr lange benutzen. Und es hat daneben noch andere Vorteile, dass es zum Beispiel antistatisch ist, dass es sehr kühl sich anfasst, dass es Feuchtigkeit besser ableitet als Baumwolle. Es hat auch ein paar Nachteile. Es ist eben etwas fester eigentlich insgesamt als Baumwolle und es ist natürlich auch etwas teurer, weil die Gewinnung sehr viel aufwendiger ist als bei Baumwolle.
14: Ich habe auch gehört, dass Milben sich ungern da einnisten. Also ja, die sind häufiger eher in Baumwolle zu finden als in Leinenprodukten.
13: Oder? Weil Baumwolle eben Feuchtigkeit besser und länger hält und das Leinen trockener ist.
14: Und das ist ein rein pflanzlicher Stoff dann auch, gell?
13: Das ist ein rein pflanzlicher Stoff. Also die Leinenpflanze wächst in Europa, ist eine blaublühende Pflanze. Und das Material für die Fasern wird also aus dem Innern des Stängels gewonnen. Also die Stängel müssen erst gemäht werden, dann getrocknet werden. Dann muss das Äußere drumherum verrotten im Prinzip durch einen Prozess, entweder auf dem Feld oder im Wasser oder chemisch. Und dann kann man also irgendwann mal diese Faser gewinnen und sie dann eben zu einem Garn verschwinden.
14: Und muss man beim Waschen da irgendwas bedenken? Dadurch, dass es eben so ein aufwendiger Herstellungsprozess war, darf das beispielsweise nur bei 30 Grad gewaschen werden? Oder?
13: Nein, Leinen ist sehr robust. Also das kann man bei 60 Grad waschen, weiße sicherlich auch bei 90 Grad sogar. Das ist also ein sehr robustes Material, sehr langlebig.
14: Klassiker unter den Bettbezügen, egal ob fürs Kissen oder die Bettdecke, ist natürlich Baumwolle. Und das in allen möglichen Varianten, gell?
13: Genau. Am meisten verkauft wird heute eigentlich am gängigsten ist die Satin-Bettwäsche.
14: Satin.
13: Genau, Satin ist eine Webart der Baumwolle, also es ist jetzt gewebte Baumwolle, genauso wie der Flanell eben, aber eben nicht aufgeraut. Und gerade der Satin ist sehr glatt, sehr glänzend, kühl auch eher, also ein ganz, ganz schönes Material. Und was eben heute auch wichtig ist, diese glatte Oberfläche kann man eben auch toll bedrucken. Das heißt, wenn man ein Muster auf die Bettwäsche druckt, dann sieht das eben sehr brillant, kommt sehr klar raus. Und das ist der Vorteil bei der Satin-Bettwäsche.
14: Ist das preislich dasselbe wie die normale Baumwolle?
13: Gut, normale Baumwolle fängt im unteren Preisbereich etwas günstiger an, weil der Webprozess vielleicht ein bisschen einfacher ist. Aber vom Prinzip her

0: dass tatsächlich dies hier etwas stumpfer ist. Mhm. Das hier ist eben etwas glatter, weil ich hier ein leinwandbindiges Gewebe, wie man das technisch nennt, hat, das also die festeste Bindung hat und deswegen natürlich nicht diesen Glanz entwickeln kann, wie das bei der Satanbindung der Fall ist.
1: Wie heißt das jetzt genau?
0: Da gibt's, also es ist also normale Baumwolle, leinwandbindig gewebt und läuft im Handel unter ganz verschiedenen Namen. Linon ist zum Beispiel ein Name, der gebräuchlich ist für einfache Qualitäten. Perkal, Batist, Popelin, das sind alles diese Art Bettwäsche, die eben nicht so glänzend ist wie die Satanbettwäsche.
1: Popelin-Mantel kenne ich noch.
0: Genau, da ist der Stoff.
1: Popelinmantel war, glaube ich, in den 70er Jahren schwer angesagt.
0: Genau.
1: Popelinmantel. So, ein anderer schöner Name, Seersucker.
0: Ja.
1: Was sind denn Seersucker?
0: Also Seersucker ist das, was man hier sieht. Und dieser Seersucker hat eine gekreppte Oberfläche, so eine etwas rauere Oberfläche. Und dieser echte Seersucker, wie wir ihn hier sehen, das ist etwas, was durch das Weben entsteht. Das heißt, ich habe ja Kette und Schuss, also ich habe Kettfäden, die aufgehängt sind und schieße dann mit dem Schiffchen den Schussfaden da durch. Und hier passiert einfach Folgendes, in den Stellen, wo das hier jetzt so gekreppt ist, da lässt man diese Kettfäden etwas lockerer hängen und kriegt dadurch diese Struktur hinterher. Warum macht man das? Erstens habe ich ein Gewebe, was ein bisschen luftiger ist. Also das ist eine schöne Sommerbettwäsche, weil sie eben weniger Kontakt zur Haut hat und mehr Luft drin ist. Und das Zweite ist, es ist auch eine Pflegefrage, weil der Seersucker, wenn man ihn feucht aufhängt, sich durch die Spannung in dem Gewebe einfach wieder glatt zieht und insofern ganz bügelfrei ist.
1: Ich wollte gerade fragen, hat man nicht das Problem beim Bügeln, dass dieser Effekt dann verschwindet, wenn man mit dem heißen Bügel
0: drüber geht? Nein, weil er eben bei dem echten Seersucker tatsächlich physisch eingewebt ist, verschwindet er selbst beim Bügeln nicht. Aber dieses Material muss man ja einfach nicht bügeln und deswegen ist es natürlich auch beliebt.
1: Ich sag's ganz ehrlich, ich habe noch nie Bettwäsche gebügelt, weder. Aber das.
0: Also ja, gut, aber das ist natürlich die andere Frage. Mag ich dann die normale Baumwolle, wenn sie etwas zerknittert ist, dann habe ich den frisch aufgezogenen Charakter nicht? Ja. Oder ich nehme gleich etwas, was bügelfrei ist, wo ich mich gar nicht drum bemühen muss?
1: Nach einer wilden Nacht ist der Bügeleffekt eh wieder raus. Also von daher machen wir direkt weiter mit dem nächsten Kissen, Jersey.
0: Genau. Jersey ist ein besonderes und anderes Material. Es ist auch Baumwolle. Aber im Gegensatz zu allem, was wir vorher gesehen haben, ist es nicht gewebt. Also das heißt, das ist ein gewirktes, wie der Fachmann sagt, oder landläufiger vielleicht gestricktes Material. Und dieses gestrickte Material hat den Vorteil, dass es eben dehnbarer ist als die gewebte Baumwolle und dadurch eben auch bügelfrei. Und durch das Stricken hat man natürlich auch ein gewisses Volumen, ähnlich wie bei dem Flanell vorhin. Also insofern ist diese Bettwäsche von der Wärme her zwischen der normalen Baumwolle oder dem Satin als kühleres Material und dem Flanell als sehr warmes Material eine ganz tolle Ganzjahresbettwäsche.
1: Also ich merke schon, es gibt wirklich 1000 Möglichkeiten, sich mit Bettwäsche zu versorgen. Da ist für alle Geschmäcker was dabei. Über Seide haben wir jetzt leider nicht mehr sprechen können, aber das ist das glatteste Material, sieht am edelsten aus und ist wahrscheinlich auch am teuersten, oder?
0: Das ist auch am teuersten, aber vielleicht noch ein Tipp dazu. Es ist so, dass dieses Material gut für langhaarige Menschen ist, weil es eben sehr glatt ist und dann die Haarstruktur nicht schädigt.
1: Das Problem haben wir zwei nicht, von daher
0: das stimmt.
1: Themenwechsel. Dankeschön, Thomas, für alle Tipps zum Thema Bettbezüge. So, wie man sich bettet, so schläft man. Wie man sich bettet, so schläft man. Und manchmal hat man im Schlaf dann echte Überraschungen, wie dieses Ehepaar, das wir Ihnen jetzt vorstellen wollen. Die haben in ihren Kissen nämlich Geld gefunden. Wieso, weshalb, warum? Hier ist die ganze Geschichte.
2: Eine Spürnase, fast 200 D-Mark, eine Hochzeit vor gut 25 Jahren und ein Geheimnis im Kissen.
3: Helga ist eine Schatzsucherin. Helga ist eine Schatzsucherin und hat D-Mark gefunden. Ein Kisten voller Geld.
4: Ja, und ich bin Antonia.
3: Ich bin Elmar.
4: Wir sind seit 25 Jahren verheiratet und die Helga hat einen Schatz gefunden.
2: Helga, Antonia und Elmar Ebesmeier machen einen unglaublichen Fund.
4: Da kam mein Mann die Treppe runter und sagte, Antonia, ärger dich nicht, Helga hat ein Kissen geschreddert. Ich will das alles wegmachen und denke so, was ist denn das für Schnipsel? Das ist ein alter 20-D-Mark-Schein. Warum ist der da drin?
2: Helga ist neugierig und verspielt.

0: spielt wie immer. Diesmal erwischt es ein rotes Kissen in Herzform.
1: Als Kopfkissen war es sehr unbequem. Und da haben wir bequemere Kissen, ja. Aber es ist eigentlich ein Dekokissen.
0: Und das Kissen hat eine besondere Geschichte.
1: Dass wir das zur Hochzeit geschenkt bekommen haben. Und das ist mittlerweile 25 Jahre her. Das heißt, wir haben 25 Jahre diesen Schatz im Kissen gehabt und haben es nicht gemerkt.
2: Genau. Und dann kommt Helga und macht alles Schrott. Also ist einfach nur schön.
0: So wird ein verstecktes Hochzeitsgeschenk zum Symbol für eine lange Liebe. Im vergangenen Jahr haben Antonia und Elmar ihre Silberhochzeit gefeiert.
2: Weil wir das auch zu schätzen wissen, dass wir so lange unseren Weg gemeinsam gehen, mit Höhen und Tiefen. Ist Fakt. Aber ja. Ich würde es immer wieder machen.
1: Haben wir geschafft.
0: Die Spürnasen wollen noch eine Frage klären. Wer von den Gästen hat das Kissen damals geschenkt und das Geld darin versteckt?
1: Ein Cold Case.
2: Ein Cold Case?
0: Die beiden hoffen nun, dass sich das Rätsel um das Geschenk aufklärt. Helga hat ihren Finderlohn schon bekommen.
2: Die hat schon so viele Streicheleinheiten und Lob bekommen dafür. Das passt schon. Oh, Helga.
3: Ich habe mal kurz Pause gemacht, hat sich angeboten. Wir kommen jetzt zu unserem Hallo Hessen Gewinnspiel. Hier ist die gelbe Tasse, die gehört Ihnen. Boah, ist das hell hier heute. Wenn Sie mir folgende Frage des Tages richtig beantworten. Was versteht man in Südhessen unter Belum? A. Betrügen, B. Abwarten, C. Bedrängen oder D. Herumeiern? Wenn Sie es wissen, schnell anrufen. 0800 627 27 26. Wenn Sie Glück, kommen Sie durch. Kennen die richtige Antwort und gewinnen nach 17 Uhr die gelbe Hallo Hessen-Tasse, die es nirgendwo zu kaufen gibt. Nach 17 Uhr sehen wir uns dann auch wieder. Bis dahin übernimmt die Hessenschau die Nachrichten und da kommt Jenny Siegler. Bis später.
4: Ohne Bett aus dem Hessenschau-Studio. Dankeschön, Jens, und hallo bei der Hessenschau. Haushaltssperre in Gießen. Die Stadt muss extrem sparen und hat deswegen diverse Ausgaben gestoppt, die eigentlich schon geplant waren. Der Grund dafür ist, dass die Pflichtleistungen im Kinder- und Jugendschutz immer teurer werden. Wir waren vor Ort und haben nachgefragt, woran das liegt.
5: Manchmal sind sie erst 4 Jahre alt. Sie werden vom Jugendamt hierher gebracht, weil sie in ihren Familien nicht mehr bleiben können. Oder weil man sie für eine Weile vor Gefährdungen auch durch die eigenen Eltern schützen muss. Eine Wohngruppe der Caritas irgendwo in Gießen. 6 Kinder leben hier vorübergehend. Jedes hat ein eigenes Zimmer und wird betreut.
6: Die Kinder kommen ja aus einer akuten Krise. Das heißt, der erste Auftrag ist Sicherheit. Zweite ist auch Sicherheit und der dritte auch. Das heißt, wir müssen den Kindern garantieren, dass sie hier einen sicheren Ort finden.
5: Die meisten hier sind 6 Jahre alt, der älteste 12. Offiziell ist das in Obhutnahme. Sie sollen maximal 8 Wochen hier bleiben. Dann muss ein Heimplatz gefunden werden oder eine Familie, die sie aufnimmt. Die Fälle von Jugendgefährdung insgesamt nehmen zu. 2025 haben Hessens Jugendämter 7.650 Fälle registriert, 16% mehr als im Vorjahr. Ein neuer Höchststand. In Gießen sind Kosten für die Jugendhilfe wie in vielen Städten stark gestiegen. Die Ursachen, sagt die Caritas, vor allem eine Vielzahl von Krisen. Arbeitsplatzverluste, teure Mieten, Zukunftsängste.
6: Wenn in der Familie eine Krise ist, merken es die Kinder. Eltern werden dann möglicherweise von den Krisen so belastet, dass sie selber ihre Kompetenzen in der Betreuung der Kinder nicht mehr abrufen können.
5: In Gießen sind die Ausgaben für die Pflichtleistungen im Jugendschutz in nur einem Jahr um 9 Millionen Euro auf 30 Millionen gestiegen. Gerechnet hatte die Stadt mit der Hälfte der Steigerung. Die Notbremse jetzt eine Haushaltssperre.
7: Der ausschlaggebende Punkt sind die Kosten, die enorm gestiegen sind. Gerade im stationären Bereich haben sich die Kosten fast verdoppelt.
5: Die Haushaltssperre diene aber nicht dazu, beim Jugendamt zu kürzen, sondern über andere Einsparungen in der Gießener Verwaltung Gelder anders zu nutzen. Für den Kinderschutz werden die Kassen immer knapper, beklagen Hessens Kommunen. Der Bund zahle zu wenig.
4: 10.000 neue bezahlbare Mietwohnungen brauchen wir eigentlich pro Jahr in Hessen. Gebaut werden davon momentan aber nur ungefähr ein Drittel. Darauf wollte ein Bündnis der Bauwirtschaft heute aufmerksam machen und hat klar

0: klare Forderungen ans Land gestellt.
1: Wie können schneller als bisher tausende bezahlbare Mietwohnungen entstehen? Das Bündnis Impulse für den Wohnungsbau fordert vom Land stärkere Förderpläne. Denn der soziale Wohnungsbau ist trotz aller bürokratischen Erleichterungen allein zum Vorjahr um 7,9% gesunken, weil es ohnehin schon weniger Sozialwohnungen gäbe.
2: Wir kommen aus einer Zeit, wo wir in Hessen noch ungefähr 100.000 geförderte Wohnungen, also Sozialwohnungen hatten. Mittlerweile sind wir runter auf 80.000 geförderte Wohnungen, also rund 20% in den letzten 10 Jahren verloren. Und das hängt einfach damit zusammen, dass viele Bindungen ausgelaufen sind, Sozialbindungen, und gleichzeitig eben nicht genügend neue Wohnungen nachgekommen sind. Und deswegen ist es jetzt wichtig, dass das Land richtig Geld auch in die Hand nimmt, um geförderte Wohnungen bauen zu lassen.
1: Zwar wurde die Bauordnung vereinfacht und entschlackt, ein Bauboom hat das aber nicht ausgelöst. Der Bedarf liegt bei 10.000 bezahlbaren Mietwohnungen pro Jahr. Nur knapp ein Drittel wird neu gebaut. Es sei eine langsame Entwicklung, räumt der Minister ein. Man könne nicht das, was über Jahrzehnte versäumt wurde, in einem Jahr nachholen.
3: Mit dem zweiten Baupaket gehen wir jetzt einen mutigen Schritt nach vorne, indem wir auf einen Schlag 10.000 technische Baubestimmungen in Hessen außer Kraft setzen. Da werden immer noch gute Wohnungen gebaut, aber nicht zwingend immer mit allen möglichen Komfortstandards, die das Bauen so teuer machen. Und damit sind wir auch auf einem bundesweit einmaligen Weg unterwegs.
1: Das Baubündnis will auch eine Senkung der Grunderwerbsteuer von 6% auf 3,5%. Der Minister entgegnet, für Familien, die erstmals Eigentum erwerben, gäbe es das Hessengeld. Das senke die Grunderwerbsteuer bereits auf 0. Aber eben nicht für alle, wie es heute gefordert wurde.
0: Wenn es darum geht, wie bestimmte Flächen genutzt werden, dann gibt es da immer sehr viele Meinungen dazu. Durch den Landkreis Waldeck-Frankenberg soll ein Erdkabel verlegt werden, durch das Windstrom von der Nordsee ins Rhein-Main-Gebiet fließen soll. Jetzt sind die genauen Pläne öffentlich und sie sorgen bei Frust bei einigen Landwirten.
4: Bereits in 6. Generation betreibt Ingrid Sippel mit ihrer Familie den Angushof in Korbach. Nun hat die Landwirtin Sorge, schon bald könnten einige ihrer Flächen zur Baustelle werden. Denn der geplante Rhein-Main-Link soll durch ihre Äcker und Wiesen verlaufen.
5: Wir haben einfach Sorge, dass die Standorte noch trockener werden. Und wir produzieren eher Wüste wie urbares Land. Und wir möchten natürlich für die nächste Generation und die nächsten Generationen, wir denken ja nicht nur in einer Generation, einen Betrieb weitergeben, wo es sich lohnt, aktiv zu sein, Landwirtschaft zu betreiben, Naturschutz zu betreiben, Tiere zu züchten, Lebensmittel produzieren. Alles das liegt uns am Herzen.
4: Der Rhein-Main-Link soll künftig Windstrom aus Norddeutschland in die Wirtschaftsregion Rhein-Main bringen. Dafür werden Erdkabel auf einer Strecke von rund 600 Kilometer von Nord- nach Südhessen verlegt. Erdkabel, weil es der Gesetzgeber so will.
6: 85% der Fläche, die wir queren mit dem Erdkabel, sind landwirtschaftliche Flächen. Aber egal, ob es landwirtschaftliche Flächen sind oder auch Waldflächen beispielsweise, wir müssen mit jedem Flächeneigentümer eine Einigung erzielen. Erst dann dürfen wir später dann eben die Trasse bauen. Und diese Gespräche werden jetzt sukzessive geführt.
4: Der Netzbetreiber sieht den Rhein-Main-Link als wichtigen Baustein für die Energiewende. Landwirte hingegen befürchten zum Beispiel Ernteausfälle. Ingrid Sippel hat deshalb Forderungen.
5: Wir möchten natürlich, wenn demnächst die Verträge abgeschlossen werden, dass auch für die Zukunft sichergestellt ist, dass vernünftige Entschädigungen gezahlt werden.
4: Ab 2028 könnten auf ihren Wiesen und Äckern die ersten Bagger rollen. Bis 2033 soll dann der Rhein-Main-Link fertig sein.
0: Die Gewerkschaft IG Metall fordert für die Beschäftigten der hessischen Metall- und Elektroindustrie 5% mehr Gehalt. In Betrieben mit guter wirtschaftlicher Lage sollen sie außerdem am Gewinn beteiligt werden. Das hat die IG Metall im Bezirk Mitte mitgeteilt. Der Arbeitgeberverband Hessen Metall hält die Forderungen für zu hoch. Die Tarifverhandlungen beginnen in gut 2 Wochen. Bei einem Lkw-Unfall auf der A45 bei Altenstadt in der Wetterau ist der 38-jährige Fahrer gestorben. Der Mann kam gestern mit seinem 40-Tonner nach rechts von der Fahrbahn ab. Die Autobahn war bis in die Morgenstunden gesperrt. Zeugen hatten gesehen, wie er noch einmal ruckartig gegenlenkte, aber der mit Zementsäcken beladene Sattelzug durchbrach die Leitplanke. Zugmaschine und Auflieger überschlugen sich und blieben kopfüber neben der Leitplanke im abschüssigen Gelände liegen. Das Führerhaus wurde stark eingedrückt. Die Feuerwehr konnte nur mit großer Mühe an das Führerhaus herankommen und den Lkw-Fahrer nach 2 Stunden bergen. Da war er bereits verstorben. Jetzt ermittelt die Polizei, wie es zu dem Unfall gekommen ist. Das Crown Plaza in Frankfurt-Niederrad hat seinen Betrieb eingestellt wegen schwerer baulicher Mängel. Die Beschäftigten wurden freigestellt. Der Betriebsratsvorsitzende und seine Stellvertreterin seien fristlos entlassen und mit einem Hausverbot belegt worden, so die Gewerkschaft NGG. Die Hotelgäste mussten kurzfristig woanders untergebracht werden. Sie wurden mit Bussen in andere Hotels gebracht. Der Hotelbetreiber Novum Hospitality mit Sitz in Hamburg teilte heute mit, dass mit dem verantwortlichen Eigentümer keine Einigung über zwingend notwendige Sanierungsmaßnahmen erzielt wurden. Dazu gehörten der Brandschutz, die Befestigung von Fassadenelementen, die Betriebssicherheit der Aufzüge und der sichere Umgang mit vorhandenen asbesthaltigen Baustoffen. In Frankfurt finden gerade die Aktionswochen Älterwerden statt mit 150 Angeboten und Veranstaltungen. Und ein wichtiges Thema dabei ist Demenz. Rund 125.000 Menschen in Hessen sind davon betroffen. Und für viele Angehörige ist das eine enorme Belastung. Man fühlt sich hilflos und überfordert und oft versteht man die Betroffenen plötzlich überhaupt nicht mehr. Und genau da setzt der Demenz-Simulator an.
7: Das ist jetzt die Kartoffel. Die darf man so nehmen. Und jetzt bin ich schon ratlos. Moment mal.
8: Gar nicht so leicht, die Sache mit Messer und Gabel, wenn alles spiegelverkehrt ist. Wie erlebt ein Mensch die Welt, dem Routinen langsam entgleiten?
7: Richtig Stress. Weil ich anfange, merke, ich mache lauter Misserfolge, habe lauter Misserfolge.
8: Stefan Wächtershäuser hat eine demenzkranke Mutter. Er durchläuft den Demenz-Simulator in der Sozialeinrichtung Bürgerinstitut. Abendessen, Autofahren, Anziehen mit Demenz. Die Krankheit wird erlebbar, indem Alltagssituationen verkompliziert werden, etwa durch Handschuhe.
9: Es soll einfach ein bisschen mehr Verständnis schaffen, weil man selbst mal erlebt, wie schwer es eigentlich wirklich ist und vielleicht dann in einer Situation mit einem Menschen mit Demenz es schafft, Geduld aufzubringen.
8: Geduldsproben sind für Stefan Wächtershäuser ein steter Begleiter.
7: Meine Mutter, als sie aus dem Urlaub kam, war so eine Vergesslichkeit. Genau gesagt, sie hat geglaubt, sie könnte meinen Vater besuchen, der im Krankenhaus sei. Der ist aber vor 5 Jahren gestorben.
8: Und das kann an den Nerven zehren. Die Simulation hilft ihm zu verstehen,
7: dass ich möglichst die Dinge einfacher gestalte. Je komplizierter sie sind, umso mehr Stress liegt da drin.
8: Stress reduzieren, Demenz akzeptieren. Dafür wirbt auch das Bürgerinstitut.
9: Es ist ein Teil unserer Gesellschaft, denn unsere Gesellschaft wird älter. Menschen mit Demenz werden mehr. Sie fahren Auto, sie gehen einkaufen, sie sind in unseren Alltagssituationen.
8: Der Demenzparcours endet nach 13 Stationen. 13 Stationen, die helfen wollen, Demenz besser zu verstehen.
0: Arbeitslosen Menschen neuen Mut geben und sie dabei unterstützen, zurück ins Berufsleben zu finden. Das macht Grümel in Fulda. Die gemeinnützige Organisation feiert dieses Jahr 40-jähriges Bestehen. Und in dieser Zeit hat Grümel schon echt vielen Menschen geholfen, auch Gloria Idder.
10: Wieder in Vollzeit arbeiten? Für Gloria Idder war das vor ein paar Jahren noch undenkbar. Ende 2022 verliert die Italienerin ihre Teilzeitstelle als Reinigungskraft. Für die alleinerziehende Mutter ein herber Schlag. Das Jobcenter gibt ihr damals den Tipp, sich bei Grümel in Fulda zu melden. Dort gäbe es ein Projekt, das Alleinerziehende bei der Ausbildungssuche unterstützt.
11: Es war am Anfang ein bisschen komisch für mich, aber muss ich sagen, es war total hilfreich, auch menschlich gesehen. So. Sie hat mir wirklich viel geholfen. Ich habe nicht so viel Selbstvertrauen gehabt und habe ich immer noch nicht so viel. Aber durch ihre Hilfe habe ich wirklich ein bisschen an mich geglaubt. Habe ich gesagt, okay, gut, dann vielleicht schaffen wir.
10: Heute macht die 40-Jährige eine Ausbildung als Kauffrau für Büromanagement in einem Seniorenheim in Bad Salzschlöff. Die Vision von Grümel? Benachteiligten Menschen und Langzeitarbeitslosen zurück in den Berufsalltag helfen und eben auch Alleinerziehenden.
12: Sobald eine ganze Familie im System ist und eine Ausbildung ist, können manchmal so kleine Steine diesen Weg ins Wanken bringen. Das kann anfangen, dass wir keine Ferienbetreuung für das Kind haben, Krankheitszeiten, dass man da ein Netz spannt, um auch mal eine Mutter auffangen zu können.
10: Im Sommer 2027 will Gloria Idda ihre Ausbildung fertig machen. Bis dahin bleibt Grümel weiter an ihrer Seite.
0: Und wir gucken noch aufs Wetter. Hier sind die Ausbildungen.

0: 16.
1: In der Nacht ist es oft klar. In den Tallagen bildet sich mancherorts Nebel. Morgen geht es in manchen Flussniederungen neblig los. Sonst scheint schon von früh bis spät die Sonne, begleitet von ein paar lockeren Schleierwolken. Am Nachmittag ist es in Nordhessen auch mal dichter bewölkt. Es bleibt überall trocken, bei einem schwachen Wind aus unterschiedlichen Richtungen. Heute Nacht ist örtlich Bodenfrost möglich, bei 2 Grad im oberen Fuldatal. In Wiesbaden 8 Grad. Morgen 22 Grad am Rhein und 15 bis 18 Grad auf den Bergen.
0: Die Hessenschau gibt es wieder um 17.45 Uhr und hier geht es jetzt weiter mit Hallo Hessen. Also zurück zu dir, lieber Jens.
2: Dankeschön, Jenny, und Hallo Hessen. Herzlich willkommen zurück. Schön, dass Sie bei uns geblieben sind, denn wir wollen gleich weiter wandern durch die Rhön. Da gibt es einfach wunderschöne Wanderwege. Wir werden Ihnen verraten, wer unter der Milseburg, dem Berg Milseburg, eventuell ein Mittagsschläfchen hält. Und was es kulinarisch alles in der Rhön so zu entdecken gibt. Außerdem hat die Walnusssaison in Hessen begonnen. Ein Walnussbauer ist gleich bei uns und verrät uns, wie die Ernte so läuft und was man in Sachen Qualität von den hessischen Walnüssen in diesem Jahr erwarten kann. Vorher reden wir mit Simone Kienast über das Wetter.
3: Dankeschön. Ich habe auch eine Frage an die Walnüsse. Die kannst du für mich dann mal stellen, wie lange das dauert, bis die von diesem Feuchtegehalt so trocken werden?
2: Ein Jahr.
3: Ach, das weiß ich.
2: Nein, wie war
3: das?
2: Ein Jahr? Ein Jahr, ein Jahr ungefähr.
3: Ein Jahr. Okay,
2: ein gutes Jahr.
3: Gut.
2: So lange
3: sind die innen drinne.
2: Frag mich, ich sag's dir.
3: Man muss halt Hallo Hessen gucken, da weiß man alles.
2: Da lernt man echt eine Menge.
3: Ach, Mensch.
2: Von immer nur so ein bisschen von jedem Thema,
3: aber
2: so, Wetterfotos. Frank Gies aus Rabenau schreibt, wenn der Tag so fängt, freut man sich. Ja, aber hallo. Und wenn er so zu Ende geht, freut man sich nochmal. Also, ich find's schön. Ursula Kernbach aus Lauterbach, der Abendhimmel, siehste? So, da freue ich mich dann über den Abend, über dem Hohe Rotskopf. Mhm. Apropos Hohe Rotskopf, ich glaube, am Freitag kommt Torben Lars. Bin mir nicht ganz sicher, aber ich glaube schon. Und Hartwig Macher schreibt, der letzte kalendarische Sommertag in 2026, aufgenommen am Wispersee in Heidenroth.
3: Der Wispersee.
2: 3 wunderschöne Bilder, ein schöner als das andere.
3: Da habe ich schon mal einen Schatz vergraben am Wispersee.
2: Was hast du da?
3: Ich habe deinen Schatz vergraben. Den muss ich mal wieder suchen. Oder eher gesagt, ich weiß ja noch, wo er vielleicht hat auch schon eine
2: ausgepackt. Was hast du denn da vergraben?
3: Das sag ich nicht.
2: 100.000 Euro?
3: Nachher gehst du da hin und gräbst ihn aus. Das hätte ich jetzt nicht sagen sollen.
2: Naja, ja, gut. Ich werde jetzt großflächig die Gegend da durchsuchen. Wir freuen uns über weitere Bilder. Einfach hochladen auf unserer Internetseite hr-fernsehen.de/hallohessen. Heute ist ein besonderer Tag.
3: Welcher?
2: Der Tag, an dem also Tag und Nacht gleich lang sind. Okay. Oder nee, morgen eher. Morgen, also heute.
3: Ja,
2: gut, morgen,
3: also morgen
2: ist der Tag.
3: Ja.
2: Also in der Nacht vom 22. auf den 23.
3: Genau.
2: Das heißt, und wie viel kürzer werden die Tage jetzt?
3: Ja, so im Schnitt, das geht jetzt recht zügig. Es sind insgesamt aufgerundet so um die 4 Minuten, je nachdem, wo man ist. Das verteilt sich so auf morgens und auf abends. Also die Sonne geht später auf, sie geht früher unter. Wir haben dann in Zukunft längere Nächte. Und das geht jetzt sukzessive, ratzi, fatzi. Das Schöne ist aber, dass wir wirklich viel Sonnenschein bekommen. Also da bleibt uns das noch mit diesem Blues, oh, es ist so früh dunkel. Das bleibt noch ein bisschen aus, weil die Sonne uns richtig gut in die Karten spielt in den nächsten Tagen.
2: Klasse, aber Regen gibt es wahrscheinlich weniger.
3: Nee, Regen ist Mangelware. Nach wie vor können wir sehr gut gebrauchen. Ist ja nach wie vor ein Dauerthema. Es gibt aber mal am Donnerstag ein kurzes Tief. Das bringt uns Tiefdruckeinfluss. Es gibt Regen, es wird wechselhaft. Es gibt auch ein paar mehr Wolken. Davor und danach wieder Sonne. Und sukzessive wird es in Richtung Wochenende schon wieder wärmer. Am Samstag bis 25 Grad.
2: Wir werden den Sommer nicht richtig los, habe ich das Gefühl. Zumindest nicht diese Temperaturen.
3: Ja, zumindest keine. Also wir sind ja alle ein bisschen gebeutelt durch die Trockenheit und den Sommer. Aber jetzt so ist es doch auch mal echt angenehm. Jetzt kann man es ja aushalten.
2: Ich finde es sehr angenehm.
3: Ja, genau.
2: Ja, wobei du sitzt hier mit dicker Jacke und ich nicht.
3: Ja, weil ich habe ein T-Shirt unten drunter. Ich wusste nicht, dass wir heute draußen, ich wusste nicht, sind wir drinnen, sind wir draußen. Und dann, ach, zieh ich mir doch noch mal was über dem T-Shirt hier rumzusitzen. Ist dann doch vielleicht im Schatten ein bisschen zu frisch.
2: Was macht ihr bei alle Wetter?
3: Wir reden zum einen über das Niedrigwasser und über die Ruderer, die auf dem Rhein trainieren. Die Mareike war dort und das ist faszinierend. Es ist so wenig Wasser darin, dass die Ruderer zwar hier und da auch nicht überall trainieren können. Es gibt zudem auch Blaualgen, aber am Rand des Rheins, wo also schon seit Wochen, Monaten fast kein Wasser mehr fließt, da wachsen in Biebrich Tomaten. Und wir denken, Tomaten? Und keiner weiß, wieso, weshalb, warum. Die sind auch noch grün, wenn es jetzt viel Sonnenschein gibt. Da können wir ja gleich mal den Ralf Schaap fragen,

0: was es damit auf sich hat. Vielleicht hat er eine Idee. Aber da wachsen also im Uferbereich, wo eigentlich Wasser wäre, Tomaten.
1: Vielleicht hat da jemand einfach Tomatensamen verstreut.
0: Ja gut, aber dann muss es ja auch erstmal irgendwie dazu kommen. Also ja, darum geht es und natürlich auch um die Herbst, also dass die Tage kürzer werden und eben um das Niedrigwasser und auch überhaupt die Trockenheit und um die Ressource Wasser. Denn unser Hydrologe des HR ist da, der Andreas Wagner ist zu Gast.
1: 19:15 Uhr, alle Wetter im HR-Fernsehen. Mehr Simone Kienast dann ab 19.30 Uhr in der Hessenschau und morgen wieder bei uns.
0: Ich freue mich
1: auf deinen Besuch. So, Sie werden es mitbekommen haben, letzte Woche in Frankfurt, da gab es Malaria-Opfer, sogar Malaria-Tote. Und der Verdacht liegt nahe, dass Malaria über Mücken übertragen wurde, genauer gesagt von der Tigermücke. Die Tigermücke ist ja bei uns hier in Hessen eigentlich nicht heimisch, aber auch inzwischen auf dem Vormarsch. Woran erkennt man die eigentlich, die Tigermücke? Wie schützt man sich vor der? Und was sollte man noch über dieses Vieh wissen? Der Kollege Jens Pflüger, unser Hessenentdecker, hat sich mal in Dillenburg bei einer Epidemiologin darüber aufklären lassen.
2: Diese kleinen Mücken hier sind so klein, dass man sie mit bloßem Auge kaum erkennen kann. Und alle sprechen über sie. Tigermücken, die hier hat mal in Hattersheim gelebt. Jetzt lebt sie nicht mehr, ist aber hier im Labor von Dr. Ballayer-Stickler. Und wir dürfen heute mal so ein bisschen hinter die Kulissen gucken bei der Forschung an Tigermücken. Was sind Tigermücken denn ganz genau für Mücken?
3: Genau, das sind in Deutschland nicht heimische Mücken, die kommen ursprünglich aus Südostasien und haben sich dann über mehrere Kontinente verbreitet. Und mittlerweile hat sie auch ihren Weg nach Hessen gefunden und breitet sich hier immer mehr aus.
2: Wenn jetzt Leute Tigermücken hören, dann kriegen ganz viele immer Panik, denn die können natürlich auch Krankheiten übertragen. Was für Krankheiten können die denn übertragen?
3: Die sind potenziell dazu in der Lage, verschiedene Viren zu übertragen, tropische Viren. Die gängigsten sind vielleicht das Chikungunya-Virus, das Zika-Virus oder auch das Dengue-Fieber. In erster Linie sind sie aber erstmal nur lästig.
2: Ist das denn überhaupt schon mal passiert bei uns in Hessen? Also hatten wir schon mal einen Fall, wo man sagen kann, das kommt von einer Tigermücke?
3: Nee, also in Hessen wurde tatsächlich noch ein solches Virus nicht durch eine hessische Tigermücke übertragen.
2: Jetzt gucken wir uns mal an, wie wir die erkennen können. Denn die sind ja wirklich so klein, dass wir jetzt hier auch ein Mikroskop haben, um die mal zu erkennen. Wie erkenne ich eine Tigermücke, wenn die abends zum Beispiel noch auf der Terrasse um uns herum fliegen?
3: Genau, also abends schon mal nicht so. Die sind tatsächlich tagaktiv. Das sind tagaktive Mücken.
2: Ah.
3: Und wir erkennen die als erstes an ihrer wirklich tiefschwarzen Grundfärbung. Danach suchen wir immer hier. Und dann gibt es so drei bestimmte Merkmale, nach denen wir eigentlich immer gucken. Das ist einmal hier oben dieser silbrig-weiße Rückenstrich auf dem Skutum, auf dem Rückenschild. Dann hat sie hier vorne weiße Tupfen an ihren Palpen. Das sind die Taster. Und am hintersten Beinpaar hat sie 5 weiße Ringel. Und das letzte Beinglied endet auf ein weißes.
2: Und was ich jetzt ganz spannend fand, die sind tagsüber unterwegs, nicht abends. Also unsere Heimischen, die kommen ja gerne abends, wenn wir dann noch mal draußen sitzen, die kommen tagsüber.
3: Genau, das sind tagaktive Mücken.
2: Ganz wichtig. Wenn man jetzt verhindern möchte, dass die Tigermücke sich ausbreitet, was können wir tun?
3: Das Allersimpelste und auch Wichtigste ist die Brutstättenvermeidung. Das heißt, die Tigermücke ist ein Container- oder auch Baumhöhlenbrüter und nutzt Kleinstwasseransammlungen zum Brüten. Das heißt, wenn wir darauf achten, dass irgendwie wirklich kleinste Wasseransammlungen in einem Joghurtbecher, der irgendwo draußen rumfliegt, oder in einer Gießkanne, wenn wir die vermeiden, dann haben wir schon viel getan.
2: Wie sammelt ihr denn die Tigermücken ein, um zu forschen, wo die gerade leben bei uns in Hessen? Ihr habt dafür solche auch Eimer, sage ich jetzt mal. Was ist das?
3: Ja, das ist vom aktiven Monitoring sind das bestimmte Fallen, elektrische Fallen. Die stellen wir an verschiedenen Hotspots in Hessen auf. Und da kann man jetzt sehen, hier ist ein kleiner Mini-Ventilator dran und wenn die Falle läuft, dann verteilt er zum einen den Lockstoff, der gleich noch hier oben reinkommt, an die Umgebung und zum anderen sorgt er dafür, dass ein Sog entsteht und die anfliegenden Tigermücken hier durch diese Klappe gegen das Fangnetz fliegen.
2: Wo in Hessen gibt es denn Tigermücken? Also wo habt ihr schon überall Tigermücken festgestellt?
3: Es sind mehr die südlichen Landkreise betroffen, wobei jetzt mittlerweile auch schon in Mittelhessen verschiedene Landkreise betroffen sind.
2: So, jetzt kommt dieser Lockstoff, und da habe ich schon mitbekommen, der soll ordentlich stinken. Nach was riecht der denn?
3: Boah. Das ist eine Mischung. Muss natürlich irgendwie ein Imitat sein verschiedener menschlicher Geruchsausdünstung.
2: Ja, das ist wie 5 Tage in der Sauna gewesen und keiner hat geduscht. So riecht das.
3: Genau, aber draußen an der Umgebung verteilt er sich ganz gut.
2: So, und damit sammelt ihr die ein. Und wenn ihr dann welche gefunden habt, habt ihr auch schon mal welche gefunden, die die Bakterien hatten, die gefährlich geworden wären?
3: Genau, das sind Viren, aber nein, haben wir tatsächlich noch nicht.
2: Dann ist ja alles gut. Also, Wasser weglassen, gucken, dass wir das schön vergießen, die Natur ganz gebrauchen. Und ich sage vielen Dank. Also die Tigermücken sind nicht so schlimm, wie wir alle immer denken.
1: Das ist doch mal eine gute Nachricht. Vielen Dank, lieber Jens. Sie haben es gerade gesehen, meine Damen und Herren, das Wetter. Hier über Frankfurt, der Himmel, wunderschön blau. Es ist toller Herbst und das lädt uns doch tatsächlich ein zu einer Wanderung in der Rhön, also dem Nordosten von Hessen. Und von dieser Gegend, genauer gesagt aus Rastorf, zu uns gekommen ist Maximilian Kutzner. Herzlich willkommen, Historiker und Rhöner aus Prinzip und Überzeugung.
4: So kann man sagen, ja. Gut, ich hatte auch keine Wahl. Also ich bin ja in die Rhön geboren, aber man gewöhnt sich dran.
1: Was ist das Schöne an der Rhön?
4: Bei uns ist vieles noch sehr ursprünglich, auch sehr einfach. Die Leute kommen immer schnell in Kontakt und so. Und das ist das, was ich auch genieße. Also man kennt so sein Umfeld und wenn einer ein Problemchen hat, dann kann er immer jemanden fragen, der jemanden fragen kann. Und der hat dann einen Schwager, der einem hilft, so ungefähr. Und das genieße ich auch.
1: Wenn man Menschen nach der Rhön fragt, kommt als Antwort dann häufig als erstes Wasserkuppe.
4: Ja.
1: Aber Rhön hat dann doch ein bisschen mehr noch zu bieten, oder?
4: Zum Glück, ja. Also ein bisschen mehr wie die Wasserkuppe ist es dann schon. Meistens konzentriert sich so dieser touristische Fokus sehr auf die Hochrhön. Aber rundherum gibt es unglaublich viel zu entdecken. Die Rhön hat ja auch so diese Eigenheit, in 3 Ländern, also Hessen, Thüringen und Bayern zu sein. Das trennt die Rhön auch ein bisschen. Aber als Region ist es so eine gemeinsame Kulturregion und das macht uns auch stark.
1: Mhm. Wobei natürlich der hessische Teil der schönste Teil ist.
4: Ja, das ist ja keine Frage. Das muss man ja nicht erklären.
1: Nein. Das hessische Kegelspiel sollten wir noch mal ganz kurz aufarbeiten. Also 9 verschiedene Berge, alle zwischen 600 und 400 Meter hoch. Und weil es 9 sind, hat man dann das Kegeln mit ins Spiel gebracht, oder wie?
4: So ist es. Also das hat auch wieder eine historische und eine sagenumwobene Komponente. Aber die Geschichte dieser Berge ist 25 Millionen Jahre alt. Und man musste sich ein wenig in früheren Zeiten auch erklären, wie sind die gewachsen, wo kommen die her? Und da kamen dann verschiedene Erklärungsansätze. Einer ist, ein Riese hat diese 9 Berge als Kegel genommen und einen davon als Kugel und wollte sich ein wenig die Zeit vertreiben und hat die Kegel dann umgeworfen. Deswegen hessisches Kegelspiel.
1: Das konnte historisch bislang nicht belegt werden. Von daher gibt es auch wissenschaftliche Ideen, wie die Rhön bzw. das Kegelspiel entstanden ist. Nämlich
4: die gibt es zum Glück. Also die Rhön ist vulkanischen Ursprungs, wie so viele Berge in Hessen. Aber in der Rhön ist es auch noch mal die Besonderheit, es sind besonders alte Vulkane. Also wir reden wirklich von 25 Millionen Jahren alten Vulkanen. Und die entstanden über viele Jahre hinweg. Immer wieder gab es Ausbrüche und Ablagerung. Und so sind diese seichten Hügel, es gibt dann auch so eine liebliche Landschaft, sind die entstanden. Und das unterscheidet auch ein wenig die Kuppenrhön bzw. das Kegelspiel von der Hochrhön. Die ist dann nochmal etwas schroffer, auch etwas wilder.
1: Ich wurde gerade blicklich sozusagen abgelenkt von dem, was hier
4: Idee.
1: Noch steht.
4: Ja, ja.
1: Weil wir reden so viel, da muss man auch mal einen Schluck trinken. Du hast uns hier ein paar Rhöner Spezialitäten mitgebracht, wie zum Beispiel dieses Bier, ein dunkles Bier, Stöffsche.
4: Genau, das ist Pilgerstöffchen. Das ist bei uns aus der Rhön, ist auch sehr beliebt. Und weil das Format auch so praktisch ist,
1: passt in jede Hosentasche.
4: Passt in jede Hosentasche, in jeden Wanderrucksack, kann man überall hin mitnehmen. Und ist gerade im Herbst besonders angesagt. Also wenn die Tage dunkler werden, wird's Bier dunkler. In diesem Sinne.
1: Prost.
4: Cheers. Kann man trinken.
1: Ich find's richtig lecker, ja. Das ist richtig lecker, so ein bisschen malziger, aber echt gut. Was ist dein Lieblingsplatz in der Rhön? Gibt's den?
4: Den gibt's. Die Rhön hat viele Lieblingsplätze für mich, aber ein ganz besonderer ist so oberhalb von Rastorf, von meinem Heimatort, wo man zugleich nach Thüringen und nach Hessen schaut. Also ich bin im November 89 geboren und das war für mich auch so der Ansatz, Geschichte überhaupt zu studieren. Da ist so eine gewisse Verbundenheit da. Und oberhalb von Rastorf schaut man in beide Teile, also in den Osten und in den Westen. Und das ist für mich biografisch schon ein ganz besonderer Ort. Aber es gibt auch andere, die besonders wertvoll sind und die vor allem auch einsame Orte sind. Und das genieße ich.
1: Die Ringwallanlagen, wie weit sind die von da entfernt, von Rastorf, wo du geboren wurdest?
4: Die sehe ich quasi von meinem Büro aus. Auf dem Stallberg ist in Richtung Hünfeld, zwischen Rastorf und Hünfeld. Und auf der rechten Seite ist ein relativ unscheinbarer, aber doch ziemlich hoher Hügel. Das ist der Stallberg. Und der spielt schon wirklich seit Urzeiten eine große Rolle für die Menschen in der Region.
1: Inwiefern? Und was sind diese Ringwallanlagen genau?
4: Der Stallberg ist schon sehr, sehr früh besiedelt worden, also schon vor etwa 2200 Jahren. Die Kelten haben dort gesiedelt und haben dort eine Höhensiedlung errichtet. Das heißt also, im Fall von kriegerischen Auseinandersetzungen, die Jungs haben sich gerne mal untereinander bekriegt, wäre die Bevölkerung dort in diese Ringwallanlage oder hinter diese Anlage gegangen, wäre geschützt gewesen. Und da das etwas erhöht liegt im Kegelspiel, auch mit Blick ins Tal und auf die anderen Berge, wäre man dort sehr sicher gewesen. Und weil man damals auch schon sehr massiv gebaut hat, sind Teile dieser Ringwallanlage noch heute zu sehen.
1: Und man findet Reste der Kelten, die da offensichtlich dann auch gehaust haben, oder wie?
4: Die findet man. Die findet man. Die gibt es bei uns in der Region. Allerdings ist das so eine Sache. Man darf nicht danach suchen. Stichwort Archäologie und so. Das ist auch der Forschung vorbehalten. Aber man findet diese Spuren tatsächlich besonders häufig in umgeworfenen Bäumen, also in den Wurzeltellern, die tief in die Erde reichen. Gerade an diesen neuralgischen Punkten, wo es auch schon vorher Funde der Kelten gab. Und da findet man zum Beispiel Metallteile, in seltenen Fällen Metallteile, wenn man richtig, richtig Glück hat, eine der ganz seltenen Goldmünzen der Kelten. Aber Vorsicht, man muss natürlich alles abgeben, darf nichts hochheben, alles muss gesichert werden.
1: Muss man dann sofort dem Denkmalamt melden, oder wie?
4: Dafür gibt es die Hotline der Stadt- und Kreisarchäologie Fulda und die rücken dann aus. Für uns Forscher, und das spreche ich jetzt für die Historiker und Archäologen, ist weniger das Fundstück selbst bedeutend als der Fundkontext. Wir wollen natürlich wissen, wie ist es dahin gekommen? Welche Geschichte steckt drumherum? Und was lässt sich daran noch erforschen? Und deswegen nicht aufheben, fotografieren, Bild schicken nach Fulda und dann rücken die aus.
1: Du hast auch schon was gefunden, oder?
4: Ich habe auch schon was gefunden. Das ist eine Geschichte, die ich immer gerne erzähle. Es war bei einer archäologischen Ausgrabung 4 Wochen im Hochsommer nichts gefunden. Und ich hatte mir dann so die Freiheit genommen, in der Schubkarre Mittagsschläfchen zu halten. Vorletzter Tag. Ich falle mit dieser Schubkarre um und die Ecke der Schubkarre hebt aus diesem sandigen Boden das Keltenschwert hervor.
1: Ach was.
4: Ja, da hatte ich natürlich 2 Möglichkeiten. Entweder ich halte jetzt meine Klappe und bin dann morgen wieder zu Hause oder ich melde das als meinen Fund. Die Eitelkeit hat gesiegt, wir haben es dann doch noch ausgegraben und ich war noch 3 Wochen da oben.
1: Und wo ist das Schwert jetzt? Wird das irgendwo ausgestellt?
4: Das Schwert ist jetzt im Vondaer Museum in Fulda zu bestaunen. Für mich ist es das Keltenschwert. Die Archäologen sagen, es ist eigentlich nur ein Buttermesser.
1: Ach so, es war ein bisschen kleiner. Also es war jetzt nicht so.
4: Es ist die Geschichte, die zählt für uns
1: Historiker. Ja, klar. Jetzt haben wir Herbst.
4: Ja.
1: Was macht die Rhön gerade im Herbst besonders?
4: Man erlebt bei uns sehr visuell diesen Wechsel der Jahreszeiten. Also jeder Wald, jeder Feldrand ist nur ein paar Schritte entfernt. Die Orte sind sehr klein. Das heißt also, wenn der Wald sich anfängt zu verfärben, kriegt man das unmittelbar mit bei uns. Es ist eine sehr waldreiche Gegend, dünn besiedelt, die Dörfer sind sehr klein. Und das ist die besonders schöne Zeit, finde ich, wenn sich auch so der Nebel ein bisschen über die Täler legt, auch das erste Sauwetter beginnt, also die Meteorologen würden es anders nennen, aber bei uns heißt das so.
1: Die sagen, Schiedwetter ist.
4: Genau, also kommt das Gleiche raus. Dann beginnt so die Zeit, wo man auch als Mensch sich so ein bisschen zurücknimmt und ins Nachdenken kommt und das genieße ich auch sehr.
1: Und dann schmeckt das Bier nochmal doppelt so gut.
4: Das schmeckt besonders gut.
1: Machen wir das Glas leer, wir lassen ja nichts wegkommen. Maximilian hat großen Spaß gemacht. Du hast mit sehr viel Überzeugung von der Rhön geschwärmt.
4: Gerne.
1: Da fahren wir mal wieder hin zum Wandern.
4: Herzlich willkommen.
1: Und zum lecker Essen, denn jetzt sind wir gar nicht mehr zum Probieren gekommen, aber beim nächsten Mal dann.
4: Kriegen wir hin.
1: Danke für den Besuch.
4: Gerne.
1: So, was machen wir? Genau, wir kommen zu unserer Hallo Hessen-Wochenserie. Und der Kollege Pflüger tanzt da für uns in jeder Folge einen anderen Tanz. Gestern hat er K-Pop getanzt, heute ist er nach Pfungstadt gefahren, um da mit Cheerleadern zu tanzen. Und ich habe mir sagen lassen, den Muskelkater nach den Dreharbeiten, den hat er über Tage gehabt. Viel Spaß.
5: Cheerleading, ein Zusammenspiel aus Fitness, Balance, Körpergefühl und absolutem Vertrauen. Ein Tanzsport, bei dem Willen und Teamzusammenhalt an höchster Stelle stehen.
2: Es ist mehr als Pompons und Footballspieler anfeuern. Cheerleading ist ein absoluter Hochleistungstanzsport. Vertrauen, Akrobatik, Körperbeherrschung, alles gehört dazu. Und ich probiere das heute aus.
5: Die 29-jährige Saskia Handrike gehört zum Trainerteam der FTG Allstars in Pfungstadt. Sie und ihr Team zeigen mir heute, was alle am Cheerleading fasziniert.
6: Cheerleading ist einfach so, dass es deine Familie ist, weil du 3, 4, 5 Mal die Woche mit den gleichen Leuten trainierst. Du musst dich auf die Leute verlassen können. Du vertraust ihnen teilweise dein Leben an in diesen Hebefiguren. Und ja, deswegen ist es sehr familiär, sehr emotional. Ja.
5: Um die Gefahr von Verletzungen zu minimieren, ist das Warm-up beim Cheerleading total wichtig. Es gibt Übungen, um den Herz-Kreislauf in Schwung zu bringen. Bewegungen, die die Durchblutung der Muskulatur anregen und die Gelenke lockern.
2: Hier schwitzt noch keiner. Außer ich.
7: Das sind auch alles Maschinen hier. Ne? Das sind alle durchtrainiert wie normales.
5: Beim Cheerleading nehmen besonders Elemente aus dem Bodenturnen, das sogenannte Tumbling, einen großen Anteil ein. Zum Beispiel Radschlag, Handstand, Flickflack oder auch der Salto rückwärts. Entspannung pur für die einen, anstrengend für mich.
6: Gerade wenn man irgendwie einen stressigen Alltag hat oder so, man kommt in die Halle und man kann einfach abschalten. Man ist dann nur mit seinem Team, alle haben den gleichen Fokus, alle wollen das gleiche Ziel erreichen. Dadurch arbeiten alle auch alle an demselben Ziel und es gibt einem einfach sehr viel zurück.
5: Saskia und ihr Team haben schon heute, am ersten Trainingstag nach den Sommerferien, ihr Ziel klar vor Augen. Die Weltmeisterschaft in Orlando. Wie in diesen Videos zu sehen, ist die Cheerleading-Community in Amerika riesig. Bei jeder Meisterschaft treffen sich die Teams auch außerhalb der Arena und zeigen ihre Tricks wie Backhandsprünge, Schrauben, Rewind-Lips. Die sogenannten Stunts, also Hebefiguren, die aus mindestens 2 Personen bestehen, gehören auch zum Training der FTG Allstars.
2: Bist du ein Flieger? Heißt das Flieger?
8: Flyer.
2: Flyer.
8: Ja, bin ich.
2: Du bist ein Flyer.
8: Ja.
2: Weil die kleineren und leichten, die sind immer oben.
8: Meistens, ja.
2: Macht dir das nichts, so weit oben zu sein?
8: Das ist halt alles auf Vertrauen aufgebaut. Das ist eine goldene Regel. Also dein Flyer darf nicht auf dem Boden liegen.
5: Auch ich wage mich jetzt an den Stunt mit dem Team ran. Und ja, nicht die goldene Regel vergessen. Der Flyer landet niemals auf dem Boden. Okay, zweiter Versuch.
9: Ja, okay. Ready, 1, 2, down.
10: Fuß.
9: Ja! Alter, Spawn, Schatten,
2: was mache ich jetzt?
9: Okay, jetzt gehen wir.
2: Das war gerade sehr spannend. Heide Witzka. Es macht wahnsinnig viel Spaß. Das muss ich sagen. Wo sind wir jetzt alle hin?
5: Zum nächsten Stunt. Cheerleader gönnen sich kaum eine Pause.
2: Was passiert jetzt gleich? Was machen wir jetzt?
11: Wir machen jetzt Partner-Stunt. Das heißt, wir haben die Jungs unten und die Mädels Flyer oben. Da guckst du jetzt mal und dann kannst du es auch mal ausprobieren.
2: Ich heb dann auch eine Tanzpartnerin hoch.
11: Ja.
5: Tinker ist mein mutiger Flyer.
6: Du musst dich auf die Leute verlassen können. Du vertraust ihnen teilweise dein Leben an.
2: Vorsicht hinten!
9: Alles gut, wir machen das ja.
5: Es heißt ja, niemals aufgeben. Ich versuch's einfach nochmal.
12: Spannung im Bauch.
2: Selber. Alter!
12: Du bist Cheerleader.
2: Ich habe eine Frau auf Händen getragen. Kann mir keiner nachsagen. Aber das ist ein krasses Gefühl, weil ich spüre, wie du mit deinen Füßen das Gleichgewicht hältst. Da geht die Energie durch die Hände durch. Du spürst das richtig.
13: Das Gefühl wird noch intensiver, wenn du nur eine Hand drunter hast.
2: Ja, ja.
5: Wie das aussieht, zeigen mir Tinker und Marcel direkt.
6: Wenn man das erste Mal im Training ist, ist es sehr viel erstmal, weil es eben aus so vielen verschiedenen Elementen besteht. Und man muss sich dann, glaube ich, erstmal zurechtfinden. Aber man lernt ja immer nach und nach. Also man fängt mit kleinen Elementen an und steigert sich dann immer.
10: Vielen, vielen Dank, dass ihr mich aufgenommen habt in eure Gruppe heute für dieses Training, dass ich das ausprobieren durfte gemeinsam mit euch. Hat wahnsinnig Spaß gemacht. Also wirklich, das ist, ihr seid so talentiert alle, ihr seid so gut und vielen Dank. Das hat echt, echt Spaß gemacht mit euch. Und ich kann jetzt nur jedem empfehlen, der Lust hat auf Cheerleading, vorbeikommen nach Pfungstadt. Die sind richtig gut.
14: Ready! 5, 6, 7, 8! Links!
5: In der nächsten Folge werde ich salonfähig. Mit viel Gefühl lerne ich den Volkstanz Argentiniens, den Tango Argentino.
1: Wir sind gespannt und kommen zu unserem Hallo Hessen Gewinnspiel. Hier ist die gelbe Hallo Hessen Tasse und in der Leitung ist Herr Richter. Guten Tag, Herr Richter.
15: Guten Tag, Herr Köln.
1: Wie schön, dass Sie durchgekommen sind. Von wo rufen Sie uns an?
15: Aus Frankfurt.
1: Frankfurt?
15: Ja.
1: Welcher Stadtteil, wenn ich fragen darf?
15: Nicht auf der Sachsenhäuser-Seite.
1: Nicht auf der Sachsenhäuser-Seite. Ja, also Sie kennen ja die Regel. Wer aus Sachsenhausen gewinnt, bekommt die Tasse von mir persönlich geliefert. Aber da haben Sie dann leider Pech gehabt. Fein. Aber ansonsten geht es Ihnen hoffentlich gut.
15: Gut, bei der Sonne. Nachmittags geht es dann doch gut.
1: Perfektes Wetter, ich finde auch. Schauen wir uns die Frage gemeinsam an. Was versteht man in Südhessen unter Belum? Nee, Beluren. Nee, was steht denn da? Beluren. Jetzt nee, Beluren. Ja, Beluren, ich habe Belum gerade gelesen. Beluren heißt es ja. Ja, A. Betrügen, B. Abwarten, C. Bedrängen oder D. Herumeiern.
15: A.
1: Also betrügen.
15: Jawohl.
1: Ja, wir lösen es auf und Herr Richter, das ist richtig. Herzlichen Glückwunsch. Tasse geht nach Frankfurt.
15: Dankeschön. Mit den Nüssen.
1: Wenn Sie wollen, mit den Nüssen. Da freut sich jemand, ne? Noch mehr als über die Tasse. Hauptsache Nüsse. Ja. Alles klar. Herr Richter, alles Gute. Danke fürs Mitmachen. Tasse mit Nüssen geht zu Ihnen.
15: Okay. Ja, Dankeschön.
1: Gerne, bis dann. Ja. Ja, die Nüsse sind ja nicht zufälligerweise hier, denn die sind hier, weil das jetzt unser nächstes großes Thema ist. Die Walnusssaison hat begonnen, also sprich die Erntezeit hat begonnen und gibt jede Menge Wissenswertes über die Walnuss. Und einer, der es alles weiß, ist Ralf Schaap. Herzlich willkommen nochmal. Schön, dass du bei uns bist.
16: Danke, Jens.
1: Vom Hof Erbenheim in Wiesbaden. Wichtigste Frage vornab, was ist das Gesunde an der Walnuss? Man hört immer, da sollte man jeden Tag am besten von essen.
16: Die Walnuss ist tatsächlich ein Feuerwerk an gesunden Inhaltsstoffen. Nicht nur essentielle Fettsäuren, Minerale, Vitamine, sogar Vitamin C findet sich in der Walnuss. Also ist tatsächlich ein Feuerwerk an Gesundheit, wer sich ab und zu mal eine schöne Nuss gönnt.
1: Also so eine Handvoll am Tag und schon wird man 100 Jahre alt, oder wie?
16: Naja, das nicht als Garantie. Ich glaube, da gehört noch viel mehr dazu. Du kennst es ja, gesunde, ausgewogene Ernährung, Bewegung etc. Aber Walnüsse sind tatsächlich ein Gesundheitsbringer und kombiniert mit einer gesunden Lebenserfahrung, da wird man alt.
1: Apropos gesund, nicht ganz so gesund sieht das hier aus. Das sind ja auch Walnüsse, die noch in dieser Ummantelung stecken. Was ist mit denen passiert?
16: Tja, die wurden leider von einer sogenannten Walnussfruchtfliege befallen. Und diese Walnussfruchtfliege, die legt irgendwann im Juni legt ihre Eierchen an die Schale, an die grüne Schale. Und dann bohrt sich die Larve in diese grüne Schale und miniert da drin und frisst und fühlt sich da wohl in der grünen Schale. Und das führt zu Verletzungen, die dann tatsächlich irgendwann oxidieren, mit Sauerstoff konfrontiert werden und schwarz werden und letztendlich dann verklumpen und verhärten. Und dann ganz, ganz schwer ist die Nuss dann sauber zu bekommen. Ja, ja, ich könnte es jetzt sezieren, das überlasse ich aber gern auch den Zuschauern mal. Wenn Sie eine schwarze Nuss irgendwo sehen, die noch schön feucht ist, einfach mal neugierig mit einer Pinzette etwas durchschauen und reinschauen. Und dann entdeckt man so wunderbare, süße, kleine Maden, die dann da drin minieren.
1: Die ist aber gesund hier noch.
16: Das ist eine wunderbare, gesunde Nuss, kannst du mal aufmachen.
1: Ich wollte gerade mal machen, weil normalerweise sieht man das ja gar nicht mehr. Sondern findet die Walnüsse dann tatsächlich nur mit dieser Holzummantelung?
16: Genau, das entdeckt Schale. Man halt nie im Geschäft. Im Geschäft kommen halt nur die trockenen Nüsse.
1: Es hat so ein leicht zitrusartiges Aroma, die Schale.
16: Finde ich schön beschrieben. Also es sind auch Gerbstoffe, die da riechen, ja. Und ganz viele aromatische, walnuss-typische Geruchsstoffe.
1: Kann man daraus irgendwas machen?
16: Hier ist es jetzt etwas zu spät, aber ein gutes Stichwort. Aus grünen Walnüssen bis zum Johannis, sagt man, kann man tatsächlich einen leckeren Walnusslikör machen.
1: Ach was.
16: Oder gibt, müssen wir kurz von Hessen nach Rheinland-Pfalz springen, da ist der liebe Kollege Axel Detweiler, der sammelt tonnenweise grüne Walnüsse ein, um sie dann der Industrie zur Verfügung zu stellen. Und die extrahiert dann alle möglichen interessanten Inhaltsstoffe raus für zum Beispiel die Kosmetikindustrie.
1: Verstehe. Gibt es eigentlich eine Verwendung für die Schalen hier, diese Holzschalen?
16: Also, Beispiel ist natürlich einfach, man kann sie, weil es verholzt ist, auch als Brennmaterial nutzen. Wenn eine gewisse Menge zusammenkommt, wird tatsächlich bei uns, kommt das mit auf den Kompost. Ja, und innerhalb von wenigen Jahren ist das wieder auch eine wunderbare organische Düngung für die anderen Pflanzen.
1: Wie läuft denn die Ernte in diesem Jahr? Die hat ja gerade begonnen.
16: Recht gut. Und da muss man wirklich sagen, es ist ja Arbeit, ja, Walnüsse einzusammeln. Wir haben keine großen Maschinen dafür. Ich habe aber tatsächlich ganz, ganz liebe auch Mitarbeiter, die das gerne machen. Und wir haben dafür einen sogenannten Aufroller. Soll ich euch den mal gerade zeigen?
1: Ein Aufroller?
16: Ein Aufroller, wie man Walnüsse erntet. Und da gehen wir mal gerade hier an die Seite. Wir haben ein
1: paar... Ach, das Ding. Ich wundere mich schon die ganze Zeit, was das sein soll. Ich dachte, das wäre Deko.
16: Walnüsse symbolisch auf den Boden gelegt. Und dort gibt es so ein Gerät mit Treten drin. Die sind flexibel. Aha. Ganz einfache Sache. Und damit geht man, ohne sich zu bücken, über den Rasen oder über den Acker und hat sie dann hier gefangen, die Walnüsse, und kann sie über einen Eimer und einen Abspreizer wieder einsammeln.
1: Das ist ja klasse.
16: Tatsächlich ja eine tolle Erfindung, ist für ca. 70 Euro, kann jeder nachschauen, dann erhältlich und erleichtert einem die Arbeit bei der Walnussernte, weil früher war das sehr viel Bücken und sehr viel Knie aufreiben bei der Walnussernte.
1: Mich wundert es, dass sowas nicht früher erfunden worden ist.
16: Ja, tja. Manchmal brauchen einfache Dinge auch einen klugen Kopf und einen Techniker oder einen Physiker oder Experimentierwillen, dass sowas entwickelt wird.
1: Wir kommen noch mal auf die Früchte zu sprechen. Wie knackt man eine Walnuss so perfekt, dass die Frucht nicht kaputt geht?
16: lieber Jens, Übung.
1: Ich wusste, dass jetzt wieder so eine Einschränkung kommt.
16: Und ansonsten mit etwas Gefühl muss man wirklich herausfinden, wie eine Nuss, wie viel die aushält, damit man sie nicht komplett zerstört, sondern mit Gefühl entsprechend diese Nuss knacken. Das ist bei den frischen Nüssen tatsächlich ein bisschen schwerer. Und hier sehen wir aber sehr, sehr schön dann die weiße, frische Nuss.
1: Aber da muss man das Häutchen doch abziehen, damit es besser schmeckt, oder?
16: Du bist perfekt mit deinen Fragen. Und zwar, das ist eine frische Schälnuss. Ja, und zwar heißt das, dass man diesen Kern herauslösen kann und dann in eine delikater Weise dieses Häutchen entfernen kann. Und übrig bleibt das weiße, frische Fruchtfleisch der Walnuss. Und das ist eine absolute geschmackliche Delikatesse.
1: Ja,
16: du darfst gerne. Mit dem Häutchen schmeckt das etwas bitter. Das würde später während der Trocknung die Bitterstoffe abgebaut und dann schmeckt auch die ganze Nuss.
1: Und diese Nuss hier ist schon getrocknet und da sieht man, da ist das Häutchen dann auch deutlich dunkler.
16: Genau. Die kannst du nicht mehr schälen, die isst du ganz. Und da sind auch die Bitterstoffe abgebaut.
1: Ja.
16: Ja?
1: Ja.
16: Ja, und zum Knacken, wie gesagt, üben, üben, üben. Jeder Baum ist anders, ja, und jeder Nussknacker ist auch anders. Und da muss sich jeder einfach drauf einlassen. Und mit Spaß abends vorm Fernseher, wenn man wieder eine interessante Reportage im Hessischen Rundfunk sieht,
1: wo sonst?
16: Knackt man ein paar Nüsse.
1: Prima. Ralf, ich bedanke mich ganz herzlich für deinen Besuch. Hat großen Spaß gemacht. Lass die Nüsse bitte hier.
16: Danke. Hat mir auch Spaß gemacht. Euch viel Erfolg.
1: Dankeschön. Dir auch bei der Ernte. Viel Spaß.
16: Danke.
1: So, also wir kommen zu unserem nächsten Thema. Und da soll es jetzt gleich um die richtige Bettdecke gehen. Denn gerade jetzt, wo die kalte Jahreszeit so langsam aber sicher wieder beginnt, merkt man ja, dass die Sommerdecke irgendwie nicht mehr so warm hält wie vielleicht eine schöne Winterdecke. Was es da für Unterschiede gibt, worauf man beim Kauf achten sollte, wird uns gleich ein Experte verraten. Vorher haben wir mal ein Pärchen zum Praxistest in Sachen Bettdecke geschickt. Bitteschön.
14: Annegret und Sigi machen für uns den Test. Welches Material und welcher Preis entscheiden über die Traumnacht? Das Ehepaar schläft seit Jahrzehnten unter dem Klassiker, der Daunendecke. Nun werden sie für uns andere Materialien testen. Winterdecken aus Synthetik und Schurwolle. Im Preissegment zwischen ca. 60 und 279 Euro. Inlets in Standardgröße und Wärmeklasse 4. Die günstige Synthetikdecke für 60 Euro bei Jysk gekauft, gegen die teure aus Synthetik für 239 Euro vom Fachgeschäft. Sowie die günstige aus Schurwolle, gekauft für 100 Euro bei Galeria, gegen das teure Modell aus Merino-Wolle für 279 Euro von Bettendamm. Vier Decken, warm, kuschelig und angenehm vom Gewicht, soll die passende sein. Vier Nächte werden sie von den beiden im Wechsel getestet. Wie war denn die Nacht unter der günstigen Decke von Künse Müller aus Schafswolle?
17: Sie ist nicht so kuschelig und ich muss sagen, ich habe ein bisschen gefroren.
14: Und wie schläft das Paar unter der teuren Schurwollbettdecke von Traumina?
18: Ja, ist nicht zu kalt, nicht zu warm. Man kann sehr angenehm darunter schlafen.
14: Besonders beliebt sind mittlerweile Bettdecken aus Polyester. Die synthetischen Fasern aus Erdöl oder recyceltem Plastik sind pflegeleicht und oft preisgünstig, wie die Bettdecke von Kronborg für 60 Euro.
17: Sie ist leider nicht so anschmiegsam, sie knistert auch und man schwitzt etwas unter dieser Decke.
14: Schläft es sich besser unter der teuren Synthetik-Bettdecke?
18: Schön kuschelig. Guter Temperaturausgleich, nicht zu kalt und nicht zu warm. Und das Gewicht ist auch optimal, würde ich sagen.
14: Denn je länger und feiner die Faser, desto besser wird Wärme gehalten und auch Feuchtigkeit reguliert. Und somit ist sie einer Daunendecke sehr ähnlich. Die Synthetikbettdecke von Traumina für 239 Euro hat im Mini-Vergleich das Ehepaar überzeugt.
1: Tja, dann viel Spaß unter der Bettdecke. Thomas Ochmann, herzlich willkommen. Schön, dass Hallo. Du bei uns bist. Von Schlafkultur Ochmann in Kassel. Du hast uns auch ein paar Bettdecken mitgebracht. Und da geht es jetzt ja, ums Material, um die Füllung und für wen was geeignet ist.
19: Genau.
1: Wo fangen wir an? Das sind so viele.
19: Ich habe erstmal etwas ganz Besonderes mitgebracht. Wenn du magst, kannst du hier mal deine Hand drunter halten.
1: Drunter?
19: Ja. Das ist, fühlt sich sehr kühl an.
1: Kalt,
19: oder?
1: Ja.
19: Genau. Das ist eine besondere Decke, die ist neu auf dem Markt. Das heißt, die Technik ist eigentlich schon alt. Und diese Decke kann überschüssige Wärme aufnehmen. Das bedeutet, es ist eine Decke, die ideal geeignet ist für Menschen, die leicht schwitzen oder die zum Beispiel Frauen in den Wechseljahren Hitzewallungen haben, also denen einfach zu warm ist im Bett.
1: Also Moment, die Körperwärme wird sozusagen aufgenommen, genau. Und da dann auch gespeichert oder wie? Wie so eine Batterie, oder?
19: Genau, also das Material, das hier in der Oberfläche verarbeitet ist, man sieht hier so kleine Plättchen vielleicht so ein bisschen,
1: ja.
19: Da ist in der Faser drin, sind kleine Kügelchen, die sehr viel Wärme aufnehmen können. Wenn man mal im Winter einen Schneeball in der Hand gehalten hat, dann weiß man, wenn man den länger hält, dann wird das sehr kalt, wenn der Schnee schmilzt. Und dieser Übergang von fest zu flüssig nimmt sehr viel Energie auf. Und hier hat man eigentlich diese physikalische Eigenschaft zunutze gemacht. Aber man hat eben ein Material verwendet, was etwas oberhalb der Komforttemperatur des Körpers, das sind so 29 Grad Außentemperatur, dann schmilzt und dadurch wird sehr viel Wärme aufgenommen und dann in dem Material gespeichert, sodass, wenn man hinterher frieren würde, auch diese Decke wieder, dass die Energie zurückgeben kann und damit immer versucht, diese optimale Komforttemperatur
1: 29 Grad zu erreichen. Das ist ja eine Hightech-Decke sozusagen. Das hat doch sicherlich seinen Preis, oder?
19: Ja, das ist etwas teurer. So eine Decke kostet jetzt etwa 450 Euro mit dieser Intensität. Aber es gibt da Abstufungen. Es gibt auch Dinge, die weniger Material enthalten und dann auch günstiger sind. Ja. Aber die Technik ist einfach bestechend für alle Leute, denen einfach unter einer normalen Decke zu warm ist.
1: Muss man mal hier fühlen. Wirklich verblüffend hier, eiskalt darunter. Toll. Was hast du uns noch mitgebracht?
19: Ja, ich habe natürlich wieder alle Decken mitgebracht, aber eigentlich wollte ich noch mal angesichts der kühleren Jahreszeit auch auf das Thema Daunen natürlich eingehen.

0: Decke, das können wir hier auch mal einblenden.
1: Sehen wir gerade.
0: Genau, und auf diesem Etikett ist eine Nummer zu sehen. Mit dieser Nummer kann der Hersteller erkennen, woher die Daune gekommen ist. Und damit ist auch gleichzeitig verbunden, dass der Landwirt, der diese Daune, die Gänse gezüchtet hat, eben entsprechend sowohl das Tierwohlbestimmung einhält, als auch, dass diese Daune nicht aus einem Lebendtropf, wie er besonders Quälen für die Tiere früher durchgeführt wurde, stammt.
1: Passend zur Daunendecke haben wir eine Frage von der Ute Rottweil bekommen. Daunenbett, kann man das in der Waschmaschine reinigen, schreibt sie.
0: Die meisten Daunendecken kann man tatsächlich in der Waschmaschine waschen. Das Problem ist einfach das Volumen bei diesen dicken Decken, das meist für die Haushaltswaschmaschine
1: zu groß ist.
0: Die Trommel ist zu klein. Das heißt also, man kann das waschen, wenn man eine besonders große Waschmaschine hat. Oder man geht eben in einen Waschsalon mit einer großen Waschmaschine. Oder aber Fachgeschäfte wie wir bieten auch den Service an, dass wir also eine spezielle Waschmaschine mit speziellen Waschgängen haben, speziellen Waschmittel haben, das einfach noch mal schonender ist als die normale Wäsche zu Hause.
1: Bei wie viel Grad werden die gewaschen?
0: Die kann man bei 60 Grad waschen. Das ist also kein Problem. Aber natürlich muss man wissen, so eine Daune ist ein sehr sensibles Produkt. Und insofern ist natürlich jede Wäsche eine mechanische Belastung und führt dazu, dass die Daunen eben natürlich nicht so lange vielleicht halten. Und das ist natürlich auch ein Qualitätsunterschied zwischen einfachen und guten Daunen.
1: Das heißt, die Preisspanne ist dann wahrscheinlich auch entsprechend groß, wenn es da solche Qualitätsunterschiede gibt, oder?
0: Ja, selbstverständlich. Also es gibt vielleicht Daunendecken ab 300 Euro aufwärts, bis hin zu dieser, die jetzt zum Beispiel mit einer sehr hochwertigen, großflockigen Daune gefüllt, ausgesuchte Daune gefüllt ist, die dann vielleicht in der normalen Größe bei 900 Euro im Fachgeschäft liegt.
1: Lass uns noch über weitere Decken reden, bevor wir zu den Kissen kommen müssen.
0: Ja, also, was ich auch immer ganz spannend finde, ist das Thema bei der Mikrofaser insbesondere eine Vier-Jahreszeiten-Decke zu haben. Eine Vier-Jahreszeiten-Decke setzt sich zusammen aus zwei Decken. Einmal habe ich eine Sommerdecke, die eben für den Sommer einzeln eine leichte, schöne, angenehme Sache für den Sommer ist. Und habe ich die Möglichkeit, die zweite Decke hier drauf zu knöpfen und damit eine dicke Winterdecke zu haben.
1: Doppelt hält gut, wärmt gut.
0: Aber das Wichtigste ist für mich eigentlich diese dritte, die ist nämlich, oder diese zweite Teil der Vier-Jahreszeiten-Decke, weil das ist eine Übergangsdecke. Das heißt, das ist eine Decke für das Wetter, was wir in Deutschland eigentlich überwiegend haben, im Frühjahr, Sommer, im Frühjahr und Herbst, wo ich mich nicht so richtig entscheiden kann, brauche ich jetzt noch die dicke Daunendecke oder brauche ich jetzt in den heißen Tagen...
1: Die eine ist zu warm, die andere ist zu kühl, genau. Wie man es macht, ist falsch, dann ist das die richtige Lösung.
0: Dann ist es die richtige und so habe ich also bei der Vier-Jahreszeiten-Decke tatsächlich drei verschiedene Variationen. Sommer, Frühjahr, Herbst und zusammen Winter, sodass ich eigentlich da besser variieren kann.
1: So, und dann hat man die richtige Decke und schläft trotzdem noch nicht gut, weil eventuell das Kopfkissen nicht das richtige ist. Worauf sollte man beim Kauf des Kopfkissens achten?
0: Kopfkissen ist mein absolutes Lieblingsthema, weil es so wichtig ist für das orthopädisch ergonomisch richtige Liegen. Und das Wichtigste eigentlich ist dabei, dass der Kopf die ganze Nacht gleichmäßig in der richtigen Höhe gestützt wird. Wenn ich beispielsweise auf der Seite liege, dann muss ich eben dafür sorgen, dass der Kopf auch in der Verlängerung der Wirbelsäule, die hier in der Mitte sitzt, tatsächlich so liegt. Und das Problem bei vielen klassischen Kissen, den klassischen Federkissen, den Faserkissen mit den Kügelchen, ist, dass sie einfach zwar so hingestopft erstmal gut funktionieren, aber das eigentlich eine Illusion ist, weil das Gewicht des Kopfes, die 5 Kilo, dazu führen, dass irgendwann das Material innen drin verdrängt wird und dann man eben durchsackt und dann das natürlich zu Verspannungen, Bandscheibenproblemen, wie auch immer führt.
1: Das heißt, es sollte was Formstabiles sein, mit anderen Worten. Was kommt da in Frage?
0: Genau, dazu kommt am besten eigentlich aus meiner Sicht ein Nackenstützkissen in Frage. Das ist ein Kissen, was mit einem festen Material gefüllt ist, beispielsweise Schaum oder Latex, Viskoschaum, und dann eben entsprechend die Höhe die ganze Nacht hält. Dabei ist wichtig, dass erstens das Kissen natürlich die richtige Höhe hat, dass ich tatsächlich auch so liege, wenn ich jetzt auf der Seite liege oder auf dem Rücken normal.
1: Guck mal, ich lege mich jetzt mal hier hin, um das zu demonstrieren.
0: Genau.
1: Also, ich darf die Schuhe anlassen, wir haben das geklärt, mache ich zu Hause natürlich nicht, aber hier darf ich das. So, wir zeigen das mal, also wenn man so auf dem Bett dann liegt, das heißt, der Nacken bleibt immer in derselben Position, in derselben Höhe.
0: Genau, so soll es sein, wenn das jetzt die richtige Höhe ist. Man kann das Kissen in der Höhe variieren durch Platten, die man reinnimmt oder rausnimmt. Und so kann man also die Höhe richtig einstellen. Das kann man im Fachgeschäft dann eben tun. Deswegen ist es

0: Wichtig, dass der Kunde in Probe liegt mit dem Kissen und dann kann man das Kissen richtig einstellen und dann ist es eben so die ganze Nacht.
1: Kann man, ich meine, man kauft ja im Zweifelsfall blind so ein Kissen, weil man es einfach nicht ausprobiert hat oder ausprobieren konnte. Bietet ihr den Service an, dass man so ein Kissen dann leihweise mal für ein paar Tage ausprobieren kann?
0: Ja, das tun wir. Wobei natürlich wichtig ist, dass man im Geschäft erstmal ausprobiert, welches von den verschiedenen Kissen das optimale durch den Vergleich ist. Das kann man zu Hause dann nicht mehr. Aber man kann bei uns auch tatsächlich mehrere Tage mal so ein Kissen zu Hause probieren, die Musterkissen, und dann umtauschen in ein neues.
1: Klasse. Wie teuer ist so ein Kissen hier?
0: So ein Kissen kostet zwischen 130 und 200 Euro.
1: Das ist gut investiertes Geld,
0: je nach Material. Aber es gibt eben nichts, was man so viel benutzt wie sein Bett.
1: Das ist wohl richtig. Und ein gutes Stichwort, weil genau hier bleibe ich jetzt bis morgen liegen, habe ich das Gefühl. Thomas, ich bedanke mich herzlich für deinen Besuch und alle Tipps zum Thema Decken und Kissen. So, und ich überlege gerade, was wollte ich noch sagen? Morgen sehen wir uns, wieder um 16 Uhr und dann schalten wir live auf den Rhein zur Bianca Rösler. Sie ist Kapitänin auf dem Rhein auf einem Ausflugsdampfer und die nimmt uns mit auf große Tour. Freuen wir uns sehr drauf. Hier geht's jetzt weiter mit der Hessenschau. Ich wünsche Ihnen noch einen schönen Abend. Bis morgen. Gute Nacht. Tschüss.
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8: Guten Abend und hallo bei der Hessenschau. Haushaltssperre in Gießen. Die Stadt muss extrem sparen und hat deswegen diverse Ausgaben gestoppt, die eigentlich schon geplant waren. Der Grund dafür ist, dass die Pflichtleistungen im Kinder- und Jugendschutz immer teurer werden. Wir waren vor Ort und haben nachgefragt, woran das liegt.
9: Manchmal sind sie erst 4 Jahre alt. Sie werden vom Jugendamt hierher gebracht, weil sie in ihren Familien nicht mehr bleiben können. Oder weil man sie für eine Weile vor Gefährdungen auch durch die eigenen Eltern schützen muss. Eine Wohngruppe der Caritas irgendwo in Gießen. 6 Kinder leben hier vorübergehend. Jedes hat ein eigenes Zimmer und wird betreut.
10: Die Kinder kommen ja aus einer akuten Krise. Das heißt, der erste Auftrag ist Sicherheit. Zweite ist auch Sicherheit und der dritte auch. Das heißt, wir müssen den Kindern garantieren, dass sie hier einen sicheren Ort finden.
9: Die meisten hier sind 6 Jahre alt, der älteste 12. Offiziell ist das in Obhutnahme. Sie sollen maximal 8 Wochen hier bleiben. Dann muss ein Heimplatz gefunden werden oder eine Familie, die sie aufnimmt. Die Fälle von Jugendgefährdung insgesamt nehmen zu. 2025 haben Hessens Jugendämter 7.650 Fälle registriert, 16% mehr als im Vorjahr. Ein neuer Höchststand. In Gießen sind Kosten für die Jugendhilfe wie in vielen Städten stark gestiegen. Die Ursachen, sagt die Caritas, vor allem eine Vielzahl von Krisen. Arbeitsplatzverluste, teure Mieten, Zukunftsängste.
10: Wenn in der Familie eine Krise ist, merken es die Kinder. Eltern werden dann möglicherweise von den Krisen so belastet, dass sie selber ihre Kompetenzen in der Betreuung der Kinder nicht mehr abrufen können.
9: In Gießen sind die Ausgaben für die Pflichtleistungen im Jugendschutz in nur einem Jahr um 9 Millionen Euro auf 30 Millionen gestiegen. Gerechnet hatte die Stadt mit der Hälfte der Steigerung. Die Notbremse jetzt eine Haushaltssperre.
11: Der ausschlaggebende Punkt sind die Kosten, die enorm gestiegen sind. Gerade im stationären Bereich haben sich die Kosten fast verdoppelt.
9: Die Haushaltssperre diene aber nicht dazu, beim Jugendamt zu kürzen, sondern über andere Einsparungen in der Gießener Verwaltung Gelder anders zu nutzen. Für den Kinderschutz werden die Kassen immer knapper, beklagen Hessens Kommunen. Der Bund zahle zu wenig.
8: 10.000 neue bezahlbare Mietwohnungen brauchen wir eigentlich pro Jahr in Hessen. Gebaut werden davon momentan aber nur ungefähr ein Drittel. Darauf wollte ein Bündnis der Bauwirtschaft heute aufmerksam machen und hat klare Forderungen an das Land gestellt.
9: Wie können schneller als bisher tausende bezahlbare Mietwohnungen entstehen? Das Bündnis Impulse für den Wohnungsbau fordert vom Land stärkere

0: Förderpläne, denn der soziale Wohnungsbau ist trotz aller bürokratischen Erleichterungen allein zum Vorjahr um 7,9% gesunken, weil es ohnehin schon weniger Sozialwohnungen gäbe.
1: Wir kommen aus einer Zeit, wo wir in Hessen noch ungefähr 100.000 geförderte Wohnungen, also Sozialwohnungen hatten. Mittlerweile sind wir runter auf 80.000 geförderte Wohnungen, also rund 20% in den letzten 10 Jahren verloren. Und das hängt einfach damit zusammen, dass viele Bindungen ausgelaufen sind, Sozialbindungen, und gleichzeitig eben nicht genügend neue Wohnungen nachgekommen sind. Und deswegen ist es jetzt wichtig, dass das Land richtig Geld auch in die Hand nimmt, um geförderte Wohnungen bauen zu lassen.
0: Zwar wurde die Bauordnung vereinfacht und entschlackt, ein Bauboom hat das aber nicht ausgelöst. Der Bedarf liegt bei 10.000 bezahlbaren Mietwohnungen pro Jahr. Nur knapp ein Drittel wird neu gebaut. Es sei eine langsame Entwicklung, räumt der Minister ein. Man könne nicht das, was über Jahrzehnte versäumt wurde, in einem Jahr nachholen.
2: Mit dem zweiten Baupaket gehen wir jetzt einen mutigen Schritt nach vorne, indem wir auf einen Schlag 10.000 technische Baubestimmungen in Hessen außer Kraft setzen. Da werden immer noch gute Wohnungen gebaut, aber nicht zwingend immer mit allen möglichen Komfortstandards, die das Bauen so teuer machen. Und damit sind wir auch auf einem bundesweit einmaligen Weg unterwegs.
0: Das Baubündnis will auch eine Senkung der Grunderwerbsteuer von 6 auf 3,5%. Der Minister entgegnet, für Familien, die erstmals Eigentum erwerben, gäbe es das Hessengeld. Das senke die Grunderwerbsteuer bereits auf null. Aber eben nicht für alle, wie es heute gefordert wurde.
3: Die Gewerkschaft IG Metall fordert für die Beschäftigten der hessischen Metall- und Elektroindustrie 5% mehr Gehalt. In Betrieben mit guter wirtschaftlicher Lage sollen sie außerdem am Gewinn beteiligt werden. Das hat die IG Metall im Bezirk Mitte mitgeteilt. Der Arbeitgeberverband Hessen Metall hält die Forderungen für zu hoch. Die Tarifverhandlungen beginnen in gut 2 Wochen. Die hessische Gewerkschaft der Polizei fordert weniger Einsatzzeiten beim Fußball. Die Antwort auf problematische Spiele könne nicht darin bestehen, jedes Wochenende noch mehr Polizeikräfte einzusetzen. In der vergangenen Fußballsaison kamen bei insgesamt 138 Heimspielen 90.000 Einsatzstunden der hessischen Polizei und 18.000 Stunden der Bundespolizei zusammen. Bei einem Lkw-Unfall auf der A45 bei Altenstadt in der Wetterau ist der 38-jährige Fahrer gestorben. Der Mann kam gestern mit seinem 40-Tonner nach rechts von der Fahrbahn ab. Die Autobahn war bis in die Morgenstunden gesperrt. Zeugen hatten gesehen, wie der Fahrer noch einmal ruckartig gegenlenkte, aber der mit Zementsäcken beladene Sattelzug durchbrach die Leitplanke. Zugmaschine und Auflieger überschlugen sich und blieben kopfüber neben der Leitplanke im abschüssigen Gelände liegen. Das Führerhaus wurde stark eingedrückt. Die Feuerwehr konnte nur mit großer Mühe an das Führerhaus herankommen und den Lkw-Fahrer nach 2 Stunden bergen. Da war er bereits verstorben. Jetzt ermittelt die Polizei, wie es zu dem Unfall gekommen ist. Das Hotel Crown Plaza in Frankfurt-Niederrad hat seinen Betrieb eingestellt wegen schwerer baulicher Mängel. Die Beschäftigten wurden freigestellt. Die Gäste mussten kurzfristig woanders untergebracht werden. Sie wurden mit Bussen in andere Hotels gebracht. Der Hotelbetreiber Novum Hospitality mit Sitz in Hamburg teilte heute mit, dass mit dem verantwortlichen Eigentümer keine Einigung über zwingend notwendige Sanierungsmaßnahmen erzielt wurde. Dazu gehörten der Brandschutz, die Befestigung von Fassadenelementen, die Betriebssicherheit der Aufzüge und der sichere Umgang mit vorhandenen asbesthaltigen Baustoffen. Arbeitslosen Menschen neuen Mut geben und sie dabei unterstützen, zurück ins Berufsleben zu finden. Das macht Krümel in Fulda. Die gemeinnützige Organisation feiert dieses Jahr 40-jähriges Bestehen. Und in dieser Zeit hat Krümel schon wirklich vielen Menschen geholfen, auch Gloria Idder.
4: Wieder in Vollzeit arbeiten? Für Gloria Idder war das vor ein paar Jahren noch undenkbar. Ende 2022 verliert die Italienerin ihre Teilzeitstelle als Reinigungskraft. Für die alleinerziehende Mutter ein herber Schlag. Das Jobcenter gibt ihr damals den Tipp, sich bei Krümel in Fulda zu melden. Dort gäbe es ein Projekt, das Alleinerziehende bei der Ausbildungssuche unterstützt.
5: Es war am Anfang ein bisschen komisch für mich, aber muss ich sagen, es war total hilfreich. Auch menschlich gesehen. So. Sie hat mir wirklich viel geholfen. Ich habe nicht so viel Selbstvertrauen gehabt und habe ich immer noch nicht so viel. Aber durch ihre Hilfe habe ich wirklich ein bisschen an mich geglaubt. Habe ich gesagt, okay, gut, dann vielleicht schaffen wir.
4: Heute macht die 40-Jährige eine Ausbildung als

0: Kauffrau für Büromanagement in einem Seniorenheim in Bad Salzschlirf. Die Vision von Grümel? Benachteiligten Menschen und Langzeitarbeitslosen zurück in den Berufsalltag helfen und eben auch Alleinerziehenden.
1: Sobald eine ganze Familie im System ist und eine Ausbildung ist, können manchmal so kleine Steine diesen Weg ins Wanken bringen. Das kann anfangen, dass wir keine Ferienbetreuung für das Kind haben, Krankheitszeiten, dass man da ein Netz spannt, um auch mal eine Mutter auffangen zu können.
0: Im Sommer 2027 will Gloria Idda ihre Ausbildung fertig machen. Bis dahin bleibt Grümel weiter an ihrer Seite.
2: Die Hessenschau gibt es wieder um 19.30 Uhr. Und hier gibt es jetzt den Hessenschau Sport mit Ralf Scholz. Und ihr guckt auf die Eintracht-Spieler in Klopps Nationalteam.
3: Klopp ist ja jetzt das Zauberwort, ne? Aber heute ging es tatsächlich um jemand anderen. So, diese Woche hoffen ja alle Fußballfans auf den konkreten Zauber von Bundesjürgen Klopp. Übermorgen ist Spieltag gegen Holland und drei Spieler von der Eintracht gehören ja auch zum XXL-Kader der Nationalmannschaft. Alle Augen auf Klopp, könnte man meinen, aber dieser Junge hier hat tatsächlich alle Kameras auf sich gerichtet heute. Younes Emre-Talib, der Frankfurter, ist ja nicht nur Hoffnungsträger und hatte heute seinen ersten Auftritt im Trainingslager.
4: In Herzogenaurach steckt das Wort Aura schon drin. Aura ist das, was eine Person ausstrahlt. Younes Emre-Talib hat schon mal Bekanntschaft gemacht mit der besonderen Ausstrahlung von Jürgen Klopp.
5: Ja, also er hat auf jeden Fall Aura. Ich würde sagen, seine Menschlichkeit. Er kann sich sehr gut in andere Leute vielleicht hineinversetzen und die verstehen.
4: Okay, aber wie spricht man so einen Vollblut-Charismatiker eigentlich an? Herr Bundestrainer oder Coach oder Herr Klopp oder einfach Jürgen?
5: Um ehrlich zu sein, ich weiß es auch noch nicht so richtig. Am Telefon habe ich zwar Jürgen gesagt, auch wenn ich ihm schreibe, sage ich Jürgen. Aber ich muss noch mal die anderen Spieler fragen, ob man jetzt Trainer sagt oder Jürgen oder ja, genau.
4: Alles ist neu für Younes Emre-Talib, den gebürtigen Frankfurter, aufregend neu. Sicher ist, Herr Klopp, der Bundestrainer halt, weiß, was er vom Eintracht-Spieler erwarten kann.
5: Er mag intensiven Fußball, das mag ich auch. Ich kann viel laufen, das mag er auch. Ich glaube, das kommt mir schon zugute.
4: Jetzt heißt es für ihn, so viel Aura wie möglich aufsaugen in Herzogenaurach.
3: Von Kloppo heißt er doch, oder? So, der Pokal, der hat ja bekanntlich seine eigenen Gesetze. Das gilt im Fußball. Im Handball ist das ein bisschen anders. Da sind Sensationen extrem selten. Und dennoch, das Spiel des Zweitligisten TV Hüttenberg gegen den großen THW Kiel, das ist etwas Besonderes. Und die Ticketnachfrage gigantisch.
6: Es ist das Pokallos.
7: TV Hüttenberg, dann haben wir den THW Kiel.
8: Auf einmal kam eine Nachricht nach der anderen rein. Ich brauche 10 Karten, ich brauche 5, ich 8, ich 2 und so weiter und so fort. Und da habe ich nur gedacht, wo sollen die in Hüttenberg alle rein?
6: Deshalb wird Hüttenberg in die große Arena nach Wetzlar umziehen. 4.400 statt 1.400 Plätze für das Spiel des Jahres gegen den deutschen Rekordmeister und Rekordpokalsieger.
9: Für mich einfach immer noch so, das ist vielleicht der größte Verein in der Handballgeschichte.
10: Ja, es ist einfach cool, gegen so einen großen Gegner zu spielen. Generell, dass Hüttenberg ja einfach auf der Handballlandkarte gesehen wird, dass wir die Chance haben, gegen Champions-League-Spieler zu spielen und dass die Halle auch einfach voll wird an dem Mittwoch.
6: Philipp Schwarz spielte noch nie für einen anderen Verein. Hendrik Schreiber ist seit 7 Jahren Hüttenberger. Beide verbindet, dass der THW Kiel für sie ein besonderer Gegner ist.
9: Ich bin ja so in der Zeit groß geworden, aufgewachsen, in der der THW Kiel den Handball dominiert hat. Und ich war mit meinen Eltern, das weiß ich auch noch, 3-4 Mal in den Herbstferien als Kiel-Fan. Mein Bruder und ich waren mit der Familie in der Halle.
6: Eines der letzten Bundesliga-Duelle zwischen Hüttenberg und Kiel gab es im September 2011, damals in Gießen.
10: Ich war auch da. Ich habe zu Hause, glaube ich, auch Bilder mit Philipp Jiecher und Dominik Klein und Konsorten. Also ich war da bei jedem Spiel in der Bundesliga, dementsprechend auch gegen Kiel.
6: In der Hüttenberger Sporthalle, die so viel Geschichte erlebt hat, wurde diesmal also nur trainiert. Für das zweite Pokalduell mit dem THW Kiel seit 1981.
10: Es ist für uns ein Zusatzspiel und genau, einfach ein schöner Handballabend, wo sich viele Leute dann auch ihr Autogramm holen können. Vielleicht auch bei uns, aber wahrscheinlich hauptsächlich beim THW.
6: Bleibt die Frage, wie sind die Chancen in Wetzlar?
9: Ich glaube, dass die Chancen bei 0,1% stehen, das ist jedem klar. Aber solange da eine Chance vorhanden ist, gilt es einfach da dran zu glauben.
8: Eine Chance hast du immer. Von daher, wie gesagt, eine Mini-Chance, aber die wollen wir nutzen.
6: So oder so, es ist das Los des Jahres.
3: Mini-Chance und große Hütte, ja, Lara in Mantau, da geht es jetzt auch um ein besonderes Zuhause, sagen wir mal, ja?
11: Ja, das kann man so sagen. Es ist quasi das Zuhause von Zügen. Also dort, wo sonst Thomas, die kleine Lokomotive, wohnt, da lebt jetzt ein Paar aus Niedernhausen. Also husch, husch, jetzt kommt Mantau.
3: Jetzt bin ich schon mal sehr gespannt, ja. Bis gleich, morgen Abend dann kurz vor 6 gibt es wieder mehr vom Sport für Sie. Bis dahin, tschüss, schönen Abend.

0: Und da sind wir. Es geht los mit Main Tower und das sehen Sie jetzt bei uns. Ein Unfall verändert sein Leben. Alex Sauer kämpft sich Schritt für Schritt zurück in den Alltag. Warum lieben alle dieses Auto? Friso und Luki besuchen das größte Bulli-Festival Europas. Und mitten auf alten Gleisen im Lokschuppen haben Monika und Ralf ihr ganz besonderes Zuhause. Wir zeigen Ihnen bei Main Tower ja oft Menschen, bei denen sich das Leben von einem auf den anderen Moment komplett verändert. Also ein Schicksalsschlag, eine Krankheit, ein Unfall. Und wenn sowas passiert, dann hat man ja eigentlich immer zwei Möglichkeiten. Entweder man lässt sich davon unterkriegen oder man versucht sich irgendwie ein neues Leben aufzubauen. Alex Sauer aus Hanau, der hat etwas sehr Schlimmes erlebt. Aber für ihn, da gab es danach nur einen Weg, nämlich weiterzumachen. Und genau davon will er heute allen anderen erzählen.
1: Hi, ich bin Alex und das ist meine Geschichte in 75 Sekunden. Das war ich mit 28 vor 3 Jahren. Job, Studium, nebenbei noch ein bisschen seiner Leidenschaft nachgehen. Was man halt so macht als Dude in seinen 20ern. Ich war ein junger, gesunder Mann. Gut, ich habe viel getrunken und geraucht. Aber ansonsten körperlich gesund.
2: Hi, mein Name ist Alex Sauer, ich bin 31 Jahre alt und ich habe beim Unfall vor 2,5 Jahren beide Beine verloren.
3: Alex Sauer aus Hanau hat Glück, dass er überhaupt noch am Leben ist. Eine Abkürzung über die Bahngleise am Frankfurter Hauptbahnhof verändert sein komplettes Leben.
2: Ja, ich habe auf jeden Fall unmittelbar vor dem Unfall mein Studium abgeschlossen. Ich habe Marketing und Medien studiert. Ja, habe ansonsten einfach viel mit Freunden gemacht. Ich bin viel unterwegs gewesen, viel am Reisen, viel auf Partys. Aber ansonsten habe ich noch viel fotografiert. Das war sowohl Hobby als auch Beruf. Also ich hatte auch ein Gewerbe als Fotograf und Videograf. Und das war so das, was mir am meisten Spaß gemacht hat.
3: Alles ändert sich im Februar 2024. Er ist mit Freunden im Stadion. Das Spiel von Eintracht Frankfurt scheint bereits verloren. Und Alex fühlt sich sonst auch irgendwie nicht besonders wohl.
2: Ich bin auf jeden Fall schon vorher dann aus dem Stadion gegangen. Schon kurz vorher, weil es mir einfach nicht gut ging und ich schnell auch sehr reizüberflutet bin. Dann wollten wir uns irgendwann wieder treffen. Dann hatte ich von einem Freund Nachrichten bekommen, dass ich schnell kommen soll, dass die Bahn gleich fährt. Und dann habe ich eine Abkürzung genommen. Und ja, dann ist die Bahn aber in dem Moment angefahren. Und ja, ich lag auf den Gleisen unter der Bahn. Und dann wurden meine Beine komplett überrollt. Und ab dem Moment weiß ich eigentlich auch so gut wie gar nicht mehr, was dann wirklich passiert ist. Es war für mich in dem Moment so, als ob ich irgendwie meinen Körper verlassen hätte, als ob ich mich von oben sehen würde, wie die Bahn über mich drüber rollt. Ich denke, das ist auch so ein bisschen wahrscheinlich einfach so ein Schutzmechanismus der Psyche.
3: Das Nächste, an was Alex sich erinnert, ist, wie er am Tag danach im Krankenhaus wieder aufwacht.
2: Ich hatte halt extreme Schmerzen, also mein ganzer Körper hat wehgetan. Ich hatte halt so ein Phantomgefühl, so Phantomschmerzen in den Beinen, sodass ich dachte, dass meine Beine noch dran wären, weil ich hatte das auch erstmal gar nicht mehr im Kopf, was eigentlich passiert ist. Und dann habe ich halt an mir runtergeschaut und habe festgestellt, dass da keine Beine mehr sind. Und ja, dann war ich einfach extrem schockiert, bin total zusammengebrochen, habe erstmal einen extrem Heulkrampf bekommen.
3: 9 Wochen ist Alex im Krankenhaus, doch zurück in seine alte Wohnung kann er nicht mehr, denn die ist nicht barrierefrei.
2: Also habe ich dann erstmal wieder bei meinen Eltern gewohnt, ich glaube bis April nächsten Jahres dann. Also die Wohnung hatte ich dann schon, ich glaube, im Dezember. Aber ja, das hat Ewigkeiten gedauert, weil das Bad auch noch umgebaut werden musste.
3: Seither versucht er, sich sein Leben neu aufzubauen und mit Prothesen laufen zu lernen. Mit den ersten hat das allerdings nicht gut funktioniert.
2: Ja, es hat sich irgendwie nicht richtig angefühlt. Also habe ich mich dann für andere Kniegelenke entschieden. Bei denen ist es halt so, da ist dann natürlich deutlich mehr Muskelkraft gefragt und es ist dann halt bei einer beidseitigen Amputation noch mal deutlich schwieriger. Aber es fühlt sich für mich einfach irgendwie besser an. Aber auch das dauert seine Zeit, weil ich auch neue Füße bekommen habe. Die sind so ein bisschen dynamischer. Die haben halt so eine Carbonfeder und geben einfach, also haben eine bessere Kraftübertragung. Und das macht das Ganze aber halt auch ein bisschen wackeliger. Und dann war es so, als ich die bekommen habe, ich glaube beim zweiten oder dritten Mal, als ich mit denen gelaufen bin, habe ich mich hingelegt Also bin hingefallen und habe mir dabei den rechten Arm gebrochen.
3: Es vergehen 4 weitere Monate ohne Fortschritt. Der 31-Jährige muss anschließend komplett bei Null anfangen.
2: Ich bin dann in diesen 3,5-4 Monaten in ein extrem tiefes Loch nochmal gefallen, war sehr depressiv. Also ich war dann nochmal, ich würde sagen, so auf einer anderen Ebene total dankbar für die Situation, wie sie vor dem Armbruch war. Also habe das nochmal viel mehr zu schätzen gewusst, dass mir zwar die Beine fehlen, aber mir ja für mich in meiner Sichtweise nur die Beine fehlen und ich ansonsten in meiner Bewegungsfreiheit eigentlich gar nicht eingeschränkt bin.
3: Als sein Arm verheilt ist, fängt Alex an, nach einer für sich passenden Parasportart zu suchen.
2: Ich habe da vieles ausprobiert, Paraleichtathletik, also unter anderem Rennrollstuhl, Speerwurf, Kugelstoßen. Dann habe ich ausprobiert Sitzvolleyball, Rollstuhlbasketball, Parabadminton und vieles, vieles mehr. Und es waren bestimmt irgendwas so zwischen 10 und 15 Sportarten, also schon einiges. Ich glaube, die allererste Sportart, die ich mir auch so angeschaut hatte, das war das Para-Eishockey.
3: Und genau das ist der Sport, für den er sich letztendlich auch entscheidet. Alex trainiert hart für sein Ziel, wieder mit Prothesen gehen zu können. Jeden Tag stärkt er seinen Körper. Nicht nur zu Hause, sondern auch im Fitnessstudio direkt um die Ecke. Beim Training ist er allerdings auf Unterstützung angewiesen.
4: Und wenn niemand dabei ist, dann mache ich die Wischwien zurecht oder überprüfe die Korrektur der Übungen und alles. Und dann so arbeiten wir zusammen. Ja. Ja, er will was leisten, da helfe ich ihm dabei. Ja.
3: Neben dem Sport geben Alex seine Familie und Freunde Kraft, aber auch Fürsorge für sich selbst und seine psychische Gesundheit.
2: Also was mir auf jeden Fall sehr viel geholfen hat, ist Meditieren. Das habe ich so für mich festgestellt. Das habe ich eigentlich so, ohne zu wissen, was ich da genau mache, im Krankenhaus schon so ein bisschen angefangen, mich danach dann auch so ein bisschen mehr damit auseinandergesetzt. Dann ist es auf jeden Fall die Traumatherapie, meine Therapeutin, meine wirklich sehr, sehr gute Therapeutin, die mir sehr viel geholfen hat.
3: Über seinen Unfall und seinen neuen Alltag klärt Alex auch auf seinem Instagram-Kanal auf.
5: 6 Tage Prothesen-Intensivtraining in 60 Sekunden. Die ersten beiden Tage haben wir viele Gleichgewichtsübungen gemacht.
2: Ich habe sehr schnell sehr viel positives Feedback bekommen, was mich dann natürlich auch motiviert hat, da dran zu bleiben. Und ja, habe dann immer mehr Facetten, sage ich mal, meiner Geschichte erzählt, aber auch jetzt so, was die Behinderung im Generellen angeht, also da auch so ein bisschen Aufklärungsarbeit, einfach so, was eine Amputation generell bedeutet. Und ja, ich würde sagen, dass ich da auf jeden Fall schon mittlerweile relativ viele Menschen mit erreiche. Ich bekomme auch sehr, sehr viele Nachrichten, die mich teilweise echt berühren, weil das ist ja auch im Endeffekt genau der Grund, warum ich das mache. Um vielleicht anderen Menschen, die in, ja, entweder in einer sehr ähnlichen Situation sind oder die vielleicht auch irgendwelche anderen Schicksalsschläge hatten oder so, da einfach irgendwie so ein bisschen Mut mit auf den Weg zu geben.
3: Alex will sich durch die Amputationen nicht ausbremsen lassen und positiv in die Zukunft blicken. Bald reist er mit einem Freund nach Athen. Außerdem denkt er über seine berufliche Zukunft nach.
2: Meine Bachelorarbeit zum Beispiel war auch für quasi eine gemeinnützige Organisation. Und das ist so das, was ich auf jeden Fall machen will. Also jetzt nicht Marketing für irgendein Großkonzern oder so, sondern schon eher was, wo auch ein guter Zweck dahinter steht, wo ich auch selbst dahinter stehen kann, ja.
5: Und jedes Mal dachte ich, okay, das war's. Schlimmer kann's nicht werden. Aber jedes Mal kam ich irgendwie noch stärker zurück.
0: Wow, das ist sehr, sehr beeindruckend. Beim Bulli, da denken die meisten wahrscheinlich sofort an bunte Autos, Hippies und vor allem an eins, Freiheit. Ne? Also einfach Koffer packen, losfahren und dort Urlaub machen, wo man gerade Lust drauf hat. Für manche ist so ein Bulli aber noch viel, viel mehr. Über die Jahre, da hat sich, ja man kann sagen, eine ganze Bulli-Gemeinschaft entwickelt. Das ist ja eine große Faszination für einen doch sehr kleinen Bus. Warum das so ist, das will Campingchecker Friso herausfinden. Dafür hat er sich auf den Weg gemacht zum größten Bulli-Camp Europas an den Auesee in Wesel. Und da ist er natürlich nicht allein hingereist.
6: Und ich bin natürlich mit wem da? Grüße euch, schön, dass ihr dabei seid. Leute, guckt euch das an, das ist der Hammer hier. So viele Bullis habe ich lange nicht mehr gesehen.
7: Ja, es ist eine ganze Bulli-Haufen. Bulli-Haufen. Moin!
8: Moin!
7: Das ist aber schön bunt bei euch hier.
9: Ja.
7: Dann mal zu euch kommen.
9: Verrückt, ja, ja gerne.
7: Wer seid ihr denn?
8: Bianca.
9: Moin. Bianca. Ich bin Mike mit AI.
7: Ihr habt auch richtig schön einen am Murmeln, oder?
9: Nein, nee, wir leben nicht. Das.
7: Nein?
9: Nein. Nee, eigentlich sind wir ganz ruhig.
8: Ja, eigentlich. Ja.
7: Wie lange habt ihr den denn hier schon?
9: Den haben wir tatsächlich erst seit 2022.
7: Naja, ist ja auch schon ein bisschen.
9: Das sind jetzt die fünfte Saison, aber wir sind in den 4 Jahren fast 20.000 Kilometer gefahren.
8: Also wir nutzen das.
9: Wir stehen nicht in der Garage. Wir waren dieses Jahr schon in Schweden und jetzt gerade letzte Woche zurückgekommen aus Süditalien.
7: Das hält ja noch.
8: Ja.
9: Genau.
8: Ja.
7: Was ist denn das? Können wir da mal reingucken?
8: Ja, gerne. Guck mal.
7: Ich gehe mal nach vorne.
8: Ja, geh mal nach vorne. Ich nehme mal das Handtuch hier runter, das ist ein bisschen Platz.
7: Sag mal. Habt ihr den so gekauft?
8: Tatsächlich ja.
7: Ja, echt jetzt?
8: Ja, wirklich. Haben wir.
9: Ich muss eins sagen, das ist ein originaler
8: Westfalia.
9: Also ein originaler Westfalia von 1978.
7: Der ist, so alt wie ich, Leute. Guck mal. Hier, auch original. Und ich komme auch aus Westfalen gebürtig.
8: Wow.
9: Ja. Nein, das ist ein originaler Westfalia. Hier ist nichts umgebaut, ist alles original. Den haben wir von älteren Leuten. Das Auto stand 16 Jahre in einer Halle unbewegt, abgemeldet.
7: Krass.
9: Und du siehst es von dem Zustand her. Wir haben einfach Glück gehabt, dieses Auto zu kaufen.
7: Mega.
9: Und wir nutzen es seitdem. Wir machen viele Touren damit. Wir fahren und genießen es.
7: Ja, okay. Was kostet denn so was?
9: Wir haben letztes Jahr ein Gutachten machen lassen. Das Auto ist ein deutsches Modell, ist unrestauriert. Also es ist mal nachlackiert stellenweise. Ja. Aber ungeschweißt ist eigentlich der heilige Gral in Deutschland für ein deutsches Modell. Und tatsächlich 47.000 hat das Gutachten ergeben.
7: Ja, was hast du bezahlt?
9: Die Hälfte.
7: Ernsthaft?
8: Nein.
7: Ja. Geil, Glückwunsch.
9: Ja,
7: man muss so viel Glück haben einfach.
8: Ja.
7: Und wer hat die Blümchen hier oben drauf?
9: Das ist Bianca. Das ist
7: du, Bianca. Auto,
8: ne? Ist meine. Und das ist Hannelore. Hannelore steht hier auf der Rückseite.
7: Ach, sie heißt Hannelore.
8: Sie heißt Hannelore. Okay. Ich
10: kann sie jetzt mal machen.
8: Und dann mache ich jetzt hier runter und kann jetzt kochen.
7: Ah, cool.
8: Und die kalten Getränke und Fleisch ist immer hier unten drin.
7: Ja.
8: Und bevor wir essen, machen wir uns immer schön. Hier drin ist mein Kleiderschrank mit Spiegel.
7: Sehr schön.
10: Ne? Wir feiern das immer.

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1: Die Rollen der Kotflügel hier.
2: Cool. Gute Fahrt.
3: Danke.
2: Mit Elektro, ne? Cool. Das ist...
4: Ey, guck mal, das ist gar nicht drauf... Also das ist ja dreidimensional. Ein Backsteinhaus. Willkommen in Bullihausen, Landkreis überall. Ne, guck mal hier. Der Stromanschluss. Ey. Was ist denn das, ey? Guck mal an, Luki. Entschuldigung, wem gehört der?
1: Mir.
4: Grüß dich. Friso, wer bist du?
5: Ich bin Patrick.
4: Patrick, ja, dürfen wir über deinen Zaun kommen?
5: Ja, bitte einmal in meinen Vorgarten.
4: So. Sag mal, was stimmt denn mit dir nicht? Das ist ja geil.
5: Ja, voll krank, ne?
4: Was ist das genau?
5: Und das von ist außen? Hier, pass auf, das ist so ein Gummizeugs.
4: Ja.
5: Das sind Gummiriemchen. Ganz leicht, ganz weich.
4: Das geht echt.
5: Wiegt nichts.
4: Ja.
5: Ganze Fassade, 40 Kilo, ne?
4: Entschuldigung,
6: Moin.
4: Der Friso, hi.
6: Jenny,
4: hi. Die Freundin?
6: Die Freundin, die Jenny.
4: Und habt ihr den zusammenbeklebt oder ist
6: Nein,
4: er
6: Nein, das hat er allein gemacht.
4: Der ist allein bekloppt.
6: Ja.
5: Voll krank.
4: Dürfen wir mal reingucken?
5: Ja, klar. Wir machen mal auf hier.
4: Darf ich rein?
5: Ja? Ja, klar.
4: Kommst du mit?
5: Ja, los.
4: Das ist ja hier mit...
5: Komm rein.
4: Fachwerkhäuschen hier.
5: Genau.
4: Wir haben das geht hier, ja da oben noch weiter.
5: Genau, wir haben hier Landhausstil, Fachwerk... Komplett mit jedem Scheiß, ja.
4: Aber Leopard muss natürlich auch ein bisschen.
5: Ja, sein. muss. Also richtig Porno, ein bisschen Porno muss dabei
4: sein. Wo schläfst du denn jetzt hier oben ja nicht?
5: Mehr? Hinten.
4: Das ist alles
5: hinten.
4: Okay, gut, das geht.
5: Hinten unten. Du sitzt quasi auf meinem Sofabett. Den fahre ich jetzt seit 15 Jahren. Den habe ich mal für 800 Euro bei eBay Kleinanzeigen.
4: Nein,
5: doch! 800 Euro, glaubt heute kein Mensch mehr. Du hast einen T3 für 800 Euro gekauft, bist du beknacken, ja, kannst du aufmachen. Ne? Hier eine Trockentrenntoilette.
4: Downloading!
5: Ja. Ne? So, also. Ne? Gasanlage. Also, ich habe in dem Auto schon mal 9 Monate gewohnt.
4: Echt?
5: Ja, nach Trennung damals, okay. Ne? Mit 2 Labradoren, 9 Monate in dem Auto gelebt.
4: Ja, irre, Patrick, echt.
5: Ja. Friso, schön, dass du da warst. So sieht man sich mal, ne?
4: Echt Wahnsinn. Also, Respekt dafür, wirklich. Also, da hast du den richtigen ausgesucht, Jenny,
6: ja,
4: wirklich.
6: Ja, auf jeden Fall.
4: Also, das ist schon wirklich heftig. Sehr geil.
1: Friso, oh, komm. Leute! Oh! Und?
4: Das ist so geil! Wenn wir da jetzt noch drin campen könnten, dann können wir damit durch Deutschland fahren, du!
1: Ach, herrlich, du!
6: Ja, die haben Spaß. Ja, was Friso und Luki in ihren Minibüsschen noch so erleben, das sehen Sie heute Abend im Campingcheck auf dem Bulli Summer Festival um 20.15 Uhr im HR Fernsehen oder eben schon jetzt in der Mediathek. Und jetzt geht's runter von der Festivalwiese und rein in die Wohnung von Monika und Ralf Kiele aus Niedernhausen. Ja, ihr Zuhause, das wäre wahrscheinlich der absolute Traum von meinem 2-jährigen Sohn. Die beiden, die leben nämlich in einem alten Lokschuppen. Gut, also eine Lok, die steht da zwar heute nicht mehr drin, aber es erinnert noch ganz viel dran. Wir durften uns mal auf die alten Gleise begeben in unserer Serie Wohnen mal anders.
7: Ein staatliches Gebäude, der ehemalige Lokomotivschuppen in Niedernhausen. Über 100 Jahre alt, denkmalgeschützt. 6 Wohnungen sind hier untergebracht. In einer davon wohnen Monika und Ralf Kiele. Sie zogen hier als Erste ein. Bis dahin war es ein langer Weg.
8: Wir haben Anfang der 2000er Jahre schon mal in Niedernhausen gewohnt. Und ich habe immer vom Balkon aus die Spitze des Wasserturms gesehen. Und irgendwann sind wir mal hingefahren, weil ich gesagt habe, ich muss das sehen. Dann sind wir hier runtergefahren, da war dann der Wasserturm völlig zerfallen, der Lokschuppen auch nicht viel besser. Und ich dachte, wie cool, oh, das ist so schön, da müssen wir unbedingt mal irgendwie gucken, ob sich hier mal irgendwas tut. Es tat sich aber nichts.
7: So sah Monikas Wohntraum aus. Wenig einladend gammelte das riesige Gebäude vor sich hin. Das Paar zog stattdessen erstmal von Niedernhausen nach Wiesbaden.
8: Und haben uns irgendwann mal Jahre später samstags eine Zeitung gekauft und haben in den Immobilienteil geschaut. Wir haben uns nie eine Zeitung gekauft. Und da stand auf einmal drin, heute Besichtigung im alten Lokschuppen in Niedernhausen. Ich bin bald verrückt geworden. Wir haben sofort, sind wir ins Auto gesprungen, sind hierher gefahren und haben uns das angeschaut. Und tatsächlich, der Lokschuppen sollte als Wohngebiet ausgebaut werden.
7: Bis dann allerdings das daraus wurde, dauerte es noch eine ganze Weile. Maklerwechsel, neue Pläne und zum Schluss auch erschwingliche Preise. Für ihr neues Zuhause im Industriestyle bezahlte das Paar etwa 280.000 Euro. Sie waren die Ersten, die unterschrieben.
3: Es waren keine Zwischenwände drin, es waren keine Wohnungen drin. Es war wirklich nur die große Halle, vier Wände und das Dach. Das heißt, die ganzen Hinterlassenschaften von der Bahn waren auch noch drin. Es waren drei Gleise, meine ich, nebeneinander. Und hier, wo ich jetzt stehe, ich meine genau hier, da stand der Prellbock. Also hier endete das Gleis und da oben das Fachwerk, das ist immer noch das, was wir damals im Lokschuppen auch so als erstes gesehen haben. Das ist immer noch da, das ist eben heute ein Teil von der Wohnung und das ist das, was uns immer noch an unseren ersten Besuch im Lokschuppen erinnert.
7: Fast 180 Quadratmeter haben die zwei für sich. Und die Katzen. Viele große Fenster und ein heller, offener Wohn-Essbereich mit Küche. Oben darüber das Schlafzimmer und das Bad, ebenfalls offen. Türen gibt es hier nur wenige. Unter dem Dach ein Arbeitsraum mit Gästebett für kleine Leute oder man muss eben den Kopf einziehen.
3: Ich sitze sehr gerne und meistens viel zu lange vor dem Rechner. Das ist so mein Lieblingsplatz, aber es gibt viele Lieblingsplätze. Und das Schöne ist, dass es immer wieder neue Lieblingsplätze gibt. Ich setze mich auch manchmal auf eine Treppenstufe oder auf einen Sessel oder wenn irgendwo ein Stuhl gerade steht. Und man hat eine ganz andere Perspektive. Man sieht wieder neue Dinge, man entdeckt neue Dinge. Und das teilen wir uns auch immer sofort gegenseitig mit. Und sagen, hast du das schon mal gesehen? Oder von hier sieht es ja auch ganz toll aus.
7: Auf der anderen Seite des Lokschuppens wohnt Doris Janssen. Auch sie gehört zu den Eigentümern der ersten Stunde. In ihrer Wohnung gibt es mehr Zimmer für die Familie. Und weil die mittleren Wohnungen seitlich keine Fenster haben, gibt es auch einen kleinen Lichthof.
9: Es gibt natürlich auch viel Freiraum hier, also viel Luft nach oben. Sehr angenehm und vor allem auch die große Fensterfront. Genieße ich eigentlich jeden Morgen, weil egal in welcher Jahreszeit, es fällt eigentlich immer wunderschönes Licht hier rein.
7: Der liebevoll erhaltene Lokschuppen gehörte früher zur historischen hessischen Ludwigsbahn von Höchst nach Idstein. Ralf und Monika Kiele haben mit der Zeit auch viele Erinnerungen gesammelt, die ihre Wände schmücken. Nur eine, die muss unbedingt frei bleiben, für Filmabende zum Beispiel.
8: Die Location bietet sich halt einfach an und dann kommen Freunde und wir hocken hier mindestens zu acht und jeder zeigt einen Film, wo er meint, dass er vielleicht die anderen interessieren könnte oder auch nicht. Ist immer ein kleines Experiment, macht uns total viel Freude und ja, jeder ist abwechselnd dran und das wiederholen wir wirklich jetzt schon seit 2003. Das ist eine richtig coole Geschichte.
7: Eines muss man allerdings in Kauf nehmen, wenn man direkt an den Bahngleisen wohnt. Himmlische Ruhe gibt's hier nur nach Fahrplan. Eine Gewöhnungssache für die Kieler.
3: Ganz besonders ist es im Winter. Wenn der ganze Boden gefroren ist, dann überträgt es sich tatsächlich bis ins Wohnzimmer. Und die S-Bahn, die hier halten und dann wieder zurückfahren, die haben irgendwann mal die Frequenz vom Beton. Das heißt, es ist ein ganz kurzer Moment, wo dann wirklich alles in den Schränken vibriert. Aber wir hören es schon lange nicht mehr und wir schlafen mittlerweile wunderbar. Das ist überhaupt gar kein Problem mehr mit der Bahn.
7: Ralf und Monika sind in ihrem Lokschuppen schon lange angekommen. Ein Wohntraum, der in Erfüllung gegangen ist.
6: Meerschweinchen, die sieht man ja und dann möchte man sie irgendwie direkt knuddeln. Die sind so klein und so niedlich und irgendwie auch ja, so kuschelig. Und ja, jetzt muss ich Ihnen leider diese Illusion nehmen, denn Meerschweinchen, die sind überhaupt gar keine Kuscheltiere. Die mögen das überhaupt gar nicht, wenn man sie kuschelt. Wenn Sie das aber jetzt überhaupt nicht stört, dann sind die beiden Fellnasen, die wir Ihnen jetzt vorstellen, ja vielleicht genau die richtigen für Sie.
10: Sie sehen so niedlich und kuschelig aus, sind jedoch alles andere als schmuseaffin. Diese beiden Meerschweinchen, gerade erst frisch eingezogen ins Nagerparadies der Kasseler Baumauinsel.
11: Die zwei Böckchen, die sind sehr zurückgezogen, sehr schüchtern. Also sobald wir in das Zimmer kommen, ja, verkriechen sie sich in ihre Häuschen und wir versuchen natürlich mit ihnen zu arbeiten, dass sie ein bisschen mehr auftauen, aber das braucht natürlich seine Zeit.
10: Meerschweinchen sind Fluchttiere. Ihr Angstverhalten wird oft fehlgedeutet.
12: Na, ihr beiden, Alles gut, keine Angst.
10: Kuscheleinheiten genießen sie nur in den seltensten Fällen. Oft verfallen die kleinen Nager in eine Art Schockstarre.
11: Das ist jetzt auch nur eine Ausnahme. Normalerweise würde ich sie dann auch eher in dem geschützten Rahmen lassen.
10: Insbesondere wegen ihres Fluchtinstinkts seien die beiden Meerschweinchen für Kinder nicht wirklich geeignet, sagt Tierpflegerin Marcy. Dass so viele der kleinen Nager in Notstationen landen, wundert sie nicht.
11: Also definitiv werden sie oft falsch gehalten, weil sie eben halt für die Kinder angeschafft werden als Kuscheltiere, als Spielzeuge. Und das ist halt auch eben die falsche Entscheidung. Also man sollte sich auf jeden Fall kein Tier anschaffen als Spielzeug.
10: Vermittelt werden die frisch kastrierten Böckchen nur gemeinsam. Und generell, Meerschweinchen sollten nur in Gruppen gehalten werden. Mit genügend Auslauf, mindestens 2 Quadratmeter pro Paar.
11: Also es sollten auf jeden Fall genug Verstecke da sein. Also wie hier zum Beispiel gibt es ja diese kleinen Kaninchenhütten, die man auf jeden Fall verwenden kann. Sonst diese Tunnel sind ganz gut. Man kann ja auch alles selber bauen, dann ist es ein bisschen günstiger. Und DIY ist ja meistens immer ein bisschen cooler. Und dann würde ich sie halt einfach bei einem schönen sonnigen Tag, wenn es jetzt nicht zu heiß ist, würde ich sie schon, dass sie mal draußen rumlaufen können, aber jetzt nicht dauerhaft.
10: Gesucht werden Meerschweinchenliebhaber, die genügend Geduld und Ruhe mitbringen. Für diese 2 ziemlich besten Freunde.
6: Ja, so ein schönes, warmes Zuhause. Nicht nur für die Meerschweinchen, sondern auch für uns. Das brauchen wir auch gerade. Zumindest morgens. Da ist es ja ganz schön kalt. Das hast du bestimmt ja auch schon gemerkt, Dani, oder?
13: Ja, auf jeden Fall. Morgens braucht man eine Jacke und dann später zieht man sie aus und dann braucht man doch wieder die Jacke, wenn die Sonne weg ist. Ist so Zwiebellook-Wetter, kann man ziemlich gut sagen. Aber heute ist ja auch ein besonderer Tag. Wir sagen Tschüss Sommer und begrüßen morgen dann den Herbst. Und da freue ich mich schon sehr drauf, weil Kürbissuppenzeit, Zwetschgenkuchen, Pilzrisotto. Ich höre jetzt lieber auf, bevor ich hier live vor der Kamera zunehme. Wir gucken mal auf den Wolkenfilm, liebe Zuschauer. Heute Nacht sind kaum Wolken unterwegs. Das, was man da jetzt sieht, das löst sich auf. Es bildet sich allerdings stellenweise Nebel. Morgen dann nach Nebelauflösung. Bei uns wirklich überall ein sehr sonniger Tag. Also es gibt Sonnenschein von früh bis spät. Nur im Norden ziehen so lockere Wolken vorbei, die stören aber nicht. So, liebe Lara, und hier die Temperaturen für die kommende Nacht. An der Fulda 2 Grad, das heißt teilweise Bodenfrost angesagt. Wenn Sie frostempfindliche Pflanzen haben, dann reinholen. Und tagsüber klettern die Werte maximal auf 22 Grad an der Bergstraße. Also keine sommerlichen Werte mehr bei uns, sondern es geht frühherbstlich, spätsommerlich weiter. Tagsüber sonnig, nachts frostig und leider kein Regen, muss man dazu auch sagen. Wobei die Natur den ja ganz dringend braucht.
6: Ich hätte ja jetzt sehr gerne dein Pilz-Risotto-Rezept, aber erstmal verrätst du uns, was ihr heute bei alle Wetter macht.
13: Da schauen wir natürlich auf den Regen und guck mal, was kommt da überhaupt auf uns zu. Und wir sprechen über die Flusspegel und Niedrigwasser.
6: Danke, Daniel. Wir sehen dich dann gleich bei alle Wetter. Vorher sage ich Ihnen noch Tschüss, schönen Abend und bis morgen. Ciao.

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4: Und nachher wurden die Medikamente immer stärker. Also, dass dann auch Opiate benutzt wurden, um den Schmerz auszuschalten.
5: Ja, und die sind nicht ohne. Wir sprechen heute über Schmerzmittel und worauf jeder und jede bei der Einnahme achten sollte. Willkommen bei den Ratgebern an diesem Dienstag. Hallo. Weiteres Thema: dynamische Stromtarife. Für wen lohnen die sich? Und die Tigermücke. Klingt sie nur gefährlich oder ist sie es auch? Aber erstmal treffen wir einen Mann, dessen Leid gelindert werden sollte durch Schmerzmittel. In Wahrheit aber wurde es damit nur schlimmer.
6: Ihm fehlen Tage, sogar Jahre seines Lebens. Markus Huben kann sich einfach nicht erinnern.
4: Mir ist sehr viel Zeit gestohlen worden. Da sind mindestens 6 Jahre, wo ich nicht weiß, wo sind die geblieben? Was hat da stattgefunden?
6: Der Grund? Er hat jahrelang Opioide eingenommen, also starke und spezielle Schmerzmedikamente. Alles beginnt Ende 2008. Da wird das Leben des Garten- und Landschaftsbauers plötzlich auf den Kopf gestellt. Und das mit nur 41 Jahren. Erst mit dem Fahrrad auf dem Weg zur Arbeit, da nimmt ihm ein Auto die Vorfahrt. Markus Huben stürzt, prallt auf seine rechte Schulter und muss sofort ins Krankenhaus.
4: Da wurde dann festgestellt, dass ich eine Gelenksprengung habe in der Schulter. Das ist dann operiert worden. Und normalerweise sollte ich nach 6 Wochen wieder arbeiten können.
6: Aber die OP verläuft nicht so wie geplant. Ein zweiter Eingriff ist nötig, 3 Monate später. Doch Markus Huben hat starke Schmerzen. Es hat sich ein regionales, komplexes Schmerzsyndrom, ein CRPS, in dem betroffenen rechten Arm entwickelt.
4: Das war ein brennender, stechender, tief im Körper sitzender Schmerz, den ich so überhaupt nicht beschreiben konnte, wo das jetzt herkam. Und die Ärzte wussten da auch nichts drauf zu sagen. Und nachher wurden die Medikamente immer stärker. Also, dass dann auch Opiate benutzt wurden, um den Schmerz auszuschalten.
6: Opiate oder Opioide. Starke Schmerz- und Betäubungsmittel. Verschreibungspflichtige Präparate, die besonders nach Operationen, wie ja auch bei Markus Huben, oder bei Krebspatienten eingesetzt werden. Sie wirken zentral im Nervensystem. Opioide binden an bestimmten Rezeptoren im Gehirn und am Rückenmark und stoppen damit die Weiterleitung der Schmerzreize. Aber sie haben darüber hinaus noch eine besondere Wirkung, erklärt Orthopädin und Schmerztherapeutin Vivien Lange aus Bremervörde.
7: Bei der Einnahme von Opioiden wird das Belohnungssystem aktiviert und Dopamin wird ausgeschüttet. Und man bekommt ein wohliges Gefühl und man möchte gerne das immer wieder haben. Das Gehirn sorgt dafür, dass man das tut.
6: Und genau das ist das Problem, betont Schmerzmediziner Nicolas Jacobs aus Hannover. Denn Opioide machen unter anderem dadurch relativ schnell abhängig. Und das hat keiner so richtig auf dem Zettel. Auch viele Ärzte nicht.
8: Man kann langfristig von Opiaten sehr wohl profitieren. Nur bei Auffälligkeiten muss man es halt immer wieder hinterfragen. Das sind starke und auch sehr wertvolle Medikamente, nur eben in ungeübter Hand doch auch sehr gefährliche.
6: Davon ahnt Markus Huben nichts. Er vertraut seinen Ärzten und nimmt die Opioide, die man ihm verschreibt, monatelang gegen seine starken Schmerzen weiter. Nach der zweiten OP, auch nach der dritten OP. Und dann zu Hause.
8: Häufig sehen wir, dass letztendlich die Medikamente, die im Krankenhaus angesetzt wurden nach einer Operation, das sind dann in der Regel auch mit Recht Opiate, dass die nicht hinterfragt werden zum Entlassungszeitpunkt. Das steht dann im Entlassungsbrief drin. Der Hausarzt verschreibt das möglicherweise weiter, weil er einfach, das kommt ja aus dem Krankenhaus.
7: Manche Patienten sagen uns, sie kommen nach 10 oder 20 Jahren nach einer Operation und haben es einfach immer weitergenommen.
6: Ähnlich ist es auch bei Markus Huben. Gegen seine starken chronischen Schmerzen verschreiben ihm etliche Ärzte und Therapeuten immer neue Rezepte und versprechen ihm, die Medikamente würden helfen.
4: Aber bei mir haben die nicht angeschlagen. Und die dann zu mir gesagt haben, dann müssen wir die Dosis erhöhen. so lange uns anpassen oder rantasten, bis der Schmerz weniger wird. Aber es ist nicht weniger geworden. Irgendwann habe ich dann kapituliert und habe gesagt, gut, dann nimmst du das ruin.
6: Immer höhere Dosen, immer mehr Schmerzen. Ein Teufelskreis. Die Ursache, die spezifische Wirkweise der Opioide.
7: Irgendwann gibt es keine Möglichkeit mehr. Dann ist die Dosis nur noch immer höher und es kommt zu Nebenwirkungen bis hin zu Persönlichkeitsveränderungen, ohne dass der Schmerz noch weiter runtergeht.
6: Nach mehr als 7 Jahren landet Markus Huben schließlich bei Nikolas Jakobs. Die einzige Lösung, um seinen Schmerzen und Nebenwirkungen Herr zu werden, er muss einen Entzug machen. Dabei wird die Opiatdosis langsam jeden Tag reduziert, 3 Wochen lang. Und trotz begleitender Therapie mit anderen Medikamenten ist es hart.
4: Von Schweißausbrüche bis Herzrasen, Durchfall, Erbrechen, Schüttelfrost, Fiebergefühle und die Knochen haben einem wehgetan, unheimlich, aber alle Knochen.
6: Zum Entzugsprogramm der Klinik gehören auch verschiedene andere Therapien. So soll mit physikalischen Anwendungen das Nervensystem, das durch den Entzug zusätzlich im Dauerstressmodus ist, heruntergefahren werden. Dazu kommen Ergo- und Psychotherapie. Wie auch die Kunsttherapie. Dabei geht es darum, sich ohne Worte auszudrücken, seine Gefühle mit Farben aufs Papier zu bringen. Und es ist auch eine Form von Ablenkung.
4: Das hat so viel Ruhe ausgelöst in einen, wo man dann auch wirklich echt den Schmerz vergessen kann. Ne?
6: Und so hat es Markus Huben tatsächlich geschafft, von den Opioiden wegzukommen. Der 59-Jährige nimmt inzwischen gar keine Medikamente mehr. Jetzt, 10 Jahre später, hat er gelernt, mit seinen Schmerzen, die nach wie vor da sind, zu leben. Andere loslassen.
5: Was für eine Geschichte. Bei uns ist Dr. Michael Zimmermann, Leiter der Schmerzambulanz an der Klinik für Intensivmedizin und Schmerztherapie der Uniklinik Frankfurt. Schön, dass Sie da sind. Hallo.
9: Ja, hallo, auch von meiner Seite.
5: Der Fall aus dem Beitrag, ein Mann mit einem chronischen Schmerzsyndrom nimmt über Jahre Opioide. Ist das ein Einzelfall oder erleben Sie sowas im Grunde ständig?
9: Zum Glück nicht ständig, aber das kann vorkommen. Wir sehen hier leider ein trauriges Beispiel, wie es nicht sein soll. Und da ist zu lange Zeit vergangen zwischen den Kontrollen der Therapie und dem Erfolg, sodass der Patient leider diesen langen Weg hatte auf diese Weise.
5: Das heißt, das muss alle paar Wochen oder alle paar Monate kontrolliert werden von Ärzten?
9: Das sollte spätestens alle 4 Wochen kontrolliert werden und kann aber auch dann mit längerer Laufzeit in etwas größeren Abständen kontrolliert werden.
5: Wer sich jetzt fragt, was ist eigentlich der Unterschied zwischen Opioiden und Opiaten? Opioide ist der Überbegriff für alle diese Medikamente. Opiate sind die Untergruppe, die aus natürlichem Schlafhormon gewonnen wird. In welchen Fällen sind denn all diese Opioide sinnvoll?
9: Ja, wir sind sehr froh, dass wir diese Mittel haben. Das sind unsere stärksten Schmerzmittel. Und die setzen wir sehr gerne ein bei Tumorpatienten, bei Patienten, die also unter heftigen Schmerzen leiden, die durch die besser werdende Therapie der Onkologen länger leben und die dadurch eben aber eine Qualität im Leben erreichen, die wunderbar ist.
5: Und wem hilft das noch?
9: Das ist natürlich auch bei anderen Erkrankungen, wie zum Beispiel Osteoporose, bei Rheumaerkrankungen eine Möglichkeit der Therapie. Auch hier wird durch die bessere Behandlungsweise, die wir haben, das Leben verlängert und die Lebensqualität eben durch die Opioide.
5: Also es ist nicht nur was Schlechtes, weil der Beitrag hat ja so ein bisschen suggeriert, uiuiui, alles nur schlimm, richtig eingesetzt, kann es ein Leben wirklich viel erträglicher machen. Worauf sollten Patienten achten, die Opioide nehmen?
9: Ja, die Opioide sollten nach bestimmten Regeln genommen werden. Und da ist es wichtig, nach Zeitschema diese Mittel zu nehmen, damit sie richtig wirken und Begleiterscheinungen oder Nebenwirkungen nicht da sind.
5: Wie lange können die bedenkenlos eingenommen werden und wann machen sie süchtig? Das ist ja die große Sorge, die viele haben.
9: Ja, also süchtig machen sie in regelhafter Anwendung nicht. Abhängig machen sie sehr schnell, ganz einfach deshalb, weil sie über ein körpereigenes Rezeptorsystem arbeiten, über das eben auch die Endorphine, die alle haben, funktionieren. Und von daher wird da ein körpereigener Mechanismus benutzt. Das heißt, diese Mittel können lange genommen werden, ohne dass irgendwelche Organe geschädigt werden. Und das unterscheidet sie von vielen anderen Schmerzmitteln, macht sie sehr wertvoll.
5: Und es erzeugt keine Sucht, sondern eine Abhängigkeit, klang aber im Beitrag fast wie eine Sucht. Das heißt, wenn es aber korrekter eingenommen wird und besser schrittweise abgesetzt wird, ist es nicht ganz so schlimm, wie es hier beschrieben wurde.
9: Absolut.
5: Okay.
9: Wir setzen regelmäßig Patienten von Opiaten ab, ohne dass das ein Problem ist, wenn man das kontrolliert schrittweise tut.
5: Jetzt fragen sich viele, naja, in der Apotheke gibt es ja auch Medikamente zu kaufen, Schmerzmittel sogar frei verkäuflich. Die kennt auch jeder, Ibuprofen, Diclofenac, ASS, bekannt als Aspirin, Paracetamol. 100 Millionen Packungen werden da jährlich rezeptfrei verkauft, plus alle die rezeptiert werden. Sind die damit weniger schädlich?
9: Das kann man leider nicht sagen. Diese Mittel, die haben auch ihre Tücken, sogar erhebliche Tücken. Da ist es so, dass eben gerade am Anfang nicht bemerkt wird, dass Nebenwirkungen auftreten können. Die kommen aber im Laufe der Zeit. Bei den Opiaten ist es genau umgedreht. Da sind eventuell am Anfang Nebenwirkungen, aber in der Regel später nicht mehr. Bei den NSARs, so heißt diese Gruppe, treten durchaus Störungen auf, jetzt was die Nierenfunktion betrifft, oder aber Magenblutungen können auftreten, um nur einige wenige Punkte zu nennen, die hierdurch sehr beeinträchtigt werden können.
5: Und da hilft es dann nochmal zu einem Schmerzspezialisten oder auch vielleicht mit dem Hausarzt nochmal zu besprechen, ob es nicht ein spezifischeres Medikament gibt, was dann weniger Nebenwirkungen hat. Ich danke Ihnen, Michael Zimmermann, Leiter der Schmerzambulanz der Uniklinik Frankfurt. Dankeschön. Ganz anderes Thema, gefährliche Mücken. Da wären die Malaria verbreiten. Gerade erst ist ein dritter Mensch in Frankfurt genau daran gestorben. Die Infektion stammte wohl von Mücken, die per Flugzeug aus einem Malaria-Gebiet sozusagen reingeflogen wurden. Und dann gibt's auch noch die asiatische Tigermücke. Die ist hier inzwischen sogar heimisch, überträgt zum Glück kein Malaria, aber könnte andere Erreger verbreiten. Jens Pflüger hat sich genau dazu heute informiert.
10: Diese kleinen Mücken hier sind so klein, dass man sie mit bloßem Auge kaum erkennen kann. Und alle sprechen über sie. Tigermücken, die hier hat mal in Hattersheim gelebt. Jetzt lebt sie nicht mehr, ist aber hier im Labor von Dr. Balaya Stickler. Und wir dürfen heute mal so ein bisschen hinter die Kulissen gucken bei der Forschung an Tigermücken. Was sind Tigermücken denn ganz genau für Mücken?
11: Genau, das sind in Deutschland nicht heimische Mücken. Die kommen ursprünglich aus Südostasien und haben sich dann über mehrere Kontinente verbreitet. Und mittlerweile hat sie auch ihren Weg nach Hessen gefunden und breitet sich hier immer mehr aus.
10: Wenn jetzt Leute Tigermücken hören, dann kriegen ganz viele immer Panik, denn die können natürlich auch Krankheiten übertragen. Was für Krankheiten können die denn übertragen?
11: Die sind potenziell dazu in der Lage, verschiedene Viren zu übertragen, tropische Viren. Die gängigsten sind vielleicht das Chikungunya-Virus, das Zika-Virus oder auch das Dengue-Fieber. In erster Linie sind sie aber erstmal nur lästig.
10: Ist das denn überhaupt schon mal passiert bei uns in Hessen? Also hatten wir schon mal einen Fall, wo man sagen kann, das kommt von einer Tigermücke?
11: Nee, also in Hessen wurde tatsächlich noch ein solches Virus nicht durch eine hessische Tigermücke übertragen.
10: Jetzt gucken wir uns mal an, wie wir die erkennen können. Denn die sind ja wirklich so klein, dass wir jetzt hier auch ein Mikroskop haben, um die mal zu erkennen. Wie erkenne ich eine Tigermücke, wenn die abends zum Beispiel noch auf der Terrasse um uns herum fliegen?
11: Genau, also abends schon mal nicht so. Die sind tatsächlich tagaktiv. Das sind tagaktive Mücken.
10: Ah.
11: Und wir erkennen die als erstes an ihrer wirklich tiefschwarzen Grundfärbung. Danach suchen wir immer hier. Und dann gibt es so drei bestimmte Merkmale, nach denen wir eigentlich immer gucken. Das ist einmal hier oben dieser silbrig-weiße Rückenstrich auf dem Skutum, auf dem Rückenschild. Dann hat sie hier vorne weiße Tupfen an ihren Palpen. Das sind die Taster. Und am hintersten Beinpaar hat sie 5 weiße Ringel. Und das letzte Beinglied endet auf ein weißes.
10: Und was ich jetzt ganz spannend fand, die sind tagsüber unterwegs, nicht abends. Also unsere Heimischen, die kommen ja gerne abends, wenn wir dann noch mal draußen sitzen, die kommen tagsüber.
11: Genau, das sind tagaktive Mücken.
10: Ganz wichtig. Wenn man jetzt verhindern möchte, dass die Tigermücke sich ausbreitet, was können wir tun?
11: Das Allersimpelste und auch Wichtigste ist die Brutstättenvermeidung. Das heißt, die Tigermücke ist ein Container- oder auch Baumhöhlenbrüter und nutzt Kleinstwasseransammlungen zum Brüten. Das heißt, wenn wir darauf achten, dass irgendwie wirklich kleinste Wasseransammlungen in einem Joghurtbecher, der irgendwo draußen rumfliegt, oder in einer Gießkanne, wenn wir die vermeiden, dann haben wir schon viel getan.
10: Wie sammelt ihr denn die Tigermücken ein, um zu forschen, wo die gerade leben bei uns in Hessen? Ihr habt dafür solche auch Eimer? Zimmer, sage ich jetzt mal. Was ist das?
11: Ja, das ist vom aktiven Monitoring sind das bestimmte Fallen, elektrische Fallen. Die stellen wir an verschiedenen Hotspots in Hessen auf. Und da kann man jetzt sehen, hier ist ein kleiner Mini-Ventilator dran und wenn die Falle läuft, dann verteilt er zum einen den Lockstoff, der gleich noch hier oben reinkommt, an die Umgebung und zum anderen sorgt er dafür, dass ein Sog entsteht und die anfliegenden Tigermücken hier durch diese Klappe gegen das Fangnetz fliegen.
10: Wo in Hessen gibt es denn Tigermücken? Also wo habt ihr schon überall Tigermücken festgestellt?
11: Es sind mehr die südlichen Landkreise betroffen, wobei jetzt mittlerweile auch schon in Mittelhessen verschiedene Landkreise betroffen sind.
10: So, jetzt kommt dieser Lockstoff, und da habe ich schon mitbekommen, der soll ordentlich stinken. Nach was riecht der denn?
11: Boah. Das ist eine Mischung. Muss natürlich irgendwie ein Imitat sein verschiedener menschlicher Geruchsausdünstungen.
10: Ja, das ist wie 5 Tage in der Sauna gewesen und keiner hat geduscht. So riecht das.
11: Genau, aber draußen an der Umgebung verteilt er sich ganz gut.
10: So, und damit sammelt ihr die ein. Und wenn ihr dann welche gefunden habt, habt ihr auch schon mal welche gefunden, die die Bakterien hatten, die gefährlich geworden wären?
11: Genau, das sind Viren, aber nein, haben wir tatsächlich noch nicht.
10: Dann ist ja alles gut. Also, Wasser weglassen, gucken, dass wir das schön vergießen, die Natur ganz gebrauchen. Und ich sage vielen Dank. Also, die Tigermücken sind nicht so schlimm, wie wir alle immer denken.
5: Korrekte Einordnung. Danke, Jens Pflüger. Die verrückten Spritpreise, über die können E-Autofahrer nur lächeln. Sie tanken Strom. Und da gibt's noch ordentlich Sparpotenzial obendrauf durch einen dynamischen Stromtarif. Für wen der sich alles lohnen könnte, genau das haben wir durchgerechnet.
12: Wenn Dieter Kriebel seine Wäsche waschen will, überlegt er vorher, wann er das am besten macht. Denn sein Stromanbieter hat im Laufe des Tages unterschiedliche Preise. Die werden jeweils einen Tag vorher auf dem Handy angezeigt. Dann entscheidet der Kunde, wann er seine Stromverbraucher anschaltet.
13: Ich habe einen variablen Stromtarif. Und wenn ich jetzt die Waschmaschine anstelle, habe ich den günstigsten Tarif. Das heißt, ich spare so rund 50 Euro im Jahr. Und wenn man dann noch Geschirrspüler oder Trockner darauf abstimmt, kommt da schon was zusammen.
12: 5 Anbieter sind aktuell auf solche Tarife spezialisiert. Marktführer Tibber, dazu O-Strom, Rabbit Energy, Avatar und Octopus Energy. Grundlage ist bei allen der Preis der Strombörse, der sich alle 15 Minuten ändert. Nachts meist langsam fallend, bei Sonnenschein tagsüber sehr günstig, nach Sonnenuntergang wieder steigend, Richtung Nacht dann wieder runter. Dazu addieren sich gesetzlich festgelegte Netzentgelte, Umlagen und Steuern. Am Ende schwankt der Strompreis meist zwischen 20 und 40 Cent. In der Fußgängerzone wollen wir wissen, was normale Stromverbraucher von so etwas halten. Im Schnitt kostet eine Kilowattstunde zurzeit rund 37 Cent. Mit variablen Tarifen kann es billiger werden. Hat davon schon mal jemand was gehört?
14: Gehört schon, ja, aber bis jetzt noch nicht irgendwie mit beschäftigt.
15: Alles kontrollieren, man muss schon im Leben so viel kontrollieren. Ich, ehrlich gesagt, habe ich da keinen Bock drauf.
14: So viel verbrauche ich nicht. Wenn ich vielleicht einen Haushalt hätte mit 4 Personen, wäre es vielleicht was anderes, ne?
12: Bei der Verbraucherzentrale hat man diese Tarife genauer analysiert. Christina Wallraff erklärt, für wen und ab wann sich so ein Tarif wirklich lohnt.
16: Ja, Haushalte, die einen hohen Verbrauch haben, zum Beispiel weil sie ein E-Auto haben, die können ihren Verbrauch dann zeitlich in die günstigen Preiszonen verlagern und bei denen rechnet sich der Tarif auch. Ein weiterer Vorteil ist, dass manche Anbieter ihre Kalkulation sehr offenlegen. Das ist dann sehr transparent für Verbraucherinnen und Verbraucher. Die Tarife lohnen sich hingegen aber nicht, wenn ich kaum Strom verlagern kann.
12: Dieter Kriebel hat ein E-Mobil. Die Wallbox, mit der sein Wagen lädt, wird sogar automatisch nach Strompreis gesteuert. Das lohnt sich dann richtig.
13: Das Auto braucht ungefähr 20 Kilowattstunden auf 100 Kilometer. Ich tanke gerade für 14 Cent, das heißt, sind knapp 3 Euro auf 100 Kilometer. Der normale Stromtarif wird irgendwo bei 6 bis 7 Euro liegen pro 100 Kilometer. Das heißt, ich spare 3 bis 4 Euro. Aufs Jahr sind das auch noch mal so 500 Euro, die man dadurch sparen kann.
12: Dieter Kriebel hat im Haus außerdem eine Ferienwohnung. Da könnte der Strom für ihn auch teuer werden, denn an Tagen ohne Sonne und Wind kann eine Kilowattstunde sogar mal 1 Euro kosten. Was macht er, wenn seine Feriengäste genau in dieser Zeit den Herd anschalten? Zahlt er dann drauf? Oder verbietet er den Gästen den Stromverbrauch?
13: Nein, das kann ich nicht, sondern der Mieter verbraucht seinen Strom so, wie er ihn braucht. Aber selbst wenn ich mal für 15 Minuten 1 Euro bezahlen würde, im Durchschnitt liege ich deutlich unter 30 Cent pro Kilowattstunde. Also spielt es nicht so eine große Rolle.
12: Allerdings, für einen variablen Tarif braucht man einen smarten Stromzähler, der zeitgenau abrechnen kann. Den zu bekommen war bisher bürokratisch und langwierig. Inzwischen organisieren das auch die Anbieter der variablen Tarife, verlangen dann aber extra Gebühr. So wird die Ersparnis zum Rechenexempel. Wenn man Waschmaschine, Geschirrspüler oder Wäschetrockner in Billigzeiten laufen lässt, kann eine Durchschnittsfamilie 30 bis 50 Euro pro Jahr sparen. Ein Smart Meter kostet im Jahr rund 80 Euro. Das lohnt sich eher nicht. Aber wer mit Durchlauferhitzer elektrisch warm Wasser erzeugt, zahlt für 10 Minuten Duschen normal fast einen Euro. Rund 30 Cent pro Dusche könnte man da in günstigen Zeiten mit variablem Tarif sparen. Bei einer dreiköpfigen Familie sind 150 Euro Ersparnis möglich, wenn sie zu passenden Zeiten duscht. Das kann sich lohnen. Laut Verbraucherzentrale aber auch nicht immer.
16: Ja, man kann drüber nachdenken und es kann sich auch rechnen, aber die Familie muss dann auch wirklich sehr flexibel sein und das dann auch wirklich so durchziehen, ne? Also diesen Duschplan und nicht davon abweichen, weil sonst zahlt man vielleicht auch drauf, wenn man dann doch häufig abends oder frühmorgens duscht.
12: In Hilden bringt die mit Durchlauferhitzer mögliche Ersparnis manchen zum Grübeln und Staunen.
17: Wow, das ist heftig.
18: Könnte interessant sein, vielleicht müsste ich mit meinem Mann drüber reden.
12: Allerdings müsste man meist tagsüber duschen.
19: Nur gut, nur ich sag mal, in diese Uhrzeit sind ja meistens die meisten Leute am Arbeiten.
12: Für Dieter Kriebel mit seinem E-Mobil plus Kaffeemaschine und Haushaltsgeräten rechnet sich ein variabler Tarif auf jeden Fall.
13: Ich habe früher 36 Cent bezahlt. Ich habe in den letzten 3 Jahren durchschnittlich 28 bis 29 Cent pro Kilowattstunde bezahlt. Und ich habe halt das Gefühl, ich habe jetzt auch einen fairen Preis.
12: Aber auch ohne E-Mobil, bei insgesamt höherem Stromverbrauch, kann es sich lohnen, das mal durchzurechnen.
5: Ich kenne Berufstätige, die sind zu zweit, haben nur ein Kind und trotzdem schon das Gefühl, keine Zeit mehr für sich zu haben. Wie muss das dann erst sein, wenn man alleinerziehend ist, mehrere Kinder hat plus einen Job? Die zweite Folge unserer Wochenserie übers Pause machen.
3: Frühstück im Gehen, noch schnell eine Nachricht beantworten und immer den Blick auf die Uhr. Zeit ist das Wertvollste, was wir haben. Trotzdem bleibt uns oft das Gefühl, rastlos zu sein. Pakt für mehr Zeit erzählt von Menschen mit vollen Terminkalendern und ihrem Zeitmanagement. Jenny Rabi ist alleinerziehende Mutter von 2 Söhnen und erwerbstätig. Zeit hat sie kaum. Und trotzdem pflegt sie zudem noch ihre Nachbarin. Sie kauft für sie ein, versorgt und kümmert sich um sie.
20: Hallo Edith.
21: Hallo Jenny.
20: Na, wie geht's dir?
21: Ja.
20: Ja.
21: Geht.
20: Ah, komm mal her. Lass dich mal drücken. Nee. Also ich finde es auf jeden Fall wichtig, dass wir uns umeinander kümmern, dass wir uns um andere kümmern. In der Bibel steht schon, geben macht glücklicher als empfangen. Und das empfinde ich tatsächlich auch so. Also was für andere zu tun, macht einen auch selbst glücklich. Das möchte ich auch meinen Kindern mitgeben, dass es einen gut tut, was für andere zu machen.
3: Ursprünglich wurde Edith Klapp von ihrer Tochter betreut. Aber seitdem der Mann der Tochter an Krebs erkrankt ist, muss sich die Tochter mehr um ihn kümmern. Von daher ist Edith Klapp dankbar für die intensive Zeit, die ihre Nachbarin neben Arbeit und Familie für sie aufbringt.
20: Ist, ja, ich glaube, ganz gut. Ist okay, ja. Genau, doch, ja. Super.
22: Ich wundere mich auch immer, wie sie so mit den Kindern so viel Zeit verbringt, mit den Kleinen, ne? Überhaupt mit den Jonas, ne? So, ja, das ist wunderbar.
3: Die Psychologin Dr. Yvonne Kessel ist Expertin für Selbstfürsorge. Sie bewundert das enorme Engagement der alleinerziehenden Mutter Jenny Rabi. Dennoch raubt gerade die Pflege anderer wertvolle eigene Zeit.
0: Ja, es ist natürlich schön, wenn man für andere da sein kann. Das ist sinnstiftend und das fühlt sich auch gut an. Aber wir vergessen darüber manchmal, dass wir auch nur dann gut für andere da sein können, wenn wir gut für uns selbst sorgen. Also es ist buchstäblich dieses Bild, was

0: aus dem Flugzeug kennen, ich muss erst mir selbst die Sauerstoffmaske aufsetzen, bevor ich sie meinem Nachbarn aufsetzen kann. Weil wenn ich es da zuerst versuche, kann ich vielleicht nachher nicht mehr helfen. Also es ist ganz wichtig, auch immer Selbstfürsorge zu betreiben, damit ich auch überhaupt für andere da sein kann und das auch weiterhin als Kraftquelle für mich selbst empfinden kann.
1: Zeit für sich selbst zu finden ist schwer, gerade wenn alles auf den eigenen Schultern lastet. Die Alleinerziehende arbeitet in einer Anwaltskanzlei. Kinder, Job und die Pflege der Nachbarin sind eng getaktet. Eine Störung und das Zeitgefüge gerät ins Wanken.
2: Danke Ihnen. Tschüss. Ja, die Schule fällt am Montag aus, beziehungsweise wurde gebeten, die Kinder zu Hause zu betreuen, da viele Lehrer zurzeit krank sind und da ein Mangel besteht.
3: Hallo.
4: Hallo.
3: Ich habe gerade einen Anruf von der Schule bekommen.
1: Zum Glück arbeitet die Rechtsanwaltsgehilfin in einer familienfreundlichen Kanzlei. Sie bietet Gleitzeit an und im Notfall darf sie auch zu Hause arbeiten.
4: Kleine Eins.
1: Am schulfreien Montag treffen wir die alleinerziehende Mutter wieder. Im Homeoffice hat sie nun Zeit, ihren jüngsten Sohn zu betreuen. Aber für Selbstfürsorge bleibt wenig Zeit.
3: Tatsächlich bekomme ich manchmal Ausschlag oder dass seit einigen Wochen manchmal, dass mein Auge ein bisschen zuckt oder so. Mit Kopfschmerzen reagiere ich oft und dann merke ich einfach, okay, jetzt ist zu viel, ne? Jetzt muss ich wirklich einen Gang runterschalten.
1: Dr. Yvonne Kessel empfiehlt für stark eingebundene Menschen mit wenig Zeit, kurze Atempausen einzulegen.
0: Es gibt immer ein paar Minuten am Tag, die ich mir für mich selbst nehmen kann. Und da ist es ganz wichtig, einfach zu überlegen, was ist das, was mir besonders gut tut, was mich am meisten stärkt. Ich finde es immer leichter, wenn die Hürde nicht so hoch ist. Ich nehme jetzt 5 Minuten und trinke in Ruhe meinen Tee beispielsweise. Also ganz klein anfangen und bewusst diese Zeiten aber auch einplanen.
1: Jenny Rabi hat einen Kraftort gefunden, den sie in ihren Alltag integriert. Sie nimmt sich zwischendurch immer wieder ein Buch und liest. Dann taucht sie ein in verschiedene Welten und schaltet komplett ab. Das gibt ihr neue Energie.
3: Das ist auf jeden Fall geschenkte Zeit. Ohne Lesen könnte ich nicht leben. Also ich lese wirklich jeden Tag, wenn es auch nur abends ist manchmal, bevor ich schlafen gehe. Aber ich brauche das wirklich, also um runterzukommen und einfach, ja, um zu entspannen. Eigentlich denke ich, ich habe ein ganz gutes Zeitmanagement. Ich sage immer, Organisation ist alles. Ne? Wenn alles gut organisiert ist und man gut plant, dann kann man auch auf jeden Fall Zeit für sich finden. Wichtig ist halt, dass man keine Zeit verschenkt.
1: Und wenn die alleinerziehende Mutter sich die Zeit für sich selbst nimmt, freut sich auch ihr Sohn.
5: Wenn meine Mama sich gerade ausruht oder sie macht auch manchmal Sport, dann habe ich manchmal Zeit.
1: Und in der nächsten Folge finden Multijobber mit 3 Berufen keine Zeit für sich selbst.
6: Um Menschen mit mehreren Jobs geht's also morgen. Und hier steht schon alle Wetter in den Startlöchern mit Daniel Stanic. Welche Art der Pausen würdest du aktuell empfehlen? Wozu taugt das Wetter?
7: Oh, für einiges. Auf jeden Fall so Spaziergangpausen. Draußen Kaffee trinken, Pausen. Ich meine, schau dir mal bitte diesen Sonnenuntergang hier gerade draußen bei mir an. Und morgen gibt es auch noch mal den ganzen Tag über richtig viel Sonnenschein. Aber ich muss auch sagen, leider fehlt der Regen. Und darüber sprechen wir jetzt bei Alle Wetter.
6: Danke, Daniel. Also dranbleiben für Alle Wetter und gern auch 21 Uhr noch mal einschalten. Dann läuft hier im HR Fernsehen unsere Reportage Helden des Alltags. Wir begleiten die Menschen, die dafür sorgen, dass Frankfurt jeden Morgen sauber, sicher und lebenswert ist. Und bei den Ratgebern geht es morgen um die Frage, wie viel Salz ist eigentlich gesund? Ich wünsche Ihnen noch einen schönen Abend und sage Tschüss.

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Wow, ist das schön. Ein Sonnenuntergang, wie aus dem Bilderbuch. Da meint es der Sommer nochmal richtig gut mit uns und sagt Tschüss. Und ab morgen steht dann im Kalender Herbstbeginn. Und wenn man jetzt so in der Natur unterwegs ist, spazieren geht, dann sieht man schon so die ersten Herbstboten. Die Äpfel sind reif, die Birnen sind reif und teilweise auch Edelkastanien. Die sind jetzt auch reif. Wie zum Beispiel im Edelkastaniendorf in Mammolsheim. Und dort darf man die Früchte auch sammeln. Natürlich nur in haushaltsüblichen Mengen und für den Eigenbedarf.

0: Ja, richtig schön, oder? Ja, jetzt, wenn dann ganz offiziell der Herbst auch im Kalender steht, beginnt ja die Zeit der Kürbissuppen, die Zeit des Zwetschgenkuchens, ja, und die Zeit der Extrafunde, die beginnt jetzt auch, wenn man sich's richtig schön gemütlich macht. Da ist natürlich Sport immer eine ziemlich gute Idee. Wie wäre es mit Rudern? Das hat sich heute meine Kollegin Mareike Leuchinger gedacht. Es gibt allerdings ein kleines, großes Problem. Schauen Sie mal.
1: Bewegung hält jung und wenn man seinen Sport dann auch noch im Freien ausüben kann, optimal. Aber was, wenn eine wichtige Zutat für den Sport nicht mehr so vorhanden ist, wie man das eigentlich bräuchte? Der regenarme und heiße Sommer hat für ein enormes Niedrigwasser am Rhein gesorgt. Und das bekommen die Ruderer von der Rudergesellschaft Wiesbaden hautnah zu spüren.
2: Ja, weil wir normalerweise die Bootwand hier direkt am Steg haben und viel bequemer einsteigen können. Jetzt müssen wir so Spagat machen, um reinzukommen, weil das Boot hier sonst aufsitzt, wenn sich die Ruderer reingesetzt haben. Ja, dann hängen wir ganz schief schon gleich von Anfang an mit dem Boot im Wasser.
1: Man sieht, dass die Ruderer bereits Übung haben. Man hat sich an das Niedrigwasser und seine Auswirkungen schon ganz gut gewöhnt, obwohl es seit Jahrzehnten nicht so krass war wie in diesem Jahr.
3: Man kann es hier sehen, eigentlich, wo die Steine braun werden. Alles, was so, wo die Steine weiß-grau sind, ist normalerweise Wasser.
1: Mittlerweile wachsen sogar Tomaten dort. So ein niedriger Pegel wie in diesem Jahr ist außergewöhnlich.
3: Wir stellen uns immer vor, wenn wir einen idealen Pegel für uns Ruderer oder generell, glaube ich, so für den Rhein von 3 Meter. Wir haben jetzt 1,05 Meter. Muss ich mal vorstellen. Das ist also fast 2 Meter niedriger als das, was wir normalerweise haben.
1: Und das bringt neue Herausforderungen mit sich. Man muss gucken, dass das Boot nicht aufsetzt.
3: Es lehrt einen dann doch wieder, vorsichtig zu sein, immer gut zu gucken. Klar, wenn es so wie heute sieht man gar nichts, ja, es sei denn, es wird ganz flach hier am Rand. Aber es gibt schon tückische Stellen überall am Rhein.
1: Deswegen sollte auch immer ein erfahrener Ruderer dabei sein. Denn bei Niedrigwasser kann nicht mehr überall gerudert werden.
2: Normalerweise rudern wir hier viel näher an der Kaimauer. Aber wie man sieht, ist dort alles trocken gefallen. Sodass wir weit ab vom Ufer näher an der Fahrrinne rudern müssen.
1: Die Aussicht ist trotzdem toll und das Wetter heute auch ideal zum Rudern.
2: Wir haben kaum Wind, wir haben angenehme Temperatur, das Wasser ist relativ glatt. Lediglich die Schiffe machen durch den niedrigen Wasserstand deutlich mehr Wellen.
1: Sowas passiert bei einem normalen Wasserstand kaum, denn mehr Wasser bedeutet trägeres Wasser. Die Wellen sind dann kleiner und berechenbarer. Jetzt bei Niedrigwasser heißt es also aufpassen, sobald ein Schiff kommt. Gerudert wird übrigens zu jeder Jahreszeit.
2: Wir rudern das ganze Jahr über durch, weil es wird einem schon sehr warm beim Rudern. Ja. Also von daher rudern wir auch bei Minustemperaturen. Wir haben auch schon am Skull Eiszapfen gehabt beim Rudern. Das stört uns weniger.
1: Aber es gibt ein paar Wetterwidrigkeiten, bei denen man aufs Rudern verzichtet, weil es sonst zu gefährlich ist.
3: Der Nebel ist so dick, für uns gilt immer, wir können das gegenüberliegende Ufer nicht mehr sehen. Dann wird nicht gerudert, weil man uns ja dann auch nicht wahrnimmt. Wir haben keine Beleuchtung oder so. Ne? Oder eben Hagel zum Beispiel, da würde man auch nicht aufs Wasser gehen. Bei Gewitter geht man auch nicht aufs Wasser. Und wenn es schüttet, dann kommt es nur drauf an, haben Sie die richtige Kleidung, sind Sie hartgesotten genug, dann gehen Sie auch dann aufs Wasser.
1: Bleibt also nur noch die Hoffnung, dass bald wieder mehr Wasser den Rhein füllt. Das würde nicht nur die Ruderer freuen.
0: Ja, das große Problem mit Niedrigwasser, da sprechen wir gleich noch mal genauer drüber. Davor, liebe Zuschauer, verabschieden wir erstmal den Sommer und sagen Hallo und herzlich willkommen, lieber Herbst. Und das machen wir mit dieser Infografik, damit Sie auch wissen, was Sie da erwartet. Es geht genau heute Nacht um 2.05 Uhr los. Da ist kalendarischer Herbstbeginn. Da steht nämlich die Sonne senkrecht über dem Äquator. Was bedeutet das? Tag-Nacht-Gleiche weltweit. Also Tag und Nacht sind gleich lang. Und danach geht es weiter mit Tagen, die immer kürzer werden. Dafür werden allerdings die Nächte immer länger. Das heißt, wir schreiten langsam aber sicher in die dunkle Jahreszeit. Daran hält sich die Natur nicht unbedingt, ja, zu ihrer ganz eigene Uhr. Doch wie weit ist denn eigentlich die Phänologie? Also, wo befinden wir uns? Der Frühherbst, der wird eingeläutet durch die Frucht jetzt fehlt mir der Name, Holunder, glaube ich, heißt das, ne? Frucht, also die Reife, die Fruchtreife. Der Vollherbst, der wird eingeläutet durch die Fruchtreife der Stieleiche. Das ist so mittleren Beginn, 18.09. der Fall, bisher bei uns noch nicht. Jetzt fragen Sie sich vielleicht, wenn ich im Wald unterwegs bin, da sehe ich schon einzelne Eicheln auf dem Boden. Ja, aber das ist teilweise Trockenstress, da haben die Bäume teilweise die Früchte schon abgeworfen. Regen wäre nicht schlecht, liebe Zuschauer. Und da ist bisher im September ein bisschen was gefallen. In Frankfurt zum Beispiel 50%, in Südhessen, in Biblis nur 13%, Schwalmstadt 85%. Man kann sagen, regional ja. Aber wenn man bedenkt, dass die vergangenen Monate so unfassbar trocken waren, wie zum Beispiel auch der Juli, dann müsste es jetzt wirklich über mehrere Monate hinweg viel Regen geben, damit dieses Defizit sich zumindest ausgleicht. Und jetzt natürlich die spannende Frage: Kommt Regen auf uns zu, ja oder nein? Und das hier ist die Prognose bis Sonntagabend. Ja, um uns herum kommt was runter, wie zum Beispiel in Südosteuropa, dort bis zu 70 Liter pro Quadratmeter. Richtung Balkanraum oder auch Griechenland sind es bis zu 100 Liter pro Quadratmeter, das bis Sonntagabend. Und wenn wir jetzt auf Deutschland gucken, dann sind es bei uns nur im Nordwesten des Landes bis zu 25 Liter. Das ist ein Tropfen auf den heißen Stein. Und dieser fehlende Regen, der wird sich auch widerspiegeln, nämlich an Flüssen und Bächen, weil die Situation sich vielleicht weiter zuspitzt. Und darüber spreche ich jetzt mit unserem Meteorologen und Hydrologen Andreas Wagner aus dem ARD-Kompetenzzentrum. Hallo Andreas.
4: Hallo Daniel.
0: Wie ernst ist denn die Lage aktuell, Andreas?
4: Ja, die Lage ist in ganz Deutschland ernst. Es ist also ein großflächiges Problem. Die Oder zum Beispiel, die ist nur noch so rund 10 cm von ihren Allzeittiefständen entfernt. An der Elbe gab es schon streckenweise neue Allzeitrekorde und dort wird seit über 1950 gemessen. Auch weiter nach Westen, die Weser hat Niedrigwasser, der Eder-Stausee ist schon seit Monaten leer gelaufen. Auch da ist nichts zu erwarten und ganz dramatisch ist es am Rhein. Der Rheinpegel bei Kaub, der hat aktuell nur noch 9 cm und der geht weiter zurück. Wir sehen hier die Bilder im Film, das Flussbett ist sehr groß. Das Wasser hat sich weit in die Fahrrinne zurückgezogen und dort fällt der Pegel jetzt noch weiter, weil vom Oberrhein aus den Alpen kommt immer weniger Wasser. Das heißt, der Pegel Kaub wird wahrscheinlich jetzt in den nächsten Tagen gen Null sinken.
0: Wir wissen alle, dass jetzt in diesem Sommer, wenn man auf die Pegel guckt, gerade am Rhein auch neue Rekorde geknackt worden sind. Und viel Regen kommt ja jetzt nicht auf uns zu. Was bedeutet das, Andreas, für die Schifffahrt und vor allem, was bedeutet das auch für uns Menschen, die zu Hause sitzen und sich vielleicht erstmal denken, naja, es mir trifft mich ja nicht direkt.
4: Ja, die Schifffahrt ist arg gebeutelt. Das betrifft die Personenschifffahrt. Die Fahrgastschiffe können nicht mehr fahren, der Tourismus hat Einbußen. Aber eben auch die Frachtschiffe, die schauen sehr weit aus dem Wasser. Wenn wir uns den nächsten Film anschauen, da sehen wir das. Die Schiffe, die stehen sehr weit aus dem Wasser heraus. Da ist kaum Fracht drin und die können nur noch einen Bruchteil dessen laden, was normalerweise reingeht. Ein großes Güterschiff, so ein Schubverband, da gehen bis zu 400 Lkw Ladung rein, wenn der Rhein genug Wasser hat und die Schiffe voll beladen werden können. Das muss jetzt alles auf Schiene oder auf die Straße umgelagert werden. Und das erhöht natürlich die Transportkosten. Und wenn weniger transportiert werden kann, betrifft es besonders die Zapfsäulen, weil weniger Rohöl von Rotterdam den Rhein heraufkommt zu unseren Raffinerien. Und deswegen wird eben auch der Sprit teurer, speziell im Westen Deutschlands, weil der Rhein so eine äußerst wichtige Wasserstraße ist.
0: Wir brauchen auf jeden Fall Regen. Und wir haben eben gerade die bisher gefallenen Regensummen im September in Hessen gesehen. Und das hat mich ehrlich gesagt ein bisschen überrascht, weil regional sieht es gar nicht so schlecht aus. Warum ist der Regen nicht im Fluss gelandet?
4: Ja, man muss es immer so sehen, das sieht zwar schön aus, Frankfurt 50%, aber das sind nur 20, 30 Liter, die da runtergekommen sind. Und an so einem sonnigen Tag wie heute mit Wind und trockener Luft, da verdunsten bis zu 4 Liter pro Quadratmeter. Wenn man also ein Blumenbeet hat, schüttet dort 4 Liter morgens drauf, ist diese 4 Liter wieder verdunstet. Das heißt 20, 30 Liter auf die Monate gesehen, über den Monat gesehen. Das ist nichts, weil der Boden ist tiefgründig ausgetrocknet. Wir brauchen große Regenmengen, damit sich da wieder etwas bessert.
0: Andreas, was kann ich denn zu Hause selber tun, um Wasser zu sparen?
4: Ja, eigentlich gibt es viele Wege, Wasser zu sparen. Und wir Deutsche sind schon Weltmeister im Wassersparen. Wir verbrauchen so etwa 120 Liter im Mittel pro Kopf. Da geht natürlich viel Wasser drauf durch die Spülmaschine oder eben durch die Toilette. Das Wasser ist verloren. Und die Italiener verbrauchen noch mehr Wasser, das Doppelte von uns. Und man kann trotzdem noch Wasser sparen, zum Beispiel im Alltag beim Gemüsewaschen. Das Wasser kann man auffangen, wiederverwenden. Oder ich habe zum Beispiel einen Duschkopf, extra eine Sperre reingemacht. Es gibt spezielle Duschköpfe, da kann man das Wasser mit reduzieren.
0: Andreas, ich bitte um eine kurze Antwort. Was müsste denn passieren, dass sich die Situation bei uns nachhaltig entspannt?
4: Ja, von jetzt an bis in den Frühjahr muss jeder Monat sein Soll an Regen erfüllen. Sonst haben wir nächstes Jahr weitere Probleme.
0: Also wir brauchen Regen, Regen, Regen und noch mehr Regen, damit sich die Situation bei uns nachhaltig entspannt. Ich sage vielen Dank, Andreas Wagner aus unserer Wetterredaktion, alles Gute. Und wir, liebe Zuschauer, wir gucken jetzt mal, wie es mit dem Wetter bei uns weitergeht. Und da ist heute Nacht wenig los. Es geht relativ ruhig weiter. Es sind kaum Wolken unterwegs. Stellenweise bildet sich allerdings Nebel bei uns. Morgen nach Nebelauflösung ein recht sonniger Tag. Im weiteren Verlauf ziehen allerdings aus Nordwesten dichtere Wolken auf. Die bringen teilweise Schauer. Die Temperaturen heute Nacht fast überall einstellig, bis auf Nord- und Ostsee, gerade so Nordseeinseln 15 Grad, aber teilweise geht es dann auch runter auf 0 Grad. Das heißt, Bodenfrost wird jetzt wieder ein Thema. Frostempfindliche Pflanzen sollten Sie also vielleicht in diesen Gebieten schon mal abdecken oder reinstellen. Heute Nacht bei uns in Hessen keine Wolken, aber in Tal- und Muldenlagen, da bildet sich stellenweise Nebel. Wenn sich der Nebel dann morgen bei uns aufgelöst hat, erwartet uns wirklich sehr sonniges Wetter, Alt-Weiber-Sommerwetter. Kann man wirklich sagen, also ungestört Sonnenschein. Die Temperaturen heute Nacht auch bei uns in Hessen einstellig, an der Fulda teilweise nur 2 Grad. Dort kann es am Boden wirklich zu Bodenfrost kommen. Morgen die Temperaturen in Nordhessen 17 bis 19 Grad. Es gibt keine sommerlichen Temperaturen, maximal 22 Grad im Rheingau und an der Bergstraße. Und das Wetter kann eine Auswirkung auf den menschlichen Körper haben, muss aber nicht. Morgen gibt es keinen Wettereinfluss. Bewegung im Freien zur Stärkung der Abwehrkräfte ist ja nie eine schlechte Idee. Wenn es nicht gerade Rudern ist, dann vielleicht einfach nur ein Spaziergang. Und wir gucken noch, wie es mit dem Wetter bei uns dann weitergeht. Am Donnerstag tagsüber 13 bis 19 Grad. Dazu gerade im Osten oder in der Osthälfte immer wieder Schauer. Am Freitag sehr sonniges Wetter, vor allem nach Nebelauflösung. Am Samstag tagsüber 19 bis 25 Grad, da also wieder ein sommerlicher Wert, ansonsten Sonne-Wolken-Mix. Das war alle Wetter für heute. Hier geht es jetzt weiter mit der Hessenschau. Ich wünsche Ihnen einen schönen Abend und sage bis ganz bald. Tschüss.

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1: Es ist 19.30 Uhr, es ist Hessenschau-Zeit. Ich freue mich auf Sie und wir schauen zuerst nach Gießen. Dort sind die Kosten der Stadt an einer Stelle explodiert und deswegen hat die Stadt Gießen eine Haushaltssperre verhängt, also die finanzielle Notbremse gezogen. Sie gibt Geld nicht aus, friert es ein. Das ist immerhin ein Betrag von 3,74 Millionen Euro. Warum ist es so explodiert? Genau an einer Stelle, nämlich bei Kosten für die sogenannte Jugendhilfe. Also wenn Kinder und Jugendliche in Notsituationen geraten, in familiäre Notsituationen. Wir haben uns gefragt, warum ist gerade dieser Posten so explodiert?
2: Manchmal sind sie erst 4 Jahre alt. Sie werden vom Jugendamt hierher gebracht, weil sie in ihren Familien nicht mehr bleiben können. Oder weil man sie für eine Weile vor Gefährdungen auch durch die eigenen Eltern schützen muss. Eine von 2 spezialisierten Wohngruppen der Caritas irgendwo in Gießen. 6 Kinder leben hier vorübergehend. Jedes hat ein eigenes Zimmer und wird betreut.
3: Die Kinder kommen ja aus einer akuten Krise. Das heißt, der erste Auftrag ist Sicherheit. Zweite ist auch Sicherheit und der dritte auch. Das heißt, wir müssen den Kindern garantieren, dass sie hier einen sicheren Ort finden.
2: Die meisten hier sind 6 Jahre alt, der älteste 12. Offiziell ist das in Obhutnahme. Ein Zuhause wird es hier nicht. Sie sollen maximal 8 Wochen bleiben. Dann muss ein Heimplatz gefunden werden oder eine Familie, die sie aufnimmt. Die Fälle von Jugendgefährdung insgesamt nehmen zu. 2025 haben Hessens Jugendämter 7.650 Fälle registriert, 16% mehr als im Vorjahr. Ein neuer Höchststand. In Gießen sind Kosten für die Jugendhilfe, darunter auch in Obhutnahmen, wie in vielen Städten, stark gestiegen. Die Ursachen?
3: Das ist Überforderung, was da ist. Ja, und die Überforderung ist, wenn man sich ohnmächtig fühlt, nicht mehr weiß, dass man eine Idee hat, man kann die Dinge selbstwirksam lösen. Und wenn in der Familie eine Krise ist, merken es die Kinder. Eltern werden dann möglicherweise von den Krisen so belastet, dass sie selber ihre Kompetenzen in der Betreuung der Kinder nicht mehr abrufen können und dann möglicherweise sich selber zurückziehen von den Kindern oder dass sie tatsächlich mit den Kindern Lösungen nur noch finden, die auch mit Gewalt zu tun haben können.
2: Und es gibt viele Krisen. In Gießen sind die Ausgaben für den Jugendschutz in nur einem Jahr um 9 Millionen Euro auf etwa 30 Millionen gestiegen. Gerechnet hatte die Stadt mit der Hälfte der Steigerung. Die Notbremse jetzt eine Haushaltssperre.
4: Die Fälle sind tatsächlich auch mehr geworden, aber das ist nicht der ausschlaggebende Punkt. Der ausschlaggebende Punkt sind die Kosten, die enorm gestiegen sind. Gerade im stationären Bereich haben sich die Kosten fast verdoppelt.
5: Woher kommt das?
4: Das kommt durch Energiekosten, die gestiegen sind, durch Personalkosten, die gestiegen sind. Und gerade im stationären Bereich haben sie einen sehr hohen personellen Aufwand. Teilweise haben sie ja sogar 1:1 Betreuung und das schlägt sich dann direkt nieder.
2: Die Haushaltssperre diene aber nicht dazu, beim Jugendamt zu kürzen, sondern über andere Einsparungen in der Gießener Verwaltung Gelder anders zu nutzen. In Obhutnahmen und Maßnahmen für den Jugendschutz sind vom Bund vorgegebene Pflichtleistungen. Gießen stehe mit dem Finanzierungsproblem längst nicht allein da, so der Magistrat.
6: Das ist ja ein landes- und bundesweites Phänomen, dass die Fallzahlen steigen und vor allem auch die Schwierigkeiten und der Betreuungsaufwand für die einzelnen Hilfen.
2: Für jedes Kind im Heim fallen mittlerweile 94.000 Euro Kosten im Jahr an und die Fallzahlen steigen. Für den Kinderschutz werden die Kassen aber immer knapper, beklagen Hessens Kommunen. Sie haben im Städtetag jüngst mehr Mittel vom Bund gefordert. Noch hat der Bund aber nicht gesagt, wie er in Zukunft mit den Kosten des Jugendschutzes weiter umgehen will.
1: Wir befinden uns gerade in einer tiefgreifenden Veränderung. Das klingt erstmal nach Plattitüde, aber das ist so. Und an allen Ecken und Enden bekommen Menschen diese Veränderung mit und werden belastet dadurch. Heute geht es hier um den sogenannten Rhein-Main-Link. Das ist eine Stromtrasse, die soll 2033 dann funktionieren, diese Riesenautobahn. Und die soll die Windenergie aus dem Norden an den Küsten in den Süden bringen. An oberirdischen Leitungen, da wurde viel Kritik geübt. Jetzt sollen sie in den Boden verlegt werden und auch damit haben Menschen Bauchschmerzen.
5: Bereits in sechster Generation betreibt Ingrid Sippel mit ihrer Familie den Angushof in Korbach. Auf ihren Äckern und Wiesen soll künftig ein Erdkabel verlegt werden. Rund ein Viertel der Gesamtfläche wäre davon betroffen. Die Landwirtin will der Energiewende nicht im Weg stehen, fürchtet aber, dass die nötigen Erdarbeiten den Grundwasserspiegel absenken könnten.
7: Jetzt haben wir zunehmend Jahre, wo weniger Niederschläge kommen. Und wenn wir jetzt noch das Gestein in der Tiefe aufreißen, dann kann das Wasser in den wasserführenden Schichten gar nicht mehr im Schiefer nach oben kommen. Und wir haben einfach Sorge, dass die Standorte noch trockener werden und wir produzieren eher Wüste wie urbares Land.
5: Der Rhein-Main-Link soll künftig Windstrom aus Norddeutschland in die Wirtschaftsregion Rhein-Main bringen. Dafür werden Erdkabel auf einer Strecke von rund 600 Kilometern von Nord nach Südhessen verlegt. Erdkabel sind teurer als Überlandleitungen, waren aber bei der Projektplanung vom Gesetzgeber gewollt. Der Grund, sie sorgen für weniger Widerstand in der Bevölkerung, sagt Jonas Knob vom Netzbetreiber Amprion.
8: 85% der Fläche, die wir queren mit dem Erdkabel, sind landwirtschaftliche Flächen. Aber egal, ob es landwirtschaftliche Flächen sind oder auch Waldflächen beispielsweise, wir müssen mit jedem Flächeneigentümer eine Einigung erzielen. Erst dann dürfen wir später dann eben die Trasse bauen. Und diese Gespräche werden jetzt sukzessive geführt.
5: Der Netzbetreiber sieht den Rhein-Main-Link als wichtigen Baustein für die Energiewende. Diese Woche wird der genaue Streckenabschnitt zwischen Diemelstadt und Lichtenfels im Landkreis Waldeck-Frankenberg vorgestellt. Auf der Bürgerinfo-Veranstaltung ist das Grundwasser ein großes Thema.
9: Dass durch die Baumaßnahmen die Trinkwasserversorgung, der Grundwasserspiegel absinkt und Verunreinigungen in unsere Trinkwasserversorgung reinkommen und in Zukunft irgendwann die Trinkwasserversorgung nicht mehr gewährleistet ist.
8: Uns ist bewusst, dass Trinkwasser ist ein Grundgut und deswegen müssen wir hier sehr sorgfältig hinschauen, welche Maßnahmen sind auch erforderlich, um das Trinkwasser zu schützen.
5: Zwischen Ingrid Sippel und Amprion gab es bislang noch keine Gespräche, die Landwirtin hat aber Forderungen.
7: Wir möchten natürlich, wenn demnächst die Verträge abgeschlossen werden, dass auch für die Zukunft sichergestellt ist, dass vernünftige Entschädigungen gezahlt werden. Denn wir Landwirte können nicht immer nur Boden bereitstellen und den Kopf hinhalten. Es muss am Ende des Tages für jeden auch eine praktikable Lösung gefunden werden.
5: Wenn Familie Sippel zustimmt, könnten 2028 auf ihren Wiesen und Äckern die ersten Bagger rollen. Bis 2033 soll der Rhein-Main-Link dann fertig sein.
1: Zu einem anderen Thema. Die IG Metall hat vor den Tarifverhandlungen schon mal gesagt, wie viel Geld sie fordert. Jetzt kommen die Nachrichten mit Jennifer Siegler.
10: Die Gewerkschaft fordert für die Beschäftigten der hessischen Metall- und Elektroindustrie 5% mehr Lohn. In Betrieben mit guter wirtschaftlicher Lage sollen sie außerdem am Gewinn beteiligt werden. Das hat die IG Metall im Bezirk Mitte mitgeteilt. Der Arbeitgeberverband Hessen Metall hält die Forderungen für zu hoch. Die Tarifverhandlungen beginnen in gut 2 Wochen. Bei einem Lkw-Unfall auf der A45 bei Altenstadt in der Wetterau ist der 38-jährige Fahrer gestorben. Der Mann kam gestern mit seinem 40-Tonner nach rechts von der Fahrbahn ab. Die Autobahn war bis in die Morgenstunden gesperrt. Zeugen hatten gesehen, wie der Lkw-Fahrer noch einmal ruckartig gegenlenkte, aber der mit Zementsäcken beladene Sattelzug durchbrach die Leitplanke. Zugmaschine und Auflieger überschlugen sich und blieben im abschüssigen Gelände liegen. Das Führerhaus wurde stark eingedrückt. Die Feuerwehr konnte nur mit großer Mühe an das Führerhaus herankommen und den Lkw-Fahrer nach 2 Stunden bergen. Da war er bereits verstorben. Jetzt ermittelt die Polizei, wie es zu dem Unfall gekommen ist. 10.000 neue bezahlbare Mietwohnungen brauchen wir eigentlich pro Jahr in Hessen. Gebaut wird davon momentan aber nur ungefähr ein Drittel. Darauf wollte ein Bündnis der Bauwirtschaft heute aufmerksam machen und hat klare Forderungen an das Land gestellt.
2: Wie können schneller als bisher tausende bezahlbare Mietwohnungen entstehen? Das Bündnis Impulse für den Wohnungsbau fordert vom Land stärkere Förderpläne. Denn der soziale Wohnungsbau ist trotz aller bürokratischen Erleichterungen allein zum Vorjahr um 7,9% gesunken.
11: Deswegen ist es jetzt wichtig, dass das Land richtig Geld auch in die Hand nimmt, um geförderte Wohnungen bauen zu lassen.
2: Zwar wurde die Bauordnung per Baupaket 1 vereinfacht und entschlossen,

0: Spazierengehen nicht mehr selbstverständlich sind. Deswegen gibt es jetzt Hessens ersten Pflegebauernhof. Älter werden inmitten von Dorfgemeinschaft, Garten und vielen Tieren.
1: So, dann gehen wir mal zu den Hühnern. Hilde, jetzt geht's zu den Hühnern. Willst du die Hilde schieben?
2: Das ist Josephine Kiefer. Sie betreibt den ersten Pflegebauernhof in Hessen.
1: Komm, geh zusammen. Guten Morgen. Ja, ja, ja. Ich bin selber viel auf dem Bauernhof meiner Großeltern als Kind gewesen. Das sind so meine schönsten Kindheitserinnerungen. Das war der eine Punkt, dann, dass wir als Familie selber das erste Mal auch so vor der Situation standen, was passiert mit den Großeltern, die eben plötzlich nicht mehr so gut alleine zu Hause zurechtkamen. Und ja, so das klassische Pflegeheim natürlich nicht das ist, was einem so als erstes vorschwebt.
2: Vor 3 Wochen sind die ersten Bewohner eingezogen auf dem Pflegebauernhof in Gladenbach-Diedenshausen. Gerd Berger ist einer von ihnen.
3: Das tut nicht weh.
2: Der 77-Jährige ist lungenkrank, hat eine beginnende Demenz. Hier packt er gerne mit an.
3: Das Schönste für mich sind die Tiere, die hier sind. Und im ganzen Dorf eigentlich noch. Und das macht richtig Spaß weiterhin. Und das wird auch weiterhin so bleiben, denke ich.
2: Jeder darf hier Aufgaben übernehmen und dadurch Selbstwirksamkeit erfahren. Ein jeder kann das machen, was eben noch so geht. Und das Gefühl bekommen, doch noch gebraucht zu werden.
1: Jetzt am Wochenende hat einer unserer Bewohner, der früher Traktoren restauriert hat, der durfte mit dem Rasenmähertraktor hier Rasen mähen. Und er findet die Worte beim Sprechen manchmal nicht mehr, aber er saß auf diesem Traktor und wusste sofort, wie die Schaltung da zu bedienen ist und wie es losgeht und rückwärts und so weiter. Und das ist dann so ein Glücksgefühl für die Bewohner, aber natürlich auch für uns. So, Wolfgang, möchtest du noch Kaffee? Oder ist erstmal gut?
4: Ich okay. Überstehe die nächste Nacht ja wahrscheinlich gar nicht.
1: Ach, das glaube ich nicht.
4: Ich bin ja fast nicht mehr aufgewacht.
1: Aber heute bist du da und das ist schön.
2: Mit Altenpflege hat Josephine vorher kaum Berührungspunkte. Die studierte Orchestermusikerin ist eine echte Quereinsteigerin. Sie will alten und pflegebedürftigen Menschen ein würdevolles Wohnen ermöglichen und lebt jetzt mit ihnen quasi Wand an Wand.
1: Ja, es ist einfach ein Miteinander, wo man eben auch gucken muss, wie zieht man sich auch ab und zu mal raus. Ne? Das ist die große Herausforderung, wo ich auch nach 3 Wochen merke, dass ich daran arbeiten muss.
2: Aus den ehemaligen Stallungen wurden Wohneinheiten mit Platz für bis zu 24 Senioren. Je nach Bedarf mit Rundumbetreuung durch einen Pflegedienst. Noch ist nicht alles fertig. Nach und nach soll aus Josephines Bauernhof ein Ort der Begegnung entstehen. Auch ein Hofladen und Kaffeebetrieb sind noch geplant.
1: Also besonders stolz macht es mich, dass wir es wirklich bis hierher geschafft haben. Für mich ist schön, das Miteinander zu erleben und dass ich mir einfach wünsche, dass mit mir, wenn ich in so einem Alter angekommen bin, auch so umgegangen wird.
2: Gemeinsam statt einsam, eine Senioren-WG der besonderen Art samt Familienanschluss auf Hessens erstem Pflegebauernhof.
0: Der Fulda Verein Grümel wird 40 Jahre alt und Grümel steht für grüner Mülleimer für Arbeit und Leben. Na, ahnen Sie, worum es geht? Es hat auf jeden Fall nichts mit einer Biotonne zu tun, sondern der Verein vermittelt Arbeit an Menschen, die vielleicht ansonsten nicht so leicht eine finden würden. Hier ein Beispiel.
5: Ihre Quittung und das Geld.
6: Das Taschengeld der Bewohnerinnen und Bewohner im Seniorenheim auszahlen, eine von vielen Aufgaben, die Gloria Idda während ihrer Ausbildung übernimmt. Eine Vollzeitstelle war für die 40-Jährige vor ein paar Jahren noch undenkbar. Ende Dezember 2022 verliert die Italienerin ihre Teilzeitstelle als Reinigungskraft. Für die alleinerziehende Mutter ein herber Schlag. Das Jobcenter gibt ihr damals den Tipp, sich bei Grümel in Fulda zu melden. Dort gäbe es ein Projekt, das Alleinerziehende bei der Ausbildungssuche unterstützt.
7: Es war am Anfang ein bisschen komisch für mich, aber muss ich sagen, es war total hilfreich. Auch menschlich gesehen. So. Sie hat mir wirklich viel geholfen. Ich habe nicht so viel Selbstvertrauen gehabt und habe ich immer noch nicht so viel. Aber durch ihre Hilfe habe ich wirklich ein bisschen an mich geglaubt. Habe ich gesagt, okay, gut,

0: Dann vielleicht schaffen wir.
1: Gloria Idder bekommt Coachingstunden und Unterstützung bei den Bewerbungsunterlagen. Finanziert durch Mittel des Kreisjobcenters und des Hessischen Arbeitsministeriums. Das zahlt sich aus. Heute macht sie eine Ausbildung als Kauffrau für Büromanagement. Für ihre Ausbilderin ist sie ein echter Glücksgriff.
0: Sie versteht, worum es geht. Sie kann rechnen, sie kann ausgezeichnet mit dem Computer umgehen. Das ist alles, was wir brauchen. Und vor allen Dingen auch, wir haben viel Kontakt auch mit den Bewohnern und mit den Angehörigen. Und da ist mir natürlich ein respektvoller, verbindlicher Auftritt sehr, sehr wichtig. Und auch das macht sie ganz wunderbar.
1: Obwohl Gloria Idder es zurück in die Berufswelt geschafft hat, steht Grümel auch jetzt noch an ihrer Seite, hält ihr den Rücken frei. Die Vision von Grümel, benachteiligten Menschen und Langzeitarbeitslosen zurück in den Berufsalltag helfen und eben auch Alleinerziehenden.
2: Sobald eine ganze Familie im System ist und eine Ausbildung ist, können manchmal so kleine Steine diesen Weg ins Wanken bringen. Das kann anfangen, dass wir keine Ferienbetreuung für das Kind haben, Krankheitszeiten, dass man da ein Netz spannt, um auch mal eine Mutter auffangen zu können.
1: Die mittlerweile 40-jährige Arbeit von Grümel wird in der Region geschätzt.
3: Grümel ist ein ganz, ganz wichtiges Sozialunternehmen, was sich eigentlich zum Motto und zum Ziel gesetzt hat, dass jeder Mensch eine Chance verdient hat. Und heute ist es so, wir haben einen Arbeitsmarkt, wo uns an allen Ecken und Enden an Menschen mangelt. Und deswegen ist es umso wichtiger, auch denen, die eigentlich schwierige Voraussetzungen haben, eine Chance zu geben.
1: Gloria Idder hat ihre Chance genutzt. Für sie ist der Ausbildungsplatz zu ihrem persönlichen Glücksort geworden.
4: Ich bin hier safe, ich bin hier ruhig, ich weiß, was ich mache. Wenn ich etwas nicht weiß, dann ich weiß, an wem kann ich mich anwenden, um eine Lösung zu finden. Deswegen hier fühle ich mich wirklich so safe. In Italien sagen, meine Rücken ist genug groß. Es kann so belastet, aber ich schaffe es.
1: Im Sommer 2027 will Gloria Idder ihre Ausbildung fertig machen. Bis dahin bleibt Grümel weiter an ihrer Seite.
5: In Wiesbaden sollen heute noch zwei Bomben entschärft werden. Nochmal Nachrichten mit Jennifer Siegler.
6: Auf dem Ostfeld in Wiesbaden wurden heute zwei US-Weltkriegsbomben gefunden. Seit 19 Uhr ist deswegen ein Radius von 300 Metern um die Bomben evakuiert worden. Betroffen sind mehr als ein Dutzend Menschen und die B-455. Heute waren auf dem Feld Sondierungsarbeiten. Es wurde also extra nach Bomben gesucht, weil an der Stelle bald gebaut werden soll. Das Hotel Crown Plaza in Frankfurt-Niederrad hat seinen Betrieb eingestellt. Die Gäste mussten kurzfristig woanders untergebracht werden. Die Beschäftigten wurden freigestellt. Wir hatten gestern darüber berichtet. Heute hat sich der Hotelbetreiber geäußert. Novum Hospitality mit Sitz in Hamburg teilte heute mit, dass mit dem verantwortlichen Eigentümer keine Einigung über zwingend notwendige Sanierungsmaßnahmen erzielt wurde. Dazu gehörten der Brandschutz, die Befestigung von Fassadenelementen, die Betriebssicherheit der Aufzüge und der sichere Umgang mit vorhandenen asbesthaltigen Baustoffen. Es bestehe deshalb kein Versicherungsschutz für das Hotel. Diese Österreicher, nun bringen sie doch glatt einen Lindwurmschädel aus Kärnten nach Deutschland mit. Dort ist er ab heute in der Ausstellung Drachen, Mythos und Wirklichkeit zu sehen. Erstmal wurde das Stück Kärntner Geschichte im Hessischen Landesmuseum in Darmstadt

0: hielt ihn für die Überreste jenes sagenhaften Lindwurms. Die Wissenschaft brachte dann Licht ins Dunkel. Der Schädel stammt von einem Wollhaar-Nashorn, das vor mehr als 200.000 Jahren im südlichen Alpenvorland lebte. Nun zu sehen bis zum 17. Januar. Das war's von den Nachrichten. Zurück zu Christine.
1: Ja, danke schön, Jenny. Sein Gedächtnis zu verlieren, das ist wirklich ganz schön hart. Für einen selbst, aber auch für Freunde und für Familie. 125.000 Menschen in Hessen sind von Demenz betroffen. Die Tendenz ist steigend. Und weil das eben so belastend ist, dann tut es auch mal gut, einfach auszuprobieren. Wie fühlt sich das denn an, wenn man nicht mehr seine geistigen Kräfte so richtig im Griff hat? Hier ein Angebot in Frankfurt, wo das geht.
2: Die Kugel will einfach nicht in den Becher, der Knopf so gar nicht ins Loch und beim Frühstück zuerst die Butter oder zuerst das Brötchen. Alltägliche Situationen, die viele demenzkranke Menschen überfordern. Ein Demenz-Simulator in Frankfurt will es Angehörigen ermöglichen, die Welt durch die Brille der Demenz zu sehen. Die Krankheit wird erlebbar, indem Alltagssituationen verkompliziert werden.
3: Das ist jetzt die Kartoffel. Die darf man so nehmen. Und jetzt bin ich schon ratlos. Moment mal.
2: Gar nicht so leicht, die Sache mit Messer und Gabel, wenn alles spiegelverkehrt ist. Wie erlebt ein Mensch die Welt, dem Routinen langsam entgleiten? Diese Frage beschäftigt seit kurzem auch Stefan Wächtershäuser.
3: Meine Mutter, als sie aus dem Urlaub kam, war so eine Vergesslichkeit. Genau gesagt, sie hat geglaubt, sie könnte meinen Vater besuchen, der im Krankenhaus sei. Der ist aber vor 5 Jahren gestorben.
2: Der Parcours in der Sozialeinrichtung Bürgerinstitut führt in mehreren Stationen durch den Demenzalltag. Abendessen, Autofahren oder Anziehen. Eine eigentlich einfache Tätigkeit wird, wie hier, durch Handschuhe erschwert.
4: Es soll einfach ein bisschen mehr Verständnis schaffen, weil man selbst mal erlebt, wie schwer es eigentlich wirklich ist und vielleicht dann in einer Situation mit einem Menschen mit Demenz es schafft, Geduld aufzubringen.
2: Ihre Geduld wird ordentlich strapaziert. Caroline Kamann lernt nachzuempfinden, wieso es Demenzkranke mit dem Outfit nicht immer so genau nehmen.
5: Ja, es nervt, ne? Ja, und man muss sie genau treffen und funktioniert nicht immer. Und dann rutscht es wieder raus. Ja, also offen lassen ist einfacher.
2: Und er muss an dieser Station zusehen. Die Rolle des hilflosen Beobachters kennt Stefan Wächtershäuser.
3: Eigentlich will ich was Unterstützendes tun. So, weiß aber nicht, ob das hilfreich ist. Das macht mich auch nervös.
2: Aus Stress soll hier Verständnis wachsen. In Bezug auf seine Mutter hilft Stefan Wächtershäuser die Simulation, um zu erkennen,
3: dass ich möglichst die Dinge einfacher gestalte. Je komplizierter sie sind, umso mehr Stress liegt da drin.
2: Demenz gibt es auch unter Jüngeren, aber das Risiko steigt mit dem Alter. Bei den über 90-Jährigen ist jede dritte Person betroffen. Frauen häufiger als Männer. In Hessen sind rund 125.000 Menschen erkrankt, 2% der Bevölkerung. Das Bürgerinstitut Frankfurt bietet Beratung für Angehörige.
4: Es ist ein Teil unserer Gesellschaft, denn unsere Gesellschaft wird älter. Menschen mit Demenz werden mehr. Wir sehen sie alle jeden Tag. Und Menschen mit Demenz haben ihre Diagnose nicht als Tätowierung auf der Stirn. Aber sie sind da. Sie fahren Auto, sie gehen einkaufen, sie sind in unseren Alltagssituationen.
2: Für Stefan Wächtershäuser und Caroline Kamann endet der Demenzparcours nach 13 Stationen. Die Aufgabe, Demenz als gesellschaftliche Normalität zu begreifen, fängt für viele erst an.
1: Dieses Computerspiel, diese virtuelle Welt zeigt einen Teil des alten Hanaus, die alte Judengasse. Die ist zerstört worden durch Bomben im Zweiten Weltkrieg und Nationalsozialisten hatten dort die alte Synagoge früher zerstört in der Reichspogromnacht. Und jetzt kann man diese alte Welt wiederentdecken, spielerisch, in genau diesem Computerspiel.
6: Über 300 Jahre war die Hanauer Nordstraße Zentrum jüdischen Lebens. Heute erinnert nur noch wenig daran. Nils Hachmeister und Philipp Lach wollen diese Geschichte zumindest digital wieder sichtbar machen. Mit Echoes of Hanau entsteht ein Videospiel, das die frühere Judengasse im Detail nachbaut.
7: Wie man sieht, diese ganzen Häuser, sie sind wirklich 1:1 millimetergenau nachgebaut worden. Das heißt, man kann diese ganze Straße wirklich begehen. Man kann hier, man sieht, schon ewig lange laufen und kann hier auch natürlich ganz viele verschiedene Leute treffen, sich mit den Leuten auch unterhalten.

0: Wichtig zu erwähnen ist einfach, dass das ein Grundgerüst ist. Das heißt also, das ist erstmal ein Prototyp, den wir jetzt gebaut haben. Das, wie man sieht, jetzt zum Beispiel hier die Synagoge ist schon komplett aufgebaut, aber der Rest noch gar nicht. Und bei den anderen Häusern, wenn man sich das anguckt, die sind einfach alle noch grau.
1: In Echoes of Hanau erlebt man aus Sicht eines Jungen des jüdischen Viertels Krimis über mehrere Jahrzehnte. Zur Judengasse, die während der Novemberpogrome und der Luftangriffe zerstört wurde, recherchiert Philipp Lach, sodass das Videospiel authentisch wirkt.
2: Das Interessante an der Judengasse ist, dass da Menschen verschiedener Konfessionen zusammengelebt haben, nachdem Napoleon die Freizügigkeit gegeben hat. In dem Viertel haben 600 Menschen circa gelebt, in 64 Gebäuden. Und es war ein sehr, sehr kleines Viertel. Also im gleichen Stadtgebiet heute wohnen circa 400 Menschen.
1: Um auch die Oberflächen der lang zerstörten Judengasse originalgetreu nachbilden zu können, fotografiert der Entwickler und Hobbyarchivar die historischen Gebäude Hanaus.
2: Ich versuche, möglichst realistische Texturen zu finden für das Spiel, so wie zum Beispiel das Dach da oben. Das wird später eine Dachtextur oder eine Oberfläche für ein Dach, damit es im Spiel so wirkt wie in der echten Welt. Den Aufwand betreibe ich, da es sehr schwer ist, sowas online einfach zu downloaden. Sowas gibt es nicht. Und dadurch kriegt das ganze Spiel eine Identität, die aus dem Herzen kommt, von dem, was in der Stadt mal war. Ich weiß von klein auf, dass ein Großteil der Stadt nicht mehr steht. Es gibt eine Geschichte von meinem Urgroßvater, der immer den Kindern erzählt hat, hier, ich stand am Stadtrand und ich konnte bis zum Freiheitsplatz gucken, also bis in die Innenstadt. Und das fasziniert mich, weil Hanau war einer der schönsten Städte Europas.
1: Doch die detailgetreue Kulisse ist nur Mittel zum Zweck. Wer durch die digitale Judengasse läuft, soll Geschichte nicht nur sehen, sondern erleben.
3: Ein Computerspiel und der Ansatz kann vor allen Dingen etwas leisten, nämlich Emotionen. Und wenn man in eine Welt eintaucht, in der man dann plötzlich eine Stunde, zwei Stunden, drei Stunden mit der Hauptfigur verbunden ist, seine Geschichte erlebt und die Historie dieses Ortes erlebt, dann hat man einen ganz anderen emotionalen Zugang als nur über ein Buch oder nur eine Erzählung.
1: Am Ende soll Echoes of Hanau 3 bis 5 Stunden Spielzeit bieten. Bis dahin können auch Schüler weiter an der digitalen Zeitreise mitarbeiten und eigene Ideen einbringen. Eine erste Version soll bereits im November erscheinen. Vollständig entwickelt sein soll das Spiel innerhalb der kommenden 2 Jahre.
4: Ja, wie viel liebevolle Arbeit da drin steckt. Ich bin gespannt, wenn das Computerspiel fertig ist. Ich werde es ausprobieren.
5: Um 21.45 Uhr gibt es nochmal die Hessenschau, wenn Sie mögen.
4: Morgen ist Julia Dänely für Sie am Start hier in der Hessenschau. Ich wünsche Ihnen schon mal einen schönen Abend. Und jetzt kommt das Hessenschau-Wetter mit Simone Kienast.
5: Und ich wünsche noch einen wunderschönen Abend. Tschüss.
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4: So strahlend sonnig, wie es heute war, wird es auch morgen. Und damit herzlich willkommen zum Hessenschauwetter um 7:45. In der Nacht haben wir die Herbsttag-Nachtgleiche. Kurz mal der Blick mit der Kamera heute in den Bergpark Wilhelmshöhe. Kalendarisch beginnt morgen also der Herbst. Wir verlieren immer deutlicher an Tageslicht, etwa 4 Minuten täglich. Umso schöner, dass wir tagsüber noch mal richtig viel Sonne tanken können. Die Vorhersage. In der Nacht ist es oft klar, in den Tallagen bildet sich hier unter etwas Nebel und morgen geht es in manchen Flussniederungen neblig los. Sonst scheint aber schon von früh bis spät die Sonne, begleitet von ein paar lockeren Schleierwolken. Am Nachmittag ist es in Nordhessen auch mal dichter bewölkt. Es bleibt aber überall trocken bei einem schwachen Wind aus unterschiedlichen Richtungen. Heute Nacht ist örtlich Bodenfrost möglich. Wir bekommen 2 Grad. Im oberen Fuldatal auch mal Richtung Kellerwald. In Wiesbaden 8 Grad. Und morgen bekommen wir die Höchstwerte von 22 Grad am Rhein. Auf den Bergen 15 bis 18 Grad und in der Sonne kommt uns die Luft noch mal etwas wärmer vor. Es wird in den Folgetagen sogar noch wärmer, am Samstag bis 25 Grad. Davor wird dann der Donnerstag vorübergehend mal etwas wechselhaft und hat gelegentlich Schauer im Gepäck, vor allem in Nord- und auch in Osthessen. Am Freitag dann anfangs in manchen Tälern neblig, sonst aber erneut viel Sonnenschein. Ebenso am Samstag Sonne und Wolken im Norden, sonst aber sonniges Wetter bei 19 bis 25 Grad. Ja, das war es auch schon wieder vom Hessenschauwetter. Bis morgen und Ihnen noch einen schönen Abend.
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1: Guten Abend, ich begrüße Sie zur Tagesschau. Nach der jüngsten Niederlagenserie der CDU bei 3 Landtagswahlen hat Bundeskanzler Merz heute den Rückhalt der Unionsfraktion im Bundestag gesucht. Merz hatte zuvor angekündigt, er wolle sowohl als Bundeskanzler wie auch als Chef der CDU an seinem Kurs festhalten. Die Fraktionsspitze forderte, die verabredeten Reformen müssten jetzt so schnell wie möglich umgesetzt werden.
2: Der Außenkanzler auf rein innenpolitischer Mission. Seine USA-Reise abgesagt. Er werde in Berlin gebraucht. Dort stellt er sich heute der Unionsfraktion im Bundestag. Angesichts anhaltend schlechter Umfragewerte ist die Stimmung in der Fraktion angespannt. Viele Abgeordnete sehen den Kanzler in der Verantwortung. Von einer Personaldebatte heute zumindest auf offener Bühne aber kein Wort. Es soll um Aufarbeitung gehen. Das starke Abschneiden von AfD und Linke sei keine reine Protestwahl, sondern
3: dass darüber hinaus eben auch der Fingerzeig auf bestimmte thematische Leerstellen gegeben worden ist. Damit müssen wir uns beschäftigen, das müssen wir annehmen und damit und daraus müssen wir dann auch die entsprechenden Lehren ziehen.
2: Am Reformkurs will die Union festhalten, betont auch CSU-Landesgruppenchef Hoffmann. Bei Gesundheit, Rente und Pflege gäbe es aber eine Gerechtigkeitsdebatte. Die Menschen hätten kein Problem mit Reformen, aber
4: das ist ja ein Problem damit, wenn in einem Bereich Reformen stattfinden und in einem anderen Bereich sich nichts tut, weil eben dann als Antwort kommt, ihr kürzt mit dem GKV-Spargesetz im Bereich der gesetzlichen Krankenversicherung, das betrifft uns, aber eure Ministerien, die werden immer fetter.
2: Nach knapp 3 Stunden endet die Fraktionssitzung. Alles sei auf den Tisch gekommen. Die Fraktion habe über die verlorenen Wahlen gesprochen und auch über den Kanzler.
5: Da hat sich auch keiner zurückgehalten. Auch Skepsis in der Partei gegenüber dem Bundeskanzler wurde klar und offen angesprochen. Und trotzdem hat der Bundeskanzler die Fraktion hinter sich.
2: Heute Abend kommt es noch zu einem weiteren Treffen in kleiner Runde mit Kabinettsmitgliedern von Union und SPD im Kanzleramt.
1: Und Markus Preis ist jetzt vor dem Kanzleramt in Berlin. Worum geht's denn bei dem Treffen konkret?
6: Ja, zunächst muss man mal sagen, dass das etwas ist, was es in Berlin zuletzt eher selten gab, nämlich keine Krisensitzung, sondern eine Arbeitssitzung, die länger schon verabredet ist. Nach den Landtagswahlen will man sich zusammensetzen, überlegen, wie geht man jetzt weiter vor, zum Beispiel bei der Rentenreform oder auch bei der Pflegereform. Die Kanzleramtschefin Nina Waken hat dazu eingeladen. Der Innenminister ist da, die Arbeitsministerin, der Gesundheitsminister. Also man will da auch zeigen, es gibt hier in Deutschland eine Regierung, die sich um Gesetze kümmert. Es geht nicht jeden Tag darum, ob Friedrich Merz jetzt zurücktritt, und der ist heute Abend bei dem Treffen auch gar nicht dabei.
1: Am Nachmittag hat sich Kanzler Merz der Unionsfraktion gestellt. Wie stark ist der Rückhalt?
6: Ja, auf jeden Fall ist der Aufstand offenbar ausgeblieben. Böse Zungen sagen sogar, da hätte er auch durchaus nach New York reisen können. Es gab Kritik an ihm, auch scharfe. Die hat er auch angenommen, eine Mitverantwortung auch für das schlechte Ergebnis mit eingeräumt. Aber es gab eben auch die anderen Stimmen, unter anderem von Carsten Wildberger, dem Digitalminister. Der hat ja selber meine Firma geleitet und der hat den Abgeordneten gesagt, was macht man, wenn es einer Firma schlecht geht? Dann redet man nicht die Firma noch schlechter, sondern man überlegt sich, was sind jetzt die nächsten Schritte, was ist zu tun? Und Friedrich Merz hofft wahrscheinlich, dass die Abgeordneten diesen Spirit mitnehmen. Jetzt sind 6 Monate Zeit bis zu den nächsten Landtagswahlen im April im Saarland, in Schleswig-Holstein und in Nordrhein-Westfalen.
1: Dankeschön, Markus Preis in Berlin. Die Bundesregierung hat den angekündigten Tankrabatt auf den Weg gebracht. Er sieht eine Steuersenkung auf Benzin und Diesel um etwa 17 Cent pro Liter vor. Noch in dieser Woche sollen Bundestag und Bundesrat zustimmen, so dass das Vorhaben wie geplant zum 1. Oktober in Kraft treten kann. Die Entlastung an den Zapfsäulen soll dann bis zum Jahresende gelten. Der linken Bundestagsabgeordnete Ferhat Kocak zieht sich vorerst aus der Öffentlichkeit zurück. Zudem lasse er seine Arbeit im Innenausschuss des Parlaments ruhen, teilte die linken Fraktion mit. Kocak steht massiv unter Druck, weil er mit einem vorbestraften Mitglied eines Berliner Familienclans gechattet hatte. Zudem war Kocak auf der Wahlparty der Linkspartei am Sonntag mit einem mutmaßlichen Terrorunterstützer fotografiert worden. und damit ins Ausland. Für ihn war es heute die letzte große Rede bei der Vollversammlung der Vereinten Nationen in New York. Ende des Jahres scheidet UN-Generalsekretär Guterres aus dem Amt. Zum Auftakt der Generaldebatte mahnte er, die Konflikte in der Welt zu beenden. Mit Spannung wurde die Rede von US-Präsident Trump erwartet. Er warf Iran vor, ein Abkommen über die Öffnung der Straße von Hormuz bis nach den Kongresswahlen in den USA zu verzögern.
7: Sein Auftritt diesmal ohne Panne. Im vergangenen Jahr waren Präsident Trump und seine Frau auf der Rolltreppe stecken geblieben. Heute funktioniert sie. Doch so freundlich das Entree, so scharf seine Drohungen Richtung

0: Land aufzubauen, als es jemals zuvor war? Oder schicke ich sie in die Hölle? Ohne Überlebenschance, ohne Hoffnung, wieder groß zu werden für Generationen. Aber ich glaube an einen Deal, gleich nach den Zwischenwahlen. Trump weiß, der Iran-Krieg ist unpopulär in den USA. Am Rande der Generalversammlung könnte es zu einem Treffen mit Irans Präsident Pezeshkian kommen. 120 Staats- und Regierungschefs versammeln sich in dieser Woche in New York. In Reden, aber auch in vielen Gesprächen abseits der großen Bühne geht es um Krisen, Kriege, künstliche Intelligenz.
1: Immer wieder wird es darum gehen, wie man zu einer Deeskalation kommen kann. Wir dürfen es nicht zulassen, wir dürfen es nicht akzeptieren, dass diese Krisen und Konflikte sich immer weiter verschärfen. Und wo, wenn nicht hier und wann, wenn nicht jetzt, fangen wir damit an.
0: Auch Trump lobt die internationale Zusammenarbeit, zur Überraschung vieler in New York.
2: Der schärfste Kritiker der Vereinten Nationen gibt sich diesmal versöhnlicher als sonst. Vielleicht auch deshalb, weil Trumps Außenpolitik derzeit extrem unpopulär ist in den USA. 71% der Amerikanerinnen und Amerikaner lehnen seinen außenpolitischen Kurs ab.
3: Am Rande der UN-Generalversammlung haben die USA, Dänemark und Grönland ein Sicherheitsabkommen unterzeichnet. Die dänische Ministerpräsidentin Frederiksen erklärte, das Abkommen erkenne die territoriale Souveränität Dänemarks und das Selbstbestimmungsrecht der Grönländer an. Zuvor hatte US-Präsident Trump angekündigt, zwei große Militärstützpunkte auf der Arktisinsel zu errichten. Trump hatte in der Vergangenheit Gebietsansprüche auf Grönland erhoben und damit die NATO-Partner vor den Kopf gestoßen. Eine Einigung gibt es auch bei den Sanktionen wegen des russischen Überfalls auf die Ukraine. Die EU hat sich auf die Verlängerung der Strafmaßnahmen gegen etwa 3000 kremlnahe Personen und Organisationen geeinigt. Der Kompromiss sieht vor, dass diese erstmals für 3 Jahre statt nur 6 Monate gelten. Im Gegenzug werden 2 russische Oligarchen auf Druck von Frankreich, der Slowakei und Luxemburg ausgenommen. Dagegen hatte es bis zuletzt heftige Proteste gegeben. Tina Hassel in Brüssel, warum werden die 2 Oligarchen von der Sanktionsliste gestrichen?
4: Diese Verhandlungen laufen hinter verschlossenen Türen. Offiziell gibt es da keine Begründung. Aber Frankreich soll auf die Streichung des Stahloligarchen Usmanov gedrängt haben, um französische Staatsbürger freizubekommen, die in Aserbaidschan im Gefängnis sitzen. Und Aserbaidschan drängt schon lange darauf, Usmanov von den Sanktionen zu befreien. Anders liegt es im Fall des russischen Bankenmagnaten Friedman. Der verklagt nämlich Luxemburg auf rund 16 Milliarden Euro Schadensersatz, weil sein Vermögen dort eingefroren ist. Das wäre fast die Hälfte des Staatshaushalts. Und da scheint Luxemburg kalte Füße bekommen zu haben.
3: Ist denn die heutige Entscheidung ein normaler Kompromiss oder ist die EU erpressbar geworden?
4: Es ist schon ein Sündenfall, weil erstmals Personen nicht per Gerichtsentscheid von der Sanktionsliste genommen werden, sondern aufgrund von politischem Druck. Deshalb ist das jetzt so wichtig, damit das nicht weiter Schule macht, dass die Sanktionen jetzt direkt für 3 Jahre verlängert wurden. Denn runternehmen kann man in dieser Zeit niemanden, aber für neue Sanktionen

0: vom Typ F-16 abgestürzt. Der Pilot habe sich mit dem Schleudersitz retten können und werde medizinisch versorgt, teilte die US-Luftwaffe mit. Die Ursache des Unglücks werde noch untersucht. In Spangdahlem ist eine F-16-Kampfjet-Staffel mit rund 20 Flugzeugen stationiert. Bei Herzinfarkt denken viele an stechenden Schmerz in der linken Brust, der in den Arm ausstrahlt. Doch das sind die Symptome für Männer. Frauen erleben einen Infarkt oft völlig anders. Nur ein Beispiel dafür, dass die Medizin oft noch zu stark auf den männlichen Körper ausgerichtet ist. Helfen soll nun eine Allianz für Frauengesundheit, die heute in Berlin gegründet wurde. Denn falsche Diagnosen können fatale Folgen haben.
1: Simone von Polheim hatte einen Herzinfarkt und keiner hat es gemerkt. Im Urlaub spürt sie plötzlich starke Schmerzen im Bauch, Übelkeit, Erschöpfung. Im Krankenhaus hält man ihre Schmerzen für Muskelkater.
2: Das Schlimme war halt, jetzt so im Nachhinein, dass ich zu jeder Zeit hätte sterben können. Und das macht mich halt, das hat mich auch sehr lange verfolgt.
1: 1200 Frauen kommen im Jahr zu Chefarzt Michael Becker, in Deutschlands erstes Frauenherzzentrum in Würselen bei Aachen. Er sieht hier täglich, welche Folgen verspätete oder falsche Diagnosen bei Frauen haben können.
3: Das sind häufig eher Beschwerden, enge Gefühle, die in den Hals ausstrahlen, in den Unterkiefer, in den Nacken, in den Rücken. Kann aber auch Übelkeit sein, Bauchschmerzen.
1: Diese Symptome können Vorboten eines Herzinfarkts sein. Christine Hesse konnte über Jahre diese Schmerzen nicht einordnen. Ärzte hatten ihr immer wieder gesagt, sie sei zu sensibel, bis ihr hier geholfen wurde.
4: Ein halbes Jahr später hätte ich einen Herzinfarkt bekommen. Und ob man den überlebt, wäre dann eben auch die Frage gewesen.
1: Jahrzehntelang richteten sich viele Studien, die Dosis von Medikamenten und Behandlungen vor allem an männlichen Patienten aus.
3: Wir müssen ein Umdenken in der Gesellschaft erreichen. Wir brauchen Unterstützung von der Politik. In der Lehre muss sich was ändern. Die jungen Kolleginnen und Kollegen müssen früh im Studium schon lernen, dass Frauen anders zu behandeln sind als Männer.
1: Simone von Polheim hat Glück gehabt. Ihr wurden rechtzeitig Stents eingesetzt, damit ausreichend Sauerstoff zu ihrem Herzen gelangt.
0: Die Star-Wars-Filme machten ihn weltberühmt. Regisseur, Produzent und Drehbuchautor George Lucas. Und auch in der Kunstszene ist er aktiv. Da möchte Lucas gerade denen eine Bühne bieten, die nicht so bekannt sind. Comic-Künstlern zum Beispiel. Deshalb hat er ein eigenes Museum eröffnet. Trotz des futuristischen Aussehens sollen dort nicht nur Science-Fiction-Fans auf ihre Kosten kommen.
5: So sieht ein Statement aus. Wie ein Raumschiff thront Lucas Museum für erzählende Kunst über Los Angeles. Und natürlich dürfen die Exponate seiner Star-Wars-Sammlung nicht fehlen. Doch Lucas will hier allen Formen visuellen Erzählens Raum geben. Malerei, Comic, Fotografie und Illustration. Es ist mir extrem wichtig, Illustratoren zu würdigen, Künstler, die bereits geschriebene Geschichten in Bilder übersetzen. Die meisten dieser Geschichten sind Mythen. Sie sind nicht real, aber die Illustrationen machen sie real. Frida Kahlo neben Banksy. Dazu anders als in klassischen Museen, kaum Erklärungen und Kontext. Vieles stammt aus der seit Jahrzehnten aufgebauten Sammlung von George Lucas und seiner Frau Melody Hobson. Fast 1 Milliarde US-Dollar haben sie für das Projekt ausgegeben, aus ihrem privaten Vermögen. Wir haben uns an keine Regeln gehalten. Wir haben nie in einem Museum gearbeitet. Wir haben keine Doktortitel. Wir haben es einfach gemacht. George und ich haben ein weißes Blatt Papier genommen und gesagt, so soll es werden. Also haben wir einige Regeln gebrochen und manchen gefällt das nicht. Uns aber schon. Demokratisierung der Kunst oder eine Ansammlung von Beliebigkeit. Kritiker sind gespalten. Besucher des Museums können das ab jetzt selbst beurteilen.
0: 0 Punkte, 16 Gegentore, Tabellenschlusslicht. Für Fußball-Bundesligist Borussia Mönchengladbach hat die Saison denkbar schlecht begonnen. Jetzt soll er es richten. Alexander Blessin, zuletzt mit St. Pauli in die zweite Liga abgestiegen, wird neuer Trainer der Gladbacher. Er folgt auf Eugen Polanski, der nach nur 3 Spielen entlassen wurde. Und nun die Wettervorhersage für morgen, Mittwoch, den 23. September.
6: Das Hoch, das Richtung Baltikum zieht, ist auch morgen in weiten Teilen des Landes wetterwirksam. In der Nacht klart der Himmel, verbreitet auf, in manchen Tälern bildet sich Nebel. Sobald sich am Tag regionale Nebelfelder aufgelöst haben, besonders im Süden und in der Mitte sonnenscheinreiches Wetter. Vor allem im Nordwesten teilweise dichte Wolken,

0: Vom Emsland bis zur Nordsee regnet es am Abend. In der Nacht 15 bis 0 Grad, am Tag 15 Grad im Erzgebirge und 24 Grad rund um den Kaiserstuhl. Am Donnerstag vor allem in der Osthälfte Schauer und einzelne Gewitter. Im Westen und Südwesten wird es am sonnigsten. Am Freitag im Norden und Nordosten mehr Wolken als Sonne, örtlich Schauer. Sonst Sonne, nachdem sich der Nebel aufgelöst hat. Ähnliches Wetter am Samstag.
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2: Ihr Lieben, herzlich willkommen zu einer neuen Folge vom Campingcheck, die Sendung von Campern für Camper. Und herzlich willkommen vom Bulli Summer Festival hier in Wesel. Riesengroß, 3000 Bullis werden erwartet. Es ist Europas größtes Bulli Camp, ein Riesenfestival, soll der absolute Burner sein. Und ich bin natürlich mit wem da?
3: Grüß euch, schön, dass ihr dabei seid. Leute, guckt euch das an, das ist der Hammer hier. So viele Bullis habe ich lange nicht mehr gesehen.
2: Ja, es ist eine ganze Bulli-Haufen. Bulli-Haufen. Wir wollen rausfinden, was ist die Faszination am Bulli und was genau hat es mit diesem Lifestyle auf sich? Und ich würde sagen, wir fangen gleich direkt an. Wir sind nämlich hier auf dem wahnsinnig coolen Bulli vom Jürgen. Der hat sogar einen Preis bekommen. Wir fahren mal runter. Luki, es geht hier per Rutsche. Achtung.
3: Pass auf, bitte, tu dir nichts. Ja. Das glaube ich nicht. Da ist eine Rutsche an Bord. Eieieiei.
2: Warte. Achtung, eine Hosenbacke. Guckst du dir an?
4: Sind die alle ein bisschen verrückt hier?
2: Und das ist ja auch das Schöne daran. Ein wirklich cooler Verein. So. Der Fabian.
5: Grüß dich.
2: Das ist der Sohn vom Jürgen.
5: Hallo.
2: Und das ist Helena.
5: Das ist die Enkeltochter vom Jürgen.
2: Helena, macht das Spaß? Ja? Okay, das freut mich. Moin. Jürgen, grüß dich. Hi. Das ist ja eine tolle Sache. Warum hast du so was Verrücktes gebaut?
5: Ja, eigentlich wollten wir auf so einem Festival und da war zu wenig Platz und da haben wir einen Dachgarten drauf gemacht, sondern oben so ein Dach, so eine Platte und dann sind wir hochgegangen, haben was getrunken und Rückwärtstreppe runter ging nicht. Dann sagte mein Sohn, wir brauchen eine Rutsche. Also kam eine Rutsche dran, das war die erste Rutsche. Dann beim anderen Treffen waren wir halt und haben viele Kinder dabei gehabt, da brauchen wir noch eine Schaukel. Die haben wir noch dran gebaut, auch mein Sohn mit mitgeholfen und so ist es rangekommen.
2: Richtig geile Sache. Und du wirst jetzt ausgezeichnet, die Tage jetzt?
5: Ja, das wird dann der beste Familienbulli dieses Jahr.
2: Herzlichen Glückwunsch und das ist nur der erste. Wir zeigen euch ganz viel. Wir ziehen
5: alles
2: los hier.
5: Alles klar.
2: Viel Spaß, Jürgen.
5: Tschüss.
2: Ciao.

0: Ich hatte als erstes Fahrrad als Kind auch so ein Klapprad. Ich fand es furchtbar, aber jetzt ist es wieder cool, ne?
1: Das ist eine Art Kult hier.
0: Moin!
2: Moin!
0: Das ist aber schön bunt bei euch hier.
3: Ja!
0: Dann mal zu euch kommen.
3: Verrückt, ja, total gerne.
0: Wer seid ihr denn?
3: Bianca.
2: Moin. Bianca. Ich bin Mike mit AI.
0: Ihr habt auch richtig schön einen an der Murmel, oder?
2: Nein, nee, wir leben nicht. Das.
0: Nein?
2: Nein. Nee, wir eigentlich sind wir ganz ruhig.
3: Ja, eigentlich. Ja.
0: Wie lange habt ihr den denn hier schon?
2: Den haben wir tatsächlich erst seit 2022.
0: Naja, ist ja auch schon ein bisschen.
2: Da sind jetzt die fünfte Saison, aber wir sind in den 4 Jahren. Fast 20.000 Kilometer gefahren.
3: Also wir nutzen das.
2: Wir stehen nicht in der Garage. Wir waren dieses Jahr schon in Schweden und jetzt gerade letzte Woche zurückgekommen aus Süditalien.
0: Das hält ja noch.
3: Ja.
2: Genau.
3: Ja.
0: Was ist denn das? Können wir da mal reingucken?
3: Ja, gerne. Guck mal.
0: Ich gehe mal nach vorne.
3: Ja, geh mal nach vorne. Ich nehme mal das Handtuch hier runter, das ist ein bisschen Platz.
0: Sag mal. Habt ihr den so gekauft?
3: Tatsächlich ja.
0: Ja, echt jetzt?
3: Ja, wirklich. Bianca, haben wir?
2: Ich muss eins sagen, das ist ein originaler
3: Westfalia.
2: Also ein originaler Westfalia von 1978.
0: Der ist, so alt wie ich, Leute. Guck hier, mal. Auch original. Und ich komme auch aus Westfalen gebürtig.
3: Wow.
2: Ja. Nein, das ist ein originaler Westfalia. Hier ist nichts umgebaut, ist alles original. Den haben wir von älteren Leuten. Das Auto stand 16 Jahre in einer Halle unbewegt, abgemeldet.
0: Krass.
2: Und du siehst es von dem Zustand her. Wir haben einfach Glück gehabt, dieses Auto zu kaufen.
0: Mega.
2: Und wir nutzen es seitdem. Wir machen viele Touren damit. Wir fahren und genießen es.
0: Ja, okay. Was kostet denn sowas?
2: Wir haben letztes Jahr ein Gutachten machen lassen. Das Auto ist ein deutsches Modell, ist unrestauriert. Also es ist mal nachlackiert, stellenweise. Ja. Aber ungeschweißt ist eigentlich der heilige Gral in Deutschland für ein deutsches Modell. Und tatsächlich 47.000 hat das Gutachten ergeben.
0: Ja, was hast du bezahlt?
2: Die Hälfte.
0: Ernsthaft?
2: Nein. Ja.
0: Geil, Glückwunsch.
2: Wir haben,
0: man muss so viel Glück haben einfach.
3: Ja.
0: Und wer hat die Blümchen hier oben drauf?
2: Das ist Bianca. Das ist
0: du,
2: Bianca.
3: Ist meine. Und das ist Hannelore. Hannelore steht ja auf der Rückseite.
0: Ach, sie heißt Hannelore.
3: Sie heißt Hannelore. Okay. Ich?
4: Ja. Dann kann sie jetzt mal machen.
3: Und dann mache ich jetzt hier runter und kann jetzt kochen.
0: Ah, cool.
3: Und die kalten Getränke und Fleisch ist immer hier unten drin.
0: Ja.
3: Und bevor wir essen, machen wir uns immer schön. Hier drin ist mein Kleiderschrank mit Spiegel.
0: Sehr schön.
3: Ne?
0: Total. Wer seid ihr denn jetzt eigentlich alle?
5: Ja, wir hören.
3: Wir haben uns zusammen alle auf dem Bulli-Festival von auf Fehmarn kennengelernt. Ja. Wir haben uns auf Fehmarn kennengelernt.
5: Ja.
3: Wir hatten jetzt gerade Silberhochzeit gehabt. Ja? Wir werden hier nochmal heiraten. Ist ein Standesamt hier auf Sektor D. Muss man sich anmelden?
0: Man kann hier heiraten?
3: Ja, ja, tatsächlich.
0: So. Wann heiratet ihr denn?
3: Also am liebsten würde ich Samstag heiraten.
0: Ja,
3: am
0: Samstag?
3: Ja. Am Samstag.
0: Wie viel Uhr?
3: Na, das müssen wir noch gucken, wann wir einen Termin kriegen.
0: Ja, komm, wir mal noch vorbei.
6: Ja, ich hätte noch jemand für dich.
0: Ja.
6: Geh mal mit rein.
0: Ja, Oberfreundin.
6: Geh mal mit rein, da ist noch Platz drin.
7: Ich bin nicht mal ihre goldene Seite.
5: Ja, du bist so süß.
7: Ja,
5: aber wir haben immer noch.
3: Soll ich das anziehen oder das Grüne?
0: Nein,
7: das ist gut. Andere,
0: Leute, das ist eine Hochzeit, da müssen wir hin.
3: Also ich bin auch bei
0: Luki, hol mich bitte hier raus.
7: Also Rizzo, meine Hochzeit bleibt doch noch ein bisschen.
0: Rizzo, ich überlasse ihn euch für eine Stunde. Ihr dürft machen, was ihr wollt.
3: Ich habe mich hier so oft schon am Strand gestanden.
0: Wieso? Viel Spaß, mein Freund! Ich hasse dich, Luki! Der hat zu tun, Leute! Ich gehe eine Runde um den See.
5: Wir feiern das immer.

0: 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Guck mal, hier war ein schönes Ding, du, hä? Ah. Das wäre auch so ein. Das würde auch der Pamela gefallen. Wenn sie mit sowas in der Garage stehen würde.
1: Eine Gardine, du.
0: Was ist denn das?
1: Ich fass es nicht.
0: Hallo? Wer seid ihr denn?
2: Ich bin Judith.
0: Und?
3: Leonhard.
1: Servus, gute.
0: Habt ihr das selber gebaut?
4: Grüß euch. Ja, das hat der Papa gebaut.
0: Das ist nicht euer erstes Puppe gezaubert?
1: Wahnsinn.
0: Moin, und den hast du gebaut?
5: Ja, mit dem kleinen Finn zusammen.
0: Moin, Finn. Wer bist das? Finn und?
5: Nora.
0: Hallo, ihr Hallo. Beiden. Wie schnell ist er?
5: Ja, so 25. Schafft er auf jeden Fall.
0: Und gefällt es euch hier auf dem Festival?
5: Ja, sehr gut.
0: Ja?
5: Wir sind ja jetzt seit jedes Jahr hier eigentlich. Und das ist immer schön.
0: Und ihr seid alle Fans hier?
5: Ja, Finn, ne?
0: Ja, aber du bist Fan?
5: Und er ist ziemlich traurig, weil nächstes Jahr kommt er in der Schule.
0: Oh.
5: Und da hat er festgestellt, dass er gar nicht mehr zum Bulli-Festival mit darf. Da hat er gesagt, ich gehe nicht in die Schule.
0: Ist das schwierig zu fahren?
5: Nee, gar nicht. Möchtest du mal fahren?
0: Ja.
5: Ja?
0: Gerne, ja.
5: Gut, dann einmal alle
0: darf
5: raus
0: Luki
5: hier.
0: Darf Luki den mal fahren, sag mal? Ist das okay?
4: Das machen wir, oder?
0: Echt jetzt?
1: Oh, Leute.
4: Soll jeder mal Probe
1: jetzt wird's schön hier. Oh. Gibt's was zu beachten da, oder? Ja. Lenkrad ist klar.
4: Lenkrad wie beim richtigen Auto.
1: Ja. Gaspedal.
4: Und ansonsten ist die Technik vom Krankenfahrstuhl.
0: Ach da.
1: Ja. Das ist ja Wahnsinn, Leute. Das hätte ich nicht gedacht, dass ich heute noch hier. Wieso? Ach komm. Leute. Oh. Und?
0: Das ist so geil. Wenn wir da jetzt unsere Campen könnten, Luki, dann können wir damit durch Deutschland fahren, du.
1: Ach, herrlich, du. Achtung, Gude.
0: Der Campingcheck XS extra small.
1: Ah, jawohl. Komm, Friso. Hier lang. Oh, wo fahren wir lang jetzt hier, du? Links. Hier lang. Komm. Friso.
0: Wo sind eigentlich die Bremsen?
1: Ich werd verrückt. Wahnsinn.
0: Oh, guck mal hier.
1: Friso, halt an.
6: Los!
1: Hi! Oh, guck mal, hier, Friso, sucht einer den Ersatzmotor.
0: Mein Vater sagt auch immer, ich muss mir für die Pamela mal einen besorgen. Ach, guck mal hier, die Henrietta. Die kommt aus Friedberg. Dominik, moin!
7: Moin!
0: Grüß dich, mein Lieber. Moin!
1: Alles fit?
0: Hier, das ist im Prinzip ist halt mein Nachbar, Leute. Wir haben uns aber noch nie richtig gesehen, aber ich habe schon viel von dir gehört. Du bist Bulli-Schrauber.
1: Ja, unter anderem.
0: Aber wie kann es sein, dass du dann den Bullis mit der Henrietta so ein bisschen untreu wirst?
7: Ich bin ja vor 2 Jahren Vater geworden und ich brauchte halt einfach ein bisschen was Größeres, um halt irgendwie mit meinem Kleinen und mit der Family auf Reise zu gehen. Und wir sind damit bis nach Marokko runtergefahren.
0: Ach, echt jetzt?
7: Ja, wir waren 3 Monate unterwegs.
0: Kannst du mal zeigen?
7: Ja,
0: komm, Leute.
8: Ich habe wirklich alles neu gemacht in diesem Auto. Das ist sehr hoch, der Einstieg.
0: Wie lange hast du gebraucht?
7: Boah, es ist ja ein Prozess immer, ne?
0: Ja.
7: Das ist wirklich, ewig. Ja, plus minus bestimmt.
0: Ach, mit Kinderbettchen hier.
1: Das ist cool.
7: Ja, also das Ding ist, wir haben diesen Ausbau komplett rausgerissen, haben alles frisch gemacht und haben plus minus dieses Layout von dem originalen Clou, der damals war, übernommen.
0: Ja.
7: Genau, hier ist eine riesen Dusche hinten drin.
0: Luki, müssen wir mal in die Dusche gucken?
7: Ja, komm, wir gehen mal eine Runde duschen.
1: Ach, komm mal her.
7: Guck mal,
1: super. Ach, guck mal, da ist richtig wie zu Hause, eine richtige Duschwanne, du.
0: Das ist cool.
7: 80 okay. auf 80.
0: Wo liegt für dich die Faszination am Schrauben?
7: Ey, ganz ehrlich, ich finde es einfach geil, Dinge selber zu schaffen. So. Ich kann nichts kaufen, was fertig ist und dann losfahren damit. Ich muss einfach... Guck dich doch hier um. Sowas kannst du nicht kaufen.
0: Nee, das ist schon
7: also, das
0: schön.
7: Ist so,
0: das ist halt genau dein Geschmack.
7: Genau, oder? Richtig. Ist so 100% auf mich, auf meine Ideen gemünzt. So. Und mich fasziniert das auch, Dinge zu lernen. Also zum Beispiel haben wir hier einen Motortausch gemacht. Ich habe noch nie einen Motor getauscht. Ja, inklusive Tuning,
0: oh, wie viel
7: inklusive Ladeluft, 130 PS.
0: Oh, immerhin, da kommst du die Kasseler Berge mit hoch.
7: Ey, der fährt richtig gut.
0: Ja?
7: Ist immer noch eine lahme Karre, aber ich sag mal, so Berge 80 geht auf jeden Fall.
0: Und ihr seid jetzt zu dritt unterwegs?
7: Ja, genau.
0: Das wackelt ganz schön.
7: Ja, ja. Merkt, oder? Also arbeiten kannst du hier drin nur in Fahrtrichtung.
0: Das ist aber wirklich... Da darf man auch keine Liebe drin machen, Leute.
7: Ja, ich sag ja, nur in Fahrtrichtung.
0: Das sieht man von außen. Nur in Fahrtrichtung. Also. Dominik, hau rein.
7: Hier, viel Spaß auf dem Event. Wir sehen uns vielleicht auf dem Bierchen heute Abend.
0: Und,
7: ne?
0: Ja, und fliegt das Schätzchen weiter.
7: Danke fürs Reinschauen.
0: Grüß die Familie.
7: Ja, Wahnsinn. Und ihr fallt bitte nicht raus aus dem Auto jetzt.
0: Luki, Achtung. Nicht fallen. Oh, das ist ein gutes Thema.
7: Weil es ist wirklich hoch.
0: Ja, komm, ich hol dich, Friso. Oh.
3: Nimmst du die Stange mit oder was?
8: Der nimmt doch überall eine Stange mit.
0: Mach's gut, ciao. Hier, schön. Ein LT, guck dir das an. Ihr Lieben, ist das nicht schön? Der Auesee in Wesel. Normalerweise ist das hier ein Strandbad. Und jetzt aber für 4 Tage wird es halt zu Europas größtem Bulli-Camp. 3000 Bullis werden erwartet. Und das haben wir heute Morgen schon mitgekriegt, weil wir waren schon da und dann kamen sie alle. Bulli für Bulli, einer schöner als der andere. Das ist wirklich total irre gewesen. Und insgesamt sollen es dann nachher ja, 3000 Bullis sein und es werden bis zu 50.000 Besucher erwartet. Die Pamela ist kein Bulli, aber es dürfen auch andere teilnehmen. Da ist sie. Steht hier schön an dem ganzen Boulevard. Guckt euch das an. Ey, es ist richtig was los. Strandfeeling pur. Da ist sie. Ach, die Pamela.
8: Riso, wo bleibst du denn?
0: Luki hat schon sein Tablet dabei.
8: Normal hilft mir meine Frau immer. Ach, Kerle.
0: Hast du dein Vorzelt noch nicht aufgebaut?
8: Ich habe es jetzt allein geschafft. Aber okay. Riso, ganz kurz mal.
0: Ja?
8: Ich habe eine Neuigkeit.
0: Ja, zeig mal.
8: Du musst mal gucken, bitte, hier. Es ist neue Heringe hat das Land.
0: Golfball?
8: Und zwar ist ein Golfball oben drum und das habe ich aus einer Werkstatt, wo Behinderte mitarbeiten, in Gießen.
0: Ja.
8: Und da, Achtung, ihr werdet es gleich sehen, ist natürlich.
0: Ah, da kannst du gut festhalten, den nicht so auf den Finger kloppen.
8: Vor allen Dingen kann man gut festhalten. Und man, wenn man dagegen läuft, tut einem der Zeh nicht so weh. Ja?
0: Das ist ja cool.
8: Das ist nicht schlecht, aber ja, das Beste, mein Freund, man kann auch, wenn man fertig ist, Achtung, einfach wieder ohne Hammer das Ding easy entfernen.
0: Ach so, weil du gut anfassen kannst.
8: Mega anfassen. Ansonsten brauchst du immer hier einen Hammer und musst da rumwirtschaften oder so.
0: Und wenn du mal einen Golfball vergisst beim Golfen, kannst du dann dabei.
8: Und du kannst dagegen treten, es tut nicht weh.
0: Ja.
8: Guck mal hier, beim letzten Einsatz, schwer eingerissen mein Vorzelt hier.
0: Oh.
8: Und die Schneiderin meines Vertrauens hat es mir für kleines Geld wieder genäht.
0: Das ist ja cool.
8: Muss man nicht gleich wegschmeißen.
0: Nee, muss man nicht. Sehr schön.
8: Aber ist schick geworden, oder?
0: Ja, ja, ja. Ja. Wollen wir mal
8: also Leute, nachhaltig.
0: Auf geht's. Den habe ich nämlich schon direkt gesehen. Der ist
8: schönes
0: schön,
8: Ding,
0: oder?
8: Du. 76.
0: Ja. Moin, hallo.
8: 76, servus.
0: Wer bist du?
6: Servus. Hi, ich bin die Melanie.
0: Hallo, Melanie.
8: Hi, Lukas, grüß dich.
0: Die erste Frage, warum 76?
6: Mein Jahrgang.
0: Echt jetzt?
6: Ja.
0: Ach, das ist ja cool.
6: Ja.
0: Ah, das ist noch einer.
6: Ja, hi.
0: Grüß dich. Moin.
9: Hallo.
8: Gute,
9: hallo.
8: Grüß dich.
0: Wer bist du?
9: Christoph. Genau.
0: Hallo. Was habt ihr denn hier für ein schickes

0: Das ist ein riesen Dach, wie so.
1: Ja.
2: Ey, das ist ja schön. Ach, guck mal, hier.
0: Also, du hast aber Ausblick hier, du.
1: So aufgebaut wie ein großes Wohnmobil.
2: Ja.
1: Nur halt alles ein bisschen komprimiert, dass wir das auf die 5,30 Meter in einen VW reinkriegen.
2: 5,30 nur? Okay.
1: Ja.
2: Was haben wir denn hier alles noch drin?
1: Also hier haben wir 10 bis Dusche.
2: Ja, gut, es ist ein bisschen eng, ne?
0: Ja, aber nach oben ist luftig.
2: Ach, ja. Das ist noch ein Klo.
1: Ja, sicher.
2: Das gibt's ja nicht, Luki. Guck mal.
1: Und du stehst auch gerade in der Dusche.
2: Ich stehe in der Dusche?
1: Ja.
2: Ach, guck mal, da kann man diese Matte wegmachen.
1: Genau, und da ist die Duschtasse da unten drunter.
2: Ja. Und wenn wir jetzt so machen, dann haben wir hier das Bett.
0: Also Leute...
2: Ach, guck mal hier.
0: Das ist nicht schlecht.
2: Guck mal, vor allem mit dem Ausblick zum See, Luki. Aber es ist
0: wir
2: eng.
0: Stehen jetzt relativ...
2: Ich komme nicht mehr
0: raus. Leute, es ist gemütlich.
2: Und wir kriegen... Aber alles drin, also, ne? Ihr habt nicht ernsthaften Sonnenwindschutz mit eurem eigenen Auto drauf.
0: Das ist cool.
3: Ja,
0: das ist auch
3: okay, Leute. Das ist in Dänemark, genau.
2: Ach, Quatsch.
3: Ja. Das war unsere erste größere Tour. Da sind wir 4,5 Wochen unterwegs gewesen und dann immer alle 2 Tage an einem anderen Ort. Und das war traumhaft.
2: Wo fandst du es am schönsten?
3: Oh, bisher in der Toskana.
2: Ja?
3: Das oh Gott,
2: diese Lächeln.
3: Das war herrlich, wirklich. Also diese schönen Bäume und dieses Flair.
2: Leute, das ist diese positive Camping-Ausstrahlung.
0: Das ist die italienische Sonne, Leute.
2: Ja,
1: so sieht's aus.
2: Also wir genießen es. Vielen Dank.
3: Wir danken euch, dass ihr das auch so schön findet.
1: Eine gute Zeit.
0: Ciao, ciao.
1: Ja, alles Gute.
2: Dankeschön. Tschüss.
3: Tschüss, danke sehr.
2: Danke euch, dass wir mal gucken durften.
0: Ja. Die Rollen der Kotflügel hier.
2: Cool. Gute Fahrt.
3: Danke.
2: Mit Elektro, ne? Cool. Das ist... Ey, guck mal, das ist gar nicht drauf... Also das ist ja dreidimensional. Ein Backsteinhaus. Willkommen in Bullihausen, Landkreis überall. Ne, guck mal hier. Der Stromanschluss. Ey... Was ist denn das, ey? Guck mal an, Luki. Entschuldigung, wem gehört der?
4: Mir.
2: Grüß dich. Friso, wer bist du?
4: Ich bin Patrick.
2: Patrick, dürfen wir über deinen Zaun kommen?
4: Ja, bitte einmal in meinen Vorgarten.
2: So. Sag mal, was stimmt denn mit dir nicht? Das ist ja geil.
4: Ja, voll krank, ne?
2: Was ist das genau?
4: Und das von ist außen? Hier, pass auf, das ist so ein Gummizeugs.
2: Ja.
4: Das ist ein Gummiriemchen. Ganz leicht, ganz weich.
2: Es geht echt.
4: Wiegt nichts.
2: Ja.
4: Ganze Fassade, 40 Kilo, ne?
2: Entschuldigung.
5: Moin.
2: Der Friso, hi.
5: Jenny,
2: du bist
5: hi.
2: Die Freundin?
5: Die Freundin, die Jenny.
2: Und habt ihr den zusammengeklebt oder ist
5: Nein,
2: er
5: Nein, das hat er allein gemacht.
2: Der ist allein bekloppt.
5: Ja.
4: Voll krank.
2: Dürfen wir mal reingucken?
4: Ja, klar. Wir machen mal auf hier.
2: Darf ich rein?
4: Ja, klar.
2: Kommst du mit?
4: Ja, logisch.
2: Das ist ja hier mit...
4: Komm rein.
2: Fachwerkhäuschen hier.
4: Genau.
2: Wir haben das geht hier, ja da oben noch weiter.
4: Genau, wir haben hier Landhausstil, Fachwerk, komplett mit jedem Scheiß, ja.
2: Aber Leopard muss natürlich auch ein bisschen
4: Ja, sein. muss. Also oh, richtig Porno, ein bisschen Porno muss dabei
2: wo
4: sein.
2: Wo schläfst du denn jetzt hier oben ja nicht?
4: Hinten.
2: Das alles voll
4: hinten.
2: Okay, gut, das geht.
4: Hinten unten. Du sitzt quasi auf meinem Sofabett. Den fahre ich jetzt seit 15 Jahren. Den habe ich mal für 800 Euro bei eBay Kleinanzeigen.
2: Nein,
4: doch, 800 Euro. Glaubt heute kein Mensch mehr. Du hast einen T3 für 800 Euro gekauft, bist du beknacken. Ja, kannst du aufmachen. Ne? Hier eine Trockentrenntoilette.
2: Downloading.
4: Ja. Ne? So, also ne? Gasanlage. Also ja? Ich habe in dem Auto schon mal 9 Monate gewohnt.
2: Echt?
4: Ja, nach Trennung damals. Okay. Ne? Mit 2 Labradoren, 9 Monate in dem Auto gelebt.
2: Ja, irre, Patrick, echt.
4: Ja. Friso, schön, dass du da warst. So sieht man sich mal, ne?
2: Echt
4: witzig.
2: Echt Wahnsinn. Also Respekt dafür, wirklich. Also da hast du den richtigen ausgesucht, Jenny,
5: ja,
2: wirklich.
5: Auf jeden Fall.
2: Also das ist schon wirklich heftig. Sehr geil. Irgendwie auch ein Bus, oder? Guck mal. Aber ganz klar, also größer als ein Bulli, aber...
0: Zumindest ein VW.
2: Auch ein VW? Moin!
6: Moin!
2: Ist das deiner?
6: Ja, ist meiner.
2: Grüß
6: dich,
2: hallo.
6: Hi.
2: Entschuldigung,
6: Michael,
2: er ist die Frau.
6: Hi.
2: Bist du die Freundin?
6: Jenny, meine Frau, genau.
2: Wie heißt du?
5: Jenny.
2: Jenny und
6: hi,
2: Benny.
6: Jenny. Und Michael.
2: Michael. Was ist das?
6: Das ist ein T5.
2: Das ist ein Pulli.
5: Ja, ein VW T5 ist es tatsächlich, aber als Flughafenfahrzeug. Der war in Frankfurt im Einsatz.
2: In Frankfurt, Nein. Leute?
5: Ja, ja, okay. Am Flughafen.

0: immer.
1: Ja, da kommen wir ja her, deswegen.
0: Ja, ganz genau. Genau, der umgebaut, Sitze rausgekloppt. Ja, kommt rein, kommt rein.
1: Werd verrückt. Nein. Sag mal, das ist ja. Ich glaub's nicht. Und der war schon teilweise ausgebaut oder?
0: Nein.
1: Alles selber gemacht.
0: Komplett neu, also alles selbst gemacht, alle Sitze rausgekloppt, alles was. Ja, einfach Flughafenfahrzeug eben, ne?
1: Aber wie gemütlich ist das denn bitte geworden? Und euer Bett?
0: Ich zeig's mal kurz. Gehen.
1: Wie cool ist das?
0: Warte. So, und dann drückst du auch hoch. Ich drück mal. Dann fährt er auch hoch. Endposition, weil da ein Rollo-Motor drin ist.
1: Und das habt ihr beiden euch alles komplett ausgebaut?
0: Ja.
2: Also eher mehr als ich, ne? Also
1: nein, mach nicht so klein. Die ganze Deko ist doch gar nicht drauf. Aber normalerweise wurde am Flughafen damit Leute transportiert oder was?
0: Oder Piloten. Oder Piloten.
3: Leute oder Piloten?
0: Ja. Ja. Ja.
1: Und wie, was hat der gekostet, also als ihr den gekauft habt?
2: Wir haben den gekauft für 16.000.
0: Darf man nicht vergessen.
1: Für dich war es jetzt aber nicht wichtig, dass es ein T5 ist?
0: Nein, ich muss ehrlich sagen, ich war früher Opel-Fan.
1: Oh.
0: Und ich habe immer gedacht, die VW-Spinner habe ich immer gedacht. Und jetzt bin ich drin. Jetzt bin ich drin. Ja, jetzt bin ich drin.
1: Geiles Teil. Pass auf dich auf. Oh, nette Leute hier, du. Also wirklich ein schönes Festival, oder?
3: Und ein super Strand, du. Das ist ja hier wie fast wie in Dänemark.
1: Der Himmel,
3: bisschen
1: du.
3: Kleiner, aber...
1: Ja, der Himmel brennt hier, du. Das ist ja richtiges Glühen.
3: Das ist mal ein Sunset.
1: Gehen wir ja gleich nicht mal ins Bett, du. Ich freue mich schon auf die Pebble da.
3: Ja.
1: Weg geht wohl weiter. Luki, gute Nacht.
3: Schlaf gut.
1: Jo, du auch. Tschö. Pack dich weg. Tschö.
4: Friso, Achtung, komm raus!
1: Was machst du denn schon?
4: Moin, Friso, na drehen, was glaubst denn du? Du hast ja noch Schlaf im Auge, raus damit. Unser kleiner Friso-Tag. Hat ausgeschlafen. Moin.
1: Moin.
4: Na, die Nachbarn werden eingewiesen, hilfst du ihm?
1: Ja, Digga. Wir drehen Filme, deswegen. Das ist ein schönes Teil. Ein schönes Ding, Luki, ja? Guck mal, was für ein süßer Ausdruck. Wie viel PS hat er denn?
5: 50.
1: 50? Ah, okay.
5: Eigentlich hätte der nur...
1: Mit der Friso, hi.
5: Ja,
4: Servus, Lukas, grüß dich.
5: Hallo. Der Willi, ja. Moin. Eigentlich hätte der nur 45 PS, aber ein bisschen mehr hat er schon gekriegt.
1: Wie lange hast du den schon? Ist
5: er schon? Ja, 20 Jahre. Und das ist das Highlight, der Wohnwagen.
1: Ja, deswegen.
5: Das ist eine Außermann-Knospe.
1: Nein. Guck mal, Luki.
5: Jetzt wird aus der... Hier aus der Schmalen ein...
1: Schmal beim Fahren, breit beim Wohnen.
5: Leute.
1: Genau wie du, Luki.
5: Ja. Ihr werdet staunen.
1: Nein, das gibt es doch nicht. Da geht's auf das Schloss, Leute. Also Luki, dass wir hier doch unseren ersten Camper vom ersten Kaffee drehen.
4: Das ist unfassbar.
5: Ja. Unfassbar. Ja. Die Türen.

0: P-Mann bin ich gewesen, Wesel jetzt immer, Oldtimer-Treffen natürlich auch. Ja. Die gucken schon mehr die Knospen, den Wohnwagen, wie mein Bulli den Sam machen. Ne?
1: Schon. Leute, damit ihr mal seht, wie Lukas heute Morgen dreht.
2: Bitte nicht.
1: Ich was bin hast noch du nicht denn, filmfertig. Was hast du denn da an? Sag mal,
2: das ist mein

0: Guck mal hier, der schöne Hupen da.
1: Geil, oder?
2: Oh, der ist
3: geiles Ding. Na, Luki? Ja, ist für dich, oder?
0: Ah, schön. Liebe Sonnenblumen.
3: Der ist aber wirklich schön. Ah, das mag ich. Oh, hallo.
0: Moin.
3: Moin, grüß dich, Friso vom Campingcheck.
0: Moin. Hallo, moin.
3: Luki, hi. Hallo. Dürfen wir da auch mal Hallo sagen?
4: Na klar.
5: Oh, jetzt hallo. Bist du gerade erst aufgestanden?
4: Nein.
5: Ich auch.
4: Ich kam gerade aus der Dusche.
3: Ach so, okay.
4: Ja.
5: Ja, ihr habt es ja richtig gemütlich hier.
4: Ja.
5: Ist das nicht dauerhaft zu eng, wenn man damit campt, sag mal?
4: Nee, das ist sogar erstaunlich. Ja, im Moment sieht es natürlich wild aus, weil wir noch nicht uns so wieder hinsortiert haben.
5: Ja.
4: Aber eigentlich ist das ganz erstaunlich, wo das ganze Zeug dann bleibt. Weil man kann unter die Bänke was packen, man kann in die Schränke alles vollpacken. Und als wir das erste Mal mit dem Bulli gefahren sind, also überhaupt das allererste Mal, und zu Hause unsere ganzen Klamotten stehen hatten, haben wir gedacht, oh Gott. Wo soll das alles hin?
5: Und es passt alles rein.
4: Und auf einmal war alles weg.
5: Ja, und wenn du irgendwas suchst jetzt, dann musst du ein bisschen gucken, ne?
4: Da muss man sich vielleicht merken, wo man was hingepackt hat. Das stimmt, ja. Ansonsten ist es ein lustiges Suchen, aber ja. Also es findet alles seinen Platz.
5: Cool. Wie lange habt ihr den jetzt schon hier?
2: Den haben wir seit 2021.
5: Und immer schon Bulli-Fan gewesen? Oder?
2: Immer schon Bulli-Fan gewesen, aber...
5: Warum? Ja. Wir wollen so ein bisschen rausfinden, warum gerade
2: also,
5: Bulli.
2: Es ist einfach, ich denke mal, das Aussehen, er sieht einfach immer freundlich aus, wenn man von vorne drauf guckt.
5: Das stimmt. Ja. Das ist ein T1, ne?
2: Ja, Baujahr 62.
5: Das ist halt da drin, Bulli, was da alles abgeht. Die ganze Tierwelt ist da versammelt.
3: Ja, okay, jetzt verstehe ich aber auch, warum ihr zu Hause alles voll liegen hattet.
4: Ja, ne?
3: Ja. Ich meine, man kann ja auch Sachen zu Hause lassen, so ist das ja nicht.
4: Ja.
3: Ihr müsst das ja nicht mitnehmen.
4: Nee, manches muss man.

0: Sachen für sich. Und das finde ich schön. Sehr viel Gemeinschaft und Toleranz und trotzdem Individualität.
1: Das lassen wir so stehen. Das klingt gut. Ja, echt sehr gut erklärt. Ganz viel Spaß wünsche ich euch.
0: Dankeschön.
1: Noch. Ja, danke.
2: Dankeschön.
1: Ja. Vielen Dank. Viel Spaß. Guck mal hier, das ist mal ein Schlafanzug-Hose.
2: Das ist mal Schlafanzug-Hose. Ja. Den Helm habe ich zu Hause gelassen. Ich gebe es zu.
1: Den Helm. Luki, ich bin dein Vater. Macht's gut, ciao. Oh, das ist, die Bremse hatte mein erstes Fahrrad. Ohne Mist. Das war so ein Scheiß, Leute. Ich sag's euch, wie es ist, weil es hat
3: die
1: so
3: hat
1: schlecht
3: nie funktioniert.
1: Die hat nie funktioniert.
3: Also das war.
1: Und das hatte ich als Kind. Aber meine Eltern haben mich trotzdem geliebt. Aber ja.
3: Trotzdem schönes
1: halt
3: Fahrrad.
1: So eine Bremse, ja. Der Anhänger ist cool, ne? Guck mal hier.
3: Passt zum Fahrrad.
1: Oh. Wusstest du, dass Geld Auto meine Lieblingsfarbe ist? Moin. Ach, guck mal ja, hier. Da wird das Schirmchen schön gemacht. Wer bist du denn?
4: Ich bin der Ted.
1: Ted? Ted, wovon kommt Ted denn?
4: Von Detlef.
1: Detlef,
4: ja. Okay. Nur meine Mutter spricht Detlef zu mir, aber die meisten meiner Freunde sagen Ted zu mir.
1: Mama sind die Besten.
4: Ja.
1: Eschwege, sehe genau. Ich gerade. Was hast du denn hier für ein Schätzchen, sag mal?
4: Das ist ein Bus, Baujahr 69, deswegen habe ich das auf dem Nummernschild verewigt.
1: Ja.
4: Und den habe ich eigentlich mehr oder weniger so geschaffen. Also der war eigentlich original, so ein ganz helles Beige. Und dann hat mir mein Bruder hier dieses Modell geschenkt. Und dann habe ich gesagt, das ist die Farbe.
1: Ah, der Bruder ist schuld?
4: Genau, der Bruder schon.
1: Da mag man ja gar nicht so nah rangehen. Guck mal, Luki, wie sauber der ist.
3: Ja.
1: Also meine Autos sind nicht so sauber.
4: Ja.
1: Putz viel, ne?
4: Ein Original-Fadenbuch. Das gab's mal. Das hat mal einer vor zig Jahren mal geführt.
1: Wie viel hat er denn runter?
4: Der hat jetzt 400.000. Also.
1: 400.000?
3: Wahnsinn!
4: Ja, der war vorher im Iran. Hier oben, deswegen ist hier oben eine Karte drin. Das war, der Vorbesitzer war ein Fluglehrer. Und er hat dann immer eingetragen mit dem Stift. Und die Karte hat er dann später auch vervollständigt, wo er dann lange, also über die Türkei, Irak, Iran, Afghanistan bis einmal runter. Und dann ist er wieder zurück.
1: Wahnsinn! Da ist ein kleines Museum bei dir drin. Da. Dann müssen wir hier weiter schön gucken, dass er sauber bleibt. Und dann wünsche ich dir noch viel Spaß. Ne? Und pass auf dich auf. Schönes Auto.
4: Wir gucken. Ich gucke eure Folgen weiter an.
1: Danke, das ist nett von dir. Danke dir.
4: Das ist immer sehr schön und sehr interessant. Also wirklich tolle Folgen. Also.
1: Vielleicht sehen wir uns in Eschwege wieder. Oder auf irgendeinem Campingplatz. Pass auf dich auf.
3: Ja. Mach's gut. Tschüsschen. Wahnsinn, was ein Ding, du.
1: Ja.
3: Und es glänzt und glitzert.
1: Hallo! Ja, hier, Synchro, Allrad.
3: Aber jetzt fängt es aber an zu schütten
1: hier. Jetzt fängt an zu regnen. Komm, wir gehen schnell hier drunter.
3: Ab.
1: Entschuldigung, es regnet.
3: Ja, aber Leute, ich
1: dürfen wir euch zu euch?
5: Ja,
1: wer seid, gerne. Wer seid ihr denn? Hallo, Friso und Lukas.
5: Hi, Servus. Ich bin Andrea.
3: Hi, Andrea, und grüß dich.
5: Steffi.
3: Lukas, hi. Lukas, hi.
5: Steffi,
3: sag mal, hier ist alles gestreift, Leute. Was ist los?
5: Ja.
1: Ihr seht auch ein bisschen ähnlich aus, kann das sein? Seid ihr Schwestern?
5: Ja, wir sind Zwillinge.
6: Zwillinge.
1: Und
5: ein Eich.
1: Und ein Zwillinge sogar. So, Leute, die ersten Bulli-Zwillinge, die wir jetzt gefunden haben hier im Regen. Das sieht noch sehr neu aus bei euch alles.
5: Letztes Jahr haben wir so nach und nach dazu gekauft, ja.
1: Also, das ist dein erster Bulli?
5: Ja.
1: Das ist auch noch ein ganz neuer, sehe ich gerade.
5: Ja.
1: Können wir da mal reingucken mit dir?
5: Ja, gerne.
1: Das ist ein T7 jetzt.
5: Ja.
1: Ganz neuer.
5: Letztes Jahr.
1: Ja.
5: Ja.
1: Zeig mal, wie ihr da drin wohnt.
5: Ja, also wir haben jetzt das gute Nachtpaket dabei. Also es ist einfach, wir haben ja dieses Klappbett.
1: Ja.
5: Und eigentlich die Verdunklung für den Bulli habe ich mir jetzt gespart gestern Abend, weil wir haben ja getönte Scheiben.
6: Schlafmasken.
5: Und Schlafmasken.
1: Zeig mal die Schlafmaske.
3: Ja. Zieh mal auf. Zeig mal.
5: Oh.
3: Ja. Guck mal, so. Da braucht man natürlich keine fette Scheiben, wenn dunkel.
5: Heute Morgen haben wir in die Bäume geguckt. Das ist ja auch, das gehört zum Campen dazu. Ne? Dieses Feeling, dieses draußen sein und doch nicht draußen sein.
1: Wo kommt ihr denn her? Ich habe nämlich gerade überlegt, hier, warte mal, ich mach mal kurz zu.
5: Ich komme aus
1: Marienthal. Wenn ich das weghalte, bist du eine Hessin.
5: Nein, ich heiße Hessing mit Nachnamen und eigentlich würde ja da Edition stehen und mein Mann hat mich bei der Autoübergabe damit überrascht und hat von einem Folierer Hessing da machen lassen. Ja, das ist extra dein Bulli. Für mich.

0: Ja, das ist mein Bulli.
1: Jetzt hast du dich sehr spät zum Campen entschlossen, sozusagen.
2: Oder ich bin ja noch jung.
1: Ja,
3: Leute, Fettnäpfchen, ganz schlecht.
1: Jetzt habt ihr euch ja im jungen Alter zum Campen entschieden. Mhm. Habt ihr denn, als ihr kleine Kinder wart, auch schon gecampt?
2: Nein. Ah ja, gezeltet.
1: Okay, gezeltet. Gut. Ich auch immer. Im Wald, im Mond, das war immer ganz lustig. Mhm.
0: Auf die Wiese.
1: Gerade noch die Ecke gekriegt.
4: Oh, das ist nicht die Ecke, die Kurve hast du gekriegt.
1: Guck mal, wie ordentlich das hier auch ist. Hier richtig mit Kleiderhaken und so weiter. Hm. Überzeugend.
4: Also, Leute, oder? Ihr macht es genau richtig.
1: Also, wir wünschen euch noch einen ganz schönen Tag hier. Ganz viel Spaß. Guck mal hier, ein Käferanhänger. Ist der Motor noch drin?
5: Nee, nicht mehr. Der muss gezogen werden.
1: Und aber was, wie viel passt rein?
5: Kubik, keine Ahnung.
1: Ach, guck mal hier mit Ersatzreifen. Logi hier. Ja, guck mal, da passt ja auch nicht was rein.
5: Da ist dann nochmal Stauraum, ne?
1: Ja.
4: Das kann man aber.
1: Aber schade um den Käfer, oder?
5: Naja, gut, der war vorne kaputt, dann konnte man das hintere eine Teil noch gebrauchen.
1: Alles klar, cool. Mach's gut, ciao.
5: Jo, ciao.
1: Tschüsschen. Luki, ich muss mal eben kurz vorhin, du.
5: Kennt ihr Wietzendorf? Südseecamp Wietzendorf?
1: Ja, ja, klar. Ja.
5: Da waren wir 20 Jahre.
1: Ja, cool.
5: Aha. Immer mit einem T3.
1: Cool.
5: Vier Kinder. Ja. Und jedes unserer Kinder fährt einen T3.
4: Nein.
1: Echt?
5: Ist so.
4: Infiziert?
5: Ja.
1: Warum? Warum geht das so von Familie zu Familie?
0: Wir sind da
5: bekannt geworden. Ist der Nagel im Kopf. Ist der Nagel im Kopf.
1: Der Nagel im Kopf.
0: Die fanden das toll und haben gesagt, das erste Auto wäre schön, wenn es ein Bulli wäre.
4: Ja, die Mutter schon so eine Felgentasche hat.
0: Ja. Und wir haben es bei jedem Kind geschafft. Wir haben das unterstützt und haben gesagt, dann gibt es einen Bulli für jedes Kind.
1: Krass.
0: Selbst angespart.
1: Braucht ihr noch einen Sohn?
4: Selbst angespart.
1: Ach so, selbst angespart.
0: Also selbst angespart. Okay. Wir haben geholfen beim Organisieren. Aber.
5: Kennt ihr Wietzendorf?
1: Nee. Ja, das Bulli-Treffen, ja.
5: Ja.
0: Das sind unsere Kinder.
1: Ach, guck mal.
5: Das ist die Jüngste und die ist 27 und fährt den Bus.
0: Mann. Ja.
5: So.
0: Das sind alles unsere.
5: Alles eine Familie.
1: Das ist halt alles ihr?
5: Ja. Ja.
1: Echt jetzt?
4: Nein.
0: Ja,
4: kein Spaß.
1: Ich wollte schon sagen, also das ist ein Familienalbum, Leute, nur dass wir uns da richtig verstehen. Ja. Man sieht aber fast nur Autos drin.
0: Ja, guck mal, da stehen wir hier, da ist sie, unsere Tochter und da ist sie.
1: Hallo.
0: Hallo!
1: Herzlich willkommen!
4: Klar, Servus!
1: Herzlich willkommen hier am Campingplatz draußen.
0: Ja, vielen Dank.
1: Okay, das ist jetzt klar. Das sind aber nicht alles deine Busse.
0: Das waren alles meine Busse.
1: Nein. Drei Stück.
0: Ja, alle nach
1: der
0: Reihe.
1: Das ist der vierte jetzt.
0: Ja, und einer steht auch zu Hause.
1: Aber warum?
0: Ja, warum denn nicht?
1: Haben ist besser als brauchen, ich
0: so
1: weiß.
0: So sieht's aus.
1: Ja, ich weiß. Aber warum wurdest du von den Eltern infiziert?
0: Ja, na klar, wir alle. Alle vier Kinder.
1: Ne, schon in die Umwelt, fahren mit dem Bus.
0: Genau, so sieht's aus.
1: Das ist deiner. Darf ich mal gucken?
0: Ja, sehr gerne.
1: Stören wir dich gerade? Wo kommst du gerade her?
0: Oh ja, ich komme gerade aus der Dusche.
1: sehr gemütlich.
0: Ja, vielen Dank.
1: Dann danke schön.
0: Ja, ne? Ich habe zu danken.
1: Dann macht's gut und bleibt so schön. Ne?
4: Ja. Ade, tschüss. Ja.
1: Die sind ja nett, oder?
4: Eine dolle Bande hier.
1: Ja.
4: Also.
1: Oh, ich muss mal eben aufs Klo, Luki, du.
4: Achtung, dann würde ich sagen, Toiletten sind hier.
1: Ja, hier gibt's überall Duschen und Waschhäuser.
4: Ja.
1: Hallo.
4: Servus.
1: Sind wir hier richtig? Nein, wir sind hier nicht richtig. Das sind nämlich die wichtigsten Leute. Über die redet immer keiner. Wer bist du?
6: Christa.
1: Christa.
4: Wie
1: Christa. Und du sorgst dafür, dass hier alles sauber ist.
6: Ja, ich gebe mir Mühe.
1: Bis jetzt, Leute, ich war schon ein paar Mal drauf. Es war immer picobello, wirklich. Also großen Hut ab dafür. Und vielen Dank dafür.
6: Dankeschön.
1: Ja? Und machst du das alleine hier?
6: Nein, mit meinen Kindern.
1: Mit deinen Kindern komplett? Wie viele Leute seid ihr dann?
6: Drei.
1: Drei, okay. Und sind die Bullifahrer alle nett zu euch?
6: Ja.
1: Ja, benehmen sich?
6: Ja.
1: Geben auch Trinkgeld und so weiter?
6: Ja.
1: Ja, mach ich auch gleich. Ich bin gleich wieder da, Leute.
4: Alles Gute.
1: Danke, Christian. Ne? Dankeschön.
7: Komischer Ort, um das zu sagen, aber super Sendung.
1: Danke dir. Bulli Summer Festival, Leute, das ist übrigens immer von Donnerstag bis Sonntag und einmal im Jahr. Also da kann man eigentlich ein schönes Campingwochenende raus machen, ne? Was ist denn das?
4: Das ist mal kein Bulli.
1: Ein Feind im Bulliland, so wie die Pamela. Moin, grüß
8: Servus.
1: Dich.
8: Servus.
1: Hallo. Ich bin der Friso, wer bist du?
8: Ich bin der Ivo.
1: Lukas, Ivo, grüß dich. Hi.
8: Hey.
1: Hi. Ivo, also ich weiß, Leute, ich sag das öfter in der Sendung, aber habt ihr dieses Fahrzeug schon mal gesehen? Ich habe das noch nie gesehen. Was ist das?
8: Das ist ein Ford Econoline E100, Baujahr 64.
1: 64?
8: Ja, 160 PS.
1: Warum hat er so viel PS?
8: Weil es ein Ami ist.
1: Von immer, der hat schon immer 160 PS
8: gehabt? Ja, genau.
1: Man sieht es ein bisschen an den Felgen, dass es ein Ami ist.
8: Ja, ein Muscle Car Felgen, ja.
1: Was ist das? Darf ich mal reingucken?
8: Ja, das ist klar.
1: Also das ist... Oh, guck dir das an. Ach, da stehen die, hier, die Meilen einmal in km/h. Sag mal, der sieht ja aus wie neu. Hast du den so gekauft?
8: Den habe ich restauriert gekauft, ja, aber ich habe noch einiges selber gemacht.
1: Wo ist der Motor?
8: Der Motor ist genau hier in der Mitte, genau.
1: Ja. Sag mal.
8: 4,9 Liter, rein Sechszylinder.
1: 4,9 Liter?
8: Ja. Das ist der Mustang-Motor auch. Der ist
1: echt jetzt?
8: Ja, der rein Sechszylinder wurde auch im Mustang verbaut.
1: Was kostet
8: verbaut.
1: Ich will den haben. Was kostet sowas?
8: Ist momentan nicht zu verkaufen, deswegen.
1: Ich weiß.
8: Soll ich mal anmachen?
1: Was für eine Frage, ja.
5: Oh.
1: Sehr schön. Was für ein schönes Auto. Und eine coole Farbe. So, wo geht's denn rein?
8: Dankeschön.
3: Okay. Ach, da ist noch jemand. Guck mal.
8: Ja.
3: Die Chefin des Hauses.
1: Die Chefin, hallo. Ich bin der Friso, der Lukas.
9: Servus, grüß dich.
1: Moin, hallo. Dürfen wir bei euch reingucken?
9: Natürlich, kommt rein.
1: Ist das so eine Bulli-Familie, weil jeder natürlich über das gleiche Auto verfügt oder ähnlich? Man hat so ein Thema. Jetzt hast du ein anderes. Passt das trotzdem, wenn ihr hier seid? Also sind die nett zu euch?
9: Ja, man sieht ja, ihr seid hier.
1: Ja.
9: Das heißt, es hat doch einen Grund, dass ihr hier seid. Ja. Das fällt ja irgendwie doch schon so ein bisschen aus dem Rahmen. Und das macht ja auch Spaß. Jeder kommt und spricht einen an und dann kommt man ins Gespräch. Und das ist ja auch, das macht ja die Atmosphäre hier aus, ne? Ja. Dass jeder locker ist und jeder unterhält sich über seine Autos und so. Dann das ist toll.
1: Ja, ich fühle mich auch wohl mit der Pamela. Ganz viel Spaß euch noch.
9: Ja, vielen Dank.
1: Unglaublich schönen Auto.
9: Ja, danke schön.
3: Das wäre doch super. Also dieser Motor, Friso, ich bin begeistert von dem Motor hier. 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
1: Guck mal, die Leute vom Volkswagen Museum sind auch da, Leute. Ah, guck mal.
10: Ein schickes Teil, du.
1: Luftgekühlte Träume, ich sag's euch.

0: Ein ID-Bus, was macht der denn hier? Ja. Ach, guck mal. Moin! Gehörst du auch dazu? Friso und Lukas vom Campingcheck.
1: Ja.
0: Moin.
1: Hi, Christian. Gute, grüß dich.
0: Seid doch eigentlich vom. Du bist auch vom Bulli-Museum.
1: Ja.
0: Aber warum habt ihr dann jetzt den hier stehen? Der ist ja noch neu, oder?
1: Ja, der ist noch sehr, sehr neu. Der ist quasi, kommt der erst. Aber so ein T2 war ja auch mal neu. Und da war der auch noch nicht im Museum. Und genau so wird das Ding hier auch irgendwann ins Museum kommen.
0: Ist das ein besonderer ID-Bus? Also komplett elektrisch?
1: Voll elektrisch und der erste California. Also wirklich so ein Camper, wo man drin pennen kann. Hier habe ich das Bett schon mal aufgebaut.
0: Ach so! Okay, gut, okay. Also schlafen kann man drin. Was kann man noch?
1: Wir haben eine Standklimatisierung. Das muss ich dir vorne zeigen.
0: Okay. Standklimatisierung?
1: Ja. Das heißt wirklich...
0: Also Standheizung kenne ich.
1: Klar. Und das Ding hier kann halt auch klimatisieren. Das heißt, du gehst da drauf und sagst, bis zu 48 Stunden kann ich meine Klimaanlage laufen lassen. Das heißt, in Südspanien, sengende Sonne, du schläfst bei 20 kühlen Grad im Auto.
0: Heizen auch?
1: Heizen geht auch.
0: Okay.
2: Das ist ja irre. Was ein Ding.
1: Und was du auch noch kannst,
0: ja.
1: Team Campingplatz, einen Airfryer braucht man ja auch heutzutage. Oder?
0: Luki hat immer einen mit für Brötchen. Ja, so.
1: Und damit Luki seinen Airfryer auch benutzen kann, haben wir hier eine Außensteckdose. Und zack, kannst du den Airfryer anschließen, dein Haar föhnen, was auch immer.
3: Ab ins Airfryer-Paradies heute, geil.
0: Was kostet so ein Ding?
1: Geht los bei 60.900 Euro.
0: Eieiei. Ja, für die Elektroauto gut, ne? Ist noch irgendwas dabei?
1: Campingtisch, Campingstühle.
0: Ja?
1: Keiner möchte irgendwie auf der Erde hocken. Das heißt, da kannst du dich bequem hinsetzen.
0: Ach ja.
1: Ja. Ja, und jetzt fehlt uns eigentlich nur noch der Airfryer oder die Eismaschine. Die ginge auch.
0: Ich habe eine Eismaschine, Eiswürfelmaschine, super.
1: Ja,
0: kann ich nur empfehlen.
2: Hast du nicht dabei, lieber.
0: Habe ich diesmal vergessen. Ich habe schon Ärger von Luki bekommen, Leute.
1: Ja. Und beim nächsten Mal nimmst du die mit, dann schließen wir die da an und dann gibt es ein Schirmchendrink.
0: Ach, aber das Beste ist immer noch hier am Strand sitzen, oder?
1: Ja.
2: Aussicht.
0: Ehrlich, Leute.
1: Deswegen, Bett aufgebaut, schön mit Aussicht aufs Wasser schlafen. Ich kann mir nichts Besseres vorstellen.
0: Oh, ein bisschen aufgeregt. Es ist die erste Campinghochzeit, die wir jetzt wirklich in der Sendung haben. Es ist nämlich so, dass Bianca und Mike ja ihre Ehe erneuern wollen nach 25 Jahren. Und das kann man hier. Man kann hier sogar auch richtig heiraten. Also auch das ist ja jetzt eine richtig kirchliche Hochzeit. Und es ist das allererste Mal, dass es hier gibt, Premiere. Und die sind auch noch die Ersten.
4: Wir kommen beide aus Stralsund gebürtig. Und seit 89 bist du noch vor dem Mauerfall. Ja, du hast rüber gemacht, würde man sagen.
0: Genau, rüber gemacht.
4: Und dann habt ihr euch ein halbes Jahr später wiedergefunden und seid zusammengerufen. Ihr habt dann geheiratet vor 25 Jahren und hattet euch eigentlich vorgenommen, das Ganze noch einmal zeremoniell in den USA in Las Vegas zu machen.
0: Genau.
4: Aber wie schön, dass ihr euch anders entschieden habt und dass wir das jetzt hier in Wesel machen können.
5: Reich euch bitte die Hände noch einmal. Seid gesegnet von Gott. Vielleicht möchte ich euch an dieser Stelle auch mal küssen.
0: Dürfen wir?

0: Ich habe Pippi im Auge.
1: Ich bin ganz dünn gebaut dabei, sowas. Also, wie schön für die beiden, wie schön. Ach, herrlich.
2: Das war geil.
3: Oh, das war so mega. Danke. Das war so schön.
2: Nee, so, vielen Dank.
4: Das ging dir aber nach.
3: Oh, danke. Das war echt cool, ne? Das war so schön.
5: Alles Gute.
2: Haben wir. Danke.
4: Ah, ihr Lieben, das Bulli Summer Festival. Am Auesee in Wesel, also eine Mega-Location. Und

0: Mir hat es richtig gut gefallen. Wir wollen ja so ein bisschen rausfinden, was macht diesen Lifestyle aus. Und ich glaube erstmal, es sind ganz normale Camper, so wie ihr, so wie wir. Und das macht schon mal ja, dieses Lebensgefühl aus, diese Freiheit. Und dann haben sie natürlich noch sehr kleine Camper. Das heißt, sie brauchen noch weniger, um glücklich zu sein. Und dann ist noch dieses Generationending dabei. Also dieses Teil, ich weiß selber, ich habe als Kind mit meinem Kumpel Lars und Mirko habe ich in so einem T3 gesessen, so einem schrottigen, und da haben wir drin gespielt. Also da steckt auch einfach diese Generationssache mit drin. Also mir hat es wirklich sehr, sehr gut gefallen. Ich finde es mega hier, also tolles Festival, tolle Leute und die ganzen Fahrzeuge, Leute. Also wenn ihr auch mal so coole Fahrzeuge habt, immer gerne melden. Ihr findet mich bei Facebook, bei Insta, auf YouTube, auf TikTok. Einfach Friso Richter eingeben, dann kommt ihr zu mir. Ich würde mich sehr darüber freuen. In der nächsten Folge geht es um das Thema, ist es schöner in West- oder in Ostdeutschland zu campen? Ich finde es sehr spannend. Ich bin mal wirklich, ja, das wird, glaube ich, was Cooles, Luki, oder was sagst du?
1: Bin sehr gespannt. Leute, vielen lieben Dank, dass ihr dabei wart. Danke fürs Zuschauen. Meine Frau fährt natürlich so gerne Bulli. Ich muss da irgendwann auch mal aktiv werden, ja. Liebe Grüße an, ja. Ich sage euch eins.
0: Das ist einfach schön.
1: Das Leben geht weiter.
0: Mach's gut, ihr Lieben. Ciao, ciao. Bulli.
1: Bye. Schön. Oh, ist das schön. Guck dir das an.
0: Das ist wirklich schön, ne?
1: Ja, irre.
0: Ist aber auch schön hier in Wiesa, ne?
1: Traum.
0: Ja, nee.
1: Fast wie am Nordseestrand.
0: Fast wie am Nordseestrand, ja.
1: Friso, Ostsee, hau rein. Komm, besorg mal ein Bier. Babbel nicht lang rum.
0: Ja, ich hole mal.
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8: 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Und das alles präzise organisiert, 365 Tage im Jahr, rund um die Uhr. Für die Müllwerker Gabriel Valentin Bika, Agim Ilyassi und Benjamin Müller startet der Tag heute im Müllheizkraftwerk Heddernheim.
15: Mit den Leuten zu arbeiten macht mega Spaß. Der Beruf an sich ist auch super. Ob man jetzt fährt oder lädt, macht für mich eigentlich keinen großen Unterschied. Wir müssen erstmal alles gucken, alles anschalten, alles gucken, ob überprüfen, ob alles funktioniert. Dafür mache ich jetzt die Abfahrtskontrolle, den Lichtertest. Dafür steige ich aus und gucke mir die Lichter von außen an. Das heißt, alle Lichter blinken einmal kurz auf, um zu sehen, ob alles funktioniert. Nebenlichter, Fernlichter, Ablendlichter, Blinker, alle funktionieren. Und dann macht man natürlich weiter. Gucken, ob die Reifen alle in Ordnung sind, ob die Kippe hinten funktioniert. Und dann, wenn alles gemacht ist und alles regelt von vorne, können wir auch losfahren.
8: Zeitgleich bereitet sich auf dem Wertstoffhof in Höchst auch Straßenkehrer Onur Karaca auf seinen Tag vor.
4: Aus zwei Reißern werde ich einen kompletten Besen bauen. Es ist einfach für mich, als zum Kern ist das viel, viel einfacher. Und ist, also wir kehren jetzt zum Beispiel, es wäre jetzt so an einem Besenstiel dran, hat man jetzt nur eine Fläche vielleicht von 20 cm, wo man kehrt. Aber wenn man sich den Besen selber da macht, bauen tut, dann tut man den zweiten dann quasi draufbauen. Und da hat man ungefähr vielleicht zwischen 50 und 70 cm dann eine Kehrfläche. Und da versuche ich halt eben auch nur die besten Äste zu nehmen, die weichen, die super elastischen, damit ich das dann auch besser später, damit ich keinen Druck auf die Schulter bekomme.
8: Zu seinem borstigen Einsatzgerät hat er eine ganz besondere Beziehung. Selbst in seiner Freizeit lässt ihn diese Arbeit nicht los.
4: Wo ich im Urlaub war, bei meinem Onkel zu Hause, da wollte er sich, also war am Kern draußen im Hof. Und ich sagte, oh, Onkel, ich zeig dir meinen Trick, wie du einen besseren Besen dir bauen kannst. Ja, da habe ich ihn tatsächlich, habe ich ihn auch mal gezeigt und er fand es halt eben sehr toll. Aber trotzdem habe ich diesen Glück jedes Jahr, wenn ich im Sommer drüben bin, dass ich das machen darf.
8: Die Besen bestehen aus italienischem Reisig, sorgfältig ausgewählt und verarbeitet. Ein traditionelles Handwerk im modernen Stadtalltag. Auch bei der FFR, einem Tochterunternehmen der FES, ist bereits Action angesagt. Sie sind unter anderem für die technischen Sperren und Schutzkonzepte im öffentlichen Raum verantwortlich. Seitdem Einsatzleiter Marco Macri die Verantwortung für Aufbau, Planung und Kontrolle trägt, hat er einen ganz besonderen Blick für diese Sicherheit bekommen.
16: Das Augenmerk ist natürlich voll auf die Sperren fixiert. Und man schaut sich das dann genauer an als vorher, sage ich mal.
17: Das heißt, du hast immer irgendeinen Zollstock dabei, um den genauen Abstand zu sehen, oder?
16: Glücklicherweise nicht. Liegt im Auto. Aber nicht bei mir. Dann, wenn ich auf ein Fest gehe, dann versuche ich das auch zu genießen. Ja, und mal abzuschalten.
8: Heute haben sie einen ganz besonderen Auftrag. Das jährlich stattfindende Museumsuferfest in Frankfurt zu sichern. Auch der Wertstoffhof in Frankfurt-Höchst öffnet nun seine Tore. Hier landet alles, was zu Hause keinen Nutzen mehr hat. Zwischen all den Schätzen hat Jasmin Kasper ihre berufliche Erfüllung gefunden.
18: Also ursprünglich, sehr lustige Geschichte, bin ich ausgelernte Köchin. Bin aber auch eher ja, die Frau, die halt eher das Handwerkliche geschickt hat. Weil mein Vater hat mir das damals sehr früh schon in die Wiege gelegt. Mein Opa war selber auf dem Betriebshof gewesen. Und mich interessiert es halt auch sehr, wie die Abfälle dann halt besonders weggebracht wird und entsorgt wird. Hallo, guten Morgen. Bitte schön, der Herr, was haben Sie denn dabei?
19: Grünchen?
18: Ja.
19: Und kaputte Solarlämpchen.
18: Ja. Wären Sie mal so lieb, würden einmal bitte aussteigen und mir zeigen, was Sie dabei haben. Dankeschön. So. Einmal der Grünschnitt.
19: Das ist grün.
18: Mhm.
19: Das ist grün.
18: Ja, und einmal die Solarlämpchen. Gut, dann sind Sie bitte so lieb, fahren einmal hoch auf die Rampe.
8: Neben Sperrmüll und Elektroschrott haben auch Grünschnitt und Gefahrenstoffe hier ihren festen Platz.
18: Wir haben ja gewerbliche Kunden, die ihren Müll bei uns entsorgen dürfen. Und wir haben aber auch sehr viele Frankfurter Bürger, die halt auch ihren täglichen Grünabschnitt bei uns vorbeibringen. Oder gegebenenfalls auch ihren Spörmel, wenn sie halt zu Hause mal Lust und Laune haben und räumen halt zu Hause auf. Und dann kommen sie halt zu uns und dürfen ihre Abfälle dann bei uns kostenfrei abgeben.
20: Ja, der bringt Grünes.
18: Ja, dann dürfen Sie bitte einmal hoch auf die Rampe fahren, oben rechte Seite. Schönen Tag.
8: Auf der Rampe heute Einsatzgebiet von Driss Al-Khili. Er kennt den Hof wie kaum ein anderer.
21: Ich bin 38 Jahre dabei.
8: Dieses Jahr verabschiedet er sich in den Ruhestand. Doch bevor er geht, gibt er weiter, was wirklich zählt.
22: Wenn ich jetzt anfangen würde und ich übernehme jetzt Ihren Job,
21: ja,
22: was würden Sie mir mitgeben? Irgendwie, was ist wichtig? Was muss ich mitbringen?
21: Geduld. Sehr wichtig. Und Freundlichkeit. Und nicht nervös zu sein. Nicht aggressiv. Ein gut lachen. Da haben Sie alles.
8: Auch beim Ausladen mit anzupacken, für ihn Ehrensache.
21: Ich mache hier, wenn ich kontrolliere Leute, wenn ich alte Leute nichts können, helfe ich denen auch. Hallo, wo ist Sperrmüll, wo ist Holz, wo ist Metall, wo ist Farbe, gibt es immer was zu tun. Wenn voll ist, muss er stoppen, muss aufpassen, mit dem Auto wird Unfall, viel passiert auch, ein Unfall hier passieren, musst du ganz genau gucken, Leute.
22: Was war denn eine lustige Geschichte, die Sie erlebt haben?
21: Dass sie Ringe verloren hat.
22: Und dann?
21: Wir haben rausgekriegt.
22: Wieder?
21: Hier.
22: Erzählen Sie mal.
21: Sie hat mitgearbeitet, hat reingeschmissen, ohne zu wussten. Auf einmal hat sie geguckt, ob mein Ehering. Und Gott sei Dank war nicht voll. Da mussten wir hin, weil Ehering kann man nicht machen.
22: Da hat sie sich gefreut, oder?
21: Aber hallo, ja.
22: Gab es auch einen Blumenstrauß?
21: Nein, aber Gedanken umarmen, das reicht mir. Das muss ich nicht. Also, sie war zufrieden. Aber da kann man nicht mehr erringen, wissen Sie. Sie hat ihren Mann rausgeschmissen.
8: Ja. Der Wertstoffhof in Frankfurt-Höchst also nicht nur ein Ort der Entsorgung, sondern auch voller kleiner Geschichten.

0: Für die Müllwerker Gabriel Valentin, Agim und Benjamin beginnt ihre Tour heute im Frankfurter Stadtteil Riedberg. Für Benjamin mehr als nur ein Job.
1: Mich hat das Büro jetzt nicht so angezogen, ich wollte eher so raus. Ich kann hier laufen, fahren. Ich bin jeden Tag woanders da neu. Die Menschen sind anders da draußen. Es macht mir halt mehr Spaß. Wenn man lang genug auf dem Auto ist, da sieht man sogar die Kinder heranwachsen nach einer Zeit. Das ist auch noch spannender. Wenn sie zu Halloween rauskommen und noch versuchen zu erschrecken oder zu Weihnachten. Eine Weihnachtsmusik, dann grüßt man die Kinder. Die freuen sich über alles. Das macht halt mega Spaß.
2: Guten Morgen! Na, wie geht's euch?
1: Wir tanzen immer für die kleinen Kinder. Immer. Wir sind wie so Popstars für die kleinen Kinder. Das stimmt, die feiern uns. Die würden am liebsten mitfahren einfach, aber gerade wegen dem großen LKW. Mein Sohn, der feiert mich auch, als sagt, Müllmann will auch werden angeblich. Schauen wir mal, was aus seiner Zukunft wird. Ich würde mich freuen.
0: Doch Müllwerker zu sein, hat auch seine Schattenseiten. Von den Kleinen geliebt, aber von den Großen nicht immer und überall mit Applaus empfangen.

0: Bei den Erwachsenen ist es halt unterschiedlich. Manche mögen uns nicht. Wir halten den Verkehr auf. Dann geht das Gehupe los.
1: Ja, ich höre mir das auch gerne an. Das ist wie so eine Musik für mich mittlerweile geworden, aber ich kann es nicht ändern. Also, wir sind sehr groß, wir haben einen großen LKW und die Straßen sind halt nicht immer so groß für alle gedacht. Also, die sind sehr kompakt, sehr klein. Es ist ja so, jeder hat irgendwas zu tun. Die wollen alle zur Arbeit oder kommen gerade von der Arbeit. Oder es kommt auf die Geduld des Fahrers an. Ne? Also, wenn er geduldig ist und sieht das,

0: hat rücksichtsvoll ist und achtet auf uns, dann weiß er, wir können nichts anderes machen und guckt dann auch nicht.
1: Und während sie weiter ihre Runden im Frankfurter Stadtteil Riedberg drehen? Beginnt für die FFR am Museumsufer in Frankfurt-Sachsenhausen der Aufbau der technischen Sperren für das anstehende Museumsuferfest. Und dahinter steckt viel Organisation.
2: Wir machen einfach unser Ding. Wir haben unsere Planung, Step by Step. Und mit allen, mit denen wir zusammenarbeiten, ist es auch total locker und cool. Macht halt Spaß. Ist wirklich befreiend, sag ich mal.
1: Manchmal aber auch kein leichtes Unterfangen. Denn vieles muss dabei beachtet werden, weiß der Sachverständige für Veranstaltungssicherheit Benjamin Koppig.
3: Die Aufgabe ist, das Zufallsschutzkonzept zu erstellen und im Prinzip dafür zu sorgen, dass die Veranstaltung sicher ist und hier kein Auto reinfahren kann. Es ist wichtig, alle Player zu berücksichtigen, also quasi die Anwohnenden, die Gewerbetreibenden, die Lieferanten und alles das unter einen Hut zu bringen, ist natürlich eine Mammutaufgabe.
1: Trotz aller Widrigkeiten etwas Besonderes für ihn.
3: Ich war in Sachsenhausen auf der Schule, also umso mehr freut es mich, hier quasi arbeiten zu können quasi und ja, einfach an den schönen Plätzen hier auch einfach die Feste draußen durchführen zu können. Am Endeffekt, uns ist immer wichtig, dass am Ende alle unbeschwert feiern können. Das ist wirklich unser Ziel des Tages.
1: Die FFR ist aber nicht nur für technische Sperren und Schutzkonzepte in Frankfurt am Main verantwortlich, sondern auch zuständig für den Winterräumdienst. Das vielfältige Angebot eine Herzensangelegenheit für den Geschäftsführer der FFR, Christian Dietrich Steul.
4: Ja, das hat man vor ganz vielen Jahren, das wissen die meisten nicht, hat das mal angefangen als Aushilfe in der Firma hier. Mir hat das immer als Kind schon, als Jugendlicher Spaß gemacht, bei den Nachbarn Schnee zu räumen. Hab dann irgendwie einen Fünfer gekriegt dafür. Dann hat mein Bruder als Aushilfe angefangen in der Firma und hat dann so gesagt, dass, wenn du mal groß bist, kannst du das auch machen.
1: Eine Passion, die ihn niemals losließ.
4: Ich kann mich sogar an den ersten Einsatz noch erinnern. Ja. Das war richtig Schnee noch, das gab es in Frankfurt noch. Wir hatten richtig 15 cm Neuschnee in der Nacht. Und dann rufen die zu Hause an, meine Eltern sind ans Telefon, da ist irgendwo von der Fußwegreihe, soll es kommen jetzt so, weil ich noch zu Hause gewohnt habe. Mein Vater fand es nicht so lustig, gab ja noch keine Handys, ne? Schon eine Weile her. Und dann sind wir los und haben von Hand Schnee geräumt, Hauseingänge freigeschüppt, Wege freigeräumt. Und das hat mir so Spaß gemacht, so bin ich hier hängen geblieben.
1: Aus dem Winterdienst ist ein komplexes Sicherheitskonzept entstanden und Verantwortung im großen Maßstab. Doch diese Schutzmaßnahmen haben auch ihren Preis. Zwischen 8.000 und 20.000 Euro kosten diese unterschiedlichen Terrorsperren in der Anschaffung. Die FFR ist gewachsen mit den Anforderungen dieser Stadt. Sie reagiert auf Veränderungen und entwickelt sich stetig weiter. Denn wer öffentliche Räume sichert, muss beweglich bleiben.
4: So kam auch vor anderthalb Jahren ungefähr die Idee oder der Gedanke auf, technische Sperren anzubieten. Und haben jetzt letztendlich ein Portfolio von über 400 Sperreinheiten und arbeiten sowas wie das Museumsuferfest dann komplett mit eigenem Material. Wo ich noch auf Feste gegangen bin, sage ich immer Spaß, aber war ein Security am Eingang und ein Sperrhütchen, das war's. Jetzt ist gefühlt eine ganze Armee da. Ne? So, das hat sich halt leider verändert. Ich gehe sehr gerne auf Feste. Ich gucke zuerst nach der Sauberkeit, ich gucke dann nach den Halteverbotsschildern, dann gucke ich nach technischen Sperren und dann ist meine Familie schon genervt. Das ist so, das geht auch nicht raus.
1: Bei den Müllwerkern im Frankfurter Stadtteil Riedberg ist die Mittagszeit angebrochen. Der Müllwagen ist voll und es geht zum Abladen zurück ins Müllheizkraftwerk Heddernheim. Bis zu dreimal täglich müssen sie von ihrer Tour hierher zurückkehren, um den LKW zu entladen.
0: Das ist so abgewogen, wie viel wir geladen haben. Und da müssen wir uns einscannen, registrieren, einscannen und der zeigt uns dann, das Kennzeichen abgefragt ist, richtig? Also wir haben 25,6 Tonnen und ja, das haben wir jetzt abgespeichert. Es wird dann Leergewicht und Brutto-Netto-Gewicht abgerechnet und dann sehen wir, wie viel wir schon geladen. Und jetzt geht's wohin?
5: Jetzt oben zum Abladen, wie gesagt werden.

0: Im Müllheizkraftwerk ist heute das Einsatzgebiet von Pietro Domina. Er ist Kranfahrer und sorgt dafür, dass der Müll für den Heizofen vorsortiert und vorbereitet wird. Auf die richtige Mischung kommt es dabei an.
1: Wir müssen einen Cocktail vorbereiten, zu trinken. Das ist ungefähr so. Also bedeutet so Ausmüll, manchmal ist so nass, aber manchmal wir haben auch so Bauschutz, Kläranlage, so verschiedene Materialien zur Mischung. Gibt's auch Bleche, Stangen, und wir müssen reifen und raus. Wenn wir machen in die Trichter rein, später es gibt's Verstopper an die Schlacke. Und das automatisch kostet es Zeit, Geld und alles.
0: In der Regel stapeln sich im Bunker bis zu 5000 Tonnen Haushalts- und Gewerbeabfälle, die in einem Ofen verbrennen, um daraus Energie zu gewinnen. In den Sommermonaten reicht die daraus gewonnene Fernwärme bis zum Frankfurter Flughafen.
2: Ich arbeite seit 15 Jahren in dieser Anlage, arbeite mein ganzes Leben eigentlich in den Kraftwerken. Also das ist eigentlich mein Traumberuf. Wenn man ein Kraftwerk eigentlich liebt, kann man im Urlaub nicht abschalten. Die Leidenschaft ist eine Kombination aus Maschinenbau, Verfahrenstechnik, also wirklich mit den Naturwissenschaften, die viele Leute in der Schule eigentlich verteufelt haben, richtig umzugehen und die auch zu verstehen und anzuwenden.
0: Wie das funktioniert, erklärt Sachgebietsleiter Frank Brunzloh.
2: Müll wird angeliefert über die Müllfahrzeuge, geht in den Müllbunker, wird von zwei Krananlagen den bis zu vier Kesselanlagen zugeführt, verbrennt in einer sogenannten Mittelstromfeuerung. Der Dampf strömt über diese Leitung Richtung Turbine. In der Turbine ab einer bestimmten Stufe wird Dampf abgenommen, geht in den Wärmetauscher und vom Wärmetauscher wird Heizwasser aufgeheizt und geht in die Fernheizung.
0: Das Müllheizkraftwerk, ein Beispiel dafür, wie Abfall im Kreislauf der Stadt eine neue Aufgabe bekommt.
2: Also wir sind Entsorger und Versorger. Wir laufen so ein bisschen im Schatten im Hintergrund. Man wird es merken, wenn wir nicht mehr da sind.
3: Meine Frau sagt manchmal, hör auf, jetzt schon wieder da reinzugucken. Was gerade in anderen Städten gucken, wie sieht's da aus, was haben die für Eimer. Das ist einfach so, das kommt automatisch, wenn man das jeden Tag macht.
0: Egal ob in seiner Freizeit oder beruflich, Timo Essen ist für die Reinigung der Kanalsinkkästen zuständig und täglich mit ganz viel Herz unterwegs. Like my father's come to pass.
3: 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Ein Reiz macht aus, einfach genau das zu verhindern, dass irgendwie Überflutungen sind und die Leute alle mit Gummistiefeln praktisch die Straße überqueren müssen. Das ist einfach, wenn man dann zurückkommt, das Auto voll hat und dann weiß man, was man gemacht hat.
0: Ein Beruf, bei dem manchmal auch viel Kraft notwendig wird. Und das nicht nur ein- oder zweimal am Tag.
3: Ungefähr 80 bis 100, manchmal 110, je nachdem, wie es läuft, wie man durchkommt. Das merkt man schon nach Feierabend, wie viel Deckel man geöffnet hat. Und die lassen sich halt auch nicht immer so einfach öffnen. Manchmal klemmt es, da muss man schon manchmal sogar mit Hammer nachhelfen.

0: Ivan David Fioravante, Patrick Reinhard Fischer und Onur Karaca sind Straßenreiniger und mit ihren selbstgebundenen Besen an verschiedenen Orten im Stadtgebiet im Einsatz. 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
1: 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Ich mag tatsächlich, also die Laubzeit, da vergeht die Zeit furchtbar schnell. Furchtbar. Aber da kommst du auf die Arbeit und sagst, huh, wir haben ja schon 15 Uhr, ist ja schon gleich Feierabend. Aber da ist extrem so viel los und das macht dann einfach auch Spaß. Früher, also bevor ich bei der FES angefangen habe zu arbeiten, habe ich immer über hoch, nach oben, nach unten, nach links und rechts geschaut. Aber seitdem ich bei der FES bin, bin ich nur noch am unten nachgucken. Also das ist echt schon mein Leben geworden, muss man ehrlich sagen.
0: Manchmal beginnen neue Wege ganz unscheinbar. Für Patrick war der Start bei der FES kein großer Plan, eher ein kleiner Moment zwischen Vater und Sohn.
2: Wir haben so ein kleines Ritual zu Hause. Dann beim Zähneputzen habe ich mit meinem Sohn dann immer das FES-Werbevideo von vor 10 Jahren geschaut. Und da war er total happy. Und dann waren wir auch auf dem Fessi-Fest irgendwann. Ja, und dann hat es mich dann auch gepackt. Und da habe ich mich ein bisschen schlau gemacht und habe dann die Annonce im Internet gesehen, dass auf jeden Fall Leute gesucht werden. Und habe mich dann darauf beworben und bin glücklicherweise dann auch hier gelandet. Also ausschlaggebend war mein Sohn. Jetzt bin ich der Star, ja. Ja. Er freut sich immer, wenn ich mal irgendwie ein Foto mache, dann in Orange. Da sagt er nur, oh, der Papa. Also ja. Auf jeden Fall. Und das macht dann am meisten Spaß.
0: Täglich sind die Straßenreiniger gemeinsam on Tour. Und mittlerweile fast wie eine kleine Familie.
3: Es ist schon cool mit den Kollegen, man hat viel mit denen zu tun. Weißt, man hat ja viele Absprachen, wir sind unterwegs, reden auch manchmal untereinander. Weißt, man lernt wirklich diesen einen Mensch kennen. Es ist nicht so, du bist zum Beispiel fixiert in irgendeiner Arbeit, wo du niemanden siehst. Nein, bei uns ist es nicht so. Wir lernen wirklich die Leute kennen. Wenn sie mich jetzt fragen, wie heißt der, wann ist dein Geburtstag, ich kann ihnen alles von meinen Kollegen sagen. Das haben wir bei uns, ja. So dieses Zusammenhalt.
0: Auch das Mainufer wird täglich von der FES und ihrer Tochtergesellschaft, der FFR, gereinigt. Hand in Hand, mit ganz viel Liebe und Präzision, werden die Wege hier von Laub, Abfall und achtlos weggeworfenen Gegenständen befreit. Das Frankfurter Mainufer zählt zu einer der meistgenutzten Flächen im öffentlichen Raum der Stadt. Und damit es weiterhin eine Wohlfühloase bleibt, ist unter anderem heute Klaus Kraus hier mit der Kehrmaschine im Einsatz. 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

0: Ich war immer draußen. Auch als Kind immer draußen, egal was für Wetter war, immer draußen. Ja, bin kein Stubenhocker. Ja, ich brauche mein Action, mein Rundum und dann sind wir glücklich.
1: Ein Beruf, der vielleicht manchmal leichter aussieht als gedacht. Denn auch hier braucht man sehr viel Aufmerksamkeit und Fingerspitzengefühl.
0: Du musst auf alles achten. Alles, was um dich herum passiert, ja, sauber machen, die Radfahrer, die Fußgänger, die Rollerfahrer, der Straßenverkehr. Ja. Und du bist immer in Action eigentlich. Ja. Das ist eigentlich die große Herausforderung. Da muss man reinwachsen und das kann halt auch nicht jeder.

0: Kurz vor Schichtende machen die Straßenkehrer Ivan David und Patrick auf ihrer Tour durch einen Frankfurter Stadtteil plötzlich eine unschöne Entdeckung. Illegale Wildablagerung.
1: Das nehmen wir gleich mit. Das schon mal da hinstellen. Können wir schon mal vorbereiten für den Fahrer.
2: Was haben wir da? Was ist denn das jetzt eigentlich? Das müsst ihr jetzt auch mal.
1: Ja, genau, das ist eine wilde Ablagerung. Und das gehört auch zu unseren Aufgaben. Wenn wir sowas sehen, das halt unter 1 Kubikmeter ist, dann nehmen wir das jetzt auch mit. Wir bereiten das schon mal vor und der Fahrer meistens holt es ab, wenn er schon im Auto ist. Falls was Größeres wartet auf uns, dann machen wir das gemeinsam.
0: Wildablagerungen dieser Art, leider kein Einzelfall in der Stadt. Toni Turbanisch vom Unfallhilfewagen kümmert sich unter anderem um das Einsammeln von Wildablagerungen, also Gefahrengüter. Er ist bereit, jederzeit auszurücken. Und sein Einsatzfahrzeug ist für alle Eventualitäten ausgerüstet.
3: Wir haben hier Bindemittel in mehreren Kanistern abgefüllt, dass wenn eine Ölspur wir haben oder Kühlmittel, das ausgelaufen ist aus dem Fahrzeug, wir das verteilen, verstreuen und verreiben mit dem Ölfleck und dann wieder aufnehmen. So, dass die Straße wieder sauber ist. Wir haben Kadaversäcke. Wenn jetzt ein totes Tier wie Katze, Hund auf der Fahrbahn liegt, das wir aufnehmen können und verpacken und in unsere Kadaverhalle bringen. Ja, wie gesagt, dann haben wir hier noch Besen, Reschen, so Absperrmittel, Pylonen, dass wir die Fahrbahn sichern können. Wir haben sehr viel Unrat auf der Straße und generell in Frankfurt. Und ich finde es ganz gut, was zurückzugeben, eine Lösung zu finden. Und darum bin ich auch in dieses Team gekommen, weil wir für ein sauberes Frankfurt stehen. Und dazu stehe ich.
0: Heute hat Toni spontan eine ganz besondere Mission vor sich.
3: Wir haben einen Auftrag reinbekommen. Wir müssen in die Wetterauer Straße und müssen eine Gasflasche holen. Eingang zum Park, hier ist der Park, grüne Mülltonne. Und wir haben hier einmal hier die und wir haben hier. Ich würde sagen, wir fangen hier an und gucken mal nach.
0: Manche Gegenstände lassen sich jedoch nicht gleich auf Anhieb finden. Da ist Detektivarbeit gefragt.
3: Da haben wir es. Guckst du mir an, ob sie beschädigt ist. Aber ist noch intakt sozusagen, nur veraltet. Sie ist dicht, Ventil ist zu und wir nehmen sie mit, tun sie aufs Auto, befördern sie in die Zentrale bei uns.
0: Auf Öl oder Gold ist Toni leider noch nicht gestoßen. Dafür hat er aber einen weitaus größeren Schatz hier bei der FES gefunden. They say it's a matter of time, a thousand days
3: and the sun won't shine before I come. Ich habe meine zukünftige Frau kennengelernt in der Schadstoffsammlung hier auf dem Betriebshof. Die junge Dame hat bei mir was abgegeben. Wir haben uns auf Anhieb sehr gut verstanden. Und ja, daraufhin hat sie sich bedankt bei meinem Chef per E-Mail. Ich wiederum die E-Mail gelesen und einen kleinen Moment gewartet und ja, die nächste Schadstoffsammlung ist wiedergekommen, hat bei mir einen Nagellack abgegeben, was ich auch sehr toll fand. Ich habe auch den Namen nicht vergessen und eins aufs andere. Und ja, jetzt haben wir vor kurzem geheiratet und sind ein Paar.
2: Also dann doch einen Schatz gefunden?
3: Dann doch einen Schatz gefunden, genau. Das ist wirklich wahr und da bin ich sehr glücklich drüber und ja.
0: So mancher findet bei der FES also nicht nur sein berufliches Glück.

0: So ist auch der Wertstoffhof in Frankfurt-Höchst nicht nur ein Ort der Entsorgung, sondern eine wunderbare Welt voller kleiner Geschichten.
1: Moin. Guten Morgen. Bin ich wieder. Eine alte Dose, leer.
0: Denn Frankfurter BürgerInnen geben hier im Schadstoffmobil bei Ian Haug und André Rewa nicht immer nur alte Dosen ab. So manches Mal verirren sich auch die ein oder anderen kuriosen Unikate hierher.
2: Und zwar hat mal jemand aus dem Zweiten Weltkrieg Übungsmunition von der Bundeswehr gebracht. Eine Nebelgranate. Da hatten wir hier doch rechten Trubel mit Polizei, Feuerwehr. Das wurde dann sichergestellt vom Kampfmittelräumdienst. Das war schon nervenaufreibend. Volle Programm.
0: Neben alten Spraydosen, Farben, Lacken, Brennpasten, Öldosen und vielem mehr, die hier ordnungsgemäß entsorgt werden, können auch abgelaufene Medikamente abgegeben werden.
3: Nicht fachgerechte Entsorgung über Kanalisation oder in Freisetzung in der Umwelt führt zu Umweltschaden auch für die aquatischen Organismen oder Natur. Und da wir nachhaltig alle wollen und wollen auch Zukunft für unsere Kinder sicherzustellen, ist es ein Teil der Nachhaltigkeit. Und das fasziniert mich auch bei diesem Job.
0: Dieses Interesse begleitet André bereits seit frühester Kindheit.
3: Ja, das ist schon von Schule an. Ich hatte bestimmte Affinität zum Natur und Chemie. Und im Werdegang habe ich dann Pharmazie studiert und Toxikologie. Und ich habe jetzt direkten Zugang zu Gefahrstoff, Gefahrgut, Sonderabfall. Und das war schon ein gewählter Werdegang. Das macht für mich viel Interesse, auch im privaten Leben.
4: Ich finde, wenn die Frankfurter Bürger dann hier definitiv zu uns kommen und halt ihren Müll bei uns, also die Abfälle bei uns entsorgen dürfen, haben sie ein sehr befreites Gefühl, weil die freuen sich auch definitiv, uns jedes Mal zu sehen. Man wird hier auch gegrüßt, gefragt, wie es einem geht. Und ja, wenn sie dann hier rausfahren, fahren sie eigentlich mit einem riesengroßen Lächeln hier raus.
5: Alles klar, dann einen schönen Tag noch.
0: Nachhaltigkeit wird bei der FES großgeschrieben. Aus alten Gartenabfällen und Biomüll wird neue Blumenerde hergestellt. Und auch Elektrogeräte können hier von den Frankfurter Bürgern und Bürgerinnen kostenfrei abgegeben werden, damit ihnen wieder neues Leben eingehaucht wird.
6: Hallo!
7: Hallo. Ich habe hier Geräte, das ist noch funktionsfähig.
6: Sehr gerne. Darf ich Ihnen das entgegennehmen?
7: Ah, super.
6: Wir haben unser Reuse. Das bedeutet, wir tun Altgeräte noch mal aufbereiten.
7: Finde ich toll. Dafür bin ich einverstanden.
6: Ja, perfekt. Super. Dankeschön.
7: Das ist mein Interesse.
0: Statt der Entsorgung werden die gespendeten Elektrogeräte also der Wiederverwendung zugeführt. In Kooperation mit der GWR, dem Recyclingzentrum Frankfurt. In der Werkstatt versucht Informationsmeister und Elektriker Jens Niedermeier mit ganz viel Fingerspitzengefühl so viele Geräte wie möglich wieder fit zu machen.
8: Wir versuchen immer, dass wir von 5 oder 10 Geräten mindestens 1, 2, 3 fit machen können. Aber meistens versuchen wir immer, Ersatzteile vom alten Gerät oder anderen Geräten rauszunehmen und dann wieder ein neues oder ein fittes Gerät wieder zusammenzuschrauben. Freut mich, dass ich so viele Geräte sehe, weil ich dann sagen würde, okay, ja, jetzt habe ich wirklich auch etwas zu tun, habe ich etwas Neues. Wir kriegen wirklich und so viele unterschiedliche Sachen, ehrlich gesagt. Und das macht uns schon Spaß, wenn wir sagen, okay, den Gerät haben wir noch nicht gearbeitet, da würden wir gerne da auch auseinandernehmen, davon zu lernen, auch den Fehler zu suchen. Und normalerweise ist es doch eine tolle, kann man sagen, so Gefühl zu haben, wenn wir sagen, okay, da haben wir jetzt etwas Geiles zusammen wieder zusammengebaut, das wir nicht gedacht haben, auch weil es zu alt ist, etwas Neues. Oder das war wirklich so geklebt, dass keiner da dran kommen könnte. Und wenn wir das alles hinkriegen, nicht nur ich, aber auch meine Mitarbeiter, da freut mich schon, dass wir so Geräte haben, wo wir da üben können, weil das bedeutet, dass ich das Gerät nicht selber gekauft habe und dann auch selber so mitspielen muss, zu sehen, ey, wie ist das Ding zusammengebaut und. Ja, oh, jetzt habe ich das kaputt gemacht.
0: Aber auch große Haushaltsgeräte werden hier liebevoll von Robert Schawitzki und seinem Team wieder hergerichtet.
9: Wir möchten gar keine Geräte zurück auf den Markt bringen, die extrem viel Strom verbrauchen oder extrem viel Wasser verbrauchen. Das ist Unfug. Ja? Das heißt, da ist der Rücklauf relativ gering, weil keiner schmeißt eine neuwertige Waschmaschine weg. Ne? Das heißt, viele Maschinen bekommen wir aus Single-Haushalten, die eventuell zusammenziehen oder Maschinen, die vielleicht eine Delle haben oder ähnliches.
0: Täglich steht er vor der Herausforderung, nachhaltig und ressourcensparend zu arbeiten.
9: Das ist das Schöne an dem Beruf. Ne? Man hat nicht so einen langweiligen 9-to-5-Job, nenne ich es jetzt einfach mal. Der muss nicht immer langweilig sein. Auch hier ist er 9-to-5, aber eben mit einem Sinn dahinter. Ja? Einmal geben wir nicht nur Elektrogeräten zweites Leben, sondern wir machen ja auch viel mit Menschen. Ne? Wir sind ein gemeinnütziges Unternehmen. Das heißt, wir bringen in dem Fall hier auch Menschen wieder zurück in den Arbeitsmarkt, die vorher vielleicht keine Chance hatten oder die denen eine Qualifizierung gefehlt haben.
0: Nach Instandsetzung der Elektrogeräte müssen diese natürlich auf Herz und Nieren geprüft werden.
9: Also die Mitarbeiter können ihre Arbeitskleidung hier abgeben. Ja, ist natürlich dann immer 50-50, ob die heil wieder rauskommt. Vor allen Dingen, weil ja auch alle Programme getestet werden müssen. Wir können nicht einfach sagen, wir stellen das Ding jetzt auf Schnellmix und dann läuft die Maschine, sondern es wird alles durchgetestet. Natürlich lassen wir die Klamotten nicht dauerhaft drin. Aber ja, so funktioniert das.
10: Ja. Da könnten Sie ja eigentlich eine Wäscherei aufmachen.
9: Ja, aber ich glaube, wir wären keine gute.
0: Und wenn es mal nicht klappt, geht es vom Schleudergang auch direkt auf den Esstisch.
9: Das sind, wie man hier noch ganz gut erkennen kann, sind das Waschmaschinen-Bullaugen. Ja? Bei dem Bullauge kann man, wenn die Waschmaschine startet, wahrscheinlich noch oft mit einem Licht sehen, wie es da drin aussieht, ja, wie es anfängt zu drehen, wie das Spülmittel einfließt, all diese Themen. Bei uns kann man die einmal als Ersatzteile wiederverwenden. Das sieht man hier ganz gut. Hier stehen überall welche von verschiedenen Marken. Und dann haben wir aber welche, die sind komplett rund. Und wenn wir die nicht wieder benutzen können, dann wird der Kunststoffrand hier entfernt und sieht danach so aus. So, jetzt haben wir hier eigentlich einfach nur eine sehr dickwandige, stabile Glasschüssel. Die gehen wir weiter bei uns ins Neufundland. Da ist unser Kollege Herr Holger Schulz. Der klebt die mit verschiedenen Logos, zum Beispiel von der FES oder auch von der Eintracht Frankfurt. Dann wird die Schüssel sandgestrahlt. Es entsteht eine Art Milchglas. Ja, die Folie wird wieder abgezogen. Und das Gute ist, die ist spülmaschinenfest, backofenfest, mikrowellenfest und auch kratzfest.
10: Und waschmaschinenfest.
9: Und waschmaschinenfest.
0: Im Secondhand-Kaufhaus Neufundland finden sich aber auch diverse andere Gegenstände, die mit ganz viel Sorgfalt von den Mitarbeitenden der GWR aufgearbeitet wurden und die hier auf der Suche nach einem neuen Zuhause sind.

0: Mal fällt der Blick automatisch auf die Entsorgungsmöglichkeiten, auf Mülltonnen, auf Müllpressen, Müllcontainer, auch so der Müll, der rumliegt. Wie verhalten sich die Reinigungskräfte vor Ort? Man hat doch einen anderen Blick dafür und macht sich dann auch Gedanken, okay, wie funktioniert das am Ende mit der Entsorgung? Nachdem ich auch verschiedene Entsorgungsanlagen gesehen habe, achte ich auch deutlich mehr auf die Mülltrennung und mache mir auch Gedanken dazu, wie man das vielleicht optimieren könnte.
1: Doch jetzt steht erstmal Großputz für das Museumsufer an.
0: Heute Morgen mit 2 Großkehrmaschinen, 2 Kleinkehrmaschinen, insgesamt 23 Beikehrern, Ladern, die Tonnen leeren. Wir haben auch noch 2 Presswagen dabei. Reinigen beide Uferseiten des Mainufers, vom Eisernen Steg bis zum Holbeinsteg ungefähr. Und einmal auf der Straße oben und dann unten auch am Mainufer unten.
1: Zwischen 20 und 25 Tonnen Müll fallen bei solchen Großveranstaltungen an und müssen beseitigt werden. Jedoch versucht die Stadt, diese Massen an Abfällen stetig zu minimieren.
0: Wir sehen es dann über die ganzen Verwiegungen dann in der Entsorgungsanlage, wie viel Müll wir dann tatsächlich eingesammelt haben. Dieses Jahr weiß ich die Zahlen tatsächlich noch nicht, aber es wird vermutlich so, Bauchgefühl sagt, von dem, was wir gesehen haben, dass es ein bisschen weniger sein wird als die letzten Jahre tatsächlich. Hängt auch damit zusammen, dass hier verstärkt auf Mehrweg gegangen wird. Jetzt bei dem Fest auch seitens der Stadt werden die Aussteller dazu angehalten, beim Einweggeschirr ein bisschen zu reduzieren.
1: Ob zu Fuß oder in den Kehrmaschinen, alle arbeiten Hand in Hand.
0: Ich sehe dann direkt auch immer Kehrmaschinen. Also es geht sogar so weit, dass ich an dem Urlaub teilweise irgendwie, wenn ich nachts wach werde und weil draußen eine Kehrmaschine kehrt, in Italien neulich, dann, die sind ja immer nachts unterwegs, dann kommt direkt wieder so das Gefühl, okay, du musst jetzt irgendwas machen.
1: Heute ist in einer der 2 Großkehrmaschinen Thomas Wolfer im Einsatz. Für ihn schon immer ein Kindheitstraum.
2: Ich sage immer, das hier ist unsere Krake, die mit beiden Ärmeln ausfahrend das aufnehmen tut, was die anderen Leute wegschmeißen.
3: Das ist einfach, ja, Technik.
2: Ich bin technikverliebt.

0: Ich war gestern tatsächlich noch mit meinen Kindern hier und bin hier nochmal durchgelaufen und habe schon gesehen, wie die Leute einfach unachtsam den Müll wegschmeißen. Aber ich bin nicht dazu da, den Leuten zu maßregeln. Ich bin dazu da, um das wieder wegzumachen.
1: Und das ohne großes Aufsehen und ohne viele Worte. Aber mit einer Wirkung, die man erst versteht, wenn sie fehlt. Und vielleicht ist genau das ihr größter Beitrag, dass am Ende alles so aussieht, als wäre es selbstverständlich.

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5: Guten Abend zur Hessenschau Spätausgabe. 10.000 neue bezahlbare Mietwohnungen brauchen wir eigentlich pro Jahr in Hessen. Gebaut werden davon momentan aber nur ungefähr ein Drittel. Darauf wollte ein Bündnis der Bauwirtschaft heute aufmerksam machen und hat klare Forderungen an das Land gestellt.
6: Wie können schneller als bisher tausende bezahlbare Mietwohnungen entstehen? Das Bündnis Impulse für den Wohnungsbau fordert vom Land stärkere Förderpläne. Denn der soziale Wohnungsbau ist trotz aller bürokratischen Erleichterungen allein zum Vorjahr um 7,9% gesunken, weil es ohnehin schon weniger Sozialwohnungen gäbe.
7: Wir kommen aus einer Zeit, wo wir in Hessen noch ungefähr 100.000 geförderte Wohnungen, also Sozialwohnungen,

0: Wohnungen hatten.
1: Mittlerweile sind wir runter auf 80.000 geförderte Wohnungen, also rund 20% in den letzten 10 Jahren verloren. Und das hängt einfach damit zusammen, dass viele Bindungen ausgelaufen sind, Sozialbindungen, und gleichzeitig eben nicht genügend neue Wohnungen nachgekommen sind. Und deswegen ist es jetzt wichtig, dass das Land richtig Geld auch in die Hand nimmt, um geförderte Wohnungen bauen zu lassen.
2: Zwar wurde die Bauordnung vereinfacht und entschlackt, ein Bauboom hat das aber nicht ausgelöst. Der Bedarf liegt bei 10.000 bezahlbaren Mietwohnungen pro Jahr. Nur knapp ein Drittel wird neu gebaut. Es sei eine langsame Entwicklung, räumt der Minister ein. Man könne nicht das, was über Jahrzehnte versäumt wurde, in einem Jahr nachholen.
3: Mit dem zweiten Baupaket gehen wir jetzt einen mutigen Schritt nach vorne, indem wir auf einen Schlag 10.000 technische Baubestimmungen in Hessen außer Kraft setzen. Da werden immer noch gute Wohnungen gebaut, aber nicht zwingend immer mit allen möglichen Komfortstandards, die das Bauen so teuer machen. Und damit sind wir auch auf einem bundesweit einmaligen Weg unterwegs.
2: Das Baubündnis will auch eine Senkung der Grunderwerbsteuer von 6% auf 3,5%. Der Minister entgegnet, für Familien, die erstmals Eigentum erwerben, gäbe es das Hessengeld. Das senke die Grunderwerbsteuer bereits auf 0. Aber eben nicht für alle, wie es heute gefordert wurde.
4: Die Zahl der Inobhutnahmen steigt überall in Hessen. Das kostet mehr Geld als erwartet. Gießen zum Beispiel gerät finanziell in Bedrängnis. Deshalb verhängt die Stadt eine Haushaltssperre. Die Stadt muss extrem sparen und hat deswegen diverse Ausgaben gestoppt, die eigentlich schon geplant waren. Kinder- und Jugendschutz geht vor.
2: Manchmal sind sie erst 4 Jahre alt. Sie werden vom Jugendamt hierher gebracht, weil sie in ihren Familien nicht mehr bleiben können. Oder weil man sie für eine Weile vor Gefährdungen auch durch die eigenen Eltern schützen muss. Eine Wohngruppe der Caritas irgendwo in Gießen. 6 Kinder leben hier vorübergehend. Jedes hat ein eigenes Zimmer und wird betreut.
5: Die Kinder kommen ja aus einer akuten Krise. Das heißt, der erste Auftrag ist Sicherheit. Zweite ist auch Sicherheit und der dritte auch. Das heißt, wir müssen den Kindern garantieren, dass sie hier einen sicheren Ort finden.
2: Die meisten hier sind 6 Jahre alt, der älteste 12. Offiziell ist das Inobhutnahme. Sie sollen maximal 8 Wochen hier bleiben. Dann muss ein Heimplatz gefunden werden oder eine Familie, die sie aufnimmt. Die Fälle von Jugendgefährdung insgesamt nehmen zu. 2025 haben Hessens Jugendämter 7.650 Fälle registriert, 16% mehr als im Vorjahr. Ein neuer Höchststand. In Gießen sind Kosten für die Jugendhilfe wie in vielen Städten stark gestiegen. Die Ursachen, sagt die Caritas, vor allem eine Vielzahl von Krisen. Arbeitsplatzverluste, teure Mieten, Zukunftsängste.
5: Wenn in der Familie eine Krise ist, merken es die Kinder. Eltern werden dann möglicherweise von den Krisen so belastet, dass sie selber ihre Kompetenzen in der Betreuung der Kinder nicht mehr abrufen können.
2: In Gießen sind die Ausgaben für die Pflichtleistungen im Jugendschutz in nur einem Jahr um 9 Millionen Euro auf 30 Millionen gestiegen. Gerechnet hatte die Stadt mit der Hälfte der Steigerung. Die Notbremse jetzt eine Haushaltssperre.
6: Der ausschlaggebende Punkt sind die Kosten, die enorm gestiegen sind. Gerade im stationären Bereich haben sich die Kosten fast verdoppelt.
2: Die Haushaltssperre diene aber nicht dazu, beim Jugendamt zu kürzen, sondern über andere Einsparungen in der Gießener Verwaltung Gelder anders zu nutzen. Für den Kinderschutz werden die Kassen immer knapper, beklagen Hessens Kommunen. Der Bund zahle zu wenig.
4: Und nun weitere Kurzmeldungen im Überblick.
7: Die Gewerkschaft IG Metall fordert für die Beschäftigten der hessischen Metall- und Elektroindustrie 5% mehr Lohn. In Betrieben mit guter wirtschaftlicher Lage sollen sie außerdem am Gewinn beteiligt werden. Das hat die IG Metall im Bezirk Mitte mitgeteilt. Der Arbeitgeberverband Hessen Metall hält die Forderungen für zu hoch. Die Tarifverhandlungen beginnen in gut 2 Wochen. Das Crown Plaza in Frankfurt-Niederrad hat seinen Betrieb eingestellt, wegen schwerer baulicher Mängel. Alle Mitarbeiter wurden freigestellt. Die Gäste wurden mit Bussen in andere Hotels gebracht. Der Hotelbetreiber Novum Hospitality mit Sitz in Hamburg teilte heute mit, dass mit dem verantwortlichen Eigentümer keine Einigung über zwingend notwendige Sanierungsmaßnahmen erzielt wurden. Dazu gehörten der Brandschutz, die Befestigung von Fassadenelementen, die Betriebssicherheit der Aufzüge und der sichere Umgang mit vorhandenen asbesthaltigen Baustoffen. Diese Österreicher. Nun bringen sie doch glatt einen Lindwurmschädel aus Kärnten nach Darmstadt mit. Dort ist er ab heute in der Ausstellung Drachen, Mythos und Wirklichkeit zu sehen. Bis zum 17. Januar 2027. Erstmal wurde das Stück Kärntner Geschichte im Hessischen Landesmuseum ausgepackt. Der Sage nach hauste einst ein Drache in den Sümpfen rund um Klagenfurt und verbreitete Angst und Schrecken. Tatsächlich wurde 1335 ein gewaltiger Schädel entdeckt. Man hielt ihn für die Überreste jenes sagenhaften Lindwurms. Die Wissenschaft brachte Licht ins Dunkel. Der Schädel stammt von einem Wollhaarnashorn, das vor über 200.000 Jahren im südlichen Alpenvorland lebte.
4: Hessenschau, das Thema, präsentiert heute einen sehr mutigen Mann. Er hat bei einem Unfall beide Beine verloren und hat sich seinen Lebensmut bewahrt und sich ein neues Leben aufgebaut.
0: Hi, mein Name ist Alex Sauer, ich bin 31 Jahre alt und ich habe beim Unfall vor 2,5 Jahren beide Beine verloren.
8: Wir stellen Ihnen heute Alex vor, ein Typ mitten im Leben. Bis zum 23. Februar 2024, da wird er von einer Bahn überrollt, verliert beide Beine.
0: Das war für mich in dem Moment so, als ob ich irgendwie meinen Körper verlassen hätte, als ob ich mich von oben sehen würde, wie die Bahn über mich drüber rollt.
8: Seine Geschichte ist besonders, furchtbar und mutmachend zugleich. Wir erzählen sie euch jetzt in Hessenschau, das Thema. Alex aus Hanau hat Glück, dass er noch lebt. Er will eine Abkürzung nehmen über die Bahngleise am Frankfurter Hauptbahnhof. Das verändert alles. Er erzählt es euch und seinen Followern selbst.
0: Das ist meine Geschichte in 75 Sekunden. Das war ich mit 28 vor 3 Jahren. Job, Studium, nebenbei noch ein bisschen seiner Leidenschaft nachgehen. Was man halt so macht als Dude in seinen 20ern. Ich war ein junger, gesunder Mann. Gut, ich habe viel getrunken und geraucht. Aber ansonsten körperlich gesund.
8: Februar 2024. Alex ist mit Freunden im Stadion. Das Spiel von Eintracht Frankfurt scheint bereits verloren. Und Alex fühlt sich auch irgendwie nicht besonders wohl.
0: Ich bin auf jeden Fall schon vorher dann aus dem Stadion gegangen. Schon kurz vorher, weil es mir einfach nicht gut ging und ich schnell auch sehr reizüberflutet bin. Dann wollten wir uns irgendwann wieder treffen. Dann hatte ich von einem Freund Nachrichten bekommen, dass ich schnell kommen soll, dass die Bahn gleich fährt. Und dann habe ich eine Abkürzung genommen. Und ja, dann ist die Bahn aber in dem Moment angefahren. Und ja, ich lag auf den Gleisen unter der Bahn. Und dann wurden meine Beine komplett überrollt. Und ab dem Moment weiß ich eigentlich auch so gut wie gar nicht mehr, was dann wirklich passiert ist.
8: Das Nächste, an das Alex sich erinnert, ist, wie er am Tag danach im Krankenhaus wieder aufwacht.
0: Ich hatte halt extreme Schmerzen, also mein ganzer Körper hat wehgetan. Ich hatte halt so ein Phantomgefühl, so Phantomschmerzen in den Beinen, sodass ich dachte, dass meine Beine noch dran wären, weil ich hatte das auch erstmal gar nicht mehr im Kopf, was eigentlich passiert ist. Und dann habe ich halt an mir runtergeschaut und habe festgestellt, dass da keine Beine mehr sind. Und ja, dann war ich einfach extrem schockiert, bin total zusammengebrochen, habe erstmal einen extremen Heulkrampf bekommen.
8: 9 Wochen ist Alex im Krankenhaus. Danach kann er nicht zurück in seine alte Wohnung, denn die ist nicht barrierefrei.
0: Also habe ich dann erstmal wieder bei meinen Eltern gewohnt, ich glaube bis April nächsten Jahres dann. Also die Wohnung hatte ich dann schon, ich glaube im Dezember. Aber ja, das hat Ewigkeiten gedauert, weil das Bad auch noch umgebaut werden musste.
8: Alex versucht, sein Leben neu aufzubauen, versucht, mit verschiedenen Prothesen laufen zu lernen.
0: Das dauert seine Zeit, weil ich auch neue Füße bekommen habe. Die sind so ein bisschen dynamischer. Die haben halt so eine Carbonfeder und geben einfach, also haben eine bessere Kraftübertragung. Und das macht das Ganze aber halt auch ein bisschen wackeliger. Und dann war es so, als ich die bekommen habe, ich glaube beim zweiten oder dritten Mal, als ich mit denen gelaufen bin, habe ich mich hingelegt, also bin hingefallen und habe mir dabei den rechten Arm gebrochen.
8: Es vergehen 4 weitere Monate. Der 31-Jährige muss wieder bei Null anfangen.
0: Ich bin dann in diesen 3,5-4 Monaten in ein extrem tiefes Loch nochmal gefallen, war sehr depressiv. Also ich war dann nochmal, ich würde sagen, so auf einer anderen Ebene total dankbar für die Situation, wie sie vor dem Armbruch war. Also habe das noch mal viel mehr zu schätzen gewusst, dass mir zwar die Beine fehlen, aber mir ja, für mich in meiner Sichtweise nur die Beine fehlen und ich ansonsten in meiner Bewegungsfreiheit eigentlich gar nicht eingeschränkt bin.
9: Und jedes Mal dachte ich, okay, das war's. Schlimmer kann's nicht werden. Aber jedes Mal kam ich irgendwie noch stärker zurück.
8: Als der Arm endlich verheilt ist, fängt Alex an, nach einer für sich passenden Parasportart zu suchen.
0: Hab da vieles ausprobiert. Paraleichtathletik, also unter anderem Rennrollstuhl, Speerwurf, Kugelstoßen. Dann habe ich ausprobiert Sitzvolleyball, Rollstuhlbasketball, Parabadminton und vieles, vieles mehr. Und es waren bestimmt irgendwas so zwischen 10 und 15 Sportarten, also schon einiges. Ich glaube, die allererste Sportart, die ich mir auch so angeschaut hatte, das war das Para-Eishockey.
8: Und genau das ist die Sportart, für die er sich letztendlich auch entscheidet. Jeden Tag trainiert Alex. Für seinen Sport, aber eben auch für den ganz normalen Alltag. Über all das spricht er auf seinem Instagram-Kanal sehr offen, will aufklären.
9: 6 Tage Prothesenintensivtraining in 60 Sekunden. Die ersten beiden Tage haben wir viele Gleichgewichtsübungen gemacht.
0: Ja, ich würde sagen, dass ich da auf jeden Fall schon mittlerweile relativ viele Menschen mit erreiche. Ich bekomme auch sehr, sehr viele Nachrichten, die mich teilweise echt berühren, weil das ist ja auch im Endeffekt genau der Grund, warum ich das mache. Um vielleicht anderen Menschen, die in, ja, entweder in einer sehr ähnlichen Situation sind oder die vielleicht auch irgendwelche anderen Schicksalsschläge hatten oder so, da einfach irgendwie so ein bisschen Mut mit auf den Weg zu geben.
8: Alex will positiv in die Zukunft blicken und hat Pläne. Bald reist er mit einem Freund nach Athen. Außerdem denkt er über seine berufliche Zukunft nach.
0: Meine Bachelorarbeit zum Beispiel war auch für quasi eine gemeinnützige Organisation. Und das ist so das, was ich auf jeden Fall machen will. Also jetzt nicht Marketing für irgendein Großkonzern oder so, sondern schon eher was, wo auch ein guter Zweck dahinter steht, wo ich auch selbst dahinter stehen kann, ja.
8: 2,5 Jahre nach dem Unfall hat sich Alex zurück ins Leben gekämpft und der Kampf geht weiter. Er will nicht im Rollstuhl bleiben. Danke, Alex, dass du uns deine Geschichte erzählt hast. In Hessenschau das Thema.
10: Und nun zum Wetter. Ein Hoch zieht von Deutschland weiter zum Balkan. Es bleibt morgen in den meisten Landesteilen für uns noch wetterwirksam. Im Nordwesten macht sich im Laufe des Tages ein Tief bemerkbar, das von Schottland in Richtung Dänemark wandert. Das Tief bringt uns am Donnerstag kurzzeitig mal wechselhaftes Wetter. Sonst geht es jedoch mit viel Sonnenschein weiter. In der Nacht ist es oft klar, in den Tallagen bildet sich hier und da etwas Nebel. Morgen geht es in manchen Flussniederungen neblig los, sonst scheint schon von früh bis spät die Sonne, begleitet von ein paar lockeren Schleierwolken. Am Nachmittag ist es in Nordhessen auch mal dichter bewölkt. Es bleibt überall trocken bei einem schwachen Wind aus unterschiedlichen Richtungen. Heute Nacht ist örtlich Bodenfrost möglich. Wir bekommen 2 Grad im oberen Fuldatal und Richtung Kellerwald, in Wiesbaden 8 Grad. Morgen bekommen wir Höchstwerte von 22 Grad am Rhein. Auf den Bergen werden es 15 bis 18 Grad. Und die weiteren Aussichten. Es wird in den Folgetagen noch wärmer, am Samstag bis 25 Grad. Davor wird der Donnerstag vorübergehend wechselhaft mit Schauerwetter, vor allem in Nord- und in Osthessen. Am Freitag anfangs in manchen Tälern und Niederungen neblig, sonst erneut viel Sonnenschein. Ebenso am Samstag Sonne und Wolken im Norden, sonst sonniges Wetter bei 19 bis 25 Grad.
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21: Ich bin Janine, ich bin 35 Jahre alt. Ich habe aktuell 106 Kilo. Ich leide sehr darunter. Na, wenn ich im Spiegel schaue, mir geht es schlecht dabei. Das, was ich da sehe, empfinde ich als eklig. Eine Magenverkleinerung könnte alles ändern. Es ist aber auch ein schwerer Eingriff. Und es ist auch nicht sicher, dass dann alles so verläuft, wie man es sich erhofft.
1: Essen wird bis an dein Lebensende dein Thema sein. Du wirst nie sagen, ich bin geheilt.
21: Ob ich es wirklich machen soll? Ihr dürft mich begleiten bei meiner Entscheidung. Und vielleicht zu meiner Operation. Einfach diese Angst, nicht mehr aufzuwachen, mein Kind dann alleine zu lassen. Dieser Gedanke, der hat mich tagelang verfolgt. Tue ich's, lasse ich mir den Magen verkleinern. Hier. Ich bin alleinerziehende Mama von einem dreijährigen ja, stürmischen Wirbelwind. Mein Sohn ist der Younes. Was wir so unternehmen, klar, Spielplatz, die normalen Sachen, die man so mit fast Dreijährigen macht. Ne? Ich gehe Teilzeit arbeiten. Ist nicht immer einfach allein. Und ich komme meinem Zwerg halt einfach auch nicht hinterher.
13: Mama, komm!
21: Ich komme mit, ja. An der Straße stehen bleiben, gell?
22: Da kann man sich nicht drauf verlassen, dass er wirklich stehen bleibt.
21: Ja. Er hat sehr, sehr viel Power. Er zieht durch, bis es ins Bett geht am Abend.
22: Da kommt man nicht mehr hinterher. Und wenn man dann viele Kilos mit sich trägt und ein kaputtes Knie hat, ist halt nicht so lustig. Was ist denn? Eine Spinne?
21: Ich habe früher wettkampfmäßig bin ich Trampolin gesprungen, also diese ganz großen Geräte. Und da bin ich dann in der Überstreckung aufgekommen.
13: Ameisen! Ameisen!
21: Dann ist der Unterschenkel durch die Kniekehle durch. Arterie gerissen, alle Bänder gerissen. Ursprünglich wollten sie mir das Bein abnehmen. Ja, je mehr Gewicht ich habe, desto mehr Schmerzen in den Gelenken habe ich.
23: Und rein mit dir.
13: Fest
21: anschubsen? Okay. Ich möchte nicht, dass er unter meiner Adipositas leidet. Ich finde eh, dass ich ihn ziemlich einschränke.
13: Los!
21: Jetzt. Ich bin sehr unzufrieden mit mir selbst. Wenn ich in den Spiegel schaue, was ich da sehe, empfinde ich als eklig. Mein Wunsch, mein Ziel der OP ist, schmerzfrei zu sein, mehr Lebensqualität für mich und meinen Sohn. Natürlich macht man sich Gedanken. Ich weiß, dass nach einigen Wochen, Monaten ja, schlimmer Haarausfall kommen kann. Dass eventuell die Haut hängen kann.
24: Aquafitness?
22: Wir gehen jetzt runter, ziehen uns um und dann geht's ins Wasser.
24: Öffentliches Schwimmbad meide ich, weil man fühlt sich, als ob man immer angeschaut wird. Weil man nicht in den Bikini passt und weil auch der Badeanzug vielleicht hier und da nicht so gut aussieht und nicht so passt. Es ist schon unangenehm in Badeklamotten, weil hat man nicht so den Schutz, wie wenn man Kleidung anhat. Hier kann man einfach sein, wie man ist. Hier sind alle gleich.
21: Das wird veranstaltet von der Adipositas Hilfe München e.V. Wir sind ein Verein für Übergewichtige. Die Sabine ist so die Mama. Das ist eine Person, in die muss man reinkriechen. Die muss man einfach umarmen.
25: Im Wasser ist alles okay. Das muss ich mit der Federn.

0: meisten wollen nicht ins Wasser, über Jahrzehnte teilweise. Kommen da teilweise in Kinder schon nicht einmal mehr gescheit schwimmen. Und das ist was, darum ist die Schwimmhalle für uns allein gemietet, damit man diese Angst vor den fremden Blicken nicht haben muss.
1: So, liebe Leute, ihr dürft einmal Nudeln nehmen.
2: Ja, die Nora. Ich glaube, sie liebt es, uns zu quälen.
3: Anstrengend. Es geht ganz schön in die Beine.
1: Und Richtungswechsel.
4: Richtungswechsel ist gemein.
3: Und wenn das Wasser dann in die andere Richtung geht, ist es echt anstrengender.
1: Und Richtungswechsel.
2: Richtungswechsel.
4: Sie kommen nicht vom Fleck.
2: Sie liebt es und sie macht es immer wieder.
5: Ich war in der Jugend sehr sportlich, auch in der Kindheit. Ich habe schon alles Mögliche gemacht. Ich habe Taekwondo gemacht. Ich wollte Ballett tanzen, da durfte ich dann nicht. Da war ich zu einer Probestunde, dann hat man gesagt, ich bin zu dick. Ich gehe nicht in ein Fitnessstudio, ja, weil die schauen dann alle blöd und schauen mal die Fette auf dem Laufband. Nein, da habe ich keine Lust drauf. Im Wasser fühlst du dich leicht, im Wasser bin ich beweglicher, auch mit meinem Knie. Das ist meine Sportart jetzt, die habe ich gefunden, für mich ist hier perfekt.
1: Sehr schön mitgemacht.
5: Man kann nicht nur mit Sport abnehmen, das funktioniert nicht.
6: Ich weiß schon, dass ich weniger Übergewicht habe wie manch andere. Ich habe das oft zu hören gekriegt, du bist doch gar nicht so dick, du brauchst doch keine OP, du schaffst es doch locker ohne. Aber jeder hat seinen eigenen Leidensdruck. Und bei mir ist jetzt einfach der Punkt, wo ich was tun muss.
7: Also ich bin jetzt auf dem Weg in die Lubas Klinik.

0: wenn man so eine OP möchte, muss man zum Herzcheck, zum Lungencheck, zur Magenspiegelung. Man führt ein Ernährungsprotokoll, man geht zum Sport. Na, das sind alles Dinge, die man nachweisen muss.
1: Wir dürfen dann noch mal ganz kurz Platz nehmen. Sie werden dann aufgerufen.
2: Ja? Danke sehr.
3: Das ist der Herr Dr. Kahle. Er ist ein ganz, ganz netter Arzt. Er würde auch die Operation machen.
2: Alles klar, danke schön.
3: Es wird heute alles auf den Tisch kommen. Nicht nur die ganzen guten Seiten, sondern auch die Schattenseiten dieser OP.
4: Also wir machen das Aufklärungsgespräch. Ich erkläre es Ihnen ganz genau, wie es gemacht wird. Risiken müssen wir auch ein bisschen besprechen. Also der Magen sitzt hier oben, der hat die Form einer Bohne. Und wir machen daraus einen Schlauch, deswegen heißt Schlauchmagen. Ja. Und dann kommt von oben der Schlauch vom Narkosearzt und der geht dann hier rein und liegt linksseitig. Das ist der Teil, den wir wegmachen wollen. Das ist ein Klammernahtgerät, wie ein Tacker, der gleichzeitig schneidet. Und dann greife ich hier unten in den Magen rein. Das heißt, Ihr Magen wird nach beiden Seiten dreifach zugetackert. Sie haben jetzt ein BMI von 36, da ist es sicherlich keine Notfallsituation. Es geht eher um das Gesamtbild. Ohne die Problematik mit dem Knien dürfte ich Sie nach den aktuellen Leitlinien in Deutschland gar nicht operieren. Kommen wir zum Hauptrisiko. Infektion im Bauch, die Entzündung, die entsteht durch ein Loch im Magen. Ja, das ist wie ein durchgebrochener Blinddarm, macht Schmerzen, Fieber, Bauch, geht einem schlecht. Gefahr besteht natürlich auch, wenn man mit der Hülse in den Bauch geht, dass man eine Verletzung am Darm macht. Es gibt die Nachblutung. Die gefährlichste Komplikation, die entstehen kann, ist die Thrombose mit der Lungenembolie.
2: Wenn ich höre, es könnte passieren, dass der Darm verletzt wird, es könnte passieren, dass die Milz verletzt wird, es könnte auch sein, dass ich über die Straße gehe und mich fährt ein Auto zusammen. Also das schockt mich alles gar nicht, tatsächlich.
1: Der Besuch in der Klinik hat erst später in mir gearbeitet. Dieses Was passiert, wenn, hat mich dann im Nachhinein doch ziemlich beschäftigt. Jetzt, wenn ich halt Lust habe auf was, dann hole ich mir das und dann schaufel ich mir das halt einfach rein. Und das geht halt später nicht mehr. So ist ja auch Sinn der Sache. Aber man isst halt auch sehr gerne. Ob das nicht dann irgendwie im Kopf einen Faust macht, das nicht mehr zu können. Oder auch die Sache, die er erzählt hat, mit wenn er den Darm perforiert aus Versehen. Ja. Ja, momentan ist viel los im Kopf. Ist es die richtige Entscheidung oder nicht?
3: Heute sind wir beim Grillfest von meinem Adipositas-Verein. Und hier habe ich jetzt wirklich mal die Chance, mich mit Leuten zu unterhalten, die die Operation schon hinter sich haben, einfach Erfahrungen auszutauschen. Was läuft gut, was läuft vielleicht schlecht? Worauf muss ich mich einstellen?
5: Jeder bringt was mit. Machen wir Buffet.
6: Sehr gut sieht er aus, der Couscous-Salat.
5: Die Selbsthilfegruppe, der Austausch ist ganz wichtig. Es ist für die Seele, für die Psyche schon wichtig, rauszukommen. Ich meide sehr viele Kontakte. Also ich möchte eigentlich nicht, dass man mich so sieht. Ne, vor allem Kontakte von früher. Es gibt eine, die bleibt hartnäckig dran und schreibt mir immer. Aber ich kann mich nicht mit ihr treffen, weil ich will nicht, dass sie mich so sieht. Innerhalb vom Verein ist es alles okay. Der Axel und die Sabine sind ja die Vorstandschaft vom Verein. Die haben den Verein ja gegründet. Und die kümmern sich um alles. Die sind absolute Organisationstalente. Der Axel ist immer und überall dabei und immer aktiv.
7: Ich mach das, wenn dann gescheit sportlich. Nicht, dass ich dann 30 Leute da sitzen habe und dann gibt es nichts zum Essen, weil es kein Feuer gibt. So geht das nicht.
8: In 2019 bin ich auch operiert worden. Ich habe von meiner Diabetologin Ozempic verschrieben bekommen. Das ist ein Semaglutid-Präparat.
9: Feuerteufel!
8: Das hilft, das Gewicht zu halten und das sogar immer noch ein bisschen jetzt runtergeht.
3: Ja, die Abnehmspritze. Also für mich ist das nichts, obwohl ich natürlich mit Herrn Dr. Kahle darüber gesprochen habe.
4: Ja, also Abnehmspritze gibt es ja verschiedene Präparate mittlerweile. Aus Studien weiß man, die Abnehmmöglichkeit damit ist ungefähr 20% des Körpergewichtes. Aber Problem ist, A, Kasse zahlt sich, Sie müssen selber zahlen. Und selbst wenn es die Kasse irgendwann zahlen sollte, müssen Sie es auch lebenslang einnehmen.
2: Also ich weiß, ich

0: könnte das mit der Abnehmspritze vielleicht schaffen, aber ich habe nicht das Geld dafür. Ich bin alleinerziehende Mama. Wir haben nur ein gewisses Budget im Monat und da ist, wenn man eine Grippe hat, die Medikamente sind eigentlich schon nicht drin. Ja, woher soll ich es nehmen?
1: Ich habe Rindsbratwürstel.
2: Für ganz viele ist ganz wichtig, dass man sich nicht scheißen muss. Dass du den Teller haben kannst, ohne dass du erklären musst, warum du jetzt was isst.
3: Hähnchenbrust, ganz lecker.
2: Sehr, sehr viele haben in der Zwischenzeit verlernt, in der Öffentlichkeit was zu essen, weil sie sich einfach gar nicht mehr trauen. Man kann nur intuitiv essen lernen, wenn das was Normales ist und nicht, wenn das was Verbotenes ist.
4: Ich bin der Sabine unendlich dankbar, weil die hat mich aus der Isolation geholt.
5: Ich werde es mal versuchen, mit Leuten ins Gespräch zu kommen, die bereits die OP hinter sich haben.
6: Nach der OP, da kann man wirklich nur einen Esslöffel essen. Das ist jetzt so eine normale Portion nach 10 Jahren. Vielleicht habe ich mich auch verschätzt und das ist wieder zu viel.
4: Also ich würde aktuell auch noch eine zweite Wurst schaffen.
6: Das hätte ich damals auch.
4: Und auch noch mal so eine Portion an Salat.
6: Das geht halt jetzt nicht mehr, weil der Magen sagt dir dann ganz deutlich, es ist Feierabend.
7: Merkst du richtig, wie das hier ansteht? Und der letzte Bissen geht schon gar nicht mehr rein. Also der steht ja in der Speiseröhre und dann musst du aufs Klo gehen.
4: Ich versuche, wie ein Schwamm alle Infos aufzusaugen, die ich kriegen kann. Na, manche Leute nehmen ja auch wieder zu.
5: So wie Nicole halt auch. Wir haben uns jetzt verabredet, damit sie mir einfach alles erzählen kann.
8: Ciao.
5: Auch die Schattenseiten.
8: Hallo, cool.
9: Ja, du bist ja prima, ganz toll.
10: Magst du mal gucken?
11: Ja, ich schmeiß mal meine Tasche hier einfach hin.
5: Die Nicole hatte ihre OP bereits vor einigen Jahren und ich möchte jetzt natürlich wissen, wie es ihr nach der langen Zeit geht.
11: Sie wird mir bestimmt Dinge erzählen, die ich auch nicht hören mag, ja, ganz bestimmt. Ich habe jetzt ja noch knapp 3 Wochen und jetzt ist gerade so brrrr in meinem Kopf. Möchte ich denn auf diese ganzen Leckereien verzichten?
12: Musst du ja nicht.
13: Du könntest auf blöd auch einen Schweinsbraten mit Knödel essen. Du musst ihn dir halt pürieren. Ob es schmeckt und wie es ausschaut, weiß ich nicht. Aber du kannst im Endeffekt schon alles essen.
14: Wenn man länger operiert ist, geht wieder vieles mehr, was nach der OP nicht mehr geht.
15: Ich würde mir manchmal wünschen, dass es Dinge gibt, die nicht gehen. Zum Beispiel Süßigkeiten, weil ich leider wieder zugenommen habe nach der Abnahme. Genau, also das war vor OP irgendwann, da hatte ich ja so 156 Kilo ungefähr, 158. Also hier vorne. Jedes Mal, wenn ich das Foto sehe, denke ich mir, bin das ich? Nee, kann nicht sein. Ne? Das Foto ist eigentlich eins, da hatte ich Tiefgewicht. Ich habe dann abgenommen, so bis 93 Kilo ungefähr. Es gibt ja diese Honeymoon-Phase, die dauert so 1,5 Jahre ungefähr. Da läuft das Abnehmen von allein. Und da wirst du dich mega fühlen.
12: Stimmt. Komplimente annehmen, ja.
15: Wenn der Honeymoon vorbei ist und der schlagartig vorbei, zack, du stehst auf und der Honeymoon ist vorbei. Und dann geht derselbe Käse los wie vor der OP.
14: Dann kamen halt Schicksalsschläge dazu. Und dadurch habe ich dann angefangen, nach und nach wieder zuzunehmen. Ich habe den Kopf in den Sand gesteckt. Ich habe mich geschämt. Also ich kam mir vor wie eine Totalversagerin. So, jetzt hast du die OP gemacht und jetzt werde ich gleich emotional. Jetzt hast du die OP gemacht und jetzt schaffst du es doch nicht und jetzt wirst du wieder fett und so weiter. Aber jetzt bin ich an dem Punkt, ist der Leidensdruck so hoch und ich merke, ich schaff's einfach nicht. Ich werde mich ein zweites Mal operieren lassen.
11: Ich hätte vorher auch fast zu weinen angefangen mit dir.
12: Jetzt komme ich schon die Tränen.
11: Aber ich finde es toll, dass du nicht aufgibst, dass du einfach...
14: Aufgeben ist keine Option. Nee.
12: Sehr gut.
14: Ich
15: vergleiche es immer auch gerne mit einem Suchtkranken oder mit einem Alkoholiker oder sonst was. Der Nachteil ist halt, alles, was mit Drogen, mit Alkohol zu tun hat, kann man versuchen, aus dem Leben auszublenden. Du kannst aber Essen nicht aus dem Leben ausblenden. Du musst ja essen. Und das macht es doppelt schwierig, weil Essen immer um dich rum ist. Und eins muss dir auch klar sein, Essen wird bis an dein Lebensende dein Thema sein. Du wirst nie sagen, ich bin geheilt.
9: Yay! Wenn du noch Fragen hast, kannst du dich natürlich jederzeit melden.
0: Mach ich.
9: Wünsche ich dir alles Gute.
0: Dankeschön.
9: Toi, toi.
5: Im Internet kann man sich Videos ansehen, wie genau so eine OP aussieht.
10: Über mehrere kleine Schnitte führt Dr. Stauch die Instrumente ein.
5: Wenn man das so das anschaut, ne, das gefilmt, die gefilmte OP, das ist schon ein bisschen mulmig. So, ja, wie er da so das Werkzeug reinsteckt. Das
10: Stück für Stück wird der Magen freigelegt und von Fettgewebe getrennt.
5: Letzte Woche ist alles irgendwie auf mich eingebrochen. Was ist, wenn ich aus der Narkose nicht mehr aufwache? Was ist, wenn, wie auch immer. Und das hat mich dann schon, ja, nicht mehr ruhig schlafen lassen. Eine Narkose ist immer was Heftiges. Und einfach diese Angst, nicht mehr aufzuwachen, mein Kind dann alleine zu lassen. Dieser Gedanke, der hat mich tagelang verfolgt, das hat mich richtig Sinn. Ja, das berührt mich einfach. Ja, und das war mir letzte Woche dann alles ein bisschen viel. Und da habe ich dann kurzzeitig überlegt, ob ich es nicht hinwerfe. Ich schmeiß alles hin, ist mir durch den Kopf gegangen. Ich lasse alles, ich sag alles ab. Ich aber ich habe mich dann überall ein bisschen ausgekotzt. Jetzt bin ich wieder voll dabei. Ich ziehe es auf jeden Fall durch. Wenn ich es jetzt nicht anpacke, es wird immer schlimmer. Und ich habe jetzt schon so Schmerzen. Ich möchte das wirklich unbedingt, damit es mir besser geht, damit es mir mit meinem Kind zusammen besser geht. Ja, ich ziehe es durch. Heute ist der große Tag, sehr aufgeregt natürlich, ich freue mich und gleichzeitig bin ich den Tränen nah. Ich soll gleich noch mal Dr. Kahle treffen, das letzte Mal vor der OP. Und danach sehe ich ihn erst wieder, wenn alles schon erledigt ist.
16: 10, 11 Uhr geht's los. Danach geht's auf die Wachstation, da komme ich bei ihm vorbei. Gell? Keine Fragen mehr, alles geklärt.
5: Alles in Ordnung. Okay. Vielen Dank.
16: Gut, ja, dann.
5: Jetzt geht's los. Jetzt, ja, jetzt ist irgendwie, bin ich nicht mehr so cool. Jetzt wird's ernst. Ja, war ein bisschen traurig, weil einfach. Na, jetzt der Kleine halt 4 Tage bei meinen Eltern ist und ich nicht bei ihm bin. Ich hätte mich gerne verabschiedet, aber mein Kleiner hat noch geschlafen.
0: Ja. Andererseits ist es vielleicht besser, weil wer weiß, wie emotional sonst der Abschied gewesen wäre, vor allem für ihn.
5: Jetzt bin ich sehr nervös. Sehr aufgeregt.
17: Aber bis jetzt dürfen Sie sich auch anders überlegen.
5: Nein, ich überlege es mir nicht mehr anders. Nein, jetzt. Die Entscheidung steht. Wir ziehen das jetzt durch.
16: Magenverkleinerung, Schlauchmagen. Ja, sie liegt schon in Narkose, jetzt geht's gleich los.
18: Gerade ist so ein bisschen
9: Gerade würde ich gerne vom Tisch springen.
16: Sie lassen sich jetzt einfach fallen. Wir sind die ganze Zeit bei Ihnen und passen gut auf Sie auf. Tief einatmen. Erst der Schnitt und jetzt gehen wir mit dem Trokar, also dieser Plastikhülse, in den Bauch. Insgesamt haben wir 5 kleine Schnitte am Bauch, über die diese Hülsen vorgeschoben werden. Und hier haben wir schon den Magen. Und das Gelbe ist das Fettgewebe. Die Patientin hat schon relativ viel böses Bauchfett. Jetzt wird der Magen vorbereitet für die eigentliche Verkleinerung. Ja, die können schon ordentlich bluten, diese kleinen Gefäße. Es ist natürlich immer so, dass man auf die anderen Organe aufpassen muss, dass man da nicht drankommt, die nicht verletzt. Oben an der Milz, dann wird es ein bisschen kritisch. Das ist so ein Super-GAU, der passieren könnte. Da hinten, das ist die Milz. Ja, die Milz ist halt sehr stark durchblutet. Milzriss hat ja schon jeder mal gehört. Das kann halt auch der Chirurg erzeugen, den Milzriss, wenn es richtig blöd läuft. Das kann so weit gehen, dass man die Milz entfernen muss bei so einer OP. Jetzt können wir starten mit der Durchtrennung. Jetzt bitte die Magensonde vorschieben. Man testet immer, dass die Sonde beweglich ist, dann habe ich sie nicht eingeklemmt. Dieses Gerät drückt in den Magen lauter kleine Klammern, dadurch wird der Magen beidseitig abgedichtet und in der Mitte fährt das Messer durch. Gut, also jetzt sieht man das Ergebnis, das ist der Schlauchmagen. Ja. Deutlich blauer, das ist der Teil, der wegkommt. Das wird rausgezogen. Das ist jetzt der Magen, den wir entfernt haben. Und ich fülle den dann später noch mal mit Wasser.
18: Das machen wir jetzt hier mal zu Demonstrationszwecken.
16: Das sind 1,2, 1,3 Liter, die reinpassen würden. Es ist super gelaufen, gab keine Probleme. Sie wird jetzt abnehmen durch den Schlauchmagen, weniger Hunger, kleinere Portionen. Ich sage immer ungern neues Leben, aber es wird ihr schon viel bringen. Ja.
0: Ich fühle mich ganz gut, ich bin noch ein bisschen müde. Ich hatte auch gestern keine Schmerzen, ich habe heute keine Schmerzen. Ich freue mich aufs Entlassenwerden und wieder nach Hause kommen am meisten. Zu Hause ist alles in Ordnung. Wir haben schon geschrieben, Fotos habe ich schon bekommen, alles wunderbar. Alles gut gelaufen, jetzt muss ich viel spazieren. Also ich habe auch gar keinen Hunger. Ich habe überhaupt kein Hungergefühl. Ich möchte das nicht sehen. Ich möchte gar nichts sehen.
19: Gar nichts.
0: Nein.
19: Hast du keinen Hunger, oder?
0: Nee, ich habe keinen Hunger und ja. Also dieses Gefühl, zufrieden zu sein, keinen Hunger zu haben, nichts essen zu müssen, ist schon ziemlich geil. Also es fühlt sich an, wie wenn man einfach pappsatt ist.
20: Es ist schön, wir genießen die gemeinsame Zeit.
21: Ja, ich sehe dich.
20: Der Yunis versteht es auch, wenn ich sage, ich kann dich leider nicht heben, aber ich kann dir die Hand geben, wir können so zusammen gehen.
22: Ein Stock.
21: Ein Stock?
22: Ein großer.
20: Weil ich ja noch in der Flüssigphase bin, darf man flüssigcremig essen. Das ist jetzt eine Kürbiscremesuppe. Magst du einen Apfel?
22: Nein, nur für eine Suppe.
20: Hier? Was aus deiner Box?
22: Suppe.
20: Ja, dann müssen wir mal probieren. Das ist 150 Gramm. Das schaffe ich nicht. Ich schaffe so, ja, grob geschätzt 100. Je schneller man reinschlingt, desto schneller ist natürlich der Magen auch ja, voll.
22: Das ist eklig.
20: Ja, dann.
22: Erwachsene.
20: Nur Erwachsene, okay. Wir gehen heute zum Zumba. Das ist auch ein Angebot von meinem Verein. Früher konnte ich das nicht machen mit meinem Knie. Und ich bin heute echt gespannt, wie es läuft. 22,5 Kilo sind jetzt weg. Ja. Bevor es jetzt dann losgeht, möchte ich noch kurz mit der Sabine reden.
13: über das Thema Haut.
1: Zumba, nichts für mich.
13: Wenn man schnell und viel auf einmal abnimmt, dann ist es für die Haut schwer möglich, sich zurückzubilden. Viele machen deswegen Hautstraffungs-OPs.
2: Ich bin runderneuert. Ich habe eine Abnahme von 130 Kilo, da kannst du dir vorstellen, da war nichts mehr da, wo es hingehört. Also das war alles, das, wo die Wampe drin war, wenn das irgendwann leer ist, dann hängt das halt runter. Also bei mir hing die damals bis hier.
3: Die waren ja so bei mir. Das war so.
2: Ja, pro Arm halt ein Kilo nur Haut weg. Also die Arme von der Janine sind ja jetzt schmaler wie bei mir nach OP. Also ich glaube nicht, dass sie das Problem groß kriegen wird. Und das ist toll. Und das ist auch nicht...
1: Das ist total schön.
2: Schnuckelarme sind das. Suavemente, besame, Red One. 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
1: whatever if you take me away. Die Schritte, das ist, wenn man sie nicht kennt, ist ja nicht so einfach.
13: Solche Sportarten waren einfach für mich nicht möglich. Dieses Stoppen, Weiterlaufen, Drehen, das ging mit meinem Knie nicht. Das hat mir Schmerzen gemacht.
1: Also das, was ich aus den Augenwinkeln gesehen habe, macht sie super.
23: Ja, super. Also bin begeistert.
1: Bis jetzt habe ich noch keine Schmerzen. Das ist mega geil.
13: Ich bin sehr froh, dass ich den Weg gegangen bin, dass ich mich entschieden habe, die Schlauchmagen-OP zu machen. Ich bin super glücklich damit. Mir geht es körperlich und psychisch viel besser. Man ist viel offener, man ist selbstbewusster, man geht ganz anders durch die Welt.
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0: Dann erstmal herzlichen Glückwunsch zu Ihrem Gewinn, Frau Janssen.
1: Dankeschön.
0: Wir haben für Sie und Ihren Mann ein tolles Upgrade vorgenommen. Eine Junior Suite mit Seeblick.
1: Das ist super nett, allerdings reise ich gar nicht mit meinem Mann.
2: Boah, das war jetzt aber höchste Eisenbahn. Ne?
1: Mit meiner Mutter.
0: Ach, mit der Mutter, wie schön.
1: Die einen sagen so, die anderen sagen so.
2: Guten Tag, freut mich. Heidi.
0: Oder möchten Sie lieber zwei?
2: Was?
1: Zimmerkarten.
0: Statt Schlüssel.
2: Zimmerkarten? Das müssen Sie einem doch erklären. Wir kommen zwar nicht vom Mond, aber wir kommen aus der Eifel. Ja, muss man erst mal umdenken in so einem Laden hier. Hm?
1: Also ich denke, zwei wären besser.

0: umgekehrt.
1: Morgen,
0: Jan. Nächstes Mal bringt ihr mir bitte meine Tischwäsche mit, wenn ihr zur Reinigung geht, ja? Die stapeln sich langsam.
1: Müssen wir erst den Chef fragen.
2: Chef fragen. Wer ist denn hier der Chef?
3: Morgen. Anüket, bitte erst alles Gemüse putzen. Ja, wir haben heute Mittag 2 Sechser, alles Vegetarier. Morgen übrigens.
4: Mach ich.
0: Morgen, Schnuffelchen.
3: Morgen, Mama. Musst du nicht, weißt du doch. Die Kupferkanne, Antonia Janssen am Apparat. Was kann ich für Sie tun?
0: Mama geht dann mal.
3: Ja. Herr Dr. Breckwold. Ja, natürlich.
4: 2 Personen, sagen Sie?
0: Na, Bolko. Sonst brauchen Sie hier nicht mehr, was? Wir frühstücken jetzt mal ganz gemütlich, wir zwei. Hm? Hier, komm, auf, auf. Du sollst nicht leben wie ein Hund, ja, aber nicht der Toni sagen.
3: Mama, Bolko, runter.
0: Mein Gott, jetzt war er nicht immer so pingelig.
3: Du bringst es hier noch um, echt.
0: Hä? Mit einer Scheibe Wurst?
3: Du erziehst ihn damit zum Betteln.
0: Weißt du, was du mal brauchst? Du brauchst mal Urlaub. Immer dieser Dauerstress auf der Jagd nach so einem Stern.
5: Hey, hallo Hase.
6: Moin.
5: Willst du einen Kaffee?
6: Immer.
0: Ich verstehe das ganze Theater hier gar nicht. Der Laden läuft doch super. Wir sind ein Landgasthof. Punkt. Setz dich, Hase.
6: Gern.
0: Hol ihm mal einen Kaffeebecher, hm? Bitte.
3: Sicher. Morgen, Hase.
6: Morgen, liebe Leib. So, gucken wir mal. Ja, Heidi, jetzt lach doch mal. Heute ist dein Glückstag.
0: Mhm, davon wüsste ich aber was.
6: Ja, guck mal, du hast gewonnen.
0: Ach, immer diese blöde Werbung, weißt du? Also für Äppeln kann ich mich alleine.
3: Nüket? Ich hab dich doch gebeten, das Gemüse zu machen.
4: Ja, aber...
7: Rickert, wer ist hier der Chef?
4: Sie, Chef.
7: Und wer gibt hier die Arbeitsanweisung?
3: Entschuldigung, ich habe Sie gebeten, das Gemüse zu machen, weil wir heute Mittag auch...
7: Ja, aber wir müssen zuerst den Fischfond zubereiten. Ohne Fischfond können wir nicht kochen. Und wir haben ja nicht nur Vegetarier zu Gast.
3: Ja. Können wir das bitte mal draußen unter 4 Augen besprechen, ja?
7: Rickert, weißt Bescheid.
1: Ach ja, Marc.
7: Wenn Livraison Paris die Ware bringt, dann checkst du das bitte.
1: Geht klar.
3: Rufus, das geht so nicht. Ich verstehe, dass du viel Arbeit hast, aber das gilt für uns beide.
7: Ja. Das A und O sind klare Strukturen und Präzision. Absprachen, an die sich alle halten. Auch du.
3: Sag mal, ich bin doch kein blödes Kind, Rufus.
7: Du funkst mir andauernd in meine Abläufe.
3: Wir sind ein Team.
7: Ja. Du kümmerst dich um das hier und die Küche ist mein Schwerpunkt.
3: Sagst du.
7: Willst du einen Sterner kochen?
3: Oh, hör auf mit dieser Arroganz und diesem ewigen Druck. Weißt du, meine Mutter hat ganz recht. Wir sind jeden Mittag und jeden Abend nahezu ausgebucht. Wozu brauchen wir den Stern?
7: Ja, das verstehen deine Mutter und du nicht.
3: Dein Ehrgeiz ist nicht gesund.
7: Ich habe aus dieser verschlafenen Dorfknabe das... Wir haben aus der Kupferkanne das gemacht, was sie heute ist. Innerhalb eines Jahres.
3: Was haben wir denn draus gemacht? Alles ist doch nur viel komplizierter.
7: Ich bin nicht hierher gekommen, um einfach zu kochen. Ich kann das gar nicht.
3: In dieser Druck, den

0: produzierst wegen deinen Ansprüchen. Ne? Ich meine, wir streiten uns doch nur noch. Ist doch so.
1: Ich liebe dich. Jetzt komm her.
0: Nee, komm, damit lösen wir unsere Probleme jetzt auch nicht. Rufus, lass mal. Ehrlich, wirf lieber mal öfter einen Blick auf die Kontoauszüge.
2: Der Feibach wird wohl sein Haus verkaufen müssen. Der hat eine ganz dicke Steuernachzahlung.
3: Woher weißt du das denn schon wieder?
2: Postbote.
3: Mhm. Und schon mal was vom Postgeheimnis gehört?
2: Ich kann schweigen, danke.
3: Und die Martha?
2: Die hat schon die Scheidung eingereicht. Ich hab den Anwaltsbrief dabei.
3: Setz dich. Warum setzt du dich denn nicht?
0: Ach, ich dreh noch eine Runde mit Volko.
3: Mit leerem Magen?
0: Volko!

0: So, die schlechten ins Kröpfchen. Und die ganz schlechten in Müll.
1: Sag mal, du, komm mal her. Bin ich manchmal zickig? Was sagst du, Volko? Ich bin manchmal zickig, ja? Gib's zu. Du bist süß. Du würdest nie ein fieses Wort über mich verlieren.
2: Zwölf ist fertig.

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1: Spur mit Zitrone, ansonsten mega.
2: Okay, einmal Lude Meer, zweimal Filet, zweimal Pommes de Finoise.

0: Mama, hast du wieder beim Preisausschreiben mitgemacht?
1: Weißt du, wie die Oma immer gesagt hat? Adelheid, du hast eine Meise, du und deine ewigen Preisausschreiben.
2: Junge, Junge, bin ich platt.
1: Ja. Wir auch.
2: Wie, das hast du gewonnen? Im Ocean Grand Hotel.
1: Ist das was?
2: Ja, das ist eines der besten.
1: Ja, mit allem drum und dran. Prost.
2: Ja, Glückwunsch. Glück muss man haben.
1: Ist jetzt einfach nur die Frage, mit wem ich da hinfahre. Ist was mit euch?
3: Hm? Nö, nichts.
2: Na, das stimmt jetzt nicht.
1: Habt ihr euch schon wieder gestritten?
2: Ja. Ja, also, wir hatten eine kleine Diskussion und ich habe sie unsanft angeblafft.
1: Naja, wo gehobelt wird, da fallen Späne.
3: Leute, ich bin müde, es war ein anstrengender Tag.
2: Jetzt komm.
3: Ach komm, ruf es Lars.
1: Also das Unversöhnliche hat sie von ihrem Vater, nicht von mir.
3: Mama, kannst du mal einmal etwas unkommentiert lassen?
1: Nö.
2: Jetzt komm. Wir gehen ein paar Schritte spazieren, das tut uns beiden gut. Hm? Komm.
1: Wisst ihr was? Ich schenke euch das. Ich glaube, ihr habt den Urlaub nötiger als ich.
3: Du bist immer unzufrieden. Das finde ich echt ätzend. Statt, dass du dich über das freust, was wir haben. Ist doch eigentlich alles gut.
2: Das Leben besteht nun mal aus dem Prinzip der Steigerung.
3: Oder bist du mit allem unzufrieden hier? Mit uns und dem Landleben? Wärst du vielleicht lieber wieder in Köln und hättest deinen eigenen Laden ohne mich?
2: Sei doch nicht immer gleich so verunsichert. Du lässt dich da so schnell aus dem Konzept bringen. Du bist so eine tolle Frau.
3: Es hat doch nichts mit mir zu tun. Jetzt weißt du aus.
2: Okay, nein. Ich möchte nicht zurück nach Köln. Ich möchte keinen eigenen Laden. Das ist jetzt auch meins. Unseres. Ja? Und so soll es auch bleiben.
3: Weißt du, vielleicht hat meine Mutter recht. Vielleicht sollten wir beide die Reise machen.
2: Ja. Das wäre schön.
3: Abschalten.
2: Ja.
3: Ruhe und reden. Nur wir zwei. Ja, ja. Ohne das Lokal, ohne die Gäste.
2: Ja.
3: Ohne die Mitarbeiter.
2: Ohne deine Mutter.
3: Boah, die geht mir in letzter Zeit sowas von auf den Wecker.
2: Ja. Aber wer soll kochen und den Laden schmeißen? Also ich kann jetzt nicht weg.
3: Und das kann ich auch nicht ausstehen, dass du nie von deiner Meinung oder Haltung abweichst. Immer schön dein Ding durchziehen, so stur und egoistisch.
2: Toni. Jetzt sei doch nicht sauer.

0: noch enger einpacken. Hör mal, wenn du mich anlässt, du Pimmel, wär, gibt's Ärger, ja? Oje.
1: Nee, ne? Murkel! Was machst du denn hier?
0: Du, ich stehe hier doof rum und halte nach Kerlen wie dir Ausschau. Neuer Wagen?
1: Sozusagen.
0: Heißt?
2: Der ist ge...
0: Lean.
2: Ge...
0: Liest?
2: Genau. Schnäppchen. Findest du gut?
0: Ja, passt.
1: Oh, komm, ich lass dich doch mal umarmen, du. Hä?
0: Oh, wir haben doch mittags die Kupferkanne voll.
1: Oh, nur dafür wird da wohl noch Zeit sein, hä? Hör mal. Du siehst echt schlecht aus.
0: Ja, danke. Das hören wir Frauen doch immer wieder gerne.
1: Typisch Toni, ne? Immer so ironisch.
0: Ja, so bin ich.
1: Komm, ich helf dir schnell. Geht's dir nicht gut?
0: Warum? Weil ich so scheiße aussehe?
1: Capucho? Was trinken, ein bisschen reden und so?
0: Nee, komm, Harju, geht wirklich nicht. Auf keinen Fall.

0: 2 Bouladenfrikassee, 2 Wildkräutersalat und eine Lotte.
1: Wo bleibt denn Toni?
0: Keine Ahnung, soll ich helfen?
1: Nein, nein, wir schaffen es.
0: Okay, dann gehe ich noch mal ein Bier zapfen.
1: Hier, probier mal.
2: Oh, das ist köstlich.
0: Wenn ich meine Tochter wäre, würde ich dich dafür heiraten.
1: Ja, die ist in letzter Zeit nicht so gut auf mich zu sprechen.
0: Das ist der Stress, die muss einfach mal runterkommen.
1: Ja, richtig. Du, deswegen habe ich eine Idee wegen der Reise. Super. Kannst du das mitnehmen? Tisch 7. Das andere erzähle ich dir später.
0: Ja, schon unterwegs.
1: Heidi, hm? Du bist prima.
0: Ich weiß. Sag das mal meiner Tochter.
3: Ich liebe Fietz.
4: Ich liebe dich.
3: Also bist du doof?
4: Ja, alte Liebe rostet nicht, sagt man doch so, oder?
3: Ja, wir können ja auch richtig gute Freunde sein, über alles reden, aber nicht darüber.
4: Wie geht's denn deinem Brutus?
3: Rufus.
4: Komischer Name.
3: Naja, kann ja nicht jeder Hans-Jürgen heißen.
4: Also?
3: Gut.
4: Ja, sei ruhig ein bisschen redundant.
3: Redundant?
4: Oder so.
3: Ja, um ehrlich zu sein, ist das schon ein bisschen stressig in letzter Zeit.
4: Du weißt, was ich glaube? Du brauchst eine Massage.
3: Nein, brauche ich nicht. Lass das.
4: Oh.
3: Haju, lass das. Aber du arbeitest schon noch als Mechatroniker, oder?
4: Ja, bei dem Eiserfall, ja. Das mit dem Physio und so, das war nie was für mich, weißt du doch.
3: Mhm, dafür kannst du es aber immer noch ganz gut.
4: Ich kann noch ganz andere Sachen ganz gut.
3: So, komm, ich muss jetzt los.
4: Na gut, dann zahle ich mal.
3: Ach ja.
4: Ich hab doch vorhin die...
3: Ja, kennen wir ja. So, können wir zahlen, bitte?
4: Bei dir fühlt man sich immer gleich wie ein Loser, ne?
3: Ach, so ein Quatsch. Das war jetzt echt total schön, aber ich glaube, ich habe schon einen Sitzen. Ich trage überhaupt nichts mehr.
4: Ich kann nicht nach Hause fahren.
3: Es war wirklich schön, mit dir zu reden und hier zu sitzen. Ja, gut, mal rauszukommen.
4: Jederzeit wieder.
0: Weißt du, die Silvia Hase, das ist die Frau von dem Hanno Hase, von dem Postboten Hase.
4: Ah, ja.
0: So, die hat den ganzen Garten voll Salat, den würde sie für einen Spottpreis hergeben. Reines Bio, alles regional, ist genau das, was du brauchst. Mhm. Warum müssen das denn immer diese teuren Lieferungen aus Frankreich sein?
1: Naja, vielleicht hast du recht, vielleicht sollte ich umdenken.
0: Ja, ich glaube, du musst umdenken. Wir könnten natürlich auch selber was pflanzen. Ich meine, mein Garten ist groß genug.
1: Ja, dann lass uns doch mal überlegen, was wir da so...
0: Also, Chicorée.
1: Mhm.
0: Blattspinat.
1: Mhm.
3: Hallo. Tut mir so, so leid. Ich weiß, ich weiß. Ich stelle mich dem Gericht schuldig. Paar hier noch getroffen.
0: Oh, diese Pflaume, die ist ja auch nicht tot zu kriegen.
3: Der Wagen sprang nicht an. Er repariert ihn jetzt und bringt ihn gleich vorbei.
1: Ja, ist ja nett von deinem Haju.
3: Was soll denn jetzt dieser Unterton? Es ist nicht mein Haju.
4: Da war überhaupt kein Unterton.
0: Also Kinder, jetzt mal Frieden, ja? So, hier haben sich zwei Erwachsene unterhalten und wir sind auch zu einem Ergebnis gekommen. Willst du es ihr sagen?
1: Ja. Also ja, wir sind hier gerade durch die Listen gegangen und Mutter war der Meinung, dass wir im Garten zum Beispiel.
0: Ja. Nein, das andere.
1: Ach so, ja. Ja, das ist meine Idee. Also, du hast ja schon sehr lange keinen Urlaub mehr gemacht. Und ich finde, du solltest eine Pause machen. Dich mal wieder richtig erholen, abschalten.
3: Ja, du aber eigentlich auch.
1: Ja, aber wie gesagt, einer muss ja den Betrieb führen, ne?
0: Ja.
3: Mhm. Aber du willst mir jetzt nicht sagen, was das ist.
1: Doch. Du und deine Mutter, ihr macht zusammen diese Reise.
3: Ganz bestimmt.
0: Was soll denn jetzt dieser zynische Unterton?
3: Meine Mutter und ich, ja, das ist wie Feuer und Wasser.
1: Also, so verschieden seid ihr jetzt auch wieder nicht.
3: Wie bitte? Du findest, ich bin wie meine Mutter?
1: Quatsch. Sie hat die Reise gewonnen, mit allem drum und dran. Und freut sich drauf. Und dir wird der Urlaub gut tun. Ich weiß gar nicht, was dein Problem ist.
3: Mein Problem ist, dass sie eine totale Nervensäge sein kann. Meine Mutter ist übergriffig. Bei ihr bin ich immer das Kind. Und dann stell dir mal vor, im Urlaub rund um die Uhr, das wäre der Horror. Guck mal, das fängt schon damit an. Ja, sie ist eine Nachteule, ich möchte früh schlafen. Sie will Party machen, ich will meine Ruhe haben. Sie quatscht die ganze Zeit ohne Punkt und Komma und hat zu allem eine Meinung, ihre nämlich. Und außerdem kann sie so peinlich sein. Kannst du dich noch dran erinnern, damals bei dir in deinem Kölner Restaurant?
5: Ja, ich fand sie sehr charmant und witzig. Und mein Maitre, Ivo, fand das übrigens auch.
3: Ja, aber da hat's auch schon getankt.
5: Was der wohl inzwischen macht.
3: Außerdem ist sie unordentlich. Die hat 1000 Ticks. Sie ist laut. Die schnarcht, wenn sie getrunken hat. Oh.
4: Könnte meinen Wagen haben.
3: Ganz genau. Und dann kommt ein Kratzer dran und du flippst aus.
5: Sonst noch ein Grund, nicht ans Meer zu fahren?
3: Ich hab nichts anzuziehen.
0: Warum denn zwei? Eine reicht.
6: Meine Tochter und ich, wir sind wie Deckel auf Topf. So, und von jetzt an alles zusammen, hm? Schnuckelchen?
3: Also, wie gesagt, sehr gerne Zwei-Zimmer-Karte.
7: Verstehe.
3: Dann wünsche ich Ihnen einen wunderschönen Aufenthalt. Dankeschön. Daniel wird Sie auf Ihr Zimmer geleiten.
6: Hast du gesehen, wie die sich angelächelt haben?
3: Mama, dir schon bewusst, dass Daniel direkt neben dir geht?
6: Ja, aber was ich sehe, das sehe ich ja.
3: Ja, ein Kluger bemerkt alles und ein Dover macht über alles eine Bemerkung.
6: Die ist ganz schön spitz, finde ich, meine Tochter, was? Wie auf Wolken, der Teppich hier. Sowas könnten wir auch gebrauchen.
3: Ich glaube, wir brauchen unser Geld für andere Investitionen, Mama.
6: Wir? Ist ja immerhin noch mein Geld.

0: eines unserer schönsten Zimmer.
1: Ja, ja, das hätte Rufus auch gefallen.
2: So, nachher machen wir hier gleich mal ein Selfie. Und dann schicken wir das der Silvia Hase, der Lieselotte und den Brenners in Nettersheim. Die werden Augen machen. So, jetzt komm mal bei mich bei. Meine kleine Kröte, haben wir es gut?
1: Ja.
2: Danke.
0: Ist was?
1: Ja, klar, ist noch was. Also, warten Sie. Eine Sekunde. So. Dankeschön.
0: Ich danke Ihnen und einen schönen Aufenthalt.
1: Danke.
2: Sag mal, bist du bescheuert? 5 Euro? 2 hätten es jetzt auch getan. So dick haben wir es nicht.
1: Tja, Mama, aber das ist allerdings immer noch mein Geld.
2: Das ist handschriftlich. Eine Direktorin. Das ist gut. Frauen an die Macht, habe ich immer gesagt. Nee, ich schlaf links.
1: Sagt wer?
2: Herr Drammer, darfst du raten.
1: Hey Mama, ich schlaf immer links.
2: Ich kann aber rechts nicht schlafen.
1: Ja, ich auch nicht.
2: Sag mal, als dein Vater noch bei uns war, habe ich immer links geschlafen. Jetzt ist er weg.
1: Ja, 100 Jahre her, das zählt nicht mehr.
2: Ja, und ich schlafe immer noch links.
1: Ach komm, Mama, das ist jetzt nicht dein Ernst.
2: Also, jetzt werd aber nicht hysterisch. Entweder ich darf jetzt hier links schlafen oder du kriegst Stumarest.
1: Du kannst mir überhaupt keinen Stumarest mehr geben.
2: Das wollen wir doch mal sehen. Eine Mutter ist wie ein Büstenhalter. Hebt ungemein, engt aber auch ein. Champignons à la crème, avec...
1: Avec, mit filet mignon, das sind kleine Rindersteaks.
2: Das musst du mir nicht sagen. Komm aus der Gastronomie. Und zwar aus der gehobenen.
3: So, meine Damen.
1: Ivo!
3: Das ist ja eine Freude, Sie wiederzusehen.
2: Ja, und für uns erst.
1: Das ist ja witzig.
3: Guten Abend. Wie geht's Ihnen?
1: Ja, schon so lange her, dass Sie für Rufus gearbeitet haben.
2: Ja, das war vor seiner Pleite.
3: Ja, ich habe Sie damals noch besucht, in der Eifel, bei der Eröffnung Ihrer Kupferkanne.
2: Wir wollen das jetzt mal nicht komplizierter machen, als es ist. Das ist Antonia. Heidi.
3: Ivo.
1: Was hat sie denn hierher verschlagen?
2: Dich.
1: Dich.
3: Mich. Ja, das Schicksal. Also, ist eine lange Geschichte.
2: Ich liebe lange Geschichten.
3: Was genieße ich jetzt? Mit dir.
2: Und ich erst.
3: Also, du hast diese Reise gewonnen.
2: Ja, stell dir vor. Zum ersten Mal in meinem Leben. Ich weiß nicht seit wie vielen Jahren. Na, ist auch egal. Von mir ist kein Preisausschreiben sicher. Lotterie, Tombola. Ich rufe sogar im Fernsehen an, wenn man eine Kaffeetasse gewinnen kann. Naja. Ich bin irgendwie eine alte Optimistin. Schon immer gewesen.
3: Willkommen im Club.
2: Und du, was hat dich hierher verschlagen?
3: Ja, ich fand nichts Richtiges in Köln. Und danach Wemmel, sozusagen am Vorort von Brüssel. Da bot man mir eine Partnerschaft an. Das war schon immer ein Traum, selbstständig zu sein.
2: Das ist aber auch kein Zuckerschlecken.
3: War's auch nicht. Schwieriger Partner. Und vor einem halben Jahr bin ich hierher gekommen.
2: Und, immer noch ledig?
3: Aha.
2: Naja, ist ja auch schwierig in unserem Alter. Die meisten Leute lernen sich ja jetzt im Internet kennen. Aber ich suche mir doch keinen Mann in meinem Computer.
3: Doch. Suchen? Du könntest doch an jedem vier...
2: Naja.
4: Ivo, mein Ivo.
3: Das gibt's doch nicht.
1: Ja, und jetzt zieht die mit dem um die Häuser.
3: Naja, die haben sich ja schon damals gut verstanden.
1: Ja. Ja, aber du, das ging mal so richtig gut los. Ja, abgesehen davon, dass es hier im Zimmer aussieht. Gut, eigentlich ist es auch eine kleine Suite. Das ist echt prima, das Hotel. Naja, egal. Sieht hier aus wie Hund, ja? Aber sie dann gleich nach dem Essen zu ihm. So, Ivo und wir beide, wir gehen jetzt mal schön eintrinken. Und er dann gleich so nuschelig Verdruckskännchen, ja? Also, ah, ich bin im Dienst, Madame. Sie, mach doch nichts, ich warte auf dich. Auch mal gleich richtig schön per Du, weißt du? Ich bin eine Nachteule. Ja, aus der Nummer kann man natürlich nicht mehr raus.
5: Keine Angst. Also, der Ivo sagt schon immer ganz genau, wenn er irgendetwas nicht will.
1: Naja. Läuft jedenfalls genauso, wie ich es mir vorgestellt habe. Immer schön nach dem Motto, Hilfe, meine Mutter ist mir peinlich. Wie läuft's denn bei dir so? Ohne mich?
6: Ja, gut.
1: Aha.
6: Also, wir waren heute ausgebucht, morgen auch.
5: Ich habe alles im Griff.
1: Also vermisst du mich gar nicht?
5: Doch, natürlich vermisse ich dich.
6: Aber es war ein langer Tag und jetzt falle ich nur noch ins Bett.
1: Okay, dann schlaf schön.
5: Gute Nacht, mein Schatz. Ich
1: liebe dich.
6: Noch viel mehr?
1: Als du dir vorstellen kannst.
5: Gute Nacht.
2: Die beiden haben eine Firma gegründet. Machen 50-50. Haus, Hof und Land gehören ja mir.
3: Und die Eifel ist wunderbar. Also ich erinnere mich gerne daran.
2: Ich vermiete denen den Laden. Von irgendwas muss man ja leben.
3: Stimmt's.
2: Naja, aber Geld allein macht auch nicht glücklich.
3: Aber das lässt einen ruhig schlafen.
2: Ja, trotzdem ist er manchmal so eine Leere. Ich mache die Reservierungen, ich zapfe Bier, aber eigentlich fühle ich mich überflüssig. Ich könnte viel mehr.
3: Was würdest du gerne tun?
2: Nochmal von vorne anfangen.
3: Das wäre schön,
2: ja. Ja, irgendwas aufbauen, irgendwas Eigenes.
3: Fühlst du dich einsam?
2: Ja, ich glaube, ich bin einsam. Das ist schrecklich, nicht mehr gesehen zu werden.
3: Ich sehe dich.
2: Ja, jetzt sind wir auch gleich da.
3: Im Hotel, also da hat man es nicht so gerne, wenn wir mit Gästen.
2: Ach so, ich verstehe, aber dann gehe ich den Rest. Den Rest gehe ich allein. Und du?
3: Ich wohne nicht so weit. Darf ich?

Das war sehr, sehr schön, mit dir zu reden.

0: Geht doch. Schätzchen, du bist ja noch wach.
1: Und, wie war dein Abend?
0: Oh, so schön. Ganz schlechtes Gewissen, dass ich dich so lange alleine gelassen habe.
1: Ach du, ich habe so herrlich gelesen in meinem Reiseführer und mich entspannt. Du wolltest aufräumen, Mama.
0: Ja, morgen. Ach Gott, das ist ja irgendwie verdrehte Welt, oder?
1: Was meinst du denn?
0: Weißt du noch, wie ich früher immer nachts auf dich gewartet habe und dir Vorwürfe gemacht habe, wenn du zu spät aus der Disco kamst?
1: Aber ich mache dir doch keine Vorwürfe.
0: Ja, oder wenn ich dich angeflaunt habe, jetzt räum doch mal endlich dein Zimmer auf. Und jetzt? Gott, wir sind doch schon ganz schön alt zusammen geworden. Was wir beide, Schnuckelchen. Ich weiß ja nicht, ob du das kennst. Wenn man jemandem in die Augen sieht und weiß, das ist er.
1: Du redest jetzt aber nicht von Ivo, oder?
0: Er ist ruhig und stark und klug und das ist ein Gentleman. Und er sieht wahnsinnig gut aus. Komm, wir kuscheln ein bisschen, ne?
1: Ich kuschel doch nicht mit diesem Hast du einen Knall oder was?
0: Früher hast du auch mal mit mir gekuschelt.
1: Ja, ich geh Zähne putzen.
0: Bist du unromantisch?

0: Guten Morgen, Schnuffelchen.
1: Na? Guten Morgen.
0: Und? Hast du gut geschlafen?
1: Oh, ja, nicht wirklich.
0: Gott, ist das ein Traumwetter. Ein Traumwetter.
1: Sag mal, ist das mein Lippenstift?
0: Ja. Ich wollte ein bisschen was Frisches. Und, sieht gut aus?
1: Ja, aber du kannst doch nicht einfach meinen Lippenstift benutzen.
0: Doch. Der lag ja im Badezimmer und hat mich angelächelt.
1: Also, Mama, du bist unmöglich.
0: Na, jetzt krieg mal keine Schnappatmung, ja? Ich meine, was dir ist, ist auch mir und umgekehrt. Na, dir schmeckt's aber, ne?
1: Ja, soll ich dir auch was von dem Wahnsinnsbuffet holen?
0: Nee. Ich mache heute mit Ivo Sightseeing, wie der Franzose sagt.
1: Aber heute ist doch unser Bootstrip. Der ist im Paket mit drin.
0: Ja, mach das mal alleine, hm? Ich glaube, ein bisschen Erholung von der Mutti tut dir mal ganz gut. Tschüss!
2: Ich bessere da mein Gehalt auf.
3: Das ist ganz schön leichtsinnig, Daniel.
2: Du sollst es auch mal ausprobieren, Ivo. Es ist wirklich gut da.
3: Nein, nein, nein. Spielen ist nichts für mich. Zu viel Risiko.
0: Juhu!
3: Denkst du ja.
0: Juhu! Morgen, Daniel.
2: Guten Morgen, Frau Jan.
0: Guten Morgen. Und, wollen wir?
3: Ja, ich bin bereit.
0: Wo geht's denn hin?
3: Das ist eine Überraschung.
0: Ich liebe Überraschungen.

0: Ja.
1: Das ist es?
2: Ja, ideale Lage. Herr Schickimicki, gutes, ehrliches Restaurant.
1: Ja, ehrlich ist gut.
2: Mhm. Wird aber nur ein Traum bleiben.
1: Warum? Woran scheitert's?
2: Hallo.
1: Miete zu hoch.
2: Man kann es nicht mieten, man müsste es kaufen.
1: Kauf's doch. Ich meine, dafür gibt's doch Banken. Die Zinsen sind im Moment so niedrig, die werfen einem das Geld hinterher.
2: Ach, nicht mir. Heidi, ich bin Kellner.
1: Man sieht doch nicht kleiner, als du bist.
2: Ja, ey, lass uns nicht mehr drüber reden. Ich hab's dir gerne gezeigt, weil du danach gefragt hast.
1: Also man redet nicht über Geld, oder was meinst du? Jetzt sei doch nicht so verschämt. Also, das Verschämte, das liegt den Frauen in der Eifel gar nicht.
2: Heidi?
1: Also, wenn das wirklich dein Traum ist, wenn du das wirklich willst, dann musst du dafür kämpfen. Also, wenn man dafür kämpft, dann schafft man's auch. Also, meistens.
2: Du machst mir wieder Mut.

0: Wir werden Champagne, s'il vous plaît. Zwei Gläser Champagner, bitte.
1: Sehr gern.
0: Danke.
1: Ich liebe das, wenn Männer Französisch sprechen.
0: C'est bien, ça?
1: Ja, das macht mich so.
0: Ja.
1: Ja. Wie viel fehlt dir denn wirklich zu deinem Glück?
0: Okay. Wenn ich ein bisschen mehr Startkapital hätte, wären die Verhandlungen mit der Bank leichter.
1: Ich könnte ja mit einsteigen. Also, wenn du das willst.
0: Danke. Sehr zu wohl.
1: Ich liebe das Leben.
2: Also meistens jedenfalls.

0: Brauchst du Hilfe, Schatz?
1: Scheiße!
0: Jetzt kannst du aber laut sagen, du.
2: Alles okay?
0: Ja, geht schon.
2: Es tut mir leid, ich hab sie nicht gesehen. Ah, Sie sind doch...
0: Ja, wir hatten ja schon mal das.
2: Sie sind Tonis...
0: Freund.
2: Ex.
0: Sozusagen, ja.
2: Ja, tut mir leid, also die Mistkarre springt schon wieder nicht an.
0: Können wir mal reingucken.
2: Schätze mal.
0: Ist der Heilgeber? Wenn der keinen Impuls gibt, kann er nicht einspritzen.
2: Nee, ich glaube, das ist eher der Anlasser.
0: Ah, spricht der Fachmann, ne?
2: Ich rufe mal ein Taxi.
0: Aber getankt hatten sie, ja?
2: Ja, ich bin ja nicht bescheuert.
0: Ja.
2: Van Berg, guten Tag. Ich bräuchte ein Taxi in die... Moment. Sekunde.
0: Können Sie rüberfahren? Ich hab's Auto hier.
2: Nee, danke. Ich bin ziemlich unter Druck. Ich warte.
0: Ja, was ich gesagt habe, ist der Heilgeber. Das Ende Gelände. Schlepp ihn denn später ab.
2: Oh, danke. Super.
0: Sie kaufen im Supermarkt ein für Ihr Restaurant?
2: Naja, das sind nur private Sachen. Putzmittel und so.
0: Ja, klar. Hatte Toni ja erzählt, dass Sie ja immer nur so Schickimicki-Zeugs im Ausland einkaufen, ne?
2: Das hat sie gesagt.
0: Kommen Sie, ich fahr Sie.
2: Hören Sie, hat sich erledigt. Danke.
0: Ich stehe ja mehr so auf handfeste Sachen. Schönen Döppelkuchen, Pitta und Jupp. Was früher halt so in der Kupferkanne gab, als Toni und ich noch.
2: Was war denn kaputt an dem Wagen, als Toni ihre Hilfe in Anspruch genommen hat? Sie mussten doch den Wagen in die Werkstatt bringen.
0: Ach so. Nee. Nee, wir haben den nur stehen lassen, weil wir zusammen was trinken waren.

0: Die fahren ja an heißen Reifen.
1: Ja, Rennfahrer, das wäre mein Traumberuf gewesen. Ich rufe Sie dann an, wenn der Wagen in der Werkstatt ist, okay?
0: Sie haben es gut bei mir.
1: Und einfach gar nicht ärgern, ja?
0: Wieso?
1: Ja, weil Toni da letztens so geflunkert hat.
0: Na, nee, die Toni.
1: Ah, die wollte wahrscheinlich einfach nicht, dass sie denken, dass da noch was im Busch ist zwischen ihr und mir.

0: Sag mal, Leute, wie oft habe ich gesagt, der Hund hat in der Küche nichts verloren? Bolko, ab.
1: Komm, ab.
0: Ja, es gibt Regeln und... Nücket? Es gibt Regeln und ich muss mich drauf verlassen können. Marc, du hast die Leitung, wenn ich nicht da bin.
2: Sorry, Chef.
0: Ja, sorry, Chef, reicht mir nicht. Ist die Lieferung gekommen?
2: Leider nein.
0: Was?
2: Ja, wir sind natürlich in der Walachei, da kann es schon mal zu Lieferschwierigkeiten kommen.
0: Was ist denn das für eine Erklärung? Hast du da angerufen?
2: Da bin ich nicht zu gekommen, war zu viel Betrieb.
0: So. Und was sollen wir jetzt kochen? Wir haben keine Aushang, keinen Fisch.
2: Vielleicht sollten wir doch mal über neue Lieferanten nachdenken, statt immer auf die Franzosen zu warten.
0: Fängst du jetzt auch schon damit an? Na gut, ich ruf da selber an.
2: Und die Toni hat vorhin angerufen, die hat darum gebeten, dass...
0: Ich hab jetzt andere Probleme.
2: Lücke, jetzt mal auf die Scheiße zu polieren. Hol die Bestelllist und guck mal im Kühllager nach, was wir noch an Vorräten da haben. Komm, hau rein. Joko, los, steh nicht rum.
0: Nein, nein, Sie verstehen mich nicht. Wenn Sie mir nicht helfen, dann storniere ich den Auftrag. Und alle weiteren auch. Na gut, gut, gut. Nein, das war's. Ich suche mir einen neuen Lieferanten. Au revoir. Mann!
3: Was ist? Ihr nehmt Eier?
0: Ja, kann man so sagen.
3: Hauptsache Toni ist glücklich, ne? Das Hotel muss ja sehr schön sein wohl.
0: Schreibt sie das, ja?
3: Ja.
0: Gut. Kann ich sonst noch was für Sie tun, Herr Hase?
3: Och. Ich muss ja eigentlich weiter, ne? Ich bin ja spät dran.
0: Ja.
3: Die Ketelsen aus Dottel, die hatte wieder so viele Sorgen, über die sie reden musste. Furchtbar.
0: Ja. Bis dann.
3: Herr von Berg, Ihnen liegt auch was auf der Seele. Das sehe ich. Was ist es?
0: Ja. Mein Großhändler aus Paris hat mich hängen lassen.
3: Nein.
0: Wir haben keine Ware, sozusagen.
3: Ei, ei, ei.
0: Ja. Und die Heidi und die Toni, die liegen mir seit Wochen in den Ohren. Ich soll mir einen neuen Lieferanten suchen, hier, aus der Gegend.
3: Ja, das ist doch nicht unvernünftig. Ich meine, gibt doch hier in der Gegend jede Menge. Zum Beispiel Schölers mit ihrer Forellenzucht, ja. Die räuchern selber. Feiner geht es nicht. Und Bölters mit ihrem Biohof. Alles organisch, alles vom Feinsten. Gibt ja auch sehr schöne heimische Schnäpse hier in der Gegend. Ja, Schnäpse, also Wacholderbrand aus Nöten zum Beispiel.
0: Und, ja, Sie kennen die alle, ne?
3: Postbote, ja.
0: Ich habe da eine Idee. Hm. Können Sie mir eine Liste machen?
3: Tja.
0: Ach so. Also ich brauche ja quasi alles. Ne? Gemüse, Fisch, Fleisch, alles.
3: Ja, ja. Haben wir denn da?
0: Ja.
3: Was ganz was Feines, ne? Framboise aus Frankreich.
0: Oder so.
3: Ja, kenne ich wohl sein.
0: Zum Wohl.
3: Oh, jetzt habe ich eine Idee. Oh. Ich könnte Ihnen ja mal eine Liste machen.
0: Großartig.
3: Ja. Und die Hauptsache ist ja, dass ich die Heidi und die Toni nicht verkrache, ne?
0: Ja.
3: Ja, ein bisschen klang das ja durch. In der Karte.
0: Ach so.
4: Ja. Ja, ja, genau. Ja, ja. Frau Altschein, ich brauche das Geld hier und jetzt und bar. Genau, 30.000. Mhm. Frau Altscheid, ich rufe Sie morgen wieder an, ja? Danke.
5: Hallo.
4: Hallo.
5: Wer war denn das?
4: Privat? Wollen wir beide heute mal ganz schick ausgehen zusammen?
5: Mama, wo sind die Hotelschlappen, die da standen?
4: Habe ich eingepackt.
5: Wie eingepackt?
4: Na, für zu Hause.
5: Mama, du kannst ja nicht einfach die Hotelschlappen klauen. Die wollte ich gleich anziehen.
4: Ich hab die doch nicht geklaut.
5: Ja, genauso wie das Duschgel jeden Tag.
4: Das Duschgel wird uns zur Verfügung gestellt und dann darf ich das wohl auch einpacken.
5: Ja, willst du den Fernseher auch gleich mit einpacken?
4: Sag mal, was ist denn das für ein Ton? Den kenne ich nur von deinem Vater. Warum hast denn du überhaupt so schlechte Laune?
5: Wieso sollte ich schlechte Laune haben?

0: Aber warum willst du denn ausgerechnet ins Casino? Das verstehe ich nicht.
1: Das ist mal was anderes. Machen wir zu Hause nicht.
2: Du hast echt einen Spieltick, Mama. Da hatte die Oma schon recht.
1: Das sagt jetzt gerade die Richtige. Wer hat denn früher immer Skat gespielt? Und wo hast du deinen bekloppten Haju kennengelernt, hä? Ja, bei der Pokerrunde in der Kneipe in Euskirchen, hm?
2: Ja, aber das ist ja auch schon ewig her, oder?
1: Komm, sag kein Spielverderber. Hm?
2: Ich will doch nur nicht, dass du das hart erarbeitete Geld verlierst, hm?
3: Auf 50, Madame. Hm?
4: Guten Abend.
2: Daniel, was machen Sie denn hier?
4: Was man so macht im Spielcasino.
3: Unter 50 für Sie.
2: Danke. Dürfen Sie denn hier überhaupt schon rein? Scherz. Sie spielen?
4: Ja, ab und zu zocke ich.
1: Kommen Sie oder gehen Sie?
4: Ich gehe wohl besser.
1: Verloren?
4: Ja, nur eine kleine Summe. Nicht, dass Sie denken, dass ich...
1: Ich denke grundsätzlich gar nichts.
4: Na dann, toi, toi, toi Ihnen.
2: Da. Siehst du, Mama, kann nämlich alles ziemlich schnell gehen.
1: Alles auf eine Karte, Schnuffelchen? Hm? Hm. Oh, ja, das ist aber was, hä?
2: Mhm.
1: Und, wollen wir?
2: Nee, du kannst gerne, ich nicht.
1: Ach, ich hätte Ivo mitnehmen sollen. Jetzt guck dir die mal an, hä? Eine Wurst in der Pelle ist aber nichts dagegen. Hm?
2: Also, ich fand sie elegant. Mama, warum hast du Frau Altscheid angerufen?
1: Wer sagt denn, dass ich Frau Altscheid angerufen habe?
2: Ich bin ja nicht blöd, also?
1: Ich hab Pläne.
2: Ja, was denn für Pläne?
1: Ich will jetzt nicht mit dir darüber reden. Bonjour.
5: Guten Abend, Madame.
1: Ich setze hier zwei auf Rot, ja?
5: Rien ne va plus. Nichts.
1: Ich hab gewonnen.
5: 19. Hol den Bälle raus.
1: Ich hab gewonnen. Ich hab.
6: Ich brauch noch mehr Salz. Toni?
7: Chef?
2: Hey, entschuldige, ich weiß, dass ich dich beim Abendgeschäft störe, aber ich hab da echt mal eine kurze Frage.
6: Ja.
2: Kannst du mir irgendwas über den Ivo sagen?
6: Das geht jetzt nicht. Mehr Kurkuma am Durchpassieren.
2: Ich weiß, aber es wäre mir echt wichtig.
6: Toni, lass uns morgen telefonieren, ja? Das wird heute nichts mit uns.
2: Ja.
6: Tschüss.
2: Alles klar, okay, ciao. Und
8: gleich kommt die

0: keine Ahnung, woran das liegt.
1: Ohne Herzchen wird total aufgeschmissen.
0: Die vom Servicedienst sagen, vor übermorgen wird das nichts.
1: Das geht so nicht. Ich ruf dann nochmal an.
2: Klopf, klopf.
1: Ah, Hase. Ach so, legen Sie es einfach vorne auf den Tresen.
2: Ach so, ja, ich habe gar keine Post heute. Nee, ich habe Ihnen was mitgebracht. Ich habe Ihnen die Liste geschrieben. Beziehungsweise nicht ich. Das war eigentlich die Silvia, die wo meine Angetraute ist. Ich selber, ich habe das jetzt so mit der Rechtschreibung.
1: Ja. Hier, danke. Großartig. Hilft mir sehr.
2: Ja.
1: Ach so, ich kann Ihnen heute nichts anbieten. Wir haben ein neues Problem.
2: Ja, Probleme, ja. Wer hat die nicht wohl? Ja, dann tschüss. Ne?
1: Ja. Und danke nochmal.
2: Ja, ist gut.
3: Was machst du denn hier?
4: Auf jeden Fall nicht anderer Leute Post lesen.
3: Ja, ja, fick die Knie.
4: Das wäre schön, wenn das ginge, ne?
1: Idiot. Sie müssen doch sowas wie einen Notdienst haben. Nein, nein, nein, nein, das ist viel zu spät. Da kann ich den Laden schließen. Nee, hören Sie mal, ich mach das anders. Ich rufe woanders an. Danke. Mann!
4: Probleme?
1: Der Herd ist kaputt.
4: Wenigstens läuft der Wagen wieder rund.
1: Oh, danke. Wie geht's dem Kopf?
4: Halb so wild.
1: Ja. Was kriegen Sie?
4: Ja, wie ich sagte, ne, war der Heilgeber. Normalerweise so 450. Aber ich habe das anders geregelt. Geben Sie mir mal einen Fuffi. Ja.
1: Und Ihr Lohn?
4: Ah, geht aufs Haus.
1: Nee, das kann ich nie machen.
4: Ja, gut, machen wir einen Honi, ne? Dann sozusagen die erweiterte Familie.
1: Ja. Kann ich sonst noch was für Sie tun?
4: Mir einen Job geben? Der Eiserfall, ne? Also hier.
1: Ja.
4: Mein Chef. Der nervt die ganze Zeit rum, weil ich angeblich da unsere private Sachen mache und. Soll ich mir den Herd mal angucken?
1: Kennen Sie sich damit auch aus?
4: Nö. Mein Ding Sachen reparieren, ne? Anschlüsse geprüft?
1: Aber gecheckt?
4: Boah, da scheint aber irgendwas
5: los zu sein. Meinte ich übrigens ernst. Ich suche wirklich einen neuen Job.
6: Aha. Da habe ich ja die Antwort auf meine Frage.
7: Hm? Ja, sei doch zufrieden.
6: Was hast du jetzt vor mit dem Geld, das die Frau Altscheid angewiesen hat?
7: Also, wenn du es ganz genau wissen willst, ich möchte in ein gastronomisches Unternehmen investieren. Guck doch nicht so wie ein Auto.
6: Mama, du kannst doch nicht mir nichts, dir nichts, deine ganzen Ersparnisse abheben.
7: Erstens, du siehst doch, dass ich es kann. Zweitens ist es mein Geld und meine Sache.
6: Ich hatte gleich so ein komisches Gefühl. Hat das irgendwas mit diesem Ivo zu tun?
7: Bingo.
6: Du willst ihm 30.000 Euro geben, einem Mann, den du kaum kennst.
7: Entschuldigung, dieser Mann ist ein Top-Maître. Der hat für deinen Rufus wunderbar gearbeitet. Der kennt die Gastronomie aus dem FF. Ja, ich möchte in sein Lokal investieren.
6: Ich krieg's noch am Herzen mit dir.
7: Wiedersehen.
6: Mama, du kannst jetzt nicht einfach so weglaufen. Mein Gott. Mann, diese Frau macht mich noch krank. Mama, bist du jetzt vollkommen Jack?
7: Sag mal, wer ist denn jetzt hier Jack?
6: Wir sind doch keine reichen Leute oder irgendwelche Investoren. Wir haben uns jeden Cent hart erarbeitet. Ja, so eine Entscheidung, das muss doch richtig gut überlegt sein.
7: Ich hab mir das gut überlegt.
6: Hast du nicht? Du bist total verknallt in Ivo. Du willst ihn dir angeln und ihm imponieren mit Geld. Hast du das nötig?
7: Sag mal, warum beleidigst du mich so? Warum gönnst du mir nichts? Keine Freude, keine Aufgabe. Ist dir das eigentlich mal aufgefallen, dass ich sowieso nur noch so mitlaufe, seit du mit deinem Rufus zusammenarbeitest? Kannst du dir nicht vorstellen, dass eine Frau in meiner Generation, die immer gearbeitet hat, keine Lust hat, auf dem Abstellgleis zu landen? Ich will auch noch mal was machen.
6: Aber Mama, dann nimm doch das Geld in die Hand und investier in die Kupferkanne.
7: Was?
6: Wir können das Dach ausbauen oder im Annex Gästezimmer einrichten. Du könntest dann ein kleines Hotel aufmachen.
7: Jetzt verstehe ich das überhaupt erst. Du willst das Geld.
6: Oh, Mama!
7: Und jetzt bitte kein Drama, ja?
8: Sehr lieb, aber ich möchte das nicht.
7: Du willst einen Laden aufmachen, du brauchst Geld und hier ist es.
8: Nee, ich habe noch nie Geld von einer Frau genommen.
7: Also, was soll das denn heißen? Wenn ich ein Mann wäre, würdest du es nehmen?
8: Das ist was anderes. Du und ich.
7: Ja?
8: Wir sind uns sympathisch. Man soll Geld und
7: Liebe.
8: Man soll das nicht vermischen.
7: Ich meine, bist du jetzt ein Profi oder nicht? Wir machen einen Vertrag. Ich bin stille Teilhaberin. Soweit das bei mir überhaupt geht, still.

0: Na, also geht doch.
1: Heidi, ich weiß nicht, wie ich dich danken soll. Also, ich könnte gleich den Verkäufer anrufen.
0: Ich bin schon ganz aufgeregt.
1: Darauf müssen wir anstoßen. Ich bestelle gleich zur Feier dieses Tages eine Flasche.
0: Ja, gerne, aber nicht von meinem Geld.
1: Klar. Entschuldigung.
2: Feuer frei. Bitte, geht doch.
3: Geil. Okay, also alle Pfannen auf den Herd, Sud aufsetzen, Soßen vorbereiten, los, los, los, wir müssen uns beeilen. Ich geh mal raus.
1: Mir wär's lieb, wenn deine Tochter das...
0: Hör mir auf mit meiner Tochter.
1: Okay. Kannst du sie ja immer noch sagen, wenn alles... Naja, wie heißt es? Wenn alles...
0: In trockenen Tüchern ist.
1: Genau. So.
0: Ah, ich verstehe. Die Hoteldirektion sieht das nicht gerne. Mhm.
1: Adelheid, herzlichen Dank.
0: Ja.
1: Tschüss.
0: Oh, Adelheid Jansen, du bist und bleibst bekloppt.
4: Schnäppchen?
2: Gerne.
4: Sie sind meine Rettung.
2: Ist das nicht ein bisschen gestellt, dass wir uns immer noch siezen? Hans-Jürgen. Hi, für Freunde.
4: Rufus.
2: Wenn das jetzt die Toni sähe, du.
4: Ja. Wahrscheinlich wird sie das nicht besonders begeistern, wenn ich, ohne mit ihr darüber zu reden, also, für mich sind sie der, also, du bist für mich der optimale Hausmeister. So was brauchen wir hier.
2: Das heißt...
4: Willkommen im Team.

0: keine Ahnung, aber vielleicht macht sich Toni ja auch noch Hoffnungen.
1: Hm. Wie meinst du denn das?
0: Ja, warum hat sie dir wohl verheimlicht, dass wir...
1: So, jetzt geht's aber los.
0: Nee, also auf mich kannst du dich hundertprozentig verlassen, du. Typ ehrliche Haut, ne? Also da läuft nichts. Mhm. Egal wie sehr Toni auch.
1: Hm. So. Soll ich die fahren?
0: Nee, du, danke, lass mal. Ein bisschen laufen tut mir ganz gut. Hm. Auf die Männerfreundschaft?

0: der geilste.
1: So. Hat es die Damen geschmeckt?
2: Es war sehr, sehr gut. Danke.
3: Fast so wie in der Kupferkante, ne? Fast.
4: Ach, Ivo?
1: Ja.
4: Mir wäre es doch ganz lieb, wenn Sie meiner Mutter ihre 30.000 Euro zurückgeben könnten.
1: Nee, lass das bitte, Anna. Du machst es nur noch schlimmer.
3: Das war wirklich gemein.
4: Ah, Frau Janssen.
3: Helen, haben Sie noch ein zweites Zimmer? Also ein eigenes Zimmer?
4: Aber...
3: Ich bezahle das auch.

0: Ja, aber man, das Restaurant.
1: Wenn du mich brauchst, dann bin ich für dich da.
2: Ist doch logisch.
0: Du bist wirklich toll.
1: Ja, also jetzt reg dich nicht weiter auf. Wir lösen das. Ja?
0: Rufus, ich
1: liebe dich.
0: Noch viel mehr.
1: Als du dir vorstellen kannst.
2: Bis morgen, ja?
0: Ich hab dich lieb.
1: Leute, mal ganz kurz zuhören. Ich muss morgen für ein, zwei Tage weg. Marc, du übernimmst.
3: Geht klar, Chef.
1: Schaffst du das?
3: Bin ja lernfähig.
1: Gut. Also dann weitermachen. Wir haben volles Haus.
4: Ich weiß nicht, was ich tun soll, Daniel. Also ich krieg das nie mehr gerade gebogen.
5: Ich weiß. Du hättest es nicht annehmen sollen, Ivo.
4: Ja, das weiß ich auch jetzt, aber ist mir peinlich. Am liebsten würde ich verschwinden.
5: Nein. Ich bin neulich im Casino gewesen. Mit 100 Euro.
4: Und?
5: Ja, verdoppelt. Hier.
4: Naja, dann kommt nicht in Frage.
6: Ärger mit die Deinen, trink dir einen. Prost.

0: Guten Tag, der Herr.
1: Guten Tag.
0: Haben Sie noch weiteres Gepäck?
1: Nein.
0: Vielen Dank. Nur das. Danke. Sagen Sie, ich suche einen Gast von Ihnen. Wissen Sie zufällig, wo Frau Jansen ist?
2: Die Mutter oder die Tochter?
0: Genau genommen beide.
2: Die Tochter habe ich vorhin auf der Terrasse gesehen. Da müssen Sie gerade durch die Halle durchgehen und die Treppe rauf.
0: Alles klar.
2: Vielen Dank.
0: Danke. Das für Sie.
2: Danke Ihnen.
0: Okay. Danke.
3: Das hier nicht inklusive wäre, hätte ich den Termin abgesagt.
4: Ja, ich finde, du kannst langsam mal aufhören, mich zu bestrafen.
5: Das ist auch so typisch, echt wie früher. Als ich angeblich umgezogen war, hast du einfach geschwiegen. Nein, Mutti ist doch nicht böse. Mutti ist nur ganz, ganz traurig. So lächerlich.
3: Lächerlich ist es, wie du dich hier benimmst. Und wie du dich gegenüber Ivo verhalten hast. Der Mann hat dir gar nichts getan.
5: Nö, hat nur meine Mutter bezirzt und ihr Geld abgeknöpft und ihr ein waghalsiges Geschäft versprochen.
3: Ist alles aus der Luft gegriffen.
5: Bestimmt.
6: Also ich denke, wir reden mal ganz in Ruhe darüber.
5: Rufus.
3: Rufus.
6: Hallo, Heidi. Mein Schatz.
5: Oh.
6: Ah ja, jetzt habe ich ein bisschen.
3: Aha.
6: Du siehst aus.
3: Hat die kleine Toni sich also Hilfe geholt, hä?
0: Du hast natürlich recht. Das ist dein Geld, du kannst damit tun und lassen, was du willst.
3: Sehr freundlich.
0: Du wirst aber verstehen, dass deine Tochter sich Sorgen macht. Ich übrigens auch.
3: Sehr rührend.
4: Mama, kannst du diese Ironie mal langsam lassen?
0: Was weißt du über Ivo?
3: Der ist Kellner und Maître. Hat bei dir in der Kupferkanne gearbeitet, ist Belgier, ist geschieden. Sag mal, ich fühle mich hier wie auf der Anklagebank. Ich sehe überhaupt nicht ein, warum ich euch hier

0: Rede und Antwort stehen soll.
1: Du magst ihn. Hm?
0: Ja, wir sind uns sympathisch.
1: Und kann es sein, dass deine Sympathie dazu beigetragen hat, dass dein Urteilsvermögen emotional geprägt ist?
0: Wirklich?
2: Entschuldigung, Mama, ich kann dich nicht so ganz verstehen, was?
3: Sag mal, jetzt reicht's aber auch bald. Antonia, ich bin immer noch deine Mutter.
2: Ja, manchmal habe ich nur das Gefühl, das ist umgekehrt.
1: Toni, jetzt lass mal gut sein.
2: Ach komm, ist doch so. Sie wollte das Ganze heimlich, still und leise über die Bühne bringen.
1: Ja, von solchem Verhalten bist du auch nicht ganz frei.
2: Wie meinst du das?
1: Später. Heidi, was du wahrscheinlich nicht weißt. Ivo ist damals aus Belgien abgehauen, wegen Steuerschulden. Ja, er hatte Riesenprobleme. Ich war quasi seine letzte Chance. Weil er so richtig tief in der Scheiße steckte. Naja, also sein Verhältnis zu Geld ist eher locker. Und von nicht zurückgezahlten Vorschüssen will ich lieber nicht anfangen. Er ist zweimal pleite gegangen mit seinen Lokalen. Er ist kein Geschäftsmann. Wenn dir egal ist, ob du dein Geld wieder siehst oder nicht, dann, also wenn er dir das wert ist, dann bitte, deine Entscheidung. Ich hab's gesagt.
3: Das ist mir natürlich nicht egal.
1: Also wenn du mich fragst, die Sache stinkt.
3: Das wusste ich nicht. Hat er mir nicht gesagt.
2: Ich will dir doch nichts Böses, Mama. Ich möchte doch nur nicht, dass du in dein Unglück rennst.
1: So, vertragen könnt ihr euch später. Jetzt reden wir mit Ivo. Komm.
2: Komm.
1: Er ist krank.
3: Die Krankheit kann ich mir vorstellen.
4: Leider darf ich die Adressen der Mitarbeiter nicht herausgeben.
3: Hören Sie, Helen, das ist ein Notfall.
4: Verstehen Sie mich bitte.
1: Wir machen uns wirklich Sorgen.
3: Ich habe ihm 3 SMS geschickt, keine Antwort.
4: Das haben Sie nicht von mir. Fragen Sie draußen, fragen Sie Daniel. Die 2 sind sowas wie Kumpels.
1: Danke.
3: Guten Abend, Daniel.
5: Schönen guten Abend.
3: Wir haben eine Frage. Wir
5: suchen Ivo.
3: Wissen Sie, wo der wohnt?
5: Er legt immer sehr viel Wert auf Diskretion. Ich weiß nicht.
3: Ihre Freundin, die meinte...
6: Sie sagte, sie würden uns garantiert weiterhelfen.
5: Also ich glaube nicht, dass er zu Hause ist.
6: Also... Wir wären Ihnen sehr dankbar, Herr Daniel.
5: Wie gesagt, also genau genommen, er und ich, wir haben gestern geredet und...
6: Übertreiben Sie es nicht.
5: Und heute telefoniert.
3: Und weiter.
5: Ich möchte wirklich keinen Ärger mit der Direktion oder Ivo haben.
3: Sie bekommen keinen Ärger.
5: Ich vermute...
3: Mensch, spucken Sie das jetzt aus oder ich würge Sie.

0: Alles auf Schwarz.
1: Rien ne va plus, nichts geht mehr. »32, rot per Pass.«
2: »Nein, nein, nein, nein, nein, nein, nein, nein, nein.«
3: »Guten Abend, Ivo.«
2: »Rufus, Frau Jansen.«
4: »Die Formalitäten, die können wir uns jetzt auch sparen. Jetzt reden wir mal Tacheles.«
2: »Ich muss kurz austreten. Bin gleich wieder da.«
5: Ich bin völlig Wahnsinn.
4: Sag mal, wie kommst du dazu, mein Geld zu verspielen? Hä? Was bist denn du für ein Mensch?
2: Entschuldigung.
4: Entschuldigung.
3: So, wir beruhigen uns jetzt erst einmal. Und dann sprechen wir ganz in Ruhe.
6: Ja, wenn er nicht wieder wegrennt.
2: Nein, ja, ich...
3: Macht er nicht.
2: Aber, Entschuldigung.
6: Ja, wie kann man auch so bescheuert sein?
7: Also, Ivo, wo ist Ihr Ehrgefühl geblieben? Eine Frau vom Land. Die ehrlichste Frau, die ich kenne.

0: Ja, erst einzuzuckern, dann anzubackern und dann auch noch anzubetteln.
1: Ich habe sie nicht angebettelt, wir haben uns unterhalten. Zwar sehr gut, sehr offen, uns von unseren Träumen erzählt. Also, du hast doch gesagt, kauf das Lokal, Ivo.
2: Das bin ich auch noch schuld.
1: Nein, aber wir wollten doch zusammen etwas auf die Beine stellen. Sag doch bitte, dass das stimmt.
3: Sie müssen Schuldschein unterschreiben, meiner Mamas Geld zurückzahlen.
2: Ja.
1: Ich möchte ehrlich sein. Es sind nicht die einzigen Schulden.
2: Ich will gehen.
1: Ich möchte dich kurz unter vier Augen.
2: Du spinnst wohl. Schluss, aus, Ende.
3: Komm, Mama, ich bring dich ins Hotel.
2: Mein schönes Geld.
4: Eieieiei.
1: Ich hab sie wirklich in mein Herz geschlossen, die Adelheid.
4: Ja, aber dann hätten Sie das nicht tun dürfen. Sie müssen das wieder in Ordnung bringen.
1: Aber wie?
4: Sie arbeiten. Bezahlen Sie Ihre Schulden zurück?
1: Sie wissen doch, wie viel ein Kellner verdient.
4: Wenn es Ihr ganzes Leben dauert. Sie bügeln das wieder aus.
1: Ich bin total verzweifelt.
4: Selbstmitleid hilft jetzt auch nicht.
1: Ich fühle mich schrecklich.
4: Reißen Sie sich zusammen.
5: Hier seid ihr.
3: Und?
4: Den habe ich nach Hause geschickt. Er war fix und fertig.
2: Gott, mir kommen die Tränen. Hat er dich auch um den Finger gewickelt? Ja, das kann er.
4: Komm, jetzt bitte keine Diskussion mehr. Ich bin hundemüde.
3: Noch ein Weinchen?
2: Gut, dann gehe ich jetzt hochpacken. Dann kannst du in die Suite.
4: Ja, ich finde, du sollst jetzt nicht allein sein. Bleib du doch in der Suite.
3: Ja, Mama ist doch eh nur noch eine halbe Nacht. Hm? Ich komme auch gleich.
2: Danke.
3: Danke, dass du gekommen bist. Ich hasse unehrliche Menschen.
4: Kümmer du dich um deine Mutter.
3: Was für ein Chaos, hm? Ach, Mama.
2: Oh, ich weiß, dass du alles versucht hast, mich daran zu hindern, diesen Fehler zu begehen. Jetzt sehe ich das auch, aber jetzt ist es zu spät. Eigentlich stimmt es ja auch, je länger ich nachdenke. Eigentlich wollte der mein Geld gar nicht.
3: Jetzt nehme ich nicht noch in Schutz.
2: Ich dachte, ach Heidi, dachte ich, ist vielleicht noch mal eine Chance. Ist ein toller Mann. Tolles Projekt. Kommt vielleicht noch mal was?
3: Der Typ ist an allem schuld, ohne Wenn und Aber.
2: Ich schäme mich so. Und ich ärgere mich auch am meisten über mich selber. Mein ganzes Leben lang habe ich gespart. Für dich. Auch für deine Zukunft.
3: Hey, lass mich mal da raus, hm? Ich habe gelernt, dass man hart für sein Geld arbeiten muss. Guck mal, siehst du was? Wir sind gesund. Hm? Wir haben uns. Unsere schöne Kupferkanne. Klar, das ist eine Riesensumme, aber es ist eben nur Geld.
2: Hm? Mm-mm. Das ist viel, viel mehr.